0: Ich rede. Du hältst dich im Hintergrund, klar?
1: Ich mache das genauso, wie du das sagst.
0: Ja. Herr Joe, sagt dir das jetzt was? Kennst du hier vielleicht irgendjemanden?

0: Herr Joe? Es ist ja wunderbar, dass so spät Ihre Küche noch auf hat.
1: Sondergenehmigung.
0: Aha. Ist nicht ganz billig hier, oder?
1: Haben Sie reserviert?
0: Ich will nicht indiskret sein, aber hier geht doch bestimmt auch noch was anderes, oder? Also außer Essen. Wir sind große Freunde des Pokerspiels.
1: Haben Sie reserviert? Dann tut's mir leid. Alle Tische reserviert.
0: Also der ist noch frei.
1: Wenn Sie hier essen möchten, müssen Sie reserviert haben. Sind Sie
2: denn die Tigerkralle. Die Tigerkralle.
0: Entschuldigung, Thorsten, würdest du bitte einen Moment draußen warten? Wir müssen uns wahrscheinlich ein anderes Restaurant suchen.
1: Sie meinen wahrscheinlich die Todeskralle. Bruce Lee.
2: Das kenne ich. Lasse deine Gegner niemals aus den Augen. Nicht einmal, wenn du dich verbeugst.
0: Oh. Gott. Komm raus hier.
2: Hab ich Ihnen wehgetan?
0: Ja, hast du. Komm raus.
2: Scheiße.
0: Was war denn das jetzt? Hä? Wo hast du denn den Schlüssel her?
2: Ich glaube, ich habe Herrn Joe bei dem Mann mit dem alten Anzug gesehen.
0: Hä?
2: Ich glaube, ich wollte nachsehen, ob Herr Joe schon mal bei dem Mann mit dem alten Anzug gewesen ist.
0: Ja, wo soll das sein? Beim Mann mit dem alten Anzug? Auf dem Navi.

0: Da haben Sie einen richtigen Spezialisten auf uns angesetzt.
1: Was meinst du damit?
0: Da, der Praktikant observiert uns.
2: Scheiße.
3: Oberer Ring 13. War's das, Thorsten?
2: Nein.
3: Bayer Müllerhof 1. Das?

0: Na los, komm.
1: Wo fahren wir denn hin?
0: Ich bring dich ins Krankenhaus.
1: Sebastian, das ist keine gute Idee.
0: Oh, doch. Das ist die beste Idee, die ich heute Nacht hatte.
1: Ohne mich findest du nie heraus, wer die sind.
0: Tja, mit dir aber auch nicht. Tut mir leid, Thorsten, das war nicht so gemeint. Hä? Also, wer sind die? Denk nach, bitte, du musst nachdenken.
1: Vielleicht habe ich ja doppelt gesehen.
0: Was? Was denn?
1: Den Laster.
0: Den Lastwagen? Aber vielleicht auch nicht, und es gibt zwei.
1: Das ist auch möglich.
0: Und im zweiten LKW ist genau das drin, was Hanika eigentlich haben will. Was im ersten hätte sein sollen.
1: Sebastian, das ist sehr

0: gut überlegt.
1: Okay, dann ist aber die Frage, wo steht der zweite LKW?
0: Da hat es gerade gestanden.
1: Bayermühler Hof.
0: Das ist es.
1: Gut, Thorsten. Sehr, sehr gut hast du das gemacht. Und gut überlegt. Na komm.
0: Wo fahren wir jetzt hin?
1: Na, wir rocken das jetzt zusammen, ist doch klar.
0: Wir rocken das jetzt zusammen. Ich freue mich.
1: Ich mich auch.

0: müsse das Geld zurückgeben.
1: Die Mutter war mit 30 schon wie 40. Mit 40 hätte sie immer noch dieselbe Kittelschürze gehabt wie mit 20. Jedes Jahr ist sie kleiner und krummer geworden. Wenn sie wenigstens so alt geworden wäre, wie sie mit 50 ausgesehen hat.
0: Mir gebe dem Hanika das Geld zurück.
2: Vater darf vielleicht doch die Zeit nehmen.
1: Ihr denkt einmal an uns. Und an keinen sonst. Denk du an wen du willst, Dieter. Ich denk jetzt an mich.

0: es. Mach dich kalt. Pass dran.
1: Ja?
2: Ja, unerfreuliche Mitteilung. Ich hab sie verloren.
3: Ah, nicht gut.
2: Okay, dann bin ich jetzt raus.
1: Ja, aber auch nicht tragisch.
3: Ich habe eine Ahnung, wo die hinwollen. Wenn ich die genaue Adresse habe, dann schicke ich sie.
1: Dann können wir uns da treffen, ja?

0: Hallo?
1: Ganz herzlichen Dank.
0: Bitte was? Wofür?
1: Dass Sie den Keiler verscheucht haben. Der wollte gerade zu mir auf den Hochsitz klettern. Und Sie haben mir das Leben gerettet.
0: Ah ja? Immerhin ihm.

0: Ladenfahrer. Da draußen stehen zwei LKW zum Beladen. Der Mann vom wilden Mann wartet auf uns und es kommt ein Koffer Geld zu uns. Und du fangst Putzen an, Vater.
1: Es gehört sich so.
0: Ich glaub's ja nicht.

0: Dann komme ich zum Weihermühler Hof, oder?
1: Zur Festung, ja.
0: Das ist jetzt wie zu verstehen?
1: Die verscheuchen alle, die dem Hof zu nahe kommen. Die Alte feuert auch schon mal die Flinte ab.
0: Sind hier noch Kollegen von Ihnen unterwegs?
1: Nicht, dass ich wüsste.
0: Das ist ja komisch.
2: Tiger.
0: Was?
2: Tiger.
0: Eine Tigerkralle.
2: Tiger für den Export. Tiger sind sehr beliebt in China. Tote Tiger noch beliebter als Töpfe.
0: Hä?
2: Hä? Doch.
0: Du meinst, dass Hongshao Ru im goldenen Tiger für 500 Euro, das war kein Schweinebauch? Und das mit Kellermanns Kopf, das war kein sehr, sehr großer Hund, sondern... Nein, ist doch Quatsch. Ist doch Unsinn.
2: Sebastian, das ist kein Unsinn.
0: Kein Tiger? Du verarschst mich doch schon wieder. Los, komm.
3: Lenny, Frau Wanle! Treffi!
4: Sind schon so gut wie weg.
5: Mir gäbe denen das Geld dann nicht hoch.

0: Was haben wir denn da?
1: Abgesperrten LKW, ne?
0: Dann holen wir einen Schlüssel und spenden auf. Hanni, hm? Das ist ein Bauernhof, keine Festung.
1: Ja, danke.
0: Pass auf. Wir holen uns jetzt unser Geld zurück und die Ware mit dazu. Und dann machen wir uns zusammen aus dem Staub. Wäre das nicht romantisch?
1: Nee. Geld oder Ware. Das sind doch normale Leute, Jessie, sag mal. Mit denen kann man doch reden.
0: Na, Hanni. Du hast einfach keine Eier.
1: Ja, aber dafür habe ich eine höhere Lebenserwartung als du. Ich regel das jetzt. So. Dieter! Dieter! Dieter!
2: Lass mal kurz quatschen, ne?
1: Ja. Unter Kegelbrüdern! Ja!
0: Au! So schlimm war das jetzt mit der längeren Lebenserwartung, ne? Komm jetzt, los, weg hier! Ja! Komm!

0: Oh nee.
1: Wer war das?
2: Das ist Vogt.
1: Was ist hier los? Wo ist Ihre Freundin?
2: Perfektes Timing.
1: Aber hier.
3: Können Sie sich kümmern?
4: Gar nicht.
3: Wie geht's Ihnen?
1: Bunter war's vorhin schon.
2: Na los. Bis dann.
3: Vertrauen Sie mir. Ich bin Arzt.
5: Sind die nur da?
6: Ja, gang halt nach außen, guck nach.
5: Herr Joe kommt nicht mehr.
6: Der kommt.
5: Wenn der Vater nicht drauf bestanden, der hat nichts per Handy zu machen, dann könnte man den morgen wenigstens anrufen. Aber mir hat er nicht mal seine Telefonnummer.
6: Jetzt dämmert's mir langsam, woher du den Charakter hast.
7: Dein Plan geht nicht auf, Beate.
6: Genau, Dieter. Mein Plan. Nicht der von meiner Mutter oder deinem Vater. Nicht der von der Säu oder vom Regen, der fällt oder nicht fällt. Nicht dein Plan, Dieter. Meiner. Und der geht auf. So sicher, wie morgen die Sonne wieder untergeht.
3: Oh.
0: Was ist?
3: Oh Gott. Oh.
0: Was hast du ja auch?
3: Also, Sie könntet mir jetzt noch Ihr Herz ausschütten.
0: Was?
3: Ich spreche zwar auch mit den Toten, aber das sind eher Monologe. Ja, was wiederum den Vorteil hat, dass mir keiner widerspricht. Ich höre.
0: Ich hatte doch gar keine Zeit, so ein Arschloch zu werden wie der Kellermann. Der hat den Deal gemacht. Hat noch einen schönen Vorschuss gekriegt von den Chinesen. Und als er dann tot war, dann hatte ich die ganze Scheiße an der Backe.

0: Wer ist das? Kennst du die?
1: Nein.
2: Und jetzt?
3: Ich zeig dir was. Komm. Mhm.

0: Ausschlachtung. Schweine?
1: Auch. Aber das ist nur Futter.
0: Ach, guck mal. Ist das deins?
1: Ich muss dir da was zeigen. Komm.
2: Haltet sie mal.
3: Ich? Oh.
2: Ja. Wer hat auf sie geschossen?
3: Und die da sei. Sei alte.
2: Mit welcher Waffe?
3: Gewehr! Aua!
2: Wie weit war sie weg?
3: Ja, weit halt. Hätten sie ein bisschen

0: Wer seid ihr? Gehört ihr zum Hanika?
1: Wir sind die Polizei. Was ist das hier? Ein Tigerbauernhof? Sie töten Tiger und verkaufen sie dann?
2: Mir tötet die nicht, mir schlachtet die. Zuerst betäuben wir sie, dann ein Stich in den Hals, da wo das Fell geteilt wird, damit es keinen Schaden nimmt.
1: Ist ja abartig.
2: Sie sind gerade wie die Regierung. Sie haben keine Ahnung, was bei uns allem los ist. Aber eine Meinung, die haben sie trotzdem.
1: Vater. Klar, und damit das nicht rauskommt, haben sie Boris Kellermann getötet.
3: Oder geschlachtet, wenn das besser für sie klingt.
2: Wenn sie einmal 20.000 Ferkel kastriert haben, ohne Betäubung, weil sie das sonst nicht rechnet, dann denken sie auch anders über 100 Tiger.
4: Vater.
2: Ich erklär's nur, damit die Herrschaften von der Polizei nicht schlecht von uns denken.
4: Ist doch scheißegal, was sie denken, wir haben keine Zeit.
3: Wir denken an den Tod von Boris Kellermann.
2: Den hätte er auch gerne unter Betäubung kastriert, aber das ist ja verboten. Entweder der frisst euch oder ihr fresset ihm. Das ist wie im richtigen Leben.
4: Komm, Vater, jetzt!
5: Hey!

0: Wo soll es denn angehen, Dina?
1: Ich sag's zum letzten Mal, Beate. Ich bring das Geld zurück in den wilden Mar, weil uns das nicht gehört.
0: Willst du das Geld zurückbringen oder willst du das Flugzeug verpassen?
1: Irgendwie geht's da schon weiter.
0: Seit ich denken kann, geht's da irgendwie weiter. Aber jetzt hat der Lucky, Gott hab ihn selig, einen Menschen gefressen. Wir müssen weg.
1: Ich bin von da, Beate. Was soll ich dort?
0: Ich bin dort. Du bist so gut für diese Welt, Ida. Und du zu blöd.
2: Und du bist verrückt, Mutter.
0: Wie es den Kellermann verwischt hat. Der Henny denkt, jetzt geht die Welt unter. Aber jetzt denke ich, das ist unsere Chance. Und die nimmt mir keiner.

Die da? Stell die da, Stanna. Ado, dein Handy drauf. Da, nein. Mach's Schloss vor Ador.

0: Hätte mir die nicht gezüchtet, hätte die gar nicht gelebt. Die lassen sich hervorragend züchten. Du steckst montags Katz und Kater in den Käfig und mittwochs hast du Tätzle. Und du kannst alles verwerten. Fleisch, Fell, Kralle, Knochen, Penis. Du schmeißt nichts weg.
1: Toll. Ich gratuliere.
0: Meine Frau hat ein Männle in so einem schäbigen Tierpark gefunden. Der Lucky. Und Zweifel, die Eva, in der Kleinanzeige, ist es gar nicht so schwer gewesen. So hat es angefangen. Und jetzt ist es vorbei.
1: Und das hier ist die letzte der Dynastie, ja?
0: Und die erste. Ich hab's nicht übers Herz gebracht.
2: Und wann ging's los?
0: Vor 5 Jahren ungefähr.
3: Aber viel besser als mit der Sau ist es auch nicht gelaufen.
0: Wir sind's recht gekommen.
2: Heißt, Sie haben jeden Monat einen Tiger verkauft oder zwei?
1: An Herrn Joe?
3: Der die Hälfte zahlt hat von dem, was der wilde Mann zahlen wollte.
0: Genau, Adro. Zahlen wollt. Eventuell. Vielleicht oder auch nicht.
3: Er wollte 4 oder 5 im Monat. Und dazu kleine Tiger, lebend. Das wäre ein super Geschäft gewesen für uns.
0: Ja, der ist ja erst einmal gesehen, Anna, ich alles gesehen. Die Beate und ich, wir waren uns einig, dass es mit so einem nicht gehen kann.
3: Was der Bauer nicht kennt, gell? Das frisst er nicht.
2: In welchem Käfig ist Kellermann gestorben?
0: Vielleicht findet er irgendwann noch einen Finger von ihm.
2: Und wer hat ihn da reingesperrt?
0: Wer schon?
3: Zum 100. Mal, Vater. Ich war das nicht.
0: Wer hat uns das alles eingebrockt? Wer hat mit den großen Schiffen wohl uns jetzt Bein nicht hochgekriegt?
1: Was ist das für eine Uhr?
0: Das ist die Uhr von einem, der sich so Uhr nicht leisten kann, sie aber trotzdem kauft, damit so ausschaut, als könnte sie sich leisten.
1: Ich kenne die Uhr. Von einem Foto. Am Handgelenk von Boris Kellermann.
3: Die hat der Lucky ausgeschissen. Ich hab die sauber gemacht. Die läuft einwandfrei. Bloß der Sekundenzeiger, der bleibt halt ab und zu hängen.
0: Ich bin nicht dein Vater. Das muss ein anderer gewesen sein.
3: Ich wollte doch das Geschäft nicht für mich machen, sondern für die Mutter und für dich, Vater. Damit ihr auch mal irgendwann mal was vom Leben habt.
0: Das Dankschreiben an die hätte ich schon aufgesetzt, Adro.
4: Gut, Adro. Sehr gut. Da habe ich jetzt aber lang drauf warten müssen.
3: Der Vater und die Mutter sind auf dem Feld gewesen. Und ich war mit dem Kellermann verabredet. Aber ich war leider zu spät. Viel ist nicht mehr von dem übrig gewesen.
1: Ist er da allein hingekommen oder mit jemand anderem? War da irgendein Auto? Ach, na endlich. Hier, der Schlüssel. Der tut nichts. Da drüben. Da ist der Schlüssel.
5: Hanika wurde übrigens nicht mit einem Gewehr angeschossen. Auch nicht aus größerer Entfernung.
2: Wer sagt das?
5: Der Schmauchhof und auf seiner Hose der Abstreifring. Ich gehe von einem relativen Nahschuss aus.

0: Okay, wie war das nicht? Auf dem Hof gibt es keine Pistole und ich gehe nicht davon aus, dass der sich selbst ins Knie geschossen hat.
1: Wer einen guten Bekannten anschießt, der ist auch in der Lage, einen weniger guten Bekannten in einen Tigerkäfig zu stecken. War die junge Frau mit Kellermann im Stall?
2: Chelsea? Das weiß ich nicht.
3: Den Schlüssel bitte. Ah, und das Geld. Tasche und Koffer werden wunderbar.
4: Ist mein Geld.
3: Das sehe ich leider anders.
5: Hier, die sind hier.

0: Siehst du, Stino? Mein Plan geht auf. Und? Wer ist dabei?
1: Ich bin raus. Aber ich habe eine Idee.
2: Und?
3: Der Mann wirkt stabil.

0: Eins, zwei, drei, vier, Eckstein. Alles muss versteckt sein.
1: Und? Noch drauf?
0: Ja, ich bin gut drauf. Kommen Sie, ich möchte Ihnen was zeigen.
1: Fick dich.
0: Gut, dann komme ich.
1: Wollen Sie sich umbringen?
2: Ich glaube, er weiß mittlerweile, was er da tut. Hoffe ich jedenfalls.
0: Ich möchte Ihnen nur was zeigen. Das habe ich entdeckt in dem Käfig, in dem der wilde Mann starb. Wenn wir diese Menschenkralle auf DNA-Spuren untersuchen, werden wir dann welche von Ihnen finden? Vielleicht sogar welche von Kellermann?

0: Komm, Tigerchen.
1: Komm raus. Trau dich, hm? Na? Wer hat Angst vorm wilden Mann? Nee. Lass das. Jesse. Jesse! Jesse, hör auf mit dem Scheiß. Jesse. Hör auf! Jesse! Jesse!
2: Eine wirklich günstige Gelegenheit. Eine Win-Win-Win-Situation. Ja, ich war dieses dumme Arschloch endlich los. Er musste seine dämliche Fresse nicht mehr jeden Morgen im Spiegel angucken.
3: Und das dritte Win?
2: Dem Tierarzt geschmeckt.

0: Relax, Honey. Es ging nicht anders.
1: Das machen wir jetzt aber nicht jedes Mal so, Thorsten.
2: Ne? Ich fand's eigentlich ganz lustig.
1: Ach ja. Ich liebe dich. Habe ich dir das heute schon gesagt?
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0: Moin und guten Abend. Ein Tag mit Höhen und Tiefen in Niedersachsen und einer bösen Überraschung. Denn da hat ein Schwertransporter seine Ladung verloren. Auch noch an der Autobahn 28 am Abzweig zum Dreieck Stur. Ein riesiges Windradbauteil purzelt tonnenschwer aufs Feld. Und was solche XXL-Unfälle anrichten können, das haben wir schon erlebt. Ähnliche Szenerie, anderes Bauteil. Platsch. Vor 6 Jahren ist dieser Mega-Gastank im Emsland abhanden gekommen. Im tiefen Boden von Sögel, da brauchte es Spezialkräne und 3 Tage Geduld, bis das Problem behoben war. So lange darf die Sperrung an der Autobahn bei Stur natürlich nicht dauern. Allein heute hat es schon erhebliche Staus und Verzögerungen gegeben. Aber auch das Bauteil fürs Windrad, das sich da verselbstständigt hat, das ist nicht einfach so wieder aufgehoben.
1: Im Morgengrauen liegt es plötzlich da. Ein rund 50 Tonnen schweres Windanlagenmodul mitten auf dem Acker. 100 Meter neben der Anschlussstelle zur A1 Richtung Hamburg. Ein Schwerlasttransporter hatte hier um kurz vor 4 einen Unfall. Der 40-jährige Fahrer wird zum Glück nur leicht verletzt.
2: Das Bild ist natürlich beeindruckend. So ein großes Bauteil, so ein großes Fahrzeug dann auf der Seite liegend. Sieht genau spektakulär aus, wird in der Bergung und in der Bergungsmaßnahme sicherlich ziemlich lange dauern.
1: Seit dem Morgen laufen die Bergungsarbeiten. Schweres Gerät ist dafür im Einsatz.
3: Nach jetzigem Stand haben wir den Zubringer von der 28 auf die A1 voll gesperrt. Vor dem Hintergrund, dass wir natürlich da den Schwertransport bergen müssen. Der Anhänger des Schwertransports ist auch völlig demoliert gewesen. Das heißt, es erschwert auch so ein bisschen die Bedingungen der Bergung vor Ort.
1: Am Mittag steht die Zugmaschine wieder. Doch der Unfall hat Spuren hinterlassen. Und die Bergung des tonnenschweren Windanlagenmoduls erfordert intensive Vorbereitungen.
4: Ja, der Plan steht. Also wir wollen die Rolle erstmal herrollen wieder. Ist ja auch weggerollt. Und dass wir die dann mit 250-Tonnen-Kränen anfassen können und auf den Tieflader setzen können.
1: Die gesamte Bergung wird von Neugierigen beobachtet.
5: Das ist ja nicht alltäglich hier. Vor allen Dingen 55 Tonnen, die da auf dem Feld liegen. Habe ich gedacht, muss man mal gucken, was hier an Technik aufgefahren wird.
6: Ich frage mich, wie das Ding da runterfallen könnte, ne? Ob das nicht richtig festgelastet ist dementsprechend oder ob zu schnell gefahren ist, das ist so die Frage.
1: Fragen, die sich jetzt auch die Polizei stellt. Vertreter der Transportfirma wollten sich vor Ort heute dem NDR gegenüber nicht äußern.
3: Nach derzeitigem Ermittlungsstand ist natürlich die Unfallursache noch nicht final geklärt. Wir werden aber überprüfen, ob die Geschwindigkeit des Fahrers angebracht gewesen ist für die Straßen- und Sichtverhältnisse und ob letztlich dann vielleicht auch die Geschwindigkeit ursächlich für den Verkehrsunfall gewesen ist.
1: Das Windanlagenmodul soll nach Möglichkeit noch heute vom Acker gezogen und abtransportiert werden.
0: Werden Jugendliche kriminell oder nicht? Das hängt in Niedersachsen auch von der Postleitzahl ab, also vom Wohnort. Das zeigt eine neue Studie des Landeskriminalamtes. Rein statistisch macht es durchaus einen Unterschied, ob man aus einer armen Ecke kommt oder nicht. Und gleichzeitig gibt es genug Ideen, um daran etwas zu ändern.
7: Hasefeld 2025. Dieses Facebook-Video zeigt, wie gefährlich Jugendgewalt sein kann. Die Täter hier sind 15 und 16, beide polizeibekannt. In einer Studie hat das Landeskriminalamt Niedersachsen Kinder- und Jugendkriminalität zwischen 2019 und 2024 untersucht.
8: Und dabei fällt auf, dass Landkreise, die sozioökonomisch benachteiligt

0: benachteiligt sind, höhere Tatverdächtigenzahlen bei Kindern und Jugendlichen verzeichnen. Und sozioökonomische Benachteiligung setzt sich in dem Fall zusammen etwa aus Jugendarbeitslosigkeit, Kinderarmut oder Anteil von Haushalten mit geringem Einkommen. Das wurde dann sozusagen zusammengefasst.
1: Besonders betroffen sind demnach die Landkreise Holzminden, Peine, Salzgitter und Helmstedt. Dort sind zwischen 11 und 15% aller Tatverdächtigen bei Gewaltdelikten unter 14 Jahren. Ein weiteres Ergebnis der Studie: Der Ausländeranteil führt nicht messbar zu mehr Kriminalität unter Kindern und Jugendlichen. Experten sehen die Politik in der Pflicht.
2: Im Grunde genommen geht es darum, die Isolierung von jungen Menschen in schwierigen Situationen aufzulösen. Und das kann im öffentlichen Raum passieren. Wie erobern wir Räume zurück? Und der andere Raum wäre Schule. Schule hat enormes Beziehungspotenzial. Wir wissen aus Studien, dass Lehrkräfte gerade für Jugendliche aus schwierigen Elternhäusern ganz wichtige Vorbilder und Beziehungspartner sind.
1: Teil der Lösung kann laut Studie deshalb auch eine engere Zusammenarbeit zwischen Schulen und Polizeibehörden sein. Zum Beispiel durch mehr Präventionsarbeit in den Klassen.
3: Qualitätsoffensive Hamburg-Hannover, so nennt die Bahn die Großbaustelle auf der Nord-Süd-Verbindung, eine der wichtigsten Bahnstrecken Deutschlands und dringend sanierungsbedürftig. Die umfangreichen Bauarbeiten derzeit kosten Pendler einiges an Zeit und Nerven. Busse und Bahnen sind bisher kein adäquater Ersatz. Eine Strapaze auf Zeit. Im Juli soll auf der Strecke nämlich alles wieder laufen, besser als vorher hoffentlich. Und heute gab es einen Eindruck davon, wie es vorangeht.
4: Es wird gebaut und gebohrt. Im Rahmen der Qualitätsoffensive wird hier in Lüneburg die Eisenbahnbrücke an der Blekeder Landstraße saniert. Der Zeitplan ist knapp, darum rollen die Maschinen 24 Stunden, 7 Tage die Woche.
5: Das ist natürlich eine Belastung für die Anwohner hier und auch für die umliegenden Firmen. Da sind wir aber im sehr guten Dialog und da sind wir ganz positiv unterwegs und haben halt auch, ich sag mal, ein positives Feedback bisher aus der Bürgerschaft.
4: Es ist eines von vielen Projekten, das die Bahn bis zum 10. Juli fertigstellen möchte. Während dieser Zeit kommen die Reisenden entweder mit Ersatzbussen oder umgeleiteten Zügen von A nach B. Doch genau an dieser Stelle hakt es, meint zumindest der Fahrgastverband Pro Bahn.
6: Uns wird von Anschlussverlusten beim Umstieg zwischen Bus und Bus bzw. Bus und Zug berichtet. Außerdem sind die Fahrzeiten so stark verlängert, dass viele Reisende den Schienenersatzverkehr vermeiden, sofern sie es irgendwie können.
4: Das Ende dieser Strapazen ist aber absehbar, denn die Bahn ist zuversichtlich, dass der straffe Zeitplan eingehalten wird.
5: Natürlich fällt auch mal das eine oder andere nicht so aus, wie wir uns das vorstellen. Der LKW ist nicht rechtzeitig da. Aber das sind also Kleinigkeiten. Im Großen und Ganzen muss ich sagen, bisher läuft alles so, wie wir es geplant haben.
4: Auch wenn man es noch nicht sieht, in gut 7 Wochen sollen hier also wieder Züge über die Brücke rollen.
3: Zum Glück sind die schlimmsten Folgen ausgeblieben, als eine Mutter und 2 Kinder an Bord mit dem Auto in eine Hauswand krachen. Mehr dazu in den Kurznachrichten.
7: Es war eine unangenehme Überraschung. Plötzlich krachte gestern Abend ein Auto in den Eingangsbereich der Familie Osterhage in Fürstenau.
8: Ich war im Wohnzimmer und hörte einen Knall. Da kam meine Frau rein und gut, es war stressig natürlich. Raus und hörte Kindergeschrei und hatte erstmal Panik.
7: Die Frau und ihre 5 und 7 Jahre alten Kinder trugen nur leichte Verletzungen davon. Die Fahrerin ist offenbar von der Tankstelle mit überhöhter Geschwindigkeit quer über die Bundesstraße 214 direkt in das Haus gefahren. Die mögliche Ursache?
9: Ja, ich hatte ja gesagt, dass unsere Beamten vor Ort festgestellt haben, dass die Frau unter Alkoholeinfluss stand. Das war offensichtlich. Sie hat auch vor Ort einen freiwilligen Atemalkoholtest gemacht.
7: Die Statik des Hauses wird aktuell geprüft. Die Höhe des Schadens kann noch nicht beziffert werden. Der sogenannte Maskenmann aus Bremen steht wieder vor Gericht, diesmal in Frankreich. Dem wegen dreifachen Kindesmordes verurteilten ehemaligen Jugendbetreuer wird ein weiterer Mord aus dem Jahr 2004 vorgeworfen. Das Opfer soll ein damals 10 Jahre alter französischer Junge gewesen sein. Martin N. war jahrelang immer wieder in Norddeutschland in Schullandheime und Zeltlager eingedrungen, um Jungen zu missbrauchen. Zwischen 1992 und 2001 hatte er 3 Jungen getötet. Erst 2011 wurde er gefasst und vom Landgericht Stade zu lebenslanger Haft mit anschließender Sicherungsverwahrung verurteilt. In Gifhorn protestierten die Beschäftigten des Automobildienstleisters IAV heute gegen das Sparprogramm des Unternehmens. IAV plant unter anderem, den Standort in Berlin zu schließen und die

0: betroffenen Mitarbeiter dann nach Gifhorn zu versetzen. Die Folgen für die Beschäftigten hier seien bisher nicht abzusehen.
1: Das Konzept, was hier vorliegt, ist gar kein Zukunftskonzept. Das heißt, auch für Gifhorn ist die Zukunft alles andere als sicher. Fluktuation soll nicht mehr ersetzt werden, tarifvertragliche Standards sollen gestrichen werden, Tätigkeiten in sogenannte Best-Cost-Countries verlegt werden.
0: Laut Gewerkschaft will das Unternehmen außerdem die Arbeitszeiten verlängern und Urlaube kürzen. Der Automobildienstleister ist einer der größten Arbeitgeber im Kreis Gifhorn. Etwa 2500 Menschen arbeiten bei IAV.
2: Radfahren ist eigentlich unschlagbar, bringt Bewegung, frische Luft, schont die Umwelt genau wie den Geldbeutel. Nur die Reichweite ist natürlich begrenzt. Dafür gibt es dann ja Busse und Bahnen. Und so steht am Bahnhof Osnabrück das größte Fahrradparkhaus Norddeutschlands. Die Parkgebühren, ein Klacks im Vergleich zu den aktuellen Spritpreisen. Aber sorgt die momentane Energiekrise auch dafür, dass mehr los ist in der Radstation?
3: Früher Morgen, Pendlerzeit. Die Radstation am Hauptbahnhof füllt sich. Viele Nutzer sind in den vergangenen 3 Jahren zu Stammkunden geworden.
4: Das ist hier einfach, steht hier sicher und ich kann guten Gewissens halt mit der Bahn reisen und weiß, das Fahrrad ist hier gut untergebracht.
5: Es ist trocken und sicher und bewacht und ich fühle mich hier gut aufgehoben.
3: Die Station bietet Platz für 2300 Räder. Einen Tag parken gibt es für 1 Euro, den Monat für 10. Seit Beginn des Irankriegs binden sich, wie Sandra Schoppmeier, immer mehr Kunden langfristig.
6: Weil ich aufgrund der Benzinpreise dazu umgestiegen bin, mit dem Zug zu fahren und mit dem Fahrrad umzupendeln.
3: Fast 1000 Kunden haben Monats- oder Jahresabos abgeschlossen. Tendenz steigend. Dafür sind nicht nur die Spritpreise und die unsichere Weltlage verantwortlich, sagt Betriebsleiter Michael Löning.
7: Die Kunden, die auch alle mit dem Deutschlandticket unterwegs sind und einfach das Ganze als Dauerpendler dann hier auch nutzen, von Montags bis Freitags. Und die eben halt nicht mehr das Auto nutzen, weil die Bahn im Grunde genommen eine gute Alternative für sie ist.
3: Bei der Planung der Radstation wurde überlegt, sie über eine App auf dem Handy öffnen und schließen zu können. Doch davon rückten die Organisatoren ab.
7: Weil dort eben halt auch zu viel Angsträume entstehen können. Und wenn man sich speziell den Dauerparkerbereich anschaut, sieht man dann, dass der sehr unübersichtlich ist, weil im Gegensatz zu einem Autoparkhaus sind wir dort über 2 Etagen, das heißt bis zur Decke, ist es nicht zu sehen und wo theoretisch sich dann auch jeder Mann oder jede Frau verstecken kann.
3: Während der Öffnungszeiten ist permanent jemand da und Dauernutzer werden nachts von einem Sicherheitsdienst hereingelassen. Auch die anderen Angebote in der Station ziehen. So können Akkus für E-Bikes in einem Schließfach aufgeladen werden. Und auch die Werkstatt ist gut ausgelastet. Schreibt schwarze Zahlen.
8: Es funktioniert super unkompliziert und meistens auch tagesgleich. Das heißt, man fährt zur Arbeit, bringt das morgens weg und kann es nachmittags mitnehmen.
3: Für den Allgemeinen Deutschen Fahrradclub sind Radstationen ein zentraler Baustein für die Verkehrswende.
9: Die Leute haben teurere Fahrräder und die wollen schon, wenn sie das benutzen und wenn sie dann irgendwo hinkommen zum Beruf pendeln oder sowas, sie wollen schon wissen, dass die Fahrräder sicher untergebracht sind.
3: Die Auslastung in Osnabrück liegt bei knapp 80%. Noch genügend Platz für die, die überlegen, ihr Auto stehen zu lassen.
2: Deutsche Sprache, schwere Sprache. Dieser alte Spruch, der stimmt immer noch. Gleichzeitig lernt man eine Sprache am besten durchs Sprechen. Und da gibt's jetzt ein cooles Hilfsmittel in der Schule. Wenn Rollenspiele vor der pubertierenden Klasse zu peinlich werden, dann kann mit so einer Brille das Gespräch in ganz vielen Alltagssituationen direkt simuliert werden.
10: Ich heiße Ivan, ich komme aus der Ukraine und ich habe ein bisschen Schmerzen in meinem Fuß. Ich habe das im Fußballunterricht ein bisschen kaputt gemacht.
11: Haben Sie schon Medikamente genommen oder einen Arzt gesehen?
10: Nein, noch nicht. Deswegen bin ich da bei Ihnen.
12: Sprachen lernen mal anders im Unterricht einer Schule in Oldenburg. Schüler Ivan Bernig spricht hier nicht mit einer echten Ärztin, sondern mit einem KI-Avatar.
10: Du sprichst wie wirklich mit einer Person und ja, sie stellen verschiedene Fragen und du kannst auf verschiedene auch Themen sprechen.
13: Die meisten, die gerade erst frisch Deutsch lernen, haben das Problem, dass sie Angst davor haben, überhaupt vor anderen zu sprechen. Gerade im Klassenverbund will man auch so ein bisschen Coolness bewahren und möchte

0: keine Fehler machen und so.
1: Oh mein Gott, wie heißt das genau auf Deutsch? Ich habe ein Wort vergessen. Diese Experience zu haben, ja.
2: Ah, du meinst Erfahrung. Du willst mehr Erfahrung beim Kochen sammeln, richtig? Das
1: Ja.
2: ist sehr wichtig. Du hast gesagt, where is he? Und er ist Dietoch. Meinst du, jemand ist tot? Wer ist das?
3: Keine Leute ist tot, Entschuldigung. Ich will nur Fisch und Milch kaufen.
4: Fehler machen ist virtuell
2: Schön, dass du
4: ausdrücklich
2: hier bist.
4: erlaubt. Egal ob beim
2: Ich bin hier
4: Einkaufen,
2: in.
4: im Café oder im Bewerbungsgespräch. Mit der Brille lässt sich das super üben.
1: Weil es gibt andere Personen, du fühlst dich wie ein, in einem dieser echten Welt.
3: Ich bin 2 Jahre in Deutschland und die Probleme mit meinem Deutsch ist immer nur die Grammatik und so. Und die Worte zu reden.
5: Wortschatz bin ich nicht so sicher in solchem Bereich und solche Themen. Und das hilft, diese Themen verbessern.
4: Die künstliche Intelligenz wertet die Gespräche aus, prüft dabei zum Beispiel die Grammatik oder den Satzbau.
0: Wie hat es dir gefallen?
5: Nur, ja, das ist gut. Ich weiß, dass ich ein bisschen Fehler mache.
4: Vom niedersächsischen Kultusministerium gab es für das Projekt den KI-Innovationspreis.
6: Man hat ein bisschen einen Anteil an der Digitalisierung von den Schulen hier. Man hat ein bisschen was Innovatives mit KI und VR dabei und bringt eben auch gerade das Thema Sprache natürlich voran, was jetzt mir persönlich auch in der Schule nicht so leicht gefallen ist. Es ist schon cool.
4: Insgesamt 18 Schulen beteiligen sich bereits am Schnackbar-Projekt und die Nachfrage steigt weiter.
7: Auch Behörden suchen den Weg ins Digitale. Amtsstuben sagen sich los vom Faxgerät und Papierbroschüren. Stattdessen ein fresher Social-Media-Auftritt. Warum auch nicht? Schließlich wird in Städten, Landkreisen und Gemeinden unser aller Leben gemanagt und auf den Accounts mancher Kommune. Da begegnen sich dann Bürger und Behörden auf Augenhöhe, so wie beim Social-Media-Team in Hemstedt.
8: Und wusstest du, dass man mit Flaschen Musik machen kann?
9: Manchmal braucht es eben mehrere Versuche.
10: Bitte nicht hinfliegen, letzte Chance.
9: Hier dreht das Social Media Team der Stadt für sein Instagram-Profil Werbung für eine Veranstaltung im städtischen Theater. Und Mieke Möhle, Dörte Seja und Bennett Ulbricht nehmen es dabei ziemlich genau.
8: Jetzt habe ich schon wieder in die Kamera geguckt, ne?
10: Machen wir ruhig nochmal.
9: Ob es am Ende klappt und wie das Ergebnis aussieht, dazu später mehr. Dutzende Videos hat das Team schon für den Insta-Auftritt der Stadt produziert, wie diesen Aufruf zu einem Gartenwettbewerb.
8: Also mein Highlight, muss ich sagen, ist die Biene, weil ich da richtig schauspielerisches Talent zeigen musste. Und dann sollte ich eine richtig, wirklich saure Biene spielen, also so, dass ich gar keine Lust auf irgendwas habe.
9: So wird aus trockener Verwaltung Unterhaltung. Und das passt ja auch irgendwie zum Thema Karneval.
11: Das ist die Weiberfasnacht, das ist doch Tradition.
12: Was ist denn? Oh, um Himmels Willen! Was ist dir denn passiert? Kann ich dir helfen? Was? Die schöne Krawatte.
9: Ganz so sieht der Alltag des Insta-Teams sonst nicht aus. Während Dörte Seher sich sonst um Themen wie Gesundheitsmanagement und Arbeitssicherheit bei der Stadt Helmstedt kümmert,
11: Ja, den Abstand hast du auch.
9: schreibt Mieke Möhling Sitzungsprotokolle. Noch vor Abschluss ihrer Ausbildung wurde sie gefragt, ob sie Lust hätte zu helfen, den Instagram-Auftritt der Stadt etwas aufzupeppen. Der war nämlich ziemlich angestaubt. Und so heißt es, wenn die eigentliche Arbeit im Büro des Stadtrats erledigt und von der Arbeitszeit noch was übrig ist, planen für die nächsten Insta-Videos. Ich darf bei der Runde mal dabei sein.
13: Achtet ihr da eigentlich sehr drauf, wie ihr was rüberbringt, um eine gewisse Zuschauerschaft irgendwie zu ziehen? Oder ist euch das relativ egal? Ihr macht einfach so drauf los.
11: Nein, in erster Linie machen wir erstmal drauf los und dann haben wir die Kritik von uns allen gegenseitig.
8: Wir haben Videos gedreht, wo wir dachten, wow, das ist es. Und die haben dann ja so 7.000 bis 10.000 Aufrufe und wo wir dachten, ja, ist jetzt sehr lang das Video und gar nicht so spannend. Das hatte dann 30.000, 60.000.
9: Welches Video sogar über 300.000 Aufrufe hatte, zeigen wir gleich. Zuerst zum Bürgermeister, genau der aus dem Krawattenvideo.
12: Die schöne Krawatte.
9: Der beklagt das steigende Misstrauen von Bürgern gegenüber der Verwaltung und hofft, dass die Posts helfen, das abzubauen.
14: Wir merken das, es fängt an bei den Parksündern, bei den sogenannten Parksündern, die anfangen rumzupöbeln, geht übers Bürgerbüro und so weiter. So, und ich bin der Meinung, es ist wichtig zu zeigen, dass Verwaltung ein Gesicht hat oder mehrere Gesichter hat, damit die Menschen wissen, das Rathaus ist für sie da.
9: Echte Menschen da draußen mit echten Menschen in der Verwaltung verbinden. Dabei soll das Instagram-Team helfen.

0: helfen. Gibt es auch manchmal Kommentare unter den Videos irgendwie? Und wenn ja, was sind das so für Kommentare?
1: Wir haben ganz unterschiedliche Kommentare. Die meisten sagen, die wollen noch mehr von uns sehen, gehen auf Dörte und mich ein. Und viele sind auch total begeistert, dass sowas für eine kleine Stadt auch überhaupt mal gemacht wird.
2: Und das bislang bestgeklickte Reel, die Versteigerung konfiszierter Autos.
3: Also so ein Mercedes wollte ich schon immer mal haben.
2: Rund 330.000 Aufrufe.
3: Das sind alles besitzerlose Autos, die die Stadt Helmstedt jetzt ganz günstig versteigert. Dieser Opel liegt momentan nur bei 80 Euro. Die Auktion endet bald.
0: Wie überrascht wart ihr, als ihr das gesehen habt?
1: Enorm überrascht. Also wirklich, ich habe es nicht geglaubt. Also, als es so um die 100 ging, dachte ich schon, wow, für so ein Autovideo, Wahnsinn.
4: Ja, aber ich muss dann auch sagen, man sah so, okay, man hatte die ersten 100.000 Klicks innerhalb von 24 Stunden. Und da wurde dann doch schon klar, ja, okay, es scheint ein gutes Video gewesen zu sein, was die Leute auch echt interessiert.
2: Das mit dem Flaschensound hat auf jeden Fall schon mal geklappt.
4: Aber es hat sich gelohnt.
2: Wie viele Klicks dieses neue Reel bekommt, sie sind gespannt.
5: Braunschweig im Ausnahmezustand, sagt die Innenministerin voraus, und zwar im positiven Sinne. Mitte Juni findet dort nämlich der Tag der Niedersachsen statt. Und da feiert sich dann vor allem das Ehrenamt aus allen Ecken des Landes in der Stadt. Und das wird groß, sagen die Organisatoren.
6: Gruppenfoto bei strahlendem Sonnenschein. Genau so ein Wetter wünschen sie sich hier auch zum Tag der Niedersachsen am 2. Juni-Wochenende, wenn bis zu 500.000 Besucher in Braunschweig erwartet werden. Heute haben Innenministerin Behrens und Braunschweigs Stadtmarketing bei einer Pressekonferenz das Programm vorgestellt.
7: Der Tag der Niedersachsen ist ein Fest der Ehrenamtlichen für Ehrenamtliche. Und es gibt ein tolles Bühnenprogramm dazu und man kann Vielfältiges erleben und das auch alles kostenlos. Und daher ist es etwas, was, glaube ich, uns sehr gerade in diesen Zeiten auch nochmal vereint.
6: Mitmachaktionen und ein Trachtenumzug. Beim Tag der Niedersachsen ist traditionell für jeden etwas dabei. So auch diesmal versprechen die Veranstalter. Insgesamt werden sich über 200 Vereine und ehrenamtliche Initiativen präsentieren. Der Tag der Niedersachsen findet zum 39. Mal statt, in diesem Jahr zum ersten Mal in Braunschweig.
8: Es ist die beste Gelegenheit, mit einem großen Programm Braunschweig kennenzulernen. Also wer noch nicht in Braunschweig war, der wird vielleicht den Tag der Niedersachsen als Anlass nutzen. Und wir hoffen natürlich, dass er sich in Braunschweig so verliebt, um nochmal zurückzukommen.
6: Auf mehreren Bühnen soll es Live-Musik geben, unter anderem von der Jazzkantine aus Braunschweig und der Band Juli. Auch der NDR ist mit dabei, mit einer eigenen Erlebniswelt. Und Hallo Niedersachsen wird Mitte Juni vom Tag der Niedersachsen in Braunschweig senden.
5: Ja, bei Hallo Niedersachsen, da werden Träume wahr. Wir treffen auch immer wieder Menschen, die ihr Leben umkrempeln, um ihr persönliches Glück zu verfolgen. Heute geht es um den Traumjob Forellenzüchter. Das ist bestimmt eher eine Nische unter den Traumjobs. Aber für Tobias Siehl das Ziel einer langen Reise.
9: Es ist immer noch ein besonderer Moment für Tobias Siehl in Gronau im Landkreis Hildesheim, wenn er mit einer Stange frischer Forellen zum Räuchern geht.
10: Ich habe ja in meinem Leben schon immer so eine Fischmacke gehabt, sage ich mal. Mir hat das schon immer Spaß gemacht, mit Forellen speziell zu arbeiten. Saibling ist auch sehr cool, also, aber ist ja ähnlich. Und einfach jetzt hier, ich sag mal, sein eigener Herr zu sein, seine Sachen verwirklichen, das ist, Entschuldigung, was ich sage, das ist richtig genial, richtig geil. Also das ist so, das war immer so ein Traum und ich habe ihn mir jetzt einfach erfüllt.
9: Die Forellenzucht hier hat Tobias erst im vergangenen Sommer übernommen. Zuvor lebte er 20 Jahre mit Familie in Norwegen und Schweden und arbeitete dort in der Fischverarbeitung. Seit einem Jahr setzt er nun zurück in Niedersachsen seinen Lebenstraum um, zusammen mit seiner Frau und seinen Söhnen.
10: Vater-Sohn ist natürlich immer so eine Sache, ne? Und dann auch in dem Alter, man ist ja immer noch aufmüpfig, ne, Großer?
11: Dazu sage ich jetzt nichts.
10: Nein. Nein, aber ich bin mittlerweile bin ich sehr, sehr froh und ich hätte echt Probleme, wenn Torben nicht hier wäre, alles zu bewerkstelligen.
9: Das gilt auch für seine Frau Nicole. Sie kümmert sich um die Weiterverarbeitung der Forellen, also in Terrinen, in Aspik, als Filets und vieles mehr. Alles handgemacht.
12: Wenn man einen Traum hat und diesen Traum verwirklichen möchte und auch verwirklichen kann, dann sollte man es auch versuchen. Wir hatten die Möglichkeit dazu, ihm das zu ermöglichen.
10: Und dann habe ich die Landwirtschaftskammer angefunkt, habe gefragt, Leute, wie sieht's aus? Könnt ihr mir da helfen? Fanden die ganz klasse und haben gesagt, wir schreiben an alle
13: Fischzucht

0: in Niedersachsen eine Mail, dass du sowas suchst. Ja, und dann kamen extrem viele Anfragen, ob ich mich mal melden könnte. Und dann sind wir hier im schönen Gronau hängen geblieben.
1: Es ging zurück nach Niedersachsen und das war erst nicht einfach, aber...
2: Jetzt versuchen wir, wie es weitergeht. Das wird sich erst mit der Zeit ergeben.
3: Habe ich nicht gehört.
0: Ich finde das super, dass meine Frau mir zur Seite steht und mich unterstützt bei meinem Traum ja im Prinzip. Das ist nicht selbstverständlich. Waren auch viele Gespräche vorher notwendig und viele, ja, auch Diskussionen, ne? Und das ist nicht ohne. So, gucken wir mal. Jo, das sieht doch gut aus. Dafür lebt man. Das macht Spaß. Das macht einfach Spaß.
1: Dazu zählen natürlich am Ende vor allem auch die Wochenmärkte.
0: So, 2,10. Brauchen Sie einen Bon? Für uns ist die Vermarktung ganz wichtig, weil wir sonst keinen Ladenverkauf haben oder so. Wir müssen eigentlich unseren Lebensunterhalt ehrlich gesagt damit bestreiten. Wir müssen langsam wachsen. Das ist einfach so unser Fazit. Aber ich bin zufrieden. Es läuft gut. Es läuft super.
1: Mit Freude und Forellen in einen neuen Lebensabschnitt. Auch das kann ein echter Lebenstraum sein.
4: Träume und Tiere haben immer Platz bei uns. Vor allem niedlicher Nachwuchs, die neuen Lieblinge im Wildpark Müden. Da gibt es vor allem einen und der heißt Heartbreaker, also Herzensbrecher. Frisch geboren und noch etwas wackelig auf den Beinen. Aber was für ein Tier ist das wohl? Na, auf den ersten Blick nur was für Kenner. Ein Rentierbaby. Mit diesem Fleckchen auf der Stirn, das Kälbchen fast ganz in Weiß. Wirklich was Besonderes für den Wildpark in der Lüneburger Heide. Seit 5 Jahren halten sie dort Rentiere und zum ersten Mal gibt's Nachwuchs. Und das Wetter ist auf jeden Fall richtig für einen Besuch im Wildpark oder auch einfach im heimischen Garten. Und da können dann solche Wetterbilder entstehen. Was eine Idylle. 6.15 Uhr morgens im heimischen Garten bei Burkhard Neumann und alles top in Schuss dazu. Und dann noch die Morgensonne, so kann der Tag doch starten. Wir sagen danke. Fast 100.000 Regelverstöße beim Linksabbiegen. Wie kann das denn sein an einer Straße in Osnabrück? Darüber redet unser Team morgen bei Hellwach im Radio. Und ein bisschen Fachchinesisch gibt's auch am Tag des Fremdwortes. Wir haben jetzt noch das Wetter für morgen und bei Visite nach der Tagesschau. Da geht es um Ballaststoffe und in welchen Lebensmitteln die so zu finden sind für eine gesunde Ernährung. Lecker. Also, schönen Abend Ihnen allen hier im NDR Fernsehen. Danke und tschüss.
1: Und jetzt das Wetter für Niedersachsen.
5: Einen schönen guten Abend und herzlich willkommen zu Ihren Wetteraussichten für Niedersachsen. Nachdem wir heute Morgen dann doch einen freundlichen Start mit viel Sonnenschein hatten, zumindest mal abseits der Nebelfelder, die haben sich dann aber bald aufgelöst, wurde es dann im Tagesverlauf doch zunehmend von Südwesten her wolkiger und dann sind auch einige Schauer zu uns hereingezogen. Und vor allem sehen wir auch schon die Regenschauer, die uns dann heute Nacht betreffen werden. Die befinden sich aktuell jetzt gerade noch in den Niederlanden, ziehen dann aber im Nachtverlauf zu uns rein. Es gab aber nicht nur Wolken, sondern wie gesagt auch noch ein paar Sonnenstunden. In Hameln hat es heute insgesamt für 4 Stunden 6 Minuten gereicht, auf der Insel Jüst sogar für mehr als 10 Stunden. Und wenn wir uns mal den Sonnenscheinverlauf in den nächsten Tagen angucken, hier am Beispiel von Leer, sehen wir, dass es dann doch von Tag zu Tag immer mehr Sonne gibt. Am Freitag schon 10 Stunden Sonnenschein, am Samstag dann das Maximum von 15 Stunden Sonnenschein. Das ist dann schon fast das, was wir als Maximum in dieser Jahreszeit so bekommen können. Und auch der Sonntag steht dem fast nicht nach. Und mit diesen ganzen Sonnenstunden kommt dann auch das warme Wetter. Heute Nacht kommen aber erstmal die dichteren Wolken mit dem Regen, den ich Ihnen vorhin gezeigt habe. Der breitet sich weiter nach Osten hin aus. Von Westen her lockern die Wolken dann zum Morgen hin auch zeitweise wieder auf. Die Temperaturen gehen dann heute Nacht zurück auf meist 13 bis 9 Grad. Morgen Vormittag regnet es dann vor allem noch so in Richtung Osten. Dann gibt es einen breiteren Streifen, da bleibt es meist trocken mit ein paar Sonnenstrahlen. Von der Nordsee her gibt es dann schon wieder erste Schauer. Im Nachmittagsverlauf bilden sich dann verbreitet wieder einige Schauer und auch vereinzelte Gewitter. Wo genau die auftreten, kann man so nicht genau sagen. Es wird aber nicht jeder nass werden morgen. Die Temperaturen dann meist zwischen 17 und 20 Grad. Der Wind weht dabei schwach bis mäßig aus südwestlichen Richtungen. Und mit dieser südwestlichen Strömung kommt dann auch das deutlich wärmere Wetter so langsam bei uns an. Am Donnerstag noch letzte Schauer bei maximal 21 Grad. Ab Freitag wird dann allerdings der Sommer eingeläutet. Bei wenig Wolken, viel Sonnenschein klettert das Thermometer auf 25 Grad plus. Am Samstag dann schon deutlich mehr.

0: Was habe ich alles machen lassen? 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
8: Einen schönen guten Abend, herzlich willkommen. Ab sofort gibt es wieder eine Förderprämie für E-Autos. Bis zu 6.000 Euro vom Staat und das Ganze sogar noch rückwirkend zum Jahresanfang. Aber wer hat Anrecht auf diese Prämie? Wie kompliziert ist der Antrag? Und wie schnell wird der Fördertopf leer sein, den der Verkehrsminister heute aufgemacht hat?
9: Mit diesem Stecker startet Bundesumweltminister Carsten Schneider das 3 Milliarden Euro schwere Förderprogramm. Dann übernimmt Mandy Pastor, die Präsidentin des Bundesamtes für Wirtschaft und Ausfuhrkontrolle. Sie will zeigen, wie einfach das digitale Förderportal funktioniert.
10: So, wir sind hier schon ein bisschen weit, deswegen versuche ich noch mal zurückzudrehen. Das geht wohl nicht. Jetzt haben wir es.
9: 3 Milliarden Euro für Elektrofahrzeuge. Im Prinzip freut das auch den Rostocker Autohändler Sebastian Schuffenhauer. Am Anfang des elektronischen Antragsverfahrens steht die Bund-ID. Und wer sich damit nicht auskennt, hat es schon bei diesem Schritt schwer.
11: Für jemanden, der es jeden Tag tut, für den ist das einfach. Das ist wie eine Zulassungsvollmacht auszufüllen. Für mich als Autohändler kein Thema. Ich glaube aber, derjenige, der zum ersten Mal bei der Zulassungsstelle sitzt und diese Formulare vor sich hat, für den ist es dann nicht ganz so einfach.
12: Warum das Ganze? Wir wollen sicher gehen von der Seite der Verwaltung, dass Sie es auch wirklich sind. Und umgekehrt können Sie dann auch sicher sein, dass niemand anders in Ihrem Namen einen Antrag stellt und die Summe sozusagen kassiert.
9: Apropos Summe. Maximal 6.000 Euro Zuzahlung durch den Staat sind möglich für alle, die seit dem 01.01. dieses Jahres ein vollelektrisches Auto gekauft oder geleast haben. Voraussetzung für die maximale Summe: Familie mit mindestens 2 Kindern und einem zu versteuernden Einkommen von maximal 45.000 Euro.
13: Wir tun also mit diesem Förderprogramm etwas für die Umwelt. Wir tun etwas für die Autoindustrie, das ist wichtig, wir erhalten Arbeitsplätze. Und für die Haushalte in Deutschland, die sich ohne diese Förderung, die sozial gestaffelt ist, wer wenig Geld verdient, bekommt die meisten Zuschuss, die sich sonst ein Elektroauto nicht leisten können.
9: Das günstigste E-Auto hier beim VW-Händler kostet derzeit etwa 30.000 Euro. In diesem Jahr soll ein Modell für 25.000 Euro auf den Markt kommen. Das durchschnittliche Jahreseinkommen in Mecklenburg-Vorpommern liegt bei unter 40.000 Euro. Ist die Prämie also sinnvoll für die Menschen im Land?
11: Also wir haben viele Kunden, die ja schon auf Vertrauensbasis jetzt ab Januar die Autos bestellt haben. Und jetzt ist ja der Startschuss, dass man sich die Prämie wirklich beantragen kann und sichern kann.
9: Die E-Auto-Förderung soll laut Umweltministerium für etwa 800.000 Fahrzeuge reichen und bis 2029 gelten. Bis dahin dürften auch die Fahrzeuge deutlich günstiger werden. Gefördert werden alle Automarken.
8: Aber so richtig umweltfreundlich ist ein E-Auto ja dann, wenn es auch mit Ökostrom geladen wird. Und von diesem Ökostrom kommt immer mehr hier aus dem Norden. Bei uns weht der Wind und da drehen sich auch die Windräder. Mecklenburg-Vorpommern produziert inzwischen mehr Strom, als es selbst verbrauchen kann. Und deswegen müssen die Netze gen Süden dringend ausgebaut werden.
9: Grüner Strom im Überfluss. Oft viel mehr, als das Stromnetz transportieren kann. Ein neuer Offshore-Windpark vor Fischland Darß-Zingst ist noch nicht mal gebaut. Der Übertragungsnetzbetreiber 50 Hertz arbeitet aber schon seit Monaten am Anschluss. 900 Megawatt sollen von den Offshore-Umspannwerken ins Stromnetz eingespeist werden. Dazu werden kilometerlange Leerrohre erst am Strand zusammengeschweißt, dann von einem Schlepper auf die Ostsee und schließlich durch das Bohrloch gezogen. Genau genommen sind es 3 Bohrlöcher, das sind die 3 Rohre, die aus dem Wasser gucken, denn sie brauchen 3 dicke Kabel, die sie später durch die Leerrohre ziehen.
14: Und zusammen mit dem Windpark, der aktuell errichtet wird und Mitte 28 einspeisebereit sein soll, werden wir die installierte Windleistung in der deutschen Ostsee damit um bis zu nahezu 50% erhöhen.
9: 10 Meter hohe Schallschutzwände um die Baustelle in Dierhagen, wo die Kabel demnächst ankommen sollen. In den vergangenen Monaten haben sie hier auf Fischland Darß-Zingst mehr als 1 Kilometer unter dem Strand hindurch gebohrt. 3 Bohrlöcher. Das erste ist fertig und das erste Leerrohr ist an Land angekommen.
14: Im Anschluss, wenn wir die Leerrohrsysteme installiert haben, ziehen wir in der Tat die Exportkabelsysteme, also die Seekabelsysteme ein. Das wird für die ersten 2 Kabelsysteme jetzt im Sommer passieren, im Juni, Juli. Und dann wird von da aus die Seekabelstrecke weiter verlegt.
9: An Land laufen die Bauarbeiten für die neue Stromtrasse schon. 35 Kilometer als unterirdische Kabeltrasse nach Gniewitz bei Tessin. 2 Milliarden Euro kostet der Netzanschluss des neuen Windparks, Ost 6.1 genannt. Hier mitten im Wald baut 50 Hertz ein neues Umspannwerk und das hat mehrere Funktionen.
15: Das eine ist, es ist wichtig für den Netzanschluss Ost 6.1, das ist diese Netzanbindung für diesen sehr, sehr großen Windpark Gennaker. Das ist der eine Punkt und dann wird es hier an eine Leitung angebunden, die von Osten her kommt und dann in Zukunft ab hier auf einer höheren Spannungsebene, nämlich 380.000 Volt, dann Richtung Bentwisch und dann nach Güstrow und von da ab Richtung Süden dann der Strom weiter transportiert.
9: Also neue bzw. verstärkte Kabeltrassen von Gniewitz zum Umspannwerk Bentwisch bis nach Güstrow. Auch hier wird gebaut. 165 Millionen Euro kostet die Verdoppelung der Kapazität des Umspannwerks.
16: Alles eine Nummer größer, also dass es den Anforderungen heutzutage entspricht. Und das heißt, mehr Strom, der hier im Lande erzeugt wird, muss auch abgeführt werden. Und dazu eben die Ausbaumaßnahmen netzweit.
9: Güstrow entwickelt sich zu einem großen sogenannten Netzknoten. Von hier aus wird der Strom weitergeleitet, vor allem nach Süden. Das hier sind nur die Baumaßnahmen von 50 Hertz. Seinen grünen Strom selbst verbrauchen, das schafft Mecklenburg-Vorpommern nicht.
16: Ich sag mal, für den Eigenbedarf ist 1/4 des erzeugten Stromes zurzeit in Mecklenburg. 3/4 können wir exportieren. Die Chance.
9: 20 Milliarden Euro will 50 Hertz in den kommenden 5 Jahren investieren, allein in Mecklenburg-Vorpommern. Die Finanzierung übernehmen die Stromkunden, in diesem Fall sogar aus ganz Deutschland.
15: Auf der Ebene der Übertragungsnetze, und 50 Hertz ist ja ein Übertragungsnetzbetreiber, ist es schon seit vielen Jahren angeglichen. Da ist es bundesweit einheitlich. Da zahlen die Menschen in Bayern genauso viel wie in Mecklenburg-Vorpommern. Und auf der Ebene der Verteilnetze, also die untergelagerten Netze, wird das eben angeglichen. Das ist ein Verfahren, das die Bundesnetzagentur eingeleitet hat.
9: 20 Milliarden Euro in Mecklenburg-Vorpommern, damit das Stromnetz fit für die Energiewende wird. Einen Teil der neuen Trassen wird man später nicht mal sehen, was viele freuen wird. Aber Erdkabel sind 5 bis 10 Mal so teuer wie Freileitungen. Und die wird man natürlich sehen.
8: Kurzmeldungen vom Tage aus dem Land hat Eva-Maria Kuhl für Sie jetzt.
17: Ja, im Kreis Rostock, da hat die Polizei heute einen Mann verhaftet. Er soll vor 5 Monaten in der Rostocker Innenstadt im Einkaufszentrum Doberaner Hof einen Geldautomaten aufgebrochen haben. Der 46-Jährige aus dem Landkreis Rostock sitzt jetzt in U-Haft. Am Vormittag hatten die Ermittler mehrere Wohnungen und Gebäude in Rostock und dem umliegenden Landkreis durchsucht. Dabei sicherten sie unter anderem Werkzeug und technische Geräte. Der Verdächtige soll den Geldautomaten im vergangenen Dezember mit mindestens 2 weiteren Tätern aufgebrochen haben. Dabei erbeuteten sie einen 5-stelligen Betrag. Gegen den 46-Jährigen wird wegen besonders schweren Bandendiebstahls ermittelt. Er war ein Fall für das Schwarzbuch der Steuerzahler, der neue Kreisverkehr am Haffbad in Ueckermünde. Jetzt wurde er eingeweiht.
18: Eine Ausfahrt führt allerdings zu einem leeren Baugrundstück. Dort sollte ursprünglich ein Hotel entstehen. Als der Bau des Kreisverkehrs begann, war der Investor bereits abgesprungen. Der Bund der Steuerzahler kritisierte den teilweise funktionslosen Kreisverkehr deshalb als Verschwendung. Vor allem, weil 90% der 1,3 Millionen Euro Baukosten vom Land kommen.
19: Also ich denke mal, wir wussten, was wir hier unten tun. Und die Aussagen, die so kamen von Kritikern oder vom Steuerzahlerbund, waren aus meiner Sicht nicht zutreffend für diesen Standort. Insofern freue ich mich nach wie vor, dass dieser Kreisverkehr hier mit Hilfe des Landes entstanden ist. Und er wird hier noch viele, viele Jahre gute Dienste leisten.
18: Der Bürgermeister ist überzeugt, dass auf diesem Grundstück am Haff in absehbarer Zeit doch noch ein Hotel entstehen wird.
17: Für Hinweise zum gestohlenen Keltenschatz hat das Bayerische Landeskriminalamt jetzt eine Belohnung von 20.000 Euro ausgesetzt. Anfang Mai hatten Ermittler in Plate bei Schwerin erneut das Grundstück des Hauptverdächtigen in dem Fall untersucht. Ohne Erfolg. Vor mehr als 3 Jahren ist der weltweit einzigartige Goldschatz aus dem Kelten-Römer-Museum in Manching in Bayern gestohlen worden. Ein Großteil der Münzen fehlt bis heute. Ein Kampfflugzeug des Typs MiG-29 ist an den Bundeswehrstandort in Lage zurückgekehrt. Allerdings nicht zum Fliegen, sondern als Ausstellungsstück. Die Maschine kam nun aus Polen zurück. Die Bundeswehr hatte alle Flugzeuge dieses Typs vor mehr als 20 Jahren für einen symbolischen Euro an das Nachbarland verkauft. Sie stammten ursprünglich aus Beständen der Nationalen Volksarmee der DDR. Nun wird die MiG-29 als Ausstellungsstück hergerichtet. Für die Öffentlichkeit erstmals zu sehen, ist sie dann am Tag der Bundeswehr am 6. Juni bei der Luftwaffe in Lage.
8: Wenn es nur ein paar Werbekugelschreiber gewesen wären, dann wäre die ganze Sache wahrscheinlich nicht besonders groß geworden. Aber die AfD im Kreistag Vorpommern-Rügen hat in einem Maße öffentliche Gelder zweckentfremdet, dass selbst die eigenen Parteikollegen empört waren. Getränke, Kühlschrank, Fahrkosten, Werbemittel, das alles nicht ordentlich abgerechnet und deswegen muss jetzt zurückgezahlt werden.
20: Dieser einmalige Vorgang wird von uns klar und deutlich verurteilt.
21: Das sagt der AfD-Fraktionschef im Kreistag Vorpommern-Rügen, Detlef Kegel, über seinen Vorgänger. Die AfD distanziert sich von der AfD, denn Kegels Vorgängerfraktion hat jetzt ein Riesenproblem. Knapp 10.000 Euro Fraktionsgelder muss sie zurückzahlen, weil sie das Geld zwischen 2023 und 2024 zu Unrecht verwendet hat. Für Werbemittel wie Kugelschreiber und Zollstöcke, für eine Weihnachtsfeier, die nicht zuwendungsfähig war. Der Umgang mit öffentlichen Geldern fragwürdig. Fraktionen erhalten Steuergelder, um ihre Arbeit im Kreistag zu finanzieren, aber nicht, um damit Parteiarbeit zu machen.
22: Diese Art, dass sowas wirklich sich überhaupt nicht mehr aufklären lässt, also das ist wirklich ein absoluter Einzelfall. Es gibt immer mal Situationen, wenn Fraktionsübergänge stattfinden oder dass Dinge ausgegeben werden, die sich nicht nach den üblichen Regeln richten. Das kommt immer mal wieder vor. Aber wir haben zum Glück, solange ich hier Landrat bin, noch keinen totalen Knaller gehabt, dass wirklich Gelder drastisch zweckentfremdet wurden oder dergleichen. Glücklicherweise bin ich auch froh drüber. Also das ist schon was sehr Besonderes, was wir hier gerade erlebt haben.
21: Alle Fraktionen stimmen für eine Rückzahlung der Gelder. Auch die AfD-Fraktion, denn die hat nichts zu befürchten. Sie hatte 2024 eben nicht die Rechtsnachfolge angetreten. Schon damals gab es Hinweise auf Unstimmigkeiten.
23: Was machen Sie denn als Fraktion jetzt, um sowas zu verhindern?
24: Nun, wir machen eine ordentliche Buchführung. Wir stimmen alles ab. Wir haben schriftliche Beschlüsse darüber. Die sind also auch abgelegt. Die kann man jederzeit nachvollziehen, sodass also so eine Sachen von uns also nicht passieren können eigentlich.
21: Parteiarbeit trennen von Fraktionsarbeit. Das fällt der AfD in Vorpommern-Rügen offenbar noch immer schwer. Ein Facebook-Post von Fraktionschef Kegel im November. Er nimmt Bezug auf die Klausurtagung seiner Kreistagsfraktion. Hauptthema: die anstehende Landtagswahl. Eigentlich Parteisache. 3 Mitglieder in der neuen Fraktion waren Teil der von der Rückzahlung betroffenen Vorgängerfraktion. Die demonstrative Distanzierung hält die SPD für wenig glaubhaft.
25: Für mich persönlich ist das überhaupt nicht vertrauensvoll. So wie ich die AfD auch kennengelernt habe, ist da keine Transparenz, da ist auch kein Bedürfnis zur Demokratie. Da werden eigene Interessen vertreten, dass sogar Wahlkampf hier im Kreistag gemacht wird. Also für mich ist das unerträglich. Ich bin sehr froh, dass wir über dieses Problem der verschwundenen Gelder gesprochen haben.
21: Die 10.000 Euro zurückzahlen soll jetzt der frühere AfD-Fraktionschef Giese. Gegen ihn läuft ein Parteiausschlussverfahren. Nicht wegen der Fraktionsgelder, sondern wegen anderer parteiinterner Querelen.
8: Unser Gesundheitssystem muss umgebaut werden. Und da ist ein wichtiger Baustein die geplante Krankenhausreform. Bund und Länder verhandeln ja gerade über die Details. Dass das Klinikangebot in diesem Zuge auch in Mecklenburg-Vorpommern wohl etwas ausgedünnt wird, das scheint ziemlich sicher. Aber worauf können die Leute tatsächlich am ehesten verzichten? Und was ist ihnen besonders wichtig? Das wollte die Technikerkasse jetzt in einer repräsentativen Umfrage herausfinden.
0: Zum ersten Mal wurden die Menschen im Land gefragt, was sie von der geplanten Krankenhausreform halten. Und das ist das Ergebnis. Auf die Frage, was ihnen wichtiger ist, dass das Krankenhaus um die Ecke liegt oder dass die ärztliche Behandlung wirklich top ist, sagten 88% der Befragten, für sie sei vor allem wichtig, dass die Ärzte erfahren und gut sind. Nur 10% meinten, sie wollen, dass alles schnell erreichbar bleibt.
1: Die Eindeutigkeit der Aussage, die hat mich tatsächlich überrascht.
0: Das sagt die Leiterin der Techniker Krankenkasse MV, die die Umfrage in Auftrag gegeben hat. Ähnlich groß ist auch die generelle Zustimmung zur geplanten Krankenhausreform. Nur 20% der Befragten lehnen das Projekt der Bundesregierung ab als eher schlecht oder sehr schlecht. Die überwiegende Mehrheit aber hält die Reform für gut oder sogar sehr gut. 79% denken so. Gesundheitsministerin Drese ist sich der großen Aufgabe bewusst. Die Reform könne nur mit den Menschen funktionieren.
2: Alles muss nachher ineinander greifen, sodass der Patient sich die wenigsten Sorgen darum machen muss, wo muss ich eigentlich hin, sondern wir ringsherum Landkreise, Land und Krankenkassen organisieren müssen, wie funktioniert die Mobilität, dass er da auch hinkommt, wo er hingehört.
0: Besonders stark ist die Zustimmung in einem Punkt, mit 97%, dass die Krankenkassenbeiträge stabil bleiben.
8: Das dünn besiedelte Mecklenburg-Vorpommern ist ein bevorzugtes Ziel für sogenannte völkische Siedler, also rechtsextreme Familien, die auf dem Lande Grundstücke oder Häuser kaufen und dann peu à peu versuchen, das jeweilige Dorf politisch zu vereinnahmen. Auch Groß-Krams im Landkreis Ludwigslust-Parchim soll so ein Ort sein. Dort aber müssen völkische Siedler mit Widerstand rechnen.
3: Es ist Flohmarkt in Groß-Krams. Kein gewöhnlicher. Flohmarkt der Vielfalt nennen sie ihn. Wie immer mit dabei, das Ehepaar Gnan vom Bündnis Wagemut. Nicht jedem passt das. Wieder wurde ein Plakat geklaut.
4: Fast perfekt.
5: Gut genug?
4: Ja. Einer der ersten Flohmärkte war das hier an der B5. In bestimmten Abständen Schilder reingesteckt wurden. Flohmarkt fällt aus. Und wenn das nicht so kindisch wäre, könnte man drüber lachen, aber es ist einfach auch boshaft. Aber wir lassen uns davon nicht entmutigen.
3: Zuerst waren sie skeptisch, ob wir überhaupt drehen sollten. Das Ehepaar Gnan befürchtet Unruhe im Dorf, Bedrohung. Denn im Ort sollen auch Familien leben, die zwar als hilfsbereite Nachbarn auftreten, deren Ziel es aber sei, demokratische Strukturen zu unterwandern. Zwei sind gewählte Gemeindevertreter. Und die Mehrheit schweige dazu, beklagt das Bündnis.
26: Ganz am Anfang hatten wir speziellen Extremismusschutz, verdeckte Ermittler.
3: Als völkische Siedler werden die Familien bezeichnet.
26: Die sind vor 6-7 Jahren in unseren Ort gezogen und wir haben herausgefunden, dass sie völkische Nationalisten sind, sich sogar als nationale Sozialisten bezeichnen, also im Grunde NSDAP. Und ja, die glauben an das Siedeln im ländlichen Raum.
4: Und die im Grunde Expansion vorhaben und Übernahme des Dorfes.
3: Die Erfahrung hat auch Verena Kircher gemacht. Sie wohnt seit 22 Jahren hier. Der Flohmarkt findet auch auf ihrem Grundstück statt.
27: Das ist noch ein älteres Modell. Man merkt, worauf sie abzielen, wenn man weiß, wie sie sind. Also das ist schon Strategie, was sie machen. Dieses wirklich Dorf zu unterwandern, viele Sachen an sich zu reißen.
3: Der Flohmarkt ist gut besucht. Etwa 30 Ausstellende sind gekommen. Aus dem Dorf, aber auch Trödler, Freunde und Bündnispartner aus ganz Westmecklenburg.
5: denke, wir haben einen ganz klaren Auftrag. Wir haben im September Wahlen und was uns drohen könnte, das versuchen wir mit allen Kräften zu verhindern. Ganz klar, für Demokratie gegen Rechtsextremismus.
4: Es gibt Menschen, die sind noch unentschieden, ja. Und wenn ich da irgendwie helfen kann, dass sie eine Entscheidung in die Demokratie

0: Schutz und Beratung für alle Frauen vor, bis 2032. Die Länder müssen das nun umsetzen.
1: Bisher findet nicht jede Frau im Land ausreichend Hilfe, wenn sie Opfer von häuslicher und sexualisierter Gewalt wird. Damit ein Rechtsanspruch auf Schutz und Beratung überhaupt garantiert werden kann, muss Mecklenburg-Vorpommern innerhalb von 6 Jahren sein Hilfenetz ausbauen.
2: Perspektivisch sollen bis 2032 6 weitere Einrichtungen entstehen, unter anderem 2 neue Interventionsstellen, um bestehende Strukturen zu entlasten und dem steigenden Fallaufkommen Rechnung zu tragen. Wir wollen Zentren schaffen und gleichzeitig die Präsenz in der Fläche erweitern.
1: Die Beratungsstellen und Frauenhäuser im Land bewerten allerdings schon den Ist-Zustand deutlich schlechter als die Landesregierung. Das Gesetz wird nun im Landtag beraten und soll noch in dieser Legislatur beschlossen werden.
0: Auf der A20 bei Neubrandenburg sind am Nachmittag 2 Menschen bei einem Unfall schwer verletzt worden. Laut Polizei verlor ein 43-jähriger Autofahrer durch plötzlichen Starkregen und Aquaplaning die Kontrolle über seinen Wagen. Das Auto überschlug sich mehrfach. Die 70-jährige Beifahrerin wurde bei dem Unfall im Wagen eingeklemmt und musste von der Feuerwehr befreit werden. Sie und der Fahrer wurden schwer verletzt. Die A20 war in Richtung Lübeck etwa 2 Stunden voll gesperrt. Der Sachschaden liegt bei etwa 80.000 Euro. Alltägliche Dinge praktisch erklären. Das soll ab dem kommenden Schuljahr das neue Unterrichtsangebot Lebenspraxis in den Grundschulen in Mecklenburg-Vorpommern. Aktuell wird es an 6 Schulen im Land erprobt.
3: In Wismar wurde Lebenspraxis vorgestellt, mit dem Beispiel gesunde Ernährung. Etwas, was nicht alle Kinder zu Hause vorgelebt bekommen. Die Schulen sollen künftig auch Themen wie Stressbewältigung oder den Umgang mit Geld vermitteln.
4: Das eigentlich, was den Kindern im Alltag begegnet und was sie gar nicht so richtig einordnen können, das üben wir mit ihnen dann an der Schule im fächerverbindenden oder auch im Projektunterricht.
3: Mit dem Unterrichtsangebot Lebenspraxis entspricht das Ministerium den Wünschen vieler Eltern, auch außerhalb des Lehrplans praktisches Wissen zu vermitteln. Es ist kein neues Unterrichtsfach, sondern soll 2 bis 3 Mal pro Jahr stattfinden. Ab dem neuen Schuljahr soll Lebenspraxis dann in allen Grundschulen angeboten werden.
0: In Ueckermünde sind 5 neue Stolpersteine verlegt worden, darunter der europaweit 500. für ein Opfer der Religionsgemeinschaft Zeugen Jehovas. Martha Gerke lebte bis 1936 in Ueckermünde, bevor sie mehrfach verhaftet und letztendlich ins Konzentrationslager Ravensbrück deportiert wurde. Sie überlebte und kehrte ans Haff zurück. 1950 wanderte sie nach West-Berlin aus, als die Zeugen Jehovas in der DDR verboten wurden. Schüler aus Rövershagen haben Gerkes Geschichte recherchiert. Weitere Stolpersteine wurden unter anderem für die jüdische Familie Pless verlegt. Sie hatte einen Laden für Kolonialwaren und emigrierte nach Argentinien.
5: Seit April dürfen ja sogenannte Problemwölfe abgeschossen werden. Das Jagdrecht wurde entsprechend geändert, um die Weidetiere zu schützen. Aber die sogenannte Entnahme, die soll die Ausnahme bleiben. Vorrang hat nach wie vor der klassische Schutz mit Zäunen. Und um den müssen sich die Tierhalter erstmal selbst kümmern.
6: Ohne diese Tiere geht es nicht in der Schalsee-Region. Wolle, Fleisch, Landschaftspflege, die Schafe von Detlef Mohr sind essentiell fürs Biosphärenreservat. Doch er muss sie schützen vor dem Wolf. Erst im Februar haben die Raubtiere 12 seiner mehr als 2000 Schafe getötet oder verletzt. Präventionsberater Hans Diederichs vom Wolfskompetenzzentrum des Landes ist hier, um sich ein Bild zu machen.
7: Weißt du, wie die reingekommen sind? Rübergegangen oder die Schafe rausgetrieben?
8: Ich vermute, die Schafe rausgetrieben. Also der Zaun lag unten. Das ist ja so der Klassiker.
7: Ja, ja, ja, genau.
8: Schafe kreiseln, ja. Wolf jagt, Schafe kreiseln, drücken sich dann irgendwann in die Ecke und dann zack.
9: Ja, hier sieht man das Leben oder das Tier, das hat ein Passant hier gefilmt. Also da ist auch noch ein verletztes, da ist Blut am Hals, das ist also ein Kehlbiss hier. Da ist so ein Loch vom Reißzahn, da sieht man, wo das ist. Das ist das gleiche Tier. Und da sieht man, das Tier atmet und es faucht hier aus diesem Loch raus.
8: Das zieht einen unheimlich runter natürlich, wenn man sowas sieht. Ne? Schöne Tiere, die dann da verletzt rumlaufen, die sich quälen. Wo man dann das Bolzenschussgerät so schnell wie möglich ansetzt, damit das Tier nicht weiter leidet.
6: In solchen Fällen gibt es zwar Entschädigungen vom Land, aber nur, wenn die Tierhalter ihre Schafe auch geschützt haben.
7: Die wichtigste Frage ist eigentlich erstmal, ist Strom auf dem Zaun? Wie hoch sind die Zäune, die ihr bislang habt? Wie ist die Situation?

0: im Betrieb, was für Flächen sollen beweidet, bewirtschaftet werden.
1: Detlef Moors Herdenschutzhunde waren zum Zeitpunkt des Wolfsangriffs nicht bei den Schafen. Dafür hat er einfach zu viele Herden. Die Hunde sind auch kein Muss.
0: Herdenschutzhunde erhöhen die Sicherheit. Ja. Keine Frage. Zwingend notwendig ist funktionierender E-Zaun.
1: Und dafür gibt's Unterstützung vom Land.
0: Naja, da kommt schon eine 80-prozentige Förderung für die Zäune raus. Also das ist schon erheblich.
2: Und für die Hunde auch.
0: Und für die Hunde auch. Bei Hunden wird die Anschaffung zu 100% gefördert.
3: Dafür müssen, müssen wir den nachweisen, dass die Hunde auch im Einsatz sind. Genau. Da müssen wir ein Tagebuch führen, wann, wo, welche Hunde gewesen sind übers Jahr. Und viele wollen damit nichts zu tun haben, weil das
0: auch
3: mit
0: Bürokratie,
3: zu tun hat.
1: Und selbst wenn die Weidetiere so gut es geht geschützt sind,
0: 100%igen Schutz gibt es nicht.
3: Es gibt auch die Fälle, dass Wölfe schon Herdenschutzhunde angegriffen haben und sich gegenseitig zerfleischt haben. Dass da eine Entnahme heutzutage möglich ist, das ist auch unbedingt notwendig.
0: Viele Schäfer sagen auch, lass mir meine gut erzogenen Wölfe in Ruhe. Es gibt ja tatsächlich Koexistenz mit den Wölfen. Hier ist die Schafherde, da der Zaun, da der Wolf.
3: Wir wollen beides. Und wir wollen, genauso wollen wir auch den wilden Wolf und unsere Haustiere.
1: Die Stromzäune von Detlef Moor kommen langsam in die Jahre, müssen erneuert werden.
3: Genau. Bestellen wir mal wieder was.
0: Ihr holt die Angebote ein, ich mache den Antrag fertig und dann sehen wir zu. Ja.
1: Damit Wolfsattacken hier auch weiterhin die Ausnahme bleiben.
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5: Alles richtig, 300 Euro, Nico.
6: Ja, das ist schön. 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
11: 5.
4: Der Wonnemonat Mai, so sieht er aus. Alle Farben, die wir lieben am Frühling, sind dabei. Hier wunderbar fotografiert von Olga Wunderlich, eine Szene von der Insel Rügen. Vielen Dank dafür, schönen Abend und bis morgen. Es kommt noch Rot ins Bild. Oder Lachs.
11: Sonnenuntergang.
12: Das Wetter für uns in Mecklenburg-Vorpommern.
13: Das unbeständige Wetter von heute, das haben wir dem kleinen Tiefdrucksystem Henriette zu verdanken. Es besteht aus mehreren kleinen Tiefkernen, aber das löst sich praktisch auf. Jetzt bekommen wir es mit dem Tief Inga zu tun, einem Atlantiktief, und das setzt die unbeständige Witterung fort, lenkt mäßig warme Luft zu uns nach Mecklenburg-Vorpommern. Und heute Nacht ist der Himmel erstmal aufgelockert oder leicht bewölkt, aber es bezieht sich allmählich von Westen, Südwesten her. Und im Laufe der Nacht setzt vor allem westlich von Warn- und Seenplatte mal leichter Regen ein. Die Temperatur sinkt auf Tiefstwerte von 11 bis 9 Grad, in Vorpommern von der Barthe bis zur Peene bis zur Trebel auf örtlich 7 Grad. Und morgen ist es erstmal ziemlich wolkenreich. Es kann noch strichweise, stellenweise etwas regnen. Dann beginnt die Wolkendecke allmählich aufzubrechen. Die Sonne kommt zeitweise durch und dann brodelt es in der Atmosphäre. Und es bilden sich zum Teil mal kräftige Regengüsse, auch zum Teil in Begleitung von Blitz und Donner. Die Temperatur steigt dazu auf Höchstwerte von 18, 19 Grad im westlichen, nordwestlichen Mecklenburg bis zu 21 Grad im östlichen Vorpommern. Der Wind weht meist nur schwach, kommt aus Süd bis Südwest, kann man kurz auch West drehen. In Schauer- und Gewitternähe besteht durchaus die Gefahr von Böen der Stärke 7 bis 8. Die nächsten Tage, Donnerstag gibt es wenige Schauer, Freitag ist es trocken, am Sonnabend gibt es viel Sonnenschein. Es wird wärmer, ob es zu Pfingsten durchhält, ist noch nicht ganz klar.
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0: Noch kann man sich das schwer vorstellen, aber am Wochenende sollen wir tatsächlich an der 30-Grad-Marke kratzen. Hochsommer, passend zum langen Pfingstwochenende. Willkommen zum Schleswig-Holstein-Magazin mit allen wichtigen Infos aus unserem Land. Moin.
1: Auch von mir ein herzliches Moin. Und hier in Flensburg hat keiner wegen des schönen Wetters gegrillt. Diese riesige Rauchwolke war kilometerweit zu sehen und sogar auch zu riechen. Gebrannt hat nämlich ein Elektroschrotthaufen.
2: Die Spuren der vergangenen Nacht. 18 Stunden ist es her, dass dieser Elektroschrott Feuer fing. Der Betrieb auf dem Recyclinghof geht seit dem Morgen weiter. Es ist nicht der erste Großbrand hier. Bereits Mitte November hatte sich vermutlich Elektroschrott auf dem Gelände selbst entzündet. Der Geschäftsführer befindet sich beim Ausbruch gestern auf dem Rückweg von einem Meeting.
3: Ja, wie hat man das wahrgenommen? Man fährt durch die Stadt, man hört die Sirenen und kann es eigentlich gar nicht glauben. So lange Ruhe und jetzt zweimal in 6 Monaten, das ist schon sehr unangenehm.
2: Gestern 18 Uhr. Schwarze Rauchsäulen, die bis über die Stadtgrenzen zu sehen sind. Dazu ein Brandgeruch, der in Flensburg, Handewitt und Harresley wahrnehmbar ist. Rund 100 Einsatzkräfte der Feuerwehr und 10 Nordschrott-Mitarbeiter kämpfen mehrere Stunden gegen die Flammen. Die Feuerwehr fährt zeitgleich durch die verrauchten Gebiete mit einem Messfahrzeug. Alle Werte nicht gesundheitsgefährdend.
4: Die große Herausforderung ist, diese große Lagermengen auseinanderzuziehen, weil sich das Feuer ja bis in die Mitte hineinfrisst und Außenlöschen alleine nichts bringt. Man muss das Lager gut auseinanderziehen. Man muss aus dem großen Haufen viele kleine Haufen machen, um das alles ablöschen zu können. Und das am besten noch mit Schaummittel, damit das ist so ähnlich wie Pril, damit das tief eindringt ins Brandgut. Mhm. Und das hat gedauert bis gut 23 Uhr.
2: Eine Brandwache bleibt bis heute früh vor Ort, um den Bereich zu überwachen. Doch wie kann das sein? 2 Großbrände innerhalb eines halben Jahres.
4: Das Lagergut an sich ist problematisch, weil in vielen Elektrogeräten sich dann Batterien und Akkus befinden, die dann nicht rausgenommen wurden oder sich manchmal gar nicht mehr entfernen lassen. Und wir hatten gestern dann noch Regen und Wasser und Elektrizität verträgt sich nicht gut. Wir sind nicht die Brandursachenermittler, aber es spricht viel dafür, dass das zu dem Brand beigetragen haben könnte.
2: Das Entsorgungsunternehmen hatte bereits auf das erste Feuer reagiert.
3: Wir haben die Sortierung deutlich intensiviert. Wir haben auch die Sanktionierung von falsch angelieferter Ware deutlich intensiviert, auch verschriftlicht. Solche Dinge das nehmen wir definitiv nicht auf die leichte Schulter, sagen wir mal so. Stört uns am allermeisten.
2: Nordschrott will nun weitere Wärmebildkameras für die Brandfrüherkennung installieren und mehr von diesen Betonmauern aufstellen. Dadurch werde das Elektroschrottlager in kleinere Abschnitte unterteilt.
1: Ein Haustier zu haben ist was Wunderschönes, wenn aber die Zeit nicht mehr reicht oder auch das Geld, dann landen Hunde, Katzen und Co. leider oft hier im Tierheim.
0: Aber auch denen fehlt oft Geld und Platz. Das drittgrößte Tierheim bei uns in Schleswig-Holstein, das ist das in Elmshorn. Und das steht kurz vor dem Aus.
1: Um das zu verhindern, wurde eine Spendenkampagne ins Leben gerufen.
5: Gut. Nee, noch nicht. Ich möchte halt einmal, dass er rausgeht, dass wir reinigen können. Und er ist halt sehr ressourcenmäßig ein bisschen, also nicht so einfach. Deswegen kann ich nicht einfach so rausgehen und ihm sagen, geh mal bitte, sonst wäre ich selbst gefährdet. Und lohnt sich bei ihm.
6: Dieser Hund wurde einfach am Tor des Tierheims angebunden. Keine Seltenheit. Hierher kommen die Tiere, um die sich niemand mehr kümmern kann, die zu aufwendig versorgt werden müssen oder verhaltensauffällig sind. Die Pflege im Tierheim ist zeitintensiv für die Mitarbeiterinnen und Mitarbeiter und besteht nicht nur aus Kuscheln.
5: Es ist natürlich auch wichtig, dass wir auch mal Zeit uns nehmen. Und dafür haben wir auch die Ehrenamtler, die uns da noch unterstützen. Aber es ist tatsächlich so, dass wir sehr viel damit beschäftigt sind, eben so mit der auch Geländepflege, Reinigung ist eigentlich die Hälfte des Tages, die dazukommt. Viele Hunde sind nicht so einfach, brauchen da zusätzlich Training, damit die Vermittlungschancen sich verbessern. Es ist natürlich dann umso schwieriger, je mehr verhaltensauffällige Hunde hierher kommen.
6: Von den 27 Hunden, die hier versorgt werden, sind 20 sogenannte Langsitzer, also mehr als ein Jahr im Tierheim.
7: Ja,
5: Artus ist seit Februar 2022 bei uns, kam über die Behörde zu uns. Und so eine behördliche Sicherstellung oder Fortnahme wird da erstmal bezahlt. Aber es ist tatsächlich so, dass er jetzt diese 3 Jahre schon da ist und nur die Anfangszeit. Also ein Vierteljahr wurde bezahlt und der Rest wird alles über Spenden finanziert.
6: Doch nicht nur dadurch ist das Tierheim in finanzieller Schieflage. Denn vom Kreis Pinneberg, Glückstadt und dem Amt Horst Herzhorn gibt es pro Jahr und pro Einwohner nur 65 Cent als pauschale Abgabe. Selbst mit Spenden und Mitgliederbeiträgen des Tierschutzvereins zu wenig. Es fehlen 800.000 Euro für die Tiere, das Gebäude und Notfälle.
7: Also die normale Fundtierpauschale, damit wir sie kostendeckend betreiben können, sind 3 Euro bis 3,50 Euro. Das ist so, zeigt so, wo das Defizit herkommt.
6: Vor gut einer Woche wurde ein Spendenaufruf gestartet. 27.000 Euro sind schon zusammengekommen. Und auch aus der Politik gibt es Reaktionen.
7: Die Signale, die wir dort bekommen, sind sehr gut, sodass ich annehme, dass Ende Juni, Anfang Juli dann wirklich die angepasste Fundtierpauschale, die dann bei 1,50 Euro liegt, dass die dann bezahlt sein wird.
6: Wenn das klappt, könnte nicht nur die Pleite abgewendet werden, sondern es stünde auch mehr Geld für Personal und für Tierplätze zur Verfügung.
1: Von den vielen süßen Tieren zu Tieren, die wohl nur wenige von uns gerne zu Hause haben. Schon das Gegurre kann er ja wahnsinnig machen manchmal, ne? Gerade morgens.
0: Absolut, das wäre der Hansestadt Lübeck wahrscheinlich aber herzlich egal. Die hat ein ganz anderes Problem mit den Tauben. Die sehen in dem Wahrzeichen schlechthin, dem Holstentor, nämlich offenbar vor allem eins, das mit Abstand schönste Toilettenhäuschen der Stadt. Soll aber nicht so bleiben.
8: Die einen sagen, hübsch, drollig, schön anzusehen. Die anderen, Drecksmaschinen, die alles vollkoten. Vor allem das Wahrzeichen der Hansestadt. Sie will die Tauben jetzt verscheuchen mit einer neuartigen Methode.
9: Wenn man jetzt genau hinschaut, sieht man hier so unter den Fenstern, in den Nischen, so kleine weiße Töpfchen, gefüllt mit einem speziellen Gel, was aus Pfefferminzöl als Hauptbestandteil innehat.
8: Den mögen die Tiere so gar nicht. Und wenn UV-Licht drauf fällt, sehen die Schälchen für Tauben von oben aus wie brennende Kerzen. Und sie halten sich vom Weltkulturerbe fern.
10: Ich fände das schon okay, weil ich fähr auch dagegen, dass die Tauben hier also alles vollkacken. Also ich finde das nicht so toll.
11: Also überall alles vollgeschissen, das ist nicht so schön. Ne? Mama, wie will man die wegkriegen?
12: Wenn man zum Beispiel, wenn man mit dem Hund dran vorbeigeht, für die Hunde ist es eher wirklich eklig. Die wollen ja alles aufsammeln.
13: Okay, man ist ja schon tierlieb, aber es sind halt zu viele. Und die Leute, die füttern die dann halt auch immer. Und ja.
8: Taubenschützer halten die Methode mit Pfefferminzöl grundsätzlich für Tierschund. Der Lübecker Verein Taubenhilfe will aber im Blick behalten, ob nicht Reste des Gels an den Füßen der Tiere hängen bleiben. Und um das Problem langfristig zu lösen, müsse die Population kontrolliert werden. Zum Beispiel in Taubenschlägen. Hier könne man Eier aus Nestern herausnehmen. Bisher ist es nur ein Test. Die Schälchen stehen nur in einem Bereich des Holstentors. Das Experiment dauert bis Herbst und kostet laut Gebäudemanagement 6.500 Euro.
1: Heutzutage eine Tankfüllung, ne? Aber so schlimm ist es zum Glück noch nicht. Tausende Tankstellen aber in Deutschland, die haben offenbar gegen die 12-Uhr-Regel verstoßen. Nur einmal mittags dürfen die Preise an den Zapfsäulen seit April angehoben werden.
0: Der Verbrauchsdienst Mehr Tanken hat das ein paar Wochen geprüft mit dem Ergebnis, Bayern ist Schlusslicht. Jede vierte Tankstelle hat sich dort nicht an die Regel gehalten. Betreiber bei uns in Schleswig

0: Schleswig-Holstein haben unter den Flächenländern am besten abgeschnitten.
1: Und die meisten Verstöße haben sich laut Verbraucherdienst Esso-Tankstellen geleistet.
0: Es sollte der große Zukunftswurf werden, die Northvolt-Batteriefabrik bei Heide. Von der KfW gab es dafür eine Wandelanleihe in Höhe von 600 Millionen Euro, abgesichert jeweils zur Hälfte von Bund und Land. Kurze Zeit später folgten dann Entlassung und die Insolvenz.
1: SPD und FDP im Landtag, die wollen jetzt Ministerpräsident Daniel Günther dazu im Wirtschaftsausschuss befragen. Hintergrund ist ein Bericht des Landesrechnungshofes, demzufolge die Landesregierung die Risiken für ihr finanzielles Engagement falsch eingeschätzt und die Abgeordneten im Landtag nur unzureichend informiert habe.
0: Die beiden Oppositionsfraktionen beziffern den entstandenen Schaden für Schleswig-Holstein auf 200 Millionen Euro.
1: Und auch in der CDU Neumünster gibt es Klärungsbedarf. Dort ist ein innerparteilicher Streit ausgebrochen. Kurz vor der Abstimmung über einen Landtagskandidaten gab es einen ungewöhnlichen Mitgliederzuwachs.
0: Daraufhin hatte Landwirtschaftsministerin Cornelia Schmachtenberger, die eigentlich als Kandidatin antreten wollte, in der vergangenen Woche überraschend ihre Kandidatur zurückgezogen.
2: Gestern Abend bei einer außerordentlichen Sitzung des Kreisvorstandes in Neumünster. Düsteres Wetter, düstere Stimmung, Vorwürfe wie versuchte Manipulation stehen im Raum.
3: Ich halte das für eine ganz schwere Hypothek für unseren Kreisverband. Es sind langjährige Mitglieder, die wirklich erbost sind, sich zurückgesetzt fühlen.
4: Das ist wie einer Ehe. Wenn jemand fremd geht, ist es juristisch nicht angreifbar. Aber moralisch ist es nicht in Ordnung.
2: Grund für die Aufregung ist er, Hauke Hansen, Landtagsabgeordneter und Kreisvorsitzender der CDU Neumünster. Als Mitglied des Aufnahmeausschusses hatte er über 50 neue Mitglieder aufgenommen. Ungewöhnlich viel. Und das kurz vor der entscheidenden Abstimmung über den neuen Landtagskandidaten. Der Verdacht einiger Mitglieder, Hansen könnte extra so viele Mitglieder aufgenommen haben, um mehr Unterstützer für seine erneute Kandidatur zu bekommen.
3: Jetzt kommen Leute hinzu, en masse, das sind 20% Aufwuchs, die plötzlich dann ganz elementare Dinge beschließen sollen. Das rührt schon an einigen und das führt zu sehr großem Unmut.
2: Zu Unmut führt das auch bei Landwirtschaftsministerin Cornelia Schmachtenberg, die eigentlich auch als Kandidatin für die Landtagswahl im Wahlkreis Neumünster antreten wollte, dann aber überraschend ihre Kandidatur zurückgezogen hatte. Da der Wettbewerb anders geführt würde, als sie angenommen hatte, wie sie sagt. Vor der Kamera äußern möchte sie sich nicht. Auch Neumünsters Stadtpräsidentin Schettiger glaubt an eine Wettbewerbsverzerrung. In einem Brief an Hansen und den Kreisvorstand schreibt sie: Diese Aktion hat mit fairem Wett- oder Wahlkampf rein gar nichts zu tun. Hauke Hansen kann die Vorwürfe nicht nachvollziehen.
5: Ich finde es überhaupt nicht verwerflich, dass Menschen, die in der Vergangenheit schon mal mit dem Gedanken gespielt haben und zu sagen, ich könnte mir Politik gut vorstellen, in gewissen Situationen sagen, ich trete jetzt meine Partei ein. Ich kann hervorragend schlafen, ich bin rein mit meinem Gewissen.
2: Über 3 Stunden diskutiert der Kreisvorstand gestern hinter verschlossenen Türen. Nach der Sitzung möchte sich niemand mehr äußern. So ganz einig ist man sich aber wohl nicht geworden. Auch von Hauke Hansen gibt es nur ein knappes Statement.
5: Wir haben uns Gedanken gemacht, wie das positiv und sinnvoll weitergehen kann. Und sind meines Erachtens nach dieser Zeit auch zu guten Ergebnissen gekommen.
2: Welche Ergebnisse das sind, bleibt erstmal offen. In dieser Woche wollen sich die Kreisverbände Neumünster und Segeberg beraten, ob die Kandidatenkür wie geplant in 3 Wochen stattfindet oder erstmal verschoben wird. Inzwischen soll es Forderungen aus Parteikreisen an Hansen geben, auf seine Kandidatur zu verzichten.
0: So einen riesigen Pott sicher durch die Schleuse in Brunsbüttel zu bekommen, das ist echte Millimeterarbeit für die Lotsinnen und Lotsen. Schiefgehen sollte da im Idealfall nichts, aber das Risiko fährt natürlich immer mit. Deshalb heißt es für die Lotsinnen und Lotsen jetzt die große Brille auf und ab zum Training. Nicht für den Look, sondern für mehr Sicherheit in einem der größten VR-Schiffssimulatoren Europas.
6: Maschine ganz langsam voraus.
7: Was hier noch aussieht wie ein harmloses Computerspiel, ist für Lotsinnen und Lotsen inzwischen Training, um den Ernstfall zu trainieren. Denn die Schiffe werden immer größer, Seewege und Schleusenkammern wachsen aber nicht mit. Die Manöver werden damit immer komplizierter.
8: Das macht uns teilweise das Leben ein bisschen schwer, sobald es denn windig wird oder wir uns im Strom befinden draußen. dass uns da manchmal doch so ein bisschen Dampf fehlt. Einfach. Wenn das Heck da mal weiter ausbricht als vorgesehen, dann ist das schnell Ende, man ist da schnell am Holz.
6: Und Maschine weiterhin ganz langsame voraus.
7: Die neue VR-Anlage soll nun für mehr Sicherheit im Schiffsverkehr sorgen, so sagt es die mitbetreibende Lotsenbruderschaft Nordostsee Kanal 1. VR steht dabei für Virtual Reality, also virtuelle Realität. Mit einer Spezialbrille und per Sprachsteuerung können die Lotsinnen und Lotsen fast in allen Gewässern des Nordens auf Probefahrt gehen. Im Nordostseekanal, der Kieler Förde, dem Hamburger Hafen oder der Lübecker Bucht.
6: Maschine, stopp! Das ist hier aber schon auf einem ganz, ganz hohen Level. Das fühlt sich schon richtig, richtig echt an. Gibt natürlich immer noch einen kleinen Unterschied auch von der Soundkulisse oder so, wenn eine Maschine rückwärts geht oder wenn so ein Schiff sich anfängt, so ein bisschen zu wackeln oder zu drehen. Aber wir sind hier schon sehr, sehr weit oben dran. Da fehlen vielleicht noch die letzten 2, 3, 4%. Aber für uns ist das für so eine Simulation mehr als ausreichend.
9: Rechts so weiterlaufen.
7: Simuliert wird hier gerade eine Schleuseneinfahrt in die 5. Kammer in Brunsbüttel. In echt befindet sich die aber noch im Bau. So können sich die Lotsinnen und Lotsen schon vor der Fertigstellung auf die neue Kammer einstellen.
6: Wir können aber auch von draußen von der Elbe bei jeder Strömungssituation, unterschiedliche Wettersituationen, auch bei Nebel in die Schleuse fahren. Und das können wir auch mit mehreren Schiffen gleichzeitig koordiniert machen.
7: Dass auf der Brücke jeder Handgriff und jedes Kommando sitzen muss, zeigen Ereignisse aus der Vergangenheit. Auch wenn die meisten Unfälle durch technische Defekte passiert sind, fallen die Schäden trotzdem verheerend aus.
10: In der Schleuse vom Nordostseekanal in der Kieler Förde hat ein Frachter ein Schleusentor gerammt.
0: Und noch einen echten Kracher gab es heute früh am Nordostseekanal. Da ist mal wieder ein Frachter gegen ein Schleusentor gescheppert.
11: Immer wieder werden sie gerammt. Im Mai in Brunsbüttel, im Januar in Kiel-Holtenau und heute Morgen schon wieder in Kiel.
7: Die Technik soll aber nicht nur zur Sicherheit beitragen, denn zurzeit herrscht in der Lotsenschaft Flaute beim Nachwuchs. Die Hoffnung, durch mehr Hightech eine modernere Ausbildung, was zu mehr Interesse bei jungen Menschen führe.
12: Ja, die Simulatoren, die kompensieren einen Teil der Seefahrtszeit. Das, was man früher in der Praxis erlebt hat, erlebt man jetzt komprimiert am Simulator. Und wir können am Simulator die Dinge sehr viel detaillierter darstellen als im wirklichen Leben. Und wir können eben auch Dinge, die für Erfahrungen, die man im wirklichen Leben in Jahren macht, innerhalb von Monaten den jungen Kollegen und Kolleginnen beibringen.
7: Zum Ende des Jahres soll auch die Flensburger Förde Teil der Simulation werden, damit irgendwann die komplette deutsche Küste virtuell befahrbar ist.
1: Aus Ja, ich will, wird gerne auch mal ein Nein, danke. Der vermeintlich schönste Tag des Jahres ist wohl nicht mehr so beliebt.
0: Na, zumindest geht die Zahl der Hochzeiten bei uns in Schleswig-Holstein leicht zurück im Vergleich zu den 90ern. Und zwei Paare erzählen uns jetzt mal, warum sie sich für bzw. gegen den Trauschein entschieden haben.
13: Freitagmorgen, weiß ja, das ist immer ein bisschen schwierig.
14: Torben Hansen kennt seine Partnerin Bettina Helling seit der Schulzeit. Ineinander verliebt haben sie sich aber erst Jahre später. Das war wie bei 1000-mal berührt, erzählen die beiden. Vor 13 Jahren hat es gefunkt. Seitdem leben sie zusammen, ohne Trauschein. Und diese beiden haben sich vor 8 Jahren kennengelernt. Auf einem Festival hat Oliver Jasmin einfach angesprochen. Vergangenes Jahr haben die beiden schließlich geheiratet, ganz traditionell. Die Zahl der Trauungen in Schleswig-Holstein ist seit den 90er Jahren gesunken. Von ursprünglich 18.000 auf aktuell nur noch 15.000.
15: Ich habe einfach aus meinen Erfahrungen, aus meinen Ansichten heraus, jetzt, vielleicht ist es auch eine Altersgeschichte, gesagt, heutzutage musst du nicht mehr heiraten, um glücklich zu sein, um dir Dinge aufzubauen, um Dinge erleben zu können, um einfach einen Partner zu haben.
16: Wir haben immer gesagt, dass wir das total schön finden würden, wenn wir eine Familie sind, den gleichen Namen tragen. Und zwar das immer wichtig, dass man von außen erkennt, wir gehören zusammen.
17: Das ist eine Einstellungssache. Mhm. Entweder ist es meine Frau, dann ist es egal, ob da ein Ring dran hängt oder nicht. Aber wir sind zusammen und das ist meine Frau. Dafür muss ich sie nicht heiraten.
16: So zu sagen, mein Mann holt mich ab oder wartet auf mich, ist doch noch mal was anderes. Mhm. Man fühlt sich auch ein bisschen erwachsener.
18: Wenn man mit Menschen spricht und sagt, ja, meine Frau ist heute arbeiten, das ist schon noch mal anders, mhm, besonders.
16: Ja, kann man gar nicht so gut beschreiben. Es fühlt sich doch noch ein bisschen näher an als vorher.
15: Wir können eine ganz normale Beziehung führen mit allen Rechten und Pflichten, die auch eine Ehe nach sich bringt, ohne dass wir verheiratet sind.
18: Wenn man, so wie ich jetzt war, bin beruflich viel im Auto unterwegs, einen Verkehrsunfall habe und nicht ansprechbar bin, wenn Jasmin und ich ohne zu verheiratet zu sein, dann geht das ja nur mit einer Verfügung. Sonst hat sie gar kein Recht darauf und es vereinfacht ja auch viele Sachen.
15: Es gibt Patientenvollmachten, es gibt überhaupt Vollmachten bei Banken, es gibt testamentarische Lösungen durch Grundbucheintragungen, durch Verfügungen und Beglaubigungen etc. Also was es alles so an Pakete gibt. Das heißt, ich kann ihn und er kann mich durch Versicherung und durch andere Sachen absichern.
14: Mit oder ohne Trauschein. Es gibt eben mehrere Möglichkeiten, gemeinsam durchs Leben zu gehen.
0: Ja, Hauptsache glücklich, das ist wohl das Wichtigste. Auch die Kosten schrecken einige ja vom Heiraten ab. 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
1: Hier zappelt der Ball im Netz und am häufigsten gelungen ist das in der Fußball-Bundesliga. Harry Kane, seines Zeichens, englischer Fußball-Superstar des deutschen Meisters FC Bayern München. 36 Mal hat er diese Saison geknipst. Wir in Schleswig-Holstein müssen uns aber gar nicht groß verstecken. Wir haben nämlich in der Verbandsliga, also Liga Nummer 7, Stand jetzt den besten Torjäger deutschlandweit.
19: Wir machen bekannt. Marco Pajonk, der Bomber der Verbandsliga, der Killer vor dem Kasten, Blutgruppe Knipser, kurzum der Hurricane aus Schleswig-Holstein.
20: Ich mag es sehr gerne, wenn der Platz ein bisschen feucht ist, dann ist er nicht so stumpf, dann lässt sich besser dribbeln, ein bisschen besser abschließen. Von daher freue ich mich eigentlich immer, wenn das Wetter ein bisschen trüber ist.
19: Bekannt wie eine bunte Kuh. Hier in Lübeck geht er auf Torejagd. Ganz genau beim kurdischen Verein SV Azadi. Der treffsicherste aller 7. Ligen deutschlandweit. Die Meisterschaft schon eingetütet. Jetzt geht es noch um die Torjägerkanone. Natürlich flach spielen, aber vor allen Dingen heute hoch gewinnen.
20: Von Anfang an hat man natürlich so ein bisschen gescherzt. So 50 Tore wären ganz cool in der Liga. Ist natürlich einfach ein cooles Statement, so eine 5 da vorne zu haben. So 47 habe ich schon einmal gemacht eine Saison, aber so 50 klingt dann einfach nochmal cool.
21: Jungs, das ist die Aufstellung, ja? Auf einen Sieg und auf, dass wir die 50 knacken für Marco.
22: Seine Art und Weise ist einfach so eine Lockerheit. Die Ruhe weg. Manchmal macht er einfach aus nichts dann Tore und ja, das zeichnet ihn immer besonders hervor.
23: Er macht viele Späße, ist schon sehr wichtig für die Mannschaft. Nicht nur auf dem Platz, auch neben dem Platz. Und ich bin sehr, sehr froh, dass er bei uns ist.
19: Jeder kennt ihn, jeder liebt ihn, den zweifachen Vater des Erfolgs. Everybody's Darling, zumindest fast.
24: Kinder, nur Gott auf, der Harry Kane der 7. Liga oder sonst was. Also immer ruhig bleiben. Ne? Also wäre schon guter, ne?
19: Doch zunächst klemmt der Colt beim Pistolero. Das Runde will nicht ins Eckige. Der Gegner geht in Führung. Doch dieser Neuner hat mal höher gespielt. Witsch-Watsch, Saisontreffer 48 und 49 gleich hinterher. Halbzeit, Spiel gedreht, dank Marco Pajonk.
25: Was ist seine absolute Masterqualität? Tore schießen. Und was noch?
26: Tore schießen und Papa sein.
25: Guck mal, da ist er jetzt.
19: Und dann zieht er schließlich so richtig auf. Der Sturm für den Stürmer, der Schauer für den Torregen, der Harry Kane für den Harry Kane der 7. Liga. Und Marco Pajonk macht Marco Pajonk Sachen. Da ist er tatsächlich. Saisontreffer Nummer 50, fast schon kitschig, hinein ins Glück. Wir sind der Meinung, das war... King Kane auf dem Weg zur Torjägerkanone.
20: Wenn es am Ende dafür reichen sollte, dass ich mit den ganz Großen da irgendwie zusammen geehrt werde, freue ich mich natürlich sehr. Wenn es nicht reichen soll, dann freue ich mich für denjenigen, der da auf meinem Niveau noch einen Tick besser war und hat das dann auch absolut verdient. Von daher ja, warte ich einfach ab und freue mich aber über meine 50 Tore. Das kann mir keiner nehmen und von daher ist alles gut.
27: Ein Reimeres! Gigi! Azadi! Gigi! Azadi! Gigi! Azadi!
0: Dankeschön! Bitteschön! Hammer. Für Dänemark-Urlaub ist ja immer Saison und viele sind gedanklich wahrscheinlich eh schon dabei, Koffer zu packen für einen Kurztrip über Pfingsten oder am besten, um gleich da zu bleiben, weil es so schön ist.
1: Ja, träumt man oft von, zumindest traut man sich am Ende dann aber meistens nicht. Eine Familie, die das aber durchgezogen hat, die begleiten wir in der neuen Folge unserer deutsch-dänischen Online-Serie Grenzenlos.
2: Positive Urlaubserlebnisse, ein anderes Schulsystem, die Möglichkeit zur Selbstständigkeit. Das hat sie vor einigen Jahren aus der Nähe von Heidelberg in den Süden Dänemarks gezogen.
3: Eigentlich hat es angefangen, weil ich eine Ferienhütte ohne Klo gebucht habe und wir das keine Woche durchziehen wollten. Und dann habe ich geguckt, was ist im Umkreis spontan jetzt greifbar. Und dann sind wir ungeplant quasi hier auf dem Hof von Lene und Carsten gelandet. Und das war so der Beginn von allem, was danach dann gekommen ist.
2: Anderthalb Jahre nach dem Urlaub ist die Familie dann ganz nach Dänemark gezogen. Kim hat sich in Tinglev den Traum eines eigenen Sportstudios erfüllt. Bringt hier jung und alt die Selbstverteidigungssportart Krav Maga nahe.
4: Willst du mal erklären, was ihr hier macht gerade? Was tut ihr?
5: Wir tun gerade um, falls jemand von hinten kommt und den machen möchte, dass wir ausweichen können.
2: Als deutscher Auswanderer im Süden Dänemarks ist die Familie nicht alleine. Mehr als 9.600 Deutsche leben im dänischen Grenzgebiet. Die Zahl hat sich in den vergangenen 6 Jahren verdoppelt. Die ganze Folge Grenzenlos – Neuanfang in Dänemark sehen Sie ab sofort in der ARD-Mediathek.
1: Und hier noch eine ungewöhnliche Art, sich bei der Feuerwehr für ihren Einsatz zu bedanken. Im Tierpark Ekold, da gibt es ja normalerweise dieses knuffige Tierchen zu kaufen, das Otter-Maskottchen. Daraus wird jetzt aber das Feuerwehr-Otter-Maskottchen.
0: Steht ihm gut mit dem Helm. Und das liegt daran, dass es da ja Ende April gebrannt hat, ganz in der Nähe im Wald. 5 Meter hoch waren die Flammen. Aber im Park ist glücklicherweise nichts passiert. Die Feuerwehr war eben schnell da. Und dafür hat der Wildpark jetzt Danke gesagt bei allen Feuerwehrleuten, die geholfen haben, mit Freikarten und ihm hier, dem Maskottchen in der Special Edition. Und vom Otter noch zum Schwan. Den sehen wir hier gleich auf dem Zuschauerbild von Johann Stoß aus Ratzeburg.
1: Ganz ohne Helm allerdings brütet der Schwan auf dem Ratzeburger See. Wir sagen Dankeschön fürs Teilen. Und noch eine gute Nachricht unter dem Fahrradhelm. Da können wir die Mütze nämlich ganz getrost weglassen. Der Mai gibt jetzt richtig Gas in Sachen Temperaturen. Können wir uns drauf freuen. Noch mehr Interessantes zum Wonnemonat gibt es gleich im Wetter von Sebastian.
0: Damit sagen wir Tschüss, schönen Abend und bis morgen.
1: Freuen uns auf Sie, schönen Abend. Ciao.

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1: Mal ohne Mütze und Handschuh Fahrrad fahren, das geht jetzt endlich wieder. Dennoch war der Mai bisher nicht nur gefühlt zu kalt, sondern auch die Zahlen belegen es. Schaut man mal im Vergleich zum langjährigen Mittel drauf, sehen wir, dass der jetzige Mai sogar bisher ein halbes Grad zu kalt war. Aber noch haben wir ein paar Tage und es sieht ganz gut aus, dass die Statistik noch ein bisschen nach oben korrigiert wird in Richtung wärmere Temperaturen. Warum? Schauen wir uns mal von oben an. Das hängt mit dem Tiefdruckgebiet zusammen, was jetzt hier über den britischen Inseln vor sich hin kreiselt. Und wir liegen jetzt am Vorderrand und dementsprechend kommen die Luftmassen direkt aus dem Mittelmeer zu uns. Aber in Verbindung mit einem Tief gehört meistens auch immer noch ein Tiefausläufer. Und den sehen wir hier, der kommt in den nächsten Stunden auch zunächst erstmal rein, bevor dann danach dann auch allmählich die Temperaturen ansteigen können. Heißt also für die Nacht, dass wir zunächst erstmal locker bewölkt reingehen, aber im Verlauf dann die dichteren Wolken und dann zum Morgen hin auch der Regen von der Westküste aufzieht. Und das Ganze bei recht einheitlichen Tiefstwerten von 11 Grad landesweit. Und morgen geht es dann ziemlich bewölkt in den Mittwoch und auch sehr regnerisch. Es dauert ein bisschen, bis der Tiefausläufer im Laufe des Tages langsam von West nach Ost durchzieht. Teilweise gibt es auch einige ergiebige Regenmengen. Erst zum Nachmittag hin wird es dann von Westen her trockener und dann kommt auch die Sonne raus. Für 2 bis 4 Stunden wird es wohl morgen dann nochmal reichen. Das Ganze natürlich bei einer niedrigen UV-Belastung. Der Wind kommt dabei aus südwestlicher Richtung, meist schwach, vielleicht an der Westküste auch mal mäßig mit der Windstärke 4. Und die Temperaturen sind noch nicht die ganz großen Erwärmer. Morgen mit 16 bis 18 Grad bleibt es bei ähnlichen Werten wie heute. Ja, und die Wassertemperaturen, die haben aktuell gemessene 13 Grad. Am Donnerstag sind auch noch ein paar Restschauer möglich, aber das Wetter wird immer stabiler. In Richtung Freitag und Sonnabend kommt ein Hoch rein mit viel Sonnenschein und mit deutlich ansteigenden Temperaturen, teilweise mit über 25 Grad in Richtung Wochenende und damit einen schönen Abend.
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0: Dienstagabend 19:30 und Sie sind am Start. Wir sagen klasse und herzlich willkommen.
1: Hallo auch von mir. Wir haben wieder viel zu berichten und das sind nur drei unserer Themen.
0: Ja, wir schauen auf ein neues Kulturhighlight. Das Hafenmuseum zieht in die City. Und neue Sternbrücke, Vorbereitungen für den Mega-Umzug laufen. Außerdem neue Mitglieder. Bergedorfs Liedertafel ist gerettet. Aber wir starten mit dem, wovor der Verfassungsschutz warnt. Der hat heute seinen Bericht vorgestellt. Und da geht es neben Islamismus und russischer Einflussnahme vor allem um Rechtsextreme, die auch hier in Hamburg immer häufiger auftreten. Mit Zulauf vor allem von jungen Menschen.
2: Eine Entwicklung hat es über Social Media und Einflüsse aus Ostdeutschland bis nach Hamburg geschafft. Auch hier sind solche Bilder wie aus Wismar wieder zu sehen. Der Rechtsextremismus ist auch in Teilen Hamburgs wieder auf dem Vormarsch. Einen Zuwachs von 50 jungen Menschen auf insgesamt 450 Rechtsextreme hat der Verfassungsschutz vergangenes Jahr verzeichnet.
3: Kaum einer ist 18 Jahre alt, mit Bomberjacke, mit Springerstiefeln, wie in den 90er Jahren. Menschen, die auch ein bisschen abgehängt sind, aber die auch tatsächlich im mindestens zweistelligen mittleren Bereich hier auf Hamburgs Straßen sehr sichtbar rumlaufen.
2: Mehr als 1500 Straftaten mit rechtsextremistischem Hintergrund hat der Verfassungsschutz vergangenes Jahr festgestellt. Weiter abnehmend hingegen der Linksextremismus in Hamburg. Seit Jahren sinkt die Anzahl der aktiven Personen.
4: Ich sehe Hamburg nicht mehr als Hochburg des Linksextremismus in der Bundesrepublik.
2: Trotz Verboten und Schließungen bleibt Hamburg im Bereich des Islamismus eine Hochburg. Fast 2000 Islamisten erfasst die Statistik. Aus Sicht der CDU spreche die zunehmende Radikalisierung junger Menschen dafür, dass die Stadt zu wenig Gegenangebote mache.
5: Dort junge Menschen abzuholen, wo sie sich aufhalten, Angebote zu machen, das überlässt die Stadt aus Kostengründen viel zu oft den Extremisten, die genau das tun. Also insofern kommt es sicherlich auf eine gute Arbeit der Sicherheitsbehörden an. Das wäre aber zu kurz gegriffen. Wir brauchen eine gute, ausreichende finanzierte Kinder- und Jugendarbeit, Straßensozialarbeit, die dorthin geht, wo die Kinder und Jugendlichen sind.
2: Weiterhin eine Gefahr, die Einflussnahme durch Russland auf die politischen Verhältnisse in Deutschland. Einflussnahme von außen und mehr Rechtsextremisten im Inneren. Keine leichte Lage für Politik und Verfassungsschutz.
6: Wir müssen eben davon ausgehen, dass Russland Einfluss nehmen will zugunsten der AfD auf den politischen Meinungsstreit in Deutschland. Spannend wird es natürlich an der Stelle, wo das zusammenkommt. Wenn ich mir die Russland-Verbindung der AfD ansehe, wie ich mir die Einflussnahme Russlands, ne, das Beispiel, das wir hier hatten im Bürgerschaftswahlkampf Hamburg mit Fake-Videos und so weiter, das ist dann eine Kombination, die würde ich mal sagen, die ist dann schon brandgefährlich.
2: Hinzu kommt der Nahostkonflikt. Er spielt auf Hamburgs Straßen zunehmend eine Rolle. Auch das ein schwieriges Feld für den Verfassungsschutz.
0: Hamburg, das ist für viele Touristen ja vor allem unser Hafen. Der ist sogar schon museumsreif, zumindest die Zeit, in der Kaffee, Kakao und Co. noch nicht in Containerriesen zu uns gekommen sind. Im Schuppen 50, da kann man historische Hafenschätze ja bestaunen, aber es ist ein richtig großes deutsches Hafenmuseum hier geplant. Wie das mal aussehen soll, das kann man bald im Johannenkontor am Klosterwall ganz in der Nähe des Hauptbahnhofs entdecken.
7: Was so ein bisschen Farbe ausmacht. Grauer Beton erstrahlt in Himmelblau. Das könnte ein Versprechen sein. Denn hier entsteht das Kulturkontor Hamburg. Und da ist Großes geplant. Mitten in der City werden gerade rund 700 Quadratmeter Fläche für Kultur eingerichtet. Ein permanentes Schaufenster für das neue Deutsche Hafenmuseum entsteht hier, das in den nächsten Jahren auf dem Grasbrook gebaut wird. Die Fläche im Johannkontor am Klosterwall zeigt, neben anderen Themen, erste Visionen für das Museum. Geplant ist mehr als ein Ort nur für rostige Anker und historische Schiffsmodelle. Hier soll Globalisierung in den Hafenstädten der Welt modern erfahrbar werden. Wie ein Labor soll das Kulturkontor diese Ideen präsentieren. Hauptnutzer ist die Stiftung Historische Museen Hamburg.
8: Wir werden hier in dieser Veranstaltungs- und Ausstellungsfläche dann immer auch mit kleinen, aber feinen Inszenierungen, Ausstellungsangeboten präsent sein, wo wir ja, vielleicht auch mal einen Anker oder Ähnliches, auch mal erste Objekte aus dem Kontext des Deutschen Hafenmuseums, aus den Sammelgebieten zeigen werden. Vor allem aber erste Schaufenster oder erste Fenster auch öffnen wollen auf die Themen des Deutschen Hafenmuseums.
7: Handel, globale Verflechtung, Verkehr, aber auch Geschichte und natürlich Emotionen. Zugänglich und offen wie der Hafen soll das Kulturkontor Hamburg sein. Vermieter ist der Logistikkonzern Maersk. Der hat die Räume der Behörde für Kultur und Medien mietfrei zur Verfügung gestellt.
9: Erstmal ist es ein schöner weiterer sozusagen Stein an der Perlenkette. Man so will vom Hauptbahnhof kommen, die Museumsmeile, die hier anfängt an der Kunsthalle, sich runterzieht bis zu den Deichtorhallen, dazwischen das Kunsthaus, jetzt vis-à-vis auf der anderen Seite noch diese Fläche. Das passt super dahin. Und in der Tat ist das ja kein Museum, das reine Hafenromantik vermitteln soll, sondern wo es darum geht, die großen Fragen von Welthandel, von Globalisierung, von Austausch zwischen den Völkern auf der Welt zu verhandeln. Und das ist, glaube ich, ein sensationell guter Ort dafür, sowas mitten in der Stadt mal schon mal vorzutesten, bevor es dann irgendwann ins große Haus am Grasbrook geht.
7: Das wird in den nächsten Jahren realisiert, sagt Carsten Broster in Absprache mit dem Bund. Solange wird das Kulturkontor Hamburg der Fantasie Farbe verleihen. Am 9. Juni ist die Eröffnung.
0: Um sein Auto in Hamburg abzustellen, muss man bald mehr zahlen. Mehr dazu jetzt in den Nachrichten von dir, Kai-Georg.
1: Parken wird teurer. Eine Stunde in der Innenstadt kostet statt 3,50 Euro künftig 4 Euro. Wer einen Bewohnerparkausweis vor Ort beim Landesbetrieb Verkehr beantragt, zahlt mit 90 Euro etwa 20% mehr als bisher. Die Verkehrsbehörde bezeichnet die erste Gebührenanpassung nach mehr als 4 Jahren als fair. Sie bleibe im Rahmen der Inflationsentwicklung. Das Parken für Elektroautos bleibt bis zur jeweiligen Höchstparkdauer weiterhin kostenfrei. Mit den Mehreinnahmen will die Stadt die Straßen instand halten. Die Polizei in Hamburg fährt künftig mit blauem Dauerlicht durch die Stadt. Heute stellte sie das sogenannte Präsenzlicht an den Streifenwagen vor. Nicht nur im Einsatz, sondern auch im Streifendienst leuchten die Peterwagen künftig dauerhaft blau, allerdings mit nur 30% der gewohnten Helligkeit. Das neue Dauerlicht ist laut Polizei eine reine Zusatzbeleuchtung, ohne damit verbundene Pflichten für die Verkehrsteilnehmer. Ausweichen müssen Autofahrer also nicht. Das Präsenzlicht soll die Sichtbarkeit der Polizei im Stadtbild erhöhen und damit das Sicherheitsgefühl der Bürger stärken. Die Polizei rechnet mit einer Gewöhnungsphase und rüstet die Fahrzeuge jetzt nach und nach um. Im Bezirk Harburg gibt es einen weiteren Wasserrohrbruch. Deshalb ist der Marmsdorfer Weg in Eisendorf zwischen Bremer Straße und Dahlenkamp in beide Richtungen gesperrt. Der Gehweg ist ebenfalls betroffen. Die Buslinien 145 und 345 fahren Umleitungen. Mitarbeiter von Hamburg Wasser sind vor Ort. In der vergangenen Woche hatte ein Wasserrohrbruch an der Buxtehuder Straße auf Höhe des Amtsgerichts Harburg zu starken Verkehrsbehinderungen geführt. Die Europäische Investitionsbank stellt den Hamburger Energienetzen und den Verkehrsbetrieben Hamburg-Holstein einen Kredit von insgesamt mehr als 1 Milliarde Euro zur Verfügung. Das Geld soll in den Ausbau des Stromnetzes und die Neuanschaffung von Elektrobussen fließen. Um dem steigenden Strombedarf in den kommenden Jahren gerecht zu werden, fließen bis zu 1 Milliarde Euro unter anderem in die Verlegung von neuen Stromleitungen auf einer Länge von etwa 1500 Kilometern. Weitere 125 Millionen Euro sind für die Anschaffung neuer Elektrobusse vorgesehen. Insgesamt geht es um 188 Fahrzeuge und die dazugehörige Infrastruktur. Das Darlehen der Bank mit Sitz in Luxemburg ist laut Finanzbehörde besonders zinsgünstig. Dadurch seien große städtische Investitionen leichter zu finanzieren. Beim Tennisturnier am Roten Baum ist Titelverteidiger Flavio Cobolli bereits in der ersten Runde ausgeschieden. Der 24 Jahre alte Italiener musste sich beim ATP-Turnier dem peruanischen

0: spanischen Qualifikanten Ignacio Buse in zwei Sätzen geschlagen geben. Wenige Tage vor dem Beginn der French Open konnte Cobolli damit nicht an seine zuletzt guten Leistungen auf Sand anknüpfen.
1: Danke dir. Ich finde, sie hat einen so schönen Namen, die Sternbrücke in der Schanze. Eine Sternstunde ist ihr Neubau, aber für viele nicht gerade, nicht nur wegen der Proteste im Vorfeld. Ja, und so soll sie mal aussehen, die neue. Der Countdown, der läuft schon. 2 Monate vor ihrem Einbau darf jetzt nicht mehr viel schief gehen.
2: Noch wirkt sie wie ein verhülltes Monument von Christo. Unter den Planen ist der Schlussspurt angesagt. In der Spitze befehligte Thorsten Kremser mehr als 100 Schweißer, um die 4000 Tonnen Stahl in Form zu bringen. Er ist zufrieden, trotz mancher Herausforderungen.
3: Wir machen die ganze Zeit Tempo. Erstmal schon wegen die 6 Wochen Verzug, weil die Baufläche nicht fertig war. Dann die Transportschwierigkeiten, alles drum und dran. Nee. Und dann die Probleme. So viel Manpower, vernünftige qualifizierte Schweißer ranzukriegen, verstehst du, was ich meine? Die wir hier schweißen lassen können und dürfen.
2: Mehr als 300 Arbeiter aus der ganzen Welt mussten Probe schweißen, um die hohen Qualitätsstandards der Bahn zu erfüllen. Ganze 110 haben es geschafft. Aus Bangladesch, Indien oder Ägypten. Aus Deutschland kommt genau einer. Es scheint fast unmöglich. Ende Juli wird die neue Sternbrücke in einem Stück auf die schmale Max-Brauer-Allee gefahren. Jana Wittmeier leitet das Projekt von Anfang an.
4: Die Brücke wird parallel verschoben, wo sie jetzt steht, auf die Straße. Das passiert mit sogenannten SPMTs. Das sind spezielle Schwerlastgeräte für besonders schwere Bauteile. Und auf denen wird sie dann Stück für Stück zum Einbauort transportiert. Wir müssen alle Unebenheiten ausgleichen. Das wird mit Sand aufgeschüttet und dann kommen Stahlplatten drauf, ähnlich wie man es jetzt sieht, auf der Fläche, wo die Brücke gerade vormontiert wird.
2: Bis zu 600 Menschen können während der lärmintensiven Arbeiten auf Bahnkosten in ein Hotel ziehen. Den Anwohnern entlang der Transporttrasse wird dringend empfohlen, am Einbauwochenende auszuweichen, weil dann auch die Feuerwehr nicht mehr durchkommt. Anwohner Petros Tsatsipandos nimmt es gelassen.
5: Das stört mich gar nicht. Also für mich ist das stressfrei, auch wenn ich raus muss. Aber für die anderen, ich weiß nicht, wenn sie 2, 3 Tage raus müssen, dann zur Arbeit, ihre Sachen irgendwie mitnehmen müssen, 2, 3 Tage, ist natürlich doof.
2: Für die 70 selbstständigen Geschäftsleute wie Friseurin Anja Neumann wird vor allem die mehr als 8-wöchige Sperrung der Max-Brauer-Allee zur Geduldsprobe.
6: Bei so einem 500-Milliarden-Projekt wie diese Brücke, dann so kleine Leute wie mich, die ihr Geschäft hier führen, ihr Leben davon bestreiten, gar nicht mit einzubeziehen, beziehungsweise ihnen auch keine Chance zu geben, naja, ist schon schwierig, muss ich sagen. Also man fühlt sich ziemlich alleingelassen.
2: Einen ersten Eindruck, wie die Sternbrücke bei Nacht wirkt, gab es schon einmal. Die LED-Beleuchtung ist bereits eingebaut und ab August hier an der Stresemannstraße zu sehen.
1: Kokain ist weiter die am häufigsten nachgewiesene Droge im Hamburger Abwasser. Heißt, in unserer Stadt wird weiter viel davon konsumiert. Im Hafen wird das weiße Pulver ja regelmäßig versteckt in Containern entdeckt. Aber der Zoll hat heute auch von neuen Schmuggelrouten berichtet.
7: Aus Sicht des Zolls ist es ein Erfolg. Im Hafen wurde im vergangenen Jahr deutlich weniger Kokain sichergestellt. Statt 7 Tonnen nur noch 3,6 Tonnen. Wegen verstärkter Kontrollen sei der Hamburger Hafen für Schmuggler unattraktiver geworden, so das Zollfahndungsamt. Kokainschmuggel würde sich daher zunehmend auf kleinere Häfen wie Wilhelmshaven oder Emden verlagern. Die Täter setzten zudem eher auf kleinere Chargen, um das Risiko zu streuen.
8: Wir haben natürlich die bewährten Methoden. Wir haben Tarnladung verbaut in Containerstrukturen, in Seekästen stellen wir fest. Und wo wir jetzt eine Zunahme haben, ist eben, dass es in pulverförmigen oder flüssigen Legalware Kokain vermischt wird, sodass es schwerer zu detektieren ist. Und sogar haben wir einzelne Fälle, wo es sogar chemisch so verändert wird, dass man es nicht mehr leicht chemisch analysieren kann.
7: Neben Drogen hat der Zoll vergangenes Jahr auch vieles andere aus dem Verkehr gezogen, darunter diese Vapes. Der Nikotingehalt ist höher als erlaubt, der Inhalt viel zu groß. In Deutschland darf das Produkt so nicht verkauft werden. Ebenfalls ein Schwerpunkt des Zolls, die Bekämpfung von Schwarzarbeit. Vergangenes Jahr kontrollierte er mehr als 500 Arbeitgeber, leitete rund 2900 Ermittlungsverfahren wegen Straftaten ein. Der Schaden mehr als 15 Millionen Euro.
9: Es ist nicht nur die Baubranche, wo

0: wir den illegalen Aufenthalt, die Nichtanmeldung zur Sozialversicherung feststellen oder auch nur die Nichteinhaltung des Mindestlohnes. Das geht durch alle Branchen. Es gibt ganz wenig Erwerbstätigkeiten in Deutschland, wo keine Schwarzarbeit festzustellen ist.
1: Mit erhobenen Abgaben wie etwa Verbrauchersteuern hat der Zoll vergangenes Jahr 23,4 Milliarden Euro eingenommen. Etwas weniger als zuletzt. An das Geld aus offenen Forderungen kommt er notfalls auch mit Zwangsvollstreckungen. Dieses und mehr als 200 weitere E-Bikes aus Asien hat er bei einem Einfuhrunternehmen beschlagnahmt. Auf dem Auktionsportal des Zolls werden sie jetzt versteigert.
2: Und wir haben noch weitere Meldungen aus der Stadt für Sie.
3: Der Senat ehrt Menschen für Verdienste im Kulturbereich künftig mit der sogenannten Medaille für Kunst und Kultur in Hamburg. Sie ersetzt die Biermann-Rathjen-Medaille, die der Senat fast 50 Jahre lang verliehen hat. Hintergrund sind nach Angaben der Kulturbehörde vor 2 Jahren ausgewertete historische Akten zum Namensgeber Hans Harder Biermann-Rathjen in der Zeit des Nationalsozialismus. Einem Zeitungsbericht zufolge soll der ehemalige Kultursenator Mitglied der NSDAP gewesen sein. Die Hamburger Energienetze senken ihre Leistungskapazitäten für Großabnehmer von Strom. Betroffen seien ausschließlich Neukunden. Hintergrund sind laut Energienetzen die derzeit vielen Anfragen neuer Großabnehmer. Diese würden die Leistungen übersteigen, die das städtische Unternehmen bereitstellen kann.
4: Jetzt im Zuge der gesamten Energiewende werden natürlich die Kapazitäten geringer. Einfach vor dem Hintergrund Rechenzentren kommen. Wir brauchen natürlich den Bedarf für die Wärmepumpen und die E-Mobility. Und vor dem Hintergrund müssen wir jetzt gucken, wie wir die geringer werdenden Kapazitäten fair verteilen. Deswegen auch das Stichwort Fair Grid. Und das ist eben eine Änderung des Verfahrens, nicht mehr First Come, First Serve, sondern es ist eine gerechte Verteilung für die, die eben die Netzanschlussfragen stellen.
3: Statt 100% Leistungskapazität bekommen Neukunden künftig etwa nur 20%. Bestandskunden wie auch Privathaushalte sind von dieser Regelung nicht betroffen. Anlässlich des heutigen Diversity Days hat die Hochbahn einen speziell gestalteten Bus vorgestellt. Der Tag wird bundesweit für Toleranz für Menschen mit unterschiedlicher Herkunft, unterschiedlichen Aussehens und Alters. Der Bus fuhr heute vom Betriebshof Wandsbek ab und soll künftig für 1 Jahr im regulären Linienbetrieb unterwegs sein. Mit der Aktion will sich die Hochbahn nach eigenen Angaben als offener Arbeitgeber präsentieren und damit zeigen, dass Vielfalt ausdrücklich erwünscht ist. Bereits jetzt arbeiten Menschen aus 80 Nationen bei dem Unternehmen. Die Botschaft "Bei uns ist Platz für alle" war heute außerdem auf den Anzeigetafeln mehrerer U-Bahn-Linien zu lesen. Die Alexander-Otto-Sport-Stiftung hat eine positive Bilanz ihres Olympia-Wettbewerbs gezogen. Mehr als 120 Projekte bei Sportvereinen und an Schulen erhielten insgesamt 1,1 Millionen Euro. Geld gab es zum Beispiel für neue Sportgeräte, Hallenmieten und Inklusionsprojekte. Die Sportstiftung wollte mit ihrem Engagement vor allem bei Kindern das Interesse an Sport und Bewegung wecken und zugleich für die Hamburger Olympia-Bewerbung begeistern. Auf der Messe Meet & Match in Wilhelmsburg haben sich 50 Ausbildungsbetriebe neuen Berufseinsteigern präsentiert. Die Unternehmen kamen aus den Bereichen Handel, Dienstleistung und Industrie. In der Nordwandhalle informierten sich gut 400 Besucherinnen und Besucher über Berufs- und Ausbildungswege. Sie konnten mit den Unternehmen persönliche Kontakte knüpfen. Die Handelskammer und die Jugendberufsagentur hatten die Messe in der Kletterhalle organisiert. Die Handelskammer zählt derzeit noch mehr als 1000 freie Ausbildungsplätze. Besonders gesucht werden Kaufleute im Einzelhandel, für Büromanagement und im Groß- und Außenhandel. Ausbildungsstart ist ab August. Der Schwimmbadbetreiber Bäderland öffnet zum Pfingstwochenende fast alle Freibäder. Bisher ist als einziges reines Sommerfreibad erst das Naturbad Stadtparksee in die Saison gestartet. Am Freitag folgen dann die übrigen Bäder bis auf das Sommerfreibad Bondenwald. Dort laufen noch Reparaturarbeiten.
2: Danke dir. Es war noch ein bisschen kühl. Und bevor wir anbaden, schauen wir erst mal eben, wie gut Hamburg in der Welt vertreten ist mit eigenen Botschaftern. Die gibt es tatsächlich. Sie nennen sich Hamburg Ambassadors und werben ehrenamtlich, etwa in Argentinien, in China, in Indien, Finnland oder auch Südkorea für unsere Stadt. Und einmal im Jahr kommen sie dann aus der ganzen Welt hierher zu uns.
5: Die Hamburg Ambassadors kommen aus der ganzen Welt und bringen ihre Expertise ein. Am Vormittag steht in der Technischen Universität Hamburg das Thema KI im Fokus. Chancen, ethische Aspekte und der Fortschritt im

0: in 29 Ländern. Ins Leben gerufen wurde das Projekt 2005 unter anderem von der Senatskanzlei und der Handelskammer. Laut der koordinierenden Institution Hamburg Marketing ist es einzigartig in Deutschland und eine echte Erfolgsgeschichte.
1: Wir haben natürlich teilweise Unternehmensansiedlungen, die über die Hamburg Ambassadors angeschleppt, könnte man fast sagen, wurden. Die Kontakte wurden im Ausland geknüpft und dann nach Hamburg transferiert. Wir haben dann übernommen und sozusagen die Dienstleistungen erbracht, um zum Beispiel ein Unternehmen oder ein Startup hier in Hamburg anzusiedeln. Oder wir haben in anderer Weise zum Beispiel einen Austausch von Museen, von Kunstausstellungen, Studierendenaustausch. Also das sind Projekte, die Hamburg Ambassadors hier mit nach Hamburg bringen.
0: Anton Scholz ist am Wochenende aus Gwangju in Südkorea angereist, seinem heutigen Zuhause. 1994 brachte ihn das Interesse an Kampfsport und dem Buddhismus nach Asien. Heute arbeitet er unter anderem als Berater für Firmen, die nach Südkorea expandieren wollen. Die Rolle als Ambassador seiner alten Heimat macht ihn stolz und er glaubt, dass sich Hamburg noch mehr zutrauen könnte.
2: Es gibt zum Beispiel sehr viel Tourismus auch von Korea nach Europa. Und da ist Hamburg überhaupt nicht auf der Liste. Und ich glaube, Hamburg ist aber als schönste Stadt der Welt, sollte sie ganz oben auf der Liste stehen. Aber das passiert halt eben nur, wenn man dieses Bewusstsein auch bei den Koreanern jetzt zum Beispiel schafft. Und dazu gehört eine etwas aggressivere Marketingpolitik und einfach sich selber ein bisschen mehr promoten.
0: Hier möchte Anton Scholz mit anpacken und den kulturellen, politischen, aber auch wirtschaftlichen Austausch zwischen Hamburg und Südkorea weiter vertiefen.
3: Wir kommen zur Geschichte einer unglaublichen Rettung. Eigentlich war sie schon dem Tod geweiht, also ihr Untergang praktisch besiegelt, weil niemand ihr neues Leben schenken wollte. Es geht um die Liedertafel von 1838, ein einzigartiger Männerchor in Bergedorf. Inzwischen aber ist wirklich Wundersames geschehen.
4: Hallo, hallo, hier Hamburg.
5: Ein Hamburglied zum Einstieg. Im Holstenhof in Lohbrügge haben sich die Männer der Bergedorfer Liedertafel versammelt. Manche hier singen seit Jahrzehnten zusammen, andere sind gerade erst eingestiegen. Ein Neuanfang. Dabei war das Ende des Vereins schon beschlossene Sache.
6: Wir waren so weit, dass wir die Mitgliederversammlung einberufen haben und dann ganz einfach die Auflösung beschlossen haben. Und das tat weh, das war schmerzlich für alle, die noch da waren.
5: Dann aber kommt es doch ganz anders. Giro Tutlewski liest in der Bergedorfer Zeitung vom nahen Ende der Liedertafel und wird aktiv.
7: Aber mich hat das unheimlich betroffen gemacht. Wenn ein altes Haus abgerissen wird, dann gibt es ein Denkmalschutzamt, was prüft, ob das eben abgerissen werden darf. Aber wenn so ein alter Verein sich auflöst, dann gibt es eigentlich niemanden, der da irgendwie mal innehält und fragt, gibt es nicht vielleicht doch irgendwie Leute, die diesen Verein aufrechterhalten wollen.
5: Bei einem Treffen des Wirtschaftsverbands Bergedorf dann der Entschluss. Die Liedertafel muss gerettet werden.
7: Dann habe ich eben die Menükarte von dem Abend in die Hand genommen und habe dann also schnell eine Beitrittserklärung formuliert und habe die dann rumgereicht.
6: Wir singen alle den ersten Tenor. Das sind also die Noten, die dunklen Noten.
5: Mittlerweile sind 60 neue Mitglieder eingetreten. Mit jedem Treffen kommen neue, jüngere Mitsänger dazu.
8: Für mich stand klar, also fest, dass ich 2026 ein neues Hobby beginnen möchte. Ja. Und es ist einfach schön und es ist ja auch eine Win-Win-Situation. Ne? Ich habe was Gutes und ich helfe hier.
9: Coole Geschichte, hätte ich Lust dran teilzunehmen und auch früher im Chor gesungen. So, und jetzt das dritte Mal dabei und wird auch so weitergehen. Genau.
5: Bis zum ersten Auftritt ist es sicher noch eine Weile hin. Aber ein Anfang ist gemacht. Die lange Geschichte der Bergedorfer Liedertafel ist doch noch nicht zu Ende.
6: Das ist ein unglaubliches Gefühl. Denn man hat ja mit einer gewissen Sache schon abgeschlossen. Und dann tauchen damit einmal Jüngere auf, die tatsächlich beim Männergesang mitmachen wollen. Also ich bin ja glücklich darüber.
5: Neue Mitsänger sind herzlich eingeladen, mitzumachen.
3: Absolut. Und von Bergedorf nach Barmbek, wo wir den Rhythmus jetzt so ein bisschen steigern mit der Taiko-Trommel. Die kommt ja eigentlich aus Japan. Seit 20 Jahren wird der perfekte japanische Beat aber auch in Hamburg geprobt. Im Moment sogar aus ganz besonderem Anlass.

0: Taiko, seit Jahrhunderten eine bedeutende japanische Kunstform. Das Kion-Dojo spielt seit 20 Jahren.
1: Taiko wird traditionell auf den Festen gespielt, aber ist in den letzten 50, 60 Jahren auch ganz viel als konzertante Aufführungsform entwickelt worden. Aber man kann es überspielen, also überall da, wo keine Nachbarn, empfindlichen Nachbarn in der Nähe sind. Also zu Hause ist schlecht.
0: Und mit einem Konzert will das Dojo, das heißt übrigens so viel wie Übungsraum, seinen großen Geburtstag feiern. Dazu gibt es hohen Besuch aus Japan. Kaori Asano gilt als Koryphäe des Taiko. Kontakte nach Japan gibt es schon lange. Leiter Ingmar Kikert hat selbst mal in Japan gelebt. Ausdauer brauche man, sagt er. Und die Gruppe spielt ohne Noten.
1: Also wir lernen die Stücke alle auswendig. Das ist wirklich Stück für Stück. Wir haben einen kleinen, kurzen Rhythmus, den üben wir ein. Dann kommt der nächste kleine und so weiter. Und so baut sich ein ganzes Stück dann zusammen.
0: Baukastenprinzip. Dass es keine ganz normale Probenwoche ist, zeigt sich auch dadurch, dass der japanische Generalkonsul in Hamburg, Shinsuke Toda, vorbeischaut. Viel wichtiger ist aber die Großmeisterin Kaori. Die ganze Woche probt sie mit den Hamburgern. Es ist super schön zu sehen. Vor 20 Jahren war Ingmar in Japan. Und er hat nicht einfach nur die Musik mitgenommen, sondern er hat auch die Energie mitgenommen und hier rübergebracht. Deswegen freue ich mich sehr, diese Energie hier in Hamburg zu sehen. Am Sonnabend wird mit Gästen aus Japan und der Schweiz in der Jugendmusikschule am Mittelweg groß gefeiert. Taiko. Trommelschläge, die ganze Kontinente miteinander verbinden.
2: Ja, mega Beat, finde ich. Aber ich finde, da macht man eigentlich auch direkt mitmachen. Es sieht so richtig nach großer
3: Beat
2: Bewegung
3: motivierend
2: aus.
3: Motivierend aus, ja. Oder sich im Geiste Richtung Japan nebentreiben lassen.
2: Kann man alles machen, aber jetzt wird es bei uns erstmal botanisch. Die japanische Kirschblüte, die ist ja leider schon vorbei, aber im Stadtpark sollen bald eine Menge anderer Pflanzen blühen.
3: Und wer da schon alles in den Startlöchern steht, darum geht es jetzt in unserem Hamburg-Wetter.
2: Tja, wir sagen erstmal viel Spaß und auf jeden Fall bis morgen.
3: Bis morgen, tschüss. Tschüss.
4: Und nun das Hamburg-Wetter und die Aussichten für die kommenden Tage.
5: Zurzeit blühen im Stadtpark noch die letzten Frühlingsblumen. Aber der hier immer besonders schöne Sommerflor steht schon in den Pflanzlöchern bereit. Noch geschützt durch Glas und Folien. In der Stadtparkgärtnerei warten rund 20.000 bunte Blumen, um nach Pfingsten im Park und bei Planten und Blumen Duft und Farbe ins Leben zu bringen. Alle selbst gezogen. Die Stadtparkgärtnerei ist die letzte städtische Anzuchtgärtnerei Hamburgs, da sie noch mehr kann als einjährige Sommerblumen.
6: Wir haben bis 2013 für ganz Hamburg Stauden angezüchtet, sind jetzt wieder im Gespräch, dass wir auch für ganz Hamburg wieder Wildstauden produzieren. Da sind wir noch in Kontakt mit den vorgesetzten Behörden und versuchen da auch Fuß in die Tür zu kriegen und unsere Daseinsberechtigung weiter zu unterfüttern. Ne?
5: In rund 3 Wochen sind diese Gewächshäuser leer. Dann haben Gärtnerinnen und Gärtner Zeit für ihre Wildstauden im Freiland. Die sind robust und gedeihen bei jedem Wetter. Die Aussichten für morgen.
7: Morgens Regen 11 Grad.
8: Mittags Regen und Gewitter 19 Grad.
9: Abends Regen 15 Grad.
5: Am Donnerstag noch viele Wolken und auch etwas Regen. Zu den Feiertagen wird es sonnig und sommerlich warm bis 28 Grad.
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4: Moin und willkommen. Es gibt technische Probleme im Kabelnetz und die führen zu Tonaussetzern. Das bitten wir zu entschuldigen. Wir werden mit einem Crawl mehrmals in der Sendung darauf hinweisen. In Bild und Ton haben wir diese Themen vorbereitet. Vollsperrung. LKW verliert tonnenschwere Fracht. Branchenkrise. Binnenschiffe transportieren weniger. Und Selbstversuch, der Weg zum Jodeldiplom. Wer heute mit dem Auto von Süden nach Bremen rein wollte, brauchte viel Geduld, also noch mehr als gewöhnlich. Es gab lange Staus, weil bei Brinkum der Übergang von der A28 zur A1 seit dem Morgen blockiert ist. Ein Schwerlast-LKW war umgekippt, beladen mit einem Bauteil für ein Windrad. Also ein XXL-Problem für die Bergung. Jasmin Staska und Lena Lackmann mit den Einzelheiten.
5: Ein umgekippter LKW, seine etwa 70 Tonnen schwere Ladung 100 Meter weit entfernt auf einem Acker. Der Fahrer des LKWs konnte sich selbst retten. Er ist nur leicht verletzt.
6: Wenn natürlich das irgendwie in den fließenden Verkehr rollt oder andere Verkehrsteilnehmer irgendwie trifft beim Umkippen oder so, dann kann natürlich deutlich Schlimmeres passieren. So ist das sehr glimpflich ausgegangen heute hier.
5: Der Schwertransporter hatte ein Teil für ein Windrad geladen. Die Autobahnauffahrt der A28 hier bei Stur auf die A1 in Richtung Bremen ist seitdem gesperrt. Und das auch weiterhin.
6: Sieht genau spektakulär aus, wird in der Bergung und in der Bergungsmaßnahme sicherlich ziemlich lange dauern. Genau, wie gesagt, das Bauteil vom Windrad liegt hier ziemlich weit weg von der Straße auf dem Acker. Also das wird, glaube ich, noch eine Herausforderung, das hier wieder wegzubekommen.
5: Gegen 11 Uhr trifft Hilfe ein. Gleich mehrere Bergungsunternehmen. Schweres Gerät. Kräne, Abschlepper. Hier muss jeder mit anpacken.
7: Wir fixieren gerade die beiden Seilwinden, damit wir den LKW gleich wieder aufstellen können.
5: Die beiden LKW-Teile müssen weg.
7: Gut, läuft alles.
5: Erster Teil geschafft. Der LKW steht wieder auf seinen Rädern. Aber das große Problem liegt noch vor ihnen.
7: Und jetzt haben wir erstmal den LKW geborgen, also die Zugmaschine. Genau, die steht jetzt wieder. Genau, mit einer Firma, mit der wir zusammenarbeiten. Die bergen jetzt hinten quasi die Sattelzugmaschine. Und gleich bergen wir dann zusammen ja, die Ladung quasi.
5: Der LKW ist damit verhältnismäßig leicht geborgen. Doch was passiert mit dem schweren Röhrenteil des Windrads? Das liegt nämlich auf einem Feld hinter einem Graben. Aber auch dafür haben die Unternehmen bereits einen Plan.
7: Der Plan steht, also wir wollen die Rolle erstmal herrollen wieder. Ist ja auch weggerollt. Und dass wir die dann mit zwei 250 Tonnen Kränen anfassen können und auf den Tieflader setzen können.
5: Bis sie das Teil vom Windrad bergen können, wird es wohl noch bis zum späten Abend dauern. Der Feierabend für die Arbeiter damit noch in weiter Ferne. Die Polizei schätzt den Schaden des Unfalls auf bis zu 1 Million Euro.
4: Ein Bremerhavener Anästhesist, der betäubte Minderjährige missbraucht haben soll, darf vorerst nicht mehr als Arzt arbeiten. So hat das Bremer Oberverwaltungsgericht entschieden und damit der Gesundheitsbehörde Recht gegeben. Die Behörde hatte schon im vergangenen Jahr versucht, dem Arzt vorübergehend die Zulassung zu entziehen. Dagegen hatte der Mann sich juristisch gewehrt. Erfolglos. Dem Narkosearzt wird unter anderem vorgeworfen, im Frühjahr 2025 bei Operationen narkotisierte Patientinnen sexuell missbraucht zu haben. Das bestreitet der Mediziner. Außerdem soll er kinderpornografische Aufnahmen besessen haben. Dagegen will sich der Mann laut Oberverwaltungsgericht bei einer Verhandlung wehren. Und nun weitere Nachrichten mit Buten und Bin Kompakt.
8: Der ehemalige Betreuer Martin N. aus Bremen, auch bekannt als Maskenmann, wurde 2012 wegen dreifachen Mordes

0: verurteilt. Heute ist im französischen Nantes ein neuer Prozess gegen ihn gestartet. Ihm wird vorgeworfen, einen 10-jährigen französischen Jungen getötet zu haben. Der Angeklagte bestreitet die Vorwürfe. Martin N. hatte jahrelang Kinder missbraucht. Er gestand etwa 40 Fälle sexuellen Missbrauchs und 3 Morde an Minderjährigen. Zuletzt kam in Walle eine Radfahrerin ums Leben. Ein Lkw-Fahrer hatte sie beim Abbiegen übersehen. Derartige Unfallbilder sind in Bremen kein Einzelfall. Im Parlament bekannten sich deshalb heute alle Fraktionen zu dem Plan, die Zahl der Verkehrstoten auf 0 zu bringen. Der grüne Verkehrspolitiker Ralf Sachse will dafür die Geschwindigkeit weiter drosseln.
1: In Oslo hat man das Thema Tempo und Tempo 30 mit einigen noch begleitenden Maßnahmen hat dazu geführt, dass man keine Todesfälle mehr im Verkehr in Oslo hat.
0: Hintergrund der Debatte: die Zahl der Unfälle im Land Bremen steigt auf mehr als 24.000 im vergangenen Jahr. Dabei gab es auch mehr Verletzte, mehr als 3.500 und 7 Todesfälle. Das Verkehrsressort fordert deshalb, auch alte Lastwagen mit einem Abbiegeassistenten auszustatten.
2: Bei den neuen Fahrzeugen ist das dankenswerterweise schon der Fall, aber bei der Nachrüstung gibt es noch Handlungsbedarf.
0: Einen Beschluss zu diesem Thema gab es am Nachmittag in der Bürgerschaft nicht. Der Senat hat 3 neue Kitas beschlossen. Eine hier an der Sonneberger Straße in der Fahr. Plätze für 30 Kinder in 2 Gruppen sollen im Erdgeschoss dieses Gebäudes entstehen und das noch in diesem Jahr.
3: Gerade im Krippenbereich sind wir in der Fahr in den Versorgungsquoten noch nicht da, wo wir sein wollen. Und deswegen brauchen wir dort die 2 zusätzlichen Krippengruppen.
0: Außerdem ist jeweils eine Kita in der östlichen Vorstadt und in Kattenturm geplant.
4: Die Weser ist seit der Antike ein wichtiger Transportweg für Waren. Zuerst waren es Flöße, dann Koggen und heute Binnenschiffe. Das gehört eigentlich zum Stadtbild, dass so ein fast 100 Meter langer Kahn vollbeladen über die Weser durch Bremen schippert. Aber es wird seltener. Der Transport von Waren mit Binnenschiffen ist gesunken auf den niedrigsten Wert seit der Wiedervereinigung. Wie gehen Kapitäne und Reeder damit um? Katja Runge und Henning van Lill sind bei einem erfahrenen Kapitän an Bord gegangen.
5: Kiesladen bei Schiedwetter. Backbord, Steuerbord, Tiefgang, auf alles muss geachtet werden. Es geht um jeden Zentimeter.
6: Nein, das ist nicht möglich.
7: Ja.
5: Das ist nicht schwer, aber ich muss darauf achten, dass das Schiff nicht in Schieflage gerät. Und dann kommt auch noch ein Kamerateam und guckt einem über die Schulter. Die Brücke teilen sich Kapitän Wim Koster und sein Niederlassungsleiter Sebastian van Vliet.
8: 33, noch 43 Meter runter.
6: Ja, Stoppzeige.
5: Matrose Ricci gibt letzte Anweisungen.
9: Noch 10 Tonnen, letzte. Letzte 10 Tonnen. Dankeschön.
5: Dann kann es losgehen. Die Lilly legt ab. Vom Kiesweg in Stolzenau geht es auf der Mittelweser zunächst bis nach Nienburg. Die wichtigste Maschine an Bord, der Kaffee-Vollautomat. Wenn der erstmal läuft, ist auch Zeit zum Schnacken. Ich bin mit 12 Jahren von der Schule gegangen und zur See gefahren. Ich war 19 Jahre, da hat mich ein Gericht für erwachsen erklärt. Dann konnte ich ein eigenes Schiff kaufen. Seitdem bin ich Kapitän.
6: Dus vanaf mijn 19e tot nu toe ben ik kapitein.
5: Mein Vater, mein Opa waren das auch schon. Ich bin sozusagen auf dem Schiff geboren. Für ihn der Traumberuf. In einer Branche, in der es kriselt. Durch den Kohleausstieg allein sind Millionen Tonnen Ladung in der Binnenschifffahrt weggefallen. Außerdem wandelt sich Deutschland seit Jahrzehnten von einer Industrie zu einer Dienstleistungsgesellschaft. Schwere Lasten für Industrieunternehmen werden immer weniger. Es wird nicht einfacher, sagt Niederlassungsleiter Sebastian van Vliet.
10: Die Wasserstraßen sind in einem desolaten Zustand. Hintergrund ist, dass in den vergangenen Jahren immer weniger Geld zur Verfügung gestellt worden ist vom Bund.
11: Wir haben kaputte Brücken, das merken wir natürlich auch mit der Binnenschifffahrt, weil Brücken nicht geöffnet werden können. Es gibt Momente, wo dann die Ebbe nicht so groß ist, dass wir unter die Brücke durchfahren können. Und dann kann es durchaus mal sein, dass wir bis zu 12 Stunden warten müssen, bis wir diese Brücke passieren können.
5: Und Zeit ist Geld. Die Lilly erreicht die Schleuse Landesbergen. Es steht ein Personalwechsel an. Ein Matrose geht von Bord, ein anderer kommt und bezieht die Kajüte im Bug.
9: Martin. Ciao, ciao. Sebastian, ciao, ciao.
5: Nach 3 Wochen auf dem Wasser stehen jetzt 3 Wochen zu Hause in den Niederlanden an. Für ihn kommt ein Kollege an Bord, der jetzt 3 Wochen durcharbeiten wird.
7: Es wird immer schwieriger, Menschen zu finden, die bereit sind, diesen Beruf auszuüben, die bereit sind, länger von zu Hause weg zu sein. Man muss dafür geboren sein, diese Aufgabe dann zu erfüllen.
5: Ein weiteres Problem der Branche, sie überaltert.
6: Ich finde es noch steht's glück. Maar...
5: Ich finde es immer noch schön, aber in den Wintermonaten finde ich es schrecklich. Ich bin jetzt 66. Am 30. September dieses Jahres höre ich als Kapitän auf. Ab dann fahre ich nur noch von April bis September, aber die Wintermonate werde ich nicht mehr fahren. Die nächste Generation ist dann gefragt und wie sie den Herausforderungen der Binnenschifffahrt in Zukunft begegnen wird.
4: Unsere Gesellschaft ist vielfältig und diese Diversität versuchen wir in der ARD täglich abzubilden. Dazu gehören auch Merkmale wie Weltanschauung, sexuelle Orientierung und Nationalität. Heute am bundesweiten Diversity-Tag wollen wir das Thema explizit ansprechen. Wir schauen auf Vielfalt in der Wissenschaft. Johann Beckenbrock hat Menschen aus unterschiedlichen Ländern an der Uni getroffen.
12: I'm from France.
13: Italien.
14: Spain.
15: France. Croatia.
16: Poland.
17: In diesem Kursraum an der Uni Bremen treffen heute Menschen aus 10 Nationen aufeinander für Vorträge und Workshops. Die Uni Bremen ist Mitglied einer europäischen Hochschulallianz, ein Netzwerk, in dem sich zum Beispiel Lehrkräfte über ihre Herausforderungen austauschen. Auf der Tagesordnung heute das Thema mentale Gesundheit mit der Frage, wie erkennen Lehrkräfte Studierende mit mentalen Problemen?
18: Für uns ist es eine Chance zu lernen, miteinander, voneinander. Und genau das machen wir sozusagen auch in diesem Kurs. Wir lernen voneinander, was es für Mental Health Services an den Universitäten in Europa verteilt gibt.
17: Auch die ausländischen Gäste finden so einen Austausch wichtig. Mich hat bei dem Vortrag sehr überrascht, dass wir Lehrkräfte beim Thema mentale Gesundheit auch auf uns selbst achten müssen. Was genau ist eigentlich Diversity? Übersetzt bedeutet Diversity so viel wie Vielfalt. Merkmale sind zum Beispiel das Alter, das Geschlecht, die sexuelle Identität oder auch die ethnisch-kulturelle Vielfalt. Befürworter sehen in einer diversen Gesellschaft großes Potenzial und viele Chancen. So sehen es auch viele Studierende an der Uni Bremen.
19: Mein Eindruck ist, alle werden gleich behandelt. Man muss keine Angst davor haben, irgendwie in Kategorien oder Schubladen gestopft zu werden.
20: Ich komme nicht aus Deutschland und ich arbeite mit Deutschen, ich arbeite mit Asien und so. Also das ist ein Plus.
21: Wenn Gruppen sozusagen nur homogen sind, dann sind die Ergebnisse, die dabei rauskommen, ja auch irgendwie sehr erwartbar und irgendwie sehr einseitig. Und ich finde es immer ein Gewinn, wenn sozusagen Leute mit verschiedenen Hintergründen zusammenarbeiten.
17: Auch Studien zeigen, dass diverse Gruppen oft tragfähigere Ergebnisse produzieren. Nur der Weg dorthin kann langsamer und komplizierter sein.
4: Über Vor- und Nachteile von Diversity spreche ich jetzt mit Mandy Böhnke. Schönen guten Abend. Sie sind Konrektorin für Internationalität, wissenschaftliche Qualifizierung und Diversität an der Uni Bremen. Richtig. Beschäftigen sich also schon lange damit. Ja, ich meine, manche Länder stampfen Diversity-Programme ein. Wir haben eine Konrektorin hier in Bremen, die das macht. Warum ist Diversity oder Diversität an der Uni wichtig?
22: Ja, es klang im Beitrag ja gerade schon an. Wir glauben tatsächlich, dass Diversität, also Vielfalt in Meinungen, in Hintergründen, zu besseren Ergebnissen führt. Zu besseren Ergebnissen in der Forschung, aber auch zu besseren Ergebnissen, was die Studienbedingungen angeht, also Abschlüsse, die dann schneller vielleicht erfolgen, oder bessere Arbeitsbedingungen für Menschen, Mitarbeiter, Technik und Verwaltung. Und davon sind wir überzeugt. Dafür braucht es Diversität.
4: Versuchen wir das mal so konkret wie möglich zu machen. Wo können denn Studierende das am ehesten vielleicht auch wirklich merken an der Uni, dass sie so Diversity-Programme haben?
22: Okay, Studierende haben das zum Beispiel in ihren Fächern. Also wir haben, würde ich sagen, die Hälfte unserer Fachbereiche beschäftigt sich ganz explizit mit dem Thema Diversität. Ich nenne mal ein Beispiel. Recht. Gibt es eine Lehrveranstaltung, die heißt Geschlecht und Diversität im Recht. Da beschäftigt man sich ganz explizit damit. Dann gibt es natürlich implizit auch das Thema Diversität, indem man etwa in heterogenen Gruppen zusammenarbeitet. Wir haben jetzt gerade einen Einspieler gesehen.
13: Unterschiedlichen Menschen, also heterogen.
22: Genau. Wir haben gerade einen Einspieler gesehen, der stammt von unserer Europäischen Universitätsallianz. Da sind wir in Kooperation mit 9 weiteren europäischen Universitäten. Das ist ja auch eine Riesenchance. Man kann woanders hingehen, man hat die Studierenden von anderswoher und kann sich austauschen.
13: Klingt gut, klingt auf jeden Fall nach Vorteilen. Ja. Es klang auch an, kann auch kompliziert sein, so viele unterschiedliche Menschen zusammenzubringen und auch zu einem Ergebnis zu führen. Was sind denn Probleme oder Nachteile?
22: Ja, es kann kompliziert sein. Es hat, glaube ich, auch niemand behauptet, dass Diversität einfach wäre. Mhm. Immer wenn man sich mit mehr beschäftigen muss, mehr Perspektiven, ist es ein bisschen anstrengend möglicherweise. Dann hat man vielleicht auch mal Missverständnisse, ja, weil jemand sich nicht richtig versteht. Das kann einen sprachlichen Aspekt haben, das kann auch einen kulturellen Aspekt haben. Dann braucht man erst wieder Zeit, um das dann möglicherweise aufzuräumen. Das würde ich sagen, das ist durchaus vorprogrammiert. Trotzdem, es lohnt sich.
13: Wenn man mal schaut, Diversität in der Gesellschaft und an der Uni, dann sieht man, dass der Prozentsatz an Diversität, so kann man mal sagen, an der Uni etwas niedriger ist als in der Gesellschaft. Also das ist nicht ganz deckungsgleich. Wie erklären Sie sich das?
22: Ist das so? Also das würde ich erst mal zurückfragen.
13: Ich habe Zahlen, 30% an der Uni, 35% in der Gesellschaft.
22: Ja, also Diversität hat ja sehr viele Dimensionen. Da müsste man sich angucken, welche man jetzt meint. Wenn wir uns unsere Studierenden angucken, also in Bezug auf zum Beispiel Erstakademikerinnen, wird man an der Uni ja erwarten, sind viele mit aus einem akademischen Haushalt. Ist bei uns aber nicht so. Die Hälfte kommt aus nicht akademischen Haushalten. Wenn also, man sich
13: sagen Sie, der Realitätscheck sozusagen gibt doch ein diverses Bild ab.
22: Genau.
13: Frau Böhnke, vielen Dank für Ihren Besuch. Ja, und für uns geht es jetzt nochmal aufs Schiff, auf den alten Segler Ferandering mit unserer Wochenserie Wattentörn. Da gab es ja eine böse Überraschung. Kaum war das Schiff mit seinen 18 Jugendlichen auf der Außenweser und die Segel zum ersten Mal gesetzt, da hat es gekracht. Ein Seitenschwert war gebrochen. Eine Weiterfahrt zu riskant, also wurden die Seenotretter gerufen. Heiko Happen zeigt, wie es nun weitergeht.
14: Keine Stunde auf See, schon havariert.
16: Wurster Arm mit unserem Traditionsschiff und haben während des Segelns ein Schwert hat sich gelöst, ist gebrochen, schaffen es alleine nicht.
14: Ohne das stabilisierende Seitenschwert kann die Crew das Segelschiff nicht mehr sicher ans Ziel steuern. Die Zeit drängt, der Wasserstand sinkt und das Schwert klemmt immer noch unter dem Schiff.
16: Wahrscheinlich melden die sich gleich, die gucken mal, wie sie uns helfen können. Irgendwann wird ja auch die Wassertiefe wahrscheinlich ein Problem für die, ne?
23: 1,9 haben wir jetzt.
16: Was halt unglücklich wäre, wenn wir, also wir können ja trocken fallen, ist kein Problem, aber was halt doof wäre, wenn wir auf dem Schwert trocken fallen. Dann kann das Schiff Schaden nehmen und das Schwert vielleicht auch. Deswegen wäre halt super, wenn die schnell hier sind.
14: Eine halbe Stunde braucht der Rettungskreuzer aus Bremerhaven.
24: Seid ihr so weit steuerfähig, dass ihr Hindernissen ausweichen könnt?
16: Wir könnten, aber wir haben, das Schwert behindert uns halt. Ne? Das liegt wahrscheinlich irgendwie schon auf dem Grund. Wir haben ja hier nur 1,50 Wassertiefe.
14: Zu wenig für den großen Kreuzer. Die Seenotretter steigen auf das kleine Tochterboot um, mit weniger Tiefgang. Jetzt muss alles schnell gehen. Gemeinsam mit der Crew versuchen sie, das Schwert zu sichern. Ohne Erfolg. Erste Bootsfrau Jenny Lutz hält Rücksprache mit dem Kapitän des großen Rettungskreuzers.
16: Super, danke, bis dann, tschüss. Jetzt versuchen wir, das Schiff zu drehen. In der großen Hoffnung, dass das Schwert dann aufschwimmt und dass wir das irgendwie sichern können, weil wir haben gerade erfahren, hier werden wir trocken fallen und zwar richtig. Und es wäre halt doof, wenn wir auf dem Schwert landen. Und das müssen wir jetzt versuchen zu verhindern.
14: Ja. Einmal tief durchatmen und noch schnell ein Foto vom Sonnenuntergang.
16: Oh, ist das schön.
14: So viel Zeit muss sein.
16: Yes!
14: Mittlerweile ist sogar die Wasserschutzpolizei da.
16: Die Polizei hat gefragt, ob sie auch noch unterstützen können und bleiben, solange sie können, hier auch an unserer Seite, um gegebenenfalls zu helfen.
14: Dann geht es los. Die Seenotretter versuchen, die Veranderung vom eingeklemmten Schwert zu schieben. Mit ihren 250 PS drücken sie gegen die Bordwand. Und tatsächlich, das Schwert taucht auf.
0: Noch ein bisschen höher, oder was? Kommt mal langsam!
14: Keine Minute zu früh. Das 80 Tonnen schwere Schiff hat laut Echolot nur noch 40 cm Wasser unterm Kiel. Jetzt muss das riesige Schwert noch an der Außenwand gesichert werden. Und das zieht sich.
1: Bei euch sind soweit auch alle jetzt in Ordnung?
0: Ja, alle in Ordnung.
1: Keiner, der irgendwo den wir mitnehmen müssten oder so?
0: Nein. Silke, wir bleiben dabei, ne? Alle glücklich, ne? Gut.
1: Gut, dann machen wir uns, dann machen wir uns auf.
14: Denn mittlerweile sind nur noch 20 cm Wasser unter der Veranderung.
2: Das war eine geile Nummer, ne? Also, jetzt hoffen wir mal, dass die nächsten 2-3 Stunden, wenn das Wasser noch abläuft, dass wir dann an Land können und das alles vernünftig befestigen können. Die Jungs haben das heldenhaft gemacht.
14: Das Schwert ist erstmal gesichert. Die Besatzung wird hier übernachten müssen. Doch eines ist jetzt schon klar: Wangerooge wird die Crew auf diesem Turn nicht mehr erreichen.
13: 42,195 Kilometer am Stück laufen. Für die meisten wäre alleine das Ankommen, egal wie lange es dauert, ein Erfolg. Nicht für Marathonläuferin Katharina Saathoff. Für die Ostfriesin, die in Bremen lebt, zählt jede Sekunde, denn sie gehört zu den besten Marathonläuferinnen in Deutschland. Bald will die 25-Jährige mal in weniger als 2,5 Stunden im Ziel sein. Vielleicht ja schon bei der Europameisterschaft im August in Birmingham. Yannick Lovin.
3: Marathon heißt für sie Triathlon. Katharina Saathoff arbeitet, studiert und läuft. In der Höhe von Kenia, auf den Straßen von Frankfurt, bis in die deutsche Top 10 im Marathon.
23: Das hat mich schon irgendwie stolz gemacht, weil ich studiere nebenbei, ich arbeite nebenbei noch. Und das dann zu schaffen, hat mich schon ein bisschen stolz gemacht.
3: Laufen ist schon lange ihre Leidenschaft. Angefangen in der Heimat Ostfriesland, mittlerweile vor allem im Bremer Bürgerpark. Dem Studium wegen. Die 25-Jährige hat sich Trainingspartnerinnen organisiert und sich auf die Marathonstrecke gewagt. Vergangenes Jahr, Start in Frankfurt. Aus der ersten Reihe läuft sie zu einer erstklassigen Zeit, 2 Stunden 34.
23: Ich mag einfach die ganz langen Läufe und die ganz langen Intervalle, weil es einfach so ein bisschen Party-Pace ist. Also es ist nicht super anstrengend, es geht einfach nur über die Distanz. Und das mag ich einfach total gerne. Also nicht dieses ins volle Laktat gehen, sondern einfach lange zügig laufen.
3: Ein rasanter Aufstieg ist ihr gelungen als Amateurin. Die Gesundheitswissenschaftlerin arbeitet stundenweise bei Special Olympics Bremen. Zeigt Menschen mit geistiger Behinderung, wie sie sich gesund ernähren. Dazu absolviert Katharina Saathoff ein Fernstudium. Ihre Pläne bekommt sie aus der Distanz. Trainer Andreas Kuhlen kennt sie aus Ostfriesland. Dort sitzt er auch beim Videotelefonat mit uns.
25: Die im Vergleich vergleichbare Zeiten laufen, die sind meistens nicht im Job so aktiv, wie sie es ist. Studium dazu. Sie fährt im Prinzip dreigleisig, ne? Wenn man so guckt, mit Arbeit, Studium und fast Profibedingungen beim Sport, die sie braucht, um die Zeiten laufen zu können. Ne? Und das macht es manchmal nicht ganz einfach.
3: Auch im Urlaub schnürt sie die Laufschuhe. Der geht komplett für Trainingslager drauf. 3,5 Wochen hat sie in Kenia geackert, in der Höhe auf 2400 Meter, 520 Kilometer abgerissen. Dazu 2 Wochen in den französischen Pyrenäen, alles selbst finanziert. Immerhin einen Sponsor hat sie.
23: Das heißt, ich muss nichts für Laufschuhe oder Laufbekleidung bezahlen. Und ich finde, das als Studentin, die einen Werkstudentenjob hat, ist das schon eine finanzielle Entlastung.
3: Auch die Startgelder kriegt sie bezahlt vom Veranstalter, wie hier in Hannover. Mitte April. Deutsche Marathonmeisterschaften. Saathoff läuft überraschend als Dritte ins Ziel mit persönlicher Bestzeit. Fast 4 Minuten schneller als in Frankfurt, 2 Stunden 30.
23: Es ist mein Hobby und es ist meine Leidenschaft und ich mache es total gerne. Und natürlich wäre es total schön, wenn das irgendwann mal einen größeren Raum einnimmt, aber dafür muss ich wahrscheinlich ein bisschen schneller laufen. Und
3: das nächste Ziel, unter 2 Stunden 30 laufen. In diesen Sphären sind nur Profiläuferinnen unterwegs. Katharina Saathoff will als Amateurin dahin.
13: Ob es wohl in Bayern Menschen gibt, die anderen dort norddeutsche Shanties beibringen? Ich frage mich das, weil man hier in Bremen ein Jodeldiplom machen kann. Was einst als humorvolle Idee von Loriot ausgedacht wurde, ist inzwischen Realität und offenbar auch gefragt. Das Geheimnis guten Jodelns ist es, loszulassen, sich etwas zu trauen. So hat es Anke Plautz jedenfalls erklärt bekommen. Sie war so mutig, spontan das Jodeln zu erlernen. Now listen to
6: my echo, yodel, yodel back to me. Ich will mich fordern, als Reporterin richtig ran ans Limit. Egal, ob Bremen platt im Flachland liegt, ich will hoch hinaus, also ab in die Jodelschule. Jodel. Dann habe ich auch endlich eine Gemeinsamkeit mit der legendären Evelyn.
7: Da habe ich was in der Hand. Da habe ich was Eigenes. Habe ich mein Jodeldiplom.
6: Na, das will ich auch. Jodeln boomt, ist längst urbanfähig geworden. Nun hat's auch Bremen ergriffen. Dank dieser Diplom-Gesangspädagogin Melanie Neuhöfer.
7: Warum boomt denn das neuerdings auch in den Städten und im Flachland?
8: Das frage ich mich auch. Ich glaube, es ist einfach diese Sehnsucht, ne? Dieses Loslassen, einfach raussingen. Was ganz anderes als sonst machen. Wer denkt denn hier im Norden ans Jodeln sonst? Ne? Niemand, es sind keine Berge da. So.
6: Doch. Berge habe ich doch mitgebracht.
8: Gut. So, so, so.
6: Noch vor der ersten richtigen Jodellektion macht Frau Neuhöfer sich und mich ganz locker. Wir strecken uns Richtung Gipfelkreuz und in alle Himmelsrichtungen.
8: Der ganze Körper jodelt und singt ja mit. Schüttel den Alltag weg. Mm. Genau, wir lösen uns hier auch so ein bisschen, ne? Anspannung loslassen. Wir müssen ja uns frei jodeln gleich. Genau, wir lockern uns.
6: Kiefer, Schultern, Mindset. Alles wird hier locker. Ihre Jodel-Diplomkurse sind ein ganzheitliches Erlebnis für Körper, Geist und Seele.
8: Nicht nachdenken, einfach machen. Genau.
6: Du Dödel. Die Reise Richtung Jodeln mit Diplom klingt auch so. Wie ein Ritt mit der Schweizer Bergbahn. Das stärkt das Zwerchfell und die sogenannte Stütze. Und das macht möglich, ordentlich laut zu werden. Das alles kostet Kraft und Überwindung.
8: Hey!
7: Hey!
8: Hey!
7: Hey!
8: Huhu!
7: Huhu!
8: Ja!
7: Richtig gut!
8: Das ist halt auch ein mentaler Aspekt, dass man sich traut, das überhaupt zuzulassen, dass die Stimme so laut rauskommt, dass dieser Kehlschlag passiert. Das ist ja so ein, wie so ein Kontrollverlust.
6: Und der will geübt sein am imaginären Abhang.
8: Ja, genau. Und lass es so richtig.
7: Komm besser. Sehr gut. Also wie eine Wanderung, ne?
8: Ja, eine Bergwanderung.
6: Und nun Finale.
8: Ich finde, das Jodeldiplom, das hast du dir jetzt verdient.
7: Vielen Dank.
6: Als Flachländerin bin ich überrascht vom Echo ihres Jodelkurses.
13: Ja, Donnerwetter. Ich gratuliere und freue mich schon auf die nächste Betriebsfeier. Das war's für heute. Im Anschluss jetzt die Wetteraussichten mit Konstanze Hauswirth-Seeldorf. Ich wünsche Ihnen einen schönen Abend. Tschüss.
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4: Guten Abend, schön, dass Sie dabei sind. Einsamkeit im Alter, ein sensibles Thema, oft mit Scham behaftet und sehr verbreitet. Immer mehr Menschen, Frauen wie Männer, sind betroffen und traurig. Einsamkeit macht unfroh und schmerzt seelisch. Elke Schilling weiß das nur zu gut. Sie war Staatssekretärin für Frauenpolitik und Seniorenvertreterin und hat vor 10 Jahren Silbernetz gegründet, ein Telefonangebot für ältere, einsame Menschen. Was sie dort erlebt und wie ihre Strategie gegen Einsamkeit im Alter aussieht, darüber reden wir. Herzlich willkommen, Elke Schilling.

0: München-Mord und Stralsund. Deswegen war der empathische Schauspieler auch gern gesehener Gast bei uns auf dem roten Sofa. Privat fand Alexander Held sein Glück mit Ehefrau Patricia Fugger. Doch leider währte es nicht lange. Sie starb schon mit 51 Jahren. Nun folgt ihr Mann, Alexander Held. Ein enger Freund verabschiedete ihn als Gentleman mit Feinsinn und großer Zuwendung.
1: Moment, schon schade und traurig, gerade wenn man Menschen hier kennenlernen durfte, die dann viel zu früh gehen müssen. Aber ich nehme an, so der Tod eines geliebten Menschen, Elke, das ist bestimmt häufig auch der Grund, warum Menschen einsam werden und bei euch anrufen, oder?
2: Ja, sicher. Wenn ich also über 60 Jahre immer mit demselben Menschen zusammengelebt habe, auf ihn fokussiert bin und der bricht oder der stirbt, dann ist da eine Lücke, die ist nicht mehr zu füllen. Und das ist ein Grund, in Depressionen zu verfallen möglicherweise. Es ist natürlich ein Grund, bei der Telefonseelsorge anzurufen. Die sind da die allerersten dabei. Und auch bei uns. Weil dieses einfach mal reden, das kann entlasten.
1: Und wenn jetzt direkt jemand anrufen möchte, 0800 470 8090, Elke hat's auf der Brust, die Nummer, den ganzen Abend.
2: Und meine Kollegen sitzen am Telefon.
1: Und wir blenden es auch ab und zu ein, denn es ist wichtig, dass es sowas wie euch gibt. Was sonst noch passiert ist heute im Norden, fasst Elisha Elling für Sie zusammen.
3: Eine riesige Röhre auf dem Acker. Das ist ein Teil eines Windradmastes und der hat heute das Autobahndreieck Stur lahmgelegt. Ein Schwertransporter war am frühen Morgen auf der A28 am Übergang zur A1 auf die Seite gekippt und hat dabei das 50 Tonnen schwere Segment eines Windrads verloren. Zum Glück rollte dieses nicht in den Verkehr, sondern auf eine Wiese.
4: Nach derzeitigem Ermittlungsstand ist natürlich die Unfallursache noch nicht final geklärt. Wir werden aber überprüfen, ob die Geschwindigkeit des Fahrers angebracht gewesen ist für die Straßen- und Sichtverhältnisse und ob letztlich dann vielleicht auch die Geschwindigkeit ursächlich für den Verkehrsunfall gewesen ist.
3: Der Sachschaden 800.000 bis 1 Million Euro. Weil die Bergung aufwendig ist, bleibt die A1-Auffahrt Richtung Hamburg bis in die späten Abendstunden gesperrt. Klänge gegen das Vergessen. In Uckermünde in Mecklenburg-Vorpommern wurden heute besondere Stolpersteine eingeweiht, um an Opfer des NS-Regimes zu erinnern. Zusätzlich zu Messingtafeln für jüdische Familien wurde der Stein für Martha Gerke verlegt. Es ist der 500. Stein in Europa für Mitglieder der Zeugen Jehovas. Auch Menschen dieser Religionsgemeinschaft wurden deportiert, inhaftiert oder getötet. Insgesamt liegen 116.000 Stolpersteine in Europa, die meisten davon in Deutschland. Das ikonische Holstentor, Lübecks Stolz und Sanitäranlage der Tauben. Das Wahrzeichen zieht nicht nur Touristen an, sondern gefiederte Besucher.
5: Taubenkot ist ja wie jeder Kot sehr säurehaltig und dadurch schadet er einfach der Fassade. Und man sieht ja hier, die Fassade ist ja noch gar nicht vor allzu langer Zeit saniert worden.
3: Nun setzt die Stadt Lübeck auf Birdfree, Töpfchen mit Gel, die UV-Licht reflektieren. Für Menschen unsichtbar erzeugt das beim Vogel den Eindruck von flackerndem Feuer. Zur Probe wurden ein paar aufgestellt, der Rest folgt bis Ende des Jahres.
1: Dann drücken wir mal die Daumen, dass das klappt. Alterseinsamkeit, ein Thema, das auch im Norden viele Menschen betrifft. Umso wichtiger, dass sie heute mein Gast ist, Elke Schilling, Gründerin der Hotline gegen Einsamkeit. Christian Henningsen stellt sie vor.
6: Einsam, isoliert, niemand da, um einfach mal zu reden. So geht es vielen älteren Menschen. Das will sie nicht akzeptieren. Einsamkeitsaktivistin Elke Schilling. Ungerechtigkeiten kann sie nicht leiden.
2: Und dass alte Menschen einsam sind, finde ich höllisch ungerecht. Und das treibt mich an, das zu verändern.
6: Schon von klein auf lernt sie sich zu behaupten. Sie studiert Mathematik in der DDR, arbeitet als Programmiererin, wird sogar Staatssekretärin für Frauenpolitik, engagiert sich als Einheitsbotschafterin. Vor 10 Jahren dann ihre Idee gegen Einsamkeit von älteren Menschen. Sie gründet die Silbernetz-Telefon-Hotline.
2: Das macht Freude. Und es ist auch das andere, weil ganz viele unserer Anrufer fangen schon damit an und sagen, danke, dass Sie da sind.
6: Dafür erhält sie viele Auszeichnungen. Bundesverdienstkreuz inklusive. Engagiert, selbstbewusst, für andere da. Mutmacherin Elke Schilling.
1: Mutmacherin Elke. Fühlst du dich damit gut beschrieben?
2: Das ist eigentlich nicht meine Absicht. Ich bin neugierig, ich will Dinge umsetzen. Ich will das, was ich in meinem Leben gelernt habe, nutzen. Ja. Und wenn das andere

0: anderen zugutekommt, ist das auch in Ordnung.
1: Und du willst lachen. Ich habe gerade gemerkt, du bist eine, die viel lacht und die gern lacht. Obwohl die Themen ja nicht immer einfach sind, mit denen du dich beschäftigst.
0: Also das schönste Gespräch am Telefon ist tatsächlich eins, das schwer beginnt und wo wir beide am Ende lachen. Das finde ich immer wirklich am erfreulichsten. Und das passiert. Und das ist ein Geschenk.
1: Das Thema, was du dir im Alter noch mal ausgesucht hast, ist Alterseinsamkeit. Wie groß ist dieses Thema, dass du das Gefühl hattest, man muss was dagegen tun?
0: Naja, da gab es dieses Erlebnis mit meinem Nachbarn, der in seiner Wohnung verstorben ist, ohne dass das irgendjemand mitgekriegt hat. Bis zu mir die Fliegen kamen. Und ich dachte, kann nicht sein. Und da lag er schon mehrere Wochen tot in seinem Badezimmer. Und das war für mich der Moment, wo ich dachte, das darf keinem Menschen passieren. Ich meine, diese Art von Tod, einfach weggehen, ist in Ordnung. Mhm. Aber dann nicht gefunden werden, dann irgendwann als Vergessener, nee.
1: Und du bist ja bestimmt eine aufmerksame Nachbarin, könnte ich mir vorstellen.
0: Ich habe vorher bei ihm geklingelt, als ich merkte, dass er unsichtbar wurde. Und dann stand er in der Tür und sagte, ach nee, danke, ich brauche nichts. Mhm.
1: Und dann nimmt man das so an?
0: Das akzeptiere ich. Mhm. Ablehnung ist für mich ein Grund, dann zu sagen, stopp. Mhm. Brauche ich nicht.
1: Und dann hast du dich damit mal auseinandergesetzt und hast dich umgehört, wie groß dieses Thema ist?
0: Naja, genau. Ja. Ich hab tatsächlich Statistiken nachgeguckt und man findet ja wenig dazu. Ne? So, aber was ich gefunden habe, war von Michael Zuckers, der in den 90er Jahren hier tatsächlich in der Gerichtsmedizin in Hamburg war, der damals schrieb, dass in jeder deutschen Großstadt ungefähr 300 Menschen jedes Jahr diesen einsamen Tod sterben. Und das ist eine Zahl, die bringt mich als Statistikerin wirklich in Rage. Und dann habe ich angefangen zu suchen und bin in England auf die Silverline Helpline gestoßen, habe die 2014 im Frühjahr besucht, habe dort wunderbar begeisterte und engagierte Menschen getroffen, die total mitteilsam waren, mir alles von vorne bis hinten erklärt haben, wie sie es machen. Damit konnte ich dann nach Berlin zurück und mit meinem Netzwerk das Ding aufbauen.
1: Das heißt, da gibt es eine Telefon-Hotline, die heißt Silverline und deshalb heißt ihr Silbernetz?
0: Genau.
1: Ist also wie
0: Silberlinie oder Silberdraht, das hat nicht funktioniert. Ne? Deswegen wird es für uns das Silbernetz.
1: Mhm. Und ist es, weil die meisten silberne Haare haben mittlerweile, die euch anrufen? Denn es sind ja nur für Alterseinsame. Es gibt ja auch junge Menschen, die einsam sind.
0: Unsere Zielgruppe ist definitiv 60 plus. Mhm. Einfach weil es gibt in allen Altersgruppen Einsamkeit. Aber für unsere Zielgruppe ist es ein Thema, das besonders schwer durch ihre Lebensumstände zu bewältigen ist. Weil sie haben nicht mehr so viele Zwangsbegegnungen wie jemand, der in der Schule oder im Beruf unterwegs ist. Das ist die Reihen werden leerer.
1: Ja. So. Ist es der Hauptgrund für diese Alterseinsamkeit, dass die Reihen leerer werden? Oder hat man sich vielleicht auch nicht früh genug gekümmert? Oder wird man komisch im Alter und mag nicht mehr so auf andere zugehen und von sich aus aktiv sein? Was ist der Grund?
0: Es gibt nicht den Grund. Ja. Alles, was du sagst, kann ein Grund sein. Mhm. Aber es gibt natürlich auch Rahmenbedingungen in unserer Gesellschaft, in unserem Land. Also zum Beispiel eben Altersdiskriminierung, über die eigentlich keiner redet, die aber sehr präsent ist. Die dazu führen, dass Menschen sich zurückziehen oder, wenn sie aus dem Netz fallen, keinen Anschluss mehr finden.
1: Was meinst du mit Altersdiskriminierung in dem Zusammenhang? Beispiel?
0: Also zum Beispiel, wie wir derzeit über die Boomer reden.
1: Babyboomer, die jetzt ins Alter kommen.
0: Genau. Das ist eine Bevölkerungsgruppe, über die die Forschung verdammt wenig weiß, aber über die alle möglichen Vermutungen in die Welt gestreut werden und vor allen Dingen eine Schuldzuweisung, dass sie so viele sind und jetzt die Rentenkassen belasten werden. Und das ist natürlich im höheren Alter noch viel schlimmer, weil wir sind ja wir sind ein Kostenproblem, wir lösen den Methusalem-Komplex aus und all diese Geschichten. Alterslast, das ist doch schon mal, hallo, wenn das nicht diskriminierend ist.
1: Also Alter als Stigma.
0: Ja,
1: genau. Obwohl es ja auch eine Lebensleistung ist. Es ist ja schön, wenn man alt wird.
0: Es ist ein Teil unseres Lebens. Ja. Und es ist wunderbar, wenn man alt wird. Weil nur dann kann ich so viele Erfahrungen, so viel Wissen, so viel Potenzial letzten Endes in mir haben und kann damit was anfangen, wenn ich das will.
1: Hat die Pandemie geholfen, dieses Stigma ein bisschen kleiner zu machen oder werden zu lassen? Denn da war ja Einsamkeit auf einmal ein großes Thema.
0: Also das sagt für mich ganz deutlich eine Zahl. Vor Corona hatten wir ungefähr 10% männliche Anrufende. Mhm. Und mit Corona hat sich diese Zahl gesteigert, damals auf 22%, ist jetzt wieder leicht zurückgegangen. Wir sind jetzt so bei 15-20% männlicher Anrufer. Das heißt, Corona und die Thematisierung der Frage von Einsamkeit hat dazu geführt, dass auch Männer zugeben dürfen, dass sie Stigma nicht imstande sind, soziale Netzwerke zu knüpfen oder aufrechtzuerhalten.
1: Das heißt, viele Menschen schämen sich, dass sie einsam sind im Alter. Warum?
0: Naja, weil es eben ein Stigma ist, weil unser gesellschaftliches Urteil heißt, wenn du einsam bist, bist du selber schuld. Mhm. Schuld ist ja mal etwas ganz furchtbar Stigmatisierendes. Und wenn du selber schuld bist, dann bist du dem ausgeliefert. So. Und du bist nicht selber schuld. es kann geschehen, es kann jedem von uns geschehen, dass wir Einsamkeitsphasen erleben. Und im Alter habe ich, wie gesagt, größere Probleme, da wieder rauszukommen. Weil ich möglicherweise immobil bin, weil ich im Pflegefall bin, weil ich niemanden mehr rund um mich habe von den Menschen, mit denen ich groß geworden bin. Mhm. Und weil es verdammt schwer ist, wenn man erst mal in dieser Falle sitzt, als alter Mensch, möglicherweise immobil, da wieder rauszukommen. Mhm. Und da braucht es einfach Hilfe von außen.
1: Welche Rolle spielt Geld, also Geld, das mir zur Verfügung steht?
0: Altersarmut ist natürlich, es sind ja immer 10-15% der Menschen im Alter arm. Das heißt, sie sind häufig nicht imstande, sich ein Handy zu leisten, mit dem sie auch noch ins Internet gehen können, selbst wenn sie dazu fähig wären. So, und wenn ich nicht mehr mobil bin und niemand mir diese Technik zeigt und ich auch die Technik mir nicht leisten kann, was bleibt dann noch? Und Festnetz ist witzigerweise heutzutage sogar noch teurer als Mobiltelefon. Aber das hat man in der Regel noch. So, und dann kann man eben wenigstens so eine Nummer rufen wie unsere, die kostenlos ist für unsere Anrufenden. Weil die Kosten dafür tragen wir. Das sind inzwischen 60.000 Euro im Jahr, die wir aus Spenden erwirtschaften müssen.
1: Wie ihr funktioniert, darüber musst du uns jetzt gleich noch mehr erzählen. Und wer sich einsam fühlt, sollte natürlich unter Leute, sagt man so einfach, das ist aber viel einfacher gesagt als getan, denn oft fehlt ja die Kraft, die Energie, der Antrieb, vielleicht auch das Geld, um im Bus überhaupt irgendwo hinzukommen. Wer es aber schafft und runter vom Sofa und rein ins Vergnügen kommt, der wird in der Regel belohnt. Und in Bremen Fegesack sogar mit Tanz, Kuchen und vielen netten Menschen. Elisabeth Bergmann.
2: Nachmittags um 16 Uhr. Ausgelassene Stimmung im Bürgerhaus von Bremen-Fegesack.
3: Motto ist, runter vom Sofa, rein ins Vergnügen.
4: Am liebsten wünsche uns immer ein Tango, Tango tanzen mit Anschleichen und Hinlegen, weil das auch das Schönste vom Ganzen ist.
2: Doch bevor das Tanzen einmal im Monat um 14.30 Uhr startet, gehen die Vorbereitungen schon morgens los. Ein Muss, Kaffee und Torten, frisch aus der Konditorei. Finn Völkel vom Senioren-Kreativtreff organisiert das Café.
5: Es ist primär die Sache, dass man wieder rauskommt, aus dem Haus raus, und dass es eine Veranstaltung ist, die explizit auf sie zugeschneidert ist. Wir haben Live-Musik, es gibt den berühmten Kuchen, den berühmten Kaffee, den gibt es dann zum Nachmittag schön um 15 Uhr. Und um 17.30 Uhr ist dann auch Feierabend.
2: Zwischen 100 und 150 Tanzbegeisterte kommen zu der Veranstaltung im Bürgerhaus. Und ohne ihn geht gar nichts. Alleinunterhalter Hans-Jürgen Dümerler, Musiker seit 65 Jahren.
6: Ich bin mit der Musik, die Leute, die hier sind, bin ich groß geworden. Ja? Und das wissen die auch. Manchmal erwünschen sie sich auf was, dann schreiben sie nicht auf. Und dann beim nächsten Mal kommen sie noch mal an, du hast mich vergessen.
2: Vor allem die Damen sind heute bestens ausgestattet.
7: Das sind meine Tanzstiefel. Das dauert nur ein bisschen länger mit der Schnürerei.
2: Dann kann es endlich losgehen. Die Torte wird wieder abtrainiert. Die meisten kommen jeden Monat hierher. Allein, zu zweit oder mit einer Gruppe.
5: Es ist halt Leute im gleichen Alter, Leute, die vielleicht auch ihren Ehemann verloren haben oder ihre Ehefrau oder die im Alter allgemein einsam sind oder ein kleines Sozialleben haben, rauskommen und mit Gleichgesinnten zusammentreffen, tanzen und Spaß zu haben, einfach für ein paar Stunden und auch mal irgendwie wieder den Kopf abschalten und den Alltag ein bisschen zu entfliehen.
3: Die Männer am Tisch, die haben hier gar keine Chance, sitzen zu bleiben. Da ist Damenwahl. Und wehe dem, die sagen nein dann.
8: Das hat noch keiner gewagt hier.
2: Marlene Stammer-Blom und ihr Mann Detlef verpassen seit 11 Jahren keinen Tanznachmittag. Für beide schon eine Institution. Alleinunterhalter Dümerler hat 4000 Titel in seinem Repertoire und sorgt für Abwechslung.
4: Macht das Spaß? Tanzen ist schlicht und einfach Leistungssport mit Spaßfaktor. Und das ist das Beste. Deshalb machen wir es auch gerne. Wir gehen hier zum Tanzen und um nette Menschen kennenzulernen. Davon gibt es ja reichlich.
2: Der Nachmittag geht schon fast wieder zu Ende. Und die tanzbegeisterten Bremerinnen und Bremer genießen die Musik und das Beisammensein bis zur letzten Sekunde.
1: Ja, toll, man muss aber eben auch hingehen und mitmachen, ne?
0: Na, man muss hingehen können.
1: Ja,
0: das viele recht. Können es ja nicht. Mhm. Also es gibt weitaus mehr Menschen, als man sich vorstellen kann,

0: die wirklich ihre vier Wände nicht mehr verlassen können.
1: Mhm. Und wir haben ja auch gerade gehört, zwar schön, dass das stattfindet, aber eben auch nur einmal im Monat. Ne?
0: Was ist denn mit den anderen 29 Tagen? Ja?
1: Und was, wenn einem die Musik jetzt nicht gefällt und die Leute und so? Und dann, genau, ja. Ne? Weil es ist ja auch
0: wenn
1: gar nicht,
0: nicht schunkeln muss.
1: Ja, und wenn man nicht so fröhlich ist wie gerade die Menschen, die wir gesehen und gehört haben. Ja. Weil ich glaube, das ist auch was. Aber man verliert oft das Lachen im Alter. Man sieht doch viele, die sehr traurig und miesepetrig durch die Welt gehen. Und das macht natürlich auch anderen es wieder schwerer, Lust zu haben, in Kontakt zu treten.
0: Klar. Aber ich stelle immer wieder fest, also wenn man offen ist für ein Schmunzeln auf der Straße, man kriegt so oft ein Lächeln zurück.
1: Ja. Einfach machen, ne?
0: Ja, einfach tun.
1: Komplimente machen auch, einfach die anderen überhaupt auch mal sehen, auch die Älteren noch sehen.
0: Anschauen, anlächeln und dann kommt plötzlich was zurück. Und denke, wow.
1: Und das macht ihr durchs Telefon. Man hört euch zu. Ihr hört zu, da finden richtige Gespräche statt.
0: Wir fragen, ne? Es ist ein Austausch wirklich, in der Regel auch ein Stück weit auf Augenhöhe miteinander.
1: Das heißt, wenn ich jetzt 0800 470 80 90 anrufe, was passiert dann?

0: oder auch eine große Freude, die man teilen muss, weil man sonst niemanden hat, mit dem man das teilen kann. Oder es kommt irgendwas aus der Vergangenheit oder jemand sagt, wissen Sie, ich habe jetzt gerade niemanden und ich möchte, darf ich Ihnen ein Lied vorsingen?
1: Ach, er passiert ja, auch. Das kommt auch vor. Aber das heißt, ihr habt auch eine therapeutische Funktion?
0: Nein, wir sind Zuhörerin. Wir sind sozusagen die gute Freundin, der man was erzählen kann und die es nicht ausplaudert, weil wir sind ja anonym. Mhm.
1: Wie oft darf man denn bei euch anrufen?
0: Täglich 20 Minuten.
1: Das heißt, ich könnte auch jeden Tag bei euch anrufen. Habt ihr solche Kundinnen und Kunden? Oder wie nennst du?
0: Wir sind ja seit 24. September 2018 am Draht. Ja. Und wir haben tatsächlich Anruferinnen, die uns vom ersten Tag an immer wieder angerufen haben. Wo unsere Telefonistinnen, die schon lange hauptamtlich dabei sind, sagen, ach ja, kennen wir.
1: Wie viele Telefonistinnen gibt es?
0: Na, wir haben jetzt 12 Festangestellte. Mhm. Und es sind so deutschlandweit ehrenamtlich so an die 70, die für uns ans Telefon gehen. Überall in Deutschland. Und das ist wirklich ganz großartig, weil die kriegen von uns ein spezielles Telefon. Ja. Das stöpseln sie ein in den Router und in die Steckdose. Und dann kommen die Gespräche an und dann sind sie da. 4 Stunden pro Woche möchten wir von unseren Ehrenamtlichen.
1: Braucht ihr das sind Ehrenamtliche, Menschen, wenn uns jetzt welche zuhören? Und vor allem, du hast gerade gesagt, Ehrenamtliche, habe ich jetzt so verstanden, sind hauptsächlich Frauen oder dürfen und können auch Männer?
0: Also wir haben so ungefähr so 15% bis 15% Männer am Telefon. Mhm. Weil es gibt tatsächlich auch Männer, die gerne zuhören und gerne dabei sind. Mhm. So. Und es sind mehr Frauen. Und es ist natürlich auch die Altersklasse, wo die Frauen dann wirklich in der Überzahl, nein, nicht in der Mehrzahl sind, nicht in der Überzahl, in der Mehrzahl. So, weil Frauen leben länger als Männer. Mhm. Und so wie unsere Anruferinnen eben 80% weiblich sind, so sind auch unsere Telefonistinnen so um die 80% weiblich.
1: Einige von deinen Mitarbeiterinnen möchten dir gerne mal was sagen.
0: Was?
2: Liebe Elke, herzlichen Glückwunsch zum 10. Jubiläum des Silbernetz e.V.s. Viele Menschen, die dich und Silbernetz schätzen, haben uns Grüße gesendet. Einige davon wollen wir dir heute vorlesen.
3: Meine Mutti hatte das Glück, mit einer Telefonpatin von Silbernetz viele schöne Stunden zu verbringen.
0: Das haben sie mir nicht erzählt.
3: Mir kommen jetzt beim Schreiben die Tränen, weil da jemand bereit ist, sich meine Sorgen und Nöte verständnisvoll anzuhören.
4: Ich persönlich schätze seit 2 Jahren meine wöchentlichen Gespräche mit einem einfühlsamen Silbernetz-Gesprächspartner.
3: Dass ich da anrufen kann, tröstet mich.
2: Liebe Elke, wir freuen uns auf die nächsten 10 Jahre mit dir, um mit dir gemeinsam für unsere Anrufenden da zu sein. Einfach mal reden wirkt. Ganz liebe Grüße von deinem Team, auch von denen, die gerade nicht da sind.
1: Kannst gerne zurückgrüßen in die Kamera.
0: Ja, gerne zurück. Nee, wo ist die Kamera da? Herzliche Grüße und vielen Dank dafür. Ich wusste nichts davon. Das ist eine richtige Freude für mich.
1: Ja, und ein tolles Team und auch schön, was Sie gesagt haben, was ihr den Menschen, die euch anrufen, mitgebt.
0: Genau. Also ich bin ja letzten Endes nur das Gesicht vom Silbernetz. Ohne diese Menschen geht es gar nicht.
1: Mhm. Wie genau sieht das Angebot aus? Also zum einen kann man direkt anrufen, aber es gibt noch mehr Möglichkeiten.
0: Also täglich von 8 bis 22 Uhr 0800 470 80 90, das ist unsere Zielgruppe. Ne? Die Silbernetz-Freundschaft, das sind unsere Ehrenamtlichen, die einmal in der Woche ihren von uns vermittelten älteren Menschen anrufen für ein persönliches Gespräch, wo sich über die Jahre, also die älteste Silbernetz-Freundschaft ist wirklich fast so alt wie das Silbernetz, 8 Jahre inzwischen. Und das Dritte ist, wie gesagt, die Silberinfo, wo wir im Gespräch hinhören, was kann der Mensch, der uns da anruft, brauchen, damit er aus der jetzigen Situation vielleicht wieder rauskommt. Und dann fragen wir nach, in welcher Gegend leben Sie denn, recherchieren im Internet und geben Rufnummern weiter, damit Sie selber handeln können. Und viele wissen gar nicht, was es in ihrem Umfeld gibt an Möglichkeiten und Angeboten. Das versuchen wir rüberzubringen.
1: Was war für dich so das berührendste Gespräch oder der Moment, den du erlebt hast in dieser Zeit mit Silbernetz?
0: Es waren so viele Momente. Weil es ist wirklich ein riesiges Spektrum. Vielleicht das eine Gespräch mit der alten Dame, die Ostern, als Corona gerade ins Laufen kam, anrief und sagte, wissen Sie was, seit Jahren kommt mein Sohn mit meinem Enkel zu Ostern zu mir. Das ist das erste Ostern in meinem Leben, das ich alleine verlebe. Es wird so furchtbar. Und dann habe ich sie gefragt, ja, wie steht es denn aus? Könnte Ihr Sohn Ihnen vielleicht ein Handy schicken? Wo sie quasi ein Videotelefonat führen können. Das kann er doch voreinstellen. Dann können sie auch wenigstens auf die Art zusammen sein. Mhm. Und dann sagte sie mit so einem Tipp, ich glaube, das versuche ich.
1: Schön. Ja, manchmal sind so ganz praktische Tipps,
0: die man gar kommt nicht alleine nicht drauf.
1: So groß sind, sondern einfach niederschwellig. Ich glaube, das ist auch das Geheimnis, ne? Dass ihr ganz niederschwellig seid. Also man kann ohne Schwellenangst, ohne Berührungsangst einfach mal anrufen und einfach mal reden.
0: Ja. Mhm.

0: Wenn du jetzt so sagst, rufen Sie gerne an, kann natürlich sein, dass jetzt uns gucken ja viele Leute, ganz viele anrufen. Könntet ihr das stemmen?
1: Nein, das stemmen wir nicht. Also da werden garantiert ganz viele enttäuscht heute Abend nach dem vierten, fünften Versuch erstmal lassen und sagen, okay, ich versuche es in den nächsten Tagen. Und das ist auch gut so, weil das schaffen wir ja gar nicht. Obwohl heute garantiert mehr von unseren Ehrenamtlichen dran sind als normalerweise um die Zeit. Mhm. Es ist trotzdem, wenn da 100 Leute auf einmal anrufen, und das ist ja nicht viel, ne, bei den vielen Zuschauern, die ihr habt.
0: Aber das Schöne finde ich ja gerade für Ehrenamtliche, man kann sehr selbstbestimmt ehrenamtlich für euch arbeiten und damit auch für die vielen Menschen, die einsam sind. Also man kann ja im Grunde seine Zeit selbst oder seine Zeitfenster festlegen und kann es von zu Hause aus machen. Genau. Also von daher ist es eigentlich. Und brauchst du noch welche? Also wenn sich jetzt Leute melden?
1: Immer, ja. Also bitteschön, wenn hier irgendwo Telefonseelsorger in der Nähe sind, die nicht mehr können, weil sie nicht mehr mobil sind. Ja. Bitte zu uns kommen. Es ist zwar anders als die Telefonseelsorge, weil viel niedrigschwelliger. Ja. Aber einfach mal reden ist eine wunderbare Sache für viele.
0: Telefonseelsorge kennen ja viele vom Namen. Was würdest du sagen, ist der Unterschied? Du sagst, es ist niederschwelliger.
1: Naja, die Telefonseelsorge macht ja erstens Seelsorge. Mhm. Ne? Also ist schon ein Stück weit in diese Richtung fokussiert, obwohl natürlich auch Konfessionslose und Muslime dort anrufen können. Aber es ist... Als Telefonseelsorgerin bekomme ich einfach eine richtig gute Ausbildung für ein volles Jahr. Mhm. Und bin darauf vorbereitet, auch meine eigenen Möglichkeiten, wo ich in die Falle tapsen kann und das gleiche Loch springe wie mein Anrufer, dass ich das verhindere. Mhm. So, das ist bei uns, wir können nicht ausbilden, wir haben nicht die Kapazitäten dafür. Und wir sagen ja auch nur, wir sind nicht wirklich für Probleme da, wir sind zum einfach mal reden da. Natürlich kannst du dein Problem zwischen uns packen und wir gucken zusammen drauf. Mhm. Aber es geht nicht in Richtung Lösung, es geht in Richtung Teilen, Mitteilen. Das ist ein anderes Level.
0: Ein bisschen so akustisches Kraulen, mal wieder zeigen und spüren, dass da auch noch andere Menschen sind.
1: Dann nimmt jemand Anteil mit mir, ja.
0: Schön. Silbernetz, also ein Angebot für ältere Menschen, aber nicht das einzige. Den Tanzcafé in Bremen haben wir gerade schon kennengelernt. Jetzt stellt Ihnen Petra Werns eine Initiative gegen Einsamkeit in Flensburg vor. Und die heißt Radeln ohne Alter. Auch wieder nur möglich dank der vielen Ehrenamtlichen, denen mein größter Respekt und stellvertretend Dank gehört.
2: Tschüss. Tschüss. Bis nachher.
3: Tschüss. Raus aus der Tagespflege. Rein ins Grüne. Uta, Achim, Antje und Wiebeke sind eigentlich in ihrer Beweglichkeit eingeschränkt.
4: Ja. Uff.
3: Doch so eine Rikscha macht sie wieder mobil.
4: Aber wir sitzen noch drin. Ja.
3: Der Rikscha-Service ist eine gemeinnützige Initiative, organisiert vom Verein Radeln ohne Alter Flensburg. Wiebeke ist gebürtige Dänin. Vor 2 Jahren ist ihr Mann verstorben.
4: Gut, uns geht sehr gut. Diese Gesellschaft, man kann miteinander austauschen. Und das ist schön und man kann diskutieren. Man kann diskutieren, wenn da mal was ist. Und man kann miteinander lachen. Ja.
3: Die Fahrten sind kostenlos. Hier wird gelebt, was Altersforscher und Psychologen jüngst erforscht haben. Menschen mit guten sozialen Kontakten sind im Alter fitter und leben im Schnitt 13 Jahre länger. Radeln ohne Alter Flensburg ist eine von über 3000 Gruppen in mehr als 50 Ländern der Welt. Die Fahrradrikschas sind durch Spenden finanziert und haben Elektroantrieb.
5: Ich mache mal ein Foto von dir. Wir sind eben mit 35 Stundenkilometern den Berg runtergefahren und das Motto von Radeln ohne Alter heißt Wind in den Haaren. Und hier kann man den Wind in den Haaren so wunderbar sehen und dann denke ich, das muss ich im Foto festhalten.
4: Oh, das war ganz schön pustig, du. Hier. Ich sag mal 35 Stundenkilometer, das war ganz schön viel, ne? Ja. Ja, das war ganz schön viel.
6: Aber ein Traum habt ihr es wieder, ne?
4: Ja, herrlich.
7: Es ist wie Achterbahn. Vorsicht, wir kommen!
3: Das Quellental ist eines der beliebtesten Ausflugsziele an der Förde.
5: Da könnt ihr ja froh sein, dass ihr hier seid und nicht zu den Malediven.
8: Wir haben das so schön hier. Ja.
4: Dass wir selber nicht trampeln müssen.
8: Ja.
4: Das ist das Schöne daran, dass wir es nur genießen können.
3: Die Pedalpiloten und Pilotinnen sind meist junge Ehrenamtliche. Da ist Detlef mit seinen 75 Jahren eine Ausnahme.
5: Ich denke, 10 Jahre werde ich noch Pilot sein und dann setze ich mich auch vorne rein und lasse mich verwöhnen von meinen Kollegen. Von Elisa, vielleicht. Ja.
3: Ankunft am Glücksburger Schloss. Solche Aktivitäten schaffen gemeinsame Erinnerungen. Und die 83-jährige Wiebeke hat in der ein Jahr jüngeren Antje eine neue Freundin gewonnen.
4: Wir helfen mal einander. So wie letztens du, da habe ich dich mal im Arm genommen, als du plötzlich traurig warst, weil bei deiner Familie mal jemand gestorben war. Und das machen wir miteinander und das ist gut für die Seele.
3: Ein Tag, der Uta, Achim, Antje und Wiebeke im wahrsten Sinne des Wortes auf Touren gebracht hat. Reichlich Sonne und Sauerstoff inbegriffen.
0: Einfach mal raus. So einfach wie einfach mal reden.
1: Genau, ja.
0: Einfach miteinander Zeit verbringen, was machen.
1: Und das ist letzten Endes für Menschen, die schon nicht mehr so mobil sind. Die können von zu Hause abgeholt werden und dann mit der Rikscha rumgefahren. Das ist großartig.
0: Dieses Gefühl einsam sein, kennst du das auch persönlich, Elke?
1: Kennst du das nicht?
0: Ich denke,
1: Mensch, oder das ist meine Vermutung, auch so aus Gesprächen heraus, eigentlich hat jeder Mensch irgendwann mal eine Phase, wo er sich einsam fühlt. So, und das ist ja die Frage, wie kann ich damit umgehen? So, ja, ich habe schon mal meine Phase von heftiger Einsamkeit. Ist lange her, aber immerhin.
0: Du hast 2 Töchter, ne?
1: Ja.
0: Und Enkelkinder, das heißt Familie, mit Familie lernst du das auch oder spürst du das auch in den Gesprächen, ist Einsamkeit ein kleineres Thema? Oder ist es ein Trugschluss, weil oft sich die Kinder gar nicht kümmern?
1: Das haben wir am Telefon halt häufig, dass Menschen, Männer, aber auch Frauen, sich bitter darüber beklagen, dass die Kinder den Kontakt abgebrochen haben, aus welchen Gründen auch immer. Und dass auch der Kontakt zu den Enkelkindern dann nicht mehr zustande kommt. Und dann ist so eine bittere Traurigkeit dabei, wo ich denke, ja, ich versuche dann immer meine Anruferin, meinen Anrufer dazu zu bringen, ey, du hast doch eine Adresse, schreib doch mal einen Brief. Mhm. Dann hast wenigstens du den Kontakt aufgemacht, weil ich finde, dass das also mitzuteilen, dass ich bereit bin, auch anzunehmen, was möglicherweise von meinen Kindern kommt, auch an Vorwürfen, an alten Geschichten, ist, finde ich, auch ein Geschenk für beide Seiten letzten Endes.
0: Und es ist nie zu spät.
1: Solange ich lebe, ist es nicht zu spät.
0: Du hast eine spannende Vita. Vielleicht bist du, oder wahrscheinlich bist du auch deshalb so, wie du bist und hast eben auch Lust, Menschen zu helfen. Du kommst aus einer Familie mit 5 Geschwistern, alles Jungs. Du bist das einzige Mädchen.
1: Ja, ich war der Nesthaken.
0: Der Nesthaken, nicht das Nesthäkchen, der Nesthaken. Das klingt schon so wieder borstig und spenstig. Warst du so als Kind?
1: Also heute als alter Mensch sage ich, eigentlich war ich die Kronprinzessin, aber als Kind habe ich das anders erlebt.
0: Ja, zumal deine Mutter ja immer gesagt hat, also ich habe es mir aufgeschrieben, die Elke, die ist immer dagegen.
1: Ja, genau. Ich war eine, die immer wissen wollte, warum.
0: Ja.
1: Und ich wollte Gründe haben für das, was mir dort abverlangt wurde.
0: Damals.
1: Genau, die mit den Zöpfen da. Wo mit den ganzen Kerlen.
0: Ja, immer zu wissen, warum, deshalb wahrscheinlich auch Naturwissenschaften. Ne? Du hast dich ja.
1: Nee, das war eher so die Herausforderung durch die vielen Männer, die rund um mich lebten, die alle in diese Richtung strebten, wo ich dachte, ey, das kann ich auch. Mhm. Das war also so was völlig Normales, sich mit diesen Themen auseinanderzusetzen. Naja, und dann, eigentlich wollte ich Kerntechnik studieren, das konnte ich aber als Ossi nicht. Da hätte ich nach Russland, an die SU gehen müssen, nach Dubna. Und dafür war ich als Kapitalistenkind natürlich nicht zugelassen, deswegen habe ich Mathe studiert.
0: Kapitalistenkind? Warum Kapitalistenkind?
1: Meine Eltern hatten ein kleines privates Unternehmen, so groß wie mein soziales Unternehmen heute mit 25
0: Beschäftigten. Guck mal, da kommt wahrscheinlich das Unternehmergen her.
1: Ja, genau, da kommt
0: es. Ja, du hast dann Mathematik studiert und auch lange als Informatikerin, würde man heute sagen, in der DDR gearbeitet. Ja. Und du hast gerade so gesagt, Ossi. Bezeichnest du dich selbst als Ossi?
1: Ja, selbstverständlich. Ossi? Ja. Mhm. Weil ich denke, wir sind anders sozialisiert. Wir sind ein anderer Teil in dieser Bevölkerung. Und ich finde, das sollte auch wahrgenommen werden. Und ich verstecke das nicht.
0: Weil du sagst, Ossi, wir haben eine ganz spannende Sendung unlängst gemacht, Das Historisch.
1: Ja.
0: Und Thema DDR und das mal so von allen Perspektiven und aus allen Seiten oder von allen Seiten betrachtet. Da wurde ja auch geliebt, gelacht, geweint, gefreut.
1: Natürlich, ja.
0: Und, das können
1: und Sie noch Strategien des Überlebens gefunden.
0: Absolut. Und das können Sie noch, die Sendung in der Mediathek sehen, wenn Sie möchten. 40 Jahre DDR wirken bis heute nach.
6: Meine Familie, meine Freunde, alles war im Osten und da gehörte ich hin.
9: Niemand hat die Absicht, eine Mauer zu errichten.
10: Da war für mich dann irgendwann der Punkt erreicht, wo ich sagte, jetzt geht's nicht mehr, jetzt muss ich gehen.
11: Ich bin eigentlich erst wieder so ein Mensch geworden, als dann diese DDR zu Ende war.
1: war schon vorher ein Mensch.
0: Ja, du sagst, ich war schon vorher Mensch. Hast du gehadert mit der DDR oder warst du...
1: Also ich neige dazu, mich mit den Dingen auseinanderzusetzen, die da sind. Natürlich habe ich jedes Jahr meine mindestens 5 Eingaben geschrieben zu Sachen, die mir nicht gefielen und nicht passten. Mhm. Aber ich war nie auf dem Trip weggehen zu wollen. Mhm. Weil ich fand schon, dass ich mit den Lebensverhältnissen vertraut war, dass ich meine Wege und Mittel und Möglichkeiten kannte, dass ich meine Grenzen auch austesten konnte. Und die waren in der Regel weiter gesteckt, als das zu vermuten war. Mhm. Man konnte sie eigentlich, also ich habe zum Beispiel als Keramikzirkelleiterin mein Ehrenamt damals vollbracht. Da habe ich eine Ausbildung für gekriegt. So. Und das war ein Kreis, wo wir miteinander beim Töpfern über alles reden konnten. Mhm. Auch über das, was uns nicht passte. So, das waren so kleine Zellen des, hey, wir dürfen selber denken.
0: Du hast ja dann die Wende auch als einen wirklichen Bruch erlebt. Du hast vorher gut gearbeitet, viel gearbeitet und dann kam auf einmal mit der Wende...
1: Genau.
0: Die Wende für dich persönlich ins Arbeitslosenleben.
1: Ja, natürlich. Ich war damals 45, als die Wende kam. Mhm. Und mir wurde auf dem Arbeitsamt in Hannover, wo ich dann hingegangen war, meine Eltern dort lebten, bedeutet, ich bin zu alt, überqualifiziert, weiblich, für mich gibt's nichts. Ich sollte mir selbst was suchen. Und also schon das Wort überqualifiziert fand ich völlig deplaciert, ja. Und dann habe ich mir halt selbst was gesucht.
0: Du bist selbst in die Politik gegangen, ne? Das war der Moment, wo du...
1: Das war noch nicht der Moment. Ich bin dann tatsächlich erst mal, wie viele aus meiner Altersklasse, im Versicherungswesen gelandet, weil die Versicherungen brauchten ja Geld, brauchten ja Leute, die das Milieu kannten und die Menschen und die Mentalitäten im Osten, um ihre Produkte zu verkaufen. Und nach 2 Jahren habe ich gesagt, nee, das will ich nicht. Und dann bin ich in die Politik gegangen.
0: Und warst dann auch Staatssekretärin im Frauen?
1: Dann bin ich ja Staatssekretärin für Frauenpolitik in Sachsen-Anhalt geworden.
0: Toll. Also wenn man sich das mal anschaut, was für ein Weg auch, ne? So von der Unternehmerin, von der Mathematikerin in die Politik. Und dann nachher bist du auch noch, das habe ich vergessen, du bist nämlich auch noch hier Seniorenvertreterin geworden in Berlin.
1: In Mitte.
0: Auch noch viele Jahre. Also hast du dann auch schon in die Richtung eigentlich gearbeitet, in der du heute
1: Die Szene, in der ich dann mit dem Thema tatsächlich vertraut wurde, Alterseinsamkeit. Weil als Seniorenvertreterin trifft man die Aktiven. Mhm. Aber wie viele Tausende halt nicht aktiv sind, nicht mehr sichtbar sind, das ist einem da gar nicht so bewusst. Und mir wurde es halt durch meinen Nachbarn bewusst gemacht, was da eben auch noch da ist, was nicht aktiv ist, nicht präsent ist, aber eben auch andere Menschen braucht. Mhm. Weil wir sind soziale Wesen.
0: Alte Menschen sind ja nicht nur häufig einsam, sie werden auch immer wieder Opfer, und zwar von Betrügern. Hunderte fallen jährlich auf die Betrugsmasche Schockanrufe rein. Und wenn falsche Verwandte um Hilfe bitten zum Beispiel, und Britta Kunft hat eine Frau getroffen, der genau das passiert ist.
12: Als bei der 83-jährigen Birgit Bomski in Bad Doberan das Telefon klingelt,
13: ja, hallo?
12: Ahnt sie nichts Böses.
13: Hallo.
12: Die Frau am anderen Ende weint, gibt sich als ihre Tochter aus.
13: Ich brauchte mich gar nicht vorzustellen. Es kam sofort die Stimme, Mama, Mama, Mama, mir ist was Furchtbares passiert oder so irgendwie. Und dann, ich sage, Antje, darauf habe ich reagiert. Ne? Antje, was ist denn? Und so, ja, ich habe jemanden, ich glaube, der ist tot und immer so weiter. Ne?
12: Ihre Tochter hätte angeblich jemanden überfahren und reicht den Hörer weiter an eine vermeintliche Rechtsanwältin.
13: Ja, und dann kam hier eine sehr energische Frauenstimme ans Telefon, hat mir das erklärt, dass also meine Tochter ins Gefängnis müsste. Ich könnte das aufschieben irgendwie, dass die Zeit aufschieben, indem ich also eine Summe überweise.
12: Mit dem Senioren-Sicherheitsberater Sigmund Bruhn spricht sie heute über den Schockanruf. Sie ist eine von hunderten Betroffenen. Seit Jahren funktioniert die perfide Betrugsmasche, wenn falsche nahe Verwandte um Hilfe bitten.
13: Ich bin mit meiner Tochter sehr eng verbunden, obwohl wir ganz weit auseinander leben. Ne, sie in Baden-Württemberg, ich hier. Und wir sehen uns jetzt ganz selten. Aber wir telefonieren jeden Tag. Und also sie ist für mich eigentlich das überhaupt... Der Lebensinhalt, muss ich mal so sagen. Und da sind sofort die Gedanken in die Richtung gegangen, was wird aus ihr und was wird aus der Enkeltochter.
14: Das sind wichtige Themen.
12: Brun und Bomski kennen sich von einem Informationsnachmittag für Menschen 60 plus. Der ehemalige Polizist aus Mecklenburg-Vorpommern erklärt die fiesen Tricks am Telefon, im Internet, an der Haustür und wie hoch der Schaden ist.
14: Schauen wir uns mal an, 2024 war Rekordsumme. Fast 7 Millionen Euro konnten die Betrüger ergaunen von uns Senioren, von uns Älteren, die das Geld gespart haben.
12: Millionen ergaunert, weil die Betrugsmaschen auch technisch immer ausgefeilter werden. Das zeigt der Fall Hirschhausen. KI-generierte Videos zeigen, wie der Arzt vermeintlich für Medizinprodukte wirbt.
15: Das bedeutet kein Jojo.
12: Alles Fake. In manipulierten Talkshow-Ausschnitten haben Kriminelle seine Stimme und Lippenbewegung angepasst. Mehr als 2000 dieser Videos kursieren im Netz. Ebenso betroffen Matthias Riedel, Gesundheitsexperte, dem Menschen vertrauen. Gefakte Interviews, in denen er Produkte anpreist.
16: Ich spreche darüber, was wirklich funktioniert.
17: Wenn du einen Arzt im Internet siehst und der macht Werbung, fake. Ärzte dürfen in Deutschland gar keine Werbung machen.
12: Zurück zu Birgit Bomski. Nach dem Schockanruf rief sie den Freund ihrer Tochter an, der sofort Entwarnung gab. Am Telefon ist sie jetzt vorsichtiger.
13: Das passiert mir auch nicht wieder, ne? Also immer, wenn irgendwie so fremde Nummern sind oder irgendwas, drücke ich sofort weg.
12: Betroffen sind nicht nur Seniorinnen wie Birgit Bomski, sondern alle Altersgruppen. Niemand ist geschützt, wenn mit dem Wichtigsten gespielt wird: Vertrauen.
0: Ja, hart, ne? Also das ist schon, so ein Schock sitzt natürlich auch tief. Und es wird immer leichter für die Gauner, für die Betrüger, dadurch, dass sie die Stimmen, wie wir gerade gesehen haben, durch KI verändern können. Und du sagst gerade, 7 Millionen, die wir gehört haben, die ergaunert worden sind, das ist nur die Zahl, die bekannt ist.
1: Genau das, ja. Das für mich Faszinierende ist, dass das immer wieder wunderbare technische Neuerungen auf den Markt kommen und dass das Missbrauchspotenzial vorher nicht abgeschätzt wird und damit auch keine Schutzmöglichkeiten letzten Endes installiert werden dagegen. Und das finde ich so richtig schrecklich, weil, also ich bin begeistert von dieser Technik und trotzdem sehr misstrauisch. Und ich würde nie, also ich nehme inzwischen auch keine Anrufe mehr an, wo ich die Nummer nicht kenne.
0: Mhm. Das ist schon mal der erste Tipp.
1: Das ist wirklich ein guter Schutz, weil wer bekannt ist, kann dann möglicherweise noch eine SMS schicken, wenn er mit übers Handy anruft und sagen, hey, ich bin der und der. Ja. Na, dann ist das schon was anderes. Dann kann man ja möglicherweise zurückrufen, wenn man das möchte.
0: Hast du auch noch einen wichtigen Tipp, eine Strategie gegen Einsamkeit?
1: Naja, was ich gerade älteren Menschen gerne empfehle, die sind ja häufig in ihren Wohnungen schon seit Jahrzehnten. Und dann hat rund um die Bewohnerschaft gewechselt durch die Gentrifizierung in unseren Städten. Dann kann ich aber doch mich möglicherweise meinen neuen Nachbarn anbieten und sagen, okay, ihr seid tagsüber unterwegs, ich bin tagsüber zu Hause, ich kann eure Pakete annehmen. Mhm. Und damit komme ich in Kontakt mit den Menschen, die rund um mich wohnen, auch wenn es völlig neue und fremde Menschen sind, zum Beispiel. Und ich kann andersrum, wenn ich als junger Mensch in ein Haus neu reinziehe und nehme dort wahr, dass dann ein Mensch völlig, also alt und in der Regel sehr zurückgezogen lebt, ich kann ihm einen Zettel in den Briefkasten tun mit meiner Rufnummer und darauf schreiben, hallo, ich bin Ihre neue Nachbarin. Wenn Sie irgendwas brauchen, dann rufen Sie mich an.
0: Oder einfach mit einem Stück Kuchen mal vor der Türe stehen.
1: Nein? Also da habe ich immer meinen alten Nachbarn, der dann verstorben ist, wie gesagt, vor Augen. Der sagt, nee.
0: Okay.
1: Weil das ist, also das Zuhause ist sozusagen die letzte Burg, die ich habe. Und dort jemanden Fremdes reinzulassen, ist schwierig. Ist ein Springen über den eigenen Schatten. Und ja, es wird auch das missbraucht, wenn alte Menschen dort Vertrauen haben. Weil eine Anruferin erzählte mir, wissen Sie, ich lasse niemanden mehr in meine Wohnung. Ich lasse mir auch nicht mehr von Menschen Dinge nach Hause tragen. Weil ich bin bestohlen worden.
0: Es ist gut, dass es dich, dass es euch gibt. 0800 470 80 90 Silbernetz. Können Sie jederzeit anrufen. Und in deinem Buch, die meisten wollen einfach mal reden, gibt es noch mehr Strategien zum Thema Einsamkeit. Muss keiner sein. Morgen kommt deine Freunde Lukas Nimczek und Florian Summ, eine Kindermusikband. Freuen uns drauf. Tschüss.
1: Klasse.

0: Ja, ich habe meinen Schlüssel vergessen. Und deswegen komme ich heute einfach mal durchs Fenster rein. Los geht's. So, da bin ich auch schon. Herzlich willkommen in der Sesamstraße.
1: 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Lichtbrechung.
2: Schön, dass ihr alle da seid. Heute zeige ich euch wieder ein ganz erstaunliches physikalisches Phänomen. Man kann mit Fug und Recht behaupten,
3: so
2: dass...
3: ein Mist.
2: Ernie, was denn los?
3: Hallo Bert. Weißt du, ich würde mir so gerne ein Eis kaufen, aber mein Sparschwein hier ist ganz leer.
2: Tja, Ernie, das tut mir leid. Aber vielleicht magst du ja an meinem neuen Experiment teilnehmen. Das wird garantiert deine Laune verbessern. Was du gleich sehen wirst, grenzt an Zauberei. Mhm. Vor deinen Augen wird eine dieser beiden Münzen verschwinden. Und das nur mit Hilfe eines Glases und Wasser. Und du, Ernie, kannst mir gerade mal helfen.
3: Na gut, Bert, was soll ich tun?
2: Ganz einfach. Du stellst über jede der Münzen ein Glas.
3: Ist das so richtig, Bert?
2: Ja, ganz genau so. Mhm. Wie du siehst, befindet sich jetzt unter jedem Glas eine Münze. Mhm. Und jetzt wird es spannend. Oh. Ernie, gieße bitte Wasser in ein Glas.
3: Na, wenn du meinst, Bert.
2: Und achte bitte genau darauf, was mit der Münze unter diesem Glas geschieht.
3: Mhm. Oh, Bert, die Münze, sie ist weg. Wie kann das sein?
2: Tja. In Wahrheit ist sie gar nicht weg. Nur wir können sie von hier aus nicht mehr sehen, weil jetzt Wasser in dem Glas ist. Heb das Glas mal hoch, Ernie.
3: Das ist Zauberei, Bert.
2: Oh nein, das ist Lichtbrechung, Ernie. Ein erstaunliches physikalisches Phänomen. Darf ich dir kurz erklären, was dahinter steckt? Mhm. Also, um etwas sehen zu können, brauchen wir Licht. Die Lichtstrahlen, die von den Münzen ausgehen, werden durch das Wasser auf dem Weg zu unseren Augen abgelenkt. Deshalb landen sie nicht in unseren Augen, sondern... Och, Ernie, was machst du da? Ernie? Wo ist er denn hin? Und wo sind meine Münzen? Und warum stehe ich in einer Pfütze? Ernie!
3: Was denn, Bert?
2: Ernie, was hat das hier zu bedeuten? Und wo sind meine Versuchsmünzen?
3: Oh, von denen habe ich uns Erdbeereis gekauft, Bert. Für ein neues Experiment. Man kann nämlich auch dieses köstliche Eis verschwinden lassen, weißt du? Man muss nur ein paar Minuten daran lecken.
2: Och, nein, Ernie. Meine Münzen, mein Experiment. Andererseits, wirklich gut, das Eis.
3: Nicht wahr, Bert? Physik zum Naschen.

0: steht und das Meer beobachtet und ein wilder Sturm draußen tobt.
1: Ich sehe einen Mann, der schon etwas aussieht wie Dracula.
0: Ich sehe in dem Bild, dass ein Mann gerade ganz erschöpft oben angekommen ist, aber auch froh.
1: Ich glaube, der ist so mittelerschöpft, weil er, glaube ich, zwischendurch auch Pausen gemacht hat. Nach meiner Schätzung ist der so hochgewandert, eigentlich bräuchte man schon Atemgeräte.

0: Der Himmel, der macht ganz verschiedene Eindrücke. Oben ist er eher ganz dunkel und unten wird er dann heller und die Sonne scheint ein bisschen durch.
1: Das sieht sehr schön aus mit den Farben und so. Da fühlt man sich wirklich fast, als wäre man im Bild.
2: Caspar David Friedrich heißt der Maler. Und der wollte genau das erreichen. Der Betrachter soll sich fühlen, als stünde er selbst auf dem Berg mit diesem Ausblick.
0: Ich würde sagen, dass dieses Bild, das es sehr alt schon ist, weil es nur wie die Klamotten aussehen, sahen die Leute früher aus, ein bisschen.
1: Der Mann ist schon ziemlich altmodisch gekleidet, das sieht man, weil heutzutage sind nicht so viele Menschen einfarbig unterwegs. Also viele Leute haben jetzt zum Beispiel eine grüne Jeans und eine bunte Jacke.
0: Und er will auch damit sagen, gut, jetzt male ich jetzt mal Natur, wie schön sie aussehen kann, wenn man keinen Müll in die Gegend schmeißt.
1: Ich glaube, der Künstler liebt einfach die Natur und will einfach nicht sehr viele Menschen malen. Eher so schöne Hintergründe mit Sachen vorne drauf und hinten drauf. Das ist sozusagen so sein Kunststyle.
0: Und der Maler hat das so gemalt, weil er auch mal was anderes malen wollte, als die anderen Menschen das alle malen.
1: Ich glaube, der Künstler wollte sagen, dass man die Natur richtig genießt. Und dass man, wenn man eine schöne Aussicht über die Natur hat, dass man die auch nutzt und da bleibt und sie auch richtig ausnutzt.
3: Bald im Kino die Fortsetzung, auf die ihr ausgehungert wartet. Twilight, Kekse im Morgengrauen. Butterkeks-Eddie war ein Nam-Nam-Pier mit Keksdurst, den er nicht kontrollieren konnte. Und Belly war das Mädchen, das ihn liebte.
4: Ich liebe dich, Butterkeks-Eddie.
5: Keksdurst! Keksdurst!
3: Belkorb war ein Wolf, der in Belly verliebt war, aber es ebenso liebte, Kekse zu backen. Er war gerade am Backen, als er die Neuigkeit erfuhr.
6: Ist das wahr, Belly? Du willst wirklich Butterkeks-Eddie heiraten?
4: Ich liebe ihn.
6: Aber er ist ein Nam-Nam-Pier. Er hat Keksdurst. Er hat sich nicht unter Kontrolle. Er nimmt dir all deine Kekse.
4: Ich liebe ihn.
6: Warum heiratest du nicht mich? Ich habe diese Kekse nur für dich gebacken.
5: Kekse! Oh!
6: Diese Kekse waren nur für Belly.
5: Oh, es tut mir so leid, aber ich habe Keksdurst. Ich habe mich einfach nicht unter Kontrolle. Ich brauche immer Kekse. Die sind übrigens sehr lecker. Keksdurst.
6: Also, du solltest wirklich lernen, dich zu beherrschen.
5: Aber wie?
6: Du brauchst einen Trick dafür. Du musst einfach aufhören. Mach was, damit du nicht ständig an Kekse denken musst.
5: Okay, und was?
6: Tja, wie wär's vielleicht mit Sport? Du könntest joggen gehen oder auch Fahrrad fahren.
5: Weißt du was? Du hast recht, Makeup. Ja, werde ich mal versuchen.
6: Gut.
5: Mach ich doch gern für Belly.
4: Ich liebe dich, Butterkeks-Eddie.
6: Hier, Belly, ich habe noch ein paar Kekse für dich gebacken.
5: Kekse.
6: Und ich möchte gern...
5: Stopp! Ich versuch zuerst mal den Sporttrick. Komm mit, Belly, machen wir einen kurzen Abflug. Ach, das lenkt mich von den Keksen ab. Ist eine Nam-Nam-Pier-Sache.
4: Ich liebe dich, Butterkeks-Eddie.
3: Unglücklicherweise konnte Butterkeks-Eddie nicht ewig herumfliegen.
5: Kekse! Stopp! Oh, was mache ich nur? Ich brauche eine andere Sportart für den Trick. Wie durch den Wald joggen oder vielleicht Fahrrad fahren. Oder? Ja, wow! Ja, ja!
4: Butterkeks-Eddie, ist alles in Ordnung?
5: Oh ja, ich springe gerne Wasserfälle runter. Das ist eine Nam-Nam-Pier-Sache. Ja, und es hilft mir dabei, nicht immer an sie zu denken, an die... Kekse!
6: Was?
5: Oh, Keksdurst ist eine furchtbare Sache.
6: Daran wird sich nie was ändern, Belly. Wenn du diesen Nam-Nam-Pier heiratest, wirst du nie einen Keks abkriegen.

0: Was für ein Leben ist das?
1: Das war's, Butterkeks Eddie. Wenn du mich heiraten willst, musst du dich in den Griff bekommen. Entweder ich oder meine Kekse.
2: Belly, aber ich möchte dich unbedingt heiraten. Ich werde es schaffen, mich und den Keksdurst unter Kontrolle zu kriegen.
3: Und so setzte Butterkeks Eddie all seine Kraft für die Selbstbeherrschung ein. Die härteste Herausforderung für Nam-Nam-Pire.
0: Schokoladenchips-Kekse mit extra vielen Chips.
2: Extra viele Chips.
3: Alles, was Butterkeks Eddie tun konnte, um sich zu beherrschen und nicht über die Kekse herzufallen, war, gute Selbstgespräche zu führen.
2: Hey, das ist eine tolle Idee. Ein völlig neuer Trick. Ich sag Stopp und sprech mit mir selbst über die Sache. Okay, ich liebe Kekse, aber ich liebe Belly noch mehr. Ich liebe Kekse, aber ich liebe Belly noch mehr. Ich liebe Kekse, aber ja, ich liebe Belly mehr. Ich hab's geschafft, oh Mann, ich hab mich selbst unter Kontrolle und ich hab nicht einen Keks gegessen, nicht mal den klitzekleinsten Krümel. Belly, bitte willst du mich heiraten?
1: Ja, Butterkeks Eddie. Ich möchte dich heiraten. Ich liebe dich, Butterkeks Eddie.
3: Und so heirateten Belly und Butterkeks Eddie.
4: Ich hab euch eine Hochzeitskeksetorte gebacken.
2: Lass sie hier oder nimm sie wieder mit. Belly, was ist mit dir?
1: Ich liebe...
2: Ja?
1: Kekse!
0: Sie ist verwandelt. Jetzt ist sie auch ein Nam-Nam-Pier, genauso wie du.
2: Belly, du musst jetzt unbedingt deinen Keksdurst unter Kontrolle bringen.
3: Twilight Kekse im Morgengrauen, demnächst im Kekseplex-Kino in eurer Nähe.
5: Oh Mann.
6: Hallo, Elmo.
5: Oh, hallo, Abby.
6: Was machst du hier?
5: Ich versuche, ein kleines Nickerchen zu machen, aber ich kann nicht einschlafen.
6: Kein Problem. Ich glaube, da kann ich dir helfen.
5: Ja?
6: Ich kenne einen Zauberspruch, den ich von meiner Mama gelernt habe. Da fällst du sofort in Tiefschlaf.
5: Wirklich? Dann sag ihn.
6: Na gut, ich mach's.
5: Das wäre toll.
6: Brav, scharf, scharf. Es hat geklappt.
5: Was ist passiert? Hm?
6: Hallo? Wer spricht da? Oh, hallo, Mama. Ja, Mama. Sicher, Mama. Ja, ich passe auf, wenn ich fliege, Mama. Und auch, wohin ich fliege. Alles klar, Mama. Tschüss.
5: Na toll.
6: Oh. Oh, es tut mir so leid, Elmo. Ich habe nicht gewusst, dass mein Zauberstab dich aufwecken würde.
5: Ist schon gut. Du musst einfach nochmal den Zauberspruch aufsagen. Und dann kann ich ja wieder einschlafen.
6: Oh, ja klar. Guter
5: Vorschlag.
6: Fertig?
5: Ich bin bereit.
6: Wunderbar. Brav, scharf, schlaf.
5: Was ist passiert? Ich hab nichts gemacht.
6: Hallo, Mama. Was gibt's denn? Ich hab dich auch lieb, natürlich. Ja, klar. Mach's gut, Mama. Oh. Oh, nein. Mein Zauberstab hat dich schon wieder geweckt.
5: Leider. Jedes Mal, wenn ich einschlafe, klingelt dein Zauberstab und weckt mich wieder auf.
6: Oh, das ist wirklich ein Problem.
5: Ja.
6: Was kann ich da machen? Ah, ich hab eine Idee. Ich stell meinen Zauberstab auf Vibrieren.
5: Auf was?
6: Guck mal, ich brauche nur den Knopf hier zu drücken und wenn jemand anruft, klingelt mein Zauberstab nicht mehr. Pass auf, der klingelt dann ganz leise. Hör zu. Davon wachst du nicht auf.
5: Das ist ja leise. Wunderbar. Na, dann wird's ja Zeit, sich mal wieder aufs Ohr zu hauen.
6: Ja, dann los. Bist du fertig?
5: Ja, und wie?
6: Alles klar. Brav, scharf, schlaf! Jetzt schlaf schön. Hallo. Ja, natürlich, Mama. Ich habe meine Hausaufgaben für die Feenschule gemacht. Mach's gut, Mama. So. Es hat funktioniert. Mein Zauberstab hat ihn nicht aufgeweckt. Juhu!

0: Oh, treffe!
1: Oh,

Oh,

0: Also, ich weiß ja nicht. Oh.
1: Tschüss!
2: Bis dann.
3: Man sieht sich.

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0: 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Ein Vogelparadies. Und mittendrin ein Leuchtturm aus Ziegeln, der stolze 60 Meter in den Himmel ragt. Die Bewohner teilen sich ihr Borkum mit mehr als einer Viertelmillion Gästen jährlich. Nur im Winter kommt die ostfriesische Insel zur Ruhe.

0: Wenn die Saison zu Ende ist und die Herbststürme die Insel zerzausen, ist Borkum eine Insel für Liebhaber, die dann den Strand für sich alleine haben. Wenn nicht gerade dieser Pickup über den Sand pest, er ist das Einsatzfahrzeug der Wattenjagdaufseher. Borkum ist eine Robbeninsel. Im Winter sind die Tiere meist im Wasser. Nur bei stürmischer See kommen sie an Land. Oder wenn sie krank sind. Jonny Böhm und sein Kollege Christian Fink sind auf der Insel ehrenamtlich unterwegs.
1: Du, hast du das gesehen?
2: Ja.
3: Ein bisschen rot ist der, ne?
2: Ja.
3: Ja, lass uns mal näher rangehen. Lass mal gucken.
2: Ja.
0: Spaziergänger hatten etwas Verdächtiges am Nordstrand gemeldet. Ein Seehund, ein Jungtier aus diesem Jahr, entkräftet am Strand.
3: Ah, der, guck mal, der weiß ich gar nicht.
2: Wenn der,
3: also siehst du das?
2: Ja.
3: Der macht auch gar keinen großartigen.
2: Du siehst es da auch an den Rechten, das sind wohl die Lungenwürmer.
3: Der ist schwer am Atmen.
2: Ja. Man sieht ja auch, wie er pumpt jetzt, ne?
3: Fällig, dass er nicht abhaut.
2: Ja.
3: Er ist geschwächt, ne? Du merkst auch, er ist ziemlich stark am Atmen auch. Der pumpt richtig. Der kriegt ein bisschen schwer Luft. Und wenn du dir das Maul, den Fang anguckst, ist leicht gerötet alles. Das deutet eigentlich hundertprozentig auf Lungenwürmer hin.
0: Ein Notfall. Mehr als 2 Tage würde dieses Tier ohne Jonny und Christian vermutlich nicht überleben.
3: Oh, einen kurzen Prozess, das nützt ja nichts.
0: Doch auch ein geschwächtes Raubtier hat scharfe Zähne.
3: Ja, der ist ganz gut kaputt. Ich schnapp ihn mir jetzt, gehe jetzt vorsichtig von hinten ran, damit er ein bisschen überrascht ist, damit er mich nicht beißen kann.
0: Gerettet. Vorerst.
3: Man kann so sagen, 50% kommen durch in der freien Natur. Der wäre jetzt normalerweise auch, wenn er am anderen Strandabschnitt gewesen wäre, dann hätte er irgendwann tot gelegen.
4: Er hat sich den richtigen Ort ausgesucht.
0: Jetzt hat der kranke Seehund noch eine kleine Reise vor sich. Per Pickup zum Anleger, dann mit der Fähre ans Festland in die Seehundstation Norddeich. Und irgendwann hoffentlich zurück in die Nordsee. Weit ab vom Ortskern liegt das Ostland mit seinen weitläufigen Dünen und endlosen Salzwiesen und Prielen. Einst trennte hier das Meer die Insel in 2 Teile, bis die Bewohner einen Damm bauten –

0: Ein knapp 5 Kilometer langer Deich schützt die Insel vor Sturmfluten. Doch das Bollwerk ist bedroht.
1: Komm hierher. Komm hierher. Fein. Oh, ist er fein. Jawohl.
0: Jagdhund Finki ist aufgeregt. Er ist zusammen mit Christian Fink und Jonny Böhm, den Inseljägern, auf der Suche nach Kaninchen. Die haben hier keine natürlichen Feinde wie Fuchs oder Marder. Der lockere Sandboden macht die Insel zum Paradies für Karnickel. Und die vermehren sich auch wie die Karnickel.
1: Wir müssen hier richtig was machen. Meine Güte. Klar, das sind Kaninchenbauten, die befahren sind. Beim Kaninchen handelt sich das ja um Kolonien, das sind ja keine Einzelgänger. Und die haben Terrain, die sind sehr, sehr, sehr weit verstreckt. Also ich würde sagen, hier geht es um eine Burg von ca. 25 Metern mit 30 Ein- und Ausgängen.
2: Es sieht jetzt alles wunderbar toll aus, so, aber bei der richtigen Sturmflut. Und wenn wir das hier so wabbelig am Deich hätten, dann ist das Essig, Nordsee ist Mordsee. Ne? Dann geht das Wasser an Ort und das finden wir in Solana dann nicht mehr so lustig.
0: Jonny und Christian haben ein Spezialkommando auf die Beine gestellt. Ebenfalls mit Fell. Zwei Frettchen. Seit 2 Jahren im Einsatz.
1: Ja, so, ja, mein Junge. Das sind unsere fleißigen Jachthelfer hier.
0: Ein Halsband mit Glöckchen gehört zur Grundausrüstung.
1: Das reicht ja wunderbar.
2: Wenn die jetzt in den Bau reingehen, die Kaninchen hören das natürlich auch. Die haben dann eher eine Chance, noch mal zu verschwinden. Die springen dann gleich mit Möglichkeit raus. Weil wenn sie die nicht hören, die sind ja auch relativ leise, dann kann das auch mal sein, dass das so ein Frettchen sich so ein Kaninchen schnappt und das dann vielleicht so schnell nicht wieder rauskommt. Und wir hören es natürlich auch besser.
3: Freddy 1 und Freddy 2.
1: Wir sind die Tasche, dann können wir den umhängen, können wir den nächsten. Der will nämlich auch irgendwie Gas geben.
0: Die Frettchen schlafen bis zu 18 Stunden am Tag. Es sei denn, sie helfen bei der Jagd.
2: Ne? Hundertprozentig. Sitzt. Tasche.
0: Freddy 1 und Freddy 2. Noch im Transportmodus.
4: Im Western, wenn du hier Wagenspuren da manchmal drin hast, ne?
0: Der eigentliche Jäger sitzt noch im Holzkasten. Halla, ein 7 Jahre altes Habichtweibchen.
1: Was ihr Interesse ist, ist ein sogenannter Grifftöter. Das sieht man wunderbar an diesen doch messerscharfen Klauen. Und ihr Job ist es, die von den Frettchen gesprengten Kaninchen mit ihren Fängen zu erdolchen. Das geht sehr schnell. Na du?
0: Halla muss für die Jagd in perfekter Verfassung sein. Den richtigen Appetit mitbringen. Christian bringt die Frettchen in Stellung. Die wollen endlich ihren Job machen.
2: Ich setze jetzt das Frettchen hier in den Bau rein. Und ja, dann geht das Ganze seinen gewohnten Gang. Der wird das durchsuchen hier und wenn da irgendwo ein Kaninchen ist, werden die versuchen zu flüchten. Und irgendwo aus einem anderen Loch kommen sie dann rausgesprungen.

0: Starker Nickel.
1: Perfekte Angriffsposition mitten auf dem Deich. Bei Haller aber 0,0 Jagdfieber.
2: Was heißt, zeigst du überhaupt kein Interesse? Kein Appell, ne?
3: Wird nichts, ne?
2: Der hat heute überhaupt keinen Appell.
3: Ja.
1: Johnny hat es geahnt. Heute Morgen hatte sich Haller unbemerkt ein Kaninchen gegriffen.
2: Zu viel gefuttert. Konnte es nicht abwarten. Aber das ist Stand der Dinge. Das muss man erkennen. Es macht keinen Sinn, diesen Vogel jetzt fliegen zu lassen. Der startet durch. Und dann können wir ihn nach 2-3 Stunden erst wieder einholen. Und wir würden jagdlich hier überhaupt nicht weiterkommen. Das tut weh, sowas. Aber das ist eben so. Das gehört dazu. Das ist live. Na, du?
1: Abbruch. Jetzt noch die Frettchen herauslocken aus dem Labyrinth mit Trick 17, dem Quietschewalross. Als Belohnung dürfen die Freddys Vitaminpaste schlecken.
3: Ja.
1: Am Deich fahren die Inseljäger nun andere Geschütze auf. Freddy 1 und 2 sind wieder die Vorhut.
2: Ja, guck mal her, mein Kerli. So, komm. So, Christian.
1: Statt des Habichts lauert nun Christian mit seinem Gewehr. Das setzt er nur zur Not ein.
4: Ohne. Wir machen das auch nicht unbedingt so gerne hier so in der Öffentlichkeit, weil es ist schon brisant und gefährlich. Überall kann mal jemand auftauchen, aber wir haben jetzt Winter und da funktioniert das auch mit der Waffe mal. Mit dem Vogel ist natürlich schöner, ne, wenn wir am Beizen sind. Aber gut, jetzt bleibt uns halt mal nichts anderes übrig. Jetzt müssen wir halt mit der Flinte hier ran.

0: Da kann ich gegessen. Da kommt er drauf.
1: Der liegt.
2: Auch die Frettchen sind im Jagdfieber.
0: Da ist es doch.
1: Finki apport.
2: Jagdhund Finki darf nun endlich das tun, wofür er ausgebildet wurde. Apportieren.
1: Er ist voll im vollen Modus.
0: Finki! Fuß hier!
2: Finki ist kaum zu halten.
1: Ja, nun, das ist Jagdhund, das ist seine Passion, ne? Der macht seine Arbeit.
0: Apport! Feiner Junge, komm! Halt ihn fest, Apport! Halt ihn, halt ihn, ihr fein, aber halt fest! Aus, fein!
3: So, wie noch haben wir denn?
0: Sechse, der letzte Sechse. Noch.
3: Also nicht, ist doch so
0: viel. Eine gute Strecke eigentlich, ne?
3: Ja.
2: Feierabend für Freddy 1 und 2. Die beiden haben nun einiges an Schlaf nachzuholen.
3: Wir sind zufrieden. Wir haben alles wieder an Bord. Alle Vögel zurückbekommen. Den Karnickel haben wir weggefangen.

0: musst du ins kulturelle Gedächtnis eines ganzen Landes einsinken. 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
7: 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Bei dem Eingriff geht es weniger darum, dass ich optisch schöner werde, sondern einfach um frei sein.
8: Ich komme erstmal von hier. Mhm. 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
9: Mhm. Als die Nadel in die Lippe reinging, das war dann schon so ein kurz vor Panik.
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0: 7 the cap. Natürlich ist die wichtig, klar. Ich habe ja was zu verbergen. Was mich an meinen Haaren stört tatsächlich, sind natürlich die Heimratsecken. Aber die sind angeboren, das ist naturell so. Und natürlich die kahle Stelle hinten, ne? Logischerweise. Es ist auch so ein bisschen paradox. Ich meine, man hat es geschafft, diesen Körper aufzubauen, aber die Haare kann dein Körper nicht halten. Ne? Das ist etwas, was ich nicht so akzeptieren will.
1: Mein Name ist Arvin. Ich habe Haarausfall, seit ich 20 Jahre alt bin. Und ich werde eine Haartransplantation in Istanbul machen.
0: Ich habe mich für die Türkei entschieden, weil das ja ein gewisser Medizintourismus ist, der da entsteht. Eine Haartransplantation kostet da vielleicht ein Drittel von dem, was du in Deutschland bezahlen würdest. Der Preis ist da schon entscheidend, ja. Du denkst die ganze Zeit drüber nach. Du denkst morgens drüber nach, wenn du die Haare wäschst und irgendwas auflegst oder irgendwas draufschmierst. Du denkst darüber nach, wenn du die Cap aufhast. Du denkst darüber nach, ey, was, wenn mir jemand die Cap runterreißt. Es ist ständig präsent eigentlich. Ist so anstrengend. Es nervt einfach nur. Es ist etwas, das wünsche ich niemandem.
1: Ich meine, ich bin 27 Jahre alt, ne? Wenn man es irgendwann mit 40 kriegt, okay, kann man vielleicht früher akzeptieren, aber jetzt gerade mit 27 Jahren, man fühlt sich einfach extrem unwohl. Ja? Ich denke schon über eine Haartransplantation nach, seit ich Haarausfall habe. Das war für mich eigentlich von Anfang an klar, dass ich das nicht akzeptieren werde und dass ich das irgendwann in Angriff nehmen werde.
2: Ich bin Dr. Julia Tank, Psychologin und Psychotherapeutin und auf die Behandlung von Essstörungen und Körperbildstörungen spezialisiert. Scham ist eine Emotion, die sowohl evolutionsbiologisch gesehen weitergegeben wurde, aber auch gleichzeitig erlernt und ausgereift wird. Wir wissen beispielsweise, dass Scham eng mit dem Bedürfnis nach sozialer Akzeptanz und nach Zugehörigkeit verknüpft ist, was ein evolutionsbiologisch gesehen notwendiges Bedürfnis ist, um zu überleben. Wir sind soziale Wesen, wir brauchen den Zusammenhalt mit anderen. Und Scham schützt uns davor, ausgeschlossen zu werden. Das heißt, Scham ist ganz wichtig, um sozialen Anschluss herzustellen.
0: Ich habe mich da tatsächlich nie großartig wen anvertraut mit dem Haarausfall. Ich habe das immer eigentlich für mich behalten und versucht, das zu verstecken. Bis vor kurzem, also ich sag mal jetzt bis vor einem halben Jahr, ne, wussten das die meisten Leute gar nicht. Warum auch? Sieht man ja nicht. Man wird ja irgendwie, also wenn man zumindest mal so tickt wie ich, man wird ja Profi, das zu verstecken.
3: Hey!
4: Hi!
3: Ja? Ja? Ja?
4: Ja?
3: Ja?
4: Ja?
3: Ja?
4: Ja? Wie geht's mit dir?
0: Oh, ich bin ein bisschen nervös gerade, ja. Wegen der Transplantation, muss
4: ja,
0: ich sagen.
4: Ja, das glaube ich.
0: Ja.
4: Aber endlich, du hast so lange gewartet, Arvin.
0: Meine Mom, ja, sie hat mir, was das angeht, schon ziemlich geholfen. Sie war auch diejenige, die die Idee mit dem Streuhaar hatte. Also das sind Mikrofasern, die quasi das Haar imitieren.
4: Ja, ich bin mal gespannt. Ich habe das ja jetzt auch schon
0: lange nicht mehr gesehen. Ne?
4: Halbes Jahr.
0: Ja. Hat schon ganz schön gewütet, ne?
4: Oh ja.
0: Oh ja.
5: Das ist ganz schön groß geworden.
0: Mhm.
5: Jetzt auch Zeit, dass das gemacht wird.
0: Sollen wir zu mir das Streuhaar drauf machen?
4: Ja. Dann kannst du dich hier hinsetzen. Und wollen wir mal gucken, ist das letzte Mal, ne? Ne? Kaschiert ja echt alles, Arvin.
0: Das liegt daran, die Haare sind nicht statisch geladen, aber die Teilchen schon. Und dadurch saugen die sich quasi an mein Härchen, die noch übrig sind, fest.
4: Wahnsinn. Hammer. Guck mal ein bisschen hoch.
0: Ja.
4: Das ist alles weg, Arvin. Ja. Das ist eine super Erfindung.
0: Der
4: hat dir auf jeden Fall ein bisschen
0: den Arsch gerettet, ja.
4: Den Arsch.
0: Hat mir auf jeden Fall ziemlich viel Zeit verschafft, ja.
4: Ja, auf jeden Fall.
0: Ja. Sieht man überhaupt nichts von.
4: Ja, super. Wolltest du was trinken?
0: Ja, gerne. Hast du einen Energy da?
4: Da muss ich mal gucken, ob ich da dran gedacht habe.
0: Ich setz mich hinten hin, ja? Kommst du mit zu mir?
4: Was willst du, Mango oder Paradise?
0: Paradise, wenn's geht. Ich würde jetzt eigentlich sagen, dass das mein Selbstbewusstsein nicht wirklich gekränkt hat. Ne? Aber auf der, ja, siehst du, aber auf der anderen Seite, ich mache alles, um das zu verstecken.
4: Und wie oft hast du Fotos mir geschickt?
0: Mhm.
4: Die du dir gar nicht selber angeguckt hast
0: mhm.
4: und mich gefragt hast, wie es aussieht.
0: Mhm.

0: mehr geworden ist, es bleibt es so. Aber da wussten wir ja noch nicht mal, ist das erblich, ist das nicht erblich? Mhm. Man weiß ja gar nichts. Mhm. Wie oft hast du überlegt, schneide ich mir jetzt eine Glatze, schneide ich mir keine Glatze, Mama steht mir eine Glatze, mhm. Mama, wie kann ich das machen? Und oh, also, das war schlimm.
1: Schönheit bei Männern heutzutage wird immer wichtiger, würde ich sagen. Also ich glaube vor allem halt auch das mediale Bild, das Idealbild eines Mannes mit einem Sixpack und natürlich immer vollem Haar, die Männer beeinflusst. Und ich glaube auch nicht, dass es so weit hergeholt ist, wenn man sagt, dass unsere Generation unglücklich ist, gerade weil wir uns durch Social Media ständig mit irgendwelchen Menschen vergleichen.
2: Mein Name ist Paula Maria und ich mache Social Media. Ich habe damals eine Brust-OP gemacht. Dieser Gedanke fing dann für mich an, als ich damals mit meinen ganzen Beauty- und Comedy-Videos gestartet habe und ich dann immer wieder lesen musste, dass ich nicht weiblich bin. Also, dass ich aussehe wie ein kleines Kind und ich eigentlich keine richtige Frau bin. Also, ich hatte die OP und die ist ganz gut verheilt. Aber dann nach so 2-3 Wochen habe ich einen Hückel an der Narbe gespürt und so hat das Ganze dann angefangen. Ich bin morgens wach geworden. Mein ganzes Schlafoberteil war komplett blutig und nass. Ich bin dann zum Spiegel gerannt, habe mein T-Shirt ausgezogen und habe gesehen, dass das alles offen war. Ich habe direkt angefangen zu weinen. Ich konnte mich die ganze Zeit nicht bewegen. Ich stand da einfach, habe im Spiegel geguckt, habe geweint, weil ich nicht wusste, was gerade passiert in meinem Körper. Am nächsten Morgen bin ich dann erst zu meinem Arzt gegangen. Als er mich gesehen hat, war er stinksauer und meinte, wieso bist du nicht sofort hier hingekommen? Sowas ist gefährlich und wir müssen jetzt nochmal operieren. Ich bin wach geworden, habe so runtergeschielt und habe gesehen, da fehlt etwas. Und das war der schlimmste Moment. Der Arzt kam zu mir und sagte, es tut mir leid, wir mussten das eine Implantat halt rausnehmen, weil es muss einmal komplett abheilen. Und dann stand ich da mit einer normalen Brust und einer offenen. Ich hatte so viel Scham, weil ich mir dachte, wie sieht das Ganze aus gerade? Ich wollte doch so gerne hübsch sein. Und jetzt bin ich voll weit entfernt davon. Ich bin raus aus dieser Praxis und habe gedacht, okay, er meint, es kann bis zu 6 Monate dauern, bis wir das wieder einsetzen können. Und mein erster Gedanke war, wie verstecke ich das vor allem? Also gar nicht, oh, hoffentlich hält das gut ab, sondern wie kann ich das Ganze verstecken? Das wussten halt wirklich nicht viele Leute. Und das Leben musste ja weitergehen. Und ich war ja schon in Social Media. Ich habe ja die ganze Zeit Videos gemacht und Fotos gepostet. Es hat sich angefühlt, als ob ich eine große Lüge gerade lebe und ein Riesengeheimnis mit mir nehme. Ich habe angefangen, jedes Mal, wenn ich duschen gegangen bin oder ja, halt, wo der Moment kommt, wo du dich mal nackt siehst, diese Momente so gut es geht zu vermeiden und gar nicht drauf zu gucken. Jedes Mal, wenn ich es gesehen habe, habe ich geweint, weil ich mich einfach geschämt habe. Als alles abgeheilt ist, kam die nächste OP und dann wurde das wieder ausgeglichen. Und nach der OP, ich bin wach geworden und ich war so richtig so, guck runter, mach so. Und habe gemerkt, okay, es fühlt sich gleich an und habe geweint. Also wirklich, ich habe nicht viel gesagt, ich so, okay, habe geweint und bin wieder eingeschlafen. Wenn ich mit meinen jetzigen Augen auf die OP von damals blicke, würde ich mich gerne einmal selber durchschütteln. Ich würde mich einfach gerne so nehmen, so, bist du dir sicher, was du gerade tust? Tust du das, weil du es wirklich tun möchtest? Wenn ich jetzt mit meinem Kopf jetzt noch mal in mein 20-jähriges Ich gehen könnte, würde ich es nicht machen. Also nicht so überstürzt. Das war ja Gespräch, zack, Termin. Ich habe mir ja gar keine Zeit gelassen.

Wenn man mich sieht, dann habe ich meistens irgendwas Weites an, weil ich mich da wohler fühle, weil dann nicht der Blick direkt auf die Brüste geht. Ich bin die Felicitas, aber alle nennen mich Feli, bin 29 Jahre alt und ich werde mir auf meiner rechten Seite das Silikonimplantat entfernen lassen. Ich trage hier, seitdem ich 15 Jahre alt bin, Silikon.

0: Und ja, es macht einfach nur Probleme. Damals waren mir die Risiken von einem Silikonimplantat noch nicht so bewusst. Ich habe nicht nur sehr, sehr starke Schmerzen mit Stechen, Druck und Ziehen, sondern ich leide auch an starker Müdigkeit jeden Tag. Ich habe depressive Verstimmungen, sehr, sehr viele Infekte, Haarausfall, brüchige Nägel, Schlafstörungen. In wenigen Tagen werde ich mir dieses Implantat entfernen lassen. Ich nehme auch in Kauf, dass ich dann erstmal nur mit einer Brust leben werde. Bei mir hat man in der Pubertät gemerkt, dass sich nur eine Brust entwickelt. Dahinter steckt das Poland-Syndrom. Dazu gehört, dass auch an meiner rechten Hand die Finger verkürzt sind. Damals, so in jungen Jahren, habe ich schon gedacht, hey, du bist nur eine vollständige Frau, wenn du auch zwei gleiche Brüste hast. Ich habe mich damals sehr geschämt. Ich habe auch meine Brust ausgestopft mit Socken, mit Klopapier, mit wirklich allem, was so das Haus hergegeben hat, dass mich da bloß auch keiner drauf anspricht und dass ich einfach so normal wie möglich wirke. Das Implantat wurde jetzt dreimal gewechselt. Ja, wenn ich mich jetzt so nackt im Spiegel sehe, dann fällt mir als erstes natürlich diese starke Asymmetrie auf. Also die linke Brust hängt viel mehr als die rechte. Und die rechte, die ist, ja, man sieht halt einfach, dass sie total künstlich ist. Die rechte Brust fühlt sich sehr hart an. Unten bis zur Mitte ist sie auch taub. Und die Brustwarze ist auch so hypersensibel, also ja, die kann ich eigentlich auch kaum anfassen, weil es sehr unangenehm ist. Ich finde meine Brust generell zu groß, zu schwer und zu ungleich. Und ja, ich finde, sie passen einfach nicht zu meinem Körperbild. Ich hatte rückblickend sehr, sehr viele Veränderungen an meinem Körper, beziehungsweise mit meinem ganzen Sein. Aber ich habe das nie mit diesem Implantat in Verbindung gebracht. Aufgrund der ganzen Symptome habe ich schon Sorgen und Bedenken, dass ich das Breast Implant Illness Syndrom habe. Das erste Mal von Breast Implant Illness habe ich vor circa 2 Jahren gehört und dachte mir dann so, okay, da sind mehr Frauen, die genau dieselben Symptome haben wie ich, die alle Silikon in der Brust tragen. Ich denke schon, dass das alles mit dem Implantat zusammenhängt. Ich meine, man muss ja mal bedenken, 15 Jahre ist eine verdammt lange Zeit. Und eigentlich signalisiert mir mein Körper schon immer, dass das Silikon nicht richtig ist in meinem Körper.
1: Ich bin Dr. Michaela Montanari, Fachärztin für Chirurgie und Fachärztin für plastisch-ästhetische Chirurgie. Und ich bin Vorstandsmitglied der Deutschen Gesellschaft für ästhetisch-plastische Chirurgie in Deutschland. Breast Implant Illness ist kein anerkanntes Krankheitsbild, das muss man einmal sagen. Es ist aber ein ernstzunehmendes Thema. Das beinhaltet nämlich, dass Beschwerden nach einer Brustvergrößerung vorhanden sind, wofür man in verschiedenen diagnostischen Maßnahmen und Untersuchungen keinen anderen Grund findet. Und häufig, wenn man dann sagt, man entfernt die Implantate, bessern sich auch diese Beschwerden. Bei einer Brustvergrößerung mit Implantaten kann es eine Reihe von Komplikationen geben. In erster Linie kann es allgemeine Risiken geben. Es kann Nachblutung geben, es kann Entzündung geben, es kann eine Kapselfibrose auftreten. Das heißt, um das Implantat bildet sich ja Gewebe, das wollen wir so, das Implantat soll einwachsen und in seltenen Fällen kann dieses Bindegewebe überschießend reagieren und verkalken und dann kann diese Brust sozusagen im Verlauf steinhart werden.
0: Schon komisch, muss ich sagen, jetzt auch so hier zu sein beim Vorgespräch. Ich meine, jetzt wird es noch mal realer.
2: Einfach oben freimachen und dann rauskommen.
0: Alles klar.
2: So, also das Problem ist jetzt, dass wir auf der Seite eine Kapselfibrose haben. Sieht man auch gut, hier oben ist es sehr rund und wahrscheinlich auch sehr hart. Ich taste mal kurz ein bisschen.
0: Ja.
2: Wahrscheinlich auch unangenehm.
0: Mhm. Ja. Oder auf der Seite liegen geht auch gar nicht mehr.
2: Mhm.
0: Ich versuche es dann immer wieder, aber es tut direkt weh und dann lasse ich es einfach.
2: Gut, also es sind insgesamt 3 OPs geplant.
0: Ja.
2: Der erste Schritt ist, das, was wehtut, die Kapsel mit dem Implantat.

0: Tage zu entfernen. Und dann ist ja der Plan, dass wir in einem Jahr ungefähr die Brust wieder angehen, vom Volumen her, mit ihrem eigenen Fett, über den Fetttransfer.
1: Ja.
0: Genau, und als weiteren Schritt dann noch ein Jahr später die linke Brust von Form und Volumen der rechten angleichen. Ja. Je nachdem, wie viel Fett dann auch drin geblieben ist.
1: Ja, okay. Was schätzen Sie, wie viel Brust da überhaupt bleiben würde? Ich meine, ich weiß ja auch nicht, wie viel sich im Laufe der Zeit da doch entwickelt hat.
0: Wenn es weh tut, sagen.
1: Ich schreie dann einfach.
0: Ja, also wenn Sie mal reindrücken, so fest, dann ist schon ein bisschen da. Ne? Also das ist zum Beispiel Ihr eigenes
1: Fett.
0: Fett, ne?
1: Ja. Ich bin sehr gespannt. Jetzt, wo ich realisiere, dass die OP wirklich bald ansteht, oh mein Gott, ich bin schon so aufgeregt, muss ich sagen. Auf der einen Seite freue ich mich total, auf der anderen Seite habe ich auch total Schiss irgendwie, weil es so ein riesen Lebensabschnitt ist.
2: Ist das jetzt auch so ein Abschied von so einem alten Feli-Körper?
1: Ja, vor allem muss ich heulen. Ja, ja, voll. Ich meine, so lebe ich jetzt eigentlich schon seit 15 Jahren und ich habe keine Ahnung, wie es sich dann anfühlen wird, aber ich habe so das Gefühl, dass ich einfach ein Stück Feli loslasse und ja, irgendwie dann zu einer neuen Feli werde, die sich hoffentlich wohlfühlt und ja, ja.
3: Spiritualität ist gerade irgendwie so total on vogue. Und mir ist es ganz wichtig, einfach ich und einfach authentisch und echt zu sein. Aber trotzdem bin ich ja eine Frau, vor allem in einem Alter, wo das einfach alles irgendwie gerade so anfängt mit Falten und huch, jetzt muss ich nicht nur zweimal die Woche ins Studio, sondern dreimal die Woche, um den Hintern eine Etage höher zu kriegen. Und das ist ja genauso ein Teil von mir. Mein Name ist Samine, ich bin 46, wohne in Köln und ich bin so ein bisschen ja, wie ein Schmetterling und gehe einfach wirklich so mit dem Flow.
4: In the skies that mark my body, they're silver and gold.
3: Der ganze Bereich oberhalb meiner Lippe, das schlägt halt wie so kleine Würstchen. Also es ist halt irgendwie wie so verwuchert, es ist halt richtig so ein kleiner Hügel drin. Die Narbe, die ich an der Oberlippe habe, das ist ja der Biss eines Hundes in meinem Gesicht gewesen. Ich war damals 8, das heißt, es ist fast 40 Jahre her. Das war für mich, ja, ich glaube, schon ein recht traumatisches Erlebnis. Da war ein Handtuch, alles war voller Blut. Es ging einfach wahnsinnig schnell. Und die tiefste Narbe, die entstanden ist, ist eben die an der Oberlippe, weil die Lippe einmal so wirklich komplett durch war. Umso älter ich dann geworden bin, umso mehr ist sie aufgefallen und irgendwann so richtig eingefallen. Und dann ist es für mich irgendwann tatsächlich ein Thema geworden. Ich möchte meine Lippe korrigieren lassen, ja, damit es einfach ein ruhiges Bild gibt, damit es ausgeglichen ist, damit es einfach auch zu mir passt. Die erste Unterspritzung habe ich 2022 machen lassen. Den zweiten Eingriff habe ich ja machen lassen, weil irgendwie habe ich gedacht, oh, jetzt sieht man es doch wieder so stark und da kann man noch mal nur ein ganz klein bisschen machen. Ich wollte einfach noch mal minimal eine Nacharbeitung haben mit ganz, ganz wenig Hyaluron. Der erste Moment nach dem Eingriff, ich glaube, ich konnte gar nichts mehr sagen. Ich glaube, ich war wirklich in dem Moment so geschockt. Was schiefgelaufen ist für mich, ist definitiv, dass es zu viel war. Also ich sehe sofort den Unterschied zwischen der linken und der rechten Seite. Also ich finde es schon wahnsinnig dominant. Ich glaube auch, dass in dem Moment einfach zu ungenau gearbeitet wurde. Die Kette, bei der ich die Behandlung habe machen lassen, kenne ich schon länger, auch durch Botox-Behandlungen. Und es gab so ein Komplettangebot, wo so ein paar verschiedene Behandlungen angeboten wurden. Bei der Beratung hatte ich das Gefühl, naja, es wurde alles so ein bisschen nebenbei gemacht. Und das, was eigentlich das größte Problem dabei war, dass ich mich nicht gesehen gefühlt habe. Wenn ich mich an die Behandlung zurückerinnere, weiß ich definitiv, da war dieser Moment, sag Stopp, und ich habe es ignoriert.
5: Beauty-Ketten sind ja ein großes Thema. Vorteile dieser Ketten sind sicherlich ein niedriges Preisangebot, was vorhanden ist. Viele Beauty-Ketten werben mit sogenannten Walk-in-Walk-out-Behandlungen. Das heißt, man kommt rein, lässt sich in der Mittagspause mal schnell Botox spritzen und dann geht man wieder raus. Ich beobachte in der Praxis schon, dass immer mehr Patientinnen und Patienten kommen, die Eingriffe in Beauty-Ketten hatten. Häufig Komplikationen, die aufgetreten sind, aber noch häufiger die fehlende Nachsorge, die Vertrauensbasis, die da ist.
6: Ich bin noch nie in meinem Leben geflogen, aber ich freue mich da irgendwie drauf. Ich bin mal gespannt, wie sich das anfühlt, gerade beim Start.

0: War ja mal mega gut. Also die Gehkräfte spürst du auf jeden Fall schon. Fühlt sich wie eine Achterbahn. Das geht gar so auf und ab und wieder auf und wieder ab. Genau das meine ich. Ja, genau das. Ich muss sagen, mittlerweile packt mich auch ein bisschen die Nervosität. Hier laufen ständig Typen vorbei, die eine eingezeichnete Haarleine haben. Und ich weiß, dass mich das morgen auch erwartet. Und dieser Anblick packt mich gerade ein bisschen, muss ich sagen.
1: Hallo.
2: Hi.
1: Herzlich willkommen. Ja, was ist mein Name? Ich bin der Dolmetscher. Wie geht's?
2: Alles okay? Alles gut.
1: Gut. Wir machen jetzt einige Vortests. Ja? Und dann gehen wir zu der Ärztin. Und dann gebe ich einen Termin für morgen. So, einmal die Armband. Ganz kurz Blatt für die Blutentnahme, ja? Jetzt machen wir ein paar Fotos von der Kopfhaut. So, so sehen wir, ob du dicke Haare hast, dünne Haare hast. Und zwar ist das die Haaranalyse. Ich erkläre es sofort. Also, du hast hier zwei Spenderbereiche. Das ist einmal über den Ohren, aber hauptsächlich hier im Hinterkopf. Der Double Grafts, wenn zwei Haare aus einer Wurzel rauskommen, 29% und 30%. Ja. Normwerte sind 20, da liegst du auch weit drüber. Ist auch gut. Mhm. Und Multigrafts, drei oder mehrere Haare aus einer Wurzel. Dein Durchschnitt liegt ungefähr bei 13, ja. 10 sind Normwerte. Auch da liegst du drüber. Das heißt für dich folgendes: EKG, Ultraschall, Haaranalyse, alle Werte sind top. So, wie groß bist du und wie schwer?
2: Ich bin 1,75 groß und 73 Kilo schwer.
1: Wie geht mich bisch? Geht mich bisch.
2: War schon ein harter Tag. Komplett exhausted. Ich glaube schon, dass ich mich die nächsten 10, 15 Jahre, vielleicht sogar bis an mein Lebensende, ganz genau an diesen Tag erinnern werde. Ich warte da seit 7 Jahren drauf. Goodbye, Haarausfall.
3: Laut Statistik sind 50% der Männer im Verlauf ihres Lebens von Haarausfall betroffen. Ich kann schon verstehen, dass Patienten sich mit Operationen im Ausland auseinandersetzen, weil der Preis einfach günstig ist, gerade was so Haartransplantationen angeht. Auf der anderen Seite sehe ich natürlich sehr kritisch, wie ist die Nachbehandlung, wie ist das Komplikationsmanagement, wer übernimmt Kosten, wenn Komplikationen da sind. Man muss sich damit auseinandersetzen, dass man sich nach einem ausländischen Recht operieren lässt und auch hinterher juristische Auseinandersetzungen sicherlich schwierig sind.
4: Schöne Aussicht, du.
2: Was muss ich doch erklären, Tim?
4: 10.
2: Ich bin mega aufgeregt, mir springt das Herz fast aus der Brust. Ich glaube, dass ich komplett durch sein werde heute Abend. Alter, die Operation geht 8 Stunden, 7 bis 8 Stunden.
4: Ja.
5: Şimdi ailesinde ilk başta bir genetik hikayesini anlamamız gerekiyor. Ailesinde nasıl bir genetik dökülme var? Anne tarafı ve baba tarafı ikisini
4: anlatsın. Also als erstes die Genetik. Ja, um zu wissen, wie es in der Familie ausschaut. Mütterlicherseits, väterlicherseits. Wie sieht's da aus?
2: Beide Haarausfall. Mütterlicherseits nur am Hinterkopf, väterlicherseits Halbplatz.
5: Detaylara baktık fakat yine fizik muayene.
4: Also die Quoruntersuchung gerade hat

0: gezeigt, in 10 bis 15 Jahren, ja, wird es hier ausfallen.
1: Also wenn wir eine Planung machen,
0: sagt Dr. Balvi, müssen wir auch in die Zukunft denken. Ja? Mhm. Deswegen musst du eine Nachsorge machen. Das heißt, ja, du musst das Ganze als eine chronische Krankheit sehen und auch was dafür machen. Der Spenderbereich, ja, ist, wie gesagt, über den Ohren, aber hauptsächlich im Hinterkopf. Die Haare, die wir dort entnehmen, die wachsen an derselben Stelle nicht nochmal nach. Ja, je größer der Bereich, desto weniger fällt es natürlich auch. In den ersten 2 Monaten hat der Spenderbereich so einen Schock. Das heißt, die Haare werden unregelmäßig schnell wachsen. Erstmal deine eigene Haarlinie wird gezeichnet. Wobei wir nicht 100% symmetrisch machen. Kein Mensch ist auf beiden Seiten gleich. Das sieht unnatürlich aus. 95% Symmetrie, sagen wir.
2: Also ich habe jetzt erfahren, dass es so oder so weitergehen wird. Ne? Der Haarausfall geht weiter bis 40. Er ist jetzt schon so groß. Jetzt muss man halt gucken, ob man das mit einem Medikament unterbindet. Oder ob man noch mal hierhin fliegt. Ich würde es gerne mit einem Medikament unterbinden. Das ist sowas wie ein Hormonblocker. Das kann sehr harte Nebenwirkungen haben. Stimmungsschwankungen, Depressionen. Ja, Libidoverlust auch. Deswegen habe ich es auch bis jetzt immer vermieden, weil ich das nicht riskieren wollte. Aber ich bin bereit, das Risiko einzugehen. Ja.
0: Für die Planung ein Unterschrift bitte hier.
3: Ja.
0: Dankeschön. So, komm bitte mit, wir gehen jetzt zur Rasur.

0: bin total aufgeregt. Aber nicht im negativen Sinne, eher so keine Nervosität, eher freudig erregt.
1: Okay. Ich wünsche dir alles Gute für die OP. Dann komme ich gleich wieder.
2: Ja,
1: so, wir sehen uns gleich wieder, ja?
2: Alles klar, bis gleich.
1: Ciao. Ciao.

0: Also wenn ich jetzt so mich direkt im Spiegel betrachte, dann ich sehe gar nicht die Muskeln, die ja vielleicht alle da sind. Wenn ich in den Spiegel sehe, dann sehe ich nur diesen Fehler. Nur, dass da was ist, was nicht dahin gehört. Ich kann es nicht direkt beschreiben, so eine weibliche Brust, die hier absetzt. Ich habe das Gefühl, das gehört gar nicht zu mir. Da ist was da, was nicht dahin gehört. Ich bin Marcel. Bin 32 Jahre alt mittlerweile und komme aus der Nähe von Darmstadt. Mein großes Problem ist die Gynäkomastie. Das hat mich mein Leben lang begleitet und deswegen wollte ich das jetzt in Angriff nehmen und wegoperieren lassen. Gynäkomastie, das ist eine Hormonstörung, die bei vielen Jungs auftritt in der Pubertät, wo der Körper dann mehr Östrogen produziert, also das weibliche Hormon. Die Brustdrüse wächst und es bildet sich quasi eine weibliche Brust beim Mann. Und was genau mich daran stört, ist, auf der einen Seite der Faktor, dass ich das für mich selbst optisch sehr unattraktiv finde und ich mich auch so ein bisschen dafür schäme. Ich habe einen viel größeren Blick darauf, was ich anziehe, wie ich mich kleide. Also ich würde niemals enge Oberteile anziehen oder in Tanktops rumlaufen. Jetzt so auch, wo es gerade vielleicht warm draußen ist, so dieser Weg in den Freibad oder an den Strand ist für mich dann immer schon mit viel Kopf behaftet. Boah, den Gedanken zur OP trage ich seit meinem 19. Lebensjahr mit mir. Bislang haben Ärzte immer zu mir gesagt, mit Sport geht das weg. Wenn du nur genug Sport machst, hilft das. Aber ich glaube, ich bin an dem Punkt in meinem Leben, wo ich sage, ich habe viel Sport gemacht und bin auch sehr sportlich. Und es hat nichts gebracht bis jetzt. Und deswegen der Schritt zur Operation. Jetzt um so das Thema Dating ging, Frauen kennenlernen, da war schon immer so ein bisschen eher das Gefühl, dass ich mich erstmal zurückhalte und sehe, wie diese Leute reagieren.
1: Hallo Schatzi.
2: Hallo.
1: Na, hast du einen schönen Tag gehabt?
2: Ja, du?
1: Ja, auf jeden Fall.
2: Die Sonne scheint.
1: Oh ja.
2: Dann geht's mir immer gut.
1: Sehr gut. 3, 2, 1.
2: Komm.
1: Ich bin da.
0: Am Anfang war die Hemmschwelle schon sehr hoch, da das Thema anzusprechen. Aber bei Vivi hatte ich das Gefühl, ab einem gewissen Punkt, ey, ich muss ihr gar nichts verheimlichen. Ich kann offen über jedes Thema mit ihr reden. Als kleiner Junge war ich immer recht dünn. Aber dann so in Richtung Pubertät bin ich halt schon sehr, sehr dick geworden, weil ich sehr viel gegessen habe. Standardsprüche waren Dicki, Fetti, Specki und dann halt auch so dieses zieh den BH an. Du hast größere Brüste als die Mädchen und sowas halt.
3: Da warst du aber cool, ne? Mit der Lederjacke.
0: Mit der Lederjacke war ich der Coolste. Und die hat auch sehr viel kaschiert, deswegen habe ich die getragen.
3: Echt? Hast du das damals schon so wahrgenommen?
0: Ja, auf jeden Fall. Deswegen habe ich dann auch zeitweise sehr viele so sehr weite Polohemden getragen, weil ich dachte, das sieht ein bisschen schick aus und kaschiert viel.
3: Das ist schon heftig, finde ich.
0: Ich habe mit meiner Mama zuerst geredet und wir sind dann auch zu einem Kinderarzt. Die haben dann auch Hormontherapien mit mir gemacht und ich habe sehr lange und sehr oft in Krankenhäusern am Tropf gelegen und mir wurde dann Testosteron verabreicht und immer wieder gesagt, das wird wieder, das geht weg. Und ja, das war schon ein bisschen verstörend, auch weil es im Nachgang nicht viel gebracht hat. Ja, ich glaube, im Inneren bin ich immer noch so der 15-jährige dicke Junge, der alles an sich ranlässt. Ich glaube, bei dem Eingriff geht es weniger darum, dass ich optisch schöner werde, sondern einfach um frei sein.
4: Ich bin Kati und ich mache seit 12 Jahren Social Media, habe angefangen mit YouTube und Haartutorials und jetzt geht es eigentlich um alles Mögliche, um mein Leben. Das erste Mal gespürt, dass ich mich in meinem Körper nicht wohlfühle, ich würde mal sagen, bestimmt mit 11, 12 Jahren.
5: Dieses Video ist wahrscheinlich eins der schwersten Videos, die ich jemals gedreht habe. Eben weil es komplett um meine größte Unsicherheit geht.
4: Meine Beine waren immer so die Problemzone Nummer 1. Sehr voluminös, sehr groß, breit. Ab und zu habe ich dann zum Beispiel mal ein Outfit-Video gemacht oder sowas Und dann kommen auf einmal Kommentare und sagen so, hey crazy, ich dachte immer, du bist total schlank. Weil die quasi immer nur meinen Oberkörper gesehen haben und mein Oberkörper nicht zwingend zum Unterkörper gepasst hat. Das hat auf jeden Fall verletzt. Und dann kam irgendwann dazu, dass ich eben versucht habe, irgendwie ein bisschen abzunehmen oder in Shape zu kommen. Aber die Beine, da hat sich gar nichts getan. Überhaupt null. Ich habe halt sehr gestruggelt damit und dann irgendwie gegen meinen eigenen Körper angekämpft, weil natürlich ist das frustrierend, weil man fragt sich immer, also bin ich zu undiszipliniert? Bin ich das Problem in dem Ganzen? Ich habe irgendwann einfach in mein Mailpostfach geguckt. Und zwar sagte die Mail, hey, ich will dir nicht zu nahe treten, aber es gibt da so eine Krankheit, die nennt sich Lipödem. Und das sieht so ein bisschen so aus, als hättest du das, weil deine Beine so kräftig sind. Und zwar habe ich die Krankheit gegoogelt, direkt danach. Einfach nur Lipödem und dann Bilder. Mir ist die Kinnlade runtergefallen, weil was ich da gesehen habe, war im Prinzip 1:1 mein Körper. Lipödem ist eine chronische Fettverteilungsstörung und das ist eine fortschreitende Krankheit. Das bedeutet, es wird tendenziell immer schlimmer und die Beine werden immer größer. Man sagt, beim Lipödem gibt es zwei Therapiemöglichkeiten. Es gibt einmal die konservative Therapie, da bekommt man dann Lymphdrainage. Und es gibt den operativen Therapieansatz, den habe ich dann gewählt. Das ist eine Fettabsaugung.
6: Geht jetzt gleich los, ja? Sie stehen schon alle in den Startlöchern.
4: Die Heilungsphase war schon auch krass, weil man guckt an sich runter und man sieht dunkelblaue, lila, riesige Flecken. Die Haut ist übrigens auch taub für viele, viele Monate. Wie viele OPs man hat, ist total individuell. Ich persönlich hatte 4 Stück. Nach der Diagnose und den OPs und allem würde ich jetzt sagen, ist mein Körpergefühl einfach ein ganz anderes. Also wenn ich jetzt an einem Spiegel vorbeilaufe, klar findet man hier und da einen Fehler, aber das ist ein ganz anderes Ausmaß. So mein Körper und ich, meine Beine und alles, das nimmt mich nicht mehr so ein. Das war so mein Nummer-1-Thema den ganzen Tag. Es war so ein Grundrauschen und das ist jetzt irgendwie deutlich leiser.

0: Der erste Schritt, der jetzt ansteht, ist, dass Hyalase gespritzt wird, um das Hyaluron aufzulösen.
1: Ja, alles klar. Dann machen wir kurz noch Platz, ja?
0: Dankeschön. Und wenn das dann alles abgeklungen ist und abgebaut ist, findet ein Aufbau statt, wo sie sich dann nochmal genau die Narbe anschaut und eben dann auch das Ungleichgewicht in den Lippen ausgleichen wird.
2: Schön, dass du da bist.
3: Bei der Hyalase brennt das einfach ein Ticken mehr. Aber ich mache dir das gleich schön taub und dann kann man das gut aushalten.
2: Okay.
3: Ja? Wir wollen es nicht überkorrigieren. Das heißt, wir machen jetzt erstmal so, bis ich merke, dass sich das schon gut gelöst hat. Dann kommst du noch mal zur Kontrolle wieder und wir gucken einfach weiter. Es ist weniger ist manchmal mehr. Und beim Auflösen ist es immer wichtig, dass man das schrittweise macht.
2: Okay.
3: Ja?
2: Gut.
0: Ich werde definitiv bei diesem Eingriff versuchen, meinem Körper und mir selber die Möglichkeit zu geben, dieses Erlebnis von dem Hundebiss nochmal zu verarbeiten, weil ich glaube, das sitzt so, so, so tief.
3: So, dann würde ich ihr jetzt erst örtliche Betäubung spritzen. Jetzt brennt es so ein ganz kleines bisschen, ne? Aber sollte nicht so schlimm sein. Okay. Ich mach dich ein bisschen tiefer mit dem Kopf. Geht das für dich?
2: Mhm.
3: Ja? Kleiner Pieks. Solltest du gar nicht mehr so doll merken. Ja, ich gehe jetzt einfach mit meiner Nadel in die Haut und gebe immer so ein kleines bisschen Hyalase ab. Dadurch, dass man nicht sehen kann, in welcher Schicht sich die Hyaluronsäure befindet, ist das tatsächlich viel erfahrungswert und auch fühlen.
0: Die Gedanken daran, wie meine Lippe nach der Hyalase-Auflösung ausschaut, auf der einen Seite bin ich total gespannt, aber auf der anderen Seite habe ich schon ein bisschen Angst vor, ob dann, weiß ich nicht, dass dann alles so wie so ein Zelt, wo man die Stange rausnimmt, so zusammenfällt.
3: Ja, super, sieht gut aus. Bin zufrieden. Nicht erschrecken, das ist jetzt ein bisschen geschwollen, du hast einen kleinen blauen Fleck, schön kühlen, ja? Und dann kannst du das morgen aber einfach überschminken.
4: So, was ist denn das hier noch?
5: Wir sind gerade bei der Lockerung, bei der Entnahme mit der Pinzette. Ja, der Kollege, der zählt jede einzelne Graft. Sehen Sie diese kleine Schüssel, da werden die ganzen Grafts eingesetzt in Sponges, ja, in Kompressen. Mhm. In jeder Sponge sind 100 Grafts. In einer speziellen Lotion sind die Grafts gerade, ja, damit die lebendig bleiben. Und außerdem wird es auch noch von unten gekühlt. Alle Maßnahmen werden ergriffen, damit die Grafts keinen Schock bekommen.
6: Das ist ein bisschen schwierig, mir ist.
7: Schwierig?
6: Ja. Was sonst geht, ich spüre wirklich nichts. Ich spüre nur so einen leichten Druck da, wo er immer reinsticht. Ne? Das alles.
8: Wenn die mir einen Rough gesetzt haben, war das so, als wenn mir jemand mit dem Finger auf den Kopf tippt. Ne? Und auch nur so, dass du ungefähr sagen kannst, wo ungefähr jetzt der Tipp war.
7: Also ich habe davon überhaupt gar nichts gemerkt.
9: In seltenen Fällen sind die Patienten ein bisschen benommen, ja, weil man eine lange Zeit nicht gegessen hat, vor Aufregung.
10: Nacken und mein Steißbein weh und ich hab Hunger. Sau. Aber richtig.
6: Aber gut. Ich hab's geschafft, endlich.
8: Also erstmal war es komplett rotblutig, wie so ein Helm, den du dann halt trägst, ne? Gerade an den transplantierten Stellen ist halt alles komplett rot. Kruste, und diese Kruste hast du dann auch erstmal eine Woche.
11: This is your zigzag, your natural,
12: yeah, that looks natural, yeah.
11: Mm-hmm.
12: Yeah. Yeah, that looks pretty good, yeah.
11: Exactly. A lot of.
12: Yeah, a lot of grafts.
13: Yeah, now bandage, okay? Don't move your head, please. Could be my cast.
8: Keine Spannung auf der Kopf und keine Schmerzen, sondern einfach nur Spannung, wenn ich die Augenbrauen hochmache. Nach der OP, obwohl ich aussah wie der letzte Freak, aber es war mir halt einfach egal, gerade wegen diesem Gefühl, was ich in mir getragen habe. Dieses Gefühl zu wissen, dieser Schmerz, der dich jetzt schon seit Jahren beschäftigt, hat jetzt ein Ende. Ich bin froh, dass dieses Kapitel endlich durch ist.
14: Guten Morgen. Tag der OP. Ich bin extrem nervös. Es ist jetzt kurz nach 6. Ja, jetzt geht's los. Wahnsinn.
15: Mal schauen, ob ich die Linda dann mitnehmen kann. Guck mal. Die ist immer dabei. Die Maus.
16: Die Maus.
15: Ja. Die passt auf. Glücksbringer. Jetzt kriege ich auch schon wieder Pipi in die Augen. Es kommt immer in so Schüben, ne? Ja. Also vorhin war ich so voll glücklich und jetzt bin ich irgendwie wieder richtig nervös.
13: So, es geht ja los.
15: Okay.
13: Also dann darf ich die mitnehmen.
14: Die OP findet ambulant statt. Sie dauert jetzt so ungefähr 1,5 Stunden, schätze ich mal. Und dann wache ich auf im Aufwachraum. Und dann, wenn ich fit und stabil bin, kann ich auch gleich wieder nach Hause gehen.
17: Dann würde ich sagen, legen Sie sich mal hin. Und jetzt gibt es noch einen kurzen Piekser, gell? Wissen Sie ja, beim Hemdchen tut es nicht so weh, gell?
14: Ja, ich glaube, jetzt realisiere ich es dann doch irgendwie, dass es losgeht. Also wenn ich es jetzt noch nicht realisiere, dann stimmt irgendwas nicht mit mir. Steigt der Puls auf jeden Fall.
17: Ja.
18: So, guten Morgen.
17: Guten Morgen.
18: Hallo, grüß dich. Alles gut?
17: Ja, noch.
18: Ja, ein bisschen aufgeregt?
17: Ja, schon.
18: So, genau. Dann noch mal von der Seite. Und die andere Seite noch mal. So. Ja, hier ein Strich. Gut, dann jetzt das Hemdchen noch mal anziehen.
17: Mhm.
18: Noch mal hinlegen und dann kommt die Narkoseärztin.
17: Ja.
18: So, bitteschön. So.
17: Ja.
14: Irgendwie läuft alles wie in so einem Film ab. Also ich bin zwar körperlich anwesend, aber so vom Kopf her bin ich irgendwo ganz woanders. Also, ja.
17: So, dann geht's los.
14: Geht's
17: los. Auf geht's. Nehmen Sie mit.
14: Okay.
17: Genau. Sie laufen in den OP, aber wir wickeln Sie von hinten ein. Okay, ich muss mich nicht anlangen. Hier ein, gell? Die Mädels warten schon.
14: Mir ist es auch schon ein bisschen schlecht, wenn ich ehrlich bin, so vor der OP. Mein Herz schlägt wirklich extrem schnell.
18: Okay, 9:55 Uhr, jetzt ist Schnitt. Okay, los geht's.
19: Okay, und dann geht's auch schon los.
20: Was macht man nicht für Schönheit?
14: Dann haben sie mich von oben bis unten angeguckt und haben gesagt, nee. Darling, also so können wir dich leider nicht zu Castings schicken. Das geht leider gar nicht.
8: Man sieht halt aus wie ein Freak, ne? Man muss halt hinnehmen, dass man jetzt kurzzeitig richtig scheiße aussieht, auch dass man eine Glatze trägt.
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25: Dann steht uns ja eigentlich auch nichts mehr im Weg. Und jetzt, wo Ellie auch auf unserer Seite ist, kommt es eigentlich nur noch darauf an, wie du dich entscheidest.
26: Wenn wir es ganz langsam versuchen, mal gucken, wo uns das hinführt.
27: Das würde mich sehr freuen.
28: Wollen wir nächste Woche einen Familienabend planen und das gemeinsam ansprechen?
25: Ich möchte meines gerne alleine erzählen morgen, wenn ich sie übernehme.
28: Ohne mich?
25: Ja.
29: Sind Jess und Papa ein Paar?

0: Sind sie's? Sag Mama.
1: Pelle, nein, ich kann jetzt nicht sagen, dass Papa und Jess ein Paar sind. Sie kriegen das Baby zusammen.
0: Und wohnen sie dann zusammen? So wie ihr?
1: Bei Papa und mir war das was ganz anderes. Weißt du, wir waren ein Paar und haben zusammen gewohnt, bevor wir dich und Charlie bekommen haben.
0: Und das Baby von Jess, das war ein Versehen. Da hat die Klinik was falsch gemacht.
1: Ja, so ungefähr das. Das haben wir euch ja erklärt, hm? Sag mal, was hältst du davon, wenn ich dir jetzt Pfannkuchen mache?
0: Darf man das überhaupt mit Bauchweh?
1: Also, wenn das Bauchweh vom Traurigsein kommt, dann muss man das eigentlich sogar.
0: Cool, aber mit Apfelmus.
1: Okay.
2: Mir kam das auch komisch vor, aber in erster Linie war ich einfach mega geschockt, wenn du einfach nur liest, Jonas, Unfall, Krankenhaus.
3: Ja, das ist genau die Betrugsmasche. Aber wie kann er dir überhaupt schreiben? Ich dachte, die Polizei macht dann was.
4: Dachte ich auch.
3: Du warst nicht da.
4: Ich wollte hingehen, wirklich.
3: Jonas, wirklich toll, wie man sich auf dich verlassen kann.
4: Ich hab zuerst das mit Lou geklärt. Das war dir doch wichtiger, oder?
3: Ja, ich hab doch kein Ranking abgegeben. Das war mir beides wichtig.
4: Ich wollte ja zur Polizei gehen, aber dann wurden wir von Ellie eingeladen und...
2: Also, wenn ich störe...
3: Nein, du störst. Nein. Man kann sich nie auf dich verlassen. Das ist jedes Mal ein Fehler.
4: Ich zeig den Typen an. Heute.
3: Warum bist du dann noch hier?
2: Also, ich gehe jetzt jedenfalls zur Polizei und wer will, kann ja mitkommen.
5: Also ich freue mich ja, dass du bleibst, aber ich komme nicht ganz mit. Was ist damit, Frau Kaiser?
6: Das versuchen wir gerade rauszufinden. Gestern hat sie mich komplett ignoriert und heute steht sie bei mir vor der Tür und bittet mich zu bleiben.
5: Klingt nicht sehr entschlossen.
6: Ja, das ist aber auch nicht ganz einfach.
5: Ja, du bist im Aufsichtsrat ihrer Firma.
6: Ich bin nur im Aufsichtsrat. Also die Leitung der Firma, die überlasse ich Ihnen. Da mische ich mich auch nicht ein. Und wir haben gesagt, wir trennen beruflich und privat strikt. Und wir lassen es langsam angehen.
5: Okay, du, ich muss gleich zurück in den Laden. Was wolltest du mich denn jetzt fragen?
6: Ja, ich würde Victoria sehr gerne auf ein Konzert einladen in die Elbphilharmonie. Freddy meets Classic. Sie liebt Queen.
5: Okay, und was ist das Problem?
6: Es gibt noch einen Termin und der ist heute Nachmittag. Und ich frage mich, ob das zu schnell ist, wenn...
5: Wenn man es langsam angehen will. Ich finde, du solltest sie fragen. Ich meine, ob jetzt heute oder wann anders, ist doch total egal. Wenn sie drauf steht.
6: Das habe ich mir auch gedacht.
5: Darfst nur nicht enttäuscht sein, wenn sie danach direkt nach Hause will.
6: Aber nein, ich will ihr eine Freude machen, also uns, einen schönen Nachmittag.
5: Ja, dann kauf die Tickets.
6: Und sag mal, das ist nicht übergriffig.
5: Wenn Frau Kaiser was nicht will, dann kriegst du es garantiert mit.
6: Das habe ich mir auch gedacht.
7: Wie geht's, Pelle? Ist er krank, oder?
1: Der ist einfach durch den Wind wegen unserer Trennung. Aber wir haben Pfannkuchen gemacht, geredet. Und jetzt guckt er seine Serie und nachher ist ja der Football-Ausflug.
7: Na, da kommt er bestimmt auf andere Gedanken.
1: Er hat mich gefragt, ob Jess und du zusammen seid. Ich habe ihn angelogen.
7: Oh Gott, Lou, das tut mir leid. Ich hätte niemals gedacht, dass sie das fragen.
1: Ich will meine Kinder nicht anlügen.
7: Natürlich nicht.
1: Ich fühle mich scheiße dabei. Ich mache das sicher nicht nochmal.
5: Vielen Dank. Wir sehen uns. Auf Wiedersehen. Ciao. Tut es uns leid, Ihnen mitteilen zu müssen, dass Ihre Einreichung nicht unseren Anforderungen entspricht. Was? Formulierungen sind oftmals hölzern, Metaphern wenig nachvollziehbar. Protagonistin bietet kaum Identität.

0: Ich werde es Ihnen sagen, so bald wie möglich.
1: Gut, dann mache ich dir einen Vorschlag. Wir tauschen erst morgen. Du bleibst heute Nacht noch mal bei den Kindern und sagst es ihnen heute Abend.
0: Direkt nach dem Football-Ausflug, ist das nicht ein bisschen hart?
1: Je länger Pelle denkt, dass ihr kein Paar seid, desto härter wird's.
0: Ja, ich möchte einfach mich darauf ein bisschen vorbereiten. Ich möchte ihnen das gerne schon beibringen. Das geht nicht so spontan.
1: Gut, und wann glaubst du, dass du dazu bereit bist?
0: Morgen. Okay?
1: Okay. Ich hoffe, dass ich in den nächsten 24 Stunden nicht noch eine Lüge draufpacken muss.
0: Entschuldige, da muss ich...
1: Ja.
0: Hi.
2: Hi, Danja. Storch. Ich habe gerade nur eine ziemlich blöde Mail bekommen.
0: Von wem?
2: Von so einem Verlag. Jonas hat meine Texte bei einem Wettbewerb eingereicht, aber...
0: Ich dachte, du hast aufgehört mit dem Schreiben.
2: Ja, ich erzähl dir heute Abend alles, okay? Ich habe mich einfach gerade nur mega bei Jonas aufgeregt.
0: Soll ich gleich vorbeikommen?
2: Nee, das ist ganz deep. Ich wollte einfach nur kurz deine Stimme hören.
0: Dann sehen wir uns heute Abend. Hast du schon ausgesucht, in welchen Film wir gehen?
2: Nee, noch nicht, aber ich freue mich sehr drauf.
0: Ich mich auch. Bis später.
1: Sehr, sehr interessant, was bei dir gerade Vorrang hat.
0: Du, bitte, was soll das?
1: Das frag ich dich. Du gehst lieber ins Kino, als mit deinen Kindern zu reden. Viel Spaß wünsche ich.
0: Warte!
1: Hallo?
3: Hallo.
1: Lieblingsbruder?
4: Schwester Herz, ich habe gute Neuigkeiten. Frau Wolf und ich haben geredet und wir wollen ein veganes Gericht auf die Karte setzen.
3: Yes! Und dafür liefere ich dir die Kisten frei Haus.
4: Ach, ich kann sie morgen selber mitnehmen. Ich nehme erstmal zwei.
3: Zwei? Das sind 50 Patties. Ich habe da das Hundertfache in meinem Zimmer lagern.
4: Wir müssen erstmal gucken, ob das Gericht überhaupt ankommt. Außerdem habe ich im Hotel gar nicht so viel Platz dafür.
3: Aber ich? Du kannst doch nicht jede Woche zwei Kisten von mir kaufen.
4: Ein anderes Angebot habe ich nicht.
3: Aber ich?
5: Toni hat mir davon erzählt und auch von dem Erfolg in der Schweiz. Also, ich würde die gesamte Lieferung nehmen. Nein. Ja, ich bin da die Erste, die Algenpatties in Deutschland verkauft. Das ist doch ein super Geschäft.
3: Das ist ein fantastisches Geschäft.
5: Ja, darauf hoffe ich. Und auf gute Konditionen.
3: Ja, also da werden wir uns auf jeden Fall einig.
5: Ja?
3: Ja.
5: Na gut.
3: Und dann können Sie die Patties ja auch zum doppelten Preis an das Drei Könige weiterverkaufen.
5: Mhm. Ja.
4: Moment.
3: Ja, dann, haben wir einen Deal?
5: Ja, super. Herzlichen Glückwunsch.
6: Frau Kaiser, ich bin gerade auf dem Weg zum Gut.
7: Da hätten Sie mich nicht angetroffen.
6: Da habe ich aber Glück gehabt. Ich habe eine Überraschung.
7: Ich auch. Ich habe Ihren Ratschlag befolgt, Herr Böttcher. Ich habe das Büro von Sibylle Meinerzhagen angeschrieben.
6: Und? Hat sie sich schon gemeldet?
7: Nein, natürlich nicht. Aber das ist ein großartiger Kontakt.
6: Meinerzhagen engagiert sich seit Jahren für Firmen, die von Frauen geleitet werden. Ich hoffe so sehr, dass sie sich für die MK engagiert.
7: Das hoffe ich nicht nur, da bin ich mir ganz sicher. Nach der Glanzleistung von Richard in puncto Bodengutachten, wir müssen das gesamte Grundstück für den Tower dekontaminieren, wenn wir das nicht in alle...
6: Wollten wir nicht das Private und das Geschäftliche trennen?
7: Da haben Sie recht. Ist es für mich?
6: Ja, das ist die Überraschung.
7: Soll ich aufmachen?
6: Ja. Ich hätte Sie gerne in ein richtiges Queen-Konzert eingeladen, aber das ist in der Originalbesetzung leider nicht mehr möglich.
7: Freddy meets Classic, das ist wunderbar. Ich freue mich.
6: Ja, machen wir uns einen richtig schönen Nachmittag.
7: Ist es heute Nachmittag?
6: Ist das zu plötzlich?
7: Naja, aber ich habe ehrlich gesagt ganz viele Termine. Die werden alle verschoben. Ich habe was Besseres vor.
3: Ich freue mich.
8: Hey.
4: Hi. Wollen wir was kochen oder bestellen?
8: Muss gleich wieder los. Termin mit meiner Mutter. Geht um den neuen Head of Architecture. Daniels Vertrag läuft ja aus. Und wie immer geht's ums Grundstück.
4: Und hast du mal Zeit für mich?
8: Ich vermisse dich. Sehr.
4: Aber du kannst doch nicht immer arbeiten. Du musst doch mal was anderes machen.
8: Das kann ich, wenn meine Mutter nicht mehr in der Führungsspitze ist. Und bis dahin muss ich sie im Auge behalten.
4: Das heißt, du willst sie weiter bearbeiten, dass sie Fehler macht?
8: Ja, vor allem will ich keinen Fehler mehr decken. Und jede kleine Schwäche würde ich publik machen.
4: Macht dir das nicht zu schaffen?
8: Meine Mutter ist nicht mehr tragbar. Sie schadet uns allen. Sie will es nicht einsehen. Daher muss ich meine Schwester und den Aufsichtsrat davon überzeugen.
4: Solange ich aktiv nichts mehr machen muss, ist das okay. Ich bin dafür einfach nicht gemacht.
8: Ich weiß.
4: Und unseren Urlaub, den müssen wir dann wohl auch verschieben?
8: Ich fürchte, ja. Aber dann lassen wir es krachen. Versprochen. Warst du schon mal auf den Malediven?
4: Nein. Aber da wollte ich schon immer mal hin.
8: Dann wissen wir ja, worauf wir uns freuen können. Bis dahin muss ich noch eine Menge arbeiten.

0: Also es kamen echt einige sehr gute Bewerbungen. Aber Richard und ich haben die Bewerber von Daniels Nachfolge jetzt mal auf 2 eingegrenzt. Es wäre gut, wenn du dir die möglichst bald anschauen würdest.
1: Richard lässt natürlich auf sich warten. Das ist ja typisch.
0: Der hier wäre mein Favorit.
1: Mein Favorit ist nach wie vor Daniel. Das weißt du selbst. Er ist der Beste für die Firma.
0: Nicht für jeden von uns.
1: Dann bist du jetzt bitte so professionell und stellst dein Privates hinten an, ganz im Sinne der Firma.
0: Mama, du weißt, wir haben das probiert. Es klappt gerade nicht.
1: Dann strengt euch mehr an. Wir brauchen Daniel.
0: Wir sind gerade frisch getrennt. Es ist alles noch viel zu kompliziert.
1: Reißt als euch doch am Riemen! Ihr habt 2 Kinder. Das ist doch wichtiger als irgendeine Meinungsverschiedenheit.
0: Glaubst du ernsthaft, dass ich meinen Kindern das wegen einer Meinungsverschiedenheit zumute? Daniel hat eine neue Partnerin. Jess Böttcher.
1: Oh. Das weiß ich doch nicht.
0: Ja, jetzt weißt du's. Und morgen wissen es dann auch die Kinder.
1: Oh Mensch, Lou, das ist ja schrecklich.
0: Wir müssen uns alle daran gewöhnen.
2: Krass, dann ist der Scammer-Typ echt in Lüneburg.
3: Ja, Franka sollte sich mit ihm an einem Übergabeort treffen, aber zum Glück haben wir sie noch vorher getroffen.
2: Ich dachte, das ist so eine internationale Abzocke und läuft rein digital.
3: Keine Ahnung, vielleicht ist es auch irgendjemand von hier. Oder jemand hat die Kontakte von Jonas abgefischt. Auf jeden Fall wäre das mit Franka gar nicht passiert, wenn Jonas wie besprochen zur Polizei gegangen wäre. Hi.
4: Hi.
3: Hi. Na, was sagt die Polizei?
4: Ich soll meine Kontakte durchgehen und alle warnen.
2: Machst du am besten über Bord, Carsten?
4: Nee, darf ich nicht. Ich soll die alle einzeln anschreiben. Ich glaube, dafür muss ich Urlaub nehmen.
3: Die Polizei denn gesagt, wie das mit dem Fake-Chat funktioniert?
4: Ja, die spionieren irgendwie deine Zugangsdaten aus. Dann kopieren sie dein Profil, öffnen einen neuen Chat, von dem du nichts mitkriegst. Und dann schreiben sie deine Kontakte an.
3: Ziehen so den Leuten das Geld aus der Tasche.
4: Ja, oder versuchen es zumindest.
2: Glauben die denn, dass das Scammer Lüneburg ist?
4: Sie wissen es nicht. Die Fahndung ist zumindest raus. So, dann fange ich wohl mal an.
2: Willst du jetzt echt

0: Das ist nicht dein Ernst.
1: Ich habe den Kostenvorschlag nicht gemacht. Das sind nur mal die Fakten.
2: Wir haben diverse Angebote eingeholt. Vielleicht sollten wir doch ein alternatives Grundstück in Erwägung ziehen.
3: Und wem verkaufen wir unser Grundstück? Chrom verseucht?
0: Wir haben kein Geld für ein zweites Grundstück, das wisst ihr ganz genau. Wir müssen sanieren, ob wir wollen oder nicht.
2: Ja, aber dafür hat die Emka doch momentan auch überhaupt nicht die Mittel.
3: Ich habe heute Sibylle Meinertshagen eine E-Mail geschickt.
2: Ist es diese Reederin aus Bremen? Meinst du, die will bei uns investieren?
3: Sie fördert fähige Frauen in Top-Unternehmen. Wir sind genau ihre Zielgruppe. Ich gehe davon aus, dass sie mir den Termin zusagt. Ich muss ihn definitiv noch vor meiner Abreise haben.
2: Also setzen wir uns noch mal zusammen, wenn du mehr weißt.
3: Ich habe jetzt Feierabend und bin nicht mehr erreichbar.
2: Aber Papas Todestag ist doch erst übermorgen?
3: Ich weiß. Ich werde auch nach Jüst fahren, wie jedes Jahr. Aber ich habe jetzt eine Verabredung.
1: Mann, ey, was macht ihr mit mir?
4: Na, sind deine Finger schon wund vom Tippen?
1: Ich habe noch nie so viele Nachrichten auf einmal gekriegt. Alle Leute wollen plötzlich wissen, wieso, weshalb, warum.
4: Ja, machen sich halt Sorgen um dich.
1: Na, alle außer Jess.
4: Glaubst du, sie ist immer noch sauer wegen deiner Affäre mit Lou?
1: Ich glaub das nicht, ich weiß das. Ich kann aber auch nichts dran ändern. Aber hey, was machen wir denn heute eigentlich? Irgendwelche Pläne?
4: Nee.
1: Dann lass uns doch tanzen gehen. Oder ins Kino und dann noch was trinken.
4: Das ist ein Date.
1: Wieso nicht? Ich war bei der Polizei, mit Lou und Ellie ist alles geklärt.
4: Ja, wenn Ellie rauskommt,
1: dann gehen wir halt in mein Zimmer.
4: Nee, Jonas, es geht nicht. Ellie ist meine Freundin, ich will sie nicht verletzen.
1: Ellie will, dass wir beide wieder zusammen sind.
4: Sagt sie. Boah, schon wieder dieser Betrüger. Braucht ganz dringend seine Hilfe.
1: Sorry, ich kann nichts dafür. Also?
4: Hm?
1: Was ist?
4: Was also? Was?
1: Geht das hier noch irgendwie weiter mit uns, oder?

0: Herr Böttcher, kommen Sie rein. Schön, dass Sie sich so kurzfristig Zeit genommen haben.
1: Ja, viel Zeit habe ich allerdings nicht. Was gibt's denn?
0: Hören Sie zu, Herr Böttcher. Ich erwarte morgen einen extrem wichtigen Gast im Dreikönige. Sie hat ganz kurzfristig einen Termin für mich freigemacht. Es handelt sich um niemand anderen als Sibylle Meinertshagen, Unternehmerin aus Bremen. Wenn alles gut geht, davon gehe ich natürlich aus, wird sie bei der MK als Investorin einsteigen.
1: Oh, das freut mich.
0: Das sollte Sie aber mehr für Richard freuen. Ich bin nämlich damit beschäftigt. Ich bin damit beschäftigt, seine Fehler in puncto Bodengutachten auszugleichen. Also ich meine, ich bin es gewohnt, hinter Richard herzuräumen. Gott sei Dank habe ich genug Kontakte.
1: Hat Frau Meinertshagen denn irgendwelche speziellen Wünsche?
0: Ich habe den speziellen Wunsch, dass Frau Meinertshagen sich rundum wohlfühlt.
1: Ja, Sie können sich auf mich verlassen. Wann reist sie denn an?
0: Ihr Büro wollte mir heute Nachmittag Bescheid sagen, dann leite ich es Ihnen direkt weiter. Ich gehe davon aus, dass Frau Meinertshagen einen unvergesslichen Aufenthalt im Dreikönige hat.
1: Sicher. Dieter.
2: Ich hoffe, Pelle lenkt der Ausflug ein bisschen ab.
3: Eben hat er gewirkt, wie immer.
2: Ja, er freut sich seit Tagen auf das Football-Event.
3: Ja, Charlie ist auch dabei. Das wird schon.
2: Zumindest bis morgen. Bis Daniel ihnen dann die Wahrheit sagt.
3: Es sind gerade ein bisschen viele Pfeile, die Armut.

0: oder an unsere Familie verschießt.
1: Ach, du meinst wegen Mama? Hm. Also der gönne ich ihr neues Liebesglück.
0: Ich hoffe, das bleibt eine unbedeutende Romanze. Gerd Böttcher ist im Aufsichtsrat. Wenn es mehr wird zwischen den beiden, dann kriegen wir ein echtes Problem.
1: Ja, die beiden sind Profis genug, um das auseinanderzuhalten.
0: Und deswegen geht sie mitten am Tag auf ein Date? Lässt alles stehen und liegen? Das hat sie noch nie gemacht.
1: Ja, es ist doch gut, dass sie endlich mal wieder flirtet und Spaß am Leben hat. Das ist das erste Mal seit Papas Tod, glaube ich.

0: Sie werden totschick aussehen, Frau Kaiser. Ach, das wird so ein schöner Nachmittag. Ach, würde ich gern mal Mäuschen spielen. Dass Sie und mein Schwager miteinander ausgehen, das finde ich überhaupt wunderbar. So ein toller Mann.
1: Frau Böttcher, wir lassen die Sache langsam angehen.
0: Ja, sicher. Das ist richtig so. In unserem Alter wird man ja vorsichtig.
1: Ich muss es ja auch selbst verstehen. Dass ich nach so vielen Jahren wieder einen Mann in mein Leben lasse.
2: Also ich finde es schön, dass Mama wieder verliebt ist. Das hätte ich ihr gar nicht mehr zugetraut.
3: Ich auch nicht. So kurz vor Papas Todestag.
2: Ach, das ist über 20 Jahre her. Es wird Zeit, dass Mama sich mal wieder öffnet. Der Moralapostel, oder was? Nein. Du, ausgerechnet.
3: Nein, du, ich mache mir einfach Sorgen, dass sie noch mehr Fehler macht, wenn sie jetzt ihre Frühlingsgefühle auslebt.
2: Na, welche Fehler denn?
3: Die Zementbestellung schon vergessen? Dann diese unsichere Sache mit diesem Bodengutachten, für die ich den Sündenbock spiele. Und dieser super peinliche Vortrag exklusiv statt inklusiv. Bin gespannt, was noch alles kommt.
2: Ja, okay, sie hat sich in letzter Zeit beruflich ein paar Schnitzer erlaubt.
3: Ja.
2: Aber sie tut ja auch gerade alles dafür, um die wieder auszubügeln. Hm?
1: Ich habe in meinem ganzen Leben noch nicht einmal für was Privates den Nachmittag freigenommen.
0: Ja, da wird's aber mal Zeit.
1: Aber nach Jüst war ich natürlich trotzdem, wie jedes Jahr.
0: Ja, das muss Gerd verstehen. Und das wird er auch.
4: Hallo.
5: Ah, hallo. Schon Feierabend?
4: Nee, ich mache noch ein bisschen Homeoffice.
5: Aha.
4: Danke nochmal, dass ich hier so unkompliziert wohnen kann.
5: Kein Problem. Wir haben ja genügend Platz.
4: Morgen bin ich übrigens wieder für 2 Tage weg.
5: Oh, okay. Und, funktioniert das Modell?
4: Ja, für die Kinder ist es das Beste. Wir bleiben mit ihm zu Hause.
5: Und wie macht ihr das, wenn das Baby da ist? Ich meine, wie geht das dann mit dem Tauschen?
4: Ehrlich gesagt, ich habe keine Ahnung, wie ich das hinkriegen soll.
6: Einen Schritt nach dem anderen und den wichtigsten zuerst.
4: Tja, es bleibt auf jeden Fall eine Aufgabe, 2 Familien gerecht zu werden.
5: Hm.
4: Und ich möchte nicht, dass Ben und Charlie sich zurückgesetzt fühlen.
5: Aber Kinder gewöhnen sich schnell an Patchwork.
6: Ja, hoffentlich. Ben und Charlie freuen sich ja vielleicht sogar auf ihr Geschwisterchen.
5: Das Wichtigste ist ja, dass die Erwachsenen an einem Strang ziehen.
4: Ja, es ist leicht gesagt, aber in der Praxis ist das...
5: Hm.
6: Ich dachte, mit Jess... Wäre alles wieder in Ordnung?
4: Mit Jazz schon, aber ich glaube, ich habe mich Lou gegenüber nicht ganz korrekt verhalten.
7: Sie sehen großartig aus.
1: Sie genauso. Möchten Sie noch was trinken?
7: Was ist los?
1: Möchten Sie noch was trinken?
7: Ja, ich würde gerne noch was trinken. Wir haben ja noch Zeit, ein Glas Wasser.
1: Wasser? Ich mache Ihnen Espresso. Ich mache göttlichen Espresso.
7: Na dann,

0: Was?
1: Ich habe mich lange nicht mehr so gefühlt.
0: Ach, ich mich auch nicht. Wie ein Teenager beim Abiball.
1: Aber auch ein bisschen aufregend.
0: Ja, schrecklich aufregend, finde ich. Ich schwänze gerade meine Arbeit. Das habe ich im ganzen Leben noch nicht gemacht.
1: Ich fühle mich sehr geehrt.
0: Gott sei Dank müssen wir heute nicht tanzen wie beim Abiball.
1: Da bin ich mir nicht so sicher.
2: Sag mal, ich habe doch alles gemacht, was sie von mir wollte, oder? Habe ich doch. Ja. Hey, doch wenigstens mal, wenn ich recht habe.
3: Aber du hast noch Gefühle für Jonas.
4: Ja, schon. Und wenn das alles mit Ellie nicht wäre, dann... Ja, das ist alles einfach nur super kompliziert.
3: Nee, ich verstehe ihn schon. Er ist halt enttäuscht.
4: Ja, und Jonas versteht das mit Ellie zum Beispiel gar nicht, weil es ihm einfach nicht in den Kram passt.
2: Das mit Ellie, das ist doch nur eine Ausrede. In Wahrheit hat sie mich doch längst abgeschrieben. Jonas, der Unzuverlässige. Das Label habe ich jetzt. Kann ich machen, was ich will. Ja, bei Toni braucht es aber schon ein bisschen mehr als bei dir. Da reichen Leckerlis und ein warmer Schlafplatz echt nicht aus. Ich habe da noch eine Idee.
3: Weißt du, ich glaube, Jonas dachte, wenn er dir nur zeigen kann, wie wichtig du ihm bist, dass das dann reicht.
4: Nee, so einfach ist es nicht. Ich meine, Jonas war schon immer chaotisch und sprunghaft und das ist er irgendwie immer noch.
3: Boah, ich glaube schon, ne? Von Jonas. Hey, ich brauche deine Hilfe.
4: Boah, schon wieder dieser Idiot. Das ist der Scammer. Auf gar keinen Fall antworten. Wenn du ihm jetzt antwortest, dann fragt er dich gleich nach Geld für eine lebensrettende OP.
3: Okay, und wann hört das auf?
4: Wenn sie ihn haben. Schreib ihm.
3: Was?
4: Antworte dem Scammer.
3: Toni, du hast mir gerade gesagt, ich soll dem auch
4: schreib. Hey Jonas, gerne. Lass uns im Kurpark treffen.

0: Ja, perfekt. Schreib okay. Jetzt müssen wir nur noch der Polizei Bescheid geben und dann haben wir ihn.
1: Danke, dass du noch mal gekommen bist und dass wir noch mal reden. Ich kann mich nur bei dir entschuldigen. Ich habe einfach nicht nachgedacht.
2: Ja, also ich muss nicht nachdenken, wenn es um die Kinder geht. Die stehen bei mir immer an erster Stelle.
1: Bei mir doch auch, Lou. Ich war einfach überfordert. Ich dachte, das Ganze hat einfach noch einen Tag Zeit. Ich wollte nicht vom Kopf stoßen. Du bist mir wichtig. Wir sind eine Familie. Wir bleiben eine Familie. Wir sind verbunden. Allein schon durch die Jungs. Was? Siehst du das anders?
2: Nein. Es ist nur, sowas in der Art habe ich vorhin zu Pelle gesagt. Lass uns einfach gut miteinander umgehen, dann wird's auch für die Kinder leichter.
1: Sehe ich genauso. Und deshalb habe ich mir gedacht, ob wir nicht zusammen den Jungs sagen, dass Jess und ich... Es sei denn, du willst es nicht mehr.
2: Doch. Natürlich, ich halte das für viel besser für die Kinder.
1: Okay. Dann morgen Abend.
2: Gibt da noch was Pelle beschäftigt seit unserer Trennung?
1: Okay.
2: Er befürchtet, dass es jetzt keine Dino-Tage mehr gibt.
1: Okay, das ist Quatsch. Natürlich gibt es noch Dino-Tage. Vielleicht gleich morgen Abend.
2: Morgen?
1: Ja. Als Zeichen dafür, dass sich nicht alles ändert.
2: Gut, meinetwegen.
1: Gut.

0: Sie hat es Loon mir vorhin auch schon erzählt. Leider clever von meiner Mutter.
1: Sie denkt, dass Frau Meinerzhagen viel in die Ämker investiert, aber wenig dafür will.
0: Ihr Idealismus grenzt wirklich an Leichtsinn. Hauptsache, eine Frau steht an der Spitze der Ämker.
1: Aber wenn sie viel investiert, dann wirst du es schwer haben, deine Mutter abzusetzen.
0: Die Meinerzhagen darf nicht in die Ämker einsteigen. Victoria hatte mit Sicherheit noch nichts von dem krummbelasteten Grundstück erzählt. Das heißt, wenn wir uns beeilen, können wir das unter die Nase reiben.
1: Wir? Nein, nein, Richard, ich habe einmal etwas gegen deine Mutter.

0: Mutter getan. Ich will damit nichts mehr zu tun haben.
1: Meine Mutter ist ein Risiko. Für alle. Und ich dachte, du hättest das begriffen.
0: Ja, schon. Aber...
1: Meine Mutter darf nicht länger an der Spitze der MK stehen. Und dafür brauche ich dich an meiner Seite.
0: Ich bin immer an deiner Seite.
1: Julius.
0: Okay. Du hast ja recht.
1: Sagtest, die Meinerzagen kommt morgen. Gibt's da eine Uhrzeit?
0: Nein. Sie hat gesagt, sie schickt noch eine E-Mail.
1: Wir müssen den Eindruck erwecken, als hätte Victoria sie versetzt. Das verärgert sie und dann reißt sie ab. Und genau dafür müssen wir ihre E-Mail abfangen.
0: Aber wie?
1: Victoria ist in Hamburg. Es ist kein Problem, an ihren Rechner zu kommen. Solange musst du noch die Nerven behalten. Und dann feiern wir unseren Erfolg. Nur wir beide.
2: Heute Morgen war ich noch so wütend und jetzt?
3: Jetzt bist du es immer noch. Jetzt gehen dir nur die Argumente aus, weil Daniel einfach so kooperativ ist.
2: Ja, stimmt.
3: Das Kerl.
2: Ja, aber es ist doch wichtig, dass wir das mit den Kindern gut hinkriegen.
3: Es ist auch wichtig, dass du deine Gefühle rauslässt, Lou.
2: Ja, und wem nützt das?
3: Na, dir.
2: Aber wir müssen doch ein gutes Team sein. Das waren wir ja auch. 20 Jahre lang waren wir zusammen. Ich kann das nicht so einfach abschalten.
3: Okay, wahrscheinlich kann ich das nicht beurteilen, aber ich will einfach nicht, dass du aus lauter Verständnis deine Bedürfnisse vergisst.
2: Okay, ich versuche drauf zu achten.
3: Gut.
2: Weißt du, manchmal, da wache ich morgens auf und dann habe ich für einen ganz kleinen Moment das Gefühl, ich habe alles nur geträumt. Und alles ist noch so wie früher. Keine Trennung und keine Jazz.
3: Sag ich doch. Mistkerl. Sag mal, sollen wir demnächst nicht einfach einen Wohlfühltag machen? Hm? Lecker essen gehen, Wellness, alles, was uns gut tut.
2: Das klingt traumhaft. Ich muss schauen, ob ich Zeit dafür finde.
3: Finde sie einfach. Und sei nicht so streng mit dir. Du machst das alles ganz schön gut.
2: Ich muss die Kinder abholen. Hoffentlich hat Pelle sich ein bisschen beruhigt. Ciao.
3: Ciao. Hey.

0: Was ist denn, wenn der Typ den Kurpark überhaupt nicht kennt, weil er nicht aus Lüneburg ist?
1: Dann hätte er das doch geschrieben, oder?
0: Aber dass er hier persönlich auflaufen will, das ist doch irgendwie komisch. Ich meine, ihm muss doch klar sein, dass...
1: Die Polizei war auf jeden Fall richtig happy über den Typ.
0: Wo ist die überhaupt?
2: Stopp, Polizei!
3: Stopp!
2: Wie heißen Sie?
4: Jonas Schlüter.
5: Ich hätte nie gedacht, dass ein Freddy-Konzert ohne Freddie Mercury so fantastisch sein kann.
6: Das heißt, ich habe alles richtig gemacht.
5: Ihre Überraschung ist in... Oh, oh. Das ist noch ungewohnt für mich. Deine Überraschung ist dir gelungen.
6: Für mich ist das nicht ungewohnt.
7: Hallo, Julius.
8: Hallo, Gerd. Frau Kaiser.
6: Wir kommen gerade aus Hamburg.
5: Aus der Elbphilharmonie.
8: Ich wusste gar nicht, dass Sie sich so gut kennen.
6: Sagen wir so, wir lernen uns gerade erst kennen.
5: Und wo lernt man sich besser kennen als bei einem guten Essen?
8: Ja, der Tisch ist bereit.
5: Danke, Herr Böttcher. So schade, dass man auf die tolle Musik nicht tanzen konnte, oder?
6: Möchtest du jetzt tanzen?
8: Soll ich etwa dafür die ganze Lobby räumen lassen?
5: Oh, Vorsicht. Die Idee könnte mir gefallen. Aber ich habe eine bessere Idee. Wir gehen zu mir. Ich habe alle Queen-Platten und Platz genug.
8: Aber der Tisch. Sie müssen doch Hunger haben.
5: Die Küche kann uns das Essen doch liefern. Wir gehen nach Hause und feiern zu Hause eine kleine Party.
8: Frau Lüttke, könnten Sie bitte die Rezeption einmal übernehmen?
9: Ja, mache ich.
8: Danke.
10: Herr Böttcher?
8: Ja.
10: Hätten Sie einen Moment, bitte?
8: Frau Jansen, ich bin wirklich im Stress gerade.
10: Ja, ich will Sie nicht lange aufhalten. Ich habe nur eine kurze Frage. Bitte schön.
8: Ja, aber bitte nur kurz.
10: Ja, wissen Sie, ich möchte gerne wissen, wie es Ihnen eigentlich geht.
1: Geht's Ihnen gut?
11: Ja, ich habe mich einfach nur erschreckt.
1: Okay. Tschüss, schönen Abend noch.
12: Schönen Abend noch. Tschüss.
11: Danke.
1: Jonas, mir tut das so leid.
11: Oh mein Gott, das war so eine saublöde Idee, wirklich.
12: Na, wenigstens hat dieses Mal niemand auf mich geschossen.
11: Psst, nicht so laut.
1: Ich dachte wirklich, dass es der Scammer war, dass er Simon geschrieben hat.
11: Okay, meine Schuld. Ich hätte das anders schreiben müssen. Ich glaube, ich will jetzt echt nach Hause. Else braucht noch einen Abendspaziergang.
1: Nein, ich mach das mit Else. Du ruhst dich aus.
11: Okay.
12: Jonas, also, wobei sollte ich dir denn eigentlich helfen?
11: Ich wollte die Heizung reparieren und das wollte ich mit dir zusammen machen. Können wir morgen gleich
12: machen? Nee, alles gut. Ich rufe morgen früh einfach die Handwerker.
1: Ist wirklich nicht sauer?
11: Nee, eigentlich nicht. Ihr wolltet mir nur helfen. Müsst ihr halt noch ein bisschen liegen.
13: Vorsicht, Stufe.
6: Ich weiß es nicht.
5: Überleg die ganze Zeit, auf welcher Platte der Song war.
6: Night at the Opera?
5: Nee. Später, Kind of Magic, 80er Jahre.
6: Sicher?
5: Ganz sicher. Jetzt weiß ich's. Sie ist genauso wie die Platte. Ich suche sie uns raus. Aber warum soll ich Platten auflegen, wenn wir streamen können?
6: Ja, weil so ein bisschen Staub und Kratzer, das hätte ich schon gerne gehört.
5: Das stimmt, da fühlt man sich gleich Jahrzehnte jünger.
6: Es gibt Menschen, die haben kein Alter.
5: Ich müsste ganz kurz mal meine E-Mails checken.
6: Ja, die Mannershagen, die wird sich schon melden.
5: Sie hat gesagt, am Nachmittag. Jetzt ist es Abend.
6: Mhm, aber wolltest du nicht tanzen?
5: Du hast recht. Soll die Emka doch bis morgen warten?

0: Hi.
1: Hey, Julius.
0: Hast du sie noch getroffen?
1: Was? Wen?
0: Deine Mutter und mein Onkel.
1: Geht da jetzt wirklich mehr?
0: Ja, das hat mich auch überrascht, aber sie wollten direkt nach Haus. Tanzen.
1: Was, meine Mutter? Tanzen?
0: Ich hatte nur Angst, dass du noch da bist. Ich hab dich angerufen.
1: Mein Handy war auf Stumm, zur Sicherheit. Hey. Mission erfüllt. Die E-Mail von Frau Meinertshagen hat sich in Luft aufgelöst und ist in den Ordner Geburtstage von Mitarbeitern verschwunden. Da schaut sie nie nach.
0: Okay.
1: Was ist denn los? Du bist ja völlig durch den Wind.
0: Ja, ich bin einfach nicht gemacht für solche Sachen.
1: Okay. Dann erzähle ich dir auch nicht, wann die Meinertshagen kommt. Dann musst du Viktoria nicht anlügen, wenn sie dich fragt. Und jetzt?
0: Und jetzt?
1: Wird gefeiert.

0: Messer mit Falten.
1: Oh mein Gott.
0: Ich glaube, ich gehe jetzt besser.
1: Das fände ich aber sehr schade.
0: Finde ich auch.

0: ich glaube, die meisten Autorinnen sind am Anfang mit ihren Romanen bei den Verlagen abgeblitzt. Mach dir keinen Kopf.
1: Ja, kann sein. Ich meine, ich bin ja nicht meine Autorin, aber es hat halt trotzdem wehgetan.
0: Ja, natürlich. Steckt Zeit drin, Mühe, Herzblut.
1: Hm. Die meisten Menschen mochten meine Texte auch immer, aber gut, das waren halt keine Profis, sondern einfach nur Leser.
0: Okay. Ich dachte mal, auf die kommt's an, aber...
1: Lässt mich doch nur aufmuntern.
0: Klappt's denn?
1: Bisschen. Mhm. Gut, dass ich immer im Schreiben aufgehört hatte.
0: Komm, wir gehen jetzt ins Kino und vergiss diese bescheuerte Mail.
1: Okay. Stehst du danach bei mir?
0: Mhm, das mach ich. Die nächsten beiden Nächte bin ich nämlich wieder bei den Jungs.
1: Okay, ich dachte, das wäre anders geplant.
0: War es auch, aber du und ich möchten den Jungs morgen gerne von unserer Beziehung erzählen.
1: Okay.
0: Findest du es doof?
1: Nee, ich finde das total wichtig, aber ich hoffe, dass Pelle und Charlie mich danach noch mögen.
0: Das werden sie. Hm. Ganz bestimmt.
2: Gehen gleich Gassi.
3: Ja.
4: Vielleicht sollte ich mir echt gleich eine neue Telefonnummer holen. Obwohl.
2: Reicht's ja auch, wenn du den Messenger neu installierst. Ein, zwei.
3: Es geht.
4: Hey, nix. Außer, dass Toni mir die Polizei auf den Hals gehetzt hat.
2: Ich hab Jonas für den Scammer gehalten.
4: Ich kam mir vor wie in so einem Spionagefilm.
3: Cool. Könnt ihr mir später erzählen? Ich muss es leider noch mal ins Hotel. Ich hab was vergessen von mir. Bis später.
4: Jo. Geht doch nichts über echte Anteilnahme.
2: Siehst du, sie ist nicht so locker, wie sie sagt.
4: Es tut mir echt leid für sie. Aber was soll das heißen? Wir können nicht zusammen sein aus Rücksichtnahme auf Ellie, obwohl wir beide wollen.
2: Du, ich weiß nicht, ob ich das will. Ja, das mit Lou und...
4: Dein Ernst? Das hatte nichts zu bedeuten.
2: Das ist genau der Punkt. Wenn es nichts zu bedeuten hatte, dann kann es jederzeit wieder passieren.
4: Toni, du weißt ganz genau, dass ich nur dich will und keine andere Frau.
2: Ja, wie lange hält es an?
4: Weißt du was, langsam glaube ich wirklich, du suchst einfach nur nach Gründen, warum du nicht mit mir zusammen sein willst. Mann, wer ist das? Ja. Frank. Ja, klar, mach ich. Wenn es unbedingt sein muss. Ja, bis gleich. Ich muss noch mal in die Gärtnerei. Mhm. Notfall. Du gehst dann mit Elsa.
5: Dass wir um die Wette gelaufen sind, jetzt haben sie gerade noch geöffnet. Noch irgendwas anderes außer Milch für Kakao?
6: Vielleicht Fußballsticker?
5: Okay, ich frag mal Corinna, ob sie welche hat.
6: Ich warte hier.
5: Okay.

0: die Sache langsam angehen. Alles Quatsch. War wunderschön. Ich kann mich nicht erinnern, wann ich so einen schönen Tag hatte. Also Betonung liegt natürlich auf Tag. Ich habe jetzt Lust auf einen Mad-Dog, du auch? Genau, dass du nicht schläfst. Hey. Gerd? Oh, Gerd, was ist? Gerd?
1: Wo ist denn Charlie?
2: Schon im Bett.
1: Der war beim Abendessen schon so still. Ist alles okay mit ihm?
2: Ich soll ihn in Ruhe lassen. Er hat schlechte Laune.
1: Habt ihr euch gestritten?
2: Nein.
1: Seinen Kakao hat er auch nicht getrunken. Dabei sind wir extra dafür noch Milch kaufen gegangen. Aber danach war er auch irgendwie anders.
3: Und woher weißt du, dass das der Japan-Käfer war?
4: Ich habe die Larven gefunden. Dutzende in jedem einzelnen Topf. Offensichtlich war die Blumenerde mit Eiern verseucht. Jetzt sind die Larven geschlüpft und fressen die Wurzeln der Jungbäume.
3: Und was machen wir mit dem jetzt?
4: Wir müssen ihn retten.
5: Das ist Sibylle Mannesheim.
3: Du musst verhindern, dass die beiden sich begegnen.
5: Wieso ich? Du?
3: Nein, ich kann nicht meine Neffen. Die sind völlig lost in diesem Prellungsdrama. Du übernimmst jetzt meinen Part. Bitte, Julius, ich brauche dich.
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9: Ich wollte noch niemals in New York. Ich wollte noch niemals auf Hawaii.
10: Leo geht's total schlecht und du willst einfach abhauen?
11: Ich will nicht einfach abhauen. Ich will mal raus hier, was anderes sehen. Andere Luft schnappen, was erleben, mit dir zusammen.
10: Aber doch nicht jetzt.
11: Das Angebot gilt aber nur jetzt.
12: Leo, du bist mir nicht egal. Wenn ich etwas tun kann, ich bin für dich da.
13: Als was? Als guter Freund?
14: So, Frau Jaylan, jetzt Ihren Preis in einer Bierkneipe empfangen?
15: Wir können ganz gut damit leben. Frau Jaylan und ich. Du anscheinend nicht. Du entschuldigst mich.
16: Was meinst du, vielleicht Karl?
17: Karl finde ich gut.
16: Der Name ist perfekt. Der Ausflug auch.
17: Hiermit taufen wir dich feierlich auf den Namen Karl.

0: Hast du dich erinnert?
1: Was?
0: Dein Blick.
1: Ich genieße einfach nur den Moment hier mit dir.
0: Okay.
1: Was ist?
0: Naja, ich hätte mich gefreut, wenn du dich erinnert hättest.
1: Ich kann das leider nicht erzwingen.
0: Hauptsache, dir gefällt es hier.
1: Ja.
0: Ich muss mal langsam wieder zum Hotel.
1: Wie, jetzt schon?
0: Meine Pause ist gleich vorbei.
1: Woher weißt du überhaupt, wie spät es ist?
0: Na, von Karl, der Blumenuhr.
1: Karl verrät dir, wie viel Uhr es ist?
0: Es gibt eine Blumenuhr. Das sind Pflanzen, die blühen zu festen, unterschiedlichen Zeiten. Und die Bestäuber unter den Insekten.
2: Ja, ich hoffe, Sie hatten einen angenehmen Aufenthalt, Frau Österreich.
3: Es war alles wunderbar, wie immer. Vielen Dank. Auf Wiedersehen.
2: Sehr schön. Auf Wiedersehen.
3: Christoph, noch etwas zur Preisverleihung. Du meinst es doch nicht ernst mit der Bierkneipe, oder?
2: Das Bräustübel ist wesentlich geeigneter als der Fürstenhof.
3: Wir beide wissen, dass es nicht stimmt. Es ist etwas Persönliches. Wie lange willst du mir die Sache mit dem Gasvorkommen noch vorhalten?
2: Du glaubst doch nicht ernsthaft, dass ich dir das jemals verzeihen werde.
3: Mein Gott, Christoph, wir haben beide Fehler gemacht. Wir laufen uns jeden Tag über den Weg, wir arbeiten zusammen. Soll das ewig so weitergehen?
2: Soll ich so tun, als wäre nichts gewesen und wir gehen einfach zur Tagesordnung über?
3: Das hat doch mit der Preisverleihung nichts zu tun.
2: Also gut. Wir verlegen das Event in den Fürstenhof.
3: Schön.
2: Unter einer Bedingung. Dass du nicht daran teilnimmst.
3: Das kannst du mir nicht verbieten. Ich bin die Haupteignerin des Fürstenhofs.
2: Wie oft willst du mir das noch unter die Nase reiben?
3: Bis du es akzeptierst.
2: Er friert die Hölle zu.
3: Du kannst mir nicht vorschreiben, wo ich mich in meinem Hotel aufhalte und wo nicht.
2: Du willst dich doch nur als Wohltäterin aufspielen.
3: Das stimmt nicht. Ich möchte Frau Jaylan nur einen angemessenen Rahmen für ihre Preisverleihung bieten.
2: Belassen wir es beim Bräustübel.
4: Leo geht's gerade einfach beschissen. Nimm's nicht persönlich.
5: Wie denn sonst?
4: Wahrscheinlich wollte er einfach seinen Frust bei dir ablassen.
5: Okay. Hilft mir jetzt aber auch nicht weiter.
4: Red mit ihm, wenn er sich beruhigt hat, okay?
5: Vergiss es, Olivia. Ich glaube, Leo hatte recht.
4: Womit?
5: Es ist einfach zu viel zwischen uns passiert.
4: Und? Egal.
5: Was?
4: Egal, vergiss es.
5: Sag schon.
4: Wenn du ihm einfach verzeihst.
5: Wie oft denn noch? Er hätte geglaubt, dass ich ein Mörder bin?
4: Ja.
5: Wie war's mit Herrn Jäckel?
4: Die Täterbeschreibung passt gefühlt auf jeden dritten Mann um die 40.
5: Der Zeuge hat gesehen, dass irgendein Typ Vater verprügelt, aber weiß nicht mehr, wie er aussieht?
4: Es war dunkel. Ich meine, es ist Ewigkeiten her. Er konnte sich noch daran erinnern, dass der Täter ein T-Shirt anhatte mit einem Butzi drauf.
5: Butzi?
4: Keine Ahnung, so eine Comicfigur aus den 70er Jahren. Das war anscheinend voller Hit.
5: Wird uns das jetzt weiterhelfen? Ja. Wäre auch zu schön gewesen.
4: Vielleicht glaubt uns der Richter ja trotzdem.
5: Und wenn nicht? Diese vage Zeugenaussage beweist jetzt nicht unsere Unschuld.
4: Und wie läuft es morgen ab?
6: Sie bekommen den Preis verliehen und dann halten Sie Ihre Rede.
0: Finden Sie das Programm nicht ein bisschen mager?
6: Wieso? Nach der Preisverleihung gibt es das wunderbare Catering vom Fürstenhof.
0: Essen und Trinken.
6: Ja, und nebenbei können Sie Kontakte knüpfen. Lernen potenzielle Sponsoren kennen, reden mit der Presse.
0: Ja, dadurch wird die Theolicht-Stiftung auch bekannter, aber irgendwas fehlt mir noch. Ich will, dass das Event nicht nur etwas Besonderes für die Stiftung ist, sondern auch für die Gäste.
6: Und an was denken Sie da?
0: Wie wär's mit einer Auktion? Ja, und der Erlös geht an die Stiftung.
6: An sich eine gute Idee, aber wie wollen Sie das bis morgen hinkriegen?
0: Die Auktion muss ja nicht so groß sein.
6: Und woher bekommen Sie die Sachen zum Versteiger?
0: Wir fragen einfach gleich herum, wer etwas zum Spenden hat.
6: Ich sehe schon. Sie sind Feuer und Flamme für die Idee.
0: Ja, weil sie super ist. Das wird toll.
6: Okay. Und der Fürstenhof macht gleich den Anfang und bietet ein Wellness-Wochenende zum Versteigern an.
0: Hm? Echt jetzt? Aber ich will nicht, dass Sie deswegen Ärger mit Frau Wagner bekommen.
6: Naja, ich halte ja immer noch 15% am Fürstenhof. Und Frau Wagner hat hier auch nicht alles zu bestimmen. Außerdem ist es ja für einen guten Zweck.
0: Sie sind toll, Herr Saalfeld. Dankeschön.
6: Da nicht für. Tja, jetzt brauchen wir noch einen Auktionator.
0: Da wüsste ich schon jemanden.

0: Ja, danke. Vielleicht könnte man das ja wiederholen.
1: Wann immer du willst. Ja gut, ich muss dann mal los.
0: Okay.
1: Bis dann.
0: Bis dann.
2: Hier bist du.
0: Larissa, was machst du denn hier?
2: Ich hab mir total die Sorgen gemacht. Ich dachte, du wärst in der Hotelküche.
0: Ja, du hättest ja auch einfach anrufen können. Also dafür gibt es ja...
2: Das lag auf dem Sofa.
0: Oh, danke.
2: Kannst du mir einen Gefallen tun und das bitte immer mitnehmen? Ich meine, du kennst dich hier noch nicht gut aus. Ich will einfach nicht, dass du dich verläufst oder nicht mehr nach Hause findest.
0: Ich war einfach nur spazieren.
2: Das ist ja noch mal gut gegangen. Hast du nicht Lust, was zu unternehmen? Ich meine, wir könnten nach Tölz fahren, eine Runde bummeln. Oder wir fahren nach München. Ich meine, da ist eine Ausstellung über die Kochkunst in der Malerei.
0: Ich bin später noch mit meinem Bruder verabredet.
2: Das hast du mir noch gar nicht erzählt.
0: Ich melde mich später.
3: Und Fritz, weil wir in der Causa Yvonne positiv bleiben müssen, habe ich mir Folgendes überlegt. Komm, Erik, mach sie. Mach die Jubiläumsfolge für den Podcast. Titel habe ich auch schon. Was ist dein Geheimnis? Vom kleinen PR-Manager hin zum großen Manager eines 5-Sterne-Hotels. 5 Sterne, 5. Folge, habe ich gedacht, weißt du? Findest du blöd? Kann ich auch weglassen. Mach ich einen anderen Titel. Der andere Titel wäre dann, was ist dein Geheimnis? Warum hast du es ihnen so gezeigt? Ja.
4: Wenn du den geeigneten Gast dafür findest.
3: Wie, Gast? Ach so, noch was. Mit Otto Schmelz habe ich telefoniert und Otto Schmelz hat gesagt, er wird mich finanziell weiterhin unterstützen, obwohl Yvonne ihn finanziell weiterhin nicht mehr unterstützt. Du siehst, der Käse von Schmelz...
4: Läuft.
3: Gut, Fritz.
4: Aber das ist doch perfekt, Erik. Siehst du, der findet deinen Podcast wirklich gut.
3: Na ja, hör mal, weil er gut ist, oder?
5: Ja. Kommst du morgen zur Preisverleihung?
3: Also wenn, dann deinetwegen. Yvonne hat's endlich eingesehen.
5: Lale, hey! Ich wusste, dass du's bist.
6: Hallo.
3: Hallo.
6: Ihr putzt in eurer Pause?
3: Ja, das hat mehrere Vorteile. Fritz kann die Sachen halten, während ich die Sachen entstaube.
5: Über deine Preisverleihung gesprochen.
6: Ja, da komme ich ja genau richtig. Wir wollen morgen auch eine Auktion machen.
3: Was gibt's da zu ersteigern?
6: Ja, alles, was die Leute spenden wollen. Und der Erlös kommt der Stiftung zugute.
3: Oh, toll. Dann spende ich da auch ganz... Wer leitet die Auktion?
6: Ja, es muss jemand sein, der gut mit Leuten kann, der gern vor Publikum spricht und charmant ist.
3: Donnerwetter, das ist aber eine hohe Latte.
4: Jemand, der moderieren kann.
6: Ein gutes Verhandlungsgeschick hat.
3: Okay, und an wen habt ihr da gedacht? Mehr so Christoph oder mehr Werner?
6: Ich dachte da mehr an jemanden.
3: Lale, komm, hör auf, ich mag's.
6: Es gibt keinen besseren.
3: Und wie man so eine Auktion leitet, also wie man die richtig leitet, das zeige ich euch dann.
7: Wie verliebt.
0: Psst. Mann, nicht so laut. Verliebt eben.
7: In Fanny.
0: Ja, ich hab's dir doch gerade erzählt. Bist du dir sicher, dass du nicht auch an Amnesie leidest?
7: Meinst du, du erinnerst dich daran?
0: Das sind keine Erinnerungen. Ich hab sie vorhin angeschaut und hab gefühlt, dass Fanny die Frau meines Lebens ist. Ich hätte sie am liebsten in den Arm genommen und sofort geküsst. Ich verstehe das alles nicht.
7: Was?
0: Ich bin mit Larissa verheiratet. Warum verliebe ich mich in Fanny?
7: Wo die Liebe hinfällt.
0: Was willst du damit sagen?
7: Dass man sich nicht aussuchen kann, in wen man sich verliebt.
0: Als ich Fanny das erste Mal nach meinem Unfall gesehen habe, da war sofort so eine Vertrautheit da. So, als ob wir schon uns unser ganzes Leben lang kennen würden. Warum habe ich nicht Fanny geheiratet? War es wegen Larissas Geld?
7: Kilian, du weißt, dass ich dir dazu nichts sagen darf.
0: Warum?
7: Weil deine Erinnerung von alleine wiederkommen muss. Sonst könnte dich das total überfordern.
0: Meinst du, sie liebt mich immer noch?
7: Sie hat einen Freund.
0: Oh. Ja, kein Wunder. Sie ist eine tolle Frau.

Yvonne, pass mal auf, jetzt bin ich's doch noch mal. Geht um die Auktion für diese Preisverleihung. Möchtest du da nicht vielleicht eins von diesen wunderschönen Kleidern hier aus dem Liebling geben? Dann könnte ich dich auch nennen als Sponsor, dich und das Café. Und ja, ruf mich da vielleicht einfach mal zurück. Ich vermisse deine Stimme. Und hier sagt niemand Schnuffi zu mir. Und ich...

0: Hey.
1: Na?
0: Darf ich mich zu dir setzen?
1: Ja, nee, nee, ich bin gerade in Vorbereitung für die Auktion.
0: Okay.
1: Oder willst du was spenden?
0: Ich bin Tierarzt und Gestützleiter. Was soll ich denn da geben?
1: Ein Pferd? Oder, weiß nicht, ein Sattel? Gibt es da irgendwas Besonderes? Was von den Römern oder Olympiasieger?
0: Nee.
1: Du hast doch so eine Autogrammkarte von diesem Polospieler bei dir im Stall.
0: Ja.
1: Ja, das wäre doch perfekt. Das bringst du mir.
0: Nee.
1: Warum?
0: Die habe ich letzte Woche dem kleinen autistischen Jungen geschenkt.
1: Warum würde man sowas verschenken?
0: Ein Hufeisen könnte ich dir geben.
1: Was soll ich mit einem Hufeisen?

0: ein Hufeisen bringt Glück. Ja. Genauso wie ein vierblättriges Kleeblatt. Und Glück kann jeder gebrauchen.
1: Super, dann verschenken wir Glück. Wie läuft's mit Katja und Leo?
0: Weniger glücklich.
1: Kenn ich.
0: Florian hat mir angeboten, in seiner Tierauffangstation als Tierarzt zu arbeiten.
1: Welcher Florian?
0: Dein Bruder Florian.
2: Aus Amerika?
0: Ja.
2: Ach, der pfeift und dann rennst du von mir nach Kalifornien?
0: Wow, Katja hat auch schon was dagegen.
2: Ja, entschuldige bitte, zu Recht.
0: Langsam habe ich das Gefühl, meine Träume sind dir völlig egal.
1: Ja, das geht gar nicht, das kann sie nicht machen. Vincent, ihr seid unterschiedlich, weißt du, so auch von mal alt, alles. Aber sowas kann sich anziehen. Und ihr liebt euch. Und wenn man sich liebt, also ich glaube, wenn man sich wirklich liebt, dann findet man da eine Lösung.
0: Hoffentlich.
1: Was kostet denn so ein Hufeisen?
0: Ich schenke dir eins.
3: Da bist du.
4: Hi. Ja, wo soll ich denn sonst sein?
3: Bei der Arbeit?
4: Nö, meine Schicht ist seit 5 Minuten vorbei.
3: Umso besser. Mein Kontaktmann bei der Polizei hat mir Recherchematerial zum Fall deines Vaters zugemeldet.
4: Mhm.
3: Vielleicht wollen wir das gleich zusammen durchgehen.
4: Ja, eigentlich gerne, aber glaubst du, das bringt noch was? Ich habe mit meinem Anwalt telefoniert und der meinte, die Polizei konnte nicht so viel mit der Aussage des Zeugen anfangen.
3: Ja, aber vielleicht fällt dir was auf, was die Polizei übersehen hat.
4: Und warum mir?
3: Im Gegensatz zur Polizei kanntest du deinen Vater. Sein soziales Umfeld, Freunde, Kollegen.
4: Ja, gut, aber ich meine, ich habe denen ja damals schon alles gesagt. Und wenn die Polizei nichts Neues herausfindet, warum denn ich ausgerechnet als Laie?
3: Die Polizei kann die eine oder andere Zeugenaussage vielleicht gar nicht richtig einordnen.
4: Hm.
3: Dein Vater war doch immer in derselben Kneipe.
4: Mhm. Naja, meistens. Und wenn er zu besoffen war, dann hat mich der Wirt angerufen und ich habe ihn abgeholt.
3: Das heißt, du warst sogar öfters dort?
4: Mhm. Ein, zweimal die Woche.
3: Ja, vielleicht hilft uns das weiter. Wollen wir das nicht doch noch mal zusammen durchgehen?
4: Hm. Ja. Okay.
3: Gut. Dann lass uns gehen.
4: Okay.

0: Hey, Kilian.
1: Kennen wir uns?
0: Marlon. Ständler, der Förster.
1: Hallo, sind wir Kollegen?
0: Ich bin Fannys Freund.
1: Ah, du bist das. Ja, Yannick hat mir erzählt, dass sie einen Freund hat.
0: Ja, Fanny hat mir erzählt, dass du dich immer noch nicht an alles erinnern kannst. Das tut mir leid, Mann.
1: Ja, so langsam nervt's, dass alle wissen, wer ich bin. Nur ich selbst nicht.
0: Aber hey, das wird schon wieder. Ich meine, jetzt bist du aus dem Krankenhaus raus, in gewohnter Umgebung. Das hilft bestimmt. Und dann müssen Fanny und ich den nächsten Flug nach Kalifornien hoffentlich nicht verlegen.
1: Ihr wollt weg?
0: Ja? Hat sie dir das nicht erzählt?
1: Kalifornien soll's also werden.
0: Ja, genau.
1: Kalifornien, das ist ja ganz schön weit weg.
0: Ja, Fanny hat einen Cousin da, der ist auch Förster. Mit dem wollen wir zusammenarbeiten. Wir wären eigentlich auch schon längst da, aber dann kam dein Unfall. Aber jetzt ist es mal wichtig, dass du wieder fit wirst. Okay? Mach's gut.
1: Ciao.
2: Vorhin habe ich versucht, Christoph umzustimmen, die Preisverleihung in den Fürstenhof zurückzuverlegen.
3: Lass mich raten, er hat abgelehnt.
2: Natürlich. Darum gehe ich morgen ins Bräustüberl. Auch wenn er das nicht will.
3: Aber warum tust du dir das denn an? Ich meine, wäre es nicht viel besser, wenn ihr weniger auf Konfrontation geht?
2: Larissa, ich lasse mich doch nicht vergraulen, schon gar nicht von Christoph. Außerdem findet morgen dort eine wohltätige Auktion statt.
3: Ja, das habe ich mitbekommen.
2: Hm. Vielleicht sollte ich etwas ersteigern. Ganz uneigennützig natürlich. Das würde Christoph vielleicht beeindrucken. Er würde sehen, wie sehr ich mich für Frau Jaylen einsetze.
3: Ersteigere doch meinen Ring, den ich gespendet habe.
2: Du spendest etwas?
3: Erik hat mich gefragt. Das ist eine wunderbare PR für Manke Gems.
2: Merkwürdig. Wieso hat Christoph mich nicht gefragt, ob der Fürstenhof etwas spendet?
3: Das tut er.
2: Was? Das höre ich zum ersten Mal.
3: Ein Wellness-Wochenende für zwei in der Sissy Suite.
2: Na, das kann er aber aus der eigenen Tasche bezahlen. Er kann doch nicht einfach so über meinen Kopf hinweg bestimmen. Vielleicht ist es nicht klug, auf Konfrontation zu gehen. Ich werde ihn schon noch beeindrucken. Wenn der richtige Zeitpunkt kommt.

0: Hey, Kilian. Alles okay?
1: Ja.
0: Kannst du mir mal kurz helfen und den Finger hier draufhalten, bitte?
1: Ja, klar.
0: Ja. Danke.
1: Ich habe zufällig deinen Freund getroffen. Marlon hat mir von euren Kalifornien-Plänen erzählt.
0: Ja, wir waren schon auf dem Weg zum Flughafen. Und dann haben wir aber von deinem Unfall gehört und sind hier geblieben.
1: Das hat Marlon auch gesagt.
0: Ich wusste nicht, ob ich es dir sagen soll. Und dann dachte ich, eigentlich spielt es keine Rolle.
1: Wie man es nimmt. Aber klar, du sollst deine Pläne nicht ändern.
0: Du bist mir wichtig. Aber natürlich werden Marlon und ich auf kurz oder lang weg sein. Wir haben nur die Abreise nach hinten verschoben, bis es dir besser geht.
1: Ja. Du brauchst auf mich keine Rücksicht nehmen. Mein Leben wird auch ohne dich weitergehen.

0: Wasser. Einmal und zweimal.
1: Du fährst ja richtig auf. Wir sollen das alles essen.
2: Naja, ich will mich revanchieren. Hey, du weißt gar nicht, wie sehr du Elias und mir hilfst. Ach.
1: So, hoffentlich finden wir drin was, was auf den Mann hinweist, der sich mit deinem Vater geschlagen hat. Mhm. Guck mal, das ist die Zeugenaussage.
2: Ja, der Mann soll anscheinend ein T-Shirt mit einem Comicfool draufgetragen haben, Butzi. Danach hat mich Herr Jäckel auch schon gefragt.
1: Und?
2: Ich kann mich doch nicht dran erinnern, ob jemand ein Butzi-Shirt anhatte.
1: Also ich persönlich finde, der Männer mit Vögeln auf dem T-Shirt haben einen Vogel.
2: Das hat mein Vater auch immer gesagt. Warte mal, in seiner Stammkneipe, da war ein Typ, der hat die ganze Zeit T-Shirts mit Comicfiguren draufgetragen.
1: Weißt du noch, wie der heißt?

0: Wahnsinn, was du in der kurzen Zeit schon gesammelt hast.
1: Ja, es ist, wo andere Leute scheitern. Da fängt dann Erik Lee überhaupt erst an.
0: Ja, da ist für jeden etwas dabei.
1: Ja, im Leben ist die Bandbreite wichtig, Lale.
0: Ja, das Hufeisen ist etwas für den kleinen Geldbeutel. Der Ring ist für Leute mit exklusivem Geschmack.
1: Das Wellness-Wochenende ist für die glücklichen Paare oder für die, die es gerne sein möchten.
0: Und wir haben ein wunderschönes Dirndl.
1: Ja. Kannst du nicht lesen, Lale? Wie lange? Du bist jetzt auf Dirndl.
0: Yvonne hat das Dirndl gespendet.
1: Hast du mit Yvonne telefoniert?
0: Mhm, vorhin. Und sie hat auch gesagt, dass du ihr auf die Mailbox gesprochen hast.
1: Ja, aber da kann die doch mal anrufen.
0: Sie meldet sich doch, wenn sie soweit ist.
1: Hat sie das so gesagt, ja?
0: Erik, gib ihr einfach ein bisschen Zeit, ja?
1: Okay, mach ich. Und wann ganz genau kommt sie denn zurück?
0: Hat sie nicht gesagt, aber der Lago...
1: Lago was? Lago di Garda. Lago di Como. Lago Maggiore. Jetzt weiß ich wenigstens, wo sie ist.
0: Erik, Yvonne liebt dich. Ihr habt ganz andere Krisen gemeistert und das schafft ihr jetzt auch.
1: Ich wünschte, Lale. Ich sehe es nur im Moment nicht.
2: So, jetzt müsst ihr nur noch wachsen.
3: Nimm bitte keine Rücksicht auf mich. Was meint Kilian damit? Dachte er, ich hätte die Reise abgeblasen? Sie ist nur verschoben. Was Marlon ihm wohl erzählt hat? Kilian war heute Vormittag auf der Almwiese schon etwas komisch, wie er mich angeschaut hat. Hat er sich vielleicht doch an etwas erinnert? Aber wenn ja, warum hat er es mir nicht gesagt?
0: So, mein Schatz.
4: Ach, danke, Hildegard. Den kann ich jetzt brauchen.
5: Das war nicht schwer zu erraten.
4: Du, sag mal. Hat der Klee dich eigentlich angesprochen auf diese Auktion bei der Preisverleihung?
5: Nee, aber der Philipp hat vorhin in der Küche was gesagt. Mhm. Und dieser Erlös geht

0: Ich will mein Leben zurück.
1: Nein, Henry. Es ist wirklich alles gut bei mir. Ja. Schatz, ich war einkaufen, nicht Frustshoppen. Ja. Habe ich dich jemals angelogen? Bitte? Ach, vergiss die Frage. Kümmer du dich lieber um deine Gäste, Schatz. Gut. Ich umarme dich. Auf bald.

0: Kannst du mir auch den Grund für diese spontane Picknick verraten?
1: Kleiner Vorgeschmack auf unsere Zukunft. Nach unserem Gespräch heute ist mir klar geworden, dass ich mir nichts sehnlicher wünsche, als dass unsere gemeinsamen Träume Wirklichkeit werden.
0: Geht mir genauso.
2: Weißt du denn, wie dieses Leben dort aussieht?
1: Wir betreiben eine kleine Pension in der Nähe vom Strand.
2: Ah.
1: Meeresrauschen in der Ferne. Sonnenuntergänge. Nur du und ich in unserem kleinen Paradies.
2: Ein Traum.
3: Naja, du wolltest das mit Alex machen und jetzt ersetzt du sie mit der Wagner.
1: Was heißt denn ersetzen? Dinge ändern sich nun mal.
3: Es ist ja nur, weil deine Pläne damals mit Alex, die waren sehr weit fortgeschritten.
1: Ja, dann muss ich mir jetzt keine Gedanken machen. Ich meine, es ist doch schön, dass Sophia sich so perfekt in meine Pläne von damals einfügt.
0: Wie konntest du mir das nur antun?

0: Das war unser erster Sommerurlaub zu fünft.
1: Wo war das?
0: Das war auf Rügen. Mit dem Foto sehen wir aus wie eine glückliche Familie, ne?
1: Wart ihr das nie?
0: Doch. Manchmal. Und das war unser letztes Weihnachten zusammen. Ein paar Mal Monate später hatte meine Mutter den Unfall.
1: Das muss ein Schock für euch gewesen sein.
0: Ja. Mein Vater hat's zerrissen. Ja. Die sind nach dem Tod meiner Mutter entstanden.
1: Nach dem Foto sieht euer Vater eigentlich ganz nett aus.
0: Ja. Es war auch. Solange er nüchtern war. Genau, und die sind auch alle nach meiner Mutter.
1: Sind das Freunde deines Vaters?
0: Mhm. Ja. Es war eine Grillparty. Ich glaube, ich habe auch noch ein paar mehr davon. Es war eigentlich ein ganz schöner Abend. Wir haben Federball mit den anderen Kindern gespielt. Und ein paar Stunden später war mein Vater hakedicht und ist einfach nur laut rumgelaufen und hat geschrien.
1: Hey, schau mal. Hier ist ein Typ mit einem Comicvogel auf dem Shirt.
0: Das ist Butz hier.
1: Ja?
0: Ja. Das muss der Typ sein.
1: Aber leider kennt man sein Gesicht nicht so gut.
0: Warte, ich habe sicherlich irgendwo noch eins hin.
1: Ich kann das bestimmt mit einer App noch mal bearbeiten, dann erkennt man sein Gesicht vielleicht besser.
0: Geht es?
1: Ja. Das ist eine echte Spur.
0: Mein Gott. Du bist mein Held.
1: Ich mache nur meinen Job. Das sagen die Helden aus den Krimis doch immer.
0: Aha.
1: Ich setze mich am besten gleich dran, das Foto zu bearbeiten. Das kann ein bisschen dauern.
0: Okay. Ich kann währenddessen Essen besorgen im Dorf. Und vielleicht eine Flasche Wein?
1: Klar, gerne.
0: Ja? Ja. Magst du rot oder weiß?
1: Rot.
0: Genau, das hätte ich auch gesagt.
1: Wir sind eben ein gutes Team.
0: Ja.
2: Sehr geehrte Damen und Herren, liebe Freunde,

0: Liebe Sponsor.
1: Nein.
2: So, Feierabend. Komm.
0: Soll ich morgen bei meiner Rede zuerst die Sponsoren erwähnen oder mit liebe Damen und Herren starten?
2: Sponsoren sind auch Damen und Herren. Außerdem kommen morgen auch Kollegen und die Chefs.
0: Die habe ich total vergessen.
2: Mach einfach Damen und Herren, dann hast du alle.
0: Ja, aber die Sponsoren unterstützen ja die Theo-Licht-Stiftung.
2: Dann fang mit den Sponsoren an. Musst du noch viel umändern?
0: Nein, ich bin fertig, aber ich bin so nervös. Das ist eine große Sache. Die Rede muss perfekt sein.
2: Das wird sie, bestimmt.
0: Ja, aber ich muss mich ja auch noch bei Christoph Saalfeld bedanken. Und was ist mit denen, die für die Auktion gespendet haben?
2: Das machst du einfach ganz am Ende, bevor du die Auktion ankündigst. Komm.
0: Ist das nicht zu spät, Fritz?
2: Nein, das ist nicht zu spät. Pass auf. Das, was du geschrieben hast, das wird perfekt sein. Okay?
0: Du bist so süß. Du sagst das, weil du mich liebst.
2: Auch? Aber auch, weil ich mir sicher bin. Okay? Komm, lass uns gehen. Ein bisschen Abstand tut er auch ganz gut manchmal.
0: Aber
2: du gehst jetzt heute mal einfach ein bisschen früher ins Bett und dann schaust du morgen mit einem frischen Kopf wieder drauf.
0: Ich glaube nicht, dass ich heute überhaupt einschlafen kann.
2: Das wäre aber ganz gut, weil sonst bist du morgen bei der Preisverleihung müde.
0: Ja, dann ist das eben so.
2: Lalle, du sollst aber auch deinen Ehrentag genießen.
0: Ich weiß, aber ich habe total Lampenfieber.
2: Lale Ceylan hat Lampenfieber, ja? Da sprichst du auch sonst vor mehr Leuten, das kriegst du hin.
0: Ja, aber in meinem Vlog, da bin ich alleine. Da spreche ich in die Kamera und morgen sind da ganz viele Menschen, die schauen zu. Und
2: ein
0: es
2: Grund,
0: geht um Theos Andenken.
2: Das stimmt. Ein Grund mehr, dich jetzt auszuruhen.
0: Ja, wie denn? Ich bin total aufgedreht.
2: Ich merk's, ja. Okay, warte mal. Ich hab 'ne Idee.
3: Oh, Gott sei Dank, Feierabend.
4: Ja, da sagst du was, Alfred.
3: Hallo. Hallo, Elias.
4: Ah, hallo, Elias. Hast du erst so spät Feierabend?
5: Ich habe noch unsere Spende für die Auktion fertig gemacht.
4: Aha.
5: Tada.
4: Was? Ui.
3: Aha.
4: Hast du die selber gemacht?
5: Hm, zusammen mit Vincent.
3: Mhm. Ja, schön. Da werden bestimmt einige mitbieten. Ich meine, Glück kann schließlich jeder brauchen, oder?
4: Ja.
5: Ja, da sagen Sie etwas. Spenden Sie eigentlich etwas?
3: Wir sind noch am Überlegen.
5: Wie wär's denn mit Ihrem Motorrad? Steht ja eh die meiste Zeit noch rum.
3: Wie kommen Sie denn auf mein Motorrad?
5: Ach so, ich wollte jetzt, also ich dachte nur, Sie fahren ja gar nicht mehr damit und so.
3: Sag mal, habt ihr beide euch abgesprochen? Oder
4: nein!
5: Was? Warum sollten wir uns denn abgesprochen haben?
4: Weil ich ihm genau das Gleiche vorgeschlagen habe.
5: Ist doch gut, dann wäre das Motorrad der Hauptpreis.
4: Und wir hätten Platz in der Garage, endlich, um zwei E-Bikes hinzustellen, mit denen wir schöne Ausflüge machen können.
5: Cool, sozusagen eine Win-Win-Situation.
4: Ja, und schau mal, um in der Garage rumzustehen, ist es doch eigentlich zu schade. Und vielleicht findet sich ja jetzt jemand, der Freude an dem schönen Motorrad hat.
3: Also gut, Hildegard, dann sage ich es dir jetzt. Ich habe natürlich drüber nachgedacht. Und ja, ich werde meine Maschine spenden für Lales Auktion. Und ja, wir legen uns auch E-Bikes zu.
4: Ist er nicht ein Schatz?
5: Sehr süß.
2: So, auf geht's. So, und ich will Umdrehungen sehen. Ich will Umdrehungen sehen. Das muss mehr Tempo haben. Unter 80 Umdrehungen pro Minute geht hier keiner raus. Komm, auf geht's. Komm, schneller, auf geht's. Komm. Schweiß ist Schwäche, die den Körper verlässt. Alles okay?
0: Ja, ich habe vorhin nur überlegt, ob ich als Preisträgerin auch bei der Auktion mitmachen kann.
2: Ja, bestimmt, warum nicht?
0: Ich möchte unbedingt das Hufeisen von Vincent und Elias ersteigern.
2: Okay. Ist das die erste Investition in ein Pferd, oder?
0: Nein, ich würde es über unsere Tür hängen, damit es uns Glück bringt.
2: Brauchen wir mehr Glück?
0: Nee.
2: Nein.
0: Leider.
2: Woher nimmst du die ganze Energie? Ich will dich müde machen, Lale.
0: Ich bin wacher als Paul. Wir brauchen einen Plan B.
2: Das gibt's gar nicht. Warte mal. Ich glaube, ich habe einen Plan B.
0: Oh.
2: Mm-hmm. Jetzt kommt meine Lieblingsstelle. Und dann sagte der kleine Prinz, wenn du bei Nacht den Himmel anschaust, wird es dir sein, als lachten alle Sterne, weil ich auf einem von ihnen wohne, weil ich auf einem von ihnen lache. Du allein wirst Sterne haben, die lachen können. Ins Bett.
1: Da kannst du mir gleich weiter vorlesen.
2: Selbe Stelle nochmal?
1: Mhm. Ja. Ich liebe die Stelle mit den Sternen.
6: So, wenn du da drin bist, finde ich dich, Freundchen.
7: Was machst du da?
6: Nichts.
7: Ist das die Datenbank der Polizei?
6: Warum schleichst du dich so an?
7: Ich hab mich nicht angeschlichen. Ich bin einfach ganz normal reingekommen. Wie kommst du da rein?
6: Gar nicht. Das war nicht die Datenbank der Polizei.
7: Lüg mich nicht an. Ich hab's gerade gesehen. Hast du dich in die Datenbank der Polizei eingehackt?

0: Ich lass dich nie wieder los.
1: Erwartest du noch jemanden?
2: Hier bist du. Das nächste Mal, wenn Kilian sich zu dir verirrt, dann rufst du mich bitte an, ja? Dann hole ich ihn sofort ab. Und es tut mir leid, Fanny.
1: Was?
2: Ja, dass er immer was durcheinander bringt. Fanny ist mit Marlon zusammen und du mit mir. Wenn du dir das nicht merken kannst, dann kommst du sofort zurück in die Klinik.

Was träume ich denn für einen Quatsch? Ich bin schon genauso durcheinander wie Kilian. Es war nur ein Traum. Nur ein Traum. Der hat nichts zu bedeuten.

0: Larissa.
1: Du bist ja noch wach?
0: Ich habe auf dich gewartet.
1: Ich war noch so lange im Büro. Kilian, was hast du?
0: Nichts. Ich möchte meiner Frau nah sein.
1: Aber du...
0: Wir wollten doch eine Familie gründen.

0: Bist du später bei Lales Fest?
1: Ja, wieso?
0: Ich habe auch eine Einladung.
2: Wir haben vielleicht ein Foto von dem Täter gefunden.
0: Das ist ja super.
2: Ich werde einfach irgendwie nicht aus Massimo schlau.
3: Ob Sie es glauben oder nicht, es fällt mir schwer, hier allen etwas vorzumachen. Vor allem Olivia.
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4: Einen schönen guten Abend, herzlich willkommen. Ab sofort gibt es wieder eine Förderprämie für E-Autos. Bis zu 6.000 Euro vom Staat und das Ganze sogar noch rückwirkend zum Jahresanfang. Aber wer hat Anrecht auf diese Prämie? Wie kompliziert ist der Antrag? Und wie schnell wird der Fördertopf leer sein, den der Verkehrsminister heute aufgemacht hat?
5: Mit diesem Stecker startet Bundesumweltminister Carsten Schneider das 3 Milliarden Euro schwere Förderprogramm. Dann übernimmt Mandy Pastor, die Präsidentin des Bundesamtes für Wirtschaft und Ausfuhrkontrolle. Sie will zeigen, wie einfach das digitale Förderportal funktioniert.
6: So, wir sind hier schon ein bisschen weit, deswegen versuche ich noch mal zurückzudrehen. Das geht wohl nicht. Jetzt haben wir es.
5: 3 Milliarden Euro für Elektrofahrzeuge. Im Prinzip freut das auch den Rostocker Autohändler Sebastian Schuffenhauer. Am Anfang des elektronischen Antragsverfahrens steht die Bund-ID. Und wer sich damit nicht auskennt, hat es schon bei diesem Schritt schwer.
7: Für jemanden, der es jeden Tag tut, für den ist das einfach. Das ist wie eine Zulassungsvollmacht auszufüllen. Für mich als Autohändler kein Thema. Ich glaube aber, derjenige, der zum ersten Mal bei der Zulassungsstelle sitzt und diese Formulare vor sich hat, für den ist es dann nicht ganz so einfach.
6: Warum das Ganze? Wir wollen sicher gehen von der Seite der Verwaltung, dass Sie es auch wirklich sind. Und umgekehrt können Sie dann auch sicher sein, dass niemand anders in Ihrem Namen einen Antrag stellt und die Summe sozusagen kassiert.
5: Apropos Summe. Maximal 6.000 Euro Zuzahlung durch den Staat sind möglich für alle, die seit dem 01.01. dieses Jahres ein vollelektrisches Auto gekauft oder geleast haben. Voraussetzung für die maximale Summe: Familie mit mindestens 2 Kindern und einem zu versteuernden Einkommen von maximal 45.000 Euro.
8: Wir tun also mit diesem Förderprogramm etwas für die Umwelt. Wir tun etwas für die Autoindustrie, das ist wichtig, für alte Arbeitsplätze und für die Haushalte. In Deutschland, die sich ohne diese Förderung, die sozial gestaffelt ist, wer wenig Geld verdient, bekommt die meisten Zuschuss, die sich sonst ein Elektroauto nicht leisten können.
5: Das günstigste E-Auto hier beim VW-Händler kostet derzeit etwa 30.000 Euro. In diesem Jahr soll ein Modell für 25.000 Euro auf den Markt kommen. Das durchschnittliche Jahreseinkommen in Mecklenburg-Vorpommern liegt bei unter 40.000 Euro. Ist die Prämie also sinnvoll für die Menschen im Land?
7: Also wir haben viele Kunden, die ja schon auf Vertrauensbasis jetzt ab Januar die Autos bestellt haben. Und jetzt ist ja der Startschuss, dass man sich die Prämie wirklich beantragen kann und sichern kann.
5: Die E-Auto-Förderung soll laut Umweltministerium für etwa 800.000 Fahrzeuge reichen und bis 2029 gelten. Bis dahin dürften auch die Fahrzeuge deutlich günstiger werden. Gefördert werden alle Automarken.
4: Aber so richtig umweltfreundlich ist ein E-Auto ja dann, wenn es auch mit Ökostrom geladen wird. Und von diesem Ökostrom kommt immer mehr hier aus dem Norden. Bei uns weht der Wind und da drehen sich auch die Windräder. Mecklenburg-Vorpommern produziert inzwischen mehr Strom, als es selbst verbrauchen kann. Und deswegen müssen die Netze gen Süden dringend ausgebaut werden.
5: Grüner Strom im Überfluss. Oft viel mehr, als das Stromnetz transportieren kann. Ein neuer Offshore-Windpark vor Fischland Darß-Zingst ist noch nicht mal gebaut. Der Übertragungsnetzbetreiber 50 Hertz arbeitet aber schon seit Monaten am Anschluss. 900 Megawatt sollen von den Offshore-Umspannwerken ins Stromnetz eingespeist werden. Dazu werden kilometerlange Leerrohre erst am Strand zusammengeschweißt, dann von einem Schlepper auf die Ostsee und schließlich durch das Bohrloch gezogen. Genau genommen sind es 3 Bohrlöcher, das sind die 3 Rohre, die aus dem Wasser gucken, denn sie brauchen 3 dicke Kabel, die sie später durch die Leerrohre ziehen.
9: Und zusammen mit dem Windpark, der aktuell errichtet wird und Mitte 28 einspeisebereit sein soll, werden wir die installierte Windleistung in der deutschen Ostsee damit um bis zu nahezu 50% erhöhen.
5: 10 Meter hohe Schallschutzwände um die Baustelle in Dierhagen, wo die Kabel demnächst ankommen sollen. In den vergangenen Monaten haben sie hier auf Fischland Darß-Zingst mehr als 1 Kilometer unter dem Strand hindurch gebohrt. 3 Bohrlöcher. Das erste ist fertig und das erste Leerrohr ist an Land angekommen.

0: Im Anschluss, wenn wir die Leerrohrsysteme installiert haben, ziehen wir in der Tat die Exportkabelsysteme, also die Seekabelsysteme ein. Das wird für die ersten zwei Kabelsysteme jetzt im Sommer passieren, im Juni, Juli. Und dann wird von da aus die Seekabelstrecke weiter verlegt.
1: An Land laufen die Bauarbeiten für die neue Stromtrasse schon. 35 Kilometer als unterirdische Kabeltrasse nach Gniewitz bei Tessin. 2 Milliarden Euro kostet der Netzanschluss des neuen Windparks, Ost 6.1 genannt. Hier mitten im Wald baut 50 Hertz ein neues Umspannwerk. Und das hat mehrere Funktionen.
2: Das eine ist, es ist wichtig für den Netzanschluss Ost 6.1. Das ist diese Netzanbindung für diesen sehr, sehr großen Windpark Gennaker. Das ist der eine Punkt. Und dann wird es hier an eine Leitung angebunden, die von Osten her kommt und dann in Zukunft ab hier auf einer höheren Spannungsebene, nämlich 380.000 Volt, dann Richtung Bentwisch und dann nach Güstrow und von da ab Richtung Süden dann der Strom weiter transportiert.
1: Also neue bzw. verstärkte Kabeltrassen von Gniewitz zum Umspannwerk Bentwisch bis nach Güstrow. Auch hier wird gebaut. 165 Millionen Euro kostet die Verdopplung der Kapazität des Umspannwerks.
3: Alles eine Nummer größer, also dass es den Anforderungen heutzutage entspricht. Und das heißt, mehr Strom, der hier im Lande erzeugt wird, muss auch abgeführt werden. Und dazu eben die Ausbaumaßnahmen netzweit.
1: Güstrow entwickelt sich zu einem großen sogenannten Netzknoten. Von hier aus wird der Strom weitergeleitet, vor allem nach Süden. Das hier sind nur die Baumaßnahmen von 50 Hertz. Seinen grünen Strom selbst verbrauchen, das schafft Mecklenburg-Vorpommern nicht.
3: Ich sag mal, für den Eigenbedarf ist ein Viertel des erzeugten Stromes zurzeit in Mecklenburg. Drei Viertel können wir exportieren. Die Chance.
1: 20 Milliarden Euro will 50 Hertz in den kommenden 5 Jahren investieren, allein in Mecklenburg-Vorpommern. Die Finanzierung übernehmen die Stromkunden, in diesem Fall sogar aus ganz Deutschland.
2: Auf der Ebene der Übertragungsnetze, und 50 Hertz ist ja ein Übertragungsnetzbetreiber, ist es schon seit vielen Jahren angeglichen. Da ist es bundesweit einheitlich. Da zahlen die Menschen in Bayern genauso viel wie in Mecklenburg-Vorpommern. Und auf der Ebene der Verteilnetze, also die untergelagerten Netze, wird das eben angeglichen. Das ist ein Verfahren, das die Bundesnetzagentur eingeleitet hat.
1: 20 Milliarden Euro in Mecklenburg-Vorpommern, damit das Stromnetz fit für die Energiewende wird. Einen Teil der neuen Trassen wird man später nicht mal sehen, was viele freuen wird. Aber Erdkabel sind 5 bis 10 Mal so teuer wie Freileitungen. Und die wird man natürlich sehen.
4: Kurzmeldungen vom Tage aus dem Land hat Eva-Maria Kuhl für Sie jetzt.
5: Ja, im Kreis Rostock, da hat die Polizei heute einen Mann verhaftet. Er soll vor 5 Monaten in der Rostocker Innenstadt im Einkaufszentrum Doberaner Hof einen Geldautomaten aufgebrochen haben. Der 46-Jährige aus dem Landkreis Rostock sitzt jetzt in U-Haft. Am Vormittag hatten die Ermittler mehrere Wohnungen und Gebäude in Rostock und dem umliegenden Landkreis durchsucht. Dabei sicherten sie unter anderem Werkzeug und technische Geräte. Der Verdächtige soll den Geldautomaten im vergangenen Dezember mit mindestens 2 weiteren Tätern aufgebrochen haben. Dabei erbeuteten sie einen 5-stelligen Betrag. Gegen den 46-Jährigen wird wegen besonders schweren Bandendiebstahls ermittelt. Er war ein Fall für das Schwarzbuch der Steuerzahler, der neue Kreisverkehr am Haffbad in Ueckermünde. Jetzt wurde er eingeweiht.
6: Eine Ausfahrt führt allerdings zu einem leeren Baugrundstück. Dort sollte ursprünglich ein Hotel entstehen. Als der Bau des Kreisverkehrs begann, war der Investor bereits abgesprungen. Der Bund der Steuerzahler kritisierte den teilweise funktionslosen Kreisverkehr deshalb als Verschwendung. Vor allem, weil 90% der 1,3 Millionen Euro Baukosten vom Land kommen.
7: Also ich denke mal, wir wussten, was wir hier unten tun. Und die Aussagen, die so kamen von Kritikern oder vom Steuerzahlerbund, waren aus meiner Sicht nicht zutreffend für diesen Standort. Insofern freue ich mich nach wie vor, dass dieser Kreisverkehr hier mit Hilfe des Landes entstanden ist und wird hier noch viele, viele Jahre gute Dienste leisten.
6: Der Bürgermeister ist überzeugt, dass auf diesem Grundstück am Haff in absehbarer Zeit doch noch ein Hotel entstehen wird.
5: Für Hinweise zum gestohlenen Keltenschatz hat das Bayerische Landeskriminalamt jetzt eine Belohnung von 20.000 Euro ausgesetzt. Anfang Mai hatten Ermittler in Plate bei Schwerin erneut das Grundstück des Hauptverdächtigen in dem Fall untersucht. Ohne Erfolg. Vor mehr als 3 Jahren.

0: Jahren ist der weltweit einzigartige Goldschatz aus dem Kelten-Römer-Museum in Manching in Bayern gestohlen worden. Ein Großteil der Münzen fehlt bis heute. Ein Kampfflugzeug des Typs MiG-29 ist an den Bundeswehrstandort in Lage zurückgekehrt. Allerdings nicht zum Fliegen, sondern als Ausstellungsstück. Die Maschine kam nun aus Polen zurück. Die Bundeswehr hatte alle Flugzeuge dieses Typs vor mehr als 20 Jahren für einen symbolischen Euro an das Nachbarland verkauft. Sie stammten ursprünglich aus Beständen der Nationalen Volksarmee der DDR. Nun wird die MiG-29 als Ausstellungsstück hergerichtet. Für die Öffentlichkeit erstmals zu sehen, ist sie dann am Tag der Bundeswehr am 6. Juni bei der Luftwaffe in Lage.
1: Wenn es nur ein paar Werbekugelschreiber gewesen wären, dann wäre die ganze Sache wahrscheinlich nicht besonders groß geworden. Aber die AfD im Kreistag Vorpommern-Rügen hat in einem Maße öffentliche Gelder zweckentfremdet, dass selbst die eigenen Parteikollegen empört waren. Getränkekühlschrank, Fahrkosten, Werbemittel, das alles nicht ordentlich abgerechnet und deswegen muss jetzt zurückgezahlt werden.
2: Dieser einmalige Vorgang wird von uns klar und deutlich verurteilt.
3: Das sagt der AfD-Fraktionschef im Kreistag Vorpommern-Rügen, Detlef Kegel, über seinen Vorgänger. Die AfD distanziert sich von der AfD, denn Kegels Vorgängerfraktion hat jetzt ein Riesenproblem. Knapp 10.000 Euro Fraktionsgelder muss sie zurückzahlen, weil sie das Geld zwischen 2023 und 2024 zu Unrecht verwendet hat. Für Werbemittel wie Kugelschreiber und Zollstöcke, für eine Weihnachtsfeier, die nicht zuwendungsfähig war. Der Umgang mit öffentlichen Geldern fragwürdig. Fraktionen erhalten Steuergelder, um ihre Arbeit im Kreistag zu finanzieren, aber nicht, um damit Parteiarbeit zu machen.
4: Diese Art, dass sowas wirklich sich überhaupt nicht mehr aufklären lässt, also das ist wirklich ein absoluter Einzelfall. Es gibt immer mal Situationen, wenn Fraktionsübergänge stattfinden oder dass Dinge ausgegeben werden, die sich nicht nach den üblichen Regeln richten. Das kommt immer mal wieder vor. Aber wir haben zum Glück, solange ich hier Landrat bin, noch keinen totalen Knaller gehabt, dass wirklich Gelder drastisch zweckentfremdet wurden oder dergleichen. Glücklicherweise bin ich auch froh drüber. Also das ist schon was sehr Besonderes, was wir hier gerade erlebt haben.
3: Alle Fraktionen stimmen für eine Rückzahlung der Gelder. Auch die AfD-Fraktion, denn die hat nichts zu befürchten. Sie hatte 2024 eben nicht die Rechtsnachfolge angetreten. Schon damals gab es Hinweise auf Unstimmigkeiten.
5: Was machen Sie denn als Fraktion jetzt, um sowas zu verhindern?
6: Nun, wir machen eine ordentliche Buchführung. Wir stimmen alles ab. Wir haben schriftliche Beschlüsse darüber. Die sind also auch abgelegt. Die kann man jederzeit nachvollziehen, sodass also so eine Sachen von uns also nicht passieren können eigentlich.
3: Parteiarbeit trennen von Fraktionsarbeit. Das fällt der AfD in Vorpommern-Rügen offenbar noch immer schwer. Ein Facebook-Post von Fraktionschef Kegel im November. Er nimmt Bezug auf die Klausurtagung seiner Kreistagsfraktion. Hauptthema: die anstehende Landtagswahl. Eigentlich Parteisache. Drei Mitglieder in der neuen Fraktion waren Teil der von der Rückzahlung betroffenen Vorgängerfraktion. Die demonstrative Distanzierung hält die SPD für wenig glaubhaft.
7: Für mich persönlich ist das überhaupt nicht vertrauensvoll. So wie ich die AfD auch kennengelernt habe, ist da keine Transparenz, da ist auch kein Bedürfnis zur Demokratie. Da werden eigene Interessen vertreten, dass sogar Wahlkampf hier im Kreistag gemacht wird. Also für mich ist das unerträglich. Ich bin sehr froh, dass wir über dieses Problem der verschwundenen Gelder gesprochen haben.
3: Die 10.000 Euro zurückzahlen soll jetzt der frühere AfD-Fraktionschef Giese. Gegen ihn läuft ein Parteiausschlussverfahren. Nicht wegen der Fraktionsgelder, sondern wegen anderer parteiinterner Querelen.
1: Unser Gesundheitssystem muss umgebaut werden. Und da ist ein wichtiger Baustein die geplante Krankenhausreform. Bund und Länder verhandeln ja gerade über die Details. Dass das Klinikangebot in diesem Zuge auch in Mecklenburg-Vorpommern wohl etwas ausgedünnt wird, das scheint ziemlich sicher. Aber worauf können die Leute tatsächlich am ehesten verzichten? Und was ist ihnen besonders wichtig? Das wollte die Technikerkasse jetzt in einer repräsentativen Umfrage herausfinden.
8: Zum ersten Mal wurden die Menschen im Land gefragt, was sie von der geplanten Krankenhausreform halten. Und das ist das Ergebnis. Auf die Frage, was ihnen wichtiger ist, dass das Krankenhaus um die Ecke liegt oder dass die ärztliche Behandlung wirklich top ist, sagten 88% der Befragten, für sie sei vor allem wichtig, dass die Ärzte erfahren und gut sind. Nur 10% meinten, sie wollen, dass alles schnell erreichbar bleibt.

0: Die Eindeutigkeit der Aussage, die hat mich tatsächlich überrascht.
1: Das sagt die Leiterin der Techniker Krankenkasse MV, die die Umfrage in Auftrag gegeben hat. Ähnlich groß ist auch die generelle Zustimmung zur geplanten Krankenhausreform. Nur 20% der Befragten lehnen das Projekt der Bundesregierung ab als eher schlecht oder sehr schlecht. Die überwiegende Mehrheit aber hält die Reform für gut oder sogar sehr gut. 79% denken so. Gesundheitsministerin Drese ist sich der großen Aufgabe bewusst. Die Reform könne nur mit den Menschen funktionieren.
2: Alles muss nachher ineinander greifen, sodass der Patient sich die wenigsten Sorgen darum machen muss, wo muss ich eigentlich hin, sondern wir ringsherum, Landkreise, Land und Krankenkassen organisieren müssen, wie funktioniert die Mobilität, dass er da auch hinkommt, wo er hingehört.
1: Besonders stark ist die Zustimmung in einem Punkt, mit 97%, dass die Krankenkassenbeiträge stabil bleiben.
3: Das dünn besiedelte Mecklenburg-Vorpommern ist ein bevorzugtes Ziel für sogenannte völkische Siedler, also rechtsextreme Familien, die auf dem Lande Grundstücke oder Häuser kaufen und dann peu à peu versuchen, das jeweilige Dorf politisch zu vereinnahmen. Auch Großkrams im Landkreis Ludwigslust-Parchim soll so ein Ort sein. Dort aber müssen völkische Siedler mit Widerstand rechnen.
4: Es ist Flohmarkt in Großkrams. Kein gewöhnlicher. Flohmarkt der Vielfalt nennen sie ihn. Wie immer mit dabei das Ehepaar Gnan vom Bündnis Wagemut. Nicht jedem passt das. Wieder wurde ein Plakat geklaut.
5: Fast perfekt.
6: Gut genug?
5: Ja. Einer der ersten Flohmärkte war das hier an der B5 in bestimmten Abständen Schilder reingesteckt wurden. Flohmarkt fällt aus. Und wenn das nicht so kindisch wäre, könnte man drüber lachen, aber es ist einfach auch boshaft. Aber wir lassen uns davon nicht entmutigen.
4: Zuerst waren sie skeptisch, ob wir überhaupt drehen sollten. Das Ehepaar Gnan befürchtet Unruhe im Dorf, Bedrohung. Denn im Ort sollen auch Familien leben, die zwar als hilfsbereite Nachbarn auftreten, deren Ziel es aber sei, demokratische Strukturen zu unterwandern. Zwei sind gewählte Gemeindevertreter. Und die Mehrheit schweige dazu, beklagt das Bündnis.
7: Ganz am Anfang hatten wir speziellen Extremismusschutz, verdeckte Ermittler.
4: Als völkische Siedler werden die Familien bezeichnet.
8: Die sind vor 6, 7 Jahren in unseren Ort gezogen und wir haben herausgefunden, dass sie völkische Nationalisten sind, sich sogar als nationale Sozialisten bezeichnen, also im Grunde NSDAP. Und ja, die glauben an das Siedeln im ländlichen Raum.
5: Und die im Grunde Expansion vorhaben und Übernahme des Dorfes.
4: Die Erfahrung hat auch Verena Kircher gemacht. Sie wohnt seit 22 Jahren hier. Der Flohmarkt findet auch auf ihrem Grundstück statt.
9: Das ist noch ein älteres Modell. Man merkt, worauf sie abzielen, wenn man weiß, wie sie sind. Also das ist schon Strategie, was sie machen. Dieses wirklich Dorf zu unterwandern, viele Sachen an sich zu reißen.
4: Der Flohmarkt ist gut besucht. Etwa 30 Ausstellende sind gekommen. Aus dem Dorf, aber auch Trödler, Freunde und Bündnispartner aus ganz Westmecklenburg.
10: Ich denke, wir haben einen ganz klaren Auftrag. Wir haben im September Wahlen und was uns drohen könnte, das versuchen wir mit allen Kräften zu verhindern. Ganz klar, für Demokratie gegen Rechtsextremismus.
5: Es gibt Menschen, die sind noch unentschieden. Ja? Und wenn ich da irgendwie helfen kann, dass sie eine Entscheidung in die demokratische Richtung machen, dann würde ich mich freuen. Wir wollen uns das Leben nicht vermiesen lassen, sondern das Leben ist mehr, als sich um diese negativen Dinge zu kümmern. Ja?
4: Die Großkramser, die heute hier sind, wollen sich nicht entmutigen lassen. Sie wollen auch im kommenden Jahr wieder ihren Flohmarkt der Vielfalt feiern.
3: Wir gucken noch mal auf die Meldungen mit Eva Maria Gull.
11: Um Frauen, die von häuslicher und sexualisierter Gewalt betroffen sind, besser zu helfen, hat die Landesregierung einen neuen Gesetzentwurf auf den Weg gebracht. Das gleichnamige Gewalthilfegesetz des Bundes ist bereits in Kraft und schreibt einen Rechtsanspruch auf Schutz und Beratung für alle Frauen vor, bis 2032. Die Länder müssen das nun umsetzen.
12: Bisher findet nicht jede Frau im Land ausreichend Hilfe, wenn sie Opfer von häuslicher

0: und sexualisierter Gewalt wird. Damit ein Rechtsanspruch auf Schutz und Beratung überhaupt garantiert werden kann, muss Mecklenburg-Vorpommern innerhalb von 6 Jahren sein Hilfenetz ausbauen.
1: Perspektivisch sollen bis 2032 6 weitere Einrichtungen entstehen, unter anderem 2 neue Interventionsstellen, um bestehende Strukturen zu entlasten und dem steigenden Fallaufkommen Rechnung zu tragen. Wir wollen Zentren schaffen und gleichzeitig die Präsenz in der Fläche erweitern.
0: Die Beratungsstellen und Frauenhäuser im Land bewerten allerdings schon den Ist-Zustand deutlich schlechter als die Landesregierung. Das Gesetz wird nun im Landtag beraten und soll noch in dieser Legislatur beschlossen werden.
2: Auf der A20 bei Neubrandenburg sind am Nachmittag 2 Menschen bei einem Unfall schwer verletzt worden. Laut Polizei verlor ein 43-jähriger Autofahrer durch plötzlichen Starkregen und Aquaplaning die Kontrolle über seinen Wagen. Das Auto überschlug sich mehrfach. Die 70-jährige Beifahrerin wurde bei dem Unfall im Wagen eingeklemmt und musste von der Feuerwehr befreit werden. Sie und der Fahrer wurden schwer verletzt. Die A20 war in Richtung Lübeck etwa 2 Stunden voll gesperrt. Der Sachschaden liegt bei etwa 80.000 Euro. Alltägliche Dinge praktisch erklären. Das soll ab dem kommenden Schuljahr das neue Unterrichtsangebot Lebenspraxis in den Grundschulen in Mecklenburg-Vorpommern. Aktuell wird es an 6 Schulen im Land erprobt.
3: In Wismar wurde Lebenspraxis vorgestellt, mit dem Beispiel gesunde Ernährung. Etwas, was nicht alle Kinder zu Hause vorgelebt bekommen. Die Schulen sollen künftig auch Themen wie Stressbewältigung oder den Umgang mit Geld vermitteln.
4: Das eigentlich, was den Kindern im Alltag begegnet und was sie gar nicht so richtig einordnen können, das üben wir mit ihnen dann an der Schule im fächerverbindenden oder auch im Projektunterricht.
3: Mit dem Unterrichtsangebot Lebenspraxis entspricht das Ministerium den Wünschen vieler Eltern, auch außerhalb des Lehrplans praktisches Wissen zu vermitteln. Es ist kein neues Unterrichtsfach, sondern soll 2 bis 3 Mal pro Jahr stattfinden. Ab dem neuen Schuljahr soll Lebenspraxis dann in allen Grundschulen angeboten werden.
2: In Ueckermünde sind 5 neue Stolpersteine verlegt worden, darunter der europaweit 500. für ein Opfer der Religionsgemeinschaft Zeugen Jehovas. Martha Gerke lebte bis 1936 in Ueckermünde, bevor sie mehrfach verhaftet und letztendlich ins Konzentrationslager Ravensbrück deportiert wurde. Sie überlebte und kehrte ans Haff zurück. 1950 wanderte sie nach West-Berlin aus, als die Zeugen Jehovas in der DDR verboten wurden. Schüler aus Rövershagen haben Gerkes Geschichte recherchiert. Weitere Stolpersteine wurden unter anderem für die jüdische Familie Pless verlegt. Sie hatte einen Laden für Kolonialwaren und emigrierte nach Argentinien.
5: Seit April dürfen ja sogenannte Problemwölfe abgeschossen werden. Das Jagdrecht wurde entsprechend geändert, um die Weidetiere zu schützen. Aber die sogenannte Entnahme, die soll die Ausnahme bleiben. Vorrang hat nach wie vor der klassische Schutz mit Zäunen. Und um den müssen sich die Tierhalter erstmal selbst kümmern.
6: Ohne diese Tiere geht es nicht in der Schalsee-Region. Wolle, Fleisch, Landschaftspflege, die Schafe von Detlef Mohr sind essentiell fürs Biosphärenreservat. Doch er muss sie schützen vor dem Wolf. Erst im Februar haben die Raubtiere 12 seiner mehr als 2000 Schafe getötet oder verletzt. Präventionsberater Hans Diederichs vom Wolfskompetenzzentrum des Landes ist hier, um sich ein Bild zu machen.
7: Weißt du, wie die reingekommen sind? Rübergegangen oder die Schafe rausgetrieben?
8: Ich vermute, die Schafe rausgetrieben. Also der Zaun lag unten. Das ist ja so der Klassiker.
7: Ja, ja, ja, genau.
8: Schafe kreiseln, ja. Wolf jagt, Schafe kreiseln, drücken sich dann irgendwann in die Ecke und dann zack.
9: Ja, hier sieht man, das lebt noch das Tier, das hat ein Passant hier gefilmt. Also da ist auch noch ein Verletztes, da ist Blut am Hals, das ist also ein Kehlbiss hier. Da ist so ein Loch vom Reißzahn, da sieht man, wo das ist. Das ist das gleiche Tier und da sieht man, das Tier atmet und es faucht hier aus diesem Loch raus.
8: Das zieht einen unheimlich runter natürlich, wenn man sowas sieht. Ne? Schöne Tiere, die dann da verletzt rumlaufen, die sich quälen, wo man dann das Bolzenschussgerät so schnell wie möglich ansetzt, damit das Tier nicht weiter leidet.
6: In solchen Fällen gibt es zwar Entschädigungen vom Land, aber nur, wenn die Tierhalter ihre Schafe auch geschützt haben.
7: Die wichtigste Frage ist eigentlich erstmal, ist Strom auf dem Zaun? Wie hoch sind die Zäune, die ihr bislang habt? Wie ist die Situation im Betrieb? Was für Flächen sollen beweidet, bewirtschaftet werden?
6: Detlef Mohrs Herdenschutzhunde waren zum Zeitpunkt des Wolfsangriffs nicht bei den Schafen. Dafür hat er einfach zu viele Herden. Die Hunde

0: sind auch kein Muss.
1: Herdenschutzhunde erhöhen die Sicherheit. Ja. Keine Frage. Zwingend notwendig ist funktionierender E-Zaun.
0: Und dafür gibt's Unterstützung vom Land.
1: Naja, da kommt schon eine 80%ige Förderung für die Zäune raus. Also das ist schon erheblich.
2: Und für die Hunde auch.
1: Und für die Hunde auch. Bei Hunden wird die Anschaffung zu 100% gefördert.
3: Dafür müssen, müssen wir den nachweisen, dass die Hunde auch im Einsatz sind. Genau. Da müssen wir ein Tagebuch führen, wann, wo, welche Hunde gewesen sind übers Jahr. Und viele wollen damit nichts zu tun haben, weil das
1: mit Bürokratie
3: zu tun hat.
0: Und selbst wenn die Weidetiere so gut es geht geschützt sind,
1: 100%igen Schutz gibt es nicht.
3: Es gibt auch die Fälle, dass Wölfe schon Herdenschutzhunde angegriffen haben und sich gegenseitig zerfleischt haben. Dass da eine Entnahme heutzutage möglich ist, das ist auch unbedingt notwendig.
1: Viele Schäfer sagen auch, lass mir meine gut erzogenen Wölfe in Ruhe. Es gibt ja tatsächlich Koexistenz mit den Wölfen. Hier ist die Schafherde, da der Zaun, da der Wolf.
3: Wir wollen beides. Und wir wollen, genauso wollen wir auch den wilden Wolf und unsere Haustiere.
0: Die Stromzäune von Detlef Moor kommen langsam in die Jahre, müssen erneuert werden.
3: Genau. Bestellen wir mal wieder was.
1: Ihr holt die Angebote ein, ich mach den Antrag fertig und dann sehen wir zu. Ja.
0: Damit Wolfsattacken hier auch weiterhin die Ausnahme bleiben.
4: Erst klingelt der Wecker, dann die Kasse morgen beim Frühstücksclub.
5: Alles richtig, 300 Euro, Nico.
6: Ja, das ist schön. Oh.
7: 6 richtige Antworten, 300 Euro.
5: Alles richtig. Oh, cool.
8: Ja, oh. Auch das richtig, also 300 Euro für dich.
9: Das waren jetzt 4 Runden am Stück bei unserem Quiz 6 in 49, in denen alle 6 Fragen in 49 Sekunden richtig beantwortet wurden. Es waren immer 300 Euro und morgen wollen wir Runde Nummer 5 haben.
10: Ja, das sind dann auch für Sie also 300 Euro. 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
9: Ja, 5.
10: Genau, und dann quizzen wir morgen ja vielleicht mit Ihnen gegen 10 nach halb 8.
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10: 5.
4: Der Wonnemonat Mai, so sieht er aus. Alle Farben, die wir lieben am Frühling, sind dabei. Hier wunderbar fotografiert von Olga Wunderlich, eine Szene von der Insel Rügen. Vielen Dank dafür, schönen Abend und bis morgen. Es kommt noch Rot ins Bild. Oder Lachs.
10: Sonnenuntergang.
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12: Das unbeständige Wetter von heute, das haben wir dem kleinen Tiefdrucksystem Henriette zu verdanken. Es besteht aus mehreren kleinen Tiefkernen, aber das löst sich praktisch auf. Jetzt bekommen wir es mit dem Tief Inga zu tun, einem Atlantiktief, und das setzt die unbeständige Witterung fort, lenkt mäßig warme Luft zu uns nach Mecklenburg-Vorpommern. Und heute Nacht ist der Himmel erstmal aufgelockert oder leicht bewölkt, aber es bezieht sich allmählich von Westen, Südwesten her. Und im Laufe der Nacht setzt vor allem westlich von Warn- und Seenplatte mal leichter Regen ein. Die Temperatur sinkt auf Tiefstwerte von 11 bis 9 Grad, in Vorpommern von der Barthe bis zur Peene bis zur Trebel auf örtlich 7 Grad. Und morgen ist es erstmal ziemlich wolkenreich. Es kann noch strichweise, stellenweise etwas regnen. Dann beginnt die Wolkendecke allmählich aufzubrechen. Die Sonne kommt zeitweise durch und dann brodelt es in der Atmosphäre. Und es bilden sich zum Teil mal kräftige Regengüsse, auch zum Teil in Begleitung von Blitz und Donner. Die Temperatur steigt dazu auf Höchstwerte von 18, 19 Grad im westlichen, nordwestlichen Mecklenburg bis zu 21 Grad im östlichen Vorpommern. Der Wind weht meist nur schwach, kommt aus Süd bis Südwest, kann man kurz auf West drehen. In Schauer- und Gewitternähe besteht durchaus die Gefahr von Böen der Stärke 7 bis 8. Die nächsten Tage, Donnerstag gibt es wenige Schauer, Freitag ist es trocken, am Sonnabend gibt es viel Sonnenschein. Es wird wärmer, ob es zu Pfingsten durchhält, ist noch nicht ganz klar.
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0: Dienstagabend 19:30 und Sie sind am Start. Wir sagen klasse und herzlich willkommen.
1: Hallo auch von mir. Wir haben wieder viel zu berichten und das sind nur drei unserer Themen.
0: Wir schauen auf ein neues Kulturhighlight. Das Hafenmuseum zieht in die City. Und neue Sternbrücke, Vorbereitungen für den Mega-Umzug laufen. Außerdem neue Mitglieder. Bergedorfs Liedertafel ist gerettet. Aber wir starten mit dem, wovor der Verfassungsschutz warnt. Der hat heute seinen Bericht vorgestellt. Und da geht es neben Islamismus und russischer Einflussnahme vor allem um Rechtsextreme, die auch hier in Hamburg immer häufiger auftreten. Mit Zulauf vor allem von jungen Menschen.
2: Eine Entwicklung hat es über Social Media und Einflüsse aus Ostdeutschland bis nach Hamburg geschafft. Auch hier sind solche Bilder wie aus Wismar wieder zu sehen. Der Rechtsextremismus ist auch in Teilen Hamburgs wieder auf dem Vormarsch. Einen Zuwachs von 50 jungen Menschen auf insgesamt 450 Rechtsextreme hat der Verfassungsschutz vergangenes Jahr verzeichnet.
3: Kaum einer ist 18 Jahre alt, mit Bomberjacke, mit Springerstiefeln, wie in den 90er Jahren. Menschen, die auch ein bisschen abgehängt sind, aber die auch tatsächlich im mindestens zweistelligen mittleren Bereich hier auf Hamburgs Straßen sehr sichtbar rumlaufen.
2: Mehr als 1500 Straftaten mit rechtsextremistischem Hintergrund hat der Verfassungsschutz vergangenes Jahr festgestellt. Weiter abnehmend hingegen der Linksextremismus in Hamburg. Seit Jahren sinkt die Anzahl der aktiven Personen.
4: Ich sehe Hamburg nicht mal als Hochburg des Linksextremismus in der Bundesrepublik.
2: Trotz Verboten und Schließungen bleibt Hamburg im Bereich des Islamismus eine Hochburg. Fast 2000 Islamisten erfasst die Statistik. Aus Sicht der CDU spreche die zunehmende Radikalisierung junger Menschen dafür, dass die Stadt zu wenig Gegenangebote mache.
5: Dort junge Menschen abzuholen, wo sie sich aufhalten, Angebote zu machen, das überlässt die Stadt aus Kostengründen viel zu oft den Extremisten, die genau das tun. Also insofern kommt es sicherlich auf eine gute Arbeit der Sicherheitsbehörden an. Das wäre aber zu kurz gegriffen. Wir brauchen eine gute, ausreichend finanzierte Kinder- und Jugendarbeit, Straßensozialarbeit, die dorthin geht, wo die Kinder und Jugendlichen sind.
2: Weiterhin eine Gefahr, die Einflussnahme durch Russland auf die politischen Verhältnisse in Deutschland. Einflussnahme von außen und mehr Rechtsextremisten im Inneren. Keine leichte Lage für Politik und Verfassungsschutz.
6: Wir müssen eben davon ausgehen, dass Russland Einfluss nehmen will zugunsten der AfD auf den politischen Meinungsstreit in Deutschland. Spannend wird es natürlich an der Stelle, wo das zusammenkommt. Wenn ich mir die Russland-Verbindung der AfD ansehe, wie ich mir die Einflussnahme Russlands, ne, das Beispiel, das wir hier hatten auf dem Bürgerschaftswahlkampf Hamburg mit Fake-Videos und so weiter, das ist dann eine Kombination, die würde ich mal sagen, die ist dann schon brandgefährlich.
2: Hinzu kommt der Nahostkonflikt. Er spielt auf Hamburgs Straßen zunehmend eine Rolle. Auch das ein schwieriges Feld für den Verfassungsschutz.
0: Hamburg, das ist für viele Touristen ja vor allem unser Hafen. Der ist sogar schon museumsreif, zumindest die Zeit, in der Kaffee, Kakao und Co. noch nicht in Containerriesen zu uns gekommen sind. Im Schuppen 50, da kann man historische Hafenschätze ja bestaunen, aber es ist ein richtig großes deutsches Hafenmuseum hier geplant. Wie das mal aussehen soll, das kann man bald im Johannenkontor am Klosterwall ganz in der Nähe des Hauptbahnhofs entdecken.
7: Was so ein bisschen Farbe ausmacht. Grauer Beton erstrahlt in Himmelblau. Das könnte ein Versprechen sein. Denn hier entsteht das Kulturkontor Hamburg. Und da ist Großes geplant. Mitten in der City werden gerade rund 700 Quadratmeter Fläche für Kultur eingerichtet. Ein permanentes Schaufenster für das neue Deutsche Hafenmuseum entsteht hier, das in den nächsten Jahren auf dem Grasbrook gebaut wird. Die Fläche im Johannkontor am Klosterwall zeigt, neben anderen Themen, erste Visionen für das Museum. Geplant ist mehr als ein Ort nur für rostige Anker und historische Schiffsmodelle. Hier soll Globalisierung in den Hafenstädten der Welt modern erfahrbar werden. Wie ein Labor soll das Kulturkontor diese Ideen präsentieren. Hauptnutzer ist die Stiftung Historische Museen Hamburg.
8: Wir werden hier in dieser Veranstaltungs- und Ausstellungsfläche dann immer auch mit kleinen, aber feinen Inszenierungen, Ausstellungsangeboten präsent sein, wo wir ja, vielleicht auch mal einen Anker oder Ähnliches, auch mal erste Objekte aus dem Kontext des Deutschen Hafenmuseums, aus den Sammelgebieten zeigen werden. Vor allem aber erste Schaufenster oder erste Fenster auch öffnen wollen auf die Themen des Deutschen Hafenmuseums.
7: Handel, globale Verflechtung, Verkehr, aber auch Geschichte und natürlich Emotionen. Zugänglich und offen wie der Hafen soll das Kulturkontor Hamburg sein. Vermieter ist der Logistikkonzern Maersk. Der hat die Räume der Behörde für Kultur und Medien mietfrei zur Verfügung gestellt.
9: Erstmal ist es ein schöner weiterer sozusagen Stein an der Perlenkette. Man so vom Hauptbahnhof kommt, die Museumsmeile, die hier anfängt an der Kunsthalle, sich runterzieht bis zu den Deichtorhallen, dazwischen das Kunsthaus, jetzt vis-à-vis auf der anderen Seite noch diese Fläche. Das passt super dahin. Und in der Tat ist das ja kein Museum, das reine Hafenromantik vermitteln soll, sondern wo es darum geht, die großen Fragen von Welthandel, von Globalisierung, von Austausch zwischen den Völkern auf der Welt zu verhandeln. Und das ist, glaube ich, ein sensationell guter Ort dafür, sowas mitten in der Stadt mal schon mal vorzutesten, bevor es dann irgendwann ins große Haus am Grasbrook geht.
7: Das wird in den nächsten Jahren realisiert, sagt Carsten Broster in Absprache mit dem Bund. Solange wird das Kulturkontor Hamburg der Fantasie Farbe verleihen. Am 9. Juni ist die Eröffnung.
0: Um sein Auto in Hamburg abzustellen, muss man bald mehr zahlen. Mehr dazu jetzt in den Nachrichten von dir, Kai-Georg.
1: Parken wird teurer. Eine Stunde in der Innenstadt kostet statt 3,50 Euro künftig 4 Euro. Wer einen Bewohnerparkausweis vor Ort beim Landesbetrieb Verkehr beantragt, zahlt mit 90 Euro etwa 20% mehr als bisher. Die Verkehrsbehörde bezeichnet die erste Gebührenanpassung nach mehr als 4 Jahren als fair. Sie bleibe im Rahmen der Inflationsentwicklung. Das Parken für Elektroautos bleibt bis zur jeweiligen Höchstparkdauer weiterhin kostenfrei. Mit den Mehreinnahmen will die Stadt die Straßen instand halten. Die Polizei in Hamburg fährt künftig mit blauem Dauerlicht durch die Stadt. Heute stellte sie das sogenannte Präsenzlicht an den Streifenwagen vor. Nicht nur im Einsatz, sondern auch im Streifendienst leuchten die Peterwagen künftig dauerhaft blau, allerdings mit nur 30% der gewohnten Helligkeit. Das neue Dauerlicht ist laut Polizei eine reine Zusatzbeleuchtung, ohne damit verbundene Pflichten für die Verkehrsteilnehmer. Ausweichen müssen Autofahrer also nicht. Das Präsenzlicht soll die Sichtbarkeit der Polizei im Stadtbild erhöhen und damit das Sicherheitsgefühl

0: geführt. Die Europäische Investitionsbank stellt den Hamburger Energienetzen und den Verkehrsbetrieben Hamburg-Holstein einen Kredit von insgesamt mehr als 1 Milliarde Euro zur Verfügung. Das Geld soll in den Ausbau des Stromnetzes und die Neuanschaffung von Elektrobussen fließen. Um dem steigenden Strombedarf in den kommenden Jahren gerecht zu werden, fließen bis zu 1 Milliarde Euro unter anderem in die Verlegung von neuen Stromleitungen auf einer Länge von etwa 1500 Kilometern. Weitere 125 Millionen Euro sind für die Anschaffung neuer Elektrobusse vorgesehen. Insgesamt geht es um 188 Fahrzeuge und die dazugehörige Infrastruktur. Das Darlehen der Bank mit Sitz in Luxemburg ist laut Finanzbehörde besonders zinsgünstig. Dadurch seien große städtische Investitionen leichter zu finanzieren. Beim Tennisturnier am Roten Baum ist Titelverteidiger Flavio Cobolli bereits in der ersten Runde ausgeschieden. Der 24 Jahre alte Italiener musste sich beim ATP-Turnier dem peruanischen Qualifikanten Ignacio Buse in 2 Sätzen geschlagen geben. Wenige Tage vor dem Beginn der French Open konnte Cobolli damit nicht an seine zuletzt guten Leistungen auf Sand anknüpfen.
1: Danke dir. Ich finde, sie hat einen so schönen Namen, die Sternbrücke in der Schanze. Eine Sternstunde ist ihr Neubau, aber für viele nicht gerade, nicht nur wegen der Proteste im Vorfeld. Ja, und so soll sie mal aussehen, die neue. Der Countdown, der läuft schon. 2 Monate vor ihrem Einbau darf jetzt nicht mehr viel schiefgehen.
2: Noch wirkt sie wie ein verhülltes Monument von Christo. Unter den Planen ist der Schlussspurt angesagt. In der Spitze befehligte Thorsten Kremser mehr als 100 Schweißer, um die 4000 Tonnen Stahl in Form zu bringen. Er ist zufrieden, trotz mancher Herausforderungen.
3: Wir machen die ganze Zeit Tempo. Erstmal schon wegen die 6 Wochen Verzug, weil die Baufläche nicht fertig war. Dann die Transportschwierigkeiten, alles drum und dran. Nee. Und dann die Probleme. So viel Manpower, vernünftige qualifizierte Schweißer ranzukriegen, verstehst du, was ich meine? Die wir hier schweißen lassen können und dürfen.
2: Mehr als 300 Arbeiter aus der ganzen Welt mussten Probe schweißen, um die hohen Qualitätsstandards der Bahn zu erfüllen. Ganze 110 haben es geschafft. Aus Bangladesch, Indien oder Ägypten. Aus Deutschland kommt genau einer. Es scheint fast unmöglich. Ende Juli wird die neue Sternbrücke in einem Stück auf die schmale Max-Brauer-Allee gefahren. Jana Wittmeier leitet das Projekt von Anfang an.
4: Die Brücke wird parallel verschoben, wo sie jetzt steht, auf die Straße. Das passiert mit sogenannten SPMTs. Das sind spezielle Schwerlastgeräte für besonders schwere Bauteile. Und auf denen wird sie dann Stück für Stück zum Einbauort transportiert. Wir müssen alle Unebenheiten ausgleichen. Das wird mit Sand aufgeschüttet und dann kommen Stahlplatten drauf, ähnlich wie man es jetzt sieht, auf der Fläche, wo die Brücke gerade vormontiert wird.
2: Bis zu 600 Menschen können während der lärmintensiven Arbeiten auf Bahnkosten in ein Hotel ziehen. Den Anwohnern entlang der Transporttrasse wird dringend empfohlen, am Einbauwochenende auszuweichen, weil dann auch die Feuerwehr nicht mehr durchkommt. Anwohner Petros Tsatsipandos nimmt es gelassen.
5: Das stört mich gar nicht. Also für mich ist das stressfrei, auch wenn ich raus muss. Aber für die anderen, ich weiß nicht, wenn sie 2, 3 Tage raus müssen, dann zur Arbeit, ihre Sachen irgendwie mitnehmen müssen, 2, 3 Tage, ist natürlich doof.
2: Für die 70 selbstständigen Geschäftsleute wie Friseurin Anja Neumann wird vor allem die mehr als 8-wöchige Sperrung der Max-Brauer-Allee zur Geduldsprobe.
6: Bei so einem 1/2 Milliarden-Projekt wie diese Brücke, dann so kleine Leute wie mich, die ihr Geschäft hier führen, ihr Leben davon bestreiten, gar nicht mit einzubeziehen, beziehungsweise ihnen auch keine Chance zu geben, naja, ist schon schwierig, muss ich sagen. Also man fühlt sich ziemlich alleingelassen.
2: Einen ersten Eindruck, wie die Sternbrücke bei Nacht wirkt, gab es schon einmal. Die LED-Beleuchtung ist bereits eingebaut und ab August hier an der Stresemannstraße zu sehen.
1: Kokain ist weiter die am häufigsten nachgewiesene Droge im Hamburger Abwasser. Heißt, in unserer Stadt wird weiter viel davon konsumiert. Im Hafen wird das weiße Pulver ja regelmäßig versteckt in Containern entdeckt. Aber der Zoll hat heute auch von neuen Schmuggelrouten berichtet.
7: Aus Sicht des Zolls ist es ein Erfolg. Im Hafen wurde im vergangenen Jahr deutlich weniger Kokain sichergestellt. Statt 7 Tonnen nur noch 3,6 Tonnen. Wegen verstärkter Kontrollen sei der Hamburger Hafen für Schmuggler unattraktiver geworden, so das Zollfahndungsamt. Kokainschmuggel würde sich daher zunehmend auf kleinere Häfen wie Wilhelmshaven oder Emden verlagern. Die Täter setzten zudem eher auf kleinere Chargen.

0: um das Risiko zu streuen.
1: Wir haben natürlich die bewährten Methoden. Wir haben Tarnladung verbaut in Containerstrukturen, in Seekästen stellen wir fest. Und wo wir jetzt eine Zunahme haben, ist eben, dass es in pulverförmigen oder flüssigen Legalware Kokain vermischt wird, sodass es schwerer zu detektieren ist. Und sogar haben wir einzelne Fälle, wo es sogar chemisch so verändert wird, dass man es nicht mehr leicht chemisch analysieren kann.
0: Neben Drogen hat der Zoll vergangenes Jahr auch vieles andere aus dem Verkehr gezogen, darunter diese Vapes. Der Nikotingehalt ist höher als erlaubt, der Inhalt viel zu groß. In Deutschland darf das Produkt so nicht verkauft werden. Ebenfalls ein Schwerpunkt des Zolls, die Bekämpfung von Schwarzarbeit. Vergangenes Jahr kontrollierte er mehr als 500 Arbeitgeber, leitete rund 2.900 Ermittlungsverfahren wegen Straftaten ein. Der Schaden? Mehr als 15 Millionen Euro.
2: Es ist nicht nur die Baubranche, wo wir den illegalen Aufenthalt, die Nichtanmeldung zur Sozialversicherung feststellen oder auch nur die Nichteinhaltung des Mindestlohnes. Das geht durch alle Branchen. Es gibt ganz wenig Erwerbstätigkeiten in Deutschland, wo keine Schwarzarbeit festzustellen ist.
0: Mit erhobenen Abgaben wie etwa Verbrauchersteuern hat der Zoll vergangenes Jahr 23,4 Milliarden Euro eingenommen, etwas weniger als zuletzt. An das Geld aus offenen Forderungen kommt er notfalls auch mit Zwangsvollstreckungen. Dieses und mehr als 200 weitere E-Bikes aus Asien hat er bei einem Einfuhrunternehmen beschlagnahmt. Auf dem Auktionsportal des Zolls werden sie jetzt versteigert.
3: Und wir haben noch weitere Meldungen aus der Stadt für Sie.
4: Der Senat ehrt Menschen für Verdienste im Kulturbereich künftig mit der sogenannten Medaille für Kunst und Kultur in Hamburg. Sie ersetzt die Biermann-Rathjen-Medaille, die der Senat fast 50 Jahre lang verliehen hat. Hintergrund sind nach Angaben der Kulturbehörde vor 2 Jahren ausgewertete historische Akten zum Namensgeber Hans Harder Biermann-Rathjen in der Zeit des Nationalsozialismus. Einem Zeitungsbericht zufolge soll der ehemalige Kultursenator Mitglied der NSDAP gewesen sein. Die Hamburger Energienetze senken ihre Leistungskapazitäten für Großabnehmer von Strom. Betroffen seien ausschließlich Neukunden. Hintergrund sind laut Energienetzen die derzeit vielen Anfragen neuer Großabnehmer. Diese würden die Leistungen übersteigen, die das städtische Unternehmen bereitstellen kann.
5: Jetzt im Zuge der gesamten Energiewende werden natürlich die Kapazitäten geringer, einfach vor dem Hintergrund Rechenzentren kommen. Wir brauchen natürlich den Bedarf für die Wärmepumpen und die E-Mobility. Und vor dem Hintergrund müssen wir jetzt gucken, wie wir die geringer werdenden Kapazitäten fair verteilen. Deswegen auch das Stichwort Fair Grid. Und das ist eben eine Änderung des Verfahrens, nicht mehr First Come, First Serve, sondern es ist eine gerechte Verteilung für die, die eben die Netzanschlussfragen stellen.
4: Statt 100% Leistungskapazität bekommen Neukunden künftig etwa nur 20%. Bestandskunden wie auch Privathaushalte sind von dieser Regelung nicht betroffen. Anlässlich des heutigen Diversity Days hat die Hochbahn einen speziell gestalteten Bus vorgestellt. Der Tag wird bundesweit für Toleranz für Menschen mit unterschiedlicher Herkunft, unterschiedlichen Aussehens und Alters. Der Bus fuhr heute vom Betriebshof Wandsbek ab und soll künftig für 1 Jahr im regulären Linienbetrieb unterwegs sein. Mit der Aktion will sich die Hochbahn nach eigenen Angaben als offener Arbeitgeber präsentieren und damit zeigen, dass Vielfalt ausdrücklich erwünscht ist. Bereits jetzt arbeiten Menschen aus 80 Nationen bei dem Unternehmen. Die Botschaft, bei uns ist Platz für alle, war heute außerdem auf den Anzeigetafeln mehrerer U-Bahn-Linien zu lesen. Die Alexander-Otto-Sport-Stiftung hat eine positive Bilanz ihres Olympia-Wettbewerbs gezogen. Mehr als 120 Projekte bei Sportvereinen und an Schulen erhielten insgesamt 1,1 Millionen Euro. Geld gab es zum Beispiel für neue Sportgeräte, Hallenmieten und Inklusionsprojekte. Die Sportstiftung wollte mit ihrem Engagement vor allem bei Kindern das Interesse an Sport und Bewegung wecken und zugleich für die Hamburger Olympia-Bewerbung begeistern. Auf der Messe Meet & Match in Wilhelmsburg haben sich 50 Ausbildungsbetriebe neuen Berufseinsteigern präsentiert. Die Unternehmen kamen aus den Bereichen Handel, Dienstleistung und Industrie. In der Nordwandhalle informierten sich gut 400 Besucherinnen und Besucher über Berufs- und Ausbildungswege. Sie konnten mit den Unternehmen persönliche Kontakte knüpfen. Die Handelskammer und die Jugendberufsagentur hatten die Messe in der Kletterhalle organisiert. Die Handelskammer zählt derzeit noch mehr als 1000 freie Ausbildungsplätze. Besonders gesucht werden Kaufleute im Einzelhandel, für Büromanagement und im Groß- und Außenhandel. Ausbildungsstart ist ab August. Der Schwimmbadbetreiber Bäderland öffnet zum Pfingstwochenende fast alle Freibäder. Bisher ist als einziges reines Sommerfreibad erst das Naturbad Stadtparksee in die Saison gestartet. Am Freitag folgen dann die übrigen Bäder bis auf das Sommerfreibad Bondenwald. Dort laufen noch Reparaturarbeiten.
3: Danke dir. Ja, es war noch ein bisschen kühl. Und bevor wir anbaden, schauen wir erstmal eben, wie gut Hamburg in der Welt vertreten ist mit eigenen Botschaftern. Die gibt es tatsächlich. Sie nennen sich Hamburg Ambassadors und werben ehrenamtlich, etwa in Argentinien, in China, in Indien, Finnland oder auch Südkorea für unsere Stadt. Und einmal im Jahr kommen sie dann aus der ganzen Welt hierher zu uns.
6: Die Hamburg Ambassadors kommen aus der ganzen Welt und bringen ihre Expertise ein. Am Vormittag steht in der Technischen Universität Hamburg das Thema KI im Fokus. Chancen, ethische Aspekte und der Fortschritt im Ausland. Anton Scholz hat eine der weitesten Anreisen hinter sich. Er lebt in Südkorea. Seit fast 7 Jahren ist er Botschafter für seine alte Heimat.
7: Generell als Hamburg Ambassador repräsentiert man die Stadt so ein bisschen, bewirbt die Stadt ein bisschen in dem jeweiligen Land und unterstützt die Stadt, wenn sie vor Ort etwas zu tun hat, Austausch anregen, Besuche unterstützen in gegenseitige Richtungen, also Hamburger Besuche in Korea jetzt bei mir zum Beispiel oder zum Beispiel koreanische Delegationen, die nach Hamburg reisen. Insofern ist es ein relativ breites Betätigungsfeld.
6: Aktuell gibt es 36 ehrenamtliche Ambassadors in 29 Ländern. Ins Leben gerufen wurde das Projekt 2005 unter anderem von der Senatskanzlei und der Handelskammer. Laut der koordinierenden Institution Hamburg Marketing ist es einzigartig in Deutschland und eine echte Erfolgsgeschichte.
8: Wir haben natürlich teilweise Unternehmensansiedlungen, die über die Hamburg Ambassadors angeschleppt, könnte man fast sagen, wurden. Die Kontakte wurden im Ausland geknüpft und dann nach Hamburg transferiert. Wir haben dann übernommen und sozusagen die Dienstleistungen erbracht, um zum Beispiel ein Unternehmen oder ein Start-up hier in Hamburg anzusiedeln. Oder wir haben in anderer Weise zum Beispiel einen Austausch von Museen, von Kunstausstellungen, Studierendenaustausch. Also das sind Projekte, die die Hamburg Ambassadors hier mit nach Hamburg bringen.
6: Anton Scholz ist am Wochenende aus Gwangju in Südkorea angereist, seinem heutigen Zuhause. 1994 brachte ihn das Interesse an Kampfsport und dem Buddhismus nach Asien. Heute arbeitet er unter anderem als Berater für Firmen, die nach Südkorea expandieren wollen. Die Rolle als Ambassador seiner alten Heimat macht ihn stolz und er glaubt, dass sich Hamburg noch mehr zutrauen könnte.
7: Es gibt zum Beispiel sehr viel Tourismus auch von Korea nach Europa. Und da ist Hamburg überhaupt nicht auf der Liste. Und ich glaube, Hamburg ist aber als schönste Stadt der Welt, sollte sie ganz oben auf der Liste stehen. Aber das passiert halt eben nur, wenn man dieses Bewusstsein auch bei den Koreanern jetzt zum Beispiel schafft. Und dazu gehört eine etwas aggressivere Marketingpolitik und einfach sich selber ein bisschen mehr promoten.
6: Hier möchte Anton Scholz mit anpacken und den kulturellen, politischen, aber auch wirtschaftlichen Austausch zwischen Hamburg und Südkorea weiter vertiefen.
3: Wir kommen zur Geschichte einer unglaublichen Rettung. Eigentlich war sie schon dem Tod geweiht, also ihr Untergang praktisch besiegelt, weil niemand ihr neues Leben schenken wollte. Es geht um die Liedertafel von 1838, ein einzigartiger Männerchor in Bergedorf. Inzwischen aber ist wirklich Wundersames geschehen.
9: Hallo, hallo, hier Hamburg.
10: Ein Hamburglied zum Einstieg. Im Holstenhof in Lubbrücke haben sich die Männer der Bergedorfer Liedertafel versammelt. Manche hier singen seit Jahrzehnten zusammen, andere sind gerade erst eingestiegen. Ein Neuanfang. Dabei war das Ende des Vereins schon beschlossene Sache.
11: Wir waren so weit, dass wir die Mitgliederversammlung einberufen haben und dann ganz einfach die Auflösung beschlossen haben. Und das tat weh, das war schmerzlich für alle, die noch da waren.
10: Dann aber kommt es doch ganz anders. Giro Tutlewski liest in der Bergedorfer Zeitung vom nahen Ende der Liedertafel und wird aktiv.
12: Aber mich hat das unheimlich betroffen gemacht. Wenn ein altes Haus abgerissen wird, dann gibt es ein Denkmalschutzamt, was prüft, ob das im abgerissen werden darf. Aber wenn so ein alter Verein sich auflöst, dann gibt es eigentlich niemanden, der da irgendwie mal innehält und fragt, gibt es nicht vielleicht doch irgendwie Leute, die diesen Verein aufrechterhalten wollen.
10: Bei einem Treffen des Wirtschaftsverbands Bergedorf dann der Entschluss. Die Liedertafel muss gerettet werden.
12: Dann habe ich eben die Menükarte von dem Abend in die Hand genommen und habe dann also schnell eine Beitrittserklärung formuliert und habe die dann rumgereicht.
11: Wir sind

0: alle den ersten Tenor. Das sind also die Noten, die dunklen Noten.
1: Mittlerweile sind 60 neue Mitglieder eingetreten. Mit jedem Treffen kommen neue, jüngere Mitsänger dazu.
2: Für mich stand klar, also fest, dass ich 2026 ein neues Hobby beginnen möchte. Ja. Und es ist einfach schön und es ist ja auch eine Win-Win-Situation. Ne? Ich habe was Gutes und ich helfe hier.
3: Coole Geschichte, hätte ich Lust dran teilzunehmen und auch früher im Chor gesungen so, und jetzt das dritte Mal dabei und wird auch so weitergehen. Genau.
1: Bis zum ersten Auftritt ist es sicher noch eine Weile hin. Aber ein Anfang ist gemacht. Die lange Geschichte der Bergedorfer Liedertafel ist doch noch nicht zu Ende.
0: Das ist ein unglaubliches Gefühl, denn man hat ja mit einer gewissen Sache schon abgeschlossen und dann tauchen damit einmal Jüngere auf, die tatsächlich beim Bändergesang mitmachen wollen. Also ich bin ja glücklich darüber.
1: Neue Mitsänger sind herzlich eingeladen, mitzumachen.
4: Absolut. Und von Bergedorf nach Barmbek, wo wir den Rhythmus jetzt so ein bisschen steigern mit der Taiko-Trommel. Die kommt ja eigentlich aus Japan. Seit 20 Jahren wird der perfekte japanische Beat aber auch in Hamburg geprobt. Im Moment sogar aus ganz besonderem Anlass.
5: Taiko. Seit Jahrhunderten eine bedeutende japanische Kunstform. Das Kion-Dojo spielt seit 20 Jahren.
6: Taiko wird traditionell auf den Festen gespielt, aber ist in den letzten 50, 60 Jahren auch ganz viel als konzertante Aufführungsform entwickelt worden. Aber man kann es überspielen, also überall da, wo keine empfindlichen Nachbarn in der Nähe sind. Zu Hause ist schlecht.
5: Und mit einem Konzert will das Dojo, das heißt übrigens so viel wie Übungsraum, seinen großen Geburtstag feiern. Dazu gibt es hohen Besuch aus Japan. Kaori Asano gilt als Koryphäe des Taiko. Kontakte nach Japan gibt es schon lange. Leiter Ingmar Kickert hat selbst mal in Japan gelebt. Ausdauer brauche man, sagt er. Und die Gruppe spielt ohne Noten.
6: Also wir lernen die Stücke alle auswendig. Das ist wirklich Stück für Stück. Wir haben einen kleinen, kurzen Rhythmus, den üben wir ein. Dann kommt der nächste kleine und so weiter. Und so baut sich ein ganzes Stück dann zusammen.
5: Baukastenprinzip. Dass es keine ganz normale Probenwoche ist, zeigt sich auch dadurch, dass der japanische Generalkonsul in Hamburg, Shinsuke Toda, vorbeischaut. Viel wichtiger ist aber die Großmeisterin Kaori. Die ganze Woche probt sie mit den Hamburgern. Es ist super schön zu sehen. Vor 20 Jahren war Ingmar in Japan. Und er hat nicht einfach nur die Musik mitgenommen, sondern er hat auch die Energie mitgenommen und hier rübergebracht. Deswegen freue ich mich sehr, diese Energie hier in Hamburg zu sehen. Am Sonnabend wird mit Gästen aus Japan und der Schweiz in der Jugendmusikschule am Mittelweg groß gefeiert. Taiko. Trommelschläge, die ganze Kontinente miteinander verbinden.
4: Ja, mega Beat, finde ich. Aber ich finde, da macht man eigentlich auch direkt mitmachen. Das sieht so richtig nach großer
7: Beat
4: Bewegung
7: motivierend
4: aus.
7: Ja. Oder sich im Geiste Richtung Japan nebentreiben lassen.
4: Kann man alles machen. Aber jetzt wird es bei uns erstmal botanisch. Die japanische Kirschblüte, die ist ja leider schon vorbei. Aber im Stadtpark sollen bald eine Menge anderer Pflanzen blühen.
7: Und wer da schon alles in den Startlöchern steht, darum geht es jetzt in unserem Hamburg-Wetter.
4: Tja, wir sagen erstmal viel Spaß und auf jeden Fall bis morgen.
7: Bis morgen. Tschüss. Tschüss.
8: Und nun das Hamburg-Wetter und die Aussichten für die kommenden Tage.
9: Zurzeit blühen im Stadtpark noch die letzten Frühlingsblumen. Aber der hier immer besonders schöne Sommerflor steht schon in den Pflanzlöchern bereit. Noch geschützt durch Glas und Folien. In der Stadtparkgärtnerei warten rund 20.000 bunte Blumen, um nach Pfingsten im Park und bei Planten und Blumen Duft und Farbe ins Leben zu bringen. alle selbst gezogen. Die Stadtparkgärtnerei ist die letzte städtische Anzuchtgärtnerei Hamburgs, da sie noch mehr kann als einjährige Sommerblumen.
10: Wir haben bis 2013 für ganz Hamburg Stauden angezüchtet, sind jetzt wieder im Gespräch, dass wir auch für ganz Hamburg wieder Wildstauden produzieren. Da sind wir noch in Kontakt mit den vorgesetzten Behörden und versuchen da auch Fuß in die Tür zu kriegen und unsere Daseinsberechtigung weiter zu unterfüttern. Ne?
9: In rund 3 Wochen sind diese Gewächshäuser leer. Dann haben Gärtnerinnen und Gärtner Zeit für ihre Wildstauden im Freiland. Die sind robust und gedeihen bei jedem Wetter. Die Aussichten für morgen.
11: Morgens Regen 11 Grad.
12: Mittags Regen und Gewitter 19 Grad.
13: Abends Regen 15 Grad.
9: Am Donnerstag noch viele Wolken und auch etwas Regen. Zu den Feiertagen wird es sonnig und sommerlich warm bis 28 Grad.
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0: Noch kann man sich das schwer vorstellen, aber am Wochenende sollen wir tatsächlich an der 30-Grad-Marke kratzen. Hochsommer passend zum langen Pfingstwochenende. Willkommen zum Schleswig-Holstein-Magazin mit allen wichtigen Infos aus unserem Land. Moin.
1: Auch von mir ein herzliches Moin. Und hier in Flensburg hat keiner wegen des schönen Wetters gegrillt. Diese riesige Rauchwolke war kilometerweit zu sehen und sogar auch zu riechen. Gebrannt hat nämlich ein Elektroschrotthaufen.
2: Die Spuren der vergangenen Nacht. 18 Stunden ist es her, dass dieser Elektroschrott Feuer fing. Der Betrieb auf dem Recyclinghof geht seit dem Morgen weiter. Es ist nicht der erste Großbrand hier. Bereits Mitte November hatte sich vermutlich Elektroschrott auf dem Gelände selbst entzündet. Der Geschäftsführer befindet sich beim Ausbruch gestern auf dem Rückweg von einem Meeting.
3: Ja, wie hat man das wahrgenommen? Man fährt durch die Stadt, man hört die Sirenen und kann es eigentlich gar nicht glauben. So lange Ruhe und jetzt zweimal in 6 Monaten, das ist schon sehr unangenehm.
2: Gestern 18 Uhr. Schwarze Rauchsäulen, die bis über die Stadtgrenzen zu sehen sind. Dazu ein Brandgeruch, der in Flensburg, Handewitt und Harresley wahrnehmbar ist. Rund 100 Einsatzkräfte der Feuerwehr und 10 Nordschrott-Mitarbeiter kämpfen mehrere Stunden gegen die Flammen. Die Feuerwehr fährt zeitgleich durch die verrauchten Gebiete mit einem Messfahrzeug. Alle Werte nicht gesundheitsgefährdend.
4: Die große Herausforderung ist, diese große Lagermengen auseinanderzuziehen, weil sich das Feuer ja bis in die Mitte hineinfrisst und Außenlöschen alleine nichts bringt. Man muss das Lager gut auseinanderziehen. Man muss aus dem großen Haufen viele kleine Haufen machen, um das alles ablöschen zu können. Und das am besten noch mit Schaummittel, damit das ist so ähnlich wie Pril, damit das tief eindringt ins Brandgut. Mhm. Und das hat gedauert bis gut 23 Uhr.
2: Eine Brandwache bleibt bis heute früh vor Ort, um den Bereich zu überwachen. Doch wie kann das sein? 2 Großbrände innerhalb eines halben Jahres.
4: Das Lagergut an sich ist problematisch, weil in vielen Elektrogeräten sich dann Batterien und Akkus befinden, die dann nicht rausgenommen wurden oder sich manchmal gar nicht mehr entfernen lassen. Und wir hatten gestern dann noch Regen und Wasser und Elektrizität verträgt sich nicht gut. Wir sind nicht die Brandursachenermittler, aber es spricht viel dafür, dass das zu dem Brand beigetragen haben könnte.
2: Das Entsorgungsunternehmen hatte bereits auf das erste Feuer reagiert.
3: Wir haben die Sortierung deutlich intensiviert. Wir haben auch die Sanktionierung von falsch angelieferter Ware deutlich intensiviert, auch verschriftlicht. Solche Dinge geht man, da gehen wir schon, das nehmen wir definitiv nicht auf die leichte Schulter, sagen wir mal so. Es stört uns am allermeisten.
2: Nordschrott will nun weitere Wärmebildkameras für die Brandfrüherkennung installieren und mehr von diesen Betonmauern aufstellen. Dadurch werde das Elektroschrottlager in kleinere Abschnitte unterteilt.
1: Ein Haustier zu haben ist was Wunderschönes, wenn aber die Zeit nicht mehr reicht oder auch das Geld, dann landen Hunde, Katzen und Co. leider oft hier im Tierheim.
0: Aber auch denen fehlt oft Geld und Platz. Das drittgrößte Tierheim bei uns in Schleswig-Holstein, das ist das in Elmshorn. Und das steht kurz vor dem Aus.
1: Um das zu verhindern, wurde eine Spendenkampagne ins Leben gerufen.
5: Gut. Nee, noch nicht. Ich möchte halt einmal, dass er rausgeht, dass wir reinigen können. Und er ist halt sehr ressourcenmäßig ein bisschen, also nicht so einfach. Deswegen kann ich nicht einfach so rausgehen und ihm sagen, geh mal bitte, sonst wäre ich selbst gefährdet. Und lohnt sich bei ihm.
6: Dieser Hund wurde einfach am Tor des Tierheims angebunden. Keine Seltenheit. Hierher kommen die Tiere, um die sich niemand mehr kümmern kann, die zu aufwendig versorgt werden müssen oder verhaltensauffällig sind. Die Pflege im Tierheim ist zeitintensiv für die Mitarbeiterinnen und Mitarbeiter und besteht nicht nur aus Kuscheln.
5: Es ist natürlich auch wichtig, dass wir auch mal Zeit uns nehmen. Und dafür haben wir auch die Ehrenamtler, die uns da noch unterstützen. Aber es ist tatsächlich so, dass wir sehr viel damit beschäftigt sind, eben so mit der auch Geländepflege, Reinigung ist eigentlich die Hälfte des Tages, die dazukommt. Viele Hunde sind nicht so einfach, brauchen da zusätzlich Training, damit die Vermittlungschancen sich verbessern. Es ist natürlich dann umso schwieriger, je mehr verhaltensauffällige Hunde hierher kommen.
6: Von den 27 Hunden, die hier versorgt werden, sind 20 sogenannte Langsitzer, also mehr als ein Jahr im Tierheim.
7: Ja,
5: Artus ist seit Februar 2022 bei uns, kam über die Behörde zu uns. Und so eine behördliche Sicherstellung oder Fortnahme wird da erstmal bezahlt. Aber es ist tatsächlich so, dass er jetzt diese 3 Jahre schon da ist und nur die Anfangszeit. Also ein Vierteljahr wurde bezahlt und der Rest wird alles über Spenden finanziert.
6: Doch nicht nur dadurch ist das Tierheim in finanzieller Schieflage. Denn vom Kreis Pinneberg, Glückstadt und dem Amt Horst Herzhorn gibt es pro Jahr und pro Einwohner nur 65 Cent als pauschale Abgabe. Selbst mit Spenden und Mitgliederbeiträgen des Tierschutzvereins zu wenig. Es fehlen 800.000 Euro für die Tiere, das Gebäude und Notfälle.
7: Also die normale Fundtierpauschale, damit wir sie kostendeckend betreiben können, sind 3 Euro bis 3,50 Euro. Das ist so, zeigt so, wo das Defizit herkommt.
6: Vor gut einer Woche wurde ein Spendenaufruf gestartet. 27.000 Euro sind schon zusammengekommen. Und auch aus der Politik gibt es Reaktionen.
7: Die Signale, die wir dort bekommen, sind sehr gut, sodass ich annehme, dass Ende Juni, Anfang Juli dann wirklich die angepasste Fundtierpauschale, die dann bei 1,50 Euro liegt, dass die dann bezahlt sein wird.
6: Wenn das klappt, könnte nicht nur die Pleite abgewendet werden, sondern es stünde auch mehr Geld für Personal und für Tierplätze zur Verfügung.
1: Von den vielen süßen Tieren zu Tieren, die wohl nur wenige von uns gerne zu Hause haben. Schon das Gegurre kann er ja wahnsinnig machen manchmal, ne? Gerade morgens.
0: Absolut, das wäre der Hansestadt Lübeck wahrscheinlich aber herzlich egal. Die hat ein ganz anderes Problem mit den Tauben. Die sehen in dem Wahrzeichen schlechthin, dem Holstentor, nämlich offenbar vor allem eins, das mit Abstand schönste Toilettenhäuschen der Stadt. Soll aber nicht so bleiben.
8: Die einen sagen, hübsch, drollig, schön anzusehen. Die anderen, Drecksmaschinen, die alles vollkoten. Vor allem das Wahrzeichen der Hansestadt. Sie will die Tauben jetzt verscheuchen mit einer neuartigen Methode.
9: Wenn man jetzt genau hinschaut, sieht man hier so unter den Fenstern, in den Nischen, so kleine weiße Töpfchen, gefüllt mit einem speziellen Gel, was aus Pfefferminzöl als Hauptbestandteil innehat.
8: Den mögen die Tiere so gar nicht. Und wenn UV-Licht drauf fällt, sehen die Schälchen für Tauben von oben aus wie brennende Kerzen. Und sie halten sich vom Weltkulturerbe fern.
10: Ich fände das schon okay, weil ich fähr auch dagegen, dass die Tauben hier also alles vollkacken. Also ich finde das nicht so toll.
11: Also überall alles vollgeschissen, das ist nicht so schön. Ne? Mama, wie will man die wegkriegen?
12: Wenn man zum Beispiel, wenn man mit dem Hund dran vorbeigeht, für die Hunde ist es eher wirklich eklig. Die wollen ja alles aufsammeln.
13: Okay, man ist ja schon tierlieb, aber es sind halt zu viele. Und die Leute, die füttern die dann halt auch immer. Und ja.
8: Taubenschützer halten die Methode mit Pfefferminzöl grundsätzlich für Tierschund. Der Lübecker Verein Taubenhilfe will aber im Blick behalten, ob nicht Reste des Gels an den Füßen der Tiere hängen bleiben. Und um das Problem langfristig zu lösen, müsse die Population kontrolliert werden. Zum Beispiel in Taubenschlägen. Hier könne man Eier aus Nestern herausnehmen. Bisher ist es nur ein Test. Die Schälchen stehen nur in einem Bereich des Holstentors. Das Experiment dauert bis Herbst und kostet laut Gebäudemanagement 6.500 Euro.
1: Heutzutage eine Tankfüllung, ne? Aber so schlimm ist es zum Glück noch nicht. Tausende Tankstellen aber in Deutschland, die haben offenbar gegen die 12-Uhr-Regel verstoßen. Nur einmal mittags dürfen die Preise an den Zapfsäulen seit April angehoben werden.
0: Der Verbrauchsdienst Mehr Tanken hat das ein paar Wochen geprüft mit dem Ergebnis, Bayern ist Schlusslicht. Jede vierte Tankstelle hat sich dort nicht an die Regel gehalten. Betreiber bei uns in Schleswig-Holstein haben unter den Flächenländern am besten abgeschnitten.
1: Und die meisten Verstöße haben sich laut Verbraucherdienst Esso-Tankstellen geleistet.
0: Es sollte der große Zukunftswurf werden, die Northvolt-Batteriefabrik bei Heide. Von der KfW gab es dafür eine Wandelanleihe in Höhe von 600 Millionen Euro, abgesichert jeweils zur Hälfte von Bund und Land. Kurze Zeit später folgten dann Entlassung und die Insolvenz.
1: SPD und FDP im Landtag, die wollen jetzt Ministerpräsident Daniel Günther dazu im Wirtschaftsausschuss befragen. Hintergrund ist ein Bericht des Landesrechnungshofes, demzufolge die Landesregierung die Risiken für ihr finanzielles Engagement falsch eingeschätzt und die Abgeordneten im Landtag nur unzureichend informiert habe.
0: Die beiden Oppositionsfraktionen beziffern den entstandenen Schaden für Schleswig-Holstein auf 200 Millionen Euro.
1: Und auch in der CDU Neumünster gibt es Klärungsbedarf. Dort ist ein innerparteilicher Streit ausgebrochen. Kurz vor der Abstimmung über einen Landtagskandidaten gab es einen ungewöhnlichen Mitgliederzuwachs.
0: Daraufhin hatte Landwirtschaftsministerin Cornelia Schmachtenberger, die eigentlich als Kandidatin antreten wollte, in der vergangenen Woche überraschend ihre Kandidatur zurückgezogen.
14: Gestern Abend bei einer außerordentlichen Sitzung des Kreisvorstandes in Neumünster. Düsteres Wetter, düstere Stimmung, Vorwürfe wie versuchte Manipulation stehen im Raum.
15: Ich halte das für eine ganz schwere Hypothek für unseren Kreisverband. Es sind langjährige Mitglieder, die wirklich erbost sind, sich zurückgesetzt fühlen.
16: Das ist wie einer Ehe. Wenn jemand fremd geht, ist es juristisch nicht angreifbar. Aber moralisch ist es nicht in Ordnung.
14: Grund für die Aufregung ist er, Hauke Hansen, Landtagsabgeordneter und Kreisvorsitzender der CDU Neumünster. Als Mitglied des Aufnahmeausschusses hatte er über 50 neue Mitglieder aufgenommen, ungewöhnlich viel. Und das kurz vor der entscheidenden Abstimmung über den neuen Landtagskandidaten. Der Verdacht einiger Mitglieder, Hansen könnte extra so viele Mitglieder aufgenommen haben, um mehr Unterstützer für seine erneute Kandidatur zu bekommen.
15: Jetzt kommen Leute hinzu, en masse, das sind 20% Aufwuchs, die plötzlich dann ganz elementare Dinge beschließen sollen. Das rührt schon an einigen und das führt zu sehr großem Unmut.
14: Zu Unmut führt das auch bei Landwirtschaftsministerin Cornelia Schmachtenberg, die eigentlich auch als Kandidatin für die Landtagswahl im Wahlkreis Neumünster antreten wollte, dann aber überraschend ihre Kandidatur zurückgezogen hatte. Da der Wettbewerb anders geführt würde, als sie angenommen hatte, wie sie sagt. Vor der Kamera äußern möchte sie sich nicht. Auch Neumünsters Stadtpräsidentin Schettiger glaubt an eine Wettbewerbsverzerrung. In einem Brief an Hansen und den Kreisvorstand schreibt sie: Diese Aktion hat mit fairem Wett- oder Wahlkampf rein gar nichts zu tun. Hauke Hansen kann die Vorwürfe nicht nachvollziehen.
17: Ich finde es überhaupt nicht verwerflich, dass Menschen, die in der Vergangenheit schon mal mit dem Gedanken gespielt haben und zu sagen, ich könnte mir Politik gut vorstellen, in gewissen Situationen sagen, ich trete jetzt meine Partei ein. Ich kann hervorragend schlafen, ich bin rein mit meinem Gewissen.
14: Über 3 Stunden diskutiert der Kreisvorstand gestern hinter verschlossenen Türen. Nach der Sitzung möchte sich niemand mehr äußern. So ganz einig ist man sich aber wohl nicht geworden. Auch von Hauke Hansen gibt es nur ein knappes Statement.
17: Wir haben uns Gedanken gemacht, wie das positiv und sinnvoll weitergehen kann. Und sind meines Erachtens nach dieser Zeit auch zu guten Ergebnissen gekommen.
14: Welche Ergebnisse das sind, bleibt erstmal offen. In dieser Woche wollen sich die Kreisverbände Neumünster und Segeberg beraten, ob die Kandidatenkür wie geplant in 3 Wochen stattfindet oder erstmal verschoben wird. Inzwischen soll es Forderungen aus Parteikreisen an Hansen geben, auf seine Kandidatur zu verzichten.
0: So einen riesigen Pott sicher durch die Schleuse in Brunsbüttel zu bekommen, das ist echte Millimeterarbeit für die Lotsinnen und Lotsen. Schiefgehen sollte da im Idealfall nichts, aber das Risiko fährt natürlich immer mit. Deshalb heißt es für die Lotsinnen und Lotsen jetzt die große Brille auf und ab zum Training. Nicht für den Look, sondern für mehr Sicherheit in einem der größten VR-Schiffssimulatoren Europas.
18: Maschine ganz langsam voraus.
19: Was hier noch aussieht wie ein harmloses Computerspiel, ist für Lotsinnen und Lotsen inzwischen Training, um den Ernstfall zu trainieren. Denn die Schiffe werden immer größer, Seewege und Schleusenkammern wachsen aber nicht mit. Die Manöver werden damit immer komplizierter.
20: Das macht uns teilweise das Leben ein bisschen schwer, sobald es denn windig wird oder wir uns im Strom befinden draußen, dass uns dann manchmal doch so ein bisschen Dampf fehlt. Einfach. Wenn das Heck da mal weiter ausbricht als vorgesehen, dann ist das schnell Ende, man ist da schnell am Holz.
18: Und Maschine weiterhin ganz langsam voraus.
19: Die neue VR-Anlage soll nun für mehr Sicherheit im Schiffsverkehr sorgen, so sagt es die mitbetreibende Lotsenbruderschaft Nordostsee Kanal 1. VR steht dabei für Virtual Reality, also virtuelle Realität. Mit einer Spezialbrille und per Sprachsteuerung können die Lotsinnen und Lotsen fast in allen Gewässern des Nordens auf Probefahrt gehen. Im Nordostseekanal, der Kieler Förde, dem Hamburger Hafen oder der Lübecker Bucht.
18: Maschine, stopp!
4: Das ist hier aber schon auf einem ganz, ganz hohen Level. Das fühlt sich schon richtig, richtig echt an. Gibt natürlich immer noch einen kleinen Unterschied auch von der Soundkulisse oder so, wenn eine Maschine rückwärts geht oder wenn so ein Schiff sich anfängt, so ein bisschen zu wackeln oder zu drehen. Aber wir sind hier schon sehr, sehr weit oben dran. Da fehlen vielleicht noch die letzten 2, 3, 4%. Aber für uns ist das für so eine Simulation mehr als ausreichend.
21: Rechts so weiterlaufen.
19: Simuliert wird hier gerade eine Schleuseneinfahrt in die 5. Kammer in Brunsbüttel. In echt befindet sich die aber noch im Bau. So können sich die Lotsinnen und Lotsen schon vor der Fertigstellung auf die neue Kammer einstellen.
4: Wir können aber auch von draußen von der Elbe bei jeder Strömungssituation, unterschiedliche Wettersituationen, auch bei Nebel in die Schleuse fahren. Und das können wir auch mit mehreren Schiffen gleichzeitig koordiniert machen.
19: Dass auf der Brücke jeder Handgriff und jedes Kommando sitzen muss, zeigen Ereignisse aus der Vergangenheit. Auch wenn die meisten Unfälle durch technische Defekte passiert sind, fallen die Schäden trotzdem verheerend aus.
22: In der Schleuse vom Nordostseekanal in der Kieler Förde hat ein Frachter ein Schleusentor gerammt.
0: Und noch einen echten Kracher gab es heute früh am Nordostseekanal. Da ist mal wieder ein Frachter gegen ein Schleusentor gescheppert.
23: Immer wieder werden sie gerammt. Im Mai in Brunsbüttel, im Januar in Kiel-Holtenau und heute Morgen schon wieder in Kiel.
19: Die Technik soll aber nicht nur zur Sicherheit beitragen, denn zurzeit herrscht in der Lotsenschaft Flaute beim Nachwuchs. Die Hoffnung, durch mehr Hightech eine modernere Ausbildung, was zu mehr Interesse bei jungen Menschen führe.
24: Ja, die Simulatoren, die kompensieren einen Teil der Seefahrtszeit. Das, was man früher in der Praxis erlebt hat, erlebt man jetzt komprimiert am Simulator. Und wir können am Simulator die Dinge sehr viel detaillierter darstellen als im wirklichen Leben. Und wir können eben auch Dinge, die für Erfahrungen, die man im wirklichen Leben in Jahren macht, innerhalb von Monaten den jungen Kollegen und Kolleginnen beibringen.
19: Zum Ende des Jahres soll auch die Flensburger Förde Teil der Simulation werden, damit irgendwann die komplette deutsche Küste virtuell befahrbar ist.
1: Aus Ja, ich will, wird gerne auch mal ein Nein, danke. Der vermeintlich schönste Tag des Jahres ist wohl nicht mehr so beliebt.
0: Na, zumindest geht die Zahl der Hochzeiten bei uns in Schleswig-Holstein leicht zurück im Vergleich zu den 90ern. Und zwei Paare erzählen uns jetzt mal, warum sie sich für bzw. gegen den Trauschein entschieden haben.
25: Freitagmorgen, weiß ja, das ist immer ein bisschen schwierig.
26: Torben Hansen kennt seine Partnerin Bettina Helling seit der Schulzeit. Ineinander verliebt haben sie sich aber erst Jahre später. Das war wie bei tausendmal berührt, erzählen die beiden. Vor 13 Jahren hat es gefunkt. Seitdem leben sie zusammen, ohne Trauschein. Und diese beiden haben sich vor 8 Jahren kennengelernt. Auf einem Festival hat Oliver Jasmin einfach angesprochen. Vergangenes Jahr haben die beiden schließlich geheiratet, ganz traditionell. Die Zahl der Trauungen in Schleswig-Holstein ist seit den 90er Jahren gesunken. Von ursprünglich 18.000 auf aktuell nur noch 15.000.
27: Ich habe einfach aus meinen Erfahrungen, aus meinen Ansichten heraus, jetzt, vielleicht ist es auch eine Altersgeschichte, gesagt, heutzutage musst du nicht mehr heiraten, um glücklich zu sein, um dir Dinge aufzubauen, um Dinge erleben zu können, um einfach einen Partner zu haben.
28: Wir haben immer gesagt, dass wir das total schön finden würden, wenn wir eine Familie sind, den gleichen Namen tragen. Und zwar das immer wichtig, dass man von außen erkennt, wir gehören zusammen.
29: Das ist eine Einstellungssache. Mhm. Entweder ist es meine Frau, dann ist es egal, ob da ein Ring dran hängt oder nicht. Aber wir sind zusammen und das ist meine Frau. Dafür muss ich sie nicht heiraten.
28: So zu sagen, mein Mann holt mich ab oder wartet auf mich, ist doch noch mal was anderes. Mhm. Man fühlt sich auch ein bisschen erwachsener.
30: Wenn man mit Menschen spricht und sagt, ja, meine Frau ist heute arbeiten, das ist schon noch mal anders, mhm, besonders.
28: Ja, kann man gar nicht so gut beschreiben. Es fühlt sich doch noch ein bisschen näher an als vorher.
27: Wir können eine ganz normale Beziehung führen mit allen Rechten und Pflichten, die auch eine Ehe nach sich bringt, ohne dass wir verheiratet sind.
30: Wenn man, so wie ich jetzt war, bin beruflich viel im Auto unterwegs, einen Verkehrsunfall habe und nicht ansprechbar bin, wenn Jasmin und ich, ohne zu verheiratet zu sein, dann geht das ja nur mit einer Verfügung. Sonst hat sie gar kein Recht darauf. Und Ja, es vereinfacht ja auch viele Sachen.
2: Es gibt Patientenvollmachten, es gibt überhaupt Vollmachten bei Banken, es gibt testamentarische Lösungen durch Grundbucheintragungen, durch Verfügungen und Beglaubigungen etc. Also was es alles so an Pakete gibt. Das heißt, ich kann ihn und er kann mich durch Versicherung und durch andere Sachen absichern.
26: Mit oder ohne Trauschein. Es gibt eben mehrere Möglichkeiten, gemeinsam durchs Leben zu gehen.
0: Ja, Hauptsache glücklich, das ist wohl das Wichtigste. Auch die Kosten schrecken einige ja vom Heiraten ab. 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
1: Hier zappelt der Ball im Netz und am häufigsten gelungen ist das in der Fußball-Bundesliga. Harry Kane, seines Zeichens englischer Fußball-Superstar des deutschen Meisters FC Bayern München. 36 Mal hat er diese Saison geknipst. Wir in Schleswig-Holstein müssen uns aber gar nicht groß verstecken. Wir haben nämlich in der Verbandsliga, also Liga Nummer 7, Stand jetzt den besten Torjäger deutschlandweit.
3: Wir machen bekannt. Marco Pajonk, der Bomber der Verbandsliga, der Killer vor dem Kasten, Blutgruppe Knipser, kurzum der Hurricane aus Schleswig-Holstein.
5: Ich mag es sehr gerne, wenn der Platz ein bisschen feucht ist, dann ist er nicht so stumpf, dann lässt sich besser dribbeln, ein bisschen besser abschließen. Von daher freue ich mich eigentlich immer, wenn das Wetter ein bisschen trüber ist.
3: Bekannt wie eine bunte Kuh. Hier in Lübeck geht er auf Torejagd. Ganz genau beim kurdischen Verein SV Azadi. Der treffsicherste aller 7. Ligen deutschlandweit. Die Meisterschaft schon eingetütet. Jetzt geht es noch um die Torjägerkanone. Natürlich flach spielen, aber vor allen Dingen heute hoch gewinnen.
5: Von Anfang an hat man natürlich so ein bisschen gescherzt. So 50 Tore wären ganz cool in der Liga. Ist natürlich einfach ein cooles Statement, so eine 5 da vorne zu haben. So 47 habe ich schon einmal gemacht eine Saison, aber so 50 klingt dann einfach nochmal cool.
6: Jungs, das ist die Aufstellung, ja? Auf einen Sieg und auf, dass wir die 50 knacken für Marco.
30: Seine Art und Weise ist einfach so eine Lockerheit. Die Ruhe weg. Manchmal macht er einfach aus nichts dann Tore und ja, das zeichnet ihn immer besonders hervor.
7: Er macht viele Späße, ist schon sehr wichtig für die Mannschaft. Nicht nur auf dem Platz, auch neben dem Platz. Und ich bin sehr, sehr froh, dass er bei uns ist.
3: Jeder kennt ihn, jeder liebt ihn, den zweifachen Vater des Erfolgs. Everybody's Darling, zumindest fast.
8: Kinder, nur Gott auf, der Harry Kane der 7. Liga oder sonst was. Also immer ruhig bleiben. Ne? Also wäre schon guter, ne?
3: Doch zunächst klemmt der Colt beim Pistolero das Runde, will nicht ins Eckige. Der Gegner geht in Führung. Doch dieser Neuner hat mal höher gespielt. Witsch, Watsch, Saisontreffer 48 und 49 gleich hinterher. Halbzeit, Spiel gedreht, dank Marco Pajonk.
9: Was ist seine absolute Masterqualität? Tore schießen. Und was noch?
10: Tore schießen und Papa sein.
9: Guck mal, da ist er jetzt.
3: Und dann zieht er schließlich so richtig auf. Der Sturm

0: für den Stürmer, der Schauer für den Torregen, der Harry Kane für den Harry Kane der siebten Liga. Und Marco Payong macht Marco Payong Sachen. Da ist er tatsächlich. Saisontreffer Nummer 50, fast schon kitschig, hinein ins Glück. Wir sind der Meinung, das war... wie King Kane auf dem Weg zur Torjägerkanone.
1: Wenn es am Ende dafür reichen sollte, dass ich mit den ganz Großen da irgendwie zusammen geehrt werde, freue ich mich natürlich sehr. Wenn es nicht reichen soll, dann freue ich mich für denjenigen, der da auf meinem Niveau noch einen Tick besser war und hat das dann auch absolut verdient. Von daher ja, warte ich einfach ab und freue mich aber über meine 50 Tore. Das kann mir keiner nehmen und von daher ist alles gut.
2: Ein Reiberes!
3: Gigi!
4: Azadi!
3: Gigi!
4: Azadi!
3: Gigi!
4: Azadi!
3: Dankeschön!
5: Bitteschön! Hammer. Für Dänemark-Urlaub ist ja immer Saison und viele sind gedanklich wahrscheinlich eh schon dabei, Koffer zu packen für einen Kurztrip über Pfingsten oder am besten, um gleich da zu bleiben, weil es so schön ist.
6: Ja, träumt man oft von, zumindest traut man sich am Ende dann aber meistens nicht. Eine Familie, die das aber durchgezogen hat, die begleiten wir in der neuen Folge unserer deutsch-dänischen Online-Serie Grenzenlos.
7: Positive Urlaubserlebnisse, ein anderes Schulsystem, die Möglichkeit zur Selbstständigkeit. Das hat sie vor einigen Jahren aus der Nähe von Heidelberg in den Süden Dänemarks gezogen.
8: Eigentlich hat es angefangen, weil ich eine Ferienhütte ohne Klo gebucht habe und wir das keine Woche durchziehen wollten. Und dann habe ich geguckt, was ist im Umkreis spontan jetzt greifbar. Und dann sind wir ungeplant quasi hier auf dem Hof von Lene und Carsten gelandet. Und das war so der Beginn von allem, was danach dann gekommen ist.
7: Anderthalb Jahre nach dem Urlaub ist die Familie dann ganz nach Dänemark gezogen. Kim hat sich in Tinglev den Traum eines eigenen Sportstudios erfüllt. Bringt hier jung und alt die Selbstverteidigungssportart Krav Maga nahe.
9: Willst du mal erklären, was ihr hier macht gerade? Was tut ihr?
10: Wir tun gerade um, falls jemand von hinten kommt und den machen möchte, dass wir ausweichen können.
7: Als deutsche Auswanderer im Süden Dänemarks ist die Familie nicht alleine. Mehr als 9.600 Deutsche leben im dänischen Grenzgebiet. Die Zahl hat sich in den vergangenen 6 Jahren verdoppelt. Die ganze Folge Grenzenlos – Neuanfang in Dänemark sehen Sie ab sofort in der ARD-Mediathek.
6: Und hier noch eine ungewöhnliche Art, sich bei der Feuerwehr für ihren Einsatz zu bedanken. Im Tierpark Ekolt, da gibt es ja normalerweise dieses knuffige Tierchen zu kaufen, das Otter-Maskottchen. Daraus wird jetzt aber das Feuerwehr-Otter-Maskottchen.
5: Steht ihm gut mit dem Helm. Und das liegt daran, dass es da ja Ende April gebrannt hat, ganz in der Nähe im Wald. 5 Meter hoch waren die Flammen, aber im Park ist glücklicherweise nichts passiert. Die Feuerwehr war eben schnell da und dafür hat der Wildpark jetzt Danke gesagt bei allen Feuerwehrleuten, die geholfen haben, mit Freikarten und ihm hier, dem Maskottchen in der Special Edition. Und vom Otter noch zum Schwan, den sehen wir hier gleich auf dem Zuschauerbild von Johann Stoß aus Ratzeburg.
6: Ganz ohne Helm allerdings brütet der Schwan auf dem Ratzeburger See. Wir sagen Dankeschön fürs Teilen und noch eine gute Nachricht unter dem Fahrradhelm. Da können wir die Mütze nämlich ganz getrost weglassen. Der Mai gibt jetzt richtig Gas in Sachen Temperaturen. Können wir uns drauf freuen. Noch mehr Interessantes zum Wonnemonat gibt es gleich im Wetter von Sebastian.
5: Damit sagen wir Tschüss, schönen Abend und bis morgen.
6: Freuen uns auf Sie, schönen Abend. Ciao.

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1: Mal ohne Mütze und Handschuh Fahrrad fahren, das geht jetzt endlich wieder. Dennoch war der Mai bisher nicht nur gefühlt zu kalt, sondern auch die Zahlen belegen es. Schaut man mal im Vergleich zum langjährigen Mittel drauf, sehen wir, dass der jetzige Mai sogar bisher ein halbes Grad zu kalt war. Aber noch haben wir ein paar Tage und es sieht ganz gut aus, dass die Statistik noch ein bisschen nach oben korrigiert wird in Richtung wärmere Temperaturen. Warum? Schauen wir uns mal von oben an. Das hängt mit dem Tiefdruckgebiet zusammen, was jetzt hier über den britischen Inseln vor sich hin kreiselt. Und wir liegen jetzt am Vorderrand und dementsprechend kommen die Luftmassen direkt aus dem Mittelmeer zu uns. Aber in Verbindung mit einem Tief gehört meistens auch immer noch ein Tiefausläufer. Und den sehen wir hier. Der kommt in den nächsten Stunden auch zunächst erstmal rein, bevor dann danach dann auch allmählich die Temperaturen ansteigen können. Heißt also für die Nacht, dass wir zunächst erstmal locker bewölkt reingehen, aber im Verlauf dann die dichteren Wolken und dann zum Morgen hin auch der Regen von der Westküste aufzieht. Und das Ganze bei recht einheitlichen Tiefstwerten von 11 Grad landesweit. Und morgen geht es dann ziemlich bewölkt in den Mittwoch und auch sehr regnerisch. Es dauert ein bisschen, bis der Tiefausläufer im Laufe des Tages langsam von West nach Ost durchzieht. Teilweise gibt es auch einige ergiebige Regenmengen. Erst zum Nachmittag hin wird es dann von Westen her trockener und dann kommt auch die Sonne raus. Für 2 bis 4 Stunden wird es wohl morgen dann nochmal reichen. Das Ganze natürlich bei einer niedrigen UV-Belastung. Der Wind kommt dabei aus südwestlicher Richtung, meist schwach, vielleicht an der Westküste auch mal mäßig mit der Windstärke 4. Und die Temperaturen sind noch nicht die ganz großen Erwärmer. Morgen mit 16 bis 18 Grad bleibt es bei ähnlichen Werten wie heute. Ja, und die Wassertemperaturen, die haben aktuell gemessene 13 Grad. Am Donnerstag sind auch noch ein paar Restschauer möglich, aber das Wetter wird immer stabiler. In Richtung Freitag und Sonnabend kommt ein Hoch rein mit viel Sonnenschein und mit deutlich ansteigenden Temperaturen, teilweise mit über 25 Grad in Richtung Wochenende und damit einen schönen Abend.
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9: Moin und willkommen. Es gibt technische Probleme im Kabelnetz und die führen zu Tonaussetzern. Das bitten wir zu entschuldigen. Wir werden mit einem Crawl mehrmals in der Sendung darauf hinweisen. In Bild und Ton haben wir diese Themen vorbereitet. Vollsperrung. LKW verliert tonnenschwere Fracht. Branchenkrise. Binnenschiffe transportieren weniger. Und Selbstversuch. Der Weg zum Jodeldiplom. Wer heute mit dem Auto von Süden nach Bremen rein wollte, brauchte viel Geduld. Also noch mehr als gewöhnlich. Es gab lange Staus, weil bei Brinkum der Übergang von der A28 zur A1 seit dem Morgen blockiert ist. Ein Schwerlast-LKW war umgekippt, beladen mit einem Bauteil für ein Windrad. Also ein XXL-Problem für die Bergung. Jasmin Staska und Lena Lackmann mit den Einzelheiten.
10: Ein umgekippter LKW, seine etwa 70 Tonnen schwere Ladung, 100 Meter weit entfernt auf einem Acker. Der Fahrer des LKWs konnte sich selbst retten. Er ist nur leicht verletzt.
11: Wenn natürlich das irgendwie in den fließenden Verkehr rollt oder andere Verkehrsteilnehmer irgendwie trifft beim Umkippen oder so, dann kann natürlich deutlich Schlimmeres passieren. So ist das sehr glimpflich ausgegangen heute hier.
10: Der Schwertransporter hatte ein Teil für ein Windrad geladen. Die Autobahnauffahrt der A28 hier bei Stur auf die A1 in Richtung Bremen ist seitdem gesperrt. Und das auch weiterhin.
11: Sieht genau spektakulär aus, wird in der Bergung und in der Bergungsmaßnahme sicherlich ziemlich lange dauern. Genau, wie gesagt, das Bauteil vom Windrad liegt hier ziemlich weit weg von der Straße auf dem Acker. Also das wird, glaube ich, noch eine Herausforderung, das hier wieder wegzubekommen.
10: Gegen 11 Uhr trifft Hilfe ein. Gleich mehrere Bergungsunternehmen. Schweres Gerät. Kräne, Abschlepper. Hier muss jeder mit anpacken.
12: Wir fixieren gerade die beiden Seilwinden, damit wir den LKW gleich wieder aufstellen können.
10: Die beiden LKW-Teile müssen weg.
7: Läuft alles.
10: Erster Teil geschafft. Der LKW steht wieder auf seinen Rädern. Aber das große Problem liegt noch vor ihnen.
7: Und jetzt haben wir erstmal den LKW geborgen, also die Zugmaschine. Genau, die steht jetzt wieder. Genau, mit einer Firma, mit der wir zusammenarbeiten. Die bergen jetzt hinten quasi die Sattelzugmaschine. Und gleich bergen wir dann zusammen ja, die Ladung quasi.
10: Der LKW ist damit verhältnismäßig leicht geborgen. Doch was passiert mit dem schweren Röhrenteil des Windrads? Das liegt nämlich auf einem Feld hinter einem Graben. Aber auch dafür haben die Unternehmen bereits einen Plan.
7: Der Plan steht, also wir wollen die Rolle erstmal herrollen wieder. Ist ja auch weggerollt. Und dass wir die dann mit zwei 250-Tonnen-Kränen anfassen können und auf den Tieflader setzen können.
10: Bis sie das Teil vom Windrad bergen können, wird es wohl noch bis zum späten Abend dauern. Der Feierabend für die Arbeiter damit noch in weiter Ferne. Die Polizei schätzt den Schaden des Unfalls auf bis zu 1 Million Euro.
9: Ein Bremerhavener Anästhesist, der betäubte Minderjährige missbraucht haben soll, darf vorerst nicht mehr als Arzt arbeiten. So hat das Bremer Oberverwaltungsgericht entschieden und damit der Gesundheitsbehörde Recht gegeben. Die Behörde hatte schon im vergangenen Jahr versucht, dem Arzt vorübergehend die Zulassung zu entziehen. Dagegen hatte der Mann sich juristisch gewehrt. Erfolglos. Dem Narkosearzt wird unter anderem vorgeworfen, im Frühjahr 2025 bei Operationen narkotisierte Patientinnen sexuell missbraucht zu haben. Das bestreitet der Mediziner. Außerdem soll er kinderpornografische Aufnahmen besessen haben. Dagegen will sich der Mann laut Oberverwaltungsgericht bei einer Verhandlung wehren. Und nun weitere Nachrichten mit Buten und Binnenkompakt.
8: Der ehemalige Betreuer Martin N. aus Bremen, auch bekannt als Maskenmann, wurde 2012 wegen dreifachen Mordes verurteilt. Heute ist im französischen Nantes ein neuer Prozess gegen ihn gestartet. Ihm wird vorgeworfen, einen 10-jährigen französischen Jungen getötet zu haben. Der Angeklagte bestreitet die Vorwürfe. Martin N. hatte jahrelang Kinder missbraucht. Er gestand etwa 40 Fälle sexuellen Missbrauchs und 3 Morde an Minderjährigen. Zuletzt kam in Walle eine Radfahrerin ums Leben. Ein LKW-Fahrer hatte sie beim Abbiegen übersehen. Derartige Unfallbilder sind in Bremen kein Einzelfall. Im Parlament bekannten sich deshalb heute alle Fraktionen zu dem Plan, die Zahl der Verkehrstoten auf 0 zu bringen. Der grüne Verkehrspolitiker Ralf Sachse will dafür die Geschwindigkeit weiter drosseln.
12: In Oslo hat man das Thema Tempo und Tempo 30 mit einigen noch begleitenden Maßnahmen hat dazu geführt, dass man keine Todesfälle mehr im Verkehr in Oslo hat.
8: Hintergrund der Debatte: die Zahl der Unfälle im Land Bremen steigt auf mehr als 24.000 im vergangenen Jahr. Dabei gab es auch mehr Verletzte, mehr als 3.500 und 7 Todesfälle. Das Verkehrsressort fordert deshalb, auch alte Lastwagen mit einem Abbiegeassistenten auszustatten.
13: Bei den neuen Fahrzeugen ist das dankenswerterweise schon der Fall. Aber bei der Nachrüstung gibt es noch Handlungsbedarf.
8: Einen Beschluss zu diesem Thema gab es am Nachmittag in der Bürgerschaft nicht. Der Senat hat 3 neue Kitas beschlossen. Eine hier an der Sonneberger Straße in der Fahr. Plätze für 30 Kinder in 2 Gruppen sollen im Erdgeschoss dieses Gebäudes entstehen. Und das noch in diesem Jahr.
14: Gerade im Krippenbereich sind wir in der Fahr in den Versorgungsquoten noch nicht da, wo wir sein wollen. Und deswegen brauchen wir dort die 2 zusätzlichen Krippengruppen.
8: Außerdem ist jeweils eine Kita in der östlichen Vorstadt und in Kattenturm geplant.
9: Die Weser ist seit der Antike ein wichtiger Transportweg für Waren. Zuerst waren es Flöße, dann Koggen und heute Binnenschiffe. Das gehört eigentlich zum Stadtbild, dass so ein fast 100 Meter langer Kahn voll beladen über die Weser durch Bremen schippert. Aber es wird seltener. Der Transport von Waren mit Binnenschiffen ist gesunken auf den niedrigsten Wert seit der Wiedervereinigung. Wie gehen Kapitäne und Reeder damit um? Katja Runge und Henning van Lill sind bei einem erfahrenen Kapitän an Bord gegangen.
15: Kiesladen bei Schiedwetter. Backbord, Steuerbord, Tiefgang, auf alles muss geachtet werden. Es geht um jeden Zentimeter.
16: Nein, das ist nicht möglich.
17: Ja.
15: Das ist nicht schwer, aber ich muss darauf achten, dass das Schiff nicht in Schieflage gerät. Und dann kommt auch noch ein Kamerateam und guckt einem über die Schulter. Die Brücke teilen sich Kapitän Wim Koster und sein Niederlassungsleiter Sebastian van Vliet.
16: 33, auch 43 Meter runter. Ja, Stoppzeige.
15: Matrose Ritchie gibt letzte Anweisungen.
17: Noch 10 Tonnen, letzte. Letzte 10 Tonnen. Dankeschön.
15: Dann kann es losgehen. Die Lilly legt ab. Vom Kiesweg in Stolzenau geht es auf der Mittelweser zunächst bis nach Nienburg. Die wichtigste Maschine an Bord, der Kaffee-Vollautomat. Wenn der erstmal läuft, ist auch Zeit zum Schnacken.
16: Ich bin mit 12 Jahren von
15: Schule. Ich bin mit 12 Jahren von der Schule gegangen und zur See gefahren. Ich war 19 Jahre, da hat mich ein Gericht für erwachsen erklärt. Dann konnte ich ein eigenes Schiff kaufen. Seitdem bin ich Kapitän.

0: Die Wasserstraßen sind in einem desolaten Zustand. Hintergrund ist, dass in den vergangenen Jahren immer weniger Geld zur Verfügung gestellt worden ist vom Bund.
1: Wir haben kaputte Brücken. Das merken wir natürlich auch mit der Binnenschifffahrt, weil Brücken nicht geöffnet werden können. Es gibt Momente, wo dann die Ebbe nicht so groß ist, dass wir unter die Brücke durchfahren können. Und dann kann es durchaus mal sein, dass wir bis zu 12 Stunden warten müssen, bis wir diese Brücke passieren können.
2: Und Zeit ist Geld. Die Lilly erreicht die Schleuse Landesbergen. Es steht ein Personalwechsel an. Ein Matrose geht von Bord, ein anderer kommt und bezieht die Kajüte im Bug.
3: Okay, Kontakt. Wim, ciao, ciao. Sebastian, ciao, ciao.
2: Nach 3 Wochen auf dem Wasser stehen jetzt 3 Wochen zu Hause in den Niederlanden an. Für ihn kommt ein Kollege an Bord, der jetzt 3 Wochen durcharbeiten wird.
1: Es wird immer schwieriger, Menschen zu finden, die bereit sind, diesen Beruf auszuüben, die bereit sind, länger von zu Hause weg zu sein. Man muss dafür geboren sein, diese Aufgabe dann zu erfüllen.
2: Ein weiteres Problem der Branche, sie überaltert.
4: Ich finde es noch steeds leuk. Maar...
2: Ich finde es immer noch schön, aber in den Wintermonaten finde ich es schrecklich. Ich bin jetzt 66. Am 30. September dieses Jahres höre ich als Kapitän auf. Ab dann fahre ich nur noch von April bis September, aber die Wintermonate werde ich nicht mehr fahren. Die nächste Generation ist dann gefragt und wie sie den Herausforderungen der Binnenschifffahrt in Zukunft begegnen wird.
5: Unsere Gesellschaft ist vielfältig und diese Diversität versuchen wir in der ARD täglich abzubilden. Dazu gehören auch Merkmale wie Weltanschauung, sexuelle Orientierung und Nationalität. Heute am bundesweiten Diversity-Tag wollen wir das Thema explizit ansprechen. Wir schauen auf Vielfalt in der Wissenschaft. Johann Beckenbrock hat Menschen aus unterschiedlichen Ländern an der Uni getroffen.
6: I'm from France. Italy.
7: Spain. France.
8: Croatia.
6: Poland.
9: In diesem Kursraum an der Uni Bremen treffen heute Menschen aus 10 Nationen aufeinander für Vorträge und Workshops. Die Uni Bremen ist Mitglied einer europäischen Hochschulallianz, ein Netzwerk, in dem sich zum Beispiel Lehrkräfte über ihre Herausforderungen austauschen. Auf der Tagesordnung heute das Thema mentale Gesundheit mit der Frage, wie erkennen Lehrkräfte Studierende mit mentalen Problemen?
10: Für uns ist es eine Chance zu lernen, miteinander, voneinander. Und genau das machen wir sozusagen auch in diesem Kurs. Wir lernen voneinander, was es für Mental Health Services an den Universitäten in Europa verteilt gibt.
9: Auch die ausländischen Gäste finden so einen Austausch wichtig. Mich hat bei dem Vortrag sehr überrascht, dass wir Lehrkräfte beim Thema mentale Gesundheit auch auf uns selbst achten müssen. Was genau ist eigentlich Diversity? Übersetzt bedeutet Diversity so viel wie Vielfalt. Merkmale sind zum Beispiel das Alter, das Geschlecht, die sexuelle Identität oder auch die ethnisch-kulturelle Vielfalt. Befürworter sehen in einer diversen Gesellschaft großes Potenzial und viele Chancen. So sehen es auch viele Studierende an der Uni Bremen.
11: Mein Eindruck ist, alle werden gleich behandelt. Man muss keine Angst davor haben, irgendwie in Kategorien oder Schubladen gestopft zu werden.
12: Ich komme nicht aus Deutschland und ich arbeite mit Deutschen, ich arbeite mit Asien und so. Also das ist ein Plus.
13: Wenn Gruppen sozusagen nur homogen sind, dann sind die Ergebnisse, die dabei rauskommen, ja auch irgendwie sehr erwartbar und irgendwie sehr einseitig. Und ich finde es immer ein Gewinn, wenn sozusagen Leute mit verschiedenen Hintergründen zusammenarbeiten.
9: Auch Studien zeigen, dass diverse Gruppen oft tragfähigere Ergebnisse produzieren. Nur der Weg dorthin kann langsamer und komplizierter sein.
5: Über Vor- und Nachteile von Diversity spreche ich jetzt mit Mandy Böhnke. Schönen guten Abend. Sie sind Konrektorin für Internationalität, wissenschaftliche Qualifizierung und Diversität an der Uni Bremen. Richtig. Beschäftigen sich also schon lange damit. Ja, ich meine, manche Länder stampfen Diversity-Programme ein. Wir haben eine Konrektorin hier in Bremen, die das macht. Warum ist Diversity oder Diversität an der Uni wichtig?
14: Ja, es klang im Beitrag ja gerade schon an. Wir glauben tatsächlich, dass Diversität, also Vielfalt in Meinungen, in Hintergründen, zu besseren Ergebnissen führt. Zu besseren Ergebnissen in der Forschung, aber auch zu besseren Ergebnissen, was die Studienbedingungen angeht.

0: Also Abschlüsse, die dann schneller vielleicht erfolgen oder bessere Arbeitsbedingungen für Menschen, Mitarbeiter, Technik und Verwaltung. Und davon sind wir überzeugt. Dafür braucht es Diversität.
1: Versuchen wir das mal so konkret wie möglich zu machen. Wo können denn Studierende das am ehesten vielleicht auch wirklich merken an der Uni, dass sie so Diversity-Programme haben?
0: Okay, Studierende haben das zum Beispiel in ihren Fächern. Also wir haben, würde ich sagen, die Hälfte unserer Fachbereiche beschäftigt sich ganz explizit mit dem Thema Diversität. Ich nenne mal ein Beispiel. Recht. Gibt es eine Lehrveranstaltung, die heißt Geschlecht und Diversität im Recht. Da beschäftigt man sich ganz explizit damit. Dann gibt es natürlich implizit auch das Thema Diversität, indem man etwa in heterogenen Gruppen zusammenarbeitet. Wir haben jetzt gerade einen Einspieler gesehen.
1: Unterschiedlichen Menschen, also heterogen.
0: Genau. Wir haben gerade einen Einspieler gesehen, der stammt von unserer Europäischen Universitätsallianz. Da sind wir in Kooperation mit 9 weiteren europäischen Universitäten. Das ist ja auch eine Riesenchance. Man kann woanders hingehen, man hat die Studierenden von anderswoher und kann sich austauschen.
1: Klingt gut, klingt auf jeden Fall nach Vorteilen. Es klang auch an, kann auch kompliziert sein, so viele unterschiedliche Menschen zusammenzubringen und auch zu einem Ergebnis zu führen. Was sind denn Probleme oder Nachteile?
0: Ja, es kann kompliziert sein. Es hat, glaube ich, auch niemand behauptet, dass Diversität einfach wäre. Mhm. Immer wenn man sich mit mehr beschäftigen muss, mehr Perspektiven, ist es ein bisschen anstrengend möglicherweise. Dann hat man vielleicht auch mal Missverständnisse, ja, weil jemand sich nicht richtig versteht. Das kann einen sprachlichen Aspekt haben, das kann auch einen kulturellen Aspekt haben. Dann braucht man erst wieder Zeit, um das dann möglicherweise aufzuräumen. Das würde ich sagen, das ist durchaus vorprogrammiert. Trotzdem, es lohnt sich.
1: Wenn man mal schaut, Diversität in der Gesellschaft und an der Uni, dann sieht man, dass der Prozentsatz an Diversität, so kann man mal sagen, an der Uni etwas niedriger ist als in der Gesellschaft. Also das ist nicht ganz deckungsgleich. Wie erklären Sie sich das?
0: Ist das so? Also das würde ich erst mal zurückfragen.
1: Ich habe Zahlen, 30% an der Uni, 35% in der Gesellschaft.
0: Ja, also Diversität hat ja sehr viele Dimensionen. Da müsste man sich angucken, welche man jetzt meint. Wenn wir uns unsere Studierenden angucken, also in Bezug auf zum Beispiel Erstakademikerinnen, wird man an der Uni ja erwarten, sind viele mit aus einem akademischen Haushalt. Ist bei uns aber nicht so. Die Hälfte kommt aus nicht akademischen Haushalten.
1: Wenn also, man sich sagen Sie, der Realitätscheck sozusagen gibt doch ein diverses Bild ab.
0: Genau.
1: Frau Bürke, vielen Dank für Ihren Besuch. Ja, und für uns geht es jetzt nochmal aufs Schiff, auf den alten Segler Ferandering mit unserer Wochenserie Wattentörn. Da gab es ja eine böse Überraschung. Kaum war das Schiff mit seinen 18 Jugendlichen auf der Außenweser und die Segel zum ersten Mal gesetzt, da hat es gekracht. Ein Seitenschwert war gebrochen. Eine Weiterfahrt zu riskant, also wurden die Seenotretter gerufen. Heiko Happen zeigt, wie es nun weitergeht.
2: Keine Stunde auf See, schon havariert.
3: Wurster Arm mit unserem Traditionsschiff und haben während des Segelns ein Schwert hat sich gelöst, ist gebrochen, schaffen es alleine nicht.
2: Ohne das stabilisierende Seitenschwert kann die Crew das Segelschiff nicht mehr sicher ans Ziel steuern. Die Zeit drängt, der Wasserstand sinkt und das Schwert klemmt immer noch unter dem Schiff.
3: Wahrscheinlich melden die sich gleich, die gucken mal, wie sie uns helfen können. Irgendwann wird ja auch die Wassertiefe wahrscheinlich ein Problem für die, ne?
4: 1,9 haben wir jetzt.
3: Was halt unglücklich wäre, wenn wir, also wir können ja trocken fallen, ist kein Problem, aber was halt doof wäre, wenn wir auf dem Schwert trocken fallen. Dann kann das Schiff Schaden nehmen und das Schwert vielleicht auch. Deswegen wäre halt super, wenn die schnell hier sind.
2: Eine halbe Stunde braucht der Rettungskreuzer aus Bremerhaven.
5: Seid ihr so weit steuerfähig, dass ihr Hindernissen ausweichen könnt?
3: Wir könnten, aber wir haben, das Schwert behindert uns halt. Ne? Das liegt wahrscheinlich irgendwie schon auf dem Grund. Wir haben ja hier nur 1,50 Wassertiefe.
2: Zu wenig für den großen Kreuzer. Die Seenotretter steigen auf das kleine Tochterboot um, mit weniger Tiefgang. Jetzt muss alles schnell gehen. Gemeinsam mit der Crew versuchen sie, das Schwert zu sichern. Ohne Erfolg. Erste Bootsfrau Jenny Lutz hält Rücksprache mit dem Kapitän des großen Rettungskreuzers.
3: Super, danke, bis dann, tschüss. Jetzt versuchen wir, das Schiff zu drehen. In der großen Hoffnung, dass das Schwert dann aufschwimmt und dass wir das irgendwie sichern können, weil wir haben gerade erfahren, hier werden wir trocken fallen und zwar richtig. Und es wäre halt doof, wenn wir auf dem Schwert landen. Und das müssen wir jetzt versuchen zu verhindern.
2: Ja. Einmal tief durchatmen und noch schnell ein Foto vom Sonnenuntergang.
3: Oh, ist das schön.
2: So viel Zeit muss sein.
3: Yes!
2: Mittlerweile ist sogar die Wasserschutzpolizei da.
3: Die Polizei hat gefragt, ob sie auch noch unterstützen können. Und bleiben, solange sie können, hier auch an unserer Seite, um gegebenenfalls zu helfen.
2: Dann geht es los. Die Seenotretter versuchen, die Veranderung vom eingeklemmten Schwert zu schieben. Mit ihren 250 PS drücken sie gegen die Bordwand. Und tatsächlich, das Schwert taucht auf.
4: Noch ein bisschen höher, oder?
2: Keine Minute zu früh. Das 80 Tonnen schwere Schiff hat laut Echolot nur noch 40 cm Wasser unterm Kiel. Jetzt muss das riesige Schwert noch an der Außenwand gesichert werden. Und das zieht sich.
6: Bei euch sind soweit auch alle jetzt in Ordnung?
7: Ja, alle in Ordnung.
6: Keiner, der irgendwo den wir mitnehmen müssten oder so?
7: Nein.
3: Silke, wir bleiben dabei, ne? Alle glücklich, ne? Gut.
6: Ja. Gut, dann machen wir uns auf.
2: Denn mittlerweile sind nur noch 20 cm Wasser unter der Veranderung.
3: Das war eine geile Nummer, ne? Also, jetzt hoffen wir mal, dass die nächsten 2-3 Stunden, wenn das Wasser noch abläuft, dass wir dann an Land können und das alles vernünftig befestigen können. Die Jungs haben das heldenhaft gemacht.
2: Das Schwert ist erstmal gesichert. Die Besatzung wird hier übernachten müssen. Doch eines ist jetzt schon klar. Wangerooge wird die Crew auf diesem Turn nicht mehr erreichen.
1: 42,195 Kilometer am Stück laufen. Für die meisten wäre alleine das Ankommen, egal wie lange es dauert, ein Erfolg. Nicht für Marathonläuferin Katharina Saathoff. Für die Ostfriesin, die in Bremen lebt, zählt jede Sekunde, denn sie gehört zu den besten Marathonläuferinnen in Deutschland. Bald will die 25-Jährige mal in weniger als 2,5 Stunden im Ziel sein. Vielleicht ja schon bei der Europameisterschaft im August in Birmingham. Yannick Lovin.
8: Marathon heißt für sie Triathlon. Katharina Saathoff arbeitet, studiert und läuft. In der Höhe von Kenia, auf den Straßen von Frankfurt, bis in die deutsche Top 10 im Marathon.
9: Das hat mich schon irgendwie stolz gemacht, weil ich studiere nebenbei, ich arbeite nebenbei noch. Und das dann zu schaffen, hat mich schon ein bisschen stolz gemacht.
8: Laufen ist schon lange ihre Leidenschaft. Angefangen in der Heimat Ostfriesland, mittlerweile vor allem im Bremer Bürgerpark. Dem Studium wegen. Die 25-Jährige hat sich Trainingspartnerinnen organisiert und sich auf die Marathonstrecke gewagt. Vergangenes Jahr, Start in Frankfurt. Aus der ersten Reihe läuft sie zu einer erstklassigen Zeit, 2 Stunden 34.
9: Ich mag einfach die ganz langen Läufe und die ganz langen Intervalle, weil es einfach so ein bisschen Party-Pace ist. Also es ist nicht super anstrengend, es geht einfach nur über die Distanz. Und das mag ich einfach total gerne, also nicht dieses ins volle Laktat gehen, sondern einfach lange zügig laufen.
8: Ein rasanter Aufstieg ist ihr gelungen als Amateurin. Die Gesundheitswissenschaftlerin arbeitet stundenweise bei Special Olympics Bremen. Zeigt Menschen mit geistiger Behinderung, wie sie sich gesund ernähren. Dazu absolviert Katharina Saathoff ein Fernstudium. Ihre Pläne bekommt sie aus der Distanz. Trainer Andreas Kuhlen kennt sie aus Ostfriesland. Dort sitzt er auch beim Videotelefonat mit uns.
10: Die im Vergleich vergleichbare Zeiten laufen, die sind meistens nicht im Job so aktiv, wie sie es ist. Studium dazu. Sie fährt im Prinzip dreigleisig, ne? Wenn man so guckt, mit Arbeit, Studium und fast Profibedingungen beim Sport, die sie braucht, um die Zeiten laufen zu können. Ne? Und das macht es manchmal nicht ganz einfach.
8: Auch im Urlaub schnürt sie die Laufschuhe. Der geht komplett für Trainingslager drauf. 3,5 Wochen hat sie in Kenia geackert, in der Höhe auf 2400 Meter, 520 Kilometer abgerissen. Dazu 2 Wochen in den französischen Pyrenäen, alles selbst finanziert. Immerhin einen Sponsor hat sie.
9: Das heißt, ich muss nichts für Laufschuhe oder Laufbekleidung bezahlen. Und ich finde, das als Studentin, die einen Werkstudentenjob hat, ist das schon eine finanzielle Entlastung.
8: Auch die Startgelder kriegt sie bezahlt vom Veranstalter. wie hier in Hannover. Mitte April, deutsche Marathonmeisterschaften. Saathoff läuft überraschend als Dritte ins Ziel mit persönlicher Bestzeit. Fast 4 Minuten schneller als in Frankfurt, 2:30.
9: Es ist mein Hobby und es ist meine Leidenschaft und ich mache es total gerne. Und natürlich wäre es total schön, wenn das irgendwann mal einen größeren Raum einnimmt, aber dafür muss ich wahrscheinlich ein bisschen schneller laufen. Und
8: das nächste Ziel, unter 2:30 laufen. In diesen Sphären sind nur Profiläuferinnen unterwegs. Katharina Saathoff will als Amateurin dahin.
1: Ob es wohl in Bayern Menschen gibt, die anderen dort norddeutsche Shanties beibringen? Ich frage mich das, weil man hier in Bremen ein Jodeldiplom machen kann. Was einst als humorvolle Idee von Loriot ausgedacht wurde, ist inzwischen Realität und offenbar auch gefragt. Das Geheimnis guten Jodelns ist es, loszulassen, sich etwas zu trauen. So hat es Anke Plautz jedenfalls erklärt bekommen. Sie war so mutig, spontan das Jodeln zu erlernen.
7: Now listen to my echo, yodel, yodel back to me.
11: Ich will mich fordern, als Reporterin richtig ran ans Limit. Egal, ob Bremen platt im Flachland liegt, ich will hoch hinaus, also ab in die Jodelschule.
7: Jodel.
11: Dann habe ich auch endlich eine Gemeinsamkeit mit der legendären Evelyn.
12: Da habe ich was in der Hand. Da habe ich was Eigenes. Habe ich mein Jodeldiplom.
11: Na, das will ich auch. Jodeln boomt, ist längst urbanfähig geworden. Nun hat's auch Bremen ergriffen. Dank dieser Diplom-Gesangspädagogin Melanie Neuhöfer.
12: Warum boomt denn das neuerdings auch in den Städten und im Flachland?
13: Das frage ich mich auch. Ich glaube, es ist einfach diese Sehnsucht, ne? Dieses Loslassen, einfach raussingen.
7: Yeti.
13: Was ganz anderes als sonst machen.
7: Ja.
13: Wer denkt denn hier im Norden ans Jodeln sonst? Ne? Niemand, es sind keine Berge da.
11: So. Doch, Berge habe ich doch mitgebracht.
7: Gut. So, so, so.
11: Noch vor der ersten richtigen Jodellektion macht Frau Neuhöfer sich und mich ganz locker. Wir strecken uns Richtung Gipfelkreuz und in alle Himmelsrichtungen.
13: Der ganze Körper jodelt und singt ja mit. Schüttel den Alltag weg.
7: Mm.
13: Genau, wir lösen uns hier auch so ein bisschen, ne? Anspannung loslassen. Wir müssen ja uns frei jodeln gleich. Genau, wir lockern uns.
11: Kiefer, Schultern, Mindset, alles wird hier locker. Ihre Jodeldiplomkurse sind ein ganzheitliches Erlebnis für Körper, Geist und Seele.
13: Nicht nachdenken, einfach machen. Genau.
14: Du dödel die.
11: Die Reise Richtung Jodeln mit Diplom klingt auch so. Wie ein Ritt mit der Schweizer Bergbahn. Das stärkt das Zwerchfell und die sogenannte Stütze. Und das macht möglich, ordentlich laut zu werden. Das alles kostet Kraft und Überwindung.
13: Hey!
7: Ja, richtig gut.
13: Das ist halt auch ein mentaler Aspekt, dass man sich traut, das überhaupt zuzulassen, dass die Stimme so laut rauskommt, dass dieser Kehlschlag passiert. Das ist ja so ein, wie so ein Kontrollverlust.
11: Und der will geübt sein am imaginären Abhang.
13: Ja, genau. Und lass es so richtig.
7: Komm besser.
13: Sehr gut.
12: Also wie eine Wanderung, ne?
13: Ja, eine Bergwanderung.
11: Und nun Finale.
13: Ich finde, das Jodeldiplom, das hast du dir jetzt verdient.
12: Vielen Dank.
11: Als Flachländerin bin ich überrascht vom Echo ihres Jodelkurses.
1: Ja, Donnerwetter. Ich gratuliere und freue mich schon auf die nächste Betriebsfeier. Das war's für heute. Im Anschluss jetzt die Wetteraussichten mit Konstanze Hauswirth-Seeldorf. Ich wünsche Ihnen einen schönen Abend. Tschüss.
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24: Moin und guten Abend. Ein Tag mit Höhen und Tiefen in Niedersachsen und einer bösen Überraschung. Denn da hat ein Schwertransporter seine Ladung verloren. Auch noch an der Autobahn 28 am Abzweig zum Dreieck Stur. Ein riesiges Windradbauteil purzelt tonnenschwer aufs Feld. Und was solche XXL-Unfälle anrichten können, das haben wir schon erlebt. Ähnliche Szenerie, anderes Bauteil. Platsch. Vor 6 Jahren ist dieser Mega-Gastank im Emsland abhanden gekommen. Im tiefen Boden von Sögel, da brauchte es Spezialkräne und 3 Tage Geduld, bis das Problem behoben war. So lange darf die Sperrung an der Autobahn bei Stur natürlich nicht dauern. Allein heute hat es schon erhebliche Staus und Verzögerungen gegeben. Aber auch das Bauteil fürs Windrad, das sich da verselbstständigt hat, das ist nicht einfach so wieder aufgehoben.
25: Im Morgengrauen liegt es plötzlich da. Ein rund 50 Tonnen schweres Windanlagenmodul mitten auf dem Acker. 100 Meter neben der Anschlussstelle zur A1 Richtung Hamburg. Ein Schwerlasttransporter hatte hier um kurz vor 4 einen Unfall. Der 40-jährige Fahrer wird zum Glück nur leicht verletzt.
26: Das Bild ist natürlich beeindruckend. So ein großes Bauteil, so ein großes Fahrzeug dann auf der Seite liegend. Sieht genau spektakulär aus, wird in der Bergung und in der Bergungsmaßnahme sicherlich ziemlich lange dauern.
25: Seit dem Morgen laufen die Bergungsarbeiten. Schweres Gerät ist dafür im Einsatz.
27: Nach jetzigem Stand haben wir den Zubringer von der 28 auf die A1 voll gesperrt. Vor dem Hintergrund, dass wir natürlich da den Schwertransport bergen müssen. Der Anhänger des Schwertransports ist auch völlig demoliert gewesen. Das heißt, es erschwert auch so ein bisschen die Bedingungen der Bergung vor Ort.
25: Am Mittag steht die Zugmaschine wieder. Doch der Unfall hat Spuren hinterlassen. Und die Bergung des tonnenschweren Windanlagenmoduls erfordert intensive Vorbereitungen.
28: Ja, der Plan steht. Also wir wollen die Rolle erstmal herrollen wieder. Ist ja auch weggerollt. Und dass wir die dann mit zwei 250-Tonnen-Kränen anfassen können und auf den Tieflader setzen können.
25: Die gesamte Bergung wird von Neugierigen beobachtet.
29: Ist ja nicht alltäglich hier. Vor allen Dingen 55 Tonnen, die da auf dem Feld liegen. Habe ich gedacht, muss man mal gucken, was hier an Technik aufgefahren wird.
30: Ich frage mich, wie das Ding da runterfallen könnte. Ne? Ob das nicht richtig festgelastet ist dementsprechend oder ob zu schnell gefahren ist, das ist so die Frage.
25: Fragen, die sich jetzt auch die Polizei stellt. Vertreter der Transportfirma wollten sich vor Ort heute dem NDR gegenüber nicht äußern.
27: Nach derzeitigem Ermittlungsstand ist natürlich die Unfallursache noch nicht final geklärt. Wir werden aber überprüfen, ob die Geschwindigkeit des Fahrers angebracht gewesen ist für die Straßen- und Sichtverhältnisse und ob letztlich dann vielleicht auch die Geschwindigkeit ursächlich für den Verkehrsunfall gewesen ist.
25: Das Windanlagenmodul soll nach Möglichkeit noch heute vom Acker gezogen und abtransportiert werden.
24: Werden Jugendliche kriminell oder nicht? Das hängt in Niedersachsen auch von der Postleitzahl ab, also vom Wohnort. Das zeigt eine neue Studie des Landeskriminalamtes. Rein statistisch macht es durchaus einen Unterschied, ob man aus einer armen Ecke kommt oder nicht. Und gleichzeitig gibt es genug Ideen, um daran etwas zu ändern.
31: Wenn ich nicht zahle, seid ihr Freizeit, dann ist Freizeit.
32: Hasefeld 2025. Dieses Facebook-Video zeigt, wie gefährlich Jugendgewalt sein kann. Die Täter hier sind 15 und 16, beide polizeibekannt. In einer Studie hat das Landeskriminalamt Niedersachsen Kinder- und Jugendkriminalität zwischen 2019 und 2024 untersucht.
33: Und dabei fällt auf, dass Landkreise, die sozioökonomisch benachteiligt sind, höhere Tatverdächtigenzahlen bei Kindern und Jugendlichen verzeichnen. Und sozioökonomische Benachteiligung setzt sich in dem Fall zusammen etwa aus Jugendarbeitslosigkeit, Kinderarmut oder Anteil von Haushalten mit geringem Einkommen. Das wurde dann sozusagen zusammengefasst.
32: Besonders betroffen sind demnach die Landkreise Holzminden, Peine, Salzgitter und Helmstedt. Dort sind zwischen 11 und 15% aller Tatverdächtigen bei Gewaltdelikten unter 14 Jahren. Ein weiteres Ergebnis der Studie: Der Ausländeranteil führt nicht messbar zu mehr Kriminalität unter Kindern und Jugendlichen. Experten sehen die Politik in der Pflicht.
2: Im Grunde genommen geht es darum, die Isolierung von jungen Menschen in schwierigen Situationen aufzulösen. Und das kann im öffentlichen Raum passieren. Wie erobern wir Räume zurück? Und der andere Raum wäre Schule. Schule hat enormes Beziehungspotenzial. Wir wissen aus Studien, dass Lehrkräfte gerade für Jugendliche aus schwierigen Elternhäusern ganz wichtige Vorbilder und Beziehungspartner sind.
32: Teil der Lösung kann laut Studie deshalb auch eine engere Zusammenarbeit zwischen Schulen und Polizeibehörden sein. Zum Beispiel durch mehr Präventionsarbeit in den Klassen.
24: Qualitätsoffensive Hamburg-Hannover, so nennt die Bahn die Großbaustelle auf der Nord-Süd-Verbindung, eine der wichtigsten Bahnstrecken Deutschlands und dringend sanierungsbedürftig. Die umfangreichen Bauarbeiten derzeit kosten Pendler einiges an Zeit und Nerven. Busse und Bahnen sind bisher kein adäquater Ersatz. Eine Strapaze auf Zeit. Im Juli soll auf der Strecke nämlich alles wieder laufen, besser als vorher hoffentlich. Und heute gab es einen Eindruck davon, wie es vorangeht.
3: Es wird gebaut und gebohrt. Im Rahmen der Qualitätsoffensive wird hier in Lüneburg die Eisenbahnbrücke an der Blekeder Landstraße saniert. Der Zeitplan ist knapp, darum rollen die Maschinen 24 Stunden, 7 Tage die Woche.
4: Das ist natürlich eine Belastung für die Anwohner hier und auch für die umliegenden Firmen. Da sind wir aber im sehr guten Dialog und da sind wir ganz positiv unterwegs und haben halt auch, ich sag mal, ein positives Feedback bisher aus der Bürgerschaft.
3: Es ist eines von vielen Projekten, das die Bahn bis zum 10. Juli fertigstellen möchte. Während dieser Zeit kommen die Reisenden entweder mit Ersatzbussen oder umgeleiteten Zügen von A nach B. Doch genau an dieser Stelle hakt es, meint zumindest der Fahrgastverband Pro Bahn.
5: Uns wird von Anschlussverlusten beim Umstieg zwischen Bus und Bus bzw. Bus und Zug berichtet. Außerdem sind die Fahrzeiten so stark verlängert, dass viele Reisende den Schienenersatzverkehr vermeiden, sofern sie es irgendwie können.
3: Das Ende dieser Strapazen ist aber absehbar, denn die Bahn ist zuversichtlich, dass der straffe Zeitplan eingehalten wird.
4: Natürlich fällt auch mal das ein oder andere nicht so aus, wie wir uns das vorstellen. Der LKW ist nicht rechtzeitig da. Aber das sind also Kleinigkeiten. Im Großen und Ganzen muss ich sagen, bisher läuft alles so, wie wir es geplant haben.
3: Auch wenn man es noch nicht sieht, in gut 7 Wochen sollen hier also wieder Züge über die Brücke rollen.
24: Zum Glück sind die schlimmsten Folgen ausgeblieben, als eine Mutter und 2 Kinder an Bord mit dem Auto in eine Hauswand krachen. Mehr dazu in den Kurznachrichten.
6: Es war eine unangenehme Überraschung. Plötzlich krachte gestern Abend ein Auto in den Eingangsbereich der Familie Osterhage in Fürstenau.
7: Ich war im Wohnzimmer und hörte einen Knall. Da kam meine Frau rein und gut, es war stressig natürlich. Raus und hörte Kindergeschrei und hatte erstmal Panik.
6: Die Frau und ihre 5 und 7 Jahre alten Kinder trugen nur leichte Verletzungen davon. Die Fahrerin ist offenbar von der Tankstelle mit überhöhter Geschwindigkeit quer über die Bundesstraße 214 direkt in das Haus gefahren. Die mögliche Ursache?
8: Ja, ich hatte ja gesagt, dass unsere Beamten vor Ort festgestellt haben, dass die Frau unter Alkoholeinfluss stand. Das war offensichtlich. Sie hat auch vor Ort einen freiwilligen Atemalkoholtest gemacht.
6: Die Statik des Hauses wird aktuell geprüft. Die Höhe des Schadens kann noch nicht beziffert werden. Der sogenannte Maskenmann aus Bremen steht wieder vor Gericht, diesmal in Frankreich. Dem wegen dreifachen Kindesmordes verurteilten ehemaligen Jugendbetreuer wird ein weiterer Mord aus dem Jahr 2004 vorgeworfen. Das Opfer soll ein damals 10 Jahre alter französischer Junge gewesen sein. Martin N. war jahrelang immer wieder in Norddeutschland in Schullandheime und Zeltlager eingedrungen, um Jungen zu missbrauchen. Zwischen 1992 und 2001 hatte er 3 Jungen getötet. Erst 2011 wurde er gefasst und vom Landgericht Stade zu lebenslanger Haft mit anschließender Sicherungsverwahrung verurteilt. In Gifhorn protestierten die Beschäftigten des Automobildienstleisters IAV heute gegen das Sparprogramm des Unternehmens. IAV plant unter anderem, den Standort in Berlin zu schließen und die betroffenen Mitarbeiter dann nach Gifhorn zu versetzen. Die Folgen für die Beschäftigten hier seien bisher nicht abzusehen.
9: Das Konzept, was hier vorliegt, ist gar kein Zukunftskonzept. Das heißt, auch für Gifhorn ist die Zukunft alles andere als sicher. Fluktuation soll nicht mehr ersetzt werden, tarifvertragliche Standards sollen gestrichen werden, Tätigkeiten in sogenannte Best-Cost-Countries verlegt werden.
6: Laut Gewerkschaft will das Unternehmen außerdem die Arbeitszeiten verlängern und Urlaube kürzen. Der Automobildienstleister ist einer der größten Arbeitgeber im Kreis Gifhorn. Etwa 2500 Menschen arbeiten bei IAV.
1: Radfahren ist eigentlich unschlagbar, bringt Bewegung, frische Luft, schont die Umwelt genau wie den Geldbeutel. Nur die Reichweite ist natürlich begrenzt. Dafür gibt es dann ja Busse und Bahnen. Und so steht am Bahnhof Osnabrück das größte Fahrradparkhaus Norddeutschlands. Die Parkgebühren, ein Klacks im Vergleich zu den aktuellen Spritpreisen. Aber sorgt die momentane Energiekrise auch dafür, dass mehr los ist in der Radstation?
10: Früh am Morgen, Pendlerzeit. Die Radstation am Hauptbahnhof füllt sich. Viele Nutzer sind in den vergangenen 3 Jahren zu Stammkunden geworden.
11: Das ist hier einfach, steht hier sicher und ich kann guten Gewissens halt mit der Bahn reisen und weiß, der Fahrrad ist hier gut untergebracht.
12: Es ist trocken und sicher und bewacht und ich fühle mich hier gut aufgehoben.
10: Die Station bietet Platz für 2300 Räder. Einen Tag parken gibt es für 1 Euro, den Monat für 10. Seit Beginn des Irankriegs binden sich, wie Sandra Schoppmeier, immer mehr Kunden langfristig.
13: Weil ich aufgrund der Benzinpreise dazu umgestiegen bin, mit dem Zug zu fahren und mit dem Fahrrad und zu pendeln.
10: Fast 1000 Kunden haben Monats- oder Jahresabos abgeschlossen. Tendenz steigend. Dafür sind nicht nur die Spritpreise und die unsichere Weltlage verantwortlich, sagt Betriebsleiter Michael Löning.
14: Die Kunden, die auch alle mit dem Deutschlandticket unterwegs sind und einfach das Ganze als Dauerpendler dann hier auch nutzen, von Montags bis Freitags. Und die eben halt nicht mehr das Auto nutzen, weil die Bahn im Grunde genommen eine gute Alternative für sie ist.
10: Bei der Planung der Radstation wurde überlegt, sie über eine App auf dem Handy öffnen und schließen zu können. Doch davon rückten die Organisatoren ab.
14: Weil dort eben halt auch zu viel Angsträume entstehen können. Und wenn man sich speziell den Dauerparkerbereich anschaut, sieht man dann, dass der sehr unübersichtlich ist, weil im Gegensatz zu einem Autoparkhaus sind wir dort über 2 Etagen, das heißt bis zur Decke. Ist es nicht zu sehen und wo theoretisch sich dann auch jeder Mann oder jede Frau verstecken kann.
10: Während der Öffnungszeiten ist permanent jemand da und Dauernutzer werden nachts von einem Sicherheitsdienst hereingelassen. Auch die anderen Angebote in der Station ziehen. So können Akkus für E-Bikes in einem Schließfach aufgeladen werden. Und auch die Werkstatt ist gut ausgelastet, schreibt Schwarze Zahlen.
15: Es funktioniert super unkompliziert und meistens auch tagesgleich. Das heißt, man fährt zur Arbeit, bringt das morgens weg und kann es nachmittags mitnehmen.
10: Für den Allgemeinen Deutschen Fahrradclub sind Radstationen ein zentraler Baustein für die Verkehrswende.
16: Die Leute haben teurere Fahrräder und die wollen schon, wenn sie das benutzen und wenn sie dann irgendwo hinkommen zum Beruf pendeln oder sowas, sie wollen schon wissen, dass die Fahrräder sicher untergebracht sind.
10: Die Auslastung in Osnabrück liegt bei knapp 80%. Noch genügend Platz für die, die überlegen, ihr Auto stehen zu lassen.
1: Deutsche Sprache, schwere Sprache. Dieser alte Spruch, der stimmt immer noch. Gleichzeitig lernt man eine Sprache am besten durchs Sprechen. Und da gibt's jetzt ein cooles Hilfsmittel in der Schule. Wenn Rollenspiele vor der pubertierenden Klasse zu peinlich werden, dann kann mit so einer Brille das Gespräch in ganz vielen Alltagssituationen direkt simuliert werden.
17: Ich heiße Ivan, ich komme aus der Ukraine und ich habe ein bisschen Schmerzen in meinem Fuß. Ich habe das im Fußballunterricht ein bisschen kaputt gemacht.
18: Haben Sie schon Medikamente genommen oder einen Arzt gesehen?
17: Nein, noch nicht. Deswegen, ich bin da bei Ihnen.
6: Sprachen lernen mal anders im Unterricht einer Schule in Oldenburg. Schüler Ivan Bernig spricht hier nicht mit einer echten Ärztin, sondern mit einem KI-Avatar.
17: Du sprichst wie wirklich mit einer Person und ja, sie stellen verschiedene Fragen und du kannst auf verschiedene auch Themen sprechen.
19: Die meisten, die gerade erst frisch Deutsch lernen, haben das Problem, dass sie Angst davor haben, überhaupt vor anderen zu sprechen. Gerade im Klassenverbund will man auch so ein bisschen Coolness bewahren und möchte keine Fehler machen.
20: Wie heißt das genau auf Deutsch? Ich habe ein Wort vergessen. Diese Experience zu haben, ja.
21: Ah, du meinst Erfahrung. Du willst mehr Erfahrung beim Kochen sammeln, richtig? Das ist sehr wichtig.
22: Du hast gesagt, where is he? Und er ist die Toch.
18: Meinst du, jemand ist tot? Wer ist das?
0: Keine Leute ist tot, Entschuldigung. Ich will nur Fisch und Milch kaufen.
6: Fehler machen ist virtuell ausdrücklich erlaubt. Egal ob beim Einkaufen, im Café oder im Bewerbungsgespräch. Mit der Brille lässt sich das super üben.
20: Weil es gibt andere Personen, du fühlst dich wie in einem dieser echten Welt.
0: Ich bin 2 Jahre in Deutschland und die Probleme mit meinem Deutsch ist immer nur die Grammatik und so. Und die Worte zu reden.
17: Wortschatz bin ich nicht so sicher in solchen Bereich und solche Themen. Und das hilft, diese Themen verbessern.
6: Die künstliche Intelligenz wertet die Gespräche aus, prüft dabei zum Beispiel die Grammatik oder den Satzbau.
19: Hat es dir gefallen?
17: Ja, das ist gut. Ich weiß, dass ich ein bisschen Fehler mache.
6: Vom niedersächsischen Kultusministerium gab es für das Projekt den KI-Innovationspreis.
2: Man hat ein bisschen einen Anteil an der Digitalisierung von den Schulen hier. Man hat ein bisschen was Innovatives mit KI und VR dabei und bringt eben auch gerade das Thema Sprache natürlich voran, was jetzt mir persönlich auch in der Schule nicht so leicht gefallen ist. Es ist schon cool.
6: Insgesamt 18 Schulen beteiligen sich bereits am Schnackbar-Projekt und die Nachfrage steigt weiter.
24: Auch Behörden suchen den Weg ins Digitale. Amtsstuben sagen sich los vom Faxgerät und Papierbroschüren. Stattdessen ein fresher Social-Media-Auftritt. Warum auch nicht? Schließlich wird in Städten, Landkreisen und Gemeinden unser aller Leben gemanagt und auf den Accounts mancher Kommune. Da begegnen sich dann Bürger und Behörden auf Augenhöhe, so wie beim Social-Media-Team in Hemstedt.
5: Und wusstest du, dass man mit Flaschen Musik machen kann?
22: Manchmal braucht es eben mehrere Versuche.
23: Bitte nicht hinfliegen, letzte Chance.
22: Hier dreht das Social-Media-Team der Stadt für sein Instagram-Profil Werbung für eine Veranstaltung im städtischen Theater. Und Mieke Möhle, Dörte Seja und Bennett Ulbricht nehmen es dabei ziemlich genau.
5: Jetzt habe ich schon wieder in die Kamera geguckt, ne?
23: Machen wir ruhig nochmal.
22: Ob es am Ende klappt und wie das Ergebnis aussieht, dazu später mehr. Dutzende Videos hat das Team schon für den Insta-Auftritt der Stadt produziert, wie diesen Aufruf zu einem Gartenwettbewerb.
5: Also mein Highlight, muss ich sagen, ist die Biene, weil ich da richtig schauspielerisches Talent zeigen musste. Und dann sollte ich eine richtig, wirklich saure Biene spielen, also so, dass ich gar keine Lust auf irgendwas habe.
22: So wird aus trockener Verwaltung Unterhaltung. Und das passt ja auch irgendwie zum Thema Karneval.
25: Das ist die Weiberfastnacht, das ist doch Tradition.
26: Ah! Was ist denn? Oh, im Himmelswind! Was ist dir denn passiert? Kann ich dir helfen? Was? Die schöne Krawatte.
22: Ganz so sieht der Alltag des Insta-Teams sonst nicht aus. Während Dörte Seher sich sonst um Themen wie Gesundheitsmanagement und Arbeitssicherheit bei der Stadt Helmstedt kümmert,
25: ja, den Abstand hast du auch,
22: schreibt Mieke Möhling Sitzungsprotokolle. Noch vor Abschluss ihrer Ausbildung wurde sie gefragt, ob sie Lust hätte zu helfen, den Instagram-Auftritt der Stadt etwas aufzupeppen. Der war nämlich ziemlich angestaubt. Und so heißt es, wenn die eigentliche Arbeit im Büro des Stadtrats erledigt und von der Arbeitszeit noch was übrig ist, planen für die nächsten Insta-Videos. Ich darf bei der Runde mal dabei sein.
27: Achtet ihr da eigentlich sehr drauf, wie ihr was rüberbringt, um eine gewisse Zuschauerschaft irgendwie zu ziehen? Oder ist euch das relativ egal? Ihr macht einfach so drauf los.
25: Na, in erster Linie machen wir erstmal drauf los und dann haben wir die Kritik von uns allen gegenseitig.
5: Wir haben Videos gedreht, wo wir dachten, wow, das ist es. Und die haben dann ja so 7.000 bis 10.000 Aufrufe und wo wir dachten, ja, ist jetzt sehr lang das Video und gar nicht so spannend. Das hatte dann 30.000, 60.000.
22: Welches Video sogar über 300.000 Aufrufe hatte, zeigen wir gleich. Zuerst zum Bürgermeister, genau der aus dem Krawattenvideo.
26: Die schöne Krawatte.
22: Der beklagt das steigende Misstrauen von Bürgern gegenüber der Verwaltung und hofft, dass die Posts helfen, das abzubauen.
28: Wir merken das, es fängt an bei den Parksündern, bei den sogenannten Parksündern, die anfangen rumzupöbeln, geht übers Bürgerbüro und so weiter. So, und ich bin der Meinung, es ist wichtig zu zeigen, dass Verwaltung ein Gesicht hat oder mehrere Gesichter hat, damit die Menschen wissen, das Rathaus ist für sie da.
22: Echte Menschen da draußen mit echten Menschen in der Verwaltung verbinden. Dabei soll das Instagram-Team helfen.
27: Gibt es auch manchmal Kommentare unter den Videos irgendwie? Und wenn ja, was sind das so für Kommentare?
3: Wir haben ganz unterschiedliche Kommentare. Die meisten sagen, die wollen noch mehr von uns sehen, gehen auf Dörte und mich ein. Und viele sind auch total begeistert, dass sowas für eine kleine Stadt auch überhaupt mal gemacht wird.
22: Und das bislang bestgeklickte Reel, die Versteigerung konfiszierter Autos.
3: Also so ein Mercedes wollte ich schon immer mal haben.
22: Rund 330.000 Aufrufe.
3: Das sind alles besitzerlose Autos, die die Stadt Helmstedt jetzt ganz günstig versteigert. Dieser Opel liegt momentan nur bei 80 Euro. Und die Auktion endet bald.
4: Wie überrascht wart ihr, als ihr das gesehen habt?
3: Enorm überrascht. Also wirklich, ich habe es nicht geglaubt. Also, als es so um die 100 ging, dachte ich schon, wow, für so ein Autovideo, Wahnsinn.
7: Ja, aber ich muss dann auch sagen, man sah so, okay, man hatte die ersten 100.000 Klicks innerhalb von 24 Stunden. Und da wurde dann doch schon klar, ja, okay, es scheint ein gutes Video gewesen zu sein, was die Leute auch echt interessiert.
22: Das mit dem Flaschensound hat auf jeden Fall schon mal geklappt.
7: Aber es hat sich gelohnt.
22: Wie viele Klicks dieses neue Reel bekommt, sie sind gespannt.
24: Braunschweig im Ausnahmezustand, sagt die Innenministerin voraus, und zwar im positiven Sinne. Mitte Juni findet dort nämlich der Tag der Niedersachsen statt. Und da feiert sich dann vor allem das Ehrenamt aus allen Ecken des Landes in der Stadt. Und das wird groß, sagen die Organisatoren.
22: Gruppenfoto bei strahlendem Sonnenschein. Genau so ein Wetter wünschen sie sich hier auch zum Tag der Niedersachsen am 2. Juni-Wochenende, wenn bis zu 500.000 Besucher in Braunschweig erwartet werden. Heute haben Innenministerin Behrens und Braunschweigs Stadtmarketing bei einer Pressekonferenz das Programm vorgestellt.
8: Der Tag der Niedersachsen ist ein Fest der Ehrenamtlichen für Ehrenamtliche. Und es gibt ein tolles Bühnenprogramm dazu und man kann Vielfältiges erleben und das auch alles kostenlos. Und daher ist es etwas, was, glaube ich, uns sehr gerade in diesen Zeiten auch nochmal vereint.
22: Mitmachaktionen und ein Trachtenumzug. Beim Tag der Niedersachsen ist traditionell für jeden etwas dabei. So auch diesmal versprechen die Veranstalter. Insgesamt werden sich über 200 Vereine und ehrenamtliche Initiativen präsentieren. Der Tag der Niedersachsen findet zum 39. Mal statt, in diesem Jahr zum ersten Mal in Braunschweig.
9: Es ist die beste Gelegenheit, mit einem großen Programm Braunschweig kennenzulernen. Also wer noch nicht in Braunschweig war, der wird vielleicht den Tag der Niedersachsen als Anlass nutzen. Und wir hoffen natürlich, dass er sich in Braunschweig so verliebt, um nochmal zurückzukommen.
22: Auf mehreren Bühnen soll es Live-Musik geben, unter anderem von der Jazzkantine aus Braunschweig und der Band Juli. Auch der NDR ist mit dabei, mit einer eigenen Erlebniswelt. Und Hallo Niedersachsen wird Mitte Juni vom Tag der Niedersachsen in Braunschweig senden.
24: Ja, bei Hallo Niedersachsen, da werden Träume wahr. Wir treffen auch immer wieder Menschen, die ihr Leben umkrempeln, um ihr persönliches Glück zu verfolgen. Heute geht es um den Traumjob Forellenzüchter. Das ist bestimmt eher eine Nische unter den Traumjobs, aber für Tobias Siehl das Ziel einer langen Reise.
11: Es ist immer noch ein besonderer Moment für Tobias Siehl in Gronau im Landkreis Hildesheim, wenn er mit einer Stange frischer Forellen zum Räuchern geht.
12: Ich habe ja in meinem Leben schon immer so einen Fisch, eine Fischmacke gehabt, sage ich mal. Mir hat das schon immer Spaß gemacht, mit Forellen speziell zu arbeiten. Saibling ist auch sehr cool, also, aber ist ja ähnlich. Und einfach jetzt hier, ich sag mal, sein eigener Herr zu sein, seine Sachen verwirklichen, das ist, Entschuldigung, was ich sage, das ist richtig genial, richtig geil. Also das ist so, das war immer so ein Traum und ich habe ihn mir jetzt einfach erfüllt.
11: Die Forellenzucht hier hat Tobias erst im vergangenen Sommer übernommen. Zuvor lebte er 20 Jahre mit Familie in Norwegen und Schweden und arbeitete dort in der Fischverarbeitung. Seit einem Jahr setzt er nun zurück in Niedersachsen seinen Lebenstraum um, zusammen mit seiner Frau und seinen Söhnen.
12: Vater-Sohn ist natürlich immer so eine Sache, ne? Und dann auch in dem Alter, man ist ja immer noch aufmüpfig, ne, Großer?
13: Dazu sage ich jetzt nichts.
12: Nein. Nein, aber ich bin mittlerweile bin ich sehr, sehr froh und ich hätte echt Probleme, wenn Torben nicht hier wäre, alles zu bewerkstelligen.
11: Das gilt auch für seine Frau Nicole. Sie kümmert sich um die Weiterverarbeitung der Forellen, also in Terrinen, in Aspik, als Filets und vieles mehr. Alles handgemacht.
14: Wenn man einen Traum hat und diesen Traum verwirklichen möchte und auch verwirklichen kann, dann sollte man es auch versuchen. Wir hatten die Möglichkeit dazu, ihm das zu ermöglichen.
12: Und dann habe ich die Landwirtschaftskammer angefunkt, habe gefragt, Leute, wie sieht's aus? Könnt ihr mir da helfen? Fanden die ganz klasse. Und haben gesagt, wir schreiben an alle Fischzuchten in Niedersachsen eine Mail, dass du was suchst. Ja, und dann kamen extrem viele Anfragen, ob ich mich mal melden könnte. Und dann sind wir hier im schönen Gronau hängen geblieben.
11: Es ging zurück nach Niedersachsen und das war erst nicht einfach, aber...
14: Jetzt versuchen wir, wie es weitergeht. Das wird sich erst mit der Zeit ergeben.
0: Hab ich nicht gehört.
12: Ich finde das super, dass meine Frau mir zur Seite steht und mich unterstützt bei meinem Traum ja im Prinzip. Das ist nicht selbstverständlich. Waren auch viele Gespräche vorher notwendig und viele, ja, auch Diskussionen, ne? Und das ist nicht ohne. So, gucken wir mal. Jo, das sieht doch gut aus. Dafür lebt man. Das ist so, das macht Spaß. Das macht einfach Spaß.
11: Dazu zählen natürlich am Ende vor allem auch die Wochenmärkte.
12: So, 2,10. Brauchen Sie einen Bon? Für uns ist die Vermarktung ganz wichtig, weil wir sonst keinen Ladenverkauf haben oder so. Wir müssen eigentlich ja, unseren Lebensunterhalt ehrlich gesagt damit bestreiten. Wir müssen langsam wachsen. Das ist einfach so unser Fazit. Dass wir. Aber ich bin zufrieden. Es läuft gut. Es läuft super.
11: Mit Freude und Forellen in einen neuen Lebensabschnitt. Auch das kann ein echter Lebenstraum sein.
24: Träume und Tiere haben immer Platz bei uns. Vor allem niedlicher Nachwuchs, die neuen Lieblinge im Wildpark Müden. Da gibt es vor allem einen und der heißt Heartbreaker, also Herzensbrecher. Frisch geboren und noch etwas wackelig auf den Beinen. Aber was für ein Tier ist das wohl? Na, auf den ersten Blick nur was für Kenner. Ein Rentierbaby. Mit diesem Fleckchen auf der Stirn, das Kälbchen fast ganz in Weiß. Wirklich was Besonderes für den Wildpark in der Lüneburger Heide. Seit 5 Jahren halten sie dort Rentiere und zum ersten Mal gibt's Nachwuchs. Und das Wetter ist auf jeden Fall richtig für einen Besuch im Wildpark oder auch einfach im heimischen Garten. Und da können dann solche Wetterbilder entstehen. Was eine Idylle. 6.15 Uhr morgens im heimischen Garten bei Burkhard Neumann und alles top in Schuss dazu. Und dann noch die Morgensonne, so kann der Tag doch starten. Wir sagen danke. Fast 100.000 Regelverstöße beim Linksabbiegen. Wie kann das denn sein an einer Straße in Osnabrück? Darüber redet unser Team morgen bei Hellwach im Radio. Und ein bisschen Fachchinesisch gibt's auch am Tag des Fremdwortes. Wir haben jetzt noch das Wetter für morgen und bei Visite nach der Tagesschau. Da geht es um Ballaststoffe und in welchen Lebensmitteln die so zu finden sind für eine gesunde Ernährung. Lecker. Also, schönen Abend Ihnen allen hier im NDR Fernsehen. Danke und tschüss.
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1: Einen schönen guten Abend und herzlich willkommen zu Ihren Wetteraussichten für Niedersachsen. Nachdem wir heute Morgen dann doch einen freundlichen Start mit viel Sonnenschein hatten, zumindest mal abseits der Nebelfelder, die haben sich dann aber bald aufgelöst, wurde es dann im Tagesverlauf doch zunehmend von Südwesten her wolkiger und dann sind auch einige Schauer zu uns hereingezogen. Und vor allem sehen wir auch schon die Regenschauer, die uns dann heute Nacht betreffen werden. Die befinden sich aktuell jetzt gerade noch in den Niederlanden, ziehen dann aber im Nachtverlauf zu uns rein. Es gab aber nicht nur Wolken, sondern wie gesagt auch noch ein paar Sonnenstunden. In Hameln hat es heute insgesamt für 4 Stunden 6 Minuten gereicht, auf der Insel Jüst sogar für mehr als 10 Stunden. Und wenn wir uns mal den Sonnenscheinverlauf in den nächsten Tagen angucken, hier am Beispiel von Leer, sehen wir, dass es dann doch von Tag zu Tag immer mehr Sonne gibt. Am Freitag schon 10 Stunden Sonnenschein, am Samstag dann das Maximum von 15 Stunden Sonnenschein. Das ist dann schon fast das, was wir als Maximum in dieser Jahreszeit so bekommen können. Und auch der Sonntag steht dem fast nicht nach. Und mit diesen ganzen Sonnenstunden kommt dann auch das warme Wetter. Heute Nacht kommen aber erstmal die dichteren Wolken mit dem Regen, den ich Ihnen vorhin gezeigt habe. Der breitet sich weiter nach Osten hin aus. Von Westen her lockern die Wolken dann zum Morgen hin auch zeitweise wieder auf. Die Temperaturen gehen dann heute Nacht zurück auf meist 13 bis 9 Grad. Morgen Vormittag regnet es dann vor allem noch so in Richtung Osten. Dann gibt es einen breiteren Streifen, da bleibt es meist trocken mit ein paar Sonnenstrahlen. Von der Nordsee her gibt es dann schon wieder erste Schauer. Im Nachmittagsverlauf bilden sich dann verbreitet wieder einige Schauer und auch vereinzelte Gewitter. Wo genau die auftreten, kann man so nicht genau sagen. Es wird aber nicht jeder nass werden morgen. Die Temperaturen dann meist zwischen 17 und 20 Grad. Der Wind weht dabei schwach bis mäßig aus südwestlichen Richtungen. Und mit dieser südwestlichen Strömung kommt dann auch das deutlich wärmere Wetter so langsam bei uns an. Am Donnerstag noch letzte Schauer bei maximal 21 Grad. Ab Freitag wird dann allerdings der Sommer eingeläutet. Bei wenig Wolken, viel Sonnenschein klettert das Thermometer auf 25 Grad plus. Am Samstag dann schon deutlich mehr.
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19: Macht euch gerade, ihr Lappen! Beine! Zack! Weg! Zack! Weg!
20: Das Beste am Norden ist unsere Männerpower.
19: Volle Länge! Zack! Weg!
21: We wait tip 24 knots, over.
29: Der Strand von Grandons erstreckt sich über fast 3 Kilometer. Viel Platz für alle. Heute treffen sich hier die Polizeischüler des Inselstaats. Harter Drill an einem der schönsten Strände der Welt.
30: Rechts rum.
29: An Land ist noch Luft nach oben. Wie sieht's im Wasser aus? Adrian Blackman leitet die Tauchschule Native Spirit. Für die Polizeianwärter bietet er zusätzlich Schwimmkurse an.
31: Wir lassen die Gruppe ein paar Meter machen. Eine kleine Übung. Denn heute ist der erste Tag im Kurs. Und wir loten aus, wer gut schwimmen kann, wer nicht so gut schwimmen kann und wer es noch gar nicht kann.
29: Der kurze Test offenbart, unter 20 Polizeischülern sind heute 5 Nichtschwimmer.
31: Siehst du? Geht doch. Versuch, dich treiben zu lassen. Wenn du das Gefühl hast, unterzugehen, dann atme ein. Denn deine Lungen sind wie ein Ballon.
20: Es ist ein bisschen unheimlich. Denn ich bin wirklich noch nie im Leben geschwommen, weil ich immer Angst hatte. Das ist mein erstes Mal.
29: Adrians Ziel, alle Polizisten auf Grenada sollen schwimmen können.
31: Damit sie in der Lage sind, Leben zu retten. Wir haben viele Flüsse und sind von Wasser umgeben. Wenn Leute ins Wasser fallen, zum Beispiel am Hafen, und nicht schwimmen können, dann muss ein Polizist reinspringen und sie rausholen.
29: Wie auf vielen karibischen Inseln können auf Grenada rund 80% der Kinder und Erwachsenen nicht schwimmen. Nadja Frank war noch nie im Meer.
32: Entspann dich. Merkst du, dass du ganz von alleine treibst? Ganz ruhig. Jetzt beweg deinen Körper nach unten. Langsam, ganz langsam. Irgendwann werden wir die Schwimmweste ablegen und am Strand entlang schwimmen. Aber für heute ist es erstmal wichtig, dass sie sich überhaupt ans Meer gewöhnen.
29: Tag 2 beim Schwimmkurs der Polizeischüler.
31: Das ist mein 4 Jahre alter Fisch.
29: Adrians Sohn kann schon längst schwimmen.
32: Atme, entspann dich.
29: Nadja tut sich noch schwer. Heute sollen die 5 Nichtschwimmer der Gruppe ihre Schwimmwesten ablegen und die ersten Schwimmzüge wagen.
18: Ich bin bereit, wenn du es bist.
29: Nadjas erste 10 Schwimmzüge ohne Weste. Die Tauchschule Native Spirit ist die einzige der Insel, die von Einheimischen betrieben wird. Eine ganze Generation von Polizisten hat hier schwimmen gelernt.
31: Ich mache das jetzt 30 Jahre und unterstütze Polizei, Drogenfahndung und Küstenwache. Ich habe dem Staat Grenada noch nie eine Rechnung geschrieben. Ich bin ein patriotischer Grenadier, groß geworden während der Revolution. Da habe ich gelernt, dass du nicht einfach nur von deinem Land nehmen kannst. Du musst auch etwas zurückgeben.
29: Nach dem Schwimmkurs geht es zur Polizeiakademie. Noch ein bisschen exerzieren. In der Tauchschule wartet schon die nächste Gruppe auf Ausbilder Oscar Benjamin. Bis vor wenigen Jahren war Tauchen ein exklusives Vergnügen für zahlungskräftige Ausländer. Doch das Team der Tauchschule hat das geändert.
18: Wir wollen unser Wissen an unsere Locals weitergeben, damit sie ihr eigenes Business starten wie wir. Sie könnten einen Tauchshop aufmachen, ein Boot kaufen und Touren anbieten.
29: Bei den Kursen für die Inselbewohner gilt, jeder entscheidet selbst, was sie oder er zahlen will. Alle sollen die Möglichkeit haben, tauchen zu lernen.
20: Ich würde gern Meeresbiologin werden. Das Meer habe ich schon immer geliebt. Mich interessiert einfach alles, was damit zu tun hat, und ich möchte mehr darüber lernen.
18: Ich möchte Profitaucher werden. Haltet euch gut am Handlauf fest. Wenn ihr Druck auf den Ohren spürt, macht einfach so. Lasst es uns versuchen.
29: Für den Grundkurs darf die Tauchschule den Pool des benachbarten Hotels nutzen. 20 Minuten Eingewöhnung. Wenn die glatt läuft, steht gleich ein echtes Highlight an. Der gemeinsame Tauchgang zu Grenadas spektakulärem Unterwasserskulpturenpark. Der große Tag für den Anfängerkurs der Tauchschule. Ausflug zum Unterwasserskulpturenpark. Regulär kostet so eine Exkursion rund 150 Euro pro Person. Soziale Regelung für Insulaner, jeder zahlt so viel, wie er kann. Der Skulpturenpark war 2006 der erste seiner Art weltweit. Die Kunst dient auch als künstliches Riff. Der Bewuchs mit Korallen, Muscheln und Algen verändert das Werk ständig.
18: Freut ihr euch schon? Sehr. Ich vermisse ein wenig die Begeisterung in euren Gesichtern. Es ist gut, dass ihr Respekt habt. Bloß nicht zu sicher fühlen. Es ist schließlich euer erstes Mal. Aber keine Angst vor Fehlern.
29: Okay, next.

0: Zu den bekanntesten Formationen zählen die ringförmig angeordneten Figuren. Für den Künstler Jason DeCares Taylor symbolisieren sie den Kreislauf des Lebens.
1: Diese Kreise haben zwei Bedeutungen. Für uns noch eine andere als die, die der Künstler ursprünglich im Kopf hatte. Für ihn ist es die Einheit. Für uns geht es auch um die Qual der Sklaverei, unserer Ahnen, die über Bord geworfen wurden, aneinander gekettet. Das ist es, was wir darin sehen, unsere Geschichte. Die können wir nie vergessen.

0: 4 Uhr früh im Wildpark Lüneburger Heide. Der richtige Zeitpunkt für Eselstute Lucy, unbeobachtet ihr Fohlen auf die Welt zu bringen. Der aufgeregte Schrei der Mutter weckt die Nachtwache. Alexandra Urban hat neben dem Gehege übernachtet. Die Obertierpflegerin wollte im Notfall helfen. Jetzt kommt sie fast zu spät.
1: Ja, die Lucy hat mich ein bisschen veräppelt. Und zwar ist sie jetzt gerade schon dabei, die Fohlen zu bekommen. Ich wollte eigentlich das von Anfang an mitbekommen. Aber so wie es aussieht, ist sie schon halb draußen. Mal schauen.
0: Halb draußen aus der Fruchtblase.
1: Aber was ganz gut ist, dass der Kopf und Hals, die sind schon frei. Das Fohlen hat den Kopf jetzt auch schon hoch und es kann atmen und das tut's auch. Also es lebt auf jeden Fall schon mal. Das ist jetzt die Fruchtblase, die ist jetzt nur noch auf dem hinteren Teil des Körpers. Sozusagen Brustkorb und Beine sind dann noch drin eingeschlossen. Also ist noch nicht ganz ausgepackt. Sie kümmert sich um ihr Fohlen, also sie erkennt es als ihr Kind an. Und jetzt muss man halt abwarten.
0: Nach einer Weile ist der kleine Hengst aus der Fruchtblase befreit. Alex tauft ihn auf den Namen Rebell. Erste Hürde gemeistert, auf allen Vieren

0: Bei Tanja Askani ist das kleine Wölfchen aufgewacht.
1: Hey, ausgeschlafen? Hey, na guten Morgen. Oh, ich bin süßer.
0: Als erstes auf der Tagesordnung die Morgentoilette. Selbst für einen kleinen Wolf geht es dabei aber nicht nur ums Pinkeln.
2: Bei den Wölfen Beinheben ist nur den Rudelführer erlaubt.
3: Oh, so machst du das dann.
2: Ob Noran irgendwann Beinchen heben darf, das wird sich zeigen.
4: Noran, komm.
5: Frühstück.
2: Er ist unglaublich, ja. Er hat fast 5 Kilo. In 4 Wochen hat er sein Gewicht verfünffacht. Also der hat 900 Gramm ja bei Abholen gehabt. Und in 4 Wochen hat so viel zugelegt. Und ich muss zugeben, wenn ich ihn 3 Stunden nicht sehe, wenn ich schlafe, dann sehe ich, dass die Pfoten schon wieder größer geworden sind und die Ohren länger. Also da kann man tatsächlich zuschauen. Der Appetit ist nicht so, wie das der Fall wäre, wenn mehrere Welpen man gleichzeitig aufzieht. Er ist einfach Einzelkind und ein bisschen verwöhnt. Wenn man 2, 3 Welpen hat, dann kommt den Futterneid dazu, dann fressen sie viel gieriger und viel besser. Er weiß genau, denn ihm nimmt das keiner weg. Deswegen man muss sich ein bisschen mehr gedulden.
0: Nach dem Frühstück geht es raus zum täglichen Spaziergang. Ein Wolf braucht viel Auslauf.
2: Ups.
0: Notfall bei den Eseln. Der neugeborene Rebell ist krank geworden. Alex und Kollegin Silke Lohmann brauchen Muttermilch von Lucy.
6: Einmal unsere frisch gebackene Mutter, die Lucy, abmelken. Und zwar ist das Problem, dass der Lütte ja ein bisschen krank ist, ganz flach liegt und nicht mehr die Kraft hat, ohne selbst aufzustehen und bei ihr zu trinken. Und deswegen melken wir sie jetzt ab, um das über die Flasche zu geben. Weil die echte Muttermilch ist natürlich noch besser als jede Kunstmilch. Und wir haben auch halt die Hoffnung gemacht, dass er wieder hochkommt.
0: Doch Mutter Lucy zu melken kann gefährlich sein.
6: Sie hat generell Probleme damit, ihre Fohlen anzunehmen. Und sie hat sich diesmal immerhin schon mal drum gekümmert. Ist gut, mein Mädchen, ist gut. Marie, hör mal auf zu melken. Sie hat sich diesmal immerhin schon drum gekümmert. Und das ist eben halt das Problem, dass sie sehr empfindlich ist hinten am Euter, wie man das jetzt auch gerade wieder sieht. Und sich da eigentlich nicht so gerne anfassen. Ich war gar nicht dran. Ich bin immer noch nicht dran. Fräulein, du haust dich gleich selber. Was ist denn los?
7: So stellst du dich immer so an, Lucy. Hm? Eine Erleichterung für dich sein.
6: Die ist ja auch nicht irgendwie bösartig oder so. Ich kann ja auch hinten rumgehen, ohne dass sie gezielt nach mir auskeilt. Das ist ja einfach nur unangenehm für sie.
0: So unangenehm, dass Mutter Lucy durch ihr Bocken einen Teil der Milch verschüttet hat. Alexandra,

0: zeigt Verständnis.
1: Wenn man das erste Mal gleich nach der Geburt anmerkt, ist es ein bisschen schwieriger. Da sind die Zitzen noch nicht so gedehnt, sag ich mal, in die Länge gezogen. Und den Stuten tut es auch wesentlich mehr weh, da halten die noch weniger still.
0: Die Ausbeute an Eselmilch ist immer noch groß genug. Süß soll sie schmecken. Für Tierfohlen ein Genuss.
2: Ich weiß nicht, ich habe noch nie probiert. Haare mit drin möchte ich jetzt auch nicht unbedingt probieren.
0: Bei den Streichelziegen kommen die ersten Besucher an. Heute sind es ein paar prominente Cowboys. Bandmitglieder von Truckstop. Trommler Teddy zeigt den Kollegen den Park. Er kennt sich hier aus.
3: So Mädels.
4: Oh, nicht beißen. Also das sind ja Ziegen. Da oben könnt ihr euch dran festhalten. Guck mal, du liebst mich aber ganz besonders hin.
0: Dort, wo sonst kleine Kinder begeistert kreischen, haben auch große Jungs ihren Spaß.
4: Ja, wie heißt du denn eigentlich?
3: Oh, das sind große hier, du.
4: Also eigentlich sind wir hier im Streichelzoo, ne? Das ist so. Sieht man ja, die sind total lieb. Ja, alle auf mich, ja genau.
0: Draußen geblieben ist Sänger Cisco. Ein Mann mit ganz eigenem Humor.
4: Nur weil ich so nett bin, ne?
5: Ich bin wieder so clever.
4: Also ich habe
5: ich sie aussortiert zum Schlachten. Eine habe ich schon.
4: Mein Ehering, der bleibt.
3: Beiß mir in die Finger, du.
5: Ich kenne dich.
0: Langsam wird es unübersichtlich.
4: Immer du. Ja. Du bist immer
3: auch. Ja, komm, runter jetzt.
4: Penetrant gewalt.
3: Das ist ja wie zu Hause. Ne?
4: Ey, also ich würde mir keine halten zu Hause. Wegen dem Geruch, ich weiß nicht, ob wegen. Ob die Ziege das aushält.
0: Das Futter ist alle und die Cowboys ziehen weiter. Bei den Poitou-Eseln hat sich der Zustand des kleinen Rebell verschlechtert.
6: Ja, ist ein bisschen unerklärlich, die ganze Geschichte, weil heute Morgen sah er wirklich noch gut aus. Ne? Hat noch Milch genommen.
2: Na, wie sieht's aus?
6: Er ist schon in Grenzen. Mhm. Die Begeisterung.
2: Ja, ist jetzt richtig platt.
6: Ja. Als wir ihm um 10 noch mal was geben wollten, da ist er uns eigentlich weggeklappt. Hm. Hatte ich eigentlich gedacht, nach der ersten Mahlzeit heute Morgen, hat er eigentlich schön Ruhe gehabt, war mit Lucy zusammen, dass er dann eigentlich, wir hätten es dann vielleicht noch mal versuchen können, ihn anzusetzen, aber wir haben gar nicht hochgekriegt. Wir haben auch nur ganz bisschen Milch reingekriegt und das ist jetzt im Prinzip die Ersatzflüssigkeit für die Milch.
2: Also wir geben ihm jetzt Medikamente, zum Giftstoffe binden und ein Antibiotikum und versuchen jetzt die Flüssigkeit zu ergänzen. Ich kümmere mich gleich noch mal ein bisschen um den Nabel und dann gucken wir heute Nachmittag noch mal nach ihm. Ich möchte ihm mal die Flasche geben, ein bisschen langsamer reinlaufen lassen.
0: Die Stimmung ist gedrückt. Alle fürchten das Schlimmste.
1: Sie hat sich so toll gekümmert diesmal, da haben wir gedacht, dann lassen wir ihr die Chance. Und er hatte ja auch das Problem, dass das Euter noch nicht so wirklich zum Trinken entdeckt hat. Der war auch richtig mobil.
7: Mhm. Was meinst du, wie geht das jetzt weiter?
2: Ich lasse dich hier sitzen mit der Infusion. Kommt noch mal jemand vorbei und guckt.
7: Schneller oder
6: gestern ist er nur ein Liter gehabt, oder nicht?
0: Die Besucher merken nichts von dem Drama, das sich hinter den Stallkulissen abspielt. Truckstop sind auf dem Weg zur nächsten Station.
8: Oh, da ist er ja. Und die Herren bitte aussteigen, hier ist die Erklärbär-Tour.
0: Teddy hat eine ganz besondere Verbindung zum Wildpark Lüneburger Heide.
4: Ich weiß nicht, wer das war, aber...
3: Was gibt's denn hier?
4: Willkommen im Wildpark Lüneburger Heide.
9: Hallo, ihr habt ja jetzt schon einige Tiere im Wildpark gesehen.
3: Das ist ja er hier.
9: Dass ihr bei den Ziegen wart, das kann man sogar riechen. Ich hoffe, die Ziegen haben
8: sich das kann man riechen.
9: Schon alles
3: wer erklärst du hier den Kindern, wo es längs geht?
4: Ich stehe hier jeden Tag und erkläre den Kindern, wo es lang geht.
3: Wenn du ein Blätter, oder?
4: Also eigentlich gehe ich dahinter und verstecke mich.
9: Lassen sich dann ein neues wachsen, um damit bei der Brust angehen zu können. Ich finde das etwas zu übertrieben.
0: Trommler Teddy hat Erklärbär Teddy den bärenstarken Bass geliehen. Das passt.
9: So, und nun wünsche ich auch noch viele Abenteuer im Wildpark Lüneburger Heide.
4: Und schön lieb sein, ne?

0: Der Musikerbesuch im Park hat einen Grund. Truckstops sind die Taufpaten für den Alpaka-Nachwuchs. Doch erst müssen die Tierpfleger ein unangenehmes Problem in den Griff kriegen.
1: Diese alte Frau.
2: Ja, hier ist ja gleich die Taufe von der kleinen Stute. Und wir haben die jetzt erstmal eingesperrt und wir wollten gerne Carlos, also den Hengst, wollen wir auch gerne eingefangen haben, damit der gleich hier nicht so viel Bewegung macht und die Taufe stört. Aber Carlos hat gerade schon wieder hochgewirkt, der hat die Backen voll. Ja, und ich denke, jetzt lasse ich ihn erstmal kurz in Ruhe. Weil ich hatte letztes Mal einmal was abgekriegt und wow, war nicht schön. Das sieht aber schon gut aus. Also irgendeiner muss mir helfen.
0: Carlos ist gefürchtet. Keiner spuckt so gezielt hochgewirkten Markeninhalt.
3: Auf!
1: Jetzt sieh, das ist die
4: Tierpflege.
1: Jetzt zu spät. Oh, der ist geschoren.
3: Ja. Der ist geschoren, ja.
1: Schade. Letztes Mal, als wir ihn gefangen haben, hatte er noch ordentlich Wolle drauf. Aber jetzt der.
0: Zweiter Versuch. Tierparkleiter Ralf Neumann hat den Spuckmeister erwischt. Alles sieht gut aus. Tatsächlich, sie bekommen Carlos in den Stall. Tanja ist mit Noran inzwischen auf einem Feld in der Nachbarschaft angekommen. Hier kann sich der kleine Wolf so richtig austoben.
5: Noran, komm! Noran! Noran! Noran!
0: Den Kleinen packt die Abenteuerlust. Und dazu gehört auch Jagdtrieb. Klein, aber oho.
5: Okay. Na, wo ist die Maus? Hm?
0: Keiner hat es ihm beigebracht. Aber Noran weiß ganz genau, hier könnte sich das Graben lohnen. Nach einer halben Stunde in der norddeutschen Sommersonne wird es Noran zu heiß. Schließlich ist er ein Polarwolf.
5: Oh, Feierabend, okay. Dann fahren wir. Hm?
0: Nachdem Carlos, der Alpaka-Hengst, weggesperrt ist, soll nun die Taufe des Jungtieres stattfinden.
6: Baby, mein Decke.
7: Ja, ist doch. Jetzt
0: will ich dir doch nicht. Die Taufpaten sind da.
8: Ja, hallo.
9: Hallo. Na, du Tierquäler.
2: Hab ich extra gesehen.
6: Ich war's nicht.
10: Ja, doch.
8: Sollen wir mit rein? Oder?
2: Komm. Ja, klar. Jetzt könnt ihr rein.
6: Wenn
2: ihr euch ja, recht spannend, würde ich sagen. Ich würde sagen, im Endeffekt unentschieden. Aber ein Tor hat Carlos auch gelandet.
11: Bei dir, ne?
8: Das ist die Mutter,
11: ja.
8: Oder?
11: Hat er dich bespuckt?
2: Macht er immer.
11: Ah, so.
2: Ich weiß auch nicht, ob es wieder rausgeht. Werden wir dann sehen.
11: Das riecht auch noch.
2: Ja.
11: Oh, lecker.
2: Weil das eigentlich kein Speichel ist, sondern Pflanzeninhalt, ne?
8: Pflanzeninhalt. Das ist super.
11: Vielleicht für jeden noch eine Mülltüte zum Überziehen.
9: Ja, zwei Mülltüten mindestens. Das schneiden wir uns die kleinen Löcher.
11: Ganz Körperkondom.
0: Bei den Luchsen müssen Jörg Bruno Grabert und Michael Kirchner sauber machen. Nicht die angenehmste Aufgabe. Tierparkleiter Ralf hat aber eine Aufmunterung für sie parat.
2: Morgen ihr zwei.
12: Ach,
2: na, wie schaut's aus bei den Luchsen?
12: Ja, haben sehr viel übergelassen.
2: Ja, ich glaube, die leiden ein bisschen unter der Hitze. Das ist eigentlich jeden Sommer so, wenn es warm wird. Dann fressen die nicht allzu viel.
12: Dann kriegen sie heute Nachmittag mal ein Eis.
2: Genau, zum Beispiel. Oder einfach mal insgesamt weniger. Na, ihr? Na, sind noch nicht so ganz wach, die beiden, ne? Hm. Warte mal, lass ihn mal rübergehen.
0: Ralf will mit den beiden einen zahmen Luchs besuchen.
2: Könntest du dir vorstellen, so einen Luchs auf dem Rücken zu haben?
12: Ist bestimmt mal eine interessante Geschichte, doch.
2: Ja, vielleicht erleben wir das heute. Ja. Also ich habe einmal so einen zahmen Luchs hinten auf dem Rücken sitzen gehabt. Der hat mir dann die Ohren ausgeschleckt. Das ist schon toll.
0: Für ein solches Erlebnis müssen die drei zur Luchs-Auswilderungsstation des Nationalparks Harz. Ein Tier hat der Wildpark in Pflege genommen.
4: So, ich wollte noch mal kurz nach unserem weiblichen Luchs schauen. Die haben wir ja letztes Jahr aus dem Harz bekommen. Kennt ihr die Geschichte eigentlich?
10: Nee.
4: Nee? Na gut, da können wir auch Ole nachher noch mal zu befragen. Der hat die Katze damals im Harz eingefangen. Angeblich, aber bestimmt weiß ich auch nicht so genau, soll sie den Hund vom Bürgermeister aufgefressen haben. Und dann haben sie entschieden, diesen Luchs aus der Auswilderung wieder zurückzunehmen. Mhm. Sie stammt ursprünglich auch aus irgendeinem Zoo. Das können wir ja nachher mal Ole fragen. Der weiß sicherlich noch mehr über die Katze zu erzählen. Aber es geht ihr ja ganz gut bei uns. Und eigentlich hoffen wir ja auch noch auf Nachwuchs. Also dieses Jahr bin ich ein bisschen skeptisch. Aber dann vielleicht im nächsten Jahr. Und der Nachwuchs, der könnte dann auch wieder in die Auswilderung in den Harz gehen. Das wäre eigentlich unser Ziel. Okay, dann würde ich sagen, fahren wir mal los und fragen Ole.
0: Auf die beiden wartet eine aufregende Erfahrung. Denn direkten Kontakt zu einem Luchs bekommen sie bei ihren eigenen Tieren nicht. Bei den Alpakas ist nun der große Moment gekommen.
7: Ja, guck mal, da ist ein Truckstop.
8: Ja, hallo.
0: Drei Cowboys als Taufpriester.
13: Ja. Wer sind die, die da? Das wollen wir eigentlich mal taufen, auf den Namen Tequila. Ich hoffe bloß, dass wir dafür nicht auch noch Tequila trinken müssen.
8: Ja, wuscheln wir eigentlich besser, ne?
0: Die Herren bewegen sich in einer Gefahrenzone, denn auch die Alpaka-Mama kann ordentlich spucken.
13: Die Mutter macht einen ganz ruhigen Eindruck, ne?
8: Ja, der Hengst ist ja bloß so bösartig.
13: Und der Hengst, der ist ja außer Sicht, ne?
8: Ja, ist ja gut.
13: Insofern habe ich jetzt nicht so große Angst, angespuckt zu werden.
14: Wir taufen dich auf den Namen Tequila.
15: Happy Birthday to you. Happy Birthday to you. Happy Birthday, Tequila. Happy Birthday to you.
16: Hat er geklappt.
17: So ein Tier zu taufen ist nicht alltäglich. Nicht mal für uns.
13: Nein. Ja? Also ich glaube, das war überhaupt meine erste Tiertaufe.
0: Vielleicht auch seine letzte, denn wer einmal bespuckt wurde, traut sich so schnell nicht wieder an einen Alpaka.
13: Aber wir haben damit ja nicht gleichzeitig eine Patenschaft übernommen, ne? Dass sie im Urlaub bei uns zu Hause wohnen müssen oder so.
0: Wird Luke getauft. Nach so viel Trara brauchen Tequila und seine Mama erstmal wieder ein bisschen Gras. Jens Pradl ist auf dem Weg zu seinen europäischen Braunbären. Für Männchen Willi ist heute ein ganz besonderer Tag.
18: So, moin. Na, Digga. Hallo, Willi. Ja, du hast gleich eine Überraschung. Jetzt warst du ja auch 3 Wochen alleine. Warst ja ein bisschen krank, warst von deinem Mädchen getrennt. Aber ich muss dazu sagen, das hat bei dir sehr gut angeschlagen, was wir bei dir gemacht haben. Ne? Das tat dir bestimmt auch mal ganz gut.
0: Willi darf wieder zu seinen Damen.
18: Also das war jetzt hier der einzigste Standpunkt, sage ich mal, wo der Dicke Kontakt haben konnte zu seinen Weiblichen. Also er hat ja auch eine Schwester hier. Also stand er da meistens da und die Weiblichen hier. Aber heute ist der Tag, wo er wieder mit den beiden zusammenlaufen kann. Weil er hatte ja Probleme mit der Darmflora. Und da hatten wir ihn ein bisschen behandelt. Und jetzt sind wir der Meinung, jetzt soll er wieder rüber. Das wird bestimmt ganz interessant gleich für ihn. Der wird bestimmt sehr aufgeregt sein.
0: Genauso aufregend wird's für Susi und Patsy.
18: Na, ihr werdet euch auch gleich wundern. Na, Susi, Patsy, heute kommt Willi wieder. Aber mal schauen.
4: Hallo, Ole.
19: Hallo.
4: Da haben wir es ja rechtzeitig geschafft.
19: Hallo.
4: Hallo.
0: Ralf und sein Team werden gleich die handsame Luchsin Pamina kennenlernen. Eine echte Spielkatze.
12: Aufgeregt bin ich auf jeden Fall, ne? Weil ich schätze mal, dass ich diesmal näher an Luchs rankomme als bisher. Mal sehen, wie sie so drauf ist.
0: Überraschungsangriff vom Schmusekätzchen.
20: Sie wartet gerne den Moment ab, wo man nicht so genau hinguckt. Luchs typisch halt. Sobald sie das Gefühl hat, man achtet nicht so sehr auf sie, dann kommt der Überraschungsangriff.
18: Vorsicht mal.
20: Das ist bei ihr natürlich alles spielerisch.
10: Sie kennt nichts anderes, weil ich sie mit der Hand aufgezogen habe und ich bin sozusagen ihre ja, Mutter, Geschwister, ihre Bezugsperson, die sie halt am besten kennt und deswegen.
20: Wenn dann diese Scheu gegenüber Menschen halt nicht da ist bei so einem Tier, dann muss man sich eben auch sehr bewusst sein, dass, so eine Luchsin wie Pamina, so eine Flaschenaufzucht dann eben in einer bestimmten Situationen, das muss gar nicht böse gemeint sein, aber dann mal die Krallen ausfährt und plötzlich hat man dann so ein paar Schmisse, die ganz schön wehtun können.
16: Also es ist im Endeffekt schon gefährlicher, zu dieser handzahmen Pamina reinzugehen, als zu unseren Luchsen, weil unsere Luchse weichen einfach aus. Ja.
19: Warum werden denn Luchse eigentlich ausgewildert hier im Harz?
20: Der Luchs ist halt eine heimische Tierart. Das wissen schon viele nicht mehr. Der Luchs ist seit 200 Jahren hier ausgestorben oder richtig gesagt ausgerottet worden. Und wenn wir die erhalten wollen, dann bleibt uns eigentlich gar nichts anderes übrig. Wir brauchen mehr Luchse im Freiland. Viel Akzeptanz auch für den Luchs schaffen. Das ist eine große Raubkatze, da machen wir uns nichts vor. Ihr habt das gerade live erlebt hier mit Pamina. Die ist schon recht beeindruckend, wenn die so vor einem steht. Man muss den Leuten auch erstmal klar machen, ein wilder Luchs, der greift keine Menschen an, der ist ungefährlich. Und das ist überhaupt kein Problem, wenn der hier bei uns im Wald wieder vorkommt.
19: Er hält sich eher wohl bedeckt, ne? Lässt sich gar nicht blicken.
20: In der Regel sieht man eigentlich wilde Luchse kaum. Also die sind auch so gut getarnt, die liegen manchmal 20 Meter neben dem Wanderweg und man sieht überhaupt nichts davon. Also das ist eigentlich gar kein Problem.
0: Mit Pamina ist das anders, weil sie zahm ist.
19: Ich glaube schon, dass es ordentlich wehtut, wenn die runterrutscht und sich festhält.
21: Ja. Du kannst ausrechnen, so lange Krallen hat sie.
19: Ja.
21: Bleib ruhig. Bleib ganz ruhig jetzt.
19: Ja. Ist es jetzt, was jetzt genau plant? Also wenn sie jetzt zum Beispiel hochspringen will oder so, das kann man bei jedem Luchs irgendwie an dem Verhalten erkennen? Oder?
21: Ja, das ist sehr schön zu sehen. Wenn man so dicht dran ist, wenn sie aus dem Stand sind, verdrehen sie gerne mal die Augen vorher und zeigen es vorher an.
16: Ja, da sieht man, wenn sie peilt, ne? Gerade bei dir auch. Oh.
20: Genau, mal eben taxieren.
16: Die Schulter ist frei, könnte gerade passen.
21: Ja, das kann man. Das finde ich eben das Schöne, dass man das bei ihr so gut erkennt.
19: Das ist ein Wahnsinnsgefühl, nicht zu beschreiben. Also normalerweise bei uns im Park, die Luchse, die kann man ja nicht so anfassen. Aber das ist schon klasse. Du bist eine Süße, hä?
16: Ja.
0: Michael kommt aus dem Schmusen nicht mehr raus und macht auch gleich Bekanntschaft mit Paminas Kuschelseite.
21: Das, was er nicht soll.
19: Ja, das ist auch nicht so dramatisch. Das wussten wir ja vorher schon, dass irgendwie sowas passieren könnte, aber mein Gott.
10: So ist das mit Tierschwabern. Dann kriegt man Wunde und das ist einfach toll.
19: Er kann schon sagen, er wurde schon mal vom Luchs gekratzt.
10: Ja,
19: ne?
10: Also nicht so schlecht zu sagen.
0: Stefan will sich in Mathematik üben.
22: Ich versuche jetzt hier mal Jungtiere zu zählen. Ich habe von meinen Kollegen gehört, dass wir jetzt hier schon Jungtier geboren wurden. Die Zahl weiß ich nicht, aber ich versuche jetzt mal, welche zu finden. Damit wir einen Stand haben, wie wir hier rumlaufen. Weil wenn auch so viele sind, dann müssen wir ein paar rausnehmen, weil hier so wenig Futter ist oder das Gehege ist so klein, es gibt Stress. Müssen das Gleichgewicht gut halten oder richtig halten. Und hier beim Buchen muss man ein bisschen aufpassen, weil sie drücken sich fest auf den Boden und tun so, als wären sie nicht da. Oder die denken, die wären nicht da. Da hinten ist schon mal eins, drüben. Da ist schon mal eine Mutter mit Jungtier. Da haben wir schon mal eins. Vorne am Eingang steht ja auch, dass Hundehalter ihre Tiere festhalten müssen, weil die Mütter können ja schon auf die Hunde losgehen, wenn sie zu nah an die Jungtiere rankommen oder sowas. Das haben wir auch schon erlebt, dass da ein paar Dummies dann so einen kleinen Dackel da ist, ne, fertig gemacht haben.
19: Ah, hier.
22: Hier vorne am Baum ist auch noch mal eins. Hat sie auch ganz gedückt. Tut jetzt wirklich so, als würden wir sie nicht sehen und nicht bemerken. Das macht sie auch bei Feinden. Eine besondere Schutzfunktion ist auch, dass sie keinen Eigengeruch haben. Also eine bestimmte Zeit riechen, haben sie noch keinen Geruch. So können Feinde die auch nicht wahrnehmen. Und die Mutter ruft einmal, hat einen bestimmten Ton. Alle haben einen bestimmten Ton, ruft sie einmal, dann antwortet sie und so finden die sich auch.
19: Mal kurz gucken. Ja, ich sehe dich nicht, ne?
0: Willi ist völlig aus dem Häuschen. Zum ersten Mal seit Wochen bekommt er wieder Damenbesuch.
21: Ja, der ist völlig aufgedreht. Ich muss berücksichtigen, der war 3 Wochen, der reißt sich zusammen. Der war 3 Wochen separat gesperrt, also einzeln auf einer anderen Anlage. Ich hatte hier hinten zugemacht. Natürlich, jetzt hatte ich aufgemacht. Die Mädels sind noch drin. Wir haben draußen auch Löcher. Der riecht das, der hört sie. Ja, der will zu seinen Mädels. Da ist seine Schwester, da ist noch ein anderes Weibchen. Ja, So, ich denke mal, jetzt wird auch Zeit, dass er zu ihr kommt, so wie der da hämmert und so. Also das ist ja sonst nicht fair. So, mal schnell schauen, ne? Ja, die haben ein bisschen die Ruhe genossen, weil er ist derjenige, der sie auch immer ein bisschen in die Enge treibt, ne? Aber er ist megamäßig aufgedreht, ne? Man sieht das auch, dieses Pusten immer. Pf, pf, pf.
22: Oh, Digga, ist nicht so stürmisch, ne? Ja. So ist fein.
21: Wenn man sich vorstellt, unser einer würde weggesperrt von seiner Frau. Man sieht sie immer nur durchs Gitter, so mal grob gesagt. Ja, und dann geht die Tür auf. Ja, natürlich hängt da auch ein bisschen Liebe hinter und Gefühle. Auch so ein Bär hat Gefühle natürlich. Ne?
22: Oh, oh, oh. Der wird heute Abend nicht schlafen können.
21: Ja, die ist schon bedient, ne? Die ist schon bedient. Er ist jetzt gerade mal 2 Minuten hier auf der Anlage. Sie möchte am liebsten wieder in eine Box, dass ich zumache, weil er ist doch ein bisschen sehr aufdringlich. Ja, sie möchte gern zurück rein. Ich denke mal auch die ersten 15 Minuten, dann beruhigt er sich auch wieder und dann nimmt das auch wieder alles normal seinen Lauf.
0: Alex unterwegs zu den Hausschweinen.
1: Na, hallo ihr. Hm? Guck mal, ich habe euch was mitgebracht. Müssen wir aber ein bisschen basteln. Das wird der Prototyp für eine Schweinebeschäftigung. Hm, schön. Wir haben das bei denen noch nicht ausprobiert. Wir wissen also gar nicht, wie sie das annehmen. Und deswegen ist das erstmal so ein bisschen provisorisch.
0: Es folgt lautes Spektakel.
1: Gib mal ein Stück zur Seite hier. Diggi, komm. Ihr müsst mich auch schon durchlassen hier. Ha? So, dann guckt euch das mal an. Im Endeffekt haben unsere Schweine ein richtig luxuriöses Leben. Sie kriegen morgens ein Frühstück und können dann den ganzen Tag auf der faulen Haut liegen. Um die einfach so ein bisschen zu animieren, auch mal was zu machen, probieren wir das jetzt über diesen Weg.
0: Jetzt heißt es Eimer gegen Schwein.
1: Die machen sich sehr gut. Bin mal gespannt, wie lange auch der Eimer hält. Das wird sich dann im Laufe der nächsten Minuten zeigen. Eine Sache ist, wir können die Löcher kleiner machen und auch weniger, dass sie einfach noch mehr zu tun haben. Aber es funktioniert schon mal, dafür, dass sie es gar nicht kennen.
0: Das große Rehkitz-Suchen geht weiter.
19: So, dann wollen wir mal gucken, wo wir jetzt mal was finden können. Ostereier suchen ist dagegen hier Urlaub. Das ist viel schwieriger, ein kleines Kitz zu finden. Oh, da hat auch noch eins. Na? Ist doch schon ein bisschen lebhafter, wa? Na, wie man sieht, ist die Farbe auch nicht gleich. Also es gibt hellere, es gibt dunklere. Das hier ist ein bisschen dunkleres, aber da sieht man auch schon jetzt die Punkte.
22: Es ist auch kein guter Platz hier vorne, weil die ganzen Besucher hier lang gehen. Die ganzen Kinder hier auch mal das sehen und so. Also ich würde mich als Dammwirt woanders hinlegen.
0: Sofort klingeln bei Mama die Alarmglocken.
22: Macht aber nichts. Also sie guckt ja erst hier. Wenn es hier nicht ist, dann bögt sie einmal. Und das will dann antworten. Die kennen sich ja untereinander. Die wissen, welche Geräusche welche machen. Also geht schon keins verloren.
0: Ganz im Gegenteil. Es werden immer mehr.
19: Hm? Alles schön? Zurzeit sind sie richtig süß, sag ich mal. Die liegen so richtig zum Knuddeln. Ne? Also ich würde es gerne in den Arm nehmen, aber wenn ich es anfassen würde, dann übertrage ich ja meinen Geruch, den Geruch des Menschen auf das Tier. Und die Mutter wird das riechen und wird es nicht mal annehmen. Weil Geruch des
22: Menschen bedeutet immer Angst oder Gefahr. Die wird dann weglaufen, wird das einfach hier liegen lassen und wird uns verhungern.
0: Also muss Stefan der Versuchung widerstehen, auch wenn es wirklich schwer fällt. Pamina bekommt eine Belohnung fürs Unterhaltungsprogramm.
18: Jetzt habe ich vorher die Luchse zu füttern hier, beziehungsweise die Pamina, die heute ein bisschen träge ist.

0: Hast heute nicht gerade großen Appetit, ne?
1: Ich hab's ja gesehen, das machen wir in Zukunft jetzt auch so. Wir servieren das Fleisch schön auf dem Tablett. Die Luchse mögen das ganz gern.
0: Das habe ich mir deswegen gemacht, wenn ich wieder so dicht rangehe, dass nichts mich verletzen kann.
2: Für die Fachleute aus der Heide noch eine Präsentation von Hightech aus dem Harz. Eine Art Radarfalle für Luchse.
3: Ich kann mal kurz erklären, wie das Ganze funktioniert. Das ist im Grunde genommen eine relativ simple Technik. Hier unten drunter, dieses winzig kleine Ding hier, das ist die Kamera. So eine ganz simple schwarz-weiße Überwachungskamera ist das. Und hier unten drunter sitzt ein Bewegungsmelder. Und das heißt, also, der löst die ganze Angelegenheit aus. Wenn irgendwas in den Abdeckungsbereich des Bewegungsmelders läuft, dann springt das hier an. Ich habe eine Aufnahme mitgebracht hier auf dem Laptop. Die kann ich euch gerade mal eben zeigen.
4: Oh ja, da kommen wir mal rum.
3: Ja, jetzt tue ich mal hier so, dass ihr was sehen könnt, dass die Sonne da nicht zu sehr reinfällt. Das ist also von dieser blau markierten Luchsin. Die hat in den Reh gerissen und in so eine Fichtenkrone, eine liegende Fichte reingezogen und hat es da versteckt. Und dann hatten wir das entdeckt und die Videofalle aufgebaut. Und dann tauchte die halt an dem gleichen Abend dann noch auf und hat...
4: Oh, die muss ganz schön balancieren, ne?
3: Ja, die Luchse im Harz sind alle super trainiert, das sieht man an der Aufnahme.
4: Hast du eigentlich auch Bilderaufnahmen von unseren Luchsen?
3: Nein, haben wir leider nicht. Also die Luchse, die zwei Luchse aus dem Wildpark Lüneburger Heide sind halt eben nicht markiert gewesen damals. Und insofern ist es theoretisch sogar möglich, dass wir die auf irgendeinem Bild mal drauf haben, aber wir können sie halt nicht wiedererkennen. Das ist einfach das Problem, was wir da haben.
2: Macht nichts, auch die fremde Luchsin beeindruckt. Schichtwechsel im Gehege der Schneeleoparden. Männchenpatron soll in die Box, damit Weibchen Girl und ihre Kinder ins Außengehege können. Tierpfleger Georg Müller lockt ihn mit Futter in den Käfig.

0: Kaum ist Patron drin, lässt Georg Girl schon raus. Sofort gibt es Ärger.
1: Das ist, weil er Fleisch drin hat. Ne? Dann wird er aggressiv. Ich denke, sie holt ihm das Futter weg. Aha. Normalerweise schmusen sie nur. Aber eben, weil er jetzt Fleisch drin liegt, das ist meins.
0: Nachdem die Fleischfrage vorerst geklärt ist, führt Girl ihre Kinder nach draußen. Doch das Gehege hat ein Manko für die Mini-Leos.
1: Ja, das geht noch nicht. Das ist noch zu hoch. Hier bei der Herkunft. So weit können die noch nicht springen. Ne? Also sie müssen schon da hinten lang gehen, wo sie hochspringen können.
0: Kira und Unda verstehen das aber noch nicht. Deshalb muss Georg für eine Lösung sorgen. Im Nationalpark Harz steht ein Besuch in der Aufzuchtstation für Auerhähne auf dem Programm.
2: Mach ich da gerne. Wollen wir mal schauen?
3: Oh ja.
4: Schauen wir uns mal hier unsere Schauanlage an.
5: Ja, schön sieht das aus, schon vom ersten Eindruck her.
2: Auf der rechten Seite haben wir dann unsere Auerhühner. Und da haben wir das Glück, dass wir auch schon zwei Küken sehen.
5: Ja. Schön.
2: Genau, das ist eine dreijährige Henne, die...
5: Zwei Tage, ganz, drei Tage alt.
2: Ist noch nicht so ganz toll. Ja, die sind jetzt vom letzten Samstag.
5: Ach so. Mhm.
3: Wir sind ja hier, weil wir selber kleine Küken haben. Mhm. Und uns da nicht so ganz sicher sind, wie wir weiter mit denen verfahren wollen. Das ist ja Brunos Aufgabe. Ja. Und da hoffen wir uns eigentlich jetzt auf ein paar Tipps.
5: Die ist ja zum ersten Mal dabei.
2: Er hat sich auf ein schwieriges Gebiet eingelassen.
4: Wenn jemand es hinkriegt, dauerhaft nennenswerte Mengen an Nachzucht zu züchten, da muss man sagen, er hat eine goldene Hand. Also das ist so eine Art schwarze Magie, hat mal jemand formuliert in einer Diskussion. Und es hat ein bisschen damit zu tun.
0: Jörg Bruno in seinem Element. Hier bekommt der Vogelnarr wertvolle Tipps für seine Wildparkzucht.
5: Ja, also natürlich jetzt haben wir die Eindrücke gekriegt hier, wie hier die Küken behandelt werden und aufgezogen werden. Und Herr Eichler hat auch sehr gute Tipps gegeben. Und wenn wir jetzt zu Hause sind, werde ich morgen gleich an die Arbeit gehen und natürlich das Gehege für die Küken fertig machen. Und ich denke mal, was bei diesen Tieren gar nicht fehlen darf, ist Liebe zum Tier. Denn man muss, glaube ich, leben für Raufußhühner und dann klappt das auch.
0: Wieder weggesperrt. Georg hat Girl und die Kinder ins Käfiggehege zurückgeschickt. Aus gutem Grund.
3: Hi, Georg.
1: Hallo, Jens.
6: Na, guck mal, ja? Ich hab da was gesägt. Hier müsstest du mir einmal mit anfassen.
1: Ja.
0: Bauarbeiten im Gehege. Georg und Jens wollen den Mädchen eine Schnellstraße bauen.
1: So. Ja, wir müssen den Kleinen ja noch eine Kletterhilfe bauen, weil für sie die große Maria unüberwindbar ist. Sie sind noch ein bisschen dumm und finden den anderen Weg noch nicht.
6: So, also ich tue den erstmal runter.
3: Wie hast du dir das gedacht?
1: Hier ein kleines Loch machen, wo der große Stamm reinkommt.
0: Für den Nachwuchs ist körperlicher Einsatz gefragt.
1: Ja, sonst fühlen die sich allein gelassen und dann rasen sie nur am Gitter hin und her und wissen nicht, wo sie hin sollen. Das ist nicht so schön. Und die sind ja eben ein bisschen dumm. Den Umweg finden sie nicht. Sie wollen immer hier hoch, da wo die Mama ist. Ne? Das ist ja auch ganz normal und verständlich. Genau.
6: So ein bisschen schräg oder wie hast du dir das?
1: Moment mal. Einmal drehen.
6: Alle?
1: So, so steht er gut.
6: So sieht er gut aus. Stein ist auch gut zur Deko.
1: Kannst du den tragen, Jens?
6: Oh, das auf dem Freitag.
1: Ja. Ja.
0: Wie werden die Kleinen wohl auf die neue Treppe reagieren?
1: Unten vor. Ja. Wenn sie gar nicht das groß stutzen, sondern das werden sie gleich benutzen. Ja, alles fest. Da können sie ruhig dran kratzen.
3: So, bin ich mal selbst gespannt. Na, Girl, guck schon, ne, was kann ich machen?
1: Hm? Ja.
6: Gut. Lass uns mal angucken.
1: Ja, mal sehen, was sie machen.
3: Ja, ne?
0: Ralf ist zurück im Wildpark und gleich zum neugeborenen kranken Esel geeilt. Doch leider kann er Silke nur eine traurige Mitteilung machen.
3: Ja, Silke, ich glaube, das Kleine brauchen wir nicht mehr zu füttern. Das hat's nicht geschafft.
7: Nee.
3: Müssen wir Lucy ein bisschen trösten. Wobei Lucy hat eigentlich schon Abschied von dem Fohlen genommen. Sie hat ja auch so ein bisschen das Interesse verloren, als sie nicht mehr so fit war.
7: Ja,
3: schade, aber können wir auch jetzt nichts mehr dran machen. Jetzt müssen wir uns um Lucy kümmern. Ist aber gut, dass du die Melksachen mitgebracht hast, weil dann werden wir sie jetzt noch mal abmelden, ja?
7: Ja. Zu schwach, das Fohlen, ne?
3: Ja.
6: Na komm, Lucy, lass den Kopf nicht hängen.
0: Auch wenn Ralf in seiner Laufbahn schon einige Todesfälle erlebt hat, sind sie längst nicht Routine für ihn.
3: Gut. Ist nicht so schön. Wenn man das mit nach Hause nimmt, dann hat man da zu Hause auch noch mal so ein, zwei Stunden mit zu tun. Aber letztendlich nützt es nichts. Also es muss ja weitergehen und wir müssen uns auch weiterhin um Lucy kümmern. Aber ja, so ein kleines Tier, man hängt da dran, man kämpft um das Leben des kleinen Tieres und das schüttelt man nicht so einfach ab.

0: ein Mann in Ausprobierlaune. Jörg Bruno will bei seinen Auerhahnküken die neuen Tipps umsetzen.
1: Bleibst du wohl hier? Da haben wir noch einen Kollege. Du bist heute dran. Du hast das große losgezogen.
0: Der Küchenchef empfiehlt leckere Mehlwürmer.
2: Moin Bruno.
3: Moin.
2: Grüß dich. Hast du gesehen?
3: Ja.
2: Alle fünf.
3: Die sind ja also neugierig wie Harry.
2: Ja, die kommen schon raus, pass auf.
3: Ja.
2: Sind alle fünf geschlüpft. Mhm. Jetzt müssen wir nur überlegen, was wir machen. Nehmen wir sie weg von der Glugge?
3: Nee.
2: Lassen wir sie bei der Glugge?
3: Ja. Ich habe mit dem Rudi Eichler geredet. Mhm. Und dann hätten wir die 2 Tage vorm Schlupf wegnehmen müssen. Und dann erst wieder dazu.
2: Die Parasiten haben wir sie ja. Ja. Die Glucke von der Brot haben sie ja eingesprüht. Ja. Also Parasiten hat sie keine. Dass sie Flöhe, Läuse hat,
3: die irgendwas. Sind also klasse, die Küken.
2: Die spitzenmäßig, die Küken. Muss ich heute rausholen? Nein. Super Erfolg, 100%ig 5 Eier. Okay, alles klar.
3: Ja, danke.
2: Tschüss dann.
3: Tschüss. Ja, schön,

0: Lampe, ne? Braucht man die Mutti gar nicht mehr. Hier. Ah, guck mal, bist du denn? Einmal gucken, ob Hahn oder Henne. Ob du bebalzen wirst oder dich bebalzen lässt. So wie es aussieht, bist du ein Mädchen. Hier. Willst du ein Mädchen sein?
1: Ganz so glücklich ist Jörg Bruno mit seinen Küken nicht.
0: Gefällt mir von der Flügel noch nicht so her. Kann ich jetzt schlecht sagen. Ist ja auch das erste Mal, dass ich jetzt da Nachwuchs habe.
1: Nachwuchssorgen. Einmal anders. Bei den Schneeleoparden lockt Georg die Kleinen ins Freie. Die neue Treppe im Test.
2: Haben wir extra deswegen gebaut, weil die den Weg hier ganz nach außen nicht finden. Girl, komm.
1: Schließlich traut sich Girl mit den Kleinen hinaus.

0: So recht scheint Kira die Idee der Treppe noch nicht verstanden zu haben. Aber es geht auch so.
1: Also die haben ja unheimlich Krallen. Die können sich ja auch auf eine Mauer hochziehen, wenn sie irgendwo ein bisschen Halt finden.
0: Mini-Leo im Glück. Kira folgt ganz ohne fremde Hilfe ihrer Mutter. Unda dagegen ist knatschig. Sie findet den Weg trotz der Treppe nicht und faucht jeden an, der ihr zu nahe kommt.
1: Weil sie den Anschluss verpasst hat. Sie sieht die beiden ja gar nicht mehr. Sie sieht ihre Mama gar nicht. Deswegen läuft sie da jetzt hin und her und quäkt immer. Und dann irgendwann kommt Girl auch runter und holt sie ab.
0: Unter Geschwistern hilft man sich eben.
1: Sie lernen auch voneinander. Die eine ist eben etwas mutiger, ne, und die andere nicht. Guck, jetzt geht sie schon hin. Vielleicht klettert sie auch gleich hoch.

0: Jetzt? Hat die Schwester ja gezeigt, wo es lang geht. Und jetzt geht die auch wieder hinterher.
1: Das ist auch gut verkraftet, ne?
2: Silke und Ralf müssen Eselin Lucy nach dem Tod ihres Fohlens abmelken.
3: Na, tröste sie mal ein bisschen mit Futter.
4: Ich glaube, das hilft.
3: So, das Euter hat natürlich, produziert natürlich noch Milch, deswegen müssen wir die Milch aus dem Euter erstmal rausholen. Und ich denke, wir werden die Milch nochmal einfrieren und können sie dann vielleicht bei einem nächsten Fohlen nochmal nutzen. Wäre eigentlich zu schade um die kostbare Milch sonst. Ist gut, Lucy.
1: Ist schon halben Liter?
3: Hey, so ist gut.
2: So einfach will Lucy ihre Milch nicht hergeben. Es wird gefährlich.
3: Ist gut.
2: Eingeklemmt zwischen Esel und Zaun sieht es einen Moment schlecht aus für Ralf.
3: Erwischt hat sie mich nicht. Aber ich musste mich eben mal da am Zaun hochretten. Dann konnte ich meine Beine hochhalten. Und gefährlich ist es schon. Also da sitzt schon ganz schön was hinter. Also die können einem so ein Schienbein locker durchtreten.
2: Doch kaum, dass Ralf melken will, droht schon die nächste kleine Katastrophe.
3: Riech gut. Nicht umschmeißen. Oh.
2: Gerade noch mal gut gegangen. Die Milch ist gerettet.
3: Diese Tölpel.
5: Na, Pudis? Jetzt wird's ernst. Jetzt wird umgezogen. Kommt mal mit.
2: Die jungen Auerhahnküken sollen vor die Tür. Sonnenlicht tut schließlich allen Kindern gut.
5: Fünf sind es. Fünf kleine Auerhahnküken. Und die ziehen jetzt um mit ihrer Ziehmutti. Die kommt auch mit, genau. Damit sie es noch ein bisschen warm haben. Weil die brauchen jetzt auch viel, viel Wärme. Du willst ja auch mit, ne? Soll ja nicht alles umsonst gewesen sein.
2: Das Haushuhn hat die Auerhahnküken ausgebrütet und sie mit Nestwärme versorgt. Nun kann es bald in den Ruhestand gehen.
5: So. So, guck mal, da sitzt euer Papa. Er sieht euch heute zum ersten Mal. Mal ein bisschen Unterhalt zahlen, ne? Ja. So, willkommen in eurem neuen Apartment. Mit Blick auf die Außenbarriere.
2: Jörg Bruno gönnt seinen Lieblingstieren wirklich jeden Luxus.
5: Guck mal, ihr könnt den Mama und Papa gut beobachten. Einmal gucken. Das ist euer Papa. Alles so schön grün hier. Ja. Das ist ja was los hier, hm? Sven, was ist hier los? Die kennst du gar nicht, ne? Nur vom Ei her, ja.
2: Den Kleinen gefällt die neue Villa offenbar. Und sofort machen sie sich über das Buffet her. Spät am Abend müssen die Schneeleoparden zurück in ihre Schlafboxen.
6: Komm her, komm.
7: Das Wetter ist einfach zu schön, der will noch nicht rein.
6: Und der Hunger ist auch nicht ganz groß.
2: Auch wenn Georg Müller längst Feierabend hat, versorgt er die Tiere am liebsten selbst. Als erster trottet das Männchen Patron in die Box.
6: So. Jetzt wollen wir die anderen drei mal noch hin versorgen.
2: Dann kehrt auch Girl zurück in ihre Box, wo die Jungen schon warten. Bisher haben sich die Jungen allein von Muttermilch ernährt. Das ändert sich jetzt.
6: Die beiden Kleinen, die nehmen jetzt seit 4 Tagen feste Nahrung zu sich. Und ich schätze mal, das sind etwa 200 Gramm, was jeder verträgt.
2: Mit der Umstellung ihrer Ernährung ändert sich so einiges für die Kleinen. Nicht nur, dass sie schneller wachsen.
6: Sobald sie Fleisch fressen, werden sie auch aggressiver. Untereinander. Wenn die eine da dran zieht, dann will die andere auch was haben. Nee, und dann zieht die dagegen. Und hier kommt es auch schon mal vor, dass sie leise knurren oder fauchen.
2: Der Tierpark als Schlaraffenland. In freier Wildbahn müsste die Mutter jetzt für sie jagen gehen.
6: Ihre Beutetiere sind Steinböcke, das Wildschaf, also Marco Polo-Schaf, Murmeltiere, Schneehasen, Schneehühner. Da müssen die Kleinen gleich vom Beutetier ihre Portionen abreißen.
2: Im Wildpark haben sie es da viel bequemer. Außerdem bei Wolf, Bär und Co. Die Frettchendamen Joyce und Nutchen zeigen stolz ihren Nachwuchs. Und Biggie als begeisterte Neufalknerin. Ob Truthahngeier Larissa genauso viel Spaß hat? All das und noch mehr bei Wolf, Bär und Co.
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0: Wo willst du hin?
1: Zum Schwimmen.
0: Da musst du auch nicht mit dem Taxi fahren. Ich fahr dich. Komm.
2: Okay.
0: Pass auf. Entschuldigung, Alzheimer. Du willst ja so schwimmen gehen.
1: Ja, ich muss es meiner Tochter endlich beibringen.
0: Ah, ja, deine Tochter kann noch nicht schwimmen. Ah. Wie alt ist sie denn?
1: 6. Oder 7. Kennen Sie Katharina?
0: Ein bisschen.
1: Katharina muss schwimmen lernen. Ertrinken ist die häufigste Todesursache bei jüngeren Kindern. Muss ich zur Arbeit?
0: Nein, du arbeitest hier nicht. Du hast jetzt eine Untersuchung.
1: Weiß ich doch.
3: Lena Russo, 29, Verdachte auf SAT nach Sturz von einer Treppe.
4: Shopbox 2, war sie initial bewusstlos?
3: Sie war die ganze Zeit dreifach orientiert. Der Unfall ist an Russos Arbeitsplatz passiert, einer Grundschule. Kinder und eine Lehrerin waren dabei und sagen, sie wäre sofort wieder aufgestanden.
4: Hallo Frau Russo, ich bin Dr. Globisch. Wie geht's Ihnen jetzt?
5: Eigentlich nicht normal. Meine Kollegin hat den Notruf gewählt, ich wollte das gar nicht.
4: Das war aber richtig. Bei einem Sturz auf den Kopf sollte man sich auf jeden Fall untersuchen lassen.
3: Alle bereit?
4: Ja.
3: 1, 2, 3.
4: So. Danke an alle. Sie sind so kurzatmig.
5: Ja, es regt mich halt auf, dass ich schon wieder hier bin.
4: Was heißt schon wieder?
5: Ich habe vor 5 Wochen eine neue Herzklappe bekommen, Mitralklappe.
4: Hier bei uns?
5: Ja, bei Professor Weber.
4: Und weiß Professor Weber, dass Sie schon wieder arbeiten?
5: Ja, ja, die Reha mache ich dann in den Sommerferien.
4: Schauen Sie mal gerade aus. Sie wissen aber, dass nach einer Herzklappen-OP eine Reha sehr, sehr wichtig ist.
5: Ich komme gerade erst aus dem Referendariat und ich habe schon 4 Wochen gefehlt.
4: Wir melden Sie zum CT an.
6: Ja.
4: Und sehen uns gleich wieder.

0: Komm, wir gehen hier hinten lang. Na los.
1: Was ist denn jetzt?
0: Es ist wieder da.
1: Ach, Mama.
0: Doch, ich meine, du hörst es nicht, aber das ist ja nun mal eine mechanische Herzklappe. Und da ist dieses metallische Klicken.
1: Du weißt doch, dass ich das nicht höre.
0: Hör mal. Klick, klick. Klick, klick. Das ist doch eindeutig. Also, dass du das nicht hörst.
1: Dann sprich doch bitte mal mit deinen Ärzten.
0: Ja, aber ich glaube nicht, dass die mir da helfen können. Außerdem möchte ich auch nicht, dass mich heute einer sieht.
1: Offiziell sollst du ja auch noch nicht wieder arbeiten.
0: Ja. Was weißt du denn schon vom Arbeiten?
1: Ich arbeite.
2: Das CT ist unauffällig. Sie hatten Glück.
3: Soll ich? Da darf ich dann nach Hause?
2: Wir möchten Sie trotzdem eine Nacht zur Beobachtung hier behalten. Nur zur Sicherheit. Melden Sie bitte Frau Russe schon mal auf der Station an und wir brauchen dann einen Rollstuhl.
3: Geht klar.
2: Danke. Sie können sich jetzt aufsetzen. Ist das ein Glücksbringer?
3: Das ist ein Maskottchen von meiner Schulklasse. Wir sind die Katzenklasse.
2: Also doch ein Glücksbringer. Sie sind eine von den Lehrerinnen, die Kinder lieben.
3: Ich glaube schon, auch wenn sie mir oft auf der Nase rumtanzen.
2: Sie sind immer noch so kurzatmig. Ihre Temperatur ist leicht erhöht und die Sauerstoffsättigung könnte auch besser sein. Waren Sie vor kurzem erkältet oder krank in den letzten Tagen?
3: Eigentlich nicht. Oder ich habe es nicht bemerkt. In der Schule geht ja ständig irgendwas rum.
2: Was ist mit der neuen Herzklappe? Gab es da schon mal Probleme?
3: Kann das Atmen was mit der Herzklappe zu tun haben?
2: Ein Infekt ist wahrscheinlicher. Aber da wir sie jetzt hier behalten, können wir das Ganze ja mal beobachten. Bis später. Hast du kurz Zeit?
4: Du sagst mir jetzt aber nicht, dass deine geschiedene Yoga-Freundin heute schon wieder zum Abendbrot kommt.
2: Vorhin ist eine Patientin eingeliefert worden, Verdacht auf SHT. Das CT ist ohne Befund.
4: Und?
2: Sie hat leichte Erkältungssymptome.
4: Mit einem SHT behalten wir sie eine Nacht zur Beobachtung, dann sehen wir weiter.
2: Gestern hatte ich eine Patientin mit denselben Symptomen. Leichte Kurzatmigkeit, leicht erhöhte Temperatur und verminderte Sauerstoffsättigung. Und vorgestern hatte ich einen Patienten. Und jetzt rat mal, was alle drei gemeinsam haben. Eine neue Herzklappe. Alle drei sind hier bei uns operiert worden. Alle drei von Frau Professor Weber.
4: Ich hatte gestern auch einen Patienten mit den Symptomen. Auch eine Herzklappe bei Professor Weber.
2: Nicht gut. Gar nicht gut.
4: Wie viele Herzklappen implantiert sie monatlich? Dutzende. Wir haben gerade mal 4 Fälle. Bei meinem Patienten hatte ich auf einen leichten grippalen Infekt getippt.
2: Gibt aber noch eine andere Möglichkeit. Behandlungsfehler.

0: Katharina. Nur mein Vater nennt mich so.
1: Wie geht's ihm denn jetzt?
0: Keine Ahnung, er ist ja noch da drin.
1: Und wie geht's dir mit der Situation?
0: Tja, welche meinst du? Dass er bald stirbt oder dass er mich immer seltener erkennt?
1: Beides.
0: Beides schwieriger als gedacht. Weil wir uns ja nie so nah waren.
1: Wünschst du dir, dass er dankbar ist, weil du dich trotzdem kümmerst?
0: Er erzählt so viel. Über Kollegen, über Kindheitserinnerungen, über alles. Aber kein Wort über meine Mutter und ihren Tod. Kein Wort, auch nicht über mich. Ich meine, warum bekommt man ein Kind und dann kümmert man sich nicht?
1: Aber heute wollte er dir Schwimmen beibringen.
0: Gut, dass ich dir das erzählt habe.
1: Ja, daran merkt man, dass du ihm wichtig bist.
0: Ich weiß nicht, im echten Leben hatte er dafür keine Zeit. Immer nur Arbeit, Arbeit.
1: Ja, aber jetzt bedenk mal, er ist aus einer komplett anderen Generation. Wenn du heute jetzt 6 Jahre alt wärst, dann hätte er es getan.
0: Ich weiß nicht, ob das stimmt, aber es ist ein schöner Gedanke.
2: Warten Sie immer noch auf Ihren Vater?
3: Ja.
2: Die Untersuchung ist seit einer halben Stunde fertig.
0: Wo ist er?
4: Du stellst deine Patienten ein und ich meine, wir machen das volle Untersuchungsprogramm, einschließlich Blutbild. Und ich fange mit Frau Rosso an.
5: Vielleicht auch Thoraxröntgen.
4: Und ich werde ein EKG bei ihr veranlassen, bevor ich sie entlasse. Wenn ich sie überhaupt entlasse. Wir sollten sowieso alle Patienten hier behalten, bevor wir nicht die Ursache kennen.
5: Was ist mit Dr. Weber? Wir müssen sie informieren.
4: Und ihr sagen, dass wir sie verdächtigen? Also diese Woche ist sie gar nicht im Haus. Und mich würde so eine Nachricht an ihrer Stelle sehr irritieren.
5: Wir können sie bei einer so ernsten Sache nicht rauslassen.
4: Da hast du ja vollkommen recht, aber lass uns doch erstmal die Patienten untersuchen. Und dann können wir immer noch...
6: Hey, ich hab dich gesucht.
5: Ja?
6: Ja, wegen Mama.
5: Gibt es Probleme mit der Herzklappe?
6: Ja, also sie hört jetzt ständig ihren Herzschlag, also die Klappe. Das macht sie echt fertig. Sie ist echt mies drauf.
5: Das ist alles hörbarer Herzschlag.
4: Aber ich möchte sie trotzdem kurz untersuchen, nur zur Sicherheit.
5: Das ist eine gute Idee. Ist sie zu Hause?
6: Nee.
5: Ja, wo ist sie?
6: Ich soll's nicht sagen, aber sie ist in ihrem Büro.
4: Und arbeitet.
6: Nur mal schnell die Post durchgucken. Mhm. Ich habe sie aber nicht Auto fahren lassen.
4: Das hast du sehr gut gemacht. Schickst du sie mir bitte gleich in die Ambulanz, ja? Mhm.
6: Mach ich.
4: Bis später.
5: Ja. Und sonst so?
7: Oh, Sarah, schön, Sie zu sehen. Oh, so voller Energie.
8: Das nennt man Wut. Mhm. Erdgeschoss.
7: Ja, da will ich auch hin.
8: Also eins sage ich dir. Ob oder wann ich zum Arzt gehe, das entscheide ich immer noch selbst.
6: Ich mache mir halt einfach nur Sorgen um dich.
8: Kümmer dich gefälligst um deine eigenen Sorgen.
7: Welches Kind hat keinen Grund, über seine Eltern zu weinen? Friedrich Nietzsche. Ja, er wusste, dass es mit Eltern nicht einfach ist. Trotzdem bin ich der Meinung, sie haben keinen Grund oder wenig Grund zu weinen. Auf jeden Fall weniger als ein Großteil der Kinder.
6: Ja, denn was mich nicht umbringt, macht mich stärker.
7: Oh, Sie kennen Nietzsche.
6: Warum halten mich eigentlich immer alle für blöd, nur weil ich keine Lust habe auf so eine Arbeit wie die von meiner Mutter? Ich liebe es nur mal, Bass zu spielen.
7: Gut.
4: Bastian hat gesagt, dass du dein Herz schlagen hörst und nachts nicht schlafen kannst.
8: Das ist wie eine Folter, Katrin. Wie diese Tröpfchen.

0: Alles nochmal.
1: Wie?
0: Du hörst das Prothesenklicken nicht?
2: Ich möchte ein EKG bei Frau Marquardt machen, Thoraxröntgen und eine Blutuntersuchung. Und dafür möchte ich Sie gern stationär aufnehmen.
1: Aber du hast doch gerade gesagt, dass alles normal ist.
2: Das ist eine reine Vorsichtsmaßnahme.
1: Ja, aber du würdest mich doch nicht stationär aufnehmen, wenn alles normal wäre. Katrin, wenn was mit meinem Herzen ist, dann musst du mir das sagen. Und zwar jetzt.
2: Oh. Der Vater von Dr. Schulte ist weg. Wir nehmen Frau Marquardt stationär auf und ich schaue später noch mal vorbei.
1: Ja, aber...
3: Und?
2: Nichts. Niemand hat ihn gesehen.
3: Hast du schon bei dir zu Hause probiert?
2: Ja, zweimal. Da ist er nicht. Die Nachbarin hat jetzt ein Auge auf die Haustür. Aber vielleicht versucht er ja auch nach Weimar zu sich nach Hause zu kommen. Was weiß denn ich? Ich habe Angst.
3: Ist mit einer Handyortung?
2: Ja, ich habe sein Handy.
3: Wie wär's mit einer Vermisstenmeldung, hm? Ja?
2: Danke für den Tipp. Ist doch längst passiert.
4: Frau Dr. Schulte? Hm? Die Polizei. Schulte? Ja, mit der sprechen Sie? Was für eine Brücke?

0: ein Pyjama, Zahnputzzeug und von der Creme bitte beide Tiegeltages- und Nachtcreme.
1: Ja, du wolltest, dass ich untersucht werde, da musst du dir auch schon ein bisschen Mühe geben.
0: Ach, ach, und ein Buch bring mir bitte noch mit, das liegt bei mir auf dem Nachttisch. Ja, ich brauche ja was zu lesen. Gut, wenn noch was ist, melde ich mich.
2: Hallo, Frau Marquardt.
1: Hallo.
2: Ist das nicht Ihr Bett?
3: Kein Problem, ich nehme das andere.
1: Oh, Entschuldigung.
2: Ich weiß nicht, ob Dr. Globisch Sie schon informiert hat, aber Sie müssen beide heute Abend nüchtern bleiben wegen der Schluckecho-Untersuchung morgen früh.
1: Wieso haben wir beide die gleiche Untersuchung?
2: Keine Ahnung, aber ich muss Ihnen jetzt beiden Blut abnehmen.
1: Mhm.

0: Ina?
1: Danke.
0: Ja.
1: Die Fahrradstreife der Polizei ist schon im gesamten Park abgefahren. Und die Leute, die ihn gesehen haben, die wissen jetzt auch nicht mehr, wo er ist.
0: Gut, dann suchen wir weiter. Pass mal auf, ich gehe in die Richtung, ja?
1: Okay.
0: Schau du da, ja?
1: Ja.

0: Welche Blutwerte genau sollen jetzt genommen werden?
1: Kleines Blutbild. Entzündungswerte, Herzenzyme, D-Dimere und Blutkulturen.
0: Ah, und von mir oder von uns beiden?
1: Von Ihnen natürlich. Bis später.
0: Entschuldigen Sie, wir haben uns ja noch gar nicht richtig vorgestellt. Marquardt. Also, wenn ich nicht Patientin hier bin, dann bin ich die Verwaltungsdirektorin der Klinik.
2: Lena Russo, Lehrerin.
0: Sehr erfreut. Und darf ich fragen, warum Sie hier sind?
2: Gehirnerschütterung, aber eigentlich habe ich nichts.
0: Ja, ich bin auch nur zur Kontrolle hier. Ich habe vor 4 Wochen eine neue Herzklappe bekommen.
2: Ich habe auch eine neue Herzklappe bekommen.
3: Ah. Papa, komm noch runter.
4: Was?
3: Komm runter.
4: Nein.
3: Wir gehen woanders schwimmen.
4: Hm? Nein.
3: Doch, im Schwimmbad ist es wärmer.
4: Auf gar keinen Fall.
3: Komm.
4: Nein.
3: Bitte.
4: Siehst du was?

0: du wieder angerichtet hast.
1: Entschuldigung.
0: Ach, alle sagen, Kinder sind ein Segen. Ein Klotz sind sie, ein Klotz am Bein. Was gibst du wieder? Was gibst du denn zurück, hä? Gar nichts. Du bist wirklich zu gar nichts zu gebrauchen. Unnütz und nutzlos.
2: Professor Schulte.
0: Ja, was gibt es denn?
2: Sie werden im Krankenhaus gebraucht.
0: Ja, in Ordnung. Dann nichts wie hin.

0: Frau Häle und Frau Russo leiden immer noch an Kurzatmigkeit. Bei Herrn Finsterbusch sind die Symptome mittlerweile abgeklungen.
1: Was für einen Infekt spricht. Sarah hat das Symptom gar nicht.
0: Die Blutwerte von Frau Russo. Die D-Dimere sind leicht erhöht.
1: Nicht spezifisch, das kann alles sein oder nicht.
0: Aber es könnte von einem Thrombus stammen.
1: Oder von einem Infekt. Aber du hast recht, nach einer frischen Klappenprothese sollte man genauer hinsehen.
0: Du denkst an eine Prothesenendokarditis?
1: Mal sehen, was die Blutkultur ergibt.
0: Aber wir haben es hier nicht mit einem Patienten zu tun, Roland, sondern mit fünf. Das wäre schon ein komischer Zufall, oder? Angenommen, Professor Weber hat die Herzklappen nicht akkurat eingesetzt. Das könnte eine Trombenbildung begünstigen.
1: Was ist mit den anderen Untersuchungen? Bei Sarah und bei Frau Russo?
0: Das EKG war in Ordnung. Echo auch. Ich möchte morgen noch einen Schluck Echo machen, zur Sicherheit. Ah, hier seid ihr.
1: Sarah, du sollst liegen.
2: Lass es ruhig auf, ich weiß, welche Patientenakten das sind. Ich bin vielleicht krankgeschrieben, aber die hier funktioniert noch. Ich rieche das, wenn in meinem Krankenhaus was nicht stimmt. Laut Erfassungssystem habt ihr drei Patienten heute einbestellt, die alle eine neue Herzklappe bekommen haben. Und meine Zimmernachbarin Frau Russo und ich bekommen diverse Untersuchungen. Was ist los? Mensch, wir hatten eine Cyberattacke. Schlimmer kann es ja wohl nicht kommen.
3: Na, du weißt ja, wie das mit der Demenz ist. Die meisten Leute haben eine Wut und wissen nicht, was um sie herum vorgeht. Also nimm es nicht persönlich.
4: Ja, schon klar. Aber trotzdem Wein und nutzlos?
3: Hey, nimm es nicht persönlich. Vorsicht.
4: Hier.
5: Du fass mich nicht an.
4: Dann nimm wenigstens die Decke, du bist ganz unterkühlt.
3: Hey, ich mach das.
5: Wir müssen pünktlich sein. Das Konzil beginnt Punkt 10.
3: Und ob wir uns beeilen? Mach die Autoheizung an, ja?
6: Wir werden pünktlich sein, Professor Schulte, ja?

0: Sarah?
1: Nein, es ist nicht alles in Ordnung und es ist auch nicht alles gut. Also korrigiert mich, aber mein Herz macht unangenehme Geräusche und es könnte aber auch eine tickende Zeitbombe sein.
2: Könnte, aber es ist nicht bewiesen.
0: Das ist sogar unwahrscheinlich.
1: Ein weiterer Skandal. Was war's dann mit der Sachsenklinik? Das überleben wir nicht. Aber vielleicht habe ich ja Glück, weil ich das gar nicht mehr erlebe.
2: Ach, Sarah, bitte.
0: Wir haben gerade mal 4 symptomatische Fälle und bei keinem gibt es bisher schwere Komplikationen, nur unspezifische Beschwerden.
2: Roland und ich, wir wollten nur auf Nummer sicher gehen.
1: Zu niemandem ein Wort. Sonst haben wir einen Skandal, bevor wir einen Skandal haben. Aber mich haltet ihr auf dem Laufenden.
0: Darf ich dich daran erinnern, dass du krankgeschrieben bist?
2: Es war ein Fehler, ihr das zu sagen.
0: Wie hätten wir das denn geheim halten sollen? Wir kriegen raus, was dahinter steckt.

0: Glutz am Bein.
1: Seine Temperatur ist wieder normal. Wir können ihn auf sein Zimmer verlegen.
2: Kannst du für mich übernehmen, bitte?
3: Klar.
4: Gehen Sie bitte zur Seite.
2: Wie geht's ihr?
4: Druck 85 zu 55, Puls 144, Sauerstoffsättigung 42%.
2: Frau Russo?
4: Hallo, Frau Russo. Sie bekommt Sauerstoff, 1000 Milliliter Kristalloide im Schuss.
2: Setzen Sie
4: ich mache einen
2: hier.
4: Frau Russo,

0: Massive Rechtsherzbelastung.
1: Verdacht auf Lungenembolie. Lyse vorbereiten?
0: Nein, nicht nach dieser großen OP. Sie bekommen 5000 Einheiten Heparin. Angio-CT anmelden und dann ab in den OP. Wir machen eine pulmonale Embolektomie. Mach dich nicht verrückt, Sarah. Fulminante Lungenembolie.
2: Ich habe das CT gesehen. Ein Operationsfehler wird immer wahrscheinlicher.
0: Lass uns später drüber reden.
2: Wie sieht's bei dir aus?
0: Ich muss den Perfusionsdruck aufrechterhalten. Die Versorgung des rechtsventrikulären Myokards. Überdehnt plus erhöhte Nachlast. Sauerstoffbedarf ist auch deutlich erhöht.
2: Wir beeilen uns.
0: Von mir aus kann's losgehen. Herr Markus?
3: Bereit.
2: Längssternotomie. Skalpell bitte.

0: Yeah, it's me. Leave a message.
1: Ja. Hallo, Bastian, ich bin's. Du schläfst bestimmt. Es ist ja auch mitten in der Nacht. Ich wollte dir einfach nur sagen, dass es mir leid tut, dass ich dich so viel kritisiert habe in den letzten Tagen, aber es ist einfach, weil ich mir Sorgen mache. Und mit dem Bass spielen und dem Kellnern, das reicht vielleicht jetzt, aber später, weißt du, wenn du älter bist. Eigentlich wollte ich dir nur sagen, dass ich dich liebe. Und ich suche dir die Passwörter raus für meine Konten und schreib die auf und dann deponiere ich die. Ich melde mich später noch mal.
2: Sie haben geklingelt?
1: Ja, ich glaube, ich habe Fieber.
2: Darf ich? Normale Temperatur.
1: Wirklich?
2: Sie haben bestimmt einen kleinen Schock wegen der Sache mit Ihrer Zimmernachbarin. Also mir würde es zumindest so gehen. Aber das, was mit Frau Russo passiert ist, das hat nichts mit Ihnen zu tun.
1: Könnten Sie vielleicht doch noch mal Blutdruck messen?
3: Totaler Bypass steht, das Herz ist jetzt vollständig entlastet. Der Bluteinstrom in die Lungenarterien ist auf ein Minimum reduziert.
4: Ich möchte unbedingt eine künstlich herbeigeführte Ischämie vermeiden.
3: Na, ich auch. Wir beginnen mit der Entfernung des intrakardialen Thrombusmaterials. Pinzette, Schale.
4: Sieht größer aus als erwartet.
3: Das kommt mir auch so vor. Naht vorbereiten. Als nächstes indizieren wir die Lungenstrombahn. Pinzetten und Sauger bereithalten. Das war's. Wir haben alles erwischt.
4: Dann entwöhnen wir Sie von der Herz-Lungen-Maschine.
5: Nachtschicht sagt, er war stabil. Jetzt hat sich sein Kreislauf rasant verschlechtert und er hat Fieber.
6: Guten Morgen, Professor Schulte. Wie hoch ist das Fieber?
5: 39,5.
6: Helfen Sie mir mal. Wo ist Dr. Schulte?
5: Kommt bestimmt gleich.
6: Atemgeräusch rechts, stark abgeschwächt, Rasselgeräusche über der ganzen Lunge. Haben wir eine Sauerstoffsättigung?
5: Ja, 82%.
6: Ich hätte gerne ein aktuelles Labor-Entzündungsparameter.
7: Morgen.
5: Morgen.
6: Wir hatten ja gehofft, dass er die Unterkühlung wegsteckt, aber er hat ziemlich sicher eine Lungenentzündung entwickelt.
7: Dann Antibiose, nicht invasive Beatmung.
6: Warten Sie. Lassen Sie uns kurz rausgehen.
7: Wir sollten keine Zeit verlieren.
6: 5 Minuten.
7: Papa?
6: Sie bleiben bei ihm. Darmkrebs im Endstadium, akute Lungenentzündung, stark reduzierter Allgemeinzustand. Es stimmt, wir können ihm Antibiotika geben und ihn beatmen lassen, aber dann wird es schwierig, die Schmerzen zu bekämpfen. Wir geben ihm Morphium, nehmen ihm den Stress, lindern die Schmerzen und lassen ihn gehen.
7: Ich will ihn sterben lassen.
6: Ihren Vater leiden zu lassen, wäre menschlich.
7: Aber ich bin seine Angehörige. Ich bestimme das. Wenn er jetzt stirbt, ist es das Letzte, was er zu mir gesagt hat. Klotz am Bein. Das kann er doch nicht wollen.
6: Auch wenn Ihr Vater noch mal wach wird und Ihnen lauter nette Dinge sagt, den Knacks, den er Ihnen in der Kindheit verpasst hat, den kann er doch jetzt nicht mehr reparieren. Sie müssen das selbst reparieren. Machen Sie sich frei. Und dann entscheiden Sie als seine Angehörige und seine Ärztin, was das Beste für ihn ist.

0: Nein. Sie hat es nicht geschafft.
1: Doch, aber es war knapp.
0: Ein Glück.
2: Sie ist jetzt halbwegs über den Berg. Es war eine schwere Lungenembolie.
0: Und das lag jetzt an Ihrer Klappe?
1: Das kann man nicht sagen.
2: Aber wir können es auch nicht ausschließen.
0: Heißt das jetzt, dass ich jetzt auch eine Lungenembolie kriege, oder was?
2: Sarah, bei Frau Russo haben wir eine Mitralklappe ersetzt. Bei dir war es die Aortenklappe.
1: Das heißt, wenn etwas passiert, dann sind arterielle Embolien in den Gliedmaßen wahrscheinlicher oder ein Schlaganfall.
0: Ach, ein Schlaganfall?
2: Vielleicht ist ja bei deinem Eingriff alles glatt gegangen. Wir halten dich jetzt hier unter Beobachtung und wir sind vorgewarnt.
1: Wenn du Symptome entwickelst, auch Schmerzen, meldest du dich.
2: Sofort bitte.
0: Also dieser Operationsfehler, der muss ja korrigiert werden bei mir und bei allen anderen Patienten auch.
2: Ja, das wissen wir auch, aber wir wissen noch nicht genug darüber.
0: Ja, aber wir können doch jetzt nicht warten, bis reihenweise Patienten umkippen.
1: Panik schüren hilft auch niemandem. Wir suchen weiter nach der Ursache.
0: Und wie lange wird es dauern?
1: 24 Stunden. Den Tag geben wir uns noch.

0: Wir müssen heute wie immer was machen, oder?
1: Ja, noch einen Moment. Messen Sie noch mal die Sauerstoffsättigung.
0: Nur noch 78%.
1: Wir brauchen eine Entscheidung. Keine lebensverlängernden Maßnahmen, Morphium. Sie tun das Richtige. Können Sie das machen, den Morphin-Perfusor anstellen? Ich bin gleich wieder da.

0: Ich danke dir, du. Weißt du, ich habe einfach die Nacht wieder so schlecht geschlafen und dann hier die Krankenhausatmosphäre. Aber es ist wirklich alles gut.
1: Sicher.
0: Ja, alles gut.
1: Dann kannst du jetzt endlich mal aufhören, dir Gedanken um mich zu machen.
0: Ach ja?
1: Bassspielen und Kellnern ist genau das, was ich will.
0: Aber später? Was ist mit später? Da wird es vielleicht nicht mehr reichen.
1: Ja, dann, wenn ich einen anderen Job haben will, dann bekomme ich den. Außerdem, warum glaubst du, dass du alles richtig gemacht hast? Ich habe vielleicht später mal weniger Kohle als du. Dafür habe ich sehr viel weniger Stress und ein gesundes Herz.
0: Wenn das mal so einfach wäre.
1: Ja, oder ich bin Rockstar, dann schwimme ich in Kohle und habe ein Drogenproblem.
0: Mach.
1: Ich muss los. Ich habe einen Call mit der Band. Aber ich habe noch was für dich gemacht. Check gleich mal dein Handy. Ich habe dir einen Link zu einem Track geschickt, der heißt Heartbeat. Das ist ein Rhythmus, der passt zu diesem Klicken, was du die ganze Zeit hörst. Und das legt sich drüber und vielleicht kannst du dann besser schlafen.
0: Wirklich? Das ist total lieb. Ganz tolle Idee.
1: Bis später, Mama. Ich mach schon.
2: Danke. Ein bemerkenswerter Mann, Ihr Sohn.
0: Mhm. Bastian?
2: Ja.
0: Kaminski. Dankeschön.
2: Voilà.
3: Hallo.
0: Hallo, Frau Russow. Wie fühlen Sie sich?
3: Okay. Müde.
0: Wir mussten Sie noch operieren. Sie hatten eine schwere Lungenembolie. Ein Thrombus, das ist ein Blutgerinnsel, hat Ihre Lungenstrombahn verstopft. Zum Glück konnten wir den Thrombus entfernen. Es sollte Ihnen jetzt schnell wieder besser gehen.
3: Hätte ich sterben können?
0: Ja. Und deshalb müssen wir auch so schnell wie möglich die Ursache für die Embolie finden. Es könnte an der Herzoperation liegen. Das überprüfen wir gerade. Aber auch andere Ursachen sind möglich. Deswegen möchte ich Sie bitten, noch mal ganz genau drüber nachzudenken. Gab es in letzter Zeit irgendwelche anderen Symptome? Auch Kleinigkeiten sind wichtig. Ruhen Sie sich jetzt erstmal aus und dann komme ich noch mal wieder. Ja?
3: Frau Globisch? Doch, aber ich weiß nicht.
0: Sagen Sie es.
3: Das ist schon ein paar Wochen her, kurz nach der Herzklappenoperation. Da tat mir immer das linke Bein weh.
0: Wo genau?
3: Von der Wade in die Kniekehle. Es war auch leicht geschwollen. Ich dachte, das kommt halt vom Liegen.
0: Globisch hier, ich brauche sofort ein CT.

0: Hey.
1: Hey.
0: Du hättest mich anrufen können, ich wäre sofort gekommen.
1: Danke. Aber es geht mir nicht wirklich schlecht. Es ist nur so unwirklich.
0: Soll ich mitkommen? Soll ich mir frei nehmen? Ich meine, dann fahren wir gemeinsam nach Weimar und kümmern uns um Ewalds Sachen.
1: Das mache ich irgendwann später. Ich pack morgen. Ich flieg nach Jordanien. Satari. Ich werde im Flüchtlingscamp arbeiten.
0: Wie bitte?
1: Ich weiß ja selbst erst seit einer halben Stunde, dass es geht. Du bist der Erste, dem ich davon erzähle.
0: Und das hast du heute entschieden, gerade vorhin. Ina, du merkst doch selbst, dass du unter Schock stehst. Ich meine, das ist doch nicht der richtige Zeitpunkt für so große Entscheidungen.
1: Ja, vielleicht ist es der Schock. Aber ich weiß, ich muss hier weg.
0: Aber dann nimm dir eine Auszeit. Geh wandern, was weiß ich, aber doch nicht.
1: Die Ärzte werden da gebraucht.
0: Ja, du wirst hier auch gebraucht.
1: Kann sein, aber ich brauche jetzt einen Neuanfang.

0: Wir können die gute Nachricht auch später überbringen.
1: Lassen wir sie schlafen. Hallo.
2: So gut habe ich lange nicht mehr geschlafen. Bastian hat mir was komponiert, was die Herzklappe übertönt.
0: Aha.
1: Wir sollten die frohe Botschaft sofort überbringen, bevor ihre Zimmernachbarin gleich kommt.
0: Ja, Frau Russo hatte eine unerkannte Beinvenenthrombose. Das war die Ursache für die Lungenembolie.
2: Also nicht das Herz?
0: Nein. Du kannst jetzt noch beruhigter weiterschlafen.
2: Das ist ja wunderbar.
1: Da ist sie schon. Hallo und willkommen zurück. Frau Russo, eins müssen Sie mir versprechen. Auch wenn Bescheidenheit eine große Tugend ist, Sie müssen in Zukunft sich und Ihren Körper etwas wichtiger nehmen.
3: Klar, ich will ja noch ein bisschen leben.
1: Und das heißt auch, wenn wir Sie hier entlassen, müssen Sie sofort in eine Reha.
3: Frau Marquardt, ich soll mich ja wichtiger nehmen und das war eigentlich mein Bett, das Bett am Fenster.
2: Das stimmt.

0: Okay, also wir haben Prosecco, Macadamia-Eis. Mhm. Actionfilm?
1: Ballerfilm.
0: Oder Schnulzer?
1: Nee, dann lieber gar keinen Film. Wir wollen doch eh wissen, wie es in Berlin war.
0: Oh, das kann ich dir sagen. 3 Bypässe, Cholezystektomien und eine Menge spannender Gefäßrekonstruktionen.
1: Ich meine eher, was so los war. Die Leute, die Clubs.
2: Mhm. Werden überbewertet, wenn ihr mich fragt.
1: Wir haben dich so vermisst.
0: Heute Abend wird gefeiert.
1: Untersuchungstermin. Und wir reden später.
2: Ja.
1: Sag mal, ich bin 5 Minuten zurück und ich schmeiß schon wieder den Grill an.
0: Ja.
1: Aber bitte nicht lang. Ich habe wirklich Sehnsucht nach meinem Bett.
0: Aha. Hast du in Berlin keine Zeit zum Schlafen?
1: Naja, der OP-Katalog fühlt sich nicht von allein.
0: Hm. Dann bist du bei Dr. Koschka.
1: Wenn ich das Tempo halten kann. Ja, also her mit den OPs.
0: Notaufnahme mit Lindner.
1: Ah. Aber

0: immer damit leben.
1: Ja.
0: Hallo. Moin. Morgen. Danke.
2: Hi.
3: Wie war Berlin?
0: Viele Menschen, viel Graffiti. Mhm.
2: Gut siehst du aus.
0: Wo steckt eigentlich Elias?
2: Der ist nicht da. Sucht seine Mutter in Area.
0: Ah ja, Rezidiv. Das erfolgreich entfernt wurde. Ich weiß Bescheid. Entschuldigung. Sind Sie krank oder einfach nur müde?
4: Ich muss mich hinlegen, um meinen Kreislauf zu verlangsamen. Fine Fischer, ich wurde gebissen.
0: Und Katze Eichhörnchen?
2: Dr. Marc-Linder, ich schau mir das mal kurz an. Ja. Theresa, Finger weg von der Kiste! Komm mal weg hier. Setz dich von hinten. Hast du dich erwischt?
0: Oh, nur ein bisschen.
2: Okay. Setz dich.
0: Was ist hier denn jetzt?
5: Wir evakuieren, Giftschlange, alle raus hier!
0: Marc, was machst du denn da?
2: Sie werden dich abholen. Frau Fischer, was für eine Schlange ist das? Was ist für eine Schlange?
0: Du übertreibst.
6: Wir evakuieren! Alle raus! Raus!
7: Wo ist Paul? Wo ist mein Mann? Das Baby kommt jetzt.
8: Durchhalten, Frau Landauer.
7: Ist das eine Feuerübung?
8: Interessiert uns nicht. Tief ein- und ausatmen, nicht pressen.
9: Sie ist gesperrt.
7: Sie muss pressen. Ich kann nicht.
8: Okay. Steriles Besteck, CTG, sagen Sie Frau Berger Bescheid von der Neugeborenenstation.
7: Paul!
8: Alles gut. So, der Muttermund ist 10 cm geöffnet. Frau Landauer, Endspurt.
7: Wo ist Paul?
0: Ihr Baby kommt gleich.
8: Die Schwester versucht, ihn zu erreichen.
7: Die bringt ihn um.
0: Okay. Sie sagen mir, was Sie brauchen und ich mach das für Sie, okay?
7: Das ist eigentlich Pauls Job. Wieso habe ich diesen Bauer geheiratet?
0: Okay. Jetzt noch einmal tief durch, dann auf der nächsten Wehe noch mal pressen, okay?
8: Und weiter pressen! Und weiter! Und pressen!
0: Super, super, weiter, weiter, weiter! Ganz toll,
8: ja,
0: ganz toll!
8: Sehr gut!
0: Sehr gut!
8: Glückwunsch, Frau Landauer, Sie haben eine wunderhübsche kleine Tochter!

0: Johannes Thal Klinikum, chirurgische Station. Nee, nur die Notaufnahme ist dicht. Auf die Neuro kommen Sie ohne Probleme.
1: Links? Ja. Dann über die Glasbrücke, dann links den Flur runter. Ja?
0: Johannes Thal Klinikum, chirurgische Station. Nee, auf die Pathologie kommen Sie gerade gar nicht. Tut mir leid, Dr. Berg.
1: Bitte? Mhm. Gerade aus dem Gang folgen.
0: Johannes Thal Klinikum. Ja, Matteo? Du, wir haben alles im Griff. Ich habe keine Ahnung, was passiert ist. Kümmer du dich mal um Piet.
1: Gang links nehmen.
0: Ja, ja. Tschüss.
1: Die zweite Tür rechts. Genau. Weißt du mehr?
0: Mm-mm. Also gebrannt hat's nicht. Es könnte ein Quarantänefall sein.
1: In Erfurt?
0: Ja, es war nicht das erste Mal.
2: Wissen Sie, was für eine Schlange das war?
3: Kann ich nicht mit Sicherheit sagen. Ich habe sie nur ganz kurz gesehen.
2: Um ein Antivenin zu bestellen, müssen wir genau wissen, welche Art.
4: Die Patientin ist zurzeit nicht bei Bewusstsein. Ich kann sie nicht fragen. Darum bereiten Sie bitte Antibiotika vor für beide.
5: Das Veterinäramt sollte bald da sein. Frau Berger fragt nach.
4: Gut, sagen Sie, dass sie sich danach sofort bei mir melden soll.
2: Ja.
0: Was ist mit Theresa?
2: Schlangenbiss. Dr. Lindner kümmert sich um sie.
6: So, gleich geht's los.
4: Theresa, bitte. Liegen bleiben. Ganz ruhig. Nicht. Je ruhiger du bist, desto ruhiger ist dein Kreislauf.
7: Und desto langsamer verteilt sich das Gift in meinem Körper, ich weiß.
4: Ja, genau.
7: Aber der da könnte ja mal einen Zacken zulegen.
0: Was können wir machen?
2: Rufen Sie im Tropeninstitut in Berlin an, die sollen einen Heli schicken.
1: Müssen wir dafür nicht wissen, was das für eine Schlange war?
2: Wir sind dran.

0: Antibiotikum.
1: Ja. Yep. Sie kennen sich aus?
2: Sind Sie Tierärztin?
0: Pflegerin.
2: Frau Fischer, sagen Sie uns, was für eine Schlange hat sie gebissen?
0: Tut mir total leid.
3: Hat Ihnen keiner gesagt, dass man Giftschlangen nicht mit sich rumschleppt?
2: Theresa, bitte.
0: Was hätte ich denn machen sollen?
2: Frau Fischer, was für eine Schlange war das?
0: Das ist
3: Sauerstoff.
1: Beruhigen Sie sich.
2: Sie fahren ab.
0: Korallenotter.
2: Korallenotter.
1: Alles klar, ich sag das gegen Gift. Da bist du. Ich wach schon. Kreis euch.
4: Das ist dein Papa, Mathilda.
5: Willkommen auf der Welt, meine Kleine.
4: Uns gefehlt eben.
5: Berta hatte Probleme beim Kalben. Ich musste auf den Tierarzt warten.
4: Du bleibst bei einer Kuh und ich bringe unsere Tochter zur Welt.
5: Weil ich wusste, dass du es schaffst. Ich hätte ja doch nichts machen können, oder?
4: Doch. Du hättest mir zuhören können, während ich dich verfluche.
6: Herr Landauer?
5: Ja.
6: Dr. Arendt, hallo.
5: Hallo.
6: Ihre Frau hat das wirklich toll gemacht.
5: Sag ich doch.
6: Müsst ihr Ihre Tochter noch mal kurz zur U1 entführen, in Ordnung? Hoppala.
4: Das hat sie eben schon mal gemacht.
6: Hat ja auch hart gearbeitet.
5: Gut, dauert nicht lange. Ui. Bis gleich, Mathilda.
4: Das war was.
7: Der tierärztliche Dienst ist gerade gekommen. Die durchkämmen jeden Winkel in der Notaufnahme.
8: Willst du es bei der Teilevakuierung und dem Aufnahmestopp belassen?
7: Erstmal ja.
8: Wann kommt das Antivenin?
7: Ein Rettungshubschrauber vom Tropeninstitut ist unterwegs.
8: Gut.
7: Wie geht es Dr. Koschka und der Patientin?
8: Wolfgang, wir brauchen das Antivenin.
7: Karin, Dr. Ruland hat mich schon wieder angerufen, wegen der Chefarztvertretung. Sicher, dass du sie ihr nicht geben willst?
8: Ich habe eine bessere Kandidatin.
7: Besser als Dr. Ruland?
8: Ja.
7: Das wird dir nicht gefallen.
8: Wolfgang, meine Entscheidung steht fest.

0: Ist alles gut, Frau Fischer.
1: Ich dachte, das war's.
0: Ihre Sauerstoffsättigung liegt immer noch bei 96%.
2: Ihre Lunge arbeitet normal.
1: Ich weiß, wir haben einen Hund mit schwerem Asthma, da misse ich das auch immer, wenn er einen Anfall hatte.
0: Haben Sie öfter solche exotischen Gäste?
1: Manchmal. Die Leute legen sich ein Haus hier zu und wenn sie damit nicht mehr zurechtkommen, geben sie es einfach ab.
2: Wie das wohl kommt.
3: Sie hätten auch Angst, wenn Sie stundenlang in einer viel zu kleinen Box eingesperrt wären.
2: Moment mal, verteidigen Sie dieses Viech etwa gerade?
3: Die Schlange ist nur im Instinkt gefolgt.
0: Na, bitte.
2: Wie soll man denn da ruhig bleiben, wenn das Ganze in einem Schlangennotwehrplädoyer endet?
3: Wenn es Verteidigungsbisse waren, ist das gut.
0: Ja, die enthalten nämlich meist weniger Gift.
2: Wann kommt das Antivenin? Marc?
4: Hoffen wir einfach, dass alle beide ohne bleibende Schäden davonkommen.
5: Ja. Dr. Scherbers, ich weiß, Ihr Dienstplan ist jetzt schon sportlich. Könnte ich Sie trotzdem bitten, noch einige Anästhesien von Dr. Koschka zu übernehmen?
6: Entschuldigung?
4: Ja, natürlich. Das steht außer Frage.
5: Danke. Und da wäre noch was.
4: Ach, Professor Patzelt, auf ein Wort?
5: Dr. Roland, kommen Sie nachher noch in mein Büro.
4: Mach ich.
7: Ihre Entscheidung ist also gefallen. Ihre Vertretung wird Dr. Scherbers übernehmen?
5: Dr. Scherbers ist fachlich erstklassig. Und außerdem kann ich mich voll und ganz auf Sie verlassen.
7: Was für mich natürlich nicht gilt.
5: Dr. Roland, Ihre Kompetenz steht gänzlich außer Zweifel.
7: Ja. Und dennoch haben Sie sich anders entschieden. Sagt das jetzt mehr über Sie oder über mich?
5: Ich werde mich nicht rechtfertigen. Und jetzt entschuldigen Sie mich. Dr. Arendt? Ja? Ja, ich bin unterwegs.
8: Also, den beiden Betroffenen geht es den Umständen entsprechend gut. Alles Weitere unterliegt der Schweigepflicht.
9: Ist die Schlange schon gefangen?
8: Der tierärztliche Dienst kümmert sich darum.
9: Sind Sie sicher, dass sie nicht aus dem Gebäude entkommen ist?
8: Unsere Notaufnahme ist für Quarantänefälle ausgelegt. Jütchen, weg da!
10: Papa, es ist alles gut!
11: Sehen Sie? Gefahr gebannt! Jütchen, was machst du denn für Sachen?
10: Ich war in keinem Moment in Gefahr. Da kommt das Gegengift. Sag mal, weißt du, wie es Theresa geht?
11: Keine Ahnung. Wie geht es Dr. Koschka?
10: Papa, hörst du mir überhaupt zu? Genau das habe ich dich gerade gefragt.
11: Ah, bei dem Hubschrauberlärm. Versteht man ja sein eigenes Wort nicht. So, ab, weiter.
12: Ich wollte für dich da sein, aber ich dachte, das dauert alles noch Stunden, bevor es richtig losgeht.
1: Wie? Du hast meine Nachricht gehört und bist trotzdem erst jetzt hier?
12: Du hattest die ganze letzte Woche vorwehen.
1: 39. Schwangerschaftswoche, Paul.
12: Ich kann den Bauernhof nicht alleine lassen.
1: Warum hast du nicht deinen Vater angerufen?
12: Ich konnte ihn nicht erreichen.
1: Konntest du oder wolltest du nicht? Ja, ich weiß. Es ist schwierig. Er hat 30 Jahre lang den Hof geleitet und jetzt mischt er sich überall ein.
12: Beim nächsten Mal doch eine Hausgeburt?
1: Du Bauer.
12: Hey, Großstadt-Tussi.

0: Pathologische Herzgeräusche.
1: Dazu die angestrengte Atmung?
0: Tut mir leid, Mäuschen, das müssen wir uns genauer ansehen. Ventrikelseptumdefekt.
1: Wo ist die Aorte?
0: Da und da. Und dazwischen ist nichts.
1: Der Aortenbogen ist unterbrochen.
0: Die Kleine muss ständig überwacht werden. Frau Kling, ich brauche so schnell wie möglich ein freies Katheterlabor.
2: Hey. Tine, Sie müssen jetzt noch ein bisschen durchhalten. Sie schaffen das.
3: Versuche ich aber.
4: Okay. Ich spritze Ihnen jetzt Calciumkanalblocker.
5: Expresslieferung aus dem Tropeninstitut.
2: Mein Gott, langsamer hätte es nicht gehen können.
5: Bin ich Helikopterpilot oder was? Wisst ihr, was da draußen los ist wegen eurer Schlange?
3: Eurer! Ich hab das nicht gewollt.
2: Alles gut, alles gut. Versuchen Sie ruhig zu atmen, ja? Konzentrieren Sie sich nur auf Ihre Atmung.
5: Die gute Nachricht ist, wir haben die Giftschlange entsorgt.
3: Sie haben sie doch nicht umgebracht, oder?
5: Nope. Wir haben sie gefangen und zu lebenslanger Haft verurteilt.
4: Nicht quatschen, injizieren. Gegengift ist drin.
6: Ja. Mach's bitte nie wieder so spannend.
4: Kann ich nicht versprechen.
6: Wie geht's ihr?
4: Sie kommt durch.
6: Und hat er gesagt, wann wir zu ihr können?
4: Morgen.
6: Morgen?
4: Sie kommt auf die Intensiv. Sie braucht Ruhe.
6: Nee, sie braucht ihre Freunde.
4: Vivi.
6: Julia, Theresa hat das Gegengift bekommen. Also ich freue mich, wenn Kollegen den Tag überleben.
7: Ach, sorry. Das Mädchen, das wir vorhin auf die Welt geholt haben, hat einen unterbrochenen Aortenbogen.
4: Wie wollt ihr das operieren?
7: In tiefer Hypothermie.
4: Ihr haltet ihr das Herz an.
8: Und dein Alligator-Baby ist nur so lange niedlich, bis es nicht mehr in die Wanne passt.
5: Wär du schon gerne mit der Aussicht, gefressen zu werden.
8: Ja, meistens kümmern wir uns um einheimische Tiere. Kurzer medizinischer Check-up, Impfen.
5: Klingt fast wie meine Arbeit.
8: Sie sind Arzt. Ich bin nur Pflegerin.
5: Ich habe tierische Angst vor Schlangen.
8: Die wollen nur ihre Ruhe. Deshalb fauchen und beißen die.
5: Ja, das kommt mir bekannt vor. Nicht nur von Schlangen. Alles klar da drüben? Fauch mal. Theresa?
3: Sie reagiert allergisch.
5: Drücken Sie den Alarmknopf.
3: Vorgehen nach ABCDE-Schema. A, Atemwege prüfen. B.
5: Ich weiß. Adrenalin in Inhalationsmaske. Und Cortison. Und Dr. Littner.
9: Aber kannst du jetzt auf den Hof rausfahren und nach dem Rechten sehen oder nicht? Na, geht doch. Danke. Mia soll sich hier noch eine Nacht ausruhen und Mathilda wird auch noch untersucht. Was soll das heißen, was das für ein Name ist? Ich muss Schluss machen. Bis morgen. Ist was mit Mathilda?
1: Ich würde es gern zusammen mit ihrer Frau besprechen.

0: Okay, schau mich an, Therese. Panik hilft dir nicht, okay? Du musst ruhiger werden. Okay, denk an was Schönes. Wird gleich besser. Tom, für seine schnelle Reaktion. Und bei Frau Fischer. An der ist wirklich eine Ärztin verloren gegangen.
1: Wie bitte? Die hat das halbe Klinikum lahmgelegt.
0: Eine Assistenzärztin macht noch kein ganzes Klinikum.
1: Aber fast.
2: Sag doch einfach, wenn du nicht grillen willst.
0: So, ich bin raus. Ich schicke ihn Frau Fischer wieder rein.
1: Wie bitte? Wie viele Chancen kriegt die noch, um mich zu erledigen?
3: Während der Schwangerschaft hat Mathilda die Aorta gar nicht gebraucht.
4: Im Uterus fließt das Blut des Ungeborenen über ein besonderes Gefäß, den sogenannten Ductus.
3: Der schließt sich bald nach der Geburt. Das ist bei gesunden Kindern auch richtig, aber bei ihrer Tochter...
4: Bei ihrer Tochter erreicht das Blut zwar das Herz, kann aber von da nicht weiter gepumpt werden. Und jetzt?
3: Wir geben ein Medikament, Prostaglandin. Das verzögert den Verschluss.
4: Verschafft uns allerdings nur Zeit. Wir müssen Ihre Tochter operieren.
3: Unsere Chefärztin Professor Patzelt wird den Eingriff übernehmen. Sie ist Herzspezialistin.
5: Was passiert in dieser OP?
3: Also wir öffnen Mathildas Herz und verbinden die beiden Enden des Aortenbogens miteinander.
5: Aber wie soll das gehen? Das Blut kann nicht aufhören zu fließen.
4: Ja, das ist richtig. Wir senken Ihre Körpertemperatur so weit ab, dass die Prozesse im Körper extrem verlangsamt werden und das Gehirn nur wenig Sauerstoff braucht.
3: Ähnlich vorstellbar wie beim Winterschlaf.
4: Wir schauen später nochmal nach.
5: Weißt du noch, Schatz, das Kälbchen, das im Schnee erfroren ist, das war nach 10 Minuten plötzlich
1: auf... Kannst du nur...

0: Mathilda ist genau wie du. Sie ist stark. Sie schafft es.
1: Ich bin nicht stark. Du sagst es immer nur, weil du dir wünschtest, dass es so wäre.
0: Das stimmt nicht.
1: Was ist denn, wenn sie es nicht schafft? Sie ist doch noch so klein.
0: Es wird nichts passieren.
1: Und woher willst du das wissen?
0: Und wenn doch, dann... dann ist es vielleicht besser so. Du hast Dr. Arendt doch gehört. Sie kann fürs Leben geschädigt sein.
1: Und sie ist kein krankes Tier. Sie ist unsere Tochter.
0: Mia, das war nicht so gemeint. Wirklich nicht. Vielleicht ist es besser, ich fahre erstmal nach Hause. Muss sowieso die Tiere füttern.

0: Wollen Sie?
1: Sie hat doch schon getrunken. Das ist ein sehr gutes Zeichen.
2: Darf ich heute Nacht bei ihr bleiben?
1: Das geht leider nicht. Aber Sie und Ihr Mann können gerne jederzeit vorbeikommen.
2: Der ist schon weg. Der ist wieder auf dem Hof.
1: Ließ sich da nichts machen?
2: Eigentlich hatte sein Vater versprochen, die Schicht zu übernehmen. Aber der hat abgesagt. Ich dachte, ich weiß, worauf ich mich da einlasse. Aber ich hatte keine Ahnung.
1: Mathilda müsste jetzt wieder an die Überwachung, tut mir leid.

0: ja auch noch da.
1: Ich bereite mich auf eine schwierige OP vor.
0: Okay, dann lasse ich sie.
1: Nein, nein, es ist gut, dass wir uns treffen. Erinnern Sie sich noch an unser Gespräch damals, als ich überlegt habe, nach Shanghai zu gehen? Mhm. Ich hatte Ihnen ein Angebot gemacht.
0: Ich hoffe, Sie haben nicht vor, doch noch zu gehen.
1: Nein, ganz bestimmt nicht. Aber ich bin gerne auf alle Eventualitäten vorbereitet. Urlaub, Krankheit, was auch immer. Deshalb möchte ich Ihnen anbieten, meine Stellvertreterin zu werden.
0: Okay, wow. Sind da nicht andere vor mir dran? Dr. Roland?
1: Ich möchte Sie. Bitte denken Sie darüber nach. Wir sehen uns morgen.

0: Ich hab's gesehen.
1: Du hast gar nichts gesehen.
0: Macht so weiter. Ihr bekommt bald euren eigenen Pärchennamen.
1: Ah ja?
0: Keine Ahnung, hatte noch keine Zeit, drüber nachzudenken.
1: Wir sind uns gestern Abend einfach zufällig begegnet.
0: Zufällig? In der Umkleide? Was für ein Zufall.
1: Oh, das heißt ja noch lange nicht... Das heißt ja noch lange nicht, dass da jetzt mehr draus wird.
0: Sicher?
1: Ja, das heißt gar nichts.
2: Guten Morgen.
0: Morgen.
1: Morgen.
2: Frau Berger, waren Sie überhaupt zu Hause?
0: Ich habe mich mit Dr. Koschka auf Mathildas OP vorbereitet.
2: Ja, haben Sie schlafen können?
0: Hab ich.
2: Gut, dann sehen wir uns nachher in der OP-Vorbesprechung.
1: Mhm. Wie lange hast du geschlafen?
0: Halbe Stunde.
1: Soll ich was?
3: Warten Sie, ich helfe Ihnen.
0: Ich schaffe das alleine. Halten Sie ganz kurz still.
3: Bitte schön. Das wäre wirklich nicht nötig gewesen.
0: Ich weiß, jeder kämpft für sich allein. Ich habe es trotzdem gern gemacht.
3: Das glaube ich Ihnen aufs Wort.
2: Ich dachte, ihr habt euren Streit beigelegt.
0: Ja, aber dafür haben wir jetzt einen ganz neuen.
2: Professor Patzels Angebot?
0: Nehme ich an, oder sie hat einfach wahnsinnig schlecht geschlafen.
2: Ja, darf ich dich mal fragen, warum du so zögerst?
0: Der Stellvertreterstelle?
2: Mhm.
0: Ach, ich weiß auch nicht. Ich würde es schon gern machen, Ben. Findet's natürlich auch ganz toll.
2: Ja. Dr. Ruland wird es verkraften, abgesehen davon hat sie auch keine andere Wahl. Professor Patzelt wird die Position nicht besetzen, wenn du sie nicht nimmst.
0: Was?
2: Sie wollte es dir nicht sagen, damit du dich nicht so unter Druck gesetzt fühlst.
0: Oh, und deswegen sagst du es mir?
2: Ja. Ich dachte, es weckt dein Ehrgeiz.
0: Tut es.
2: Dachte ich mir.
4: Ihre Temperatur ist leicht erhöht. Haben Sie Schmerzen?
5: Gar nicht.
4: Gut, wenn das so bleibt, dann können Sie nachher auf die Station. Ich denke, ein, zwei Tage, dann können Sie auch nach Hause. Ich schaue nachher noch mal nach Ihnen, ja?
5: Mhm.
0: Mich kannst du gleich entlassen, sonst mache ich es selber.
4: Ich kann dich nicht aufhalten. Aber ich werde die Krankschreibung bestimmt nicht zurücknehmen.
0: Warum machst du sowas?
4: Weil du mir am Herzen liegst.
0: Dann leg mich woanders hin.
4: Kann ich nicht. Aber du kannst auch runter von der...

0: Tut mir leid, dass ich gestern gegangen bin.
1: Das machst du immer. Geh zu deinen Tieren, wenn du keine Lust auf Widerrede hast.
0: Jetzt bin ich doch hier.
1: Und trotzdem weißt du mir aus. Wir haben uns doch was vorgemacht.
0: Was meinst du?
2: Ich bin nicht unzufrieden. Sie sind unzufrieden.
3: Ich habe meine Gründe.
2: Und welche?
3: Ich habe einen mies bezahlten Job mit Schichtarbeit, bei dem mir die Leute ohne Vorwarnung Giftschlangen stellen.
2: Ja, gut. Ich werde besser bezahlt, aber ansonsten nimmt sich das hier nicht viel. Mal abgesehen von diesen Korallendingern.
3: Ottern. Korallenottern.
2: Ja. Arbeiten Sie denn gerne mit Tieren?
3: Total gern.
2: Aber ich hätte schon lieber mehr was mit Tiermedizin gemacht. Und warum machen Sie das denn nicht? Tun Ihnen die Gelenke weh?
3: Geht schon.
2: Ihre Temperatur ist weiter gestiegen. Das ist eine Serumreaktion zusammen mit dem Zittern und den Schmerzen.
3: Das Zittern hat nichts damit zu tun.
2: Ich bin hier diejenige, die was mit Medizin macht. Sie brauchen jetzt ein Schmerzmittel.
3: Davon wird das Zittern nur noch stärker.
2: Sie haben den Tremor schon länger.
3: Was glauben Sie denn, wieso das mit der Tiermedizin nichts wurde?
1: Wir tun immer so, als wären wir so ein gutes Team. Aber eigentlich sind wir überhaupt nicht füreinander da.
0: Ich war doch nur zu spät zur Geburt. Sei doch nicht gleich so dramatisch.
1: Dramatisch? Unser Kind ist krank. Was ist denn, wenn sie Pflege braucht?
0: Dann finden wir eine Lösung.
1: Was denn für eine Lösung, Paul? Wir wohnen am Arsch der Welt.
0: Wir machen das zusammen.
1: Was ist mit dem Hof?
0: Ich mach beides. Den Hof und Mathilda.
1: Ja, und was ist, wenn sie mal Hilfe braucht und der Rettungswagen braucht zu lang? Oder du bist mal wieder zu spät?
4: Du hast eine Idee? Ich mag deine Art zu denken.
3: Zurückbeißen ist die beste Therapie.
4: Mhm. Rache ist süß.
3: So. Und jetzt erzähl uns endlich, wie es in Berlin war.
4: Oh, ich habe rund um die Uhr gearbeitet. Und diese Stationsärztin vom ZAC war der absolute Albtraum. Dr. Konrad.
3: Wie, du musstest sie siezen?
4: Mm. Mathis hat sie immer El Kommandante genannt.
3: Wer ist Mathis?
4: Facharzt für Unfall- und Gefäßchirurgie.
3: Nur ein Kollege.
4: Nur ein Kollege.
3: Klar.
4: Okay. Findet ihr mich chronisch unzufrieden?
3: Hat Mathis das gesagt?
5: Also ich finde, du bist launisch, zynisch, krankhaft ehrgeizig.
3: Okay, komm zum Punkt.
5: Aber nicht unzufrieden.
3: Nee. Mm-mm. Wer sagt denn sowas? Mathis?
6: Da wurde ja schon einiges an Voruntersuchungen gemacht.
3: Ja, meine Mutter, die hat mich zum Arzt geschickt, als das Zittern angefangen hat.
7: Da waren Sie 14?
3: Ihre Mutter, also meine Oma, die hatte das auch. Und bei ihr ist es immer schlimmer geworden mit dem Alter. Die meint, das ist wohl erblich.
6: Mhm. Vermutlich hat Ihre Mutter damit sogar recht, ja.
7: Wieso haben Sie die Diagnostik abgebrochen?
3: Die haben alles Mögliche an mir ausprobiert. Das hat nichts gebracht. Nur Nebenwirkungen.
6: Okay. Schießen Sie los.
3: Diarrhoe, Visusverlust, Depression. Alles war dabei. Mein Veterinärstudium musste ich trotzdem schmeißen.
6: Sie wollten ursprünglich Tierärztin werden. Daher natürlich auch Ihr medizinisches Fachwissen.
3: Das werde ich nur nie nutzen können.
7: Ist nicht gesagt. Oder, Dr. Linder?
6: Sagen Sie es mir. Was würden Sie der Patientin raten?
7: Naja, ein paar Tests müsste man noch machen, aber die tiefe Hirnstimulation ist bei sowas ja sehr zuverlässig.
6: Das ist ein kleiner Chip. Der wird in Ihrem Oberbauch implantiert. Und von da aus sendet er Impulse an ihr Bewegungszentrum im Gehirn.
3: Das ist aber auch nicht ohne Risiko, oder?
7: Einen Haken gibt's immer.

0: Jetzt machen wir erstmal noch ein paar Untersuchungen und dann sehen wir weiter.
1: Der entscheidende Teil des Eingriffs wird unter völligem Kreislaufstillstand stattfinden.
2: Hoffen wir, dass die Kleine das gut übersteht.
1: Deswegen möchte ich, dass wir alle Fragen jetzt klären. Im OP ist es dafür zu spät.
3: Zusätzlich zu dem unterbrochenen Aortenbogen hat sie ja noch den VSD. Operieren wir den davor oder danach?
1: Danach. Wir werden zuerst den komplexen Teil der Operation mit der Rekonstruktion der Aorta erledigen. Und im Anschluss beheben wir dann den VSD. Mhm. Weitere Fragen?
4: Warum mutet man dem Neugeborenen den Kreislaufstillstand überhaupt zu?
1: Ihre Alternative, Dr. Roland?
4: Die neurologischen Spätfolgen wären wesentlich geringer, wenn man mit der Low-Flow-Methode operiert.
2: Ich kenne die Studie. Nichts für ungut, Dr. Roland. 36 Babys? Sie wissen, dass das nicht aussagekräftig ist.
4: Man sollte sich nie mit der zweiten Wahl zufrieden geben.
1: Ich habe mir alle Optionen genau überlegt.
4: Und entscheiden sich dennoch für Mittelmäßigkeit.
1: Ich entscheide mich für Sicherheit. Das ist immer der Goldstandard, Dr. Roland.
4: Wir sehen uns im OP.

0: Wir verkaufen den Hof.
1: Was?
0: Wenn es sein muss.
1: Ja, aber der Hof ist seit 5 Generationen in deiner Familie.

0: Schließen Sie jetzt die Wässerloops an die Gefäße an.
1: Mhm. Heparin? Ganz ruhig, Dr. Berger. Sie haben das schon oft gemacht.
0: So, fertig. Gut. Dann schließen wir jetzt die HLM an. Raumtemperatur?
2: Ist runter auf 18 Grad.
0: Das verschafft uns ein bisschen mehr Zeit. Aortenkanüle? Die gerade bitte.
2: Dr. Berger, wie tief darf die Sauerstoffsättigung im Gehirn sinken?
3: Bis 40%.
2: Das heißt, wir haben
3: eine halbe Stunde. Das muss reichen.
0: Ich kanüliere jetzt den Duktus.
1: Körpertemperatur reduzieren. Sollfluss 2,6 Liter die Minute. Achten Sie bitte auf die Zeit.
0: Legen wir los.
4: Hast du die Zugangscodes?
3: Wofür?
4: Für den OP-Biofeed.
3: Da liegt ein Baby auf dem Tisch. Das ist gerade mal ein Tag alt.
2: Herr Antaler, Ihre Wespegier in allen Ehren, aber ich glaube, Sie haben gerade zu tun.
4: Sorry, ich bin dabei.
2: Wenn Sie damit fertig sind, dann können Sie sich den Eingriff in aller Ruhe auf dem Server. Okay?

0: Ich habe einen Krampf in der Hand.
1: Geben Sie mir den. Hier, Hypothenar muss irgendwo ein Triggerpunkt sein.
0: Okay. Danke.
2: Neues Skalpell für Professor Patzelt. Wie viel Zeit haben wir verloren?
1: 45 Sekunden.
0: Das wird knapp.
3: So besorgt kenne ich dich gar nicht. Ja, das ist wirklich lustig. Du, ich melde mich später nochmal, ja? Ja, wirklich. Okay, ciao. Und, wann ist Ihre OP?
4: Wenn ich will, noch heute.
3: Wir verlieren hier keine Zeit.
4: Dr. Linde hat gesagt, dass es zu Hirnblutungen kommen kann.
3: Ja. Aber das ist eine sehr seltene Komplikation. Das hat er Ihnen bestimmt auch gesagt. Ohne den Tremor können Sie endlich den Job machen, den Sie immer wollten. Ist es das nicht wert?
4: Schon.
3: Okay. Also, wenn in Ihre tierische Auffangstation ein Hund angeliefert wird, der einen Dorn in der Pfote hat, was machen Sie dann?
4: Rausziehen.
3: Aber der Hund könnte beißen.
4: Ja, aber der Hund kann sich ja nicht selbst helfen. Da muss ich es doch machen.
3: Ja. Und jetzt müssen Sie sich selber helfen. Ich habe Sie übrigens gestern ganz schön bewundert. Ich habe es natürlich nicht gezeigt, weil ich sehr genervt war wegen dem Schlangenbiss. Aber ich fand sie auch cool. Und ganz schön tapfer. Außerdem ist so ein Eingriff bei weitem nicht so gefährlich wie ein Hundebiss, von der Schlange ganz zu schweigen.
4: Okay. Ich mach's.
3: Dann geht doch.
5: Hervorragende Arbeit.
6: Das wissen wir erst, wenn die Kleine aus der Narkose aufwacht und sie neurologisch untersucht haben.
5: Das macht Ihre Leistung nicht weniger beeindruckend.
6: Dr. Roland, danke für die Unterstützung eben.
5: Selbstverständlich.
6: Nein, das war es nicht.
5: Doch, absolut.
6: Ich hoffe, Sie können mit meiner Entscheidung für Dr. Scherbers leben.
5: Sicher. Ich habe Sie akzeptiert. Mein Vertrag läuft bald aus und ich werde ihn nicht verlängern.
6: Nicht doch, vielleicht.
5: Sie treffen Ihre Entscheidungen
6: und ich meine. Ich möchte Sie nicht verlieren. Was kann ich tun, damit Sie bleiben?
5: Nichts.

Wir konnten den Aortenbogen rechtzeitig schließen und den Ventrikelseptum-Defekt beheben, müssen allerdings noch ein paar Stunden warten. Ich muss Sie leider bitten, draußen zu warten.

0: Aber ich kann nicht mehr.
1: So. Es geht dir gut. Der Eingriff war erfolgreich.
0: Können wir zu ihr?
1: Ja. Danke.
2: Herr Landauer.
1: Ja. Normalerweise läuten wir hier nach jeder Geburt eine Glocke. Bei Ihrer Tochter ging jetzt alles so schnell, wir konnten sie gar nicht richtig begrüßen. Haben Sie Lust, das nachzuholen?
3: Sehr gerne.
1: Bitte.

0: Hey, der Drucker ist nur fürs Personal und Essen ist am Stationscounter nicht erlaubt.
1: Mhm. Ist Frau Fischer immer noch im OP?
0: Im Aufwachraum. Wieso? Machst du dir Sorgen?
1: Ja, ich meine Patientin.
0: Genau genommen ist sie meine Patientin. Genau wie du.

0: Wie ist die OP gelaufen?
1: Sorry. Ärztliche Schweigepflicht.
0: Weißt du was? Ich habe mich echt am meisten vermisst. Hey! Wie ist es gelaufen?
2: Optimal.
0: Keine Hirnblutung?
2: Null.
0: Hm. Warte mal kurz. Ich habe gehört, Sie dürfen schon essen. Klappt auch schon super.
2: Ja.
0: Das hier, Entschuldigung, habe ich online gefunden. Man kann auch ohne Abitur Tiermedizin studieren. Nach 5 Jahren als Pflegerin machen Sie die Immaturenprüfung für die Fachhochschulreife. Und dann geht's los.
2: Wow. Mhm. Ich eine Tierärztin.
0: Ab hier übernehme ich.
1: Hey, Finger weg von meiner Patientin.
0: OP-Bericht nicht vergessen.
3: Karin, was soll das?
4: Ah, Dr. Roland war schon hier.
3: War sie, um mir mitzuteilen, dass sie uns verlassen wird. Ich dachte, du kümmerst dich darum.
4: Das habe ich auch.
3: Indem du sie vergraulst? Sie hat gekündigt.
4: Als wenn man Franziska Roland vergraulen könnte.
3: Mehr fällt dir dazu nicht ein.
4: Wolfgang, ich lasse mich nicht unter Druck setzen, auch nicht von dir.
3: Du bist dir sicher, dass Dr. Scherbers die beste Kandidatin ist?
4: Absolut.
3: Und gibt es außer dieser Beförderung irgendeinen Weg, wie wir Dr. Roland halten können?
4: Egal, was wir ihr anbieten, sie wird hier nicht zufrieden sein.
3: Ach. So eine hervorragende Chirurgin. Was soll jetzt aus unserer Neurostation werden?
4: Wir suchen Ersatz. Frag doch mal Dr. Nägeli Köppen.
3: Natürlich mache ich Nägel mit Köpfen. Sowieso. Immer.
4: Wolfgang, mach endlich einen Hörtest.
5: Er hat am 4. Tag auf jeden Fall den russischen Boxer gespielt, obwohl er eigentlich Schwede ist. Machen wir heute Abend was?
6: Ich finde, wir sollten es nicht zur Gewohnheit werden lassen.
5: Das hast du gestern Abend auch gesagt.
6: Ja, aber heute meine ich es auch.
5: Okay.
6: Komm an. Grinst nicht so.
1: Ich grinse gar nicht. Du grinst.
7: Wir haben es geschafft.
6: Was? Wirklich?
7: Mhm. Heute Abend bei mir. Ich koche.
6: Okay. Dann sage ich auf jeden Fall noch Theresa Bescheid, weil die wurde gerade entlassen.
7: Ja, wir haben noch Prosecco und Macadamia erst im Kühlschrank.
6: Ich habe auf jeden Fall Bock auf einen Ballerfilm.
7: Ja.
5: Soll ich auch etwas mitbringen?
7: Sorry, nur für Mädchen. Komm, wir sagen Theresa Bescheid.
6: Ja.

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0: logistischen Herausforderungen bei der Inselbelieferung ist die höchste, die wir haben in Deutschland, würde ich sagen.
1: Vor allen Dingen mal einen Sonntag frei. Diese 7-Tage-Woche von Mai bis September ist eigentlich mit der schlimmste.
2: Sie gehört zu den beliebtesten deutschen Urlaubsinseln. Die nordfriesische Insel Sylt. Zu den 14.000 Insulanern und 7.500 Zweitwohnungsbesitzern kommen jedes Jahr 1 Million Urlaubsgäste. Sie alle wollen essen, trinken, einkaufen. Während die Erholungssuchenden noch auf ihrer Lieblingsinsel träumen, sind manche Inselversorger schon längst auf den Beinen. Das erste Etappenziel auf dem Weg nach Sylt fast erreicht. Die Autoverladung in Niebüll. Eine halbe Stunde vor Mitternacht hat Thomas Behler sein LKW in Neumünster beladen.
3: Ich fahre lieber nachts, weil da sind die Autobahnen schön frei. Auf dem Rückweg kommen mir die ganzen Touristen entgegen und dementsprechend habe ich freie Bahn.
2: 140 Kilometer ist er bereits gefahren.
3: Ich bin immer gerne ein bisschen früher da, weil es sammeln sich ja die ganzen Kunden alle an. Also die ganzen Spediteure. Und je eher man auf den Zug draufkommt, je früher komme ich auf die Insel auch drauf. Also sprich, dementsprechend fahre ich auch als erstes oder als zweites vom Zug runter.
4: Nach 80 Metern Ankunft, Ziel auf der linken Seite.
3: Und jetzt weiß ich, ich fahre heute als zweites wieder vom Zug runter.
2: Als er um 3 Uhr am Morgen ankommt, ist der Abfertigungsschalter noch dicht.
3: Es gibt dann ganz viele Touristen, die meinen, die könnten vom Zug runterfahren, als wenn sie mit dem Pkw fahren. Und vergessen, wir haben ja noch einen Anhänger dahinter. Tja, und dann passiert schon mal das ein oder andere Malheur. Zum Beispiel Rücklicht verloren, irgendwo hängen geblieben.
2: So wie damals, bei diesem Wohnwagen gespannt vor ihm.
3: Zack, und weg ist es.
5: Moin!
2: 3.30 Uhr. Check-in.
5: Danke!
2: Thomas Behler ist um diese Uhrzeit nicht der einzige Inselversorger. Lebensmittel, Baumaterial. Das meiste muss über den Hindenburgdamm, das Sylter Nadelöhr, transportiert werden. Und immer haben die Berufskraftfahrer ihre Ruhe- und Lenkzeiten im Nacken.
3: Also großartig Pause kann ich in dieser Zeit, wo ich auf der Insel bin, kann ich nicht machen. Als erstes wird unser Hauptkunde beliefert und dann ganz viele kleine Einzelhändler noch. Und ich versuche natürlich dann um 8.30 Uhr, manchmal gelingt es mir nicht, dann muss ich um 9.30 Uhr den Zug nehmen. Ja, versuche ich wieder von der Insel runterzukommen und habe dann so gegen 11 Uhr Feierabend. Und das ist ja auch immer so eine Herausforderung, kriege ich pünktlich den Zug, kriege ich ihn nicht, das passiert irgendwas, oder haben wir Verspätung. Das ist immer so eine Herausforderung.
2: Von Montag bis Freitag beliefert er die Insel mit Lebensmitteln. Urlaub auf Sylt hat Thomas Behler noch nie gemacht. Nicht seine Preisklasse.
3: Beim Vorbeifahren sehe ich den Strand, das ist in Kampen. Das ist auch der einzige Strand, den ich sehe.
2: Runter vom Zug, rauf auf die Insel. Seit seinem 21. Lebensjahr ist er Berufskraftfahrer. Auch mit seinen 52 Jahren macht ihm sein Beruf immer noch Spaß. LKW-Fahren, sein Traumjob. Einer seiner Stammkunden hat sein Geschäft in Rantum. Der kleine Nahversorger gehört der Familie Nissen. Drinnen wird seit 6 Uhr am Morgen bereits gearbeitet. Vorbestellte Brötchen werden eingetütet. Kaufmann Thomas Nissen hätte gerne mehr Leute für seinen Laden.
6: Wann ist Frauke da? Um 19:30 oder wann?
7: Was denn?
6: Frauke, 19:30?
7: Ich denke, dass wir um 19:30 kommen.
6: Wir hatten uns das in diesem Jahr einfach vorgestellt und hatten in die Schule gehängt zu den Abiturienten. Bevor die dann entweder eine Ausbildung anfangen oder irgendwas, haben wir gedacht, das klappt. Aber wir da eine vor 2 Jahren schon mal gekriegt haben auf dem Wege, hat sich nicht mal eine gemeldet.
2: 4000 Artikel verteilt auf gerade einmal 230 Quadratmetern. Neben dem Ehepaar Nissen arbeiten 4 Angestellte im Supermarkt. zu wenig bei einer 7-Tage-Woche in der Hochsaison. Der Lebensmittelnachschub vom Festland wird schon sehnlichst erwartet. Normalerweise ist Thomas Behler immer schon eine Stunde früher da. An diesem Tag musste er jedoch noch seinen vollbeladenen Anhänger bei einem Supermarkt abstellen.
6: Mahlzeit! Hui! Was haben sie mit dir gemacht, dass du so spät bist?
5: Familie hat zu viel Eis gehabt. Einen halben Anhänger voll.
2: Jetzt muss alles möglichst schnell gehen. LKW-Fahrer Thomas Behler versucht, die verlorene Zeit wieder aufzuholen. Es warten ja noch weitere Kunden auf der Insel auf die bestellten Waren.
5: Ich habe hier noch zwei und dann noch einen. Hier habe ich jetzt Boysen. Davor ist Aya Petersen. Und dahinter habe ich Johansen, nah und frisch. Ich versuche, um 8 Uhr den Zug zu kriegen. Aber das ist immer so ein Zeitspiel. Aber 8.30 Uhr fährt auch noch einer.
2: Nach nicht einmal 15 Minuten hat er alles bei Thomas Nissen entladen.
6: Thomas.
5: Hallo.
6: Wir haben alles. Jo, jetzt kannst du langsam machen, ne?
5: Nee.
6: Nee.
5: Jetzt gehen die ganzen Paletten Aya Petersen los.
2: Kaum ist das frische Obst und Gemüse einsortiert, kommen um 7:30 auch schon die ersten Kunden in den Laden. Thomas Nissen ist nicht nur der Nahversorger vor Ort. Der Kaufmann ist zugleich auch Wehrführer der Freiwilligen Feuerwehr Rantum und muss bei jedem Einsatz mit raus.
6: Bis 11 Uhr muss die Bestellung für den Folgetag wieder übermittelt sein, nach Neumünster rüber. So, das heißt, du hast den Druck, das normale Tagesgeschehen muss laufen. Hier stehen normalerweise die Leute und warten, dass sie an die Brötchen rankommen. Du hast die Ware, die weg muss, du musst die Neubestellung machen. Und wenn du dann Pech hast, wie in meinem Falle, dann kommt noch was bei der Feuerwehr dazwischen, sei es eine Ölspur, und wo du dann auch raus bist. Und all das muss halt auch zusammenpassen, ne?
2: Den Bedienungstresen musste er trotz hoher Nachfrage schließen. Kein Personal.
6: Ist es schwer. Wir haben sehr viel ortsgebundene Kunden. Wir, ich sag mal, überleben sowieso im Haupt eigentlich nur durch die Gäste. Für die Einheimischen ist unsere Preisstruktur viel zu hoch. Die sind der Lidl oder Aldi-Kunde auf jeden Fall. Und das ist auch normal im Großangebot, wo du alles auf Mal hast. Bei uns ist ja nicht immer über das ganze Jahr alles verfügbar. Das ist schon eine Einschränkung. Das war eigentlich alles, als es mal losging hier hinten. Das Reich meiner Großeltern. Also das war der ursprüngliche Laden hier. Dieses Stück mit Büro hier nochmal 2 Meter rein. Damit fing es letztendlich 1939 an. Ja, und das ist daraus geworden. Immer ein Stückchen größer. Im Sommer reicht es heute noch nicht. Im Winter ist es zu groß. Das ist immer das Gleiche geblieben.
2: Die Nissens führen den Laden in dritter und letzter Generation. Nachfolger dringend gesucht. Die beiden Söhne haben andere Pläne.
8: Wenn er gehen würde, hätten wir alle ein Problem. Ja. Es ist super zentral für Rantum. Also ich würde mir wünschen, dass entweder ein Nachfolger auf jeden Fall kommt oder er bleibt. Das wäre sehr schön.
2: Aber einen Nachfolger gibt es noch nicht.

0: Über die Insel verteilt leben die Galloways der Familie Petersen. Jeden Morgen fährt Kai Petersen aus Kaitum hierher, um nach seinen Rindern zu sehen.
1: Komm, Kalle, komm! Da siehst du. Läuft doch. So, kleines Leckerchen. Zum Frühstück. Das sind so die Brötchen, die nicht verkauft wurden. Dann hat man die an der Hand. Und wenn man sie mal umweiden möchte, weil wir keine Standweide haben, wir haben Wechselweide, kommen sie immer auf eine frische Weide, dann hat man es ein bisschen leichter, wenn sie hinter dem Brötchen herlaufen. Ja, ist gut. Komm, kriegen alle was. Das ist ja die eine Herde, ne? Wir haben ja ganz viele. Das ist natürlich die größte, die Mutterkühe mit den jungen Kälbern, die jetzt so, naja, bis zu 2 Monate alt sind. Die sind ja auf der ganzen Insel verteilt. Und diese Runde, die dauert immer so 3, 3,5 Stunden am Tag. Ne? Die einmal zu kontrollieren. Musst du sehen, dass sie alle Wasser haben, dass alles in Ordnung ist, Strom drauf ist, dass sie nicht spazieren gehen. Machen sie dann auch keinen Strom drauf. Als wenn die jeden Tag einen Freiwilligen haben, der es testet. Aber guck mal, wir haben über 300 Rinder. Das ist ja auch ein Betrieb, den findest du auf der Insel nicht vergleichbar. Von der Größe und auch von der Wertschöpfungskette. Wir schlachten die Tiere bei uns auf dem Hof, kurze Transportwege, ne, und werden halt immer zum richtigen Zeitpunkt geschlachtet, dass sie nicht zu fett sind und nicht zu mager sind.
0: Sein regionales Biofleisch liegt weit über den Preisen für Rindfleisch aus Südamerika.
1: Ja, das ist echt toll. Die müssen auch einen höheren Preis nehmen, weil das mit Importware preislich gar nicht zu vergleichen ist. Das Importware ist deutlich günstiger. Ich weiß nicht, wie der Preis zustande kommen kann, weil die haben ja auch unheimlich Frachtzeiten, Frachtkosten. Die müssen ja unheimlich günstig produzieren können. Die Kosten steigen ja auch. Wenn ich überlege, dass wir vor 1,5 Jahren für 1 Euro Diesel getankt haben, jetzt waren wir zwischenzeitlich bei 2 Euro. Ne? Und wenn du in der Ernte 1000 Liter am Tag brauchst, dann ist es nicht egal, ob du 1000 oder 2000 Euro bezahlst. Ne? Also das ist für dasselbe Produkt.

0: Den Hof der Familie Petersen in Kaitum gibt es seit mehr als 100 Jahren. Er ist ständig gewachsen. Eine Schlachterei mit Hofladen gibt es erst, seitdem Kai Petersen den Gänsehof übernommen hat. Früher gab es nur Weihnachtsgänse und ein paar Milchkühe.
1: Moin!
2: Ich hätte gerne ein bisschen Fleisch.
1: Ja, aber gerne doch. Was darf ich denn geben heute?
2: Ich hätte gerne einmal einen Lammlachs.
1: Ja, reicht Ihnen einer?
2: Ja.
1: Nicht so groß?
2: Auch eingeschweißt. Ich würde ja. gerne mit nach Hause.
1: Ja, habe ich schon.
2: Wunderbar.
1: Habt ihr schon kommen sehen? Habe ich schon eingeschweißt.
2: Ja.
1: Ja? Außer dem Lammlachs.
2: Dann hätte ich gerne ein Stückchen Rinderfilet.
0: Thorsten Kempf versorgt seit 13 Jahren die Kunden.
2: Diese Fleischqualität finden wir bei uns nicht, sage ich mal. Also die Preise sind schon gehoben. Also ich glaube, wir liegen bei 90, ne? 90 Euro pro Kilo. Bei uns liegt gutes Rinderfilet ungefähr bei 60. Wir kommen aus Osnabrück. Aber sage ich mal, die Qualität ist schon diesen Preis wert.
1: Es ist keine Mast, die in 18 Monaten schlachtreif sind. Ne? Wir lassen wirklich 2,5 bis 3 Jahre laufen, unsere Rinder, bevor wir schlachten. Und sie kriegen keine Maismasse, sie kriegen keinen Schrot dazu, sie kriegen wirklich nur Gras, Heu und Grassilage. Und das rechtfertigt halt den Preis, ne? Ja, schau mal, ich glaube, das passt genau hin.
2: Ja, sieht auch gut aus.
1: 590?
2: Ja.
1: Ja?
2: Einmal teilen und einmal gerne. Einschweißen, bitte.
1: Du hast eher mal auf dem Wochenmarkt verdutzte Blicke von den Tagesgästen, die denn wirklich so die Supermarktpreise gewohnt sind. Und wenn du dann über den Markt schlenderst. Aber ich glaube, das ist nicht nur auf Sylt so, das ist überall so. Einmal deinen Bon, dass du bezahlt bist. Und die Tüte, ne? Vielen Dank. Dann wünsche ich schöne Heimreise und bis zum nächsten Mal.
2: Und wir sehen uns, ne?
1: Gerne.
2: Schönen Tag nochmal.
1: Schönen Dank. Tschüss.
0: Jeden Sonnabend und in der Hochsaison, auch mittwochs, ist Wochenmarkt in Westerland. Unter den regionalen Anbietern ist auch der Gänsehof mit seinen Rind- und Lammfleischprodukten. Ein wichtiger Teil des Geschäfts.
1: Und zwei zurück. Vielen Dank. Dankeschön. Moin.
3: Was haben Sie für
1: Ja, erstmal das Wichtigste hier. Darf ich jetzt mal so rübergeben?
3: Ja, ja, die ganz.
1: Gehen wir in die Lammabteilung.
3: Was ist das da?
1: Das sind Lammnackenspieße.
3: Davon nehme ich zwei. So,
1: Gott, geht doch.
3: Wie machen wir das? Also letztendlich habe ich schon alles mal probiert. Aber ich lebe ja auch hier und das ist halt regional und ich weiß, wo es herkommt. Das ist ganz wichtig.
1: Das ist ja die Lammbratwurst, genau, mit Majoran und Thymian. Und das ist die Rinderbratwurst mit Senf, Paprika und Knoblauch.
4: Ich kaufe nur regionale Produkte, auch zu Hause. Also ich kaufe nicht im Fleisch im Supermarkt oder so. Also, und hier weiß ich auch, wo es herkommt und dass es schmeckt. Und deshalb kaufe ich es immer hier.
0: Fleisch aus der eigenen Sylter Schlachterei ist mittlerweile eine Rarität auf der Insel.
1: Drei, auch von den Eingelegten. So die kleinen Fleischereien zwischen, die sind alle weggestorben. Du hast den Discounter, der sich das aufgrund seiner Größe und der Preise halten kann. Und du hast die Direktvermarkter. Und dazwischen gibt es eigentlich kaum noch was.
0: Wer auf Sylt noch selbst produziert, kann fast sicher sein, dass er auf seiner Ware nicht sitzen bleibt. Made auf Sylt, bei den zahlungskräftigen Gästen beliebt. In Westerland, direkt auf der Düne, liegt das Beach House. Die 1A-Lage mit Nordseeblick können nur wenige Restaurants in der Stadt bieten. Es ist das Reich von Jan Schafe.
5: Wir müssen einmal kurz einen kleinen Plan machen, wie wir das heute Abend alles machen. Das wird ganz schön voll. Spagierungs kommen mit einer großen Truppe und wir müssen halt gucken, wie wir sie alle setzen. Ich würde gerne, dass du die 50er machst und du ein bisschen bei mir bist und einfach nur dich um die Leute, unsere Leute da betüdeln und sowas.
0: Es ist die Ruhe vor dem Ansturm. Pfingsten beginnt die Hochsaison auf Sylt. Da soll im Beachhouse wieder kräftig gefeiert werden. Restaurantbetreiber Jan Schafe hofft, dass er an alles gedacht hat.
5: Wir sind auf Sylt so eine sehr gute, eingespieltes Team. Die ganzen Kollegen, die Fisch, Fleisch, Weine, Eis und sowas haben, die haben alle eine Notrufnummer an so einem Wochenende. Ist wichtig, nutzen wir auch. Weil wir haben nur begrenzt Platz. Wir können uns Kühlhäuser einmal vollpacken, aber nicht zweimal. Und dann muss wahrscheinlich morgen noch mal jemand kommen und uns beliefern. Vielleicht auch noch heute.
0: Sarah Paris ist eine von insgesamt 40 Servicekräften. Sie lebt aus Sylt.
6: Einmal Lilly.
7: Ja, danke schön.
6: Hugo.
8: Ja, danke schön.
6: Nummer zwei.
8: Jawohl, danke.
6: Bitte ich auch. Ansonsten kann man auch mal Pech haben, wenn Leute vor der Saison kündigen.
7: oder keinen Bock mehr haben und uns im Stich lassen, dann kannst du hier auch locker mal zwei reinmachen alleine. Das sind dann 14 Tische ungefähr. Das mal zwei Belegungen von 17 bis 19 ab 19:30 Uhr. Dann essen alle Vorspeise, Hauptgang Dessert, Aperitif, Weinservice und dann bist du am Arsch. Dann kannst du auch nicht mehr.
0: An diesem Tag gibt es zum Glück die sogenannten Runner, die den Service unterstützen.
7: Bitte?
0: Die Gäste aus Stuttgart hoffen, wie so viele Sylt-Urlauber, dass sie fangfrischen Fisch der Insel serviert bekommen.
9: Hier bekommen wir Schnitzel, bitte. Pommes auch. Wenn wir hierher kommen, wollen wir schon von hier auch was essen.
10: Man geht schon mit der Erwartung rein und bestellt sich Essen, dass es halt eben von vor Ort kommt, ob es jetzt Fisch ist oder Fleisch. Geht man eigentlich schon davon aus, ja.
5: Hier gibt es kaum noch Fisch. Eigentlich kommt das alles aus Dänemark. Das kommt aber jeden Tag hier frisch an.
7: So, es geht los. Currywurst für dich.
9: Dankeschön.
0: Ganz günstig ist so ein Essen im Beachhaus nicht. Vorspeisen kosten um die 20 Euro, der Kabeljau 36,50 Euro.
5: Erstmal kostet das hier ja alles unheimlich viel Geld. Und zweitens kaufe ich, egal was ich mache, die besten Produkte ein. Und das hat seinen Preis. Und die Leute danken es mir. Man kann es auch alles für die Hälfte machen, aber dann schmeckt es vielleicht nicht so gut. Und ich bin ein großer Freund von guten Produkten. Und dann muss man das entsprechende Geld auch dafür nehmen. Und ich bin auf Sylt nicht im höchsten Preissegment, aber ich bin schon an der oberen Hälfte mit dabei.

0: Vor 10 Jahren hat Jan Schaaf das Restaurant übernommen und zu dem gemacht, was es heute ist.
1: Ich kann ja nicht für einen reservieren, der mal vorbeischauen will. Kommen Sie vorbei, wir gucken, was wir machen können. Bis dann, ciao. Ciao. So, 2 und 2 oder 4 zusammen?
2: 2 und 2.
1: Kleinen Moment, ja? Sarah, kannst du da noch 2 Stühle dran stellen? Wir können uns ja freuen, dass die Bude so voll ist. Das ist ja für keinen selbstverständlich. Und das macht es einfach, damit es etwas geordnet zu sich geht. Ich bin jeden Tag dankbar, wenn es so voll ist. Das ist keine Selbstverständlichkeit.
0: Shalom Nusugam ist in Nibel geboren. Der Restaurantfachwirt ist seit 2 Jahren auf der Insel. Denn auf Sylt ist im Service gutes Geld zu verdienen.
3: Ja, auf jeden Fall das Trinkgeld. Es spielt eine große Rolle, glaube ich. Ja, das Trinkgeld, ja.

0: Auf einen Moment fiebern alle Gäste im Beachhaus hin. Den Sonnenuntergang. Das wird hier jeden Abend zelebriert. Nicht nur bei schönem Wetter. Ob Köche, Tresen oder Servicekräfte, alle feiern diesen Moment mit ihrem Chef. Tradition im Beachhaus.
1: Fünf Minuten Ruhe. Darf mal kurz genießen, runterfahren und dann geht's auch gleich schon weiter, ja.
0: Es wird wieder spät werden an diesem Abend in Westerland auf Sylt.

0: Von hier aus wird nicht nur das Beach House beliefert. In Kiel ist das Zentrallager für alle nordfriesischen Inseln, die beim Logistikunternehmen Chefs Kulinar Kunde sind. 27.000 Artikel lagern hier in drei Hallen. Mehr als 100 Lagerarbeiter suchen die bestellten Waren im Akkord zusammen. Das Beach House auf Sylt hat Eiswürfel bestellt. Sie kommen aus der minus 24 Grad kalten Frosthalle. So wie der Fisch.
1: Fisch sehe ich oft hier. Das sehe ich mir am meisten. Obst und Gemüse natürlich auch, ne? Das ist so mit das meiste, würde ich sagen.
0: Die Waren für Sylt werden am Abend verladen. Von Kiel geht es über ein Zwischenlager in Niebel am nächsten Morgen auf die Insel.
2: Die logistischen Herausforderungen bei der Inselbelieferung ist die höchste, die wir haben in Deutschland, würde ich sagen. Weil wir halt wir wollen früh ankommen, das heißt, wir nehmen den ersten Zug oder die erste Fähre, um dann ganz früh auf der Insel zu sein, also frühestens um 6. Früher geht es leider nicht, wir würden auch früher. Und dann, die Kunden wollen möglichst früh die Ware haben, unsere Fahrer wollen möglichst früh liefern, damit nachher ist die Insel ganz, ganz voll mit Touristen. Und dann ist es ganz, ganz schwierig, die Kunden anzuliefern und dementsprechend umso früher dahin, umso besser.
0: Jan Schafe vom Beach House hat Rinderfilet bestellt. Die Lastwagen sind alle gekühlt und haben sogar eine Tiefkühlzone im Inneren. Es vergeht kein Werktag, an dem sich nicht mindestens 2 bis 3 Fahrzeuge auf den Weg nach Sylt machen. Am nächsten Morgen in Westerland. Die bestellte Ware rollt an. Der Weg zum Beach House, eine echte Herausforderung für jeden Lkw-Fahrer. Oben auf der Düne ist kaum Platz zum Wenden, also lieber rückwärts rauf.
3: Was kommt denn da jetzt alles, Radu?
4: Das kommt für morgen, das Rinderfilet.
3: Und der Wein ist auch dabei. Kommst du morgen auch noch mal?
5: Ich nicht.
3: Nee, aber ihr kommt morgen noch mal.
5: Gut möglich, ja.
3: Ja, weil irgendwie hätte noch mehr Wein dabei, aber dann kommt er wahrscheinlich morgen. Es reicht, wenn es morgen kommt. Ich hatte nur gedacht, es kommt auch immer Wein über das Logistikunternehmen mit. Und ich dachte, der ist heute schon dabei, ist aber nicht schlimm. Den brauche ich erst Anfang nächster Woche.
0: Sonst ist alles wie bestellt da. Auch massenhaft Eiswürfel.
3: Wir verbrauchen so viel Eis, dass wir keine adäquate Eiswürfelmaschine finden, um das nachzuproduzieren. Deswegen kommen die in den Froster mit rein und sind dann tütenweise. Wir müssen so arbeiten, sonst können wir da nicht, können wir das nicht schaffen bei dem Wetter, zum Glück.
5: Was habt ihr da?
3: Das ist für heute. Und das ist, glaube ich, ist das auch für heute?
4: Morgen. Nein,
3: das ist ach so, alles klar, gut.
4: Für die Gruppe.
3: Hast du noch mehr?
5: Ja.
3: Ich helfe dir schnell.
0: Der Frischfisch kommt zeitgleich von einem Fischhändler.
3: Einmal Kabeljau.
4: Jawohl.
3: Sehr gut. Tschüss.
0: Am Nachmittag eine Vernissage. Der Liverpooler Künstler Howard Story ist zum ersten Mal auf Sylt. Will hier seine Originalcollagen zeigen und verkaufen. Jan Schafe versorgt die Insel regelmäßig, auch mit Kunstwerken.
6: And that's Lord Snowden and Brett Eklund. That's James Dean and Lou Reed having a pee. Sleeping.
3: Kunst ist alles. Ich meine, wir machen jeden Tag ist alles irgendwie Kunst. Das, was wir hier machen, ist auch nicht Essen und Trinken, das ist Entertainment. Und so soll das sein. Und jetzt bin ich über den lieben Freund Ulf, mit dem ich meine letzte Ausstellung hatte, die auch ganz toll war, hat er gesagt, ich habe da noch so einen Freund aus Liverpool, den musst du mal kennenlernen. Und schwupps ist er hier.
7: Das ist einer der schönsten Orte, wo ich je war. Das Personal, alles toll hier. Das Time Magazine hat geschrieben, dass Sylt einer der großartigsten Orte ist, wo man sein kann.
0: 950 Euro kosten die kleinen, 1800 die großen Collagen. Die ersten sind bereits verkauft.
3: Es ist tatsächlich, wir haben vor einer halben Stunde mit der Vernissage angefangen, das 6. Habe ich auch noch nicht gehabt, aber super. Wir machen jetzt einfach nett hier. Prost, Ulla. Schön, dass du da bist. Ja, ja, ja.
0: Unter den Gästen ist auch TV-Moderatorin Ulla Kock.
8: Aber schön, ne?
9: Essen ist lecker.
3: Ja? Sehr gut.
6: So, the 950, 1900.
10: Yeah. Erstens haben wir heute Nachmittag noch zu Hause gesessen und gesagt, wir kaufen auf gar keinen Fall Bilder, weil das ist immer sehr verführerisch. Ne? Wenn man hier so ist und dann lernt man den Künstler kennen und dann hat man sofort Sympathie fürs Bild, bla bla. Und hinterher ärgerst du dich dann ein bisschen. Und kaum war Peter hier, mein Liebster, hat er gesagt, Ulla, wir müssen leider ein Bild kaufen, mir gefällt das.
0: Ja. Für Howard hat sich die Ausstellung in Westerland gelohnt. Zu Hause in England sitzt das Geld für Kunstwerke seit dem Brexit nicht so locker. Bei den Nissens in Rantum wird jeden Vormittag gebrutzelt. Für die hausgemachten Frikadellen ist Ladeninhaber Thomas Nissen höchstpersönlich zuständig. Damit das Hackfleisch schön gleichmäßig in Form kommt, war Erfindergeist gefragt.
11: Bei der Menge war das mit Handdrehen nicht mehr machbar. Und da mein Vater mehr Handwerker als Kaufmann gewesen ist, der war gelernter Klempner, hat er sich dann Gedanken gemacht, wie wir das lösen können. Und dann haben wir so ein Schneidebrett bestellt aus dem Schlachtereibedarf. Und dann hat er daraus die Teile, also die Stempel rausgenommen. Und so haben wir unsere Frikadellenform und haben letztendlich, die Leute sagen immer, warum sind die alle so gleich? Ja, weil die natürlich aus einer Form kommen, das glauben sie oftmals nicht. Insofern ist das für uns gut umzusetzen.
0: Auch Fleisch aus dem Selbstbedienungstresen verarbeitet er.
11: Natürlich, wenn wir SB-Fleisch überhaben, geht das einen Tag bevor das ins MAD kommt, geht es natürlich damit rein. Aber das Gros, also wenn ich so viel über hätte, dann würde ich als Kaufmann was falsch machen. Ich muss mir natürlich Rohware bestellen, weil ich am Tage, je nach Saison, also zwischen 3 und mal 12 Kilo Frikadellen mache.
0: Den Bedienungstresen musste er vor 9 Jahren schließen. Ein echter Verlust.
11: Letztendlich war das früher, als wir noch einen Bedienungstresen hatten, natürlich noch viel köstlicher. Dann hast du die Frikadellen in der losen Schale auf den Tresen gestellt. Und die Leute standen am Bedienungstresen an und haben wirklich die erste Frikadelle im Geschäft gegessen, so wie mit den Wer das Echten. Und das war natürlich ein Highlight. Ne?
0: Auch Ehefrau Heike arbeitet von morgens bis abends im Supermarkt.
12: Wir sind jetzt 55, ich würde sagen ab 60 auf jeden Fall schon mal langsam mit den Stunden reduzieren und vor allen Dingen mal einen Sonntag frei. Diese 7-Tage-Woche von Mai bis September ist eigentlich mit der schlimmste. Also empfinde ich so.
0: Urlaub immer nur im Winter.
12: Es war eigentlich nie unbedingt mein Traum, weil ich bin da selber mit groß geworden. Meine Eltern hatten in Westerland ein Lebensmittelgeschäft früher. Und Thomas hat damals bei uns in unserem Laden sein Praktikum gemacht. Und somit haben wir uns kennengelernt. Also ist schon eine ganz witzige Story eigentlich. Und war für mich eigentlich klar, das möchtest du nie weitermachen, weil ich das schon von meinen Eltern kannte, was das für eine Knochenmühle ist. Wir haben damals damit angefangen, bis 20 Uhr aufzumachen. Und das war da schon was Besonderes. Ne? Ja, aber dann war es halt so. Ne? Dann hatten wir uns im Praktikum kennengelernt und dann wurde ich nicht mehr los, in Anführungsstrichen.
0: Ihre beiden Söhne wollen den Laden nicht übernehmen, denn sie haben ständig gesehen, was das bedeutet.
12: Haben sie auch genau mal so gesagt, dass so wie viel wie ihr arbeitet, möchten wir nicht arbeiten. Ist sowieso. Ich meine, die arbeiten auch viel, die machen auch noch viel nebenbei. Aber es ist doch was anderes. Die haben auch mal ein Wochenende und so. Und das möchten sie einfach nicht. Und dazu kommt ja die Geschichte mit dem Mitarbeitermangel. Ne? Wenn wir beide jetzt hier raus sind, du kannst ja inserieren, es gibt nichts. Es gibt keinen. Es meldet sich gar keiner. Es ist einfach so.
11: Ich will die nicht überreden. Für mich war das klar, dass ich das mache. Aber als ich das übernommen habe, habe ich nie gefragt, sag mal, Vater, was hängt da eigentlich alles dran? Was ist zu bezahlen? Wie sieht es aus? Ne? Und das merkte ich dann sehr schnell. Wenn jemand sagt, ich würde das machen, dann würde ich mit offenen Karten spielen, anders als ich es erlebt habe, weil ich auch da nicht so viel hinterfragt habe, ganz klar. Das will ich gar nicht, die Schuld gar nicht an meine Eltern schieben. Das ist mein eigenes Ding gewesen. Ne?
12: Du kannst die ja auch gleich auslegen, ne?
11: Nö.
12: Teamwork.
11: Nö. Nee? Hier, die beiden sind gerade aus der Pfanne, die links, die musst du stehen lassen.
0: Obwohl die Zubereitung viel Zeit kostet, das Angebot soll bleiben.
12: Ja, das zeichnet das ein bisschen aus hier, ne? Ich meine, alles andere kriegen sie woanders auch die Fertigfrikadellen und so, ne?
8: Sieht man.
12: Schon ein bisschen besonders. Wenn wir das hier mal nicht mehr machen, dann sieht das wohl anders aus.
0: Allzu lange werden seine Frikadellen nicht im Frischetresen liegen. Die sind auch gekühlt, heiß begehrt in Rantum. Sohn Malte plant eine Gartenparty. Sein großer Bruder Marco hilft gerne beim Aufbau im Garten hinter dem Haus. Beide haben im Elternhaus eine eigene Wohnung, arbeiten jedoch nicht im Laden mit.
13: Wir müssen noch mal anheben, oder?
0: Ja. Marco und Malte wollen auf der Insel bleiben.
13: Ich bin ja auch im Einzelhandel tätig, aber mit angenehmeren Arbeitszeiten. Und deswegen ist die Entscheidung eigentlich recht leicht, weil das passt einfach nicht so auch zu meinem Leben.
0: 18 Uhr.
2: Marco, du machst Schluss, ich nehme das mit. Dann haben wir's.
12: Feierabend.
14: Ich komme.
0: Um die 100 Gäste werden wieder einmal erwartet. Bewirtet von der ganzen Familie. Das ist Tradition.
2: Im ersten Jahr, als er das gemacht hat, da hat er ist ja so ein Fetischist für Partynebel. Da hat das so viel Nebel rausgehauen, da hat die Leitstelle Alarm ausgelöst. Und unsere Nachbarn haben eine Fotoaufnahme gemacht. Da hätte ich auch angerufen, die Polizei. Der Nebel kroch so ums Haus und so rüber. Da wir so gut wie gar keinen Wind hatten, das sah so täuschend echt aus. Ganz schnell angerufen, Sirene lief auf. Wir sind alle vor Ort, ist nichts.
13: Henning ist pünktlich zum Bier gekommen.
0: Bei der Feuerwehr haben sich die Nissens für diesen Abend abgemeldet. Zwei Drittel der Wehr bleiben einsatzbereit. Zahlreiche Sylt-Urlauber schicken ihre Koffer vor ihrer Anreise auf die Insel. In Westerland kümmert sich der Insel-Schnelldienst um die Auslieferung von Gepäck und Waren, die über das Internet bestellt wurden. In der Hochsaison kommen täglich Kofferberge an. Auslieferungsfahrer Christoph Vollmann ist in Westerland bekannt wie ein bunter Hund. Ohne seine Kutte ist der St. Pauli-Fan nie unterwegs. Am Vormittag die erste Tour, am Nachmittag die zweite. Schleppen, damit andere es leichter haben.
15: Da. Die schicken das dann von zu Hause hier los mit Hermes und wir bringen das dann halt so.
16: Das Doofe ist immer, wenn du einen Termin drauf hast, meinetwegen irgendwie 28. Mai oder so eine Dinge, dann kannst du dich auch wirklich nur dann an den Tag zustellen und das ist dann so ein bisschen nervig. Der nächste Koffer hin. Ein bisschen schnell gehen hier. Der Klassiker, ein Auto von hinten und ich stehe im Weg und
0: ein ganz besonderes Souvenir ist ihm bis heute in Erinnerung geblieben.
16: Das war ein Kunde, ein Gast. Da hatte ich die Koffer hingebracht, oder einen Koffer, und der war relativ leicht. Das ist schon eine ganze Zeit her. Und da habe ich dann gefragt, als ich ihn abgeholt habe, war der saumäßig schwer. Da habe ich ihn gefragt, ich sage, Entschuldigung, ich sage, wie kann das sein? Ich sage, als ich das hingebracht habe, da war der noch leicht. Ich sage, jetzt ist er saumäßig schwer. Ja, sagt, wir haben uns zwei, drei Kilo Sand vom Sylter Strand mitgenommen. Warum man sich Sand mitnehmen muss, ist mir ein bisschen schleierhaft.
0: Gerne gesehen ist es auch nicht.
16: Das ist eine Abholung, der Klassiker in der Saison. Das ist unser täglich Brot. Also es gibt Leute hier auf der Insel, dann komme ich da drin und denke mir so ein Amazon-Paket. Ich denke mir so, oh, schwer. Und da habe ich dann so gefragt den Kunden, ich sage, Entschuldigung, ich sage, was hast du dir da bestellt? Ja, Cola, Fanta und Sprite und so. Ich sage, Junge, du weißt, dass wir hier auf der Insel Rewe, Lidl und Aldi und so haben, ne? Ich sage, ist dir schon bewusst oder so? Ja, aber das sind ja auf der Masse irgendwie 1,50 Euro billiger. Ich sag, das hast du bei den Versandkosten schon weg. Ich sag, du scheinst deine Paketboot nicht zu mögen, ne?
0: In der Hauptsaison dauern seine Touren oft länger als geplant.
15: Nein, was mich nervt, ist dieser massive Verkehr, also in der Hauptsaison. Das ist eigentlich das größte Problem für uns Fahrer, weil wir dann irgendwo nicht mehr hinkommen und wissen, wie wir auf den Hof kommen sollen bei den Kunden, weil die ganzen Leute ihre Autos kreuz und quer in die Straße parken und wir nicht mehr wissen, wie wir da hinkommen sollen.
0: Das nächste Paket. Hoffentlich ist jemand da, sonst muss er es wieder mit zurücknehmen. Bis zu 21.000 Menschen leben auf Sylt. Dazu kommen jedes Jahr 4,8 Millionen Übernachtungen der Gäste. Alle, die da sind, produzieren jeden Tag jede Menge Abfall. Abseits von der Wohnbebauung am Rand vom Becken liegt Sylts Mülldeponie. 53 Menschen kümmern sich bei der Firma Remondes um Restabfall, Sperrmüll, Bauschutt, Glasflaschen, Papier. 41.000 Tonnen werden hier im Jahr angeliefert. Und alles muss wieder runter von der Insel, mit der Bahn oder der Fähre. Betriebsleiter Volker Tibusek hat auf der Insel dazu noch ein ganz spezielles Entsorgungsproblem.
8: Wir reden hier über 400 bis 500 Tonnen Ret jedes Jahr. Das sind so ungefähr 15.000 Kubikmeter, die wir hier bewältigen. Das Ret geht nach Dänemark. Wir geben das einer Kompostierungsanlage zu oder dem Klärschaum zum Beispiel beigemischt. Das wird also ganz klein geschreddert und dem Klärschaum beigemischt, um die Konsistenz des Klärschaums eben zu verbessern.
0: Mit der Mülltrennung nimmt es nicht jeder so genau.
8: Das ist zum Beispiel hier ein Stoff, den wir gar nicht mögen. Da weisen die Reetdachdecker immer darauf hin, das ist also Metall. Und wenn wir jetzt das in die Verwertung geben, landwirtschaftlich zum Beispiel, dann stört das natürlich.
0: Wenn in den Sommermonaten viel gefeiert wird, verdoppelt sich die Müllmenge im Vergleich zu den ruhigen Wintermonaten.
8: Die Speiseentsorgung ist schon abhängig von der Gästezahl. Wir haben im Sommer wesentlich mehr Gäste hier und deswegen auch wesentlich mehr Menge, das ist klar. Ne? Also wir haben so ungefähr 2000 Tonnen an Speiseresten jedes Jahr. Das sind also 25.000 von diesen Behältern, die wir hier einsammeln und dann auch leer wieder aufstellen.
0: Alle zwei Minuten geht oder kommt ein Fahrzeug. Alle müssen über die Waage. Wenn Baufirmen oder Privatleute anliefern, müssen sie zum Beispiel für ihren Bauschutt nach Gewicht bezahlen.
14: Alter, Mama. Die sagen schon manchmal nicht komplett alles, was sie drauf haben. Und wir können ja nicht reingucken von hier.

0: Schichtbeginn morgens kurz nach 5. Olaf und Stefan fahren meist zusammen. Da Stefan keinen Führerschein besitzt, fährt immer Olaf den Müllwagen.
1: Das größte Problem ist der Verkehr. Weil die Leute meinen immer so, denn die müssen durch. Und wenn sie sich dann trauen, an uns vorbeizugehen, und die zögern dann noch und dann fahren, bewegen wir uns, dann kriegen die einen Streck und dann bleiben sie wieder stehen und wir stehen dann noch länger da in dem Verkehr, weil wir nicht wegkommen können.
0: Zwar freuen sich alle, wenn ihre Tonnen pünktlich geleert werden. Nur wenn der Weg zum Strand oder zum Einkaufen plötzlich versperrt ist, ist es mit der Dankbarkeit schnell vorbei.
1: Die Leute sind genervter, ne? Dass man teilweise das Problem kriegt eben, dass die Leute kein Verständnis haben dafür, dass wir hier arbeiten müssen, ne? Ja, da bleibt man ganz ruhiger, oder? Manchmal kriegt man kurz einen Ausraster.
0: Tonnen leeren geht bei den beiden fix. Nur ab und an müssen sie auch größere Mengen Müll beseitigen.
1: Dann waren wir hier und haben wir Sperrmüll gefahren. Und haben dafür eine Straße mussten wir sperren, damit wir rankamen an den Haufen. Und die Leute waren ohne Verständnis dafür. Und wir gesagt, ihr müsst bloß 50 Meter weiterfahren, dann könnt ihr an uns vorbeifahren. Ne? Weil sie sich nicht auskennen. Ne? Das kann man ab und zu nicht verstehen. Der eine flippte völlig da und ich sagte, wir müssen auch arbeiten hier. Ne? Nützt doch nichts, Straße denken. Und wenn wir mit dem Wagen stehen, ist das eben, wenn man das gesperrt ist, dann kommen wir nicht weiter. Und wenn ein ganzes Haus draußen liegt, dann dauert es eine Stunde. Ne?
0: Die engen Gassen sind ein Problem. Fehlende Gartenarbeit auf den Privatgrundstücken ein anderes.
1: Das geht so weit, dass wir ins Büro gehen und dann gibt es eine Anweisung, dass wir nicht mehr reinfahren in so eine Straße, wenn das zu doll wird mit den Bäumen. Dann müssen wir schneiden erstmal. Da haben wir vor 2 Jahren gehabt. Da konnten wir diese Straße gar nicht mehr befahren. Dass wir hier nur noch die Spiegel verloren haben, bald nach dem Motto.
0: Gegen 15 Uhr ist Feierabend. Dann zurück aufs Festland, wo die meisten der Müllwerker wohnen. Auf Sylt bezahlbar wohnen, für sie kaum möglich. Auf dem Gänsehof in Kaitum ist fast jeden Tag ein Produktionstag. Fleischer Kai Petersen will Lammsalami und Lammbratwurst machen. Seine Gewürzmischung ist Familiengeheimnis.
2: Einmal vernünftig durchmengen.
0: 50 Kilogramm Lammfleisch muss er zunächst zu Hack verarbeiten. Bei ihm ist das meiste noch reine Handarbeit.
2: Es gibt natürlich heute auch schon Knetmaschinen, die dir das abnehmen, aber die groß, die Räumlichkeiten haben wir nicht. Und deswegen oldschool von Hand.
0: Bis eine Wurst sich Salami nennen darf, vergeht Zeit.
2: Ah, 5 bis 6 Tage reifen. Und dann kommen sie in den Rauch.
0: Mit dem Töten von Tieren ist er groß geworden.
2: Angler gewesen. Durch Vater Jäger gewesen, also irgendwo merkst du ja schon, wenn du auf dem Land groß wirst, dass es dazugehört. Mein Lehrmeister, der hat das auch so an sich gut gemacht, würde ich sagen. Der Vorstands mit der Betäubungszange, so mach weitermachen, ne? Da ein bisschen gedrängelt, ein bisschen Druck gemacht und dann machst du das. Ne? Und irgendwann ist es dann normal.
0: Nun sind die Bratwürste dran. Die müssen nur 20 Minuten brühen, dann sind sie fertig und können verkauft werden.
2: So, da war der Rest.
0: Sylt liegt mitten im Nationalpark Schleswig-Holsteinisches Wattenmeer. Auf 2/3 der Inselfläche hat der Naturschutz Vorrang. Wer hier Ruhe sucht, hat es nicht schwer, sie zu finden. Bei den Nissens in Rantum ist an diesem Tag an Ruhe nicht zu denken. Maltes

0: Gartenparty läuft auf Hochtouren. Genau wie die berüchtigte Nebelmaschine.
1: Ich hol mal Bier.
0: 100 durstige Kehlen müssen an diesem sommerlichen Pfingstwochenende gelöscht werden. Für Nachschub an Getränken steht ein Mann bereit.
1: Ja, ich habe hier einen Kaufmann nebenan. Und da können wir da noch was nachholen, falls es zu knapp wird. Ja, aber eigentlich geht es hier nicht aus. Alles gut.
0: Diesmal bleiben die Alarmpieper der Freiwilligen Feuerwehr stumm.
2: Ich habe heute Mittag erstmal auf der Leitstelle angerufen.
3: Du musst uns da anrufen.
2: Also ich bei der Feuerwehr. Marco hat bei den Sheriffs angerufen.
3: Was haben die gesagt?
2: Die Leitstelle sagt, ich sag, das könnte sein, wenn da jemand sich meldet wegen Rauchentwicklung. Ich sag, das ist bei uns zu Hause. Unser Sohn veranstaltet eine Pfingstparty. Das ist Feuerwehr Kunstnebel. Ich sag, ruf mich an, bevor es irgendwas kommt.
0: Gut, wenn der Wehrführer und die halbe Freiwillige Feuerwehr von Rantum bereits vor Ort sind. So bleibt die Lage an diesem Tag unter Kontrolle. Großkampftag auf dem Gänsehof. Damit die Rinder auch im Winter versorgt sind, muss Familie Petersen Futter machen. Kais Sohn Jimmy ist extra aus Kiel angereist, um seinem Vater zu helfen.
4: Ich hatte hier auch schon geguckt. Ist hier noch was?
5: Nee.
4: War beim, anderen, alles... beim alten war ja hier noch, ne?
5: Ja, aber hier ist alles Zentralschmierung.
4: Ja. Ach so. Gibt's hier bei der Zapfwelle noch welche?
5: Bitte?
4: Gibt's hier bei der Zapfwelle noch welche?
0: Damit das neue 115.000 Euro teure Mähwerk nicht gleich kaputt geht, dürfen sie beim Schmieren nichts übersehen.
4: Sollen wir die kurz abnehmen sonst?
5: Irgendwie auch ein bisschen eingespielt. Du weißt ja, wo der Kram sitzt, wenn du das dein Leben lang gemacht hast. Gibt natürlich zu jeder Maschine auch einen Schmierplan. Den guckt man sich gerne einmal an, damit man keinen vergisst. Weil manchmal sitzen die auch sehr versteckt, dass sie nicht so auf den ersten Blick findest. Ne?
0: Jimmy hat bis zu seinem Abitur immer auf dem Hof mitgearbeitet. Nun studiert er Agrarwissenschaften, ist daher nur noch am Wochenende oder in den Semesterferien auf dem Hof.
5: Von der anderen Seite reingucken? Jim?
4: Jetzt. Kannst du kommen?
5: Tatsächlich. Sind so viele Sachen, die sie gemacht haben, nebenbei. Ne? Und man muss sie wieder selber machen. Das ist so. Also. Kinder sind schon eine gute Unterstützung. Ja.
0: Den Gänsehof will Jimmy später übernehmen. So wie sein Vater ihn damals von seinem Vater übernommen hat.
4: Ja, Streitigkeiten gibt es da immer, sage ich immer. Aber das finde ich gehört voll dazu, weil so kann man sich gut untereinander austauschen und die Meinung der anderen anhören. Aber ich muss echt sagen, ich arbeite sehr gerne mit denen. Und ich würde mir nicht anders vorstellen wollen. Also macht echt Spaß.

0: Anwegsilage wollen sie heute machen. Dazu müssen die Heuballen zum Gären gebracht und dafür einzeln eingeschweißt werden. Es hat wochenlang nicht geregnet. Das Gras ist kaum gewachsen.
1: Natürlich haben wir damit Probleme, weil da ja auch die Futterqualität darunter leidet. Aber am Ende machen wir das dann mit der Masse wieder wett.
0: Jimmys Opa, John Riklef Petersen, ist immer noch auf dem Hof aktiv und fährt auch mit. Er ist für die Tieraufzucht verantwortlich. Früher Milchvieh, heute Galloways für die eigene Hofschlachterei seines Sohnes.
2: Die Vermarktung waren wir Greenhörner. Wir haben wohl Hausschlachtung gemacht, dann hat der Hausschlachter alles fertig gemacht, wurde eingefroren und gegessen. Aber selbst haben wir nicht gemacht. Nee. Und das war schon viel Initiative. Aber es war der richtige Weg.
0: Die Idee seines Sohnes, den Milchviehbetrieb aufzugeben, hat er von Anfang an unterstützt.
2: Das Problem war eigentlich, als wir damals aufgehört haben mit Mägen, dass man Sonntagmorgen wach war und hat gesagt, ja, nu, ne, weil man das so gewohnt war. Ne, also, da war eine innere Uhr, das hast du zig Jahre gemerkt. Und dann, ja, und dann drehe ich die noch mal um und dann, naja, was soll's. Ne, so, aber das war eine größere Umstellung eigentlich. Ne.
0: Sein Sohn Kai ist heute mehr Landwirt als Fleischer.
3: Ich bin ja auf dem Betrieb groß geworden und die Fleischerausbildung, die habe ich ja für die Direktvermarktung gemacht. Ja, und sonst ziehe ich natürlich gerne auf den Maschinen. Das ist ja ein großer Kinderspielplatz. Ne?
0: Bis zum Ende des Tages wollen die drei das Winterfutter im Stall haben.

Nach dem Bad in der Nordsee das Salzwasser einfach abduschen. Eine Selbstverständlichkeit auf Sylt. Aber immer genügend Trinkwasser zu haben, ist keine Selbstverständlichkeit auf einer Insel. Hier im Wasserwerk Westerland fließt es zusammen. Aus insgesamt 16 Brunnen wird Grundwasser auf der Insel nach oben befördert. Die Wassermeister von der Energieversorgung Sylt müssen die Brunnen ständig kontrollieren. Ihr technischer Leiter Karl Detmer ist froh, dass das Wasser aus gerade einmal 25 bis 45 Meter Tiefe hochgepumpt wird.

0: das hier, ich sage mal, auch dem lieben Gott zu verdanken. Hamburg hat zum Beispiel auch Brunnen bis 800 Meter, ja, um auch ein sehr altes Wasser zu fassen. Aber hier haben wir wirklich richtig Schwein gehabt, dass wir nicht so tief runter müssen. Ja.
1: Wassermeister Klaus Koll überwacht ständig den Verbrauch auf der Insel. Der Österreicher kann ablesen, was die Menschen auf Sylt wann machen.
2: Die hohen Verbräuche haben wir immer vormittags, so zwischen 9 und 11 Uhr. Ja, da stehen die Leute hier auf der Insel, machen sich erstmal frisch, gehen duschen zum Frühstück. Und in den Abendstunden, wo die Leute wieder meinetwegen vom Strand zurückkommen, geht dann die Spitze wieder nach oben, bevor sie dann zum Essen gehen.
1: In drei Wasserkammern lagern 2000 Kubikmeter Wasser. Das reicht in der Hochsaison gerade einmal 2 Stunden. Also muss ständig gefördert werden. Wie lange das Süßwasser unter der Insel noch reichen wird, weiß keiner so genau.
0: Es schwimmt ein großer Süßwasserkörper in dem Porenraum dieses Lockergesteines auf dem Salzwasser, was eine Insel im Meer in der Nordsee natürlich umfließt oder auch unterfließt und bildet dort einen zusammenhängenden Süßwasserkörper, den wir für eine Trinkwasserversorgung nutzen können. Das Bildchen zeigt ganz einfach, das Grundwasser bildet sich über Niederschläge, die groß genug sein müssen, um langfristig hier Wasser zu fördern.
1: Sollte das Trinkwasser knapp werden, kann es nicht einfach vom Festland geholt werden.
0: Der nächste größere Versorger, der uns beliefern könnte, ist Hamburg Wasser, rein mengenmäßig. Und dann müsste auch erst die Leitung gebaut werden. Im Winter 3000 Kubik aus Hamburg. Wie lange ist es unterwegs? Also wird geklort. Äußerst unangenehme Vorstellung und preislich, sage ich, auch nicht attraktiv.
1: Zwei neue, doppelt so große Wasserkammern sind in Bau und sollen die Trinkwasserversorgung in Zukunft sichern. Rantum liegt an der schmalsten Stelle der Insel. Musste nach Sturmfluten in den vergangenen Jahrhunderten 6-mal neu aufgebaut werden. Eben noch Kaufmann im eigenen Supermarkt, jetzt Wehrführer der Freiwilligen Feuerwehr. Bis zum Feuerwehrhaus am Rande des Dorfes hatte er es nicht weit. Thomas Nissen hat eine Übung angesetzt. Training für den Ernstfall.
3: Malte! Nabend!
4: Hallo
3: Jungs! Moin!
1: Er ist froh, dass am Abend so viele da sind. Am Tag stehen oft nur 7 Feuerwehrleute zur Verfügung. Die Gründe? Urlaub, Arbeit, Krankheit.
3: Moin Kameraden. Wir werden es zu tun haben mit vermissten Personen, also Atemschutzgeräteträger aufs LF-16 und werden Wasserzuführung über langen Weg haben.
1: Hinter der Jugendherberge Rantum liegt ein Winterlager für Strandkörper. Dort soll geübt werden. Im Ernstfall würde die Lage anders aussehen.
3: Ja, und hier hast du natürlich die Problematik mit den Kindern dabei. Du hättest normal Schaulustige dabei, die musst du fernhalten. Ne? Dazu würde die Feuerwehr Westerland als nachbarliche Löschhilfe kommen. Du hättest das Rote Kreuz automatisch dabei. Also wir hätten eine ganz

0: andere Dynamik dabei. Und bei so einem Objekt mit einer Person würdest du auch mit, jetzt haben wir zwei Trupps drin, normal hast du einen Trupp, einen Reservetrupp. Das ist natürlich für dieses Gebäude zu wenig. Deswegen hättest du gleich die andere Wehr auch mit dabei, mit Trägern. Und dann sieht das auch anders aus.
1: Gefunden.
2: Der Dummy muss jetzt noch rausgetragen werden. Thomas' Sohn Malte ist bereits Gruppenführer. Doch es gibt massive Nachwuchssorgen in der Wehr.
3: Wehrführung generell muss man gucken. Das weiß man auch gar nicht, wie sich das in der Gemeinde entwickelt und ob am Ende überhaupt dann diese Wehr im Rantum noch existiert, weil wir werden immer weniger Leute. Weil wenn da welche wären, die in meinem Alter wären, dann würde man die auch aktivisieren können. Definitiv bin ich mir ziemlich sicher. Aber dadurch, dass da keine sind, brauchen wir uns auch nicht viel Mühe machen, weil wenn keiner da ist, können wir auch keinen dazu bringen.
2: Auch auf einen Dünenbrand müssen Feuerwehrleute auf Sylt vorbereitet sein.
0: Kommt immer wieder vor und ist schwer zu beherrschen, weil du in der Regel kein Wasser dafür zur Verfügung hast. Du kommst da nicht hin in den Dünenbereich. Dann geht es nur mit Feuerpatschen los, aufwendig, kräftezehrend. Gut, Gott sei Dank kommt es nicht jedes Jahr vor.
2: Thomas ist zufrieden mit seinen Männern. Mit nicht mehr aktiven Kameraden hat er am Abend noch eine Verabredung.
0: Aber den gewinne ich halt.
2: Eisstockschießen auf Beton vor dem Gerätehaus.
0: Na, Peter, hast du dich verausgabt heute?
4: Ist nicht gut, wenn man der Fahrer ist, ne? Wenn man schon so viel Kraft investiert.
0: Vorsichtig, ne?
4: Deine Kraft nicht. Du, erst loslassen, dann stolpern. So ein bisschen hier hin. Naja, sollen wir mit der Truppe noch Fußball spielen? Bitte. Lieber nicht.
0: Ja, und seit, ich weiß gar nicht, 15 Jahren oder was ungefähr, würde ich sagen, machen wir jetzt nur noch das. Kegeln tut keiner mehr. Das war aggressiv. Zeckel, Nissen, Schmidt. Ein dreifach kräftiges, gut.
5: Holz, Holz, Holz.
0: Zur Mitte.
5: Ja, ran. Das ist schon lahm. Vom ganzen letzten Zeitgang hier.
0: Also Peter, was nicht passieren wird, dass du noch einen Punkt kriegst, das glaube ich nicht.
2: Sie alle sind da für ihre Heimatinsel Sylt. Nicht nur, wenn es brennt. Nicht.

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7: Einen schönen guten Tag und willkommen zu NDR Info. Wir haben einen kurzen Nachrichtenüberblick für Sie. Ja, auch der heutige Tag begann für viele Niedersachsen stressiger als erhofft, denn wieder blieben Busse und Bahnen in ihren Depots. Die Gewerkschaft Verdi hat die Beschäftigten von Östra und Regiobus zum Warnstreik aufgerufen, sodass die Menschen in Hannover und auch in Göttingen irgendwie zusehen mussten, wie sie zur Arbeit oder zur Schule kommen.
8: Zu Fuß, mit dem Fahrrad oder mit dem Auto, nur so ging es heute in Hannover voran. Die U-Bahn-Stationen blieben geschlossen, Busse und Bahnen in den Depots. Wieder einmal Warnstreik vor der 5. Verhandlungsrunde im öffentlichen Nahverkehr. Es gebe keine Kompromissbereitschaft auf Seiten der kommunalen Arbeitgeber, beklagen die Beschäftigten, insbesondere beim Thema Arbeitszeit.
9: Es ist uns wirklich ernst und diversen Streiktagen, dass wir Arbeitszeit als zentrales Thema haben und dass dort Bewegung auf Arbeitgeberseite passieren muss.
8: 2,8% mehr Lohn, 33 Urlaubstage und eine Anhebung des Urlaubsgeldes bieten die Arbeitgeber bisher. Doch bei der Forderung, die Arbeitszeit von 40 auf 37,5 Stunden zu reduzieren, bleiben die Kommunen hart.
10: Wir können nur am Verhandlungstisch Ergebnisse erzielen, aber nicht draußen auf der Straße. Und es kann noch 5 Tage weiter gestreikt werden. Es wird überhaupt nichts an unserer Position ändern, nämlich dass wir bei dem Thema Wochenarbeitszeit keine Reduzierung akzeptieren können, weil sie schlichtweg nicht bezahlbar ist.
11: Und wir müssen die Arbeitsbedingungen so attraktiv gestalten, dass sich genug Nachwuchs findet und wir weiterhin so einen tollen Verkehr wie in Hannover haben, der wirklich eine tolle Anbindung hat. Und das funktioniert halt nur, wenn es eine Entlastung trotz Schichtdienst gibt und die Arbeitsbedingungen so attraktiv sind.
8: In den kommenden Tagen wird auch in anderen Städten gestreikt. Anfang Juni geht es dann in die nächste Verhandlungsrunde.
7: Tja, hier kommen sie an, die Pendler und Reisenden aus ganz Deutschland. Und das Erste, was sie von Hamburg sehen, sind die doch zum Teil ziemlich schmuddeligen Ecken des Hauptbahnhofes. Das schlechte Image der Bahn kommt eben nicht nur von verspäteten Zügen. Um es wieder aufzupolieren, im wahrsten Sinne des Wortes, steckt der Konzern aktuell 50 Millionen Euro in ein Sofortprogramm für mehr Sauberkeit und Sicherheit. Ein Frühjahrsputz also, mit dem derzeit auch der Hamburger Hauptbahnhof auf Vordermann gebracht werden soll.
12: Gleis 11 Hamburg Hauptbahnhof. So sauber war dieser Abfalleimer wahrscheinlich lange nicht. Wer hier putzt, hat sich freiwillig gemeldet. Die meisten sitzen sonst im Büro. Heute unterstützen sie ihre Kollegen der Reinigungskolonnen.
13: Dass wir auch die Leistung der Mitarbeiter schätzen, was die hier täglich erbringen müssen, das ist wirklich eine große Leistung. Weil wir kennen die Leute, die benehmen sich leider nicht überall und verlassen den Bahnhof halt nicht so wie ihr Zuhause. Und das muss wieder aufgearbeitet werden. Und das ist schon eine harte Arbeit.
12: Für so etwas ist im Tagesgeschäft sonst keine Zeit. Das Team am Gleis 8 sorgt mit der Farbe Staubgrau für Widerstandsfähigkeit. Wird sie wieder dreckig, sieht man es einfach nicht. Es ist auch Eigenwerbung. Für die Sauberkeitsoffensive hat die Bahn technisch aufgerüstet. Mit einem veganen Dampfreiniger gegen Kaugummis und der Treppenbürste Pico Bella mit Akkuantrieb. Es ist ein Kampf gegen Windmühlen, aber davon lässt sich das Team Sauberkeit nicht einschüchtern.
14: Wenn wir es nicht machen würden, würde man es doch mehr merken. Und das erste Aushängeschild ist immer der Bahnhof. Und meine Kolleginnen und Kollegen tun alles dafür, dass der erste Eindruck positiv ist. Und wir werden auch nicht aufgeben, egal wie viele Kaugummis wir noch entfernen müssen.
12: Von den sonst häufig kritischen Fahrgästen gibt es Zuspruch.
15: Ja, ist sehr gut, wenn es sauber ist. Also gut so.
12: Nicht alles wird heute erledigt. Größeres bleibt noch länger liegen. Der meistfrequentierte Bahnhof Deutschlands ist sauber. 1.399 andere sind bundesweit noch in Arbeit. Für sie geht es ab morgen wieder ins Büro.
7: Ja, kommen wir vom Bahnhof mal direkt auf die Straße, denn so sah es gestern am Autobahndreieck Stur aus. Nach diesem Unfall musste der Zubringer von der A28 zur A1 gesperrt werden. Mittlerweile ist eine Spur wieder frei, die Aufräumarbeiten laufen aber weiter. Denn der umgekippte Schwertransporter hatte diese Röhre hier für einen Windkraftmast verloren. Wann das 50 Tonnen schwere Segment abtransportiert wird, ist noch unklar. Nachdem der LKW abgeschleppt wurde, muss heute erstmal die beschädigte Fahrbahn repariert werden. Die Polizei plant, den Zubringer dann am späten Abend wieder komplett freizugeben. Das Handy ist kaputt, der Föhn riecht irgendwie verbrannt und bei der Mikrowelle funktioniert die Anzeige nicht mehr. Damit wir in solchen Fällen weniger wegwerfen und mehr reparieren, berät der Bundestag heute über die Umsetzung einer EU-Richtlinie. Hersteller sollen künftig verpflichtet werden, ihre Elektrogeräte zu einem angemessenen Preis zu reparieren, und zwar unabhängig von der Produktgarantie. Außerdem müssen sie Smartphones, Waschmaschinen und Co. auch reparaturfreundlich konstruieren, also so, dass beispielsweise der Akku leicht zu tauschen ist. Das sogenannte Recht auf Reparatur soll den Elektromüllberg verkleinern, Ressourcen schonen und somit auch den Geldbeutel der Verbraucher. Ja, das klingt alles erstmal ganz gut. Aber Nicolas Liefen aus der NDR Info-Wirtschaftsredaktion, würde denn dieses neue sogenannte Recht auf Reparatur denn überhaupt für alle Geräte gelten? Also auch selbst dann, wenn die Gewährleistungsfrist schon abgelaufen ist?
1: Genau, also erstmal gilt es natürlich während der Gewährleistungsfrist. Wir sollen nämlich alle animiert werden, selbst wenn uns ein neues Gerät zum Austausch angeboten wird, dass wir darauf bestehen, dass das alte Gerät repariert wird. Als Benefit gibt es dann noch ein Jahr Gewährleistung obendrauf, also 3 Jahre dann statt 2. Aber es gilt eben auch außerhalb der Gewährleistungsfrist. Die Hersteller müssen es möglich machen, dass das alles repariert wird und eben nicht wieder irgendwelche Schrauben verbauen oder Kleber benutzen oder Teile verschweißen,

0: sodass da kein Mensch drankommt.
1: Aber werden sich die Hersteller dann nicht vielleicht rausreden, es gäbe vielleicht die Ersatzteile nicht mehr, die Lieferzeiten sind zu lang, die Reparatur ist zu teuer?
0: Vielleicht werden sie das versuchen, aber nach der Lage eben nicht mehr möglich. Die müssen diese Reparaturteile, die Ersatzteile vorhalten und zwar 10 Jahre lang. Dann müssen sie binnen 15 Tagen auch lieferbar sein. Und es wird auch ein Online-Portal geben, europaweit, wo man seine Postleitzahl eingeben kann. Und da kann man sehen, gibt es Werkstätten, gibt es Reparaturcafés, wo man das alles in Ordnung bringen kann.
1: Aber Nicolas, nun heißt es ja, die Hersteller seien verpflichtet, innerhalb der üblichen Lebensdauer eines Gerätes dieses zu einem angemessenen Preis zu reparieren. Das ist ja alles mal wieder sehr vage formuliert. Wird das denn überhaupt funktionieren?
0: Das ist die große Frage, vor allen Dingen auch, ob die Verbraucherinnen und Verbraucher mitspielen. Also wenn ein neues Gerät hingestellt wird zum Austausch, entscheidet man sich dann wirklich für die Reparatur? Entscheidet man sich dafür, dass das Gerät möglicherweise 2, 3, 4, 5, 6 Wochen nicht da ist? Und das Thema Preis, was ist denn nur angemessen oder unangemessen? Ich würde sagen, es wird die Zeit zeigen. Die Idee dahinter ist gut, aber ob sich's durchsetzen wird, ich setze da schon ein großes Fragezeichen hin.
1: Dankeschön für diese Einschätzung. Nicolas Liefen aus der NDR Info-Wirtschaftsredaktion.
0: Sehr gerne.
1: So, und damit zu diesen kleinen Helfern hier, die ja unverzichtbar sind für unser gesamtes Ökosystem. Wild- und Honigbienen sorgen nämlich dafür, dass Pflanzen bestäubt werden, Früchte tragen und der Kreislauf funktioniert. Allerdings, und darauf soll der heutige Weltbienentag hinweisen, sind viele Arten, besonders die Wildbienen, längst vom Aussterben bedroht. In Bantin bei Zarrentin hat man sich deshalb der Zucht verschrieben. Und wer schon immer mal wissen wollte, wie so eine Bienenzucht funktioniert, hier ist der Einblick.
2: In dieser Wabe schlummern sie, die künftigen Bienenköniginnen. Und mit ihnen der Beginn einer neuen Generation von Honigbienen. Im Bienenzuchtzentrum Bantin ganz im Westen Mecklenburgs werden die Larven umgesiedelt in spezielle Zellen, sogenannte Weiselnäpfe. Dass aus den Würmchen nun Bienenköniginnen heranreifen, dafür sorgen ausgewählte Bienen in einem sogenannten Pflegevolk von Imker Carsten Fischer.
3: Die haben keine Königin, die müssen also dringend eine Königin haben.
2: Und darum ziehen sie sich nun eine neue aus den vorbereiteten Larven. Füttern sie mit einem speziellen Honigsaft, dem Gelée Royal. Genau 16 Tage dauert das. Dann sind die Königinnen bereit für die Paarung. Die Imker hier wollen das aber nicht dem Zufall überlassen.
4: So, Franziska, eine Königin schon getan, bitte schön.
5: Danke sehr.
2: Bienenexpertin Franziska Fischer ist extra aus Berlin gekommen für ein besonderes Verfahren, die instrumentelle Besamung.
5: Jetzt kommt sie hier drauf, da strömt Gas durch, sie fängt an zu schlafen.
2: Das Kohlendioxid betäubt das Insekt.
5: Das ist die dorsale und die ventrale Rückenschuppe, die öffne ich einfach und dann spanne ich sie so auf, dass ich das Sperma so einspritzen kann, dass es sie nicht verletzt. Die Königin lagert das um in ihre Samenblase und der Spermienvorrat, der reicht ihr für das gesamte Leben dann.
2: Für insgesamt 5 Jahre kann sie nun Nachkommen zeugen, ganz ohne Männchen. Das Resultat? Gesunde, fleißige Bienen aus Bantin in Mecklenburg-Vorpommern.
1: Ja, haben wir das auch erfahren. Und damit sind wir beim Wetter, auch wenn es draußen vielleicht noch nicht danach aussieht. Der Frühsommer kommt. Morgen wird es zwar noch mal wechselnd bewölkt mit letzten Regenschauern bei um die 20 Grad am Freitag und am Wochenende. Dann aber fast im ganzen Norden strahlender Sonnenschein bei maximal 26 Grad. Und das war NDR Info für den Moment. Wir melden uns in knapp einer Stunde zurück und diskutieren dann mal, welchen Sinn sogenannte Bildungs-IDs machen. Das Land Niedersachsen will alle Zeugnisse und Auffälligkeiten von Schülern nämlich künftig abspeichern und für Behörden, also eben auch das Arbeitsamt, zugänglich machen. Was dahinter steckt, gleich.
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0: Ich sage Ihnen eins, Robert, der Sommer lässt nicht mehr lange auf sich warten.
1: Das zieht saumäßig.
0: Ich meine, Baden im See, abends noch einen Rotwein aufmachen, grillen. So einfach kann es sein, Robert. Ne? Sommer heißt Leben.
2: Vorsicht!
1: Wenn Sie am Steuer sind, dann geht es ums Überleben.
0: Seien Sie froh, dass ich so reaktionsschnell bin, nicht?
1: Samante Arbeit.
0: Ja, Tom Schlegel. Na, das Bierchen greifen wir uns.
1: Um 5 war er da.
0: Was?
1: Er hat eine 5.
0: Das ist ja noch schlimmer. Stellen Sie mal vor, wir werden wegen einer 5 gegen den Baum gefahren, was?
1: Bei einer 3 wäre es wurscht gewesen, oder was?
0: Ui. Ja. Was lernen die Kinder heutzutage? Da fehlen die simpelsten Grundlagen. Nee. Mathe ist doch das A und O. Ich meine, warum kann ich so gut analytisch denken, nicht? Die Logik hat mir den Weg geebnet. Ohne Mathe wäre ich nicht hier.
3: Mathe ist aber unmenschlich.
0: Vielleicht sollte man in die Schule gehen.
3: Hm? Als Schüler oder was?
0: Na, vielleicht kann ich den Kindern die Welt der Zahlen nahe bringen. Nee? Ich meine, das hier sind alles 5 und 6. Dieser Lehrer hier, der ist total unfähig.
1: Eher Lehrerin.

0: Ja, die hat's sauber da runterlassen. Und wie es ausschaut, ist die hin.
1: Ja. Mit dem Helm hättest du es vielleicht überlebt, nicht? Aber ich hab gut reden, ich hab ja immer noch keinen.
0: Sie fahren ja gar nicht Radl, oder?
1: Da haben Sie auch wieder recht. Die heißt Wiesner. Mathelehrerin, Gesamtschule Wolfratshausen.
0: Ja, also Bremsweg berechnen war nicht die ganz große Stärke von ihr, hä?
1: Ja. Aber die Radler fahren heutzutage auch wie die Irren.
0: Mhm. Frau Fuchs? Hallo, Huber. Was? Was haben Sie nicht? Netz? Ja, ich habe auch kein Netz. Herr Kirbitz, haben Sie Netz?
1: Wieso? Ich telefoniere doch gar nicht. Wissen Sie was? Sie fahren am besten jetzt mal zur Schule, ne?
0: Wieso ich?
1: Nee, der Unterricht fängt gleich an und die wissen noch gar nicht, wo die Frau bleibt. Nee, und die Kinder warten auf ihre Noten. In einer Situation wie der ist eine Stabilität gefragt.
0: Hm? Ja, und was machen Sie?
1: Ich werde jetzt mal großräumig die Unfallstelle absperren und dann mit Frau Dr. Fuchs die Leiche bergen. Nee? Das macht man unter Kollegen, nicht? Klar.
0: Schon wieder Fünfer.
2: Krass. Die verunglückte Lehrerin war erst 31 Jahre alt.
3: Ja, schlimm. Und so kurz davor?
2: Kurz vor was?
3: Vor den Ferien.
2: Das ist nicht dein Ernst.
3: Ja, nee, Entschuldigung, aber die haben 6 Wochen Sommerferien. Hast du dir nie überlegt, Lehrerin zu werden?
2: Nee, tatsächlich nicht.
3: Ich schon.
2: Und wieso?
3: Ja, weil die viel weniger Stress haben und viel mehr Urlaubstage. Das ist doch ein Traumjob.
4: Herr Riedel, was muss ich denn da hören? Sie haben hier zu viel

0: Nee, passt schon.
1: Und wenn Sie Lehrer geworden wären? Was hätten Sie denn am liebsten unterrichtet?
0: Keine Ahnung.
1: Vielleicht Geschichte?
0: Ja, vielleicht.
1: Nee, wirklich. Ja, da hab ich was für Sie.
2: Eine Kiste in Form eines Würfels der Kantenlänge B 1 Meter steht vor einer Wand, einen Meter. So was hier, so, Meter. Steht vor einer Wand. Eine 5 Meter lange Leiter lehnt an der Wand. 5

0: Entschuldige, kannst du mir sagen, wo das Büro vom Rektor ist?
1: Klar kann ich das. Was kriege ich dafür?
0: Oh, lustig. Also, wo ist es? Wenn du das nicht gleich sagst, das sehe ich ganz schwarz, ne?
1: Hey, die dürfen mir nicht drohen. Das schadet meiner Persönlichkeitsentwicklung.
0: Herr Spezie, wo nichts ist, da kann sich leider nichts entwickeln, ne?
2: Kann ich Ihnen helfen? Du machst, dass du in deine Klasse kommst.
0: Ich suche das Büro vom Rektor.
2: Haben Sie gerade gefunden. Ich bin die Schulsekretärin. Ist noch was?
1: Frau Wiesler ist nicht da. Kommt die noch oder haben wir eine Freistunde?
2: Ja, die kommt sicher gleich.
0: Da habe ich so meine Zweifel.
2: Warum?
0: Geh mal vielleicht?
2: Ja, geh mal, da lang.
3: Morgen.
4: Morgen, Frau Doktor.
3: Na, Sie haben es ja gemütlich hier,
4: hm? Dann waren Sie so lange.
3: Was ist denn hier passiert?
4: Ja, ein Fahrradunfall. Hat Hubert nichts gesagt?
3: Doch, doch, aber wie kann jemand fallen und mit dem Gesicht unter einem Ast landen?
4: So, der gehört da gar nicht hin.
3: Herr Giewitz, das ist jetzt nicht Ihr Ernst.
4: Ich meine, das wird doch sowieso nur weggeschmissen, nicht? Ist echt lecker. Wollen Sie auch ein Stück?
3: Das ist Beweismaterial. Das können Sie doch nicht einfach aufessen.
4: Ist, Frau Doktor, mal keine Sorge. Nicht? Das ist ein Fahrradunfall, ne? Da brauchen wir keine Beweise. Hm?
3: Wenn Sie das alles schon wissen, was mache ich dann hier?
4: Na, den Unfallhergang müssen wir sowieso noch nachvollziehen. Ich meine, allein wegen der Versicherung, oder? Ich meine, kann ja was am Rad gewesen sein. Aber das wissen wir ja.
3: Sonst noch was? Sonst würde ich mich an die Arbeit machen.
5: Also, irgendwo muss diese Kiste doch sein. Jetzt gucken Sie mal da unten.
1: Okay.
5: Also dafür, dass wir erst seit 3 Jahren hier drin sind, ist das ein ganz schöner Wust. Da habe ich schon die nächste schöne Aufgabe für Sie.
6: Moment, die Seite hat der Giewitz damals eingeräumt.
5: Nur da steht es doch, oder?
6: Und was ist da jetzt drin?
5: Geschichte, Herr Riedl. Genau was für Sie.
6: Ach so, wegen dem Lehrer. Ja, das war vorhin nicht so gemeint. Ich bin schon sehr gerne Polizist.
5: Ist ja noch besser. Das ist ein ungelöster Vermisstenfall. 20 Jahre her. Eine anonyme Anruferin hat heute Nacht eine Nachricht hinterlassen. Ein Verbrechen, was nie aufgeklärt wurde. Vielleicht ein Mordfall?
6: Das klingt ja schrecklich. Und jetzt?
5: Jetzt werden Sie den Fall neu aufrollen. Und dann schreiben vielleicht Sie Geschichte.
7: Sag mal, kapierst du das nicht?
8: Das ist mir scheißegal. Die hat's verdient. Und ändern kann ich eh nichts mehr.
7: Kein Blödsinn, Sophia. Du verrennst dich da in was. Herr Hubert, jetzt habe ich endlich Zeit für Sie. Das Telefonat ging leider länger. Ewige Bürokratie. Ja, kommen Sie herein, ja. Frau Bischoff hat mir nur einen Zettel hereingereicht, aber gar nicht gesagt, warum Sie da sind. Falls Sie Ihr Kind bei uns anmelden wollen, sage ich nur, gute Idee. Unsere pädagogischen Stellen sind zu 94% besetzt. Das heißt, es gibt kaum Fehlstunden. Kurz gesagt, wir stehen im bayernweiten Vergleich tipptopp da. Bei uns fliegt so gut wie niemand durch.
0: Ja, nur manchmal vom Radl.
7: Wie meinen Sie das?
0: Ihre Lehrerin, die Frau Wiesner, die ist vom Rad gefallen.
7: Ach je, wie geht es ihr?
0: Na, nicht gut. Oder vielleicht doch, mal weiß es nicht. Sie, also, die ist tot.
7: Das kann doch nicht. Wie schrecklich. Ich muss sofort in die Klasse. Wissen die Jungs und Mädchen schon Bescheid?
0: Also, von mir wissen die nichts.
7: Gut, sehr gut. Die haben bald Prüfung. Ich werde es ihnen so schonend wie möglich beibringen. Mhm.
9: Also eine Kiste in Form eines Würfels der Kantenlänge B gleich 1 Meter steht vor einer Wand. Eine 5 Meter lange Leiter lehnt an der Wand und berührt dabei die Kiste an einer Kante. Wie hoch reicht die Leiter, ich meine?
3: Herr Giewitz.
9: Ja?
3: Was machen Sie denn da?
9: Ich überprüfe was.
3: Können Sie kurz kommen?
9: Irgendwas stimmt hier nicht. Da fehlen Angaben, nicht?
3: Was denn für Angaben? Hat es nicht Zeit für später?
9: Nee. Also stell dir mal vor, ich bin jetzt eine Leiter, nicht? Und ich habe an den Knien einen Würfel von 1 Meter Kantenlänge, nicht? Wie hoch ist die Leiter an der Wand? Ich meine, wenn ich das hier rauskriege, dann kriege ich das auch kein Zehnklässler raus, nicht?
3: Sagen Sie mal her. Na, da fehlt überhaupt nichts. Sie nehmen einfach den Satz des Pythagoras. Eine Seitenlänge haben Sie ja. Und da setzen Sie den zweiten Strahlensatz ein. und lösen die quadratische Gleichung vierten Grades mit Hilfe der PQ-Formel nach Y auf. Und dann kommt irgendwas mit 4,80 Meter raus. Aber was ich Ihnen eigentlich sagen wollte, an Ihrer Theorie klassischer Fahrradunfall stimmt was nicht. Sehen Sie das hier?
9: Oh.
3: Sehen Sie? Das kommt nicht vom Sturz.
0: Fix. Sind Sie zufällig Lehrer?
10: Ja, bin ich. Sport, warum?
0: Sind Sie nett und nehmen das einfach mit rein, danke.
10: Sorry, ich bin gerade auf dem Weg nach Hause.
0: Was, jetzt schon?
10: Ja, ich habe 2 Freistunden. Geben Sie es am besten im Sekretariat ab.
0: Nein, da komme ich gerade her.
10: Jeder Schritt bringt dich voran, sage ich meinen Schülern auch immer.
0: Wissen Sie zufällig, wo die 10D gerade Matheunterricht hat?
10: 10D?
0: Ja.
10: Das ist doch die Klasse von Silvia.
0: Ja.
10: Das sind doch ihre Mathearbeiten.
0: Ja.
10: Ist was passiert?
0: Ja.
3: Sehen Sie hier? Und hier drüben? Was hier? Oh, da war etwas auf Brusthöhe quer über die Straße gespannt. Die Lehrerin hat keine Chance, als die hier ankam.
9: Ich meine, und was?
3: Ja, ich vermute ein Draht.
9: Ja, wer macht denn sowas?
3: Naja, also das müssen Sie jetzt rausfinden. Ich kann Ihnen nur sagen, dass das kein Unfall war, sondern Mord oder Totschlag. Hm.
11: Worum geht's denn da?
6: Um ein Mitglied vom Starnberger Yachtclub. Der ist Anfang 2001 verschwunden.
11: Wie verschwunden?
6: Auf dem See. Sein Boot ist da allein rumgetrieben.
11: Gab's irgendwelche Spuren?
6: Ja, es gab Fingerabdrücke von ihm und welche, die nicht zugeordnet werden konnten.
11: Mhm.
6: Ja, und seine Leiche ist auf jeden Fall nie aufgetaucht. Keine Ahnung, wie ich die jetzt finden soll.
11: Naja, du sollst wahrscheinlich auch nicht die Leiche finden, sondern eher die Person, die für das Verschwinden verantwortlich ist.
6: Ja, aber wie soll ich das machen? Das ist ja 20 Jahre her.
11: Naja, eine Person scheint sich ja noch gut dran zu erinnern. Sonst hätte es ja keinen anonymen Anruf gegeben.
6: Ja, oder sie wollte sich einfach nur wichtig machen. Und ich habe jetzt den Salat.
12: Und Herr Redl, kommen Sie voran.
6: Ja, super.
12: Gut.
11: Ist doch total spannend. Cold Case-Ermittlungen.
6: Was ist ein Cold Case?
11: Das sagt man so in Amerika.
6: Cool.
0: Hm. Oh.
13: Könnt ihr mir mal bitte zuhören? Ich habe euch was Wichtiges zu sagen. Hallo? Hört ihr mal bitte zu? Die Frau Wiesner kann heute leider nicht kommen.
0: Hallo? Sekretär.
14: Jetzt sollen Sie mal ab jetzt bei mir jetzt.
15: Kann da vielleicht einmal wer kommen in Sek.
0: Die haben noch gefällt.
16: Herr Gewitz!
17: Hubert, sitzen Sie?
16: Nein, ich mach gerade einen Handstand.
17: Tatsächlich? Ich wusste gar nicht, dass Sie das können.
0: Was ist los, Herr Gewitz?
16: Ah ja, die Fuchs hat was rausgefunden.
0: Ja? Was?
17: Ja, wir haben immer gedacht, das ist, war jetzt ein ganz normaler Unfall, nicht? Also Radunfall.
16: Natürlicher Tod so, ne?
0: Ja, und weiter?
17: Naja, jetzt hat sich rausgestellt, sie ist umgebracht worden.
0: Was?
16: Ja, quer über die Straße war ein Draht gespannt.
15: Na, da ist sie reingefahren, gestürzt und hat sich das Genick gebrochen. Puh.
13: Ihr bleibt hier, ich erkläre euch das später.
18: Sind Sie wahnsinnig? Die ganze Schule hört mit, was Sie da sagen. Ja.
0: Das haben wir gewusst.
14: Sophia, ist alles gut bei dir? Was ist los?
19: Alles gut.
14: Lass mich.
19: Soll ich irgendwas? Kann ich irgendwie helfen? Sophia?
18: Hallo?
19: Soll ich hinterhergehen?
9: Die Fuchs muss sich geirrt haben.
0: Kein Mord, oder was?
9: Was? Nee, ich verstehe nur, also die Kiste ist einfach zu klein.
0: Was für Kiste?
5: Kollegen, können Sie mir mal erklären, was da vorhin in der Schule los war?
20: Wieso? Was soll da los gewesen sein?
5: 4 Nervenzusammenbrüche, 3 Notrufe, der Schulbetrieb musste dicht machen für heute.
20: Ja, das ist ein Riesenschock, ich meine, das sind Kinder.
5: Vielleicht hängt es auch damit zusammen, wie Sie die Nachricht überbracht haben.
20: Das kann ich mir überhaupt nicht vorstellen.
21: Ja, ich vermute mal, dass die Wiesner eine sehr, sehr beliebte Lehrerin war, ne?
5: Haben Sie noch nicht in Ihren Posteingang geguckt?
21: Nee. Hier vielleicht?
5: Nein, Herr Gelwitz, hier im Computer. Glauben Sie immer noch, dass Frau Wiesner beliebt war?
21: Naja, also ihre Matheaufgaben sind mörderisch, nicht?
20: Ja. Da.
22: Das Verschwinden von Carsten Wagner vor 20 Jahren muss unbedingt erneut untersucht werden. Er wurde umgebracht. Die Polizei hat schlampig ermittelt oder wurde getäuscht.
20: Was ist das?
6: Alter Vermisstenfall, den ich jetzt untersuchen soll.
20: Du?
6: Ja, weil ich Depp gesagt habe, ich wollte Lehrer werden.
20: Aha.
21: Hier, das Handy von Frau Wiesner.
11: Schau ich mir an. Herr Gewitz, dieser Fall, die Suche nach dem verschwundenen Segler damals. Wissen Sie, warum das so schnell eingestellt wurde?
21: Das ist kein Wunder nicht. Das war noch unter meinem Vorgänger. Als ich hier übernommen habe, ne?
20: Begann der sensationelle Aufstieg des Wolfenshauser Polizeireviers.
6: An der Spitze muss jemand sitzen mit einer Vision.
21: Ja, genau, richtig. Ja, es war nämlich mein analytischer Ansatz.
5: Der Entschuldigung. Wollen wir dann?
21: Ja.
5: So, Herr Gibbons, was sagt denn Ihr analytischer Ansatz im Mordfall Wiesner?
21: Es gibt ja nur 2 Varianten, nicht? Entweder das war ein geplanter Anschlag oder die Wiesner ist ein Zufallsopfer.
5: Sie glauben doch nicht im Ernst, dass die unbeliebteste Lehrerin von ganz Wolfratshausen ein Zufallsopfer ist.
20: Ich kenne keine beliebten Lehrer. Für mich waren es immer Endgegner.
5: Und die haben Sie alle umgebracht?
20: Der Gedanke war da. Aber wir können uns ja mal bei ihr in der Wohnung umschauen, ne?
21: Ja, genau.
5: Wir müssen den Täter oder die Täterin im Schulumfeld suchen.
21: Sollen wir jetzt etwa 600 Schüler befragen? Ich meine, dafür sind wir gar nicht ausgerüstet.
5: Was, wie denn ausgerüstet?
20: Personell?
21: Ja.
5: Lassen Sie das mal meine Sorge sein. Herr Riedel?
6: Frau Kaiser?

0: Und, schaue ich aus wie ein Lehrer?
1: Ja, absolut. Also Erdkunde und Handarbeit.
2: Sie müssen sich nur merken, nicht? Konsequente, strenge und klare Ansagen, nicht? So was zu meiner Schulzeit. Sie sehen ja, was aus mir geworden ist, nicht?
1: Ja, das sehen wir.
2: Was?
1: Nix.
0: Erdkunde, ich soll doch Mathe unterrichten.
1: Ja, wenn du was nicht weißt, frag einen Schüler, weil irgendein Streber gibt's immer.
2: Ja, Sie dürfen sich nur nicht anmerken lassen, dass Sie keine Ahnung haben, nicht? Da kommen Sie mit am weitesten, nicht?
1: Mhm.
2: Ja, hab ich mir sagen lassen. Ja gut, ich meine, wir können es ja mal proben. Ich meine, Sie kommen rein, ne, die Klasse sitzt, sagt, guten Morgen, Herr Lehrer.

0: wie heißt er eigentlich?
1: Riedel.
0: Nein, ich meine als Lehrer.
2: Einstein.
0: Was? Was?
2: Kevin Einstein.
0: Riedel. Ich meine, das ist eine verdeckte Ermittlung und keine Theater-AG. Also.
3: Riedel hat gleich seine erste Unterrichtsstunde. Hoffentlich ist es nicht seine letzte.
4: Nein, das schafft er schon. Mit verdeckten Ermitteln ist der Riedel super.
3: Das heißt, Riedel ist jetzt für längere Zeit nicht im Revier, oder?
4: Frau Bayer, worauf wollen Sie denn hinaus?
3: Riedels Fall.
4: Ach, der Vermisste vom See. Gibt's denn da überhaupt einen Fall?
3: Für mich sieht das Material ziemlich unvollständig aus. Und ich würde...
4: Sie würden das gerne vervollständigen.
3: Die Fingerabdrücke würde ich auf jeden Fall noch mal zur Analyse bringen. Und wenn es zeitlich passt, auch noch mal zum Yachtclub gehen.
4: Na dann, Reisende soll man nicht aufhalten.
3: Sehr schön.

0: Junge Frau, sagen Sie mal, gibt es hier eine Hausverwaltung oder so eine Hausmeister-Service? Hä?
1: Wer will das wissen?
0: Polizei Wolfratshausen, wir müssen in die Wohnung von Frau Wiesner.
1: Ja, ich habe davon gehört, schlimme Sache.
2: Ja. Haben Sie die Kind?
1: Ja, natürlich.
2: Aha. Und wohnen Sie auch da?
1: Ja, eine Wohnung über ihr.
0: Dann müssen wir wissen, wer einen Zentralschlüssel hat, nicht?
1: Ein Zentralschlüssel nicht, ich bin hier die Hausmeisterin. Ich habe von jeder Wohnung einen Schlüssel.
2: Gut, dann machen Sie vielleicht einmal auf.
1: Kann ich Ihre Dienstausweise sehen?
0: Gute Frau, jetzt schauen Sie uns doch mal an. Sehen wir aus wie falsche Polizisten?
1: Ja, also wenn Sie es genau wissen wollen.
2: Vorsicht!
1: Es trifft immer die Falschen.
2: Aha. Wer wäre denn richtig gewesen?
1: Wie viel Zeit haben Sie?
2: Gar keine.
1: Also Sie müssen doch wissen, was ich meine.
2: Na.
1: Also die Frau Wiesner, die war so eine gewissenhafte Person. Die ist zwar erst vor eineinhalb Jahren entzogen, aber ich habe die direkt in mein Herz geschlossen.
3: Ja, ist schlimm. Wenn man jemanden verliert, der einem nahesteht, nicht?
1: Die hat immer so schön die Kartons auseinandergerissen. So jemand findet man ja nicht jeden Tag, gell? Und schon gar nicht hier im Haus.
2: Ja, könnten Sie dann vielleicht mal aufstellen?
1: Ja, ich mach's schon.
0: Hey, was ist?
1: Da ist jemand drin.
4: Halt, stehen bleiben!
0: Jetzt ist er weg.
2: Ja, das ist typisch für einen Einbrecher.
5: Darf ich mal um eure Aufmerksamkeit bitten? Guten Morgen allerseits.
6: Sorry.
5: Nach der schlimmen Nachricht gestern heute eine gute. Das ist unser neuer Kollege Einstein. Er wird erstmal in Vertretung die Klasse von Silve übernehmen.
6: Ja, hallo.
7: Hallo.
8: Hallo, guten Morgen.
6: Das freut mich, dass ich euch nach dem tragischen Verlust hier unterstützen darf.
8: Tragischer Verlust, da hast du recht. Ich kann das immer noch nicht glauben. Paul, hi.
6: Martin. Kevin.
8: Ja, schön, dich kennenzulernen. Martin, Kevin. Was hast du denn für Fächer?
5: Herr Einstein wurde uns vom Schulamt geschickt, der ist Springer.
8: Seit wann ist denn das Schulamt so schnell?
5: Ich hab nicht nachgefragt. Ich bin nur heilfroh, dass Silvias Mathestunden übernommen werden.
8: Da sagst du was. Das ist meine absolute Horrorvorstellung, dass ich Mathevertretung machen muss.
6: Ja, wenn man es erstmal kapiert hat, dann geht's.
8: Klär mal.
6: Minus mal Minus gibt nicht immer Plus.
8: Alles klar. Auf jeden Fall gut, dass du da bist. Wo hast du eigentlich studiert? Wir reden später weiter, ja?
5: Kommen Sie, Herr Einstein. Ich bringe Sie dann erstmal in Ihre Klasse.
6: Es ist nicht nötig, dass Sie mich in die Klasse bringen.
5: Aber natürlich, ich will doch nicht, dass Sie gleich am ersten Tag unter die Räder kommen.
6: Was?
5: Kommen Sie, wir brauchen Sie.
6: Ja.
9: Glauben Sie, der Einbruch hatte was mit dem Mord zu tun?
2: Ja, komischer Zufall, wenn nicht.
9: Haben Sie schon einen Verdacht?
2: Nein. Sie haben aber keine Spuren am Tatort gefunden, oder?
9: Ja, das lag am Täter, nicht an mir.
2: Mhm. Und was war das da an dem Baum?
9: Ein ganz normaler Draht.
0: Ah, ich hab's! Sie hatten recht. Die Lösung ist ganz einfach. Hier.

0: Herzlichen Dank.
1: Respekt. Doch, muss schon sagen.
2: Gehen Sie mal her. Ja, ist Ihnen in der Früh irgendwas aufgefallen?
3: Na. Was denn?
2: Ja, vielleicht einer, der ums Haus rum ist?
3: Na. Mhm.
2: Vielleicht einer von denen?
1: Was genau drauf? Respekt, wirklich. Respekt.
3: Ach ja, das ist der Kollege von ihr. Paul, was der?
4: Ja, woher kennen Sie den?
3: Der war öfters mal da. Die zwei haben was miteinander gehabt.
2: Ah. Und das hat die Frau Wiesner Ihnen erzählt?
3: Nein, das habe ich gehört.
2: Von wem?
3: Das weiß ich nicht mehr.
4: Ja, und wann war das letzte Mal da? Heute vielleicht?
3: Nein, das ist schon eine Zeit lang her. Die zwei haben dann irgendwann mal miteinander gestritten und dann war es ruhig.
4: Ah. Ja.
5: Na, aufgeregt. Oh. Sie haben Glück. Die 10D ist eine sehr nette, aufgeweckte Klasse. Mhm. Na, los geht's.
6: Guten Morgen. Guten Morgen und bitte alle auf die Plätze. Wie geht's euch heute?
7: Wäre besser, wenn wir heute frei hätten.
6: Noch besser ist, dass im Anbetracht der Umstände alles ganz normal weiterlaufen kann. Und deshalb ist ab heute Lehrer Einstein für euch da. Schießen Sie mal los, hm? Frohes Schaffen.
7: Ja, danke. Wie ich heiße, hat euch ja der Herr Sommer schon gesagt. Morgen. Und ich freue mich darauf, mit euch zu rechnen.
8: Können wir einen Film schauen?
7: Ich dachte, wir spielen erstmal ein kleines Kennenlernspiel.
9: Das ist jetzt nicht Ihr Ernst, oder?
7: Doch, das wird lustig. Die Person, die den Ball fängt, die sagt ihren Namen und wirft dann den Ball wieder zu mir zurück, okay? Ja.
8: Moritz, das ist echt lame.
7: Vielleicht lassen wir den Ball doch lieber weg.

0: Morgen, meine Herren. Kann ich Ihnen helfen?
1: So was Elegantes sieht man selten.
0: Danke. Man tut, was man kann.
1: Wie viel PS hat er?
0: Wollen Sie wieder den Schulbetrieb zum Erliegen bringen?
2: Nein. Wir suchen nur den Herrn Schlüter.
0: Hat er was mit dem Tod von Silvia zu tun?
2: Das wissen wir nicht. Wo ist er?
0: Also um die Uhrzeit ist er normalerweise auf dem Sportplatz.
2: Okay.
3: Wie meinst du hast Bauchweh? Bist du krank? Wenn du krank bist, dann musst du nach Hause gehen. Okay, also bist du nicht krank. Mann, Riedel, wie soll ich dir denn jetzt helfen? Was hast du denn erwartet? Das sind Kinder.
4: Herr Riedel, was ist denn los?
5: Ja, Frau Kaiser, die Ermittlungen gestalten sich irgendwie schwieriger als gedacht.
6: Wo sind Sie denn?
5: Ich bin im Lehrerzimmer.
6: Sind Sie allein?
5: Ja, klar bin ich allein.
6: Haben Sie denn schon irgendwas rausgefunden oder beobachtet oder irgendwas gehört im Vorbeigehen?
5: Ja, wie denn? Die Schüler reden ja gar nicht mit mir.
4: Ja, dann bringen Sie die halt zum Reden.
5: Ja, aber die beachten mich überhaupt nicht. Und ich glaube auch nicht, dass sie mich sonderlich mögen.
4: Herr Riedel, das sind Mordermittlungen, kein Beliebtheitswettbewerb.
5: Ja, vielleicht hat die Christina ja mehr Glück als ich.
6: Also je mehr Leute wir da einschleusen, desto auffälliger ist das doch.
4: Nein, Herr Riedel, Sie sind jetzt der Mann vor Ort. Halt durch, Riedel. Bald sind Ferien.
5: Wieso kann ich meine Schnauze nicht halten?
7: Oh. Herr Einstein, sind Sie da?
5: Ja.
7: Haben Sie das Klingeln überhört? Ihre Schüler hängen noch im Flur herum. Eine Kollegin hat sich beschwert.
5: Okay, ich komme.
7: Gut.
8: Kommt ein bisschen Tempo, Sportsfreunde.

0: Nochmal 10.
1: Was haben Sie in Ihrer Wohnung gemacht? Versucht, Spuren zu beseitigen?
0: Hören Sie mal auf, ja? So einen Schwachsinn muss ich mir echt nicht anhören.
2: Ja, Sie können sich den Schwachsinn auch bei uns auf dem Revier anhören.
1: Hm? Gerne.
0: So, sammeln, kommt! Zack, zack, zack. Das ist gut jetzt. Wir machen heute Zirkeltraining.
3: Okay, dann, dann wollen wir mal schauen, was die Frau Wiesner als letztes mit euch durchgenommen hat. Trigonometrie, cool. Oder wollt ihr drüber reden, was mit ihr passiert ist?
4: Das hat ja jetzt nicht lange gedauert.
3: Was?
4: Bis das hier ein Verhör wird.
3: Wieso Verhör?
4: Weil Sie denken, dass wir Frau Wiesner umgebracht haben. Können Sie recht zugeben, Herr Polizeimeister Riedel?
3: Das bin ich nicht. Okay, ich bin's.
5: Ich geh jetzt.
3: Was?
5: Ich hab keine Lust mehr.
3: Moment, Moment. Halt, halt, halt. Stopp. Wenn ihr jetzt geht, dann...
4: Was ist dann?
3: Dann wird meine Chefin ziemlich sauer.
4: Auf uns?
3: Schön wär's auf mich.
4: Das tut mir aber leid.
3: Moritz, so macht ihr euch doch erst recht verdächtig.
4: Ach, plötzlich. Wir wurden schon die ganze Zeit verdächtigt.
3: Ja gut, sowas nennt man Ermittlung. Das ist ganz normale Polizeiarbeit. Und immerhin habt ihr die Frau Wiesner zur unbeliebtesten Lehrerin gewählt.
6: Ja, aber das haben wir nur aus Spaß gemacht.
3: Okay, aber ihr wollt doch sicherlich auch, dass ihr Mörder geschnappt wird, oder?
4: Es ist scheißegal, was wir sagen. Uns glaubt eh keiner.
3: Doch, ich schon.
4: Okay, wir haben mit dem Mord nichts zu tun.
3: Gut.
6: Naja, also, eigentlich können wir nur für die reden, die gerade so anwesend sind.
3: Was heißt es?
6: Ja, also, die Sophia fehlt.
3: Seit wann?
6: Ich weiß nicht so, die ist halt gestern rausgerannt, als halt die Durchsage kam, dass die Frau Wiesner ermordet wurde.
0: Tut mir leid, ich kann Ihnen wirklich nichts Neues erzählen. Sevi und ich, wir haben uns getrennt. Wenn man das bei einer Affäre überhaupt so nennt.
7: Wann haben Sie denn das letzte Mal mit ihr geredet?
0: Keine Ahnung, privat vielleicht vor 2 Wochen.
7: Hat's doch vielleicht erzählt, dass irgendwie Stress gehabt hat?
0: Nicht, dass ich wüsste.
7: Ja, ich meine, von nichts kommt ja nichts, ne? Haben Sie irgendeinen Verdacht?
2: Sie haben gestern mit einer Schülerin geredet.
0: Sie werden es nicht glauben, aber ich rede jeden Tag mit denen. Stationswechsel!
2: Ja, komischerweise hat das Mädel gesagt, sie hat's verdient und es ist eh zu spät.
0: Ach so, ja, richtig, das war Sophia. Warum?
2: Ja, weil die jetzt weg ist.
7: Was hat das jetzt mit unserem Fall zu tun? Ich meine, Jugendliche verschwinden doch öfter mal, nicht? Was soll das?
2: Naja, ich glaube, der Herr Schlüter kann uns da ein bisschen mehr drüber sagen, oder?
7: Tatsächlich.

0: Herr Lothar? Hatten wir vorhin telefoniert?
1: Kann sein. Oh, hallo. Ich meine, hallo.
0: Christina Bayer, haben Sie kurz Zeit für mich?
1: Auch lang, aber da hat wahrscheinlich meine Gattin was dagegen.
0: Ihre Frau braucht sich keine Sorgen machen.
1: Sie wollen etwas über den verschwundenen Segler wissen.
0: Genau, Carsten Wagner.
1: Ja, das war schlimm damals. Vor allem, weil der Kerl noch so jung war und unerfahren.
0: Unerfahren? Wie meinen Sie das?
1: Naja, wie ich sage, das war ein Student aus München. Der hat den See unter und sich überschätzt. Ja, das passiert eigentlich fast jedes Jahr mal. Aber meistens werden die Leichen dann irgendwann ans Ufer geschwemmt.
2: Sophie hat sich in mich verliebt. Und dann hat sie rausgefunden, dass Silvia und ich... Naja, und plötzlich ging das mit diesen Drohbriefen los.
3: Was für Drohbriefe?
2: Morddrohungen.
4: Ah. Warum bist du nicht zur Polizei damit?
2: Ich habe sie davon abgehalten. Deswegen haben wir uns auch getrennt. Wir waren da verschiedener Meinung.
3: Wie kann man da verschiedener Meinung sein?
2: Ich wollte halt nicht, dass Sophia sich ihr Leben verbaut, bevor sie überhaupt angefangen hat.
4: Ach, sehr philosophisch für einen Turnlehrer.
5: Hey, keiner hat was von Pause gesagt, ja?
0: Also sind Sie der Meinung, dass das Ganze ein Unfall war?
1: Ja, was soll es denn sonst gewesen sein? Das habe ich der Frau übrigens neulich auch gesagt.
0: Welcher Frau?
1: Die hier war und die fast die gleichen Fragen gestellt hat wie Sie.
0: Wann war das?
1: So vor 2-3 Wochen ungefähr.
0: Wissen Sie, wie die Frau hieß?

0: Na, das wollte ich dann auch gar nicht mal wissen.
1: Wieso?
0: Naja, die wurde dann auf einmal ziemlich unfreundlich. Tat mir ja auch leid, aber ich kann einer wildfremden Person doch nicht die Mitgliederliste der letzten 20 Jahre überlassen.
1: Das wäre tatsächlich meine nächste Frage gewesen.
0: Ja, das mache ich aber nur, wenn ich es offiziell muss. Datenschutz, sonst kriege ich den größten Ärger. Apropos Ärger, meine Frau wartet.
1: Eine Frage noch. Hm? Wie sah die Frau denn ungefähr aus?
0: So blond wie sie, auch ungefähr so groß wie sie. Hübsch. Hilft es?
1: Hübsch. Macht die Sache auf jeden Fall zum Kinderspiel.
0: Ja.
1: Danke.
2: So, jetzt mal langsam zur Ruhe kommen. Hallo? Hey! Könnt ihr mal bitte herhören? Also, es geht um eine Mitschülerin von euch. Sophia. Weiß irgendwer, wo die ist?
3: Also, Kinder, es geht hier um Leben und Tod, ne? Hm? Kommt schon, Leute, es kann doch nicht sein, dass niemand von euch was weiß. Elena, du bist doch mit Sophia befreundet, oder? Herr Einstein.
4: Nee, Kevin, bitte Sie.
3: Nicht? Ihr habt das Recht zu schweigen.
4: Was?
2: Spinnt er komplett.
4: Da hat die Geiser vielleicht ein Monster gezeugt. Ja. Mhm. Ihr habt gleich gesagt, das geht in die Hose.
2: Elena, was mit dir?
5: Die Sophia hat gerade gepostet, dass sie an der Unfallstelle ist.
2: Okay.
3: Danke. Danke fürs Dichthalten.
6: Warum eigentlich?
3: Weil die zwei dachten, dass ich sofort auffliege.
6: Sind sie auch.
3: Ein weißer, dicker Mann hat mal gesagt, nie zugeben, dass man keine Ahnung hat.
6: Merke ich mir. Trotzdem haben wir jetzt was gut.
3: Ja gut, dann können Sie dann rauchen gehen.
7: Und ihr habt wirklich keine Ahnung, wer die anonyme Anruferin war, die euch auf den Fall gebracht hat?
1: Nee. Ich glaube aber, dass die Frau, die uns angerufen hat, davor auch im Yachtclub recherchiert hat.
7: Meinst du, die hat was mit dem verschwundenen Segler zu tun?
1: Vielleicht. Oder mit der Person, die für sein Verschwinden und die Fingerabdrücke auf dem Boot verantwortlich ist.
7: Ja, aber warum hat sie dann bei ihrem Anruf nichts Genaueres gesagt?
1: Gute Frage. Vielleicht führt die Sache auch zu gar nichts.
7: Doch. Es gibt einen Treffer. Die Spuren vom Boot sind identisch mit einem aktuellen Fall.
1: Mit welchem?
7: Dem Einbruch. In der Wohnung der toten Lehrerin.

0: Hier ist es also passiert?
1: Ja, ja. Da hat es Obi lassen.
0: Was für ein tragischer Tod.
2: Ja, da sagen Sie was. Wenn Sie mal früher zu uns gekommen wären, hätten wir uns das sparen können.
0: Ich kann mir trotzdem nicht vorstellen, dass Sophia sowas gemacht hat.
1: Ja, dann fragen wir es halt.
3: Hallo, Mädchen!
1: Das hat ja super funktioniert.
0: Ja, und was jetzt?
1: Ja, Sie sind der Turnlehrer hinterher.
3: Ja, hopp! Sophia!

0: Du hast Wiesner Drohbriefe geschrieben?
1: Ja. Zwei.
0: Was ist da drin gestanden?
1: Das weiß ich nicht mehr.
2: Das weißt du noch ganz genau.
1: Halt so Sachen. Dass sie nicht mehr lange zu leben hat, wenn sie sich nicht von Paul fernhält.
2: Hey, nenn mich nicht Paul hier, ja?
3: Sag mal, wie kommst du eigentlich auf die Idee, dass du und der Herr Schlüter, ich meine, hat er irgendwas signalisiert? Hm?
2: Natürlich nicht. Und wenn, würde das ja noch lange keinen Mord rechtfertigen.
4: Da hat er recht.
3: Mich hätte eigentlich sie gefragt, ne?
1: Ich habe mit dem Mord an Frau Wiesner aber wirklich nichts zu tun. Und ich war auch nicht in ihrer Wohnung heute Morgen. Ich weiß ja nicht mal, wo die wohnt.
0: Ja, warum bist du denn dann abgehauen?
1: Mir war klar, dass mir wegen den Briefen niemand glaubt. Wann kann ich denn jetzt wieder gehen?
3: Naja, wenn du uns beweist, dass du mit der Sache nichts zu tun hast, nicht? Wo warst du gestern Morgen um 7?
1: Hm? Da hatte ich meinen Vater zur Schule gefahren.
0: Ach so? Du lässt dich vom Papa entschuldigen.
1: Das macht er immer, wenn ich bei ihm in Starnberg übernachte.
0: Das heißt, du warst zum ersten Mal an der Unfallstelle?
1: Ja. Ich hatte irgendwie das Gefühl, dass ich mich entschuldigen muss bei ihr.
0: Ein bisschen später.
1: Ich habe wirklich nichts damit zu tun.
5: So, wie laufen denn die Ermittlungen?
3: Gut, gut. Ja, ja.
5: Etwas genauer vielleicht?
3: Ja, ich meine, Lehrer müssen mit sowas ja immer rechnen, nicht?
5: Wie, dass jemand einen Draht über die Straße spannt?
0: Ja, vielleicht war es der Schüler, der lustig sein wollte.
5: Ach so, ja. Und der Einbruch war auch lustig gemeint? Oder vielleicht Zufall?
3: Ich meine, Zufälle gibt es ja wie Sand am Meer. Wenn ich ihm erzähle, was ich mir alles so...
5: Nein, bloß nicht. Jetzt warten wir doch erst mal ab, was der Riedel rausfindet.
6: Sie werden es nicht glauben. Silvia Wiesner war die anonyme Anruferin.
5: Ah, dann ist die der Person auf die Schliche gekommen, die damals für das Verschwinden von dem Segler verantwortlich war?
6: Und genau diese Person war auch heute Morgen in der Wohnung der toten Lehrerin. Frau Dr. Fuchs hat in beiden Fällen die gleichen Fingerabdrücke gefunden.
5: Aber wenn es damals Mord war und der Mörder von damals auch der Mörder von der Lehrerin ist...
0: Dann haben die Schüler ein Alibi.
3: Ah ja, und was für eins?
5: Ja, aber was hat die Lehrerin denn für eine Verbindung zu dem Segler gehabt?
6: Es gab eine indirekte Verbindung. In den Unterlagen steht, dass er Pädagogik in München studiert hat und Referendar an der gleichen Gesamtschule war.
3: Ha! Zwei tote Lehrer von einer Schule.
0: Wissen Sie das? Gibt es da irgendeine Mitgliederliste von dem Yachtclub?
3: Ja, das wollte ich auch gerade fragen. Ich meine, wir müssen ja irgendeine Verbindung zu der Schule suchen, nicht? Hubert, wir zwei, ein Gedanke?
0: Ein Gedanke.
6: Der Vorstand wollte die Liste erst nicht rausrücken. Deshalb habe ich jemanden drauf angesetzt.
3: Ha!
7: So, gleich haben wir's.
6: Gleich haben wir es.
5: Da kann man sehen, wie man es garantiert nicht macht.
3: Was soll das jetzt heißen?
5: Ja, so ganz legal ist das natürlich nicht.
3: Na, jetzt waren Sie mal halblang, nicht? Nur weil das Freund Bayer nicht den Dienstweg eingehalten hat, um ihren Computer reparieren zu lassen. Was ist denn kaputt?
6: Alles.
7: Soll ich jetzt weitermachen oder nicht?
5: Ja, aber machen Sie einfach schnell.
7: Dann kann ich ja gleich meine Rechnung auch mit ausdrucken.
0: Also... Es gibt einen Dr. Sommer im Yachtclub.
7: Bravo.
0: Danke.
3: Wie bitte, der Direktor? Ich meine, was soll denn mit dem Mord an den beiden Lehrern zu tun haben?
0: Rektoren, die waren schon in der Schule die Schlimmsten.
8: Das ist eine bodenlose Frechheit, dass Sie mir sowas unterstellen.
3: Dr. Sommer, Mitglied im Yachtclub 2001, nicht? Das ist genau das Jahr, in dem Ihr Referendar spurlos verschwunden ist.
8: Das bin nicht ich, das ist mein Bruder. Ich kann noch nicht mal schwimmen. Was soll ich da in einem Yachtclub?
3: Die haben doch Schiffe.
0: Okay, probieren wir es anders. Wer von Ihren Kollegen ist denn schon länger als 20 Jahre da?
8: Neben mir gibt es da noch zwei weitere. Herr Koch und meine Sekretärin, Frau Bischoff.
3: Hallo!
8: Mir fällt gerade ein, die hat so ein Boot. Und soviel ich weiß, ist die auch Mitglied in so einem Yachtclub.
3: Na, Herr Bischof steht hier nicht.
8: Vielleicht unter Rixner. Das ist der Name ihres Ex-Mannes.
3: Ja. Ja, hier, Rixner.
8: Das muss aber alles wirklich ein großes Missverständnis sein. Die Sache damals war doch wirklich ein Unfall.
0: Gut, dann fragen wir doch die Frau Bischof einfach mal selber an. Da ist keiner.
8: Komisch, vor 10 Minuten war sie noch hier.
9: Herr Kierwitz, sagen Sie mal was.
3: Was? Was soll ich denn sagen?
9: Danke, langt.
10: Ach, Frau Bischof, gut, dass ich Sie treffe. Ich hätte eine Frage zum Klassenbuch.
11: Kann das warten bis morgen? Ich hab's wirklich eilig.
10: Ja klar, dann machen wir das morgen. Aber stimmt es eigentlich, dass Schüler jetzt auch Verweise ausstellen?
11: Soll ich jetzt bitte in Ruhe lassen?
12: Achtung, Achtung, Frau Bischof darf keinesfalls das Gebäude verlassen.
10: Stehen bleiben!
13: Sie sind also einer von denen?
10: Ja, Polizeimeister Martin Riedel.

0: warum werde ich hier festgehalten?
1: Das haben Sie doch schon über die Sprechanlage gehört.
0: Ja, und was habe ich damit zu tun?
1: Sagen Sie es uns.
0: Gar nichts.
2: Ja, es hat mit Mathe zu tun, hat alles mit Mathe zu tun.
0: Muss ich mir das anhören?
1: Ja, müssen sich alle anhören.
2: Ja, in dieser Aufgabe gibt es zwei Unbekannte, genau wie in der Matheprüfung, nicht? Wenn wir den Tod von der Wiesner in dem Fall von dem vermissten Segler einsetzen, ist das Ergebnis in beiden Fällen, Sie sind die Täterin. Bleibt nur noch die unbekannte Y. Hm.
0: Und Y ist was?
2: Das Motiv. Was hatte die Wiesner gegen Sie in der Hand?
0: Ja. Sagen Sie es mir.
1: Wir haben an beiden Tatorten identische Fingerabdrücke gefunden. Wir gehen davon aus, dass es Ihre sind.
0: Ist das denn so verwerflich, dass man ein gutes Leben haben will?
2: Also Y gleich Geldgier.
0: Ich habe den Kindern schließlich geholfen, durch die Prüfung zu kommen. Ohne mich hätte Halbwolfratshausen kein Abi.
1: Mit Ihnen auch?
2: Sie haben den Kindern Geld für gute Noten abgenommen.
0: Nicht den Kindern, den Eltern, die Angst hatten, dass ihr Nachwuchs zu dumm ist.
1: Das hat 20 Jahre lang keiner gemerkt.
0: Die Eltern wären ja schön blöd gewesen. Und die Lehrer sind grundsätzlich froh, wenn diese ganzen Nieten weiterversetzt werden.
1: Ja, nur die Wiesner und der Referendar, die haben gemerkt, dass irgendwas nicht stimmt, oder?
0: Diese dumme Nuss hat angefangen, Fragen zu stellen. Und im Yachtclub hat die sogar rumgeschnüffelt. Ich meine, was hätte ich denn da machen sollen?
1: Stimmt. Also da ist Doppelmord wirklich die beste Lösung.

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3: Und da sind wir noch einmal. Hallo und recht herzlich willkommen zu NDR Info. Tja, nichts ging mehr. Auch heute wieder in einigen Teilen Niedersachsens. Wieder blieben Busse und Bahnen in ihren Depots. Die Gewerkschaft Verdi hat die Beschäftigten von Üstra und Regiobus zum Warnstreik aufgerufen, sodass die Menschen in Hannover zum Beispiel irgendwie zusehen mussten, wie sie zur Arbeit oder auch zur Schule kommen.
4: Zu Fuß, mit dem Fahrrad oder mit dem Auto. Nur so ging es heute in Hannover voran. Die U-Bahn-Stationen blieben geschlossen, Busse und Bahnen in den Depots. Wieder einmal Warnstreik vor der 5. Verhandlungsrunde im öffentlichen Nahverkehr. Es gebe keine Kompromissbereitschaft auf Seiten der kommunalen Arbeitgeber, beklagen die Beschäftigten, insbesondere beim Thema Arbeitszeit.
5: Es ist uns wirklich ernst und diversen Streiktagen, dass wir Arbeitszeit als zentrales Thema haben und dass dort Bewegung auf Arbeitgeberseite passieren muss.
4: 2,8% mehr Lohn, 33 Urlaubstage und eine Anhebung des Urlaubsgeldes bieten die Arbeitgeber bisher. Doch bei der Forderung, die Arbeitszeit von 40 auf 37,5 Stunden zu reduzieren, bleiben die Kommunen hart.
6: Wir können nur am Verhandlungstisch Ergebnisse erzielen, aber nicht draußen auf der Straße. Und es kann noch 5 Tage weiter gestreikt werden. Es wird überhaupt nichts an unserer Position ändern, nämlich dass wir bei dem Thema Wochenarbeitszeit keine Reduzierung akzeptieren können, weil sie schlichtweg nicht bezahlbar ist.
7: Und wir müssen die Arbeitsbedingungen so attraktiv gestalten, dass sich genug Nachwuchs findet und wir weiterhin so einen tollen Verkehr wie in Hannover haben, der wirklich eine tolle Anbindung hat. Und das funktioniert halt nur, wenn es eine Entlastung trotz Schichtdienst gibt und die Arbeitsbedingungen so attraktiv sind.
4: In den kommenden Tagen wird auch in anderen Städten gestreikt. Anfang Juni geht es dann in die nächste Verhandlungsrunde.
3: Da, hier kommen sie an, die Pendler und Reisenden aus ganz Deutschland. Und das Erste, was sie von Hamburg sehen, sind die zum Teil doch ziemlich schmuddeligen Ecken des Hauptbahnhofes. Das schlechte Image der Bahn kommt eben nicht nur von verspäteten Zügen. Um es wieder aufzupolieren, im wahrsten Sinne des Wortes, steckt der Konzern aktuell 50 Millionen Euro in ein Sofortprogramm für mehr Sicherheit und Sauberkeit. Ein Frühjahrsputz also, mit dem derzeit auch der Hamburger Hauptbahnhof ordentlich auf Vordermann gebracht werden soll.
8: Gleis 11 Hamburg Hauptbahnhof. So sauber war dieser Abfalleimer wahrscheinlich lange nicht. Wer hier putzt, hat sich freiwillig gemeldet. Die meisten sitzen sonst im Büro. Heute unterstützen sie ihre Kollegen der Reinigungskolonnen.
9: Dass wir auch die Leistung der Mitarbeiter schätzen, was die hier täglich erbringen müssen, das ist wirklich eine große Leistung. Weil wir kennen die Leute, die benehmen sich leider nicht überall und verlassen den Bahnhof halt nicht so wie ihr Zuhause. Und das muss wieder aufgearbeitet werden. Und das ist schon eine harte Arbeit.
8: Für so etwas ist im Tagesgeschäft sonst keine Zeit. Das Team am Gleis 8 sorgt mit der Farbe Staubgrau für Widerstandsfähigkeit. Wird sie wieder dreckig, sieht man es einfach nicht. Es ist auch Eigenwerbung. Für die Sauberkeitsoffensive hat die Bahn technisch aufgerüstet. Mit einem veganen Dampfreiniger gegen Kaugummis und der Treppenbürste Pico Bella mit Akkuantrieb. Es ist ein Kampf gegen Windmühlen, aber davon lässt sich das Team Sauberkeit nicht einschüchtern.
10: Wenn wir es nicht machen würden, würde man es doch mehr merken. Und das erste Aushängeschild ist immer der Bahnhof. Und meine Kolleginnen und Kollegen tun alles dafür, dass der erste Eindruck positiv ist. Und wir werden auch nicht aufgeben, egal wie viele Kaugummis wir noch entfernen müssen.
8: Von den sonst häufig kritischen Fahrgästen gibt es Zuspruch.
11: Ja, ist sehr gut, wenn es sauber ist. Also gut so.
8: Nicht alles wird heute erledigt. Größeres bleibt noch länger liegen. Der meistfrequentierte Bahnhof Deutschlands ist sauber. 1.399 andere sind bundesweit noch in Arbeit. Für sie geht es ab morgen wieder ins Büro.
3: Und wir kommen jetzt vom Bahnhof auf die Straße, denn so sah es ja gestern am Autobahndreieck Stur aus. Nach diesem Unfall musste der Zubringer von der A28 zur A1 gesperrt werden. Mittlerweile ist eine Spur zumindest wieder frei. Die Aufräumarbeiten laufen aber weiter, denn der umgekippte Schwertransporter hatte diese Röhre für einen Windkraftmast verloren. Wann das 50 Tonnen schwere Segment abtransportiert wird, ist noch unklar. Nachdem der LKW abgeschleppt wurde, muss heute erst einmal die beschädigte Fahrbahn repariert werden. Die Polizei plant, den Zubringer am späten Abend dann wieder komplett freizugeben. Das Handy ist kaputt, der Föhn riecht irgendwie verbrannt und bei der Mikrowelle funktioniert die Anzeige nicht mehr. Damit wir in solchen Fällen weniger wegwerfen und mehr reparieren, berät der Bundestag heute über die Umsetzung einer EU-Richtlinie. Hersteller sollen künftig verpflichtet werden, ihre Elektrogeräte zu einem angemessenen Preis zu reparieren, und zwar unabhängig von der Produktgarantie. Außerdem müssen sie Smartphones, Waschmaschinen und Co. auch reparaturfreundlich konstruieren, also so, dass beispielsweise der Akku leicht zu tauschen ist. Das sogenannte Recht auf Reparatur soll den Elektromüllberg verkleinern, Ressourcen schonen und somit auch den Geldbeutel der Verbraucher. Ja, das klingt alles erstmal ganz gut. Aber Nicolas Liefen aus der NDR-Info-Wirtschaftsredaktion, würde denn dieses neue sogenannte Recht auf Reparatur denn überhaupt für alle Geräte gelten? Also auch selbst dann, wenn die Gewährleistungsfrist schon abgelaufen ist?
12: Genau, also erstmal gilt es natürlich während der Gewährleistungsfrist. Wir sollen nämlich alle animiert werden, selbst wenn uns ein neues Gerät zum Austausch angeboten wird, dass wir darauf bestehen, dass das alte Gerät repariert wird. Als Benefit gibt es dann noch ein Jahr Gewährleistung obendrauf, also 3 Jahre dann statt 2. Aber es gilt eben auch außerhalb der Gewährleistungsfrist. Die Hersteller müssen es möglich machen, dass das alles repariert wird und eben nicht wieder irgendwelche Schrauben verbauen oder Kleber benutzen oder Teile verschweißen, sodass da kein Mensch drankommt.
3: Aber werden sich die Hersteller dann nicht vielleicht rausreden? Es gäbe vielleicht die Ersatzteile nicht mehr, die Lieferzeiten sind zu lang, die Reparatur ist zu teuer.
12: Vielleicht werden sie das versuchen, aber nach der Lage eben nicht mehr möglich. Die müssen diese Reparaturteile, die Ersatzteile vorhalten, und zwar 10 Jahre lang. Dann müssen sie binnen 15 Tagen auch lieferbar sein. Und es wird auch ein Online-Portal geben, europaweit, wo man seine Postleitzahl eingeben kann. Und da kann man sehen, gibt es Werkstätten, gibt es Reparaturcafés, wo man das alles in Ordnung bringen kann.
3: Aber Nicolas, nun heißt es ja, die Hersteller seien verpflichtet, innerhalb der üblichen Lebensdauer eines Gerätes dieses zu einem angemessenen Preis zu reparieren. Das ist ja alles mal wieder sehr vage formuliert. Wird das denn überhaupt funktionieren?
12: Das ist die große Frage, vor allen Dingen auch, ob

0: die Verbraucherinnen und Verbraucher mitspielen. Also wenn ein neues Gerät hingestellt wird zum Austausch, entscheidet man sich dann wirklich für die Reparatur? Entscheidet man sich dafür, dass das Gerät möglicherweise 2, 3, 4, 5, 6 Wochen nicht da ist? Und das Thema Preis, was ist denn nur angemessen oder unangemessen? Ich würde sagen, es wird die Zeit zeigen. Die Idee dahinter ist gut, aber ob sich's durchsetzen wird, ich setze da schon ein großes Fragezeichen hin.
1: Dankeschön für diese Einschätzung. Nikolas Liefen aus der NDR Info-Wirtschaftsredaktion.
0: Sehr gerne.
1: Und das Gespräch haben wir vor der Sendung aufgezeichnet. Die Bundesanwaltschaft in München hat 2 mutmaßliche Spione festgesetzt. Das Ehepaar mit deutschen Pässen soll für den chinesischen Geheimdienst Wissenschaftler in Deutschland kontaktiert haben, um deren Forschungsergebnisse für Chinas Armee nutzbar zu machen. Zum Beispiel bei künstlicher Intelligenz und im Bereich Raumfahrttechnik. Das teilte der Generalbundesanwalt in Karlsruhe mit. An dem Fall arbeiten Ermittler in mehreren Bundesländern, darunter auch in Niedersachsen. Sie sollen Zeugen aus den Landkreisen Harburg, Lüneburg und Peine befragt haben. Auch wenn das Schuljahr so langsam zu Ende geht, die Luft inzwischen ein bisschen raus ist, die Diskussion um sogenannte Bildungs-IDs, die nimmt gerade erst so richtig Fahrt auf. Es werden sich die Köpfe heiß geredet, ob es, längst überfällig oder aus Datenschutzgründen bedenklich sei, jedem Schüler einen landesweiten Registriereintrag zu geben, wie es das Land Niedersachsen plant. Ja, darunter, unter diesem Registriereintrag, sollen dann sämtliche Informationen von Klasse 1 bis hin zur Berufsschule abgespeichert werden. Also Zeugnisse, Förderbedürfnisse oder auch Auffälligkeiten.
2: An der Berufsschule Verden stapeln sich die Akten. Datenblätter der Schülerinnen und Schüler werden hier oft noch von Hand bearbeitet. Das kostet Zeit und Nerven.
3: Da wäre ich natürlich sehr, sehr dankbar, wenn es dort ein digitales System gäbe, wo mit einer Schüler-ID der Weg verfolgt werden kann und nicht alles händisch gemacht werden muss.
2: Genau so eine Schüler-ID kommt nun, um es den Schulen leichter zu machen. Und bei Schulwechseln und am Ende der Schulzeit sollen die Behörden Schüler nicht aus dem Blick verlieren.
4: Dass Schülerinnen und Schüler nicht mehr verloren gehen können, weil Schülerinnen und Schüler sich künftig nur dann von einer Schule abmelden können, wenn sie auch wirklich an einer anderen Schule angemeldet sind. Und dadurch können wir wirklich auch verfolgen, dass Kinder nicht einfach im System verschwinden.
2: Mit der Bildungs-ID sollen sich Schülerlebensläufe nachvollziehen lassen. Abrufbar sind zum Beispiel Standarddaten wie Geschlecht, Geburtsdatum, Konfession oder Schulwechsel. Hinterlegt werden könnten zum Beispiel aber auch Infos zum Thema Sitzenbleiben, Förderbedarfe, Prüfungen oder Zeugnisse. Schulen erhoffen sich viel von der neuen Nummer, gerade beim Thema Förderbedarf.
5: Wir merken dann als Schule manchmal gar nicht, dass es den Förderbedarf hat, sondern das dauert immer im Moment. Und das ist dann schon mal vertane Zeit. So könnte man über eine ID das natürlich sofort feststellen und sehen.
2: Die Bildungs-ID soll 2027 starten. Vorher schaut aber noch der Landesdatenschutzbeauftragte auf die Pläne.
1: Der Schatten der NS-Zeit liegt auch heute noch auf vielen Familien. Kinder, Enkel, Urenkel fragen sich, welche Schuld die eigenen Angehörigen auf sich geladen haben könnten. Waren sie Mitläufer, überzeugte Nationalsozialisten oder vielleicht sogar mehr? Gespräche darüber sind ja oftmals schwierig und manchmal fehlen auch die entscheidenden Dokumente. Wie sich Biografien trotzdem rekonstruieren lassen, das zeigen Archivare in der KZ-Gedenkstätte Neuengamme.
6: Die Spurensuche beginnt mit einem Foto. Darauf Heinrich K. aus Dithmarschen. Archivar Reimer Möller will wissen, war K. ein Nazi oder nicht?
7: Erster Anhaltspunkt ist, wenn die Person zu Verbänden oder Einrichtungen gehört hat, die mit Verbrechen belastet sind oder so, dann ist die Wahrscheinlichkeit groß.
6: Möller recherchiert, nutzt Unterlagen aus dem Bundesarchiv. Danach ist Heinrich K. bereits 1933 Mitglied der SS. Und nach dem Krieg verurteilt ihn ein Gericht zu 2,5 Jahren Haft. Im KZ Neuengamme hatte er Minderjährige geschlagen. Nachforschungen wie diese betreibt Möller seit Jahrzehnten, bietet inzwischen Rechercheseminare an zur NS-Zeit. Der erste Schritt, Informationen sammeln, selbst auf Grabsteinen.
7: Eben zum Beispiel Geburtsdatum und Sterbedatum. Und in diesem Fall steht dann noch der Status dabei, Offizier ist abgekürzt.
6: In diesem Fall war der Mann offenbar in der Waffen-SS. Die Daten gibt Möller online ein. Ergebnis: Der Tote war Obersturmführer, also tatsächlich Mitglied der Waffen-SS.
7: Die Sachverhalte sind manchmal völlig klar und die Zugehörigkeit zu belasteten Truppenverbänden auch. Aber das Einzelverschulden ist nicht genau nachweisbar.

0: Wer genau wann was getan hat, bleibt manchmal offen. Aber Datenbanken können dabei helfen, NS-Biografien Stück für Stück zu rekonstruieren.
1: Ja, und dann noch dies hier. Hamburg hat 5 neue Einwohnerinnen, vielleicht auch Einwohner, man weiß es nicht so genau, aber sie sind gefiedert. Wie hier hinterm Elbdeich im Südosten Hamburg sind mehrere Storchenküken frisch geschlüpft. 60 Paare haben dieses Jahr in der Hansestadt gebrütet und damit erneut mehr als im Vorjahr. Das erklärt Storchenvater Jürgen Pech seinen Besucherinnen und Besuchern. Es sei ein gutes Storchenjahr für Hamburg. Weil es eben viel geregnet hat, finden die Großvögel genug zu fressen und ihr Nachwuchs ebenfalls. Ja, und wie aufs Stichwort sind wir auch schon beim Wetter, auch wenn es ja draußen noch nicht danach aussieht, der Frühsommer kommt. Hier sind die Aussichten. Schauen wir zunächst mal auf die kommende Nacht. Die wird insgesamt wechselnd bewölkt. Hier und da zeigt sich der Himmel sternenklar, aber es bleibt überwiegend trocken bei kühlen 11 bis 8 Grad. Und morgen gibt es dann ja noch ein letztes Mal einen Mix aus Sonne, Wolken und vereinzelten Regenschauern. Aber nach und nach ziehen dann auch diese dunkleren Wolkenfelder ab und der Wind wird dazu schwach bis mäßig aus westlichen Richtungen. Das Ganze bei Temperaturen zwischen 18 und 21 Grad. Am Freitag dann überwiegend strahlender Sonnenschein, hier und da noch ein paar dichtere Wolken bei bis zu 24 Grad und am Wochenende dann nahezu im ganzen Norden sonnig bei 26 Grad. Und das war NDR Info für den Moment. Wir melden uns in knapp einer Stunde zurück. Würde mich freuen, wenn Sie einschalten. Bis gleich.
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0: Damen und Herren, zu einer neuen Ausgabe, wer weiß denn sowas, hier im Ersten. Und Sie wissen, hier kriegen Sie beste Unterhaltung, hier kriegen Sie aber auch spannende Dinge zu erfahren und Sie werden auch heute Abend wieder aus dem Staunen nicht rauskommen, auch was unsere beiden Gäste betrifft. Freuen uns sehr, dass sie für uns Zeit hatte. Viel beschäftigt, Sportjournalistin, Moderatorin hier im Ersten, Lea Wagner.
1: Hallo.
0: Vor kurzem erfolgreiche Premiere in der ARD Sportschau gehabt, am Samstagabend. Boah, das ist die Königsklasse des Sports. Ja, warst du aufgeregt?
1: Definitiv, ja. Man ist schon aufgeregt vor einer Sendung. Ich finde immer so, die ersten Minuten braucht es. Und dann kommt man rein und zum Glück haben wir da ja auch viele Spielberichte. Ist nicht wie bei dir, dass man immer präsent sein muss.
0: Das stimmt.
1: Kann kurz durchschnaufen, nochmal alles durchgehen und dann geht es erst weiter. Deshalb.
0: Und es ist ja immer live, die Sportschau.
1: Ja.
0: Ja, also von daher, ne, gilt immer, was gesagt wurde, ist auch draußen bei den Zuschauerinnen und Zuschauern. Ne? Aber
1: stimmt.
0: Du hast diesen Job von der Pike auf gelernt, sehr erfahren, auch in sehr vielen unterschiedlichen Sportarten. Ne? Skispringen im Winter, ne? Fußball natürlich, warst ja auch im Sommer in Australien bei der Frauenfußball-Weltmeisterschaft. Ne? Ein bisschen was von der Bräune ist geblieben. Wobei,
1: ja,
0: es war eigentlich eher kühl. Ne? Ist ja australischer
1: kühl,
0: Winter. Ne?
1: Aber der australische Winter ist, glaube ich, besser als der Hamburger Sommer. Okay. Ehrlich gesagt.
0: Ja.
1: Deshalb,
0: Vielleicht ist es auch so. Wir sind sehr gespannt auf die Sendung. Freuen uns, dass du da bist. Viel Spaß mit Bernhard.
1: Dankeschön.
0: Ja. Lea Wagner und Bernhard. Und auf der anderen Seite. Steffen Freund, meine Damen und Herren.
2: Vielen Dank.
0: Fußball-Europameister, deutscher Meister, ja, UEFA-Pokalsieger.
2: Die Champions League.
0: Ja, Champions League, meine ich. UEFA Champions League, ja, das ist doch alles eins.
2: Ist ja das Gleiche. Ne?
0: Ja, in der Hall of Fame bei Tottenham Hotspurs, wo du ja auch lange gespielt hast.
2: Ja.
0: Ja, und ja, jetzt Fußball-Experte beim RTL. Ne? Vielleicht laden sie dich ja auch mal ein, Elton, als Experten, als zweiten Experten.
3: Ja, obwohl Experte bin ich nicht so. Ich bin eher der Coach-Trainer, in Anführungszeichen. Also Experte würde ich mich als...
0: Ja, also der echte Experte...
2: Aber diskutieren können wir dann trotzdem.
3: Das können wir auf jeden Fall.
2: Die Sendung, die füllen wir problemlos.
0: So. Ja, das glaube ich auch. Ja, das kriegt ihr auf jeden Fall hin. Also auch euch beiden. Viel Spaß. Sehr viel Fußball-Sachverstand heute in dieser Sendung. Und ich habe gleich was ganz Spannendes zum Anfang. Da bin ich auch sehr gespannt, ob unsere beiden Gäste das denn überhaupt gewissen und schon mal gehört haben. Wussten Sie eigentlich, dass in der englischen Fußball-Premier League noch nie ein englischer Trainer Meister geworden ist?
4: Oh.
0: Wusstet ihr das?
2: Nee.
0: Ist tatsächlich so.
1: Nee, wusste ich auch nicht.
0: Ne, alleine die letzten drei Jahre Pep Guardiola, davor Jürgen Klopp, natürlich mit Liverpool, noch nie ein englischer Trainer Meister geworden. Könnt ihr gerne weitererzählen, aber vergesst bitte nicht zu sagen, wo ihr es her habt. Ja? Wir gucken auf die Zuschauerverteilung. Die sieht heute folgendermaßen aus. Hinter Lea und Bernhard sitzen 75 Zuschauerinnen und Zuschauer. Hinter Steffen Freund und Elton 51.
3: Ja.
2: Ding in der Kohle.
0: Ausverkauftes Haus hier bei uns. Und jetzt schauen wir, was wir heute so dabei haben. Hier sind die 12 Kategorien. Hier ist die Wand. Die 12 Kategorien heute sind Schottland in der Küche, berühmte Deutsche im Garten, Einspruch, Neuheit, Fußball, das Fragezeichen, Trick 17, Zahlen bitte, Sehenswürdigkeiten und was bin ich? Jede richtige Antwort 500 Euro. Beide Teams haben einen Publikumsjoker. Ihr habt die Auswahl, dürft als allererste ran an die Wand.
2: Nein.
0: Ja.
1: Ja, weil ich glaube, dass Sie gerne Fußball hätten. Das gönnen wir Ihnen nicht. Nehmen wir natürlich Fußball.
0: Oha. Das zeugt von hohem Selbstbewusstsein, weil ja oft die Expertinnen und Experten ihre eigene Kategorie so scheuen. Aus dem gut beantworten
1: können.
0: Hier ist die Frage. Am letzten Spieltag der zweiten Fußballliga Sierra Leones 2022 gewannen der Gulf FC und die Kahunla Rangers A. ihre Spiele, weil sich ihre jeweiligen Gegner weigerten anzutreten, B. durch entscheidende Tore von mitspielenden Fans oder C. ihre jeweiligen Spiele mit jeweils mehr als 90 Toren Unterschied.
5: Okay.
1: Okay.
6: Also ihre Spiele, weil sich ihre jeweiligen Gegner weigerten anzutreten.
1: Das kann einmal sein. Das hatten wir beispielsweise bei der Frauen-WM in einem Testspiel. Da hat der Gegner abgebrochen von Kolumbien, weil die eine zu harte Gangart hatten. Also die Trainerin hatte Angst, dass die Spielerinnen sich verletzen. Und deshalb wurde dieses Testspiel unter Ausschluss der Öffentlichkeit abgebrochen. Und die Mannschaft hat sich geweigert, weiterzuspielen.
4: Also das gibt
1: könnte sein, dass Gulf FC und Kehonla, ja, Rangers, dass die so hart sind, dass die Gegner nicht mehr antreten wollten, weil ja sowieso schon alles entschieden war am letzten Spieltag.
4: Durch entscheidende Tore von mitspielenden Fans.
1: Es kann ja auch sein, dass da am letzten Spieltag auch schon alles entschieden war. Und deshalb haben sie gesagt, aber dann würde es nicht in die Ligawertung zählen. Das kann ich mir nicht vorstellen. Und 90 Tore Unterschied.
4: Das ist viel, ne?
1: Das wäre schon eine Hausnummer.
4: Ja, und bei dem Unterschied gibt es auch nicht zwingend eine Verlängerung.
1: Einmal pro Minute ja. müssten sie treffen. Ja, also ich fand ja unsere Erklärung bei A noch am plausibelsten.
4: Ich würde nur das unser streichen. Ich fand deine Erklärung sehr gut.
0: Also okay. Entscheidet euch.
4: Wir nehmen A.
1: A.
0: Immer A. So, was ist da passiert am letzten Spieltag?
6: In Sierra Leones zweiter Fußballliga boten sich der Gulf FC und die Kahunla Rangers ein Kopf-an-Kopf-Rennen um den letzten verbliebenen Platz in der Aufstiegsqualifikation zur ersten Liga. Am letzten Spieltag wurde das Torverhältnis entscheidend, da beide punktgleichen Teams ihr jeweils letztes Spiel gewannen. Zur Halbzeit führte Kahunla gegen Lambebo United mit 2:0. Gulf FC lag gegen Kokima Lebanon mit 7:0 vorne. Am Ende wurde aus Kahunla ein 95:0 gemeldet. Der Gulf FC siegte mit 91:1. Der Verdacht der Spielmanipulation lag nahe. Beide Spiele wurden wiederholt und Gulf FC kam weiter.
1: Aber eben, eigentlich.
0: Solche Sachen passieren im Fußball, wow. Aber. Es bleibt erstmal bei 0 Euro.
2: Aber wir hätten auch daneben gelegen. Also das ja. ist ja Wahnsinn. Das
0: zum
2: ist
0: Glück
2: ja
0: war es nicht eure Frage.
2: Manipulation. Ja? Ja,
0: aber guck mal, womit kennt ihr euch besonders gut aus?
2: Oh, warte mal, jetzt bin ich mal gespannt.
3: Ja, nimm irgendwas.
2: Du hilfst mir nicht. Okay, dann.
3: Nur nicht zahlen, bitte. Sonst kannst du nehmen, was du möchtest.
2: Ach, weißt du was? Wir gehen im Garten.
3: Wir gehen im Garten.
2: Da bin ich mal gespannt, was du drauf hast.
3: Ja, ja.
2: Bist du nicht auch öfters im Baumarkt?
3: Ja, Garten ist. Ach so, nee, Baumarkt.
0: Wer im Garten schwarz glänzende Ölkäfer entdeckt, sollte A. Kresse aussehen, B. sie nicht mit bloßen Händen berühren oder C. den Rasen besonders kurz mähen.
2: Kurz
0: mähen? Okay. Schwarz glänzende Ölkäfer.
2: Dann würdest du die ja wenn du die verletzen, wenn du so kurz mähst.
3: Ja, nicht. Dann machst du die kaputt, das wäre nicht schön.
2: Das glaube ich nicht richtig, oder?
0: Hast du einen Garten zu Hause?
2: Ja, deswegen habe ich das mal genommen, wollte Elton mal überraschen.
0: Was wächst da alles so?
2: Eigentlich alles, ich habe kein Wembley-Rasen, aber...
0: Aber auch Obst, Gemüse, alles?
2: Na, so eine kleine Ecke hinten, ein paar Erdbeeren, ein bisschen Pfefferminze. So, jetzt sag du mir mal, Kresse aussehen, was sagst du?
3: Also Kresse aussehen würde ich erstmal ganz nach hinten stellen, weil ich meine, wenn du die im Garten entdeckst, was weiß ich, auf der Terrasse, ja. auf deinem Gartenstuhl, und dann sollst du da auch Kresse aussehen?
2: Hört sich komisch an, gut. So. Sie nicht mit bloßen Händen berühren?
3: Ja, das
2: sind,
3: ist halt,
2: die denn, sind die giftig?
3: Ja, das frage ich mich auch. Oder sind die halt schmierig, weil die Ölkäfer heißen und dann kriegst du das irgendwie nicht mehr wirklich sauber.
2: Also B. So. Hört sich ganz nach B an, oder?
3: Ja, ist aber sehr naheliegend. Ne? Ja. Aber was ist mit, nochmal zu C, wenn die wirklich auf dem
2: okay.
3: den Rasen besonders kurz mähen. Ist der denn auf dem Rasen zu finden? Ich habe den noch nie gesehen, aber ich habe.
0: So, was machen wir denn jetzt hier, weil es kommt noch schwere Fragen. Oh.
2: Also willst du jetzt mal zuerst entscheiden oder ich? Sag du.
3: Wir sind doch dann bei B,
2: ja.
3: ne? Weil wir,
2: ja.
3: wir nehmen
2: schon
3: mal,
2: erledigt.
3: Wir nehmen mal B.
2: Wir nehmen B,
0: ja. Vielleicht stolpert der, wenn der Rasen zu hoch ist.
6: Der in Deutschland unter Naturschutz stehende blau-schwarz glänzende Ölkäfer ist bis zu 3 cm lang, hat einen kleinen ovalen Kopf und langen Hinterleib. Wer den Käfer entdeckt, sollte ihn auf keinen Fall berühren, denn aus seinen Kniegelenken sondert er bei Gefahr den giftigen Abwehrstoff Cantharidin ab, der ihn vor Fressfeinden wie Ameisen oder Laufkäfern schützt. Beim Menschen reizt der Stoff die Haut und führt zu Rötungen und Blasen. In solchen Fällen sollten die Hände gründlich gewaschen und betroffene Stellen gekühlt werden.
0: Erste richtige Antwort, die ersten 500 Euro. wenn man den verschluckt auszusehen, droht sogar Lebensgefahr. Also so giftig ist das, was da rauskommt. Ja, ja, ja. Ne? Also nur so viel dazu.
1: Es war aber auch ein Elfmeter für die ohne Torwart, finde ich.
0: Ja, okay. Aber jetzt habt ihr ja die Chance. Ja.
4: Wir gehen in die Küche, wo wir schon bei Käfern waren, genau. Gehen wir jetzt in die Küche.
0: Wer einen frischen Kolben Zuckermais in der Mikrowelle garen möchte, sollte A. die Blätter nicht entfernen, damit der Eigensaft erhalten bleibt. B. ein Glas Salzwasser hinzustellen, damit die Körner nicht platzen. Oder C. zwei Essstäbchen unterlegen, damit sich die Wärme besser verteilt.
4: Die Blätter nicht entfernen, damit der Eigensaft erhalten bleibt. Was ist denn da die Idee? Da ist die Idee, dass die Maiskörner warm werden und dann austropfen oder dann
1: und wenn genau, und die Blätter das quasi. Ich mache Mais sehr gern beim Grillen und da wickel ich den immer so in Alufolie ein. Aber ich glaube, dass.
4: Weil man kriegt doch den frischen Kolben Zuckermais auch manchmal ohne Blätter. Also der, manchmal hängen die doch auch runter. Naja, also ich finde A.
1: Also der ist noch nicht gekocht.
4: Kann ich mir.
1: Dann macht Wasser am meisten Sinn, oder? Wenn der wirklich frisch ist und noch nicht gekocht und dass du ihn dann in die Mikrowelle stellst und durch das verdunstete Wasser, wobei das verdunstet gar nicht in der Mikrowelle.
4: Ja, theoretisch schon, weil es wird ja auch warm. Nur warum Salzwasser? Da geht doch normales Wasser. Salz würde ja drin bleiben.
1: Ja.
4: Zwei Essstäbchen unterlegen, damit sich die Wärme besser verteilt. Also das ist das, was mir so jetzt persönlich am besten gefallen hat, dass du halt, dass das ein bisschen höher liegt und dann kommt halt auch die Luft drumrum und die Mikrowellen auch besser dran. Also ich, ganz ehrlich, wenn ich raten müsste, würde ich C nehmen. Wenn du jetzt nicht für irgendwas anderes bist, sondern auch sagst, C finde ich auch total gut,
1: ich hätte nur überlegt,
4: ist das eine gute Frage fürs Publikum.
1: Auch weich wird. Ja, lass uns das Publikum fragen.
4: Sollen wir das Publikum fragen? Also oder
1: du tendierst zu C?
4: Ich tendiere zu D, C. Zu C.
1: Aber bei 75 Leuten ist doch die Chance hoch, dass jemand sich schon mal Mais in der Mikrowelle warm gemacht hat, oder?
4: Das dann weiß. Ja, dann nehmen wir sicherheitshalber das Publikum. Also,
0: ja, wir fragen das Publikum.
1: Ja.
0: Aber okay.
4: Keine Ahnung.
0: Wir fragen das Publikum.
1: Jemand schon mal Mais in der Mikrowelle warm gemacht? Ui!
4: So.
0: Die Frage, die wir uns hier immer wieder stellen in dieser Sendung, wer Mais denn sowas?
7: Ja, also 100% weiß ich das nicht.
0: Wie heißt du denn?
7: Martin aus Leipzig übrigens.
0: Hallo Martin.
7: Und C schließe ich aus, weil eine Mikrowelle ja eigentlich ausmacht, dass es von innen gleichmäßig erwärmt wird.
0: Was machst du beruflich, Martin?
7: Ich bin Ingenieur,
0: okay.
7: Geotechnik-Ingenieur.
0: Okay, okay.
7: Und wir machen quasi die schönen Seen um Leipzig rum. Mhm. Und B schließe ich eigentlich auch aus, weil, wie Bernhard schon sagte, ist ja das Wasser in dem Maiskörnchen entscheidend beim Platzen. Denke ich, hat das Salz keinen Einfluss, also nehme ich A. Denke einfach, dass das dann so schön auch gegart wird in den Blättern. Genau.
0: Ja. Okay, also Antwort A. Ne? Das haben wir von euch gar nicht gehört, aber ist festgehalten.
6: Erntefrischer Zuckermais kann in 4 bis 6 Minuten verzehrfertig in der Mikrowelle gegart werden. Bei 900 Watt wird der Kolben auf einem mikrowellengeeigneten Teller mitsamt seinen Hüllblättern erhitzt. So können die Körner im Dampf des eingeschlossenen Eigensaftes garen. Die Blätter sollten erst kurz vor dem Servieren entfernt werden, da sie den Mais weiterhin warm halten. So bleibt der Maiskolben knackig und lässt sich wie nach dem Kochen im Topf anrichten.
0: Perfekt! Auf Leipzig ist Verlass. Dankeschön. Richtige Antwort.
1: Vielen Dank.
0: Die ersten 500 Euro.
8: Da kann man drauf kommen.
9: Das nehmen wir.
0: Was nehmt ihr?
9: Trick 17. Erlebnis on fire.
8: Ja, wer?
0: Damit die Keimfähigkeit von Wacholdersamen in einem mit Sand gefüllten Beutel im Kühlschrank erhöht wird, sollten sie vorher A. getrocknet mit 60 Grad heißem Wasser übergossen werden, B. etwa 5 Minuten in einem Passiertuch geschleudert werden oder C. mit Küchenkrepp bedeckt, mit einem Nudelholz leicht gewalzt werden.
9: Erstmal sehe ich, Samen und Keimen gehört eigentlich Wasser dazu, so, oder? Mhm. Das ist immer so mein erster Gedanke, also ist A, aber heißes Wasser. Oh, 60 Grad genau, puh. Aber mein Gefühl sagt mir, da muss irgendwie Wasser mit dazu. Etwa 5 Minuten im Passiertuch geschleudert.
8: Du kennst mein Gehirn.
9: Ja?
8: Es geht nur mit 60 Grad heißem Wasser. Was ist mit 59 Grad? Ja. Was ist mit 61 Grad? Dann geht's nicht. Also A schließen wir aus, weil mit genau 60 Grad finde ich halt...
0: Circa 60 Grad. Das steht ja auch etwa 5 Minuten und leicht gewalzt.
8: Nein, da steht getrocknet mit 60 Grad. Da steht nichts circa.
0: Nerv nicht. Circa 60 Grad.
10: Mann. Fehlt mir der Teil. Also wie gesagt, wenn du jetzt dir ganz sicher bist, kannst du gerne was anderes nehmen.
8: Ja, das Problem ist, ich finde B und C auch blöd. Also
10: ja, das ist zu viel schleudern.
8: Bei B steht ja etwa 5 Minuten. So, aber was nimmst du? Du hast ein Passiertuch und das schleuderst du.
10: Und dann?
11: Passiert was.
10: Dann passiert was, genau. Und dann darf man
0: dann
10: erst.
0: Dann passiert's.
10: Aber dann keimt er. Aber
8: das,
10: der Samen.
8: Ja, das finde ich komisch. C, ich kann
10: auch,
8: C kann ich mir ein bisschen in Anführungszeichen vorstellen. Du hast Küchenkrepp und Nudelholz leicht walzen, dass vielleicht irgendeine Schale.
10: Dass sie ein bisschen aufbricht. Öffnet, genau, aufgeht, okay. Das ist ein guter Ansatz.
0: Aber was heißt leicht?
10: Ich bleibe aber trotzdem immer noch bei A. Ohne Wasser geht nichts.
8: Bin im A.
0: Siehst du, jetzt hast du die Verantwortung an der Backe, so schnell geht's.
10: So, siehst du, jetzt liege ich daneben und dann...
6: Wer Wacholder selbst pflanzen möchte, kann die Keimfähigkeit der Samen erhöhen, indem diese zunächst vollständig getrocknet werden. Dann die Samen mit 60 Grad heißem Wasser übergießen und etwa 2 Stunden lang quellen lassen. Anschließend werden die Samen mit Sand in einen Gefrierbeutel gefüllt. Nach etwa 3 Monaten im Kühlschrank können die Samen bei einer Optimaltemperatur von 15 bis 20 Grad ausgesät werden.
0: Ohne Wasser geht nichts. So ist es. 1.000 Euro sind für euch.
1: Aber das war stark.
4: Sehr gut.
1: Auch sehr meinungsstark geblieben.
4: Ja. Hast du Lust auf Rechtsfragen? Einspruch. Okay. Ich zeig dir mal. Einspruch. Okay. Wir nehmen mal Einspruch.
0: Laut Urteil des Arbeitsgerichts Aachen steht es Arbeitnehmern unter Umständen zu, vorübergehend bezahlt freigestellt zu werden, um a. das private Auto zu reparieren, das für Dienstfahrten genutzt wird, b. die im eigenen Haushalt lebende Großmutter zu pflegen oder c. ein Buch zu schreiben, das inhaltlich zum ausgeübten Beruf passt.
1: Ich meine schon mal was von B gelesen zu haben, dass du für Pflege frei bekommst. In manchen Verträgen ist es so, ich weiß nicht, ob es im Allgemeinen so ist, aber dann ist jemand wohl vor Gericht gegangen, dass ja auch für Umzug wird manchmal freigegeben.
4: Und der wird weiter bezahlt.
1: Bezahlter Urlaub.
4: Nee, nicht Urlaub. Der kriegt frei. Hm.
1: Aber es ist ja dann wie bezahlter Urlaub, oder?
4: Ja, das ist die Frage. Ja, Urlaub kommt drauf an, wie die Pflege aussah, aber...
1: Wärst du eigentlich bei A gewesen?
4: Ich wäre am ehesten bei A gewesen.
1: Am ehesten bei C.
4: Nee, am ehesten bei C. C nicht, weil ein Buch schreiben, das innerlich zum ausgeübten Beruf passt, das ist so... Also das würde ich nicht nehmen, weil das ist was wirklich komplett Privates und andere. Aber A kann ich mir noch vorstellen, wenn ich sage ganz ehrlich, ich fahre mit meinem Auto dauernd durch Deutschland und...
1: Aber dafür kriegst du ja auch steuerlich...
4: Ja,
1: also vielleicht so geht das wahrscheinlich gegen.
4: Jetzt hast du auch noch A ausgeschlossen mit einem Argument. Jetzt wird es für mich echt schwierig. Ich finde B.
0: Was machen wir?
4: Ganz ehrlich, lass uns dein B nehmen. Wir nehmen B. Das ist ja auch schön.
0: Klar, wenn man davon schon mal gelesen hat, erhöht das die Wahrscheinlichkeit.
6: Laut § 616 BGB haben Arbeitnehmer bei vorübergehenden privaten Notfällen einen Anspruch auf bezahlte Freistellung. Darunter kann beispielsweise die Pflege naher Angehöriger wie Kinder oder Ehepartner fallen. 2021 klagte ein Arbeitnehmer, da ihm eine solche Freistellung zur Pflege seiner Großmutter von seinem Arbeitgeber verweigert wurde. Das Arbeitsgericht Aachen bestätigte den Anspruch des Klägers. Da er mit seiner Großmutter im selben Haus aufgewachsen war und diese auch zu dem Zeitpunkt im Haushalt des Klägers integriert war, bestand laut Gericht ein besonderes Näheverhältnis und die bezahlte Freistellung müsse zugestanden werden.
0: Sehr gut. Auch hier sind es 1.000 Euro. Weiter geht's mit der
8: mit Schottland. Ich meine, immerhin warst du in England. Vielleicht kennst du dich da aus. Trotzdem.
10: Nee, dann nehmen wir Sehenswürdigkeiten.
8: Ja, dann nehmen wir Sehenswürdigkeiten. Genau.
0: Die indonesische Kirche Gereja Ayam, zu Deutsch Hühnerkirche, A, ist berühmt für ihr Glockenspiel, das wie ein Hahnenschrei klingt. B soll in ihrer Form eigentlich eine Taube darstellen oder C hält für Besuchende Sitzstangen anstatt Bänke bereit.
10: Sollen in ihrer Form eigentlich eine Taube darstellen? Ja, dann vielleicht. Heißt sie Hühnerkirsche?
8: Ja, also, weil sie sieht jetzt aus wie ein Huhn, soll aber eigentlich meinetwegen eine Friedenstaube sein, zum Beispiel. Eigentlich.
10: Das ist aber eine Erklärung. Ja. Taube Huhn.
8: Ein taubes Huhn findet auch mal ein Korn.
10: Okay. Taubes Huhn findet. Hält für besuchende Sitzstangen anstatt.
8: Na gut, die Frage ist halt, wie ist dieses, also wie ist diese Sitzstange gemeint? Jetzt geht das wieder los. Also ich glaube nicht, dass es eine Stange ist, wo die tatsächlich dann so wie die Hühner drauf stehen. Das kann aber sein, dass es tatsächlich nicht so eine richtige Bank ist, sondern vielleicht wirklich nur so ein
10: Donnerbalken.
8: So ein Donner, ja, genau, so eine
10: und dann,
8: Stange.
10: Und dann wo man sich einfach so auf, genau.
8: Ja,
10: ja, möglich.
8: Das kann natürlich sein. Ist berühmt für das Glockenspiel, das wie ein Hahnschrei klingt. Nein, dann würde es ja
10: Hahn... Das wäre der Hammer, wenn das so wäre.
8: Dann würde es aber ja Hahnkirche heißen.
10: Hast recht, das schließen wir aus.
8: Also ich finde ja eigentlich B ganz gut.
10: Das machen wir jetzt für dich.
8: Nur für mich?
10: Ja.
8: Wollen wir das riskieren ohne Joker? Vielleicht war da schon mal einer. Also ich.
10: Meinst du, da war einer in der Hühnerkirche in Indonesien?
8: Ja, warum nicht? Also A schließen wir beide aus.
10: Ja.
8: C finde ich auch blöd.
10: Ja.
8: Lass uns bei B bleiben.
10: Ja,
8: das sollte eigentlich eine Taube sein, Friedenstaube, hahaha. Ist dann, sieht aber jetzt.
10: Du hattest einen super Ansatz, den ich zwar nicht gleich verstanden hatte, aber könnte klappen.
8: Wir nehmen B.
11: Schauen wir sie uns an.
6: Mitten im Dschungel Indonesiens auf Zentraljava steht die Steinkirche Gereja Ajam, zu Deutsch Hühnerkirche. Ihr Bau wurde in den 1990er Jahren von einem Geschäftsmann aus Jakarta begonnen. Dieser hatte angeblich eine göttliche Eingebung, ein Gebetshaus zu bauen, das in seiner Form eine Taube darstellen sollte. Im Volksmund wird sie dennoch Chicken Church genannt, da die Kirche mehr einer am Boden hockenden Henne gleiche. Sie wurde aufgrund finanzieller Schwierigkeiten und lokaler Widerstände nie fertiggestellt. Heute ist die Kirche eine wichtige Touristenattraktion.
10: Alles voll mit Spielen.
11: Dritte Frage, dritte richtige Antwort. Sehr gute Balance zwischen Offensive und Defensive. Harmonieren sehr gut.
10: Nee, diesmal Elton. Kompliment. Okay.
8: Wo du Lust drauf hast.
1: Wir nehmen die berühmten Deutschen. Oder freut er sich?
11: Ja. Wodurch erlangte die aus Offenbach stammende Künstlerin Gerda Johanna Werner Berühmtheit? A. Sie stand Modell für die Goldelse auf der Berliner Siegessäule. B. Sie ist die Baumpflanzerin auf der Rückseite der 50-Pfennig-Münze. Oder C. Sie verewigte sich als Deutschlands erste Ampelfrau.
4: Ach, das ist ja geil. Das ist nur dein allererstes Gefühl, ohne groß nachzudenken. Was war denn, bei was würdest du am eh sagen, das ist es? Nur, dass wir das schon mal festgehalten, kann der Kai da notieren.
1: Hast du eine Ampelfrau schon mal gesehen?
4: Wir haben noch nie eine Ampelfrau gesehen.
1: Ich auch nicht.
4: Also das Problem ist, dass ich sowohl für A als auch für B meine, mal gehört zu haben, dass da jemand für gestanden haben muss. Das ist ja immer, also bei A noch mal mehr.
1: Ich glaube auch bei A am meisten. Ja, und da ist es, hast du es vor Augen?
4: Ja, das Problem ist, dass es kann natürlich bei B sein. Ja, das habe ich vor Augen. Die hockt da am Boden und setzt das da so hin. Das, es kann natürlich sein, dass dieses Motiv der Baumpflanzerin stammt vielleicht von etwas anderem. Mhm. Also, dass ein Maler sie gemalt hat, wie er das gemacht hat. Mhm. Bei A kann ich mir vorstellen, dass, da sie selbst Künstlerin ist, sie vielleicht in Kontakt stand zu dem Bildhauer, der diese Goldelse gemacht hat.
1: Ja. Das macht Sinn, ja. Dann lass uns A nehmen.
4: Ja.
1: Ja?
4: Sollen wir A einfach nehmen, weil wir... Ja? Wir müssen ja eh raten. Wir raten beide A.
11: Okay.
6: Die Malerin Gerda Johanna Werner wurde Ende der 1980er Jahre bekannt, als ein Journalist Nachforschungen zur Entstehung des Motivs auf der Rückseite der 50-Pfennig-Münze anstellte. Es stellte sich heraus, dass Werners Mann, der Bildhauer Richard Werner, 1948 ein Bild mit seiner Frau als Baumpflanzerin in den von der Bank Deutscher Länder ausgerufenen Wettbewerb eingereicht hatte. Das Bild gewann und zierte bis zur Einführung des Euro das 50-Pfennig-Stück.
11: 50-50. Schwere Frage. Schwere Frage. Aber... Man lernt ja halt immer was. Immer was Neues. Es bleibt erst mal bei 1.000 Euro. Hier ist noch lange nichts entschieden.
8: Oder wir haben es selber gelesen. Geht meist um Erfindung. Aber dass du nicht Schottland...
10: Nee, du warst im Super. Dann, du kannst aussuchen jetzt. Schottland oder Neuheit?
8: Schottland. Und du beantwortest.
9: Ah, super, danke.
11: Die Turmuhr des Balmoral Hotels in Edinburgh geht seit der Eröffnung 1902 traditionell 3 Minuten vor, damit A. das Feuerwerk an Silvester dort zuerst gezündet werden kann, B. der konstruktionsbedingt verzögerte Glockenschlag stimmt oder C. Zugreisende vor ihrer Abfahrt stressfrei am Gleis eintreffen können.
9: Feuerwerk Silvester dort zuerst gezündet werden. Also die fangen an dort.
8: Ja, warum?
9: Also ja, auch genau. Warum fangen die an da? Ist das
8: auch genau
9: Edinburgh so, dass die da zuerst auf der...
8: Naja gut, das, was halt raussticht, ist das Wort traditionell. Das heißt, vielleicht haben die da an der Turmuhr irgendwas vor, traditionell, und deswegen die 3 Minuten.
9: Guter Punkt. Und dann Hotel und vor. Ja, das kann man schon miteinander verbinden.
11: Ihr habt auch noch einen Publikumsjoker nur zur Erinnerung.
9: Verzögerter Glockenschlag stimmt. 1902 haben die da.
8: Also B und C hat meiner Meinung nach nichts mit, in Anführungszeichen, Tradition zu tun. B ist halt ein technisches Problem.
9: Genau.
8: Und C, die Züge fahren ja nicht nach dieser Turmuhr.
9: 1902 Eröffnung. Vielleicht war da ein Bezug. Ja doch, mal kurz überlegen. Aber also hatten die so viel Stress?
8: Nein, wir haben doch zwei.
9: Wir haben doch gar nicht so viel Stress. Wir haben doch heute viel mehr Stress.
8: Wir haben doch C schon ausgeschlossen.
9: Genau. Also dann tendiere ich auch Richtung A. Feuerwerk, Hotel. Das ist ja immer was Besonderes, auch im Hotel dort Silvester zu feiern.
8: Ja, weil B kannst du ja... Wie kann man denn B lösen, damit... Also ja, B bedeutet also um 15 Uhr ist er meinetwegen Glockenschlag. Aber die Uhr geht 3 Minuten vor, dann ist es also, wenn die Glocke schlägt...
9: Braucht die...
8: Moment.
9: Nee, warte mal.
11: Wollen wir es vielleicht ans Publikum geben? Vielleicht war da ja schon mal jemand in Edinburgh.
8: Lass uns A. Wir nehmen A.
11: Okay, okay.

0: Der Schwei, der war natürlich noch mal gut. Aber leider, es bleibt bei 1.500 Euro. Und damit könnt ihr ausgleichen. Wir haben noch Neuheit.
1: Hallo, du warst ziemlich was dran, ne?
2: Ja, was bin ich?
0: Sogenannte Eisspione. A. Schützen die Triebwerke von Flugzeugen in der Luft vor Vereisung. B. Prüfen in Kühlhäusern den Durchfrierungsgrad von Fleisch. Oder C. Checken vor Autorallyes die Straßenverhältnisse.
1: Prüfen in Kühlhäusern den Durchfrierungsgrad von Fleisch. Das wäre quasi wie dieses Ding, was du in Fleisch steckst, damit du es durchgaren kannst.
2: Mhm. Beim Grillen hat man sowas, ne?
1: Ja.
2: Um zu schauen, welche Temperatur das hat.
1: Checken vor Autorallyes die Straßenverhältnisse. Ich habe mal jemanden kennengelernt, die als Meteorologin Rennstrecken meteorologisch also lernt. Das heißt, die fährt da Tage vorher hin, macht Vorhersagen, guckt dann, ob das stimmt und passt und weiß dann zu jedem Hubbel, wenn es da hinten regnet, was heute im anderen Hubbel passiert. Mhm. Der Begriff Eisspionen ist da nicht gefallen.
2: Ich glaube, das hätte man dann schon mal gehört.
1: Im Sportbereich bestimmt schon mal. Ne? Also A oder B. Mich hat sofort A angelacht. Mhm. Das sind vielleicht diese kleinen Metalldinger, die an Flugzeugen vorne rechts und links so rausgucken. Da gucken so komische kleine Dinger raus.
2: Was machen die denn dann?
1: Naja, die messen die Temperaturen. Bei bestimmten Temperaturen muss sich das Triebwerk entsprechend verhalten. Vielleicht gibt es in Triebwerken Bereiche, die sensibel auf Temperaturunterschiede reagieren. Wenn die abgeschaltet werden oder wieder angeschaltet werden oder sowas. Mhm. Also A kann ich mir, das ist ein Problem, gefroren, also Frost in der Luft.
2: Probieren wir A.
1: Wir probieren jetzt noch mal A.
2: Ja.
1: Vielleicht stimmt es ja jetzt. Oh, hinten ist man anderer Meinung.
2: B, nehmen wir B, wir nehmen
3: Eisspione sind erfahren in ihrem Beruf und können einschätzen, ob bestehender Schnee oder Eistauen oder gefährliche Glätte bilden wird. Sie kommen bei Autorallyes zum Einsatz, zum Beispiel bei einem Wettbewerb in Monte Carlo. Die Rallye Monte Carlo findet in den Seealpen statt und gilt als Strecke mit schwierigen Witterungsbedingungen. Die Eisspione fahren die Strecke vor dem offiziellen Start einer Wertungsprüfung ab und geben ihre Einschätzung an die Fahrer weiter. In der Regel handelt es sich um ehemalige Rennfahrer.
0: Ah.
2: Entschuldigung.
0: Es bleibt bei 1000 Euro.
4: Fragezeichen. Du hast eben Schottland entschieden, da, Edinburgh.
1: Ja, ist ja gut. Fragezeichen.
0: Die Überraschungsfrage. Myxomyceten, auch Schleimpilze genannt. A. Haben eine DNA, die zu 95% der eines Menschen gleicht. B. Verspeisen sich ununterbrochen selbst, um sich zu reproduzieren. Oder C. Sind biologisch weder Pilze noch Pflanzen noch Tiere.
4: Das hört sich wie eine Publikumsfrage an, oder? Sei doch mal ehrlich. Eindeutig. Oder hast du schon mal eine direkte Idee? DNA wie 95%. Wir können nur nicht sprechen. 95%, wenn das stimmt.
5: Ein Myxom.
4: Verspeisen sich. Haben die so viel Hunger? Um sich zu reproduzieren. Habe ich auch schon mal gehört. Aber Myxomyceten.
5: Myxomyceten.
4: Pilze noch Pflanzen, ein noch Myxom. Tiere. Was sind sie denn?
5: Ich habe leider noch nichts davon gehört.
4: Pilze, Pflanzen, noch Tiere.
0: Fragen wir das Publikum?
5: Haben eine DNA? Nein, glaube ich nicht.
4: Schleim,
5: wir haben danach eh nur noch eine Frage. Das ist die Schätzfrage. Ja. Das heißt, ich würde auch jetzt zum Publikum tendieren, logischerweise, weil schätzen können wir beide auch.
4: Würde ich auch sagen.
5: Wenn jetzt keiner aufstehen sollte, wäre ich bei C, weil das halt so krass ist. Natürlich ist B auch cool. Ich fresse mich selber, um mich selber wieder zu reproduzieren. Halte ich auch für möglich.
4: Aber so nah am Menschen dran, hätte ich jetzt auch nicht gedacht.
5: A würde ich vielleicht nach hinten schieben, aber auch nicht für ausgeschlossen.
4: Genau. Okay.
5: Aber
4: okay.
5: Vielleicht hat einer schon ja Myxomyceten oder kann was herleiten mit dem Begriff.
4: Ja, hoffentlich. Ja.
0: Ja. Guck mal. Hallo.
6: Ich bin der Christian.
0: Hallo Christian, woher kommst du?
6: Aus Berlin.
0: Was machst du beruflich, Christian?
6: Ich bin Inhaber einer Versicherungsagentur.
0: Okay. Christian, mit wem bist du hier?
6: Mit meiner Frau.
0: Und die sitzt da
6: drüben? Die sitzt dort drüben.
0: Okay.
4: Ach, habt ihr euch getrennt? Das ist natürlich auch
1: Risikostreuung.
0: Nur für die

0: Dauer der Sendung.
1: Ach so, okay. Ja?
0: Christian, was denkst du denn?
2: Also ich weiß es auch nicht, aber C klingt für mich auch am wahrscheinlichsten.
0: Okay.
2: Also ich schließe mich an.
0: Genau, mit Pilzen kennt man sich, wenn man Berlin ganz gut aus, weil im Umfeld von Berlin gibt es sehr viel Pilzgebiet. Ne? Okay. Aber das wäre ja dann kein Pilz. Ne? Myxomyceten, was ist es denn nun?
3: Schleimpilze oder Myxomyceten treten häufig als sichtbare schleimige Massen auf. Wie Pilze bilden sie aus ihren Fruchtkörpern Sporen, die über Wind verteilt werden und so an weit entfernte Orte gelangen können. Weil sie sich allerdings auch wie Amöben fortbewegen können, zählen sie nicht zu der Gruppe der Pilze. Zusätzlich grenzen sie sich von Pflanzen oder Tieren ab, weshalb die einzelligen Lebewesen heute als eigenständige Gruppe betrachtet werden.
0: Sehr gut. Christian, Glückwunsch. Daumen drücken für den weiteren Verlauf.
1: Ja. Er kommt aus Berlin, genau wie ich.
0: Hier steht bei 2000 Euro. Ihr könnt noch mal wählen. Neuheit oder Zahlen, bitte.
4: Neuheit.
0: Forschende der University of Central Florida haben 2023 eine neue Farbe entwickelt, die A. so dickflüssig ist, dass sie Sonnenenergie speichern kann, B. ihr eigenes Farbpigment erkennt und so alle anderen abstößt oder C. nicht aus Pigmenten besteht und als leichteste Farbe der Welt gilt.
5: Sag mal so, ihr habt ein bisschen Pech mit den Fragen heute. Oh,
4: danke. Boah. Also, die so dickflüssig ist, dass sie Sonnenenergie speichern kann. Also das finde ich, was, das ist ja mehr eine Flüssigkeit. Was hat das konkret mit der Farbe zu tun? Also verstehst du, was ich meine? Was ist das Besondere an der Farbe? Es geht ja um das Material der Flüssigkeit. B, ihr eigenes Farbpigment erkennt und so alle anderen abstößt.
6: Dass man die nicht mischen kann, will er uns damit sagen.
4: Ja, die, ich bin da so bei Nanotechnologie. Das ist ein Wort, was immer gut kommt. Nanotechnologie.
6: Aber warum versuchst du das zu entwickeln? Ich meine, das sind Forschende an dieser Universität und die sitzen ganz lange daran und entwickeln was Neues. Mit welchem Forschungsziel?
0: Gute Frage.
6: Warum will man das
0: Sehr
6: entwickeln?
0: Sehr gute Frage.
4: Ja, damit
0: Sehr wichtige, entscheidende Frage.
4: Damit man eine Farbgenauigkeit hat. Aber okay, das,
0: die könnten ja auch nicht, in der Sonne sitzen stattdessen.
4: Nicht
0: schön.
4: Oder
0: Idee.
4: Sich dickflüssig mit der anderen Farbe von
6: um
4: dem anderen Institut einschmieren, damit ihnen warm bleibt. Nicht aus Pigmenten besteht und als leichteste Farbe der Welt gilt. Das klingt für mich nach so was Neuem. Das früher waren Farbe immer Pigmente. Das kennt man ja, Farbpigmente. Mhm. Vielleicht haben die eine Möglichkeit gefunden, eine Farbe, und die ist so leicht.
6: Und was bringt einem das?
4: Ich meine, aber ganz ehrlich, wenn du sowas aufsprühst auf eine Wand, das ist doch kein Gewicht, oder? Es sei denn, du hast mit sehr wenig Volumen eine sehr dichte Farbe. Und damit könntest du Flugzeuge leichter machen, zum Beispiel.
6: Mhm. Dann machen wir das. Dann machen wir C, oder?
4: C.
6: Ja.
3: Forschende der University of Central Florida haben 2023 eine Farbe entwickelt, die nicht aus Pigmenten besteht, sondern von Schmetterlingsflügeln inspiriert ist und durch die Anordnung von Nanopartikeln strukturell entsteht. Die Farbe reflektiert infrarote Strahlung und absorbiert dadurch weniger Hitze. Eine Farbschicht von nur 150 Nanometern reicht dafür aus. Damit gilt sie als leichteste Farbe der Welt. Sie könnte zum Beispiel in der Luftfahrt als Anstrich zum Einsatz kommen, um das Gewicht zu reduzieren und dadurch Kraftstoff einzusparen.
0: Das war gut.
6: Super. Wir nehmen die wieder ab.
0: Absolut. Richtige Antwort. 1500 Euro. Letzte Frage für Steffen Freund und für Elton.
7: Nano hat er
0: Kategorie
7: aber bei B gesagt.
0: Zahlen bitte.
1: Stimmt.
0: Insgesamt rund 3,4 Millionen Menschen zwischen 16 und 74 Jahren in Deutschland. A. haben noch nie das Internet genutzt. B. haben keinen Pkw-Führerschein. Oder C. besitzen kein Smartphone.
7: Das ist also wieder die Schätzfrage. 3,4 Millionen. So, Bernhard, wie viel Prozent sind das?
4: 3,4.
7: 80 Millionen.
1: 80 Millionen haben wir, genau.
7: 8 Millionen sind dann 10.
1: 10 sind 8.
0: Rechnet mit 4 Millionen, das macht's.
7: Also 5 Prozent. Genau.
1: Also 5 Prozent besitzen kein Smartphone. Obwohl, klar. Das ist also haben einen. Stimmt, nee, das könnte...
7: 5 Prozent sind echt wenig.
1: Genau. Das könnte, also ich würde, könnte stimmen.
7: Also B würde ich zum Beispiel erstmal ausschließen. Ich glaube...
1: Ja.
7: 5% ist dafür zu wenig. Nur 5% haben keinen Pkw-Führerschein.
1: Meinst du, viel mehr haben die nicht gemacht?
7: Zwischen 16 und 14.
1: Gut, das haben ja eigentlich alle gemacht.
7: Okay, das müssen
1: selbst die Älteren haben alle einen Führerschein.
7: Wenn überhaupt, hat man ja Pkw-Führerschein ab 17.
1: Nee, du darfst schon, ja schon ab 16, glaube ich, darfst du...
7: Nee, du darfst den anfangen, glaube ich. Aber mit 17 darfst du, wenn du Dings fahren, mit Begleitung. Ich glaube, noch mit 16
1: mit
7: darfst
1: Begleitung,
7: aber noch nicht mit 16.
1: Sicher?
7: Ja. Ab 17. So, ich würde B erstmal ausschließen.
1: Ah, dann war das in den USA, glaube ich, kann man eher. Aber ist
7: so, haben noch nie das Internet benutzt. Noch 5%. Nie das Internet benutzt. 16 bis 74.
1: 3,4 Millionen.
7: Das glaube ich aber.
1: Das ist...
7: Doch, das glaube ich auch. Das haben...
1: Wir haben es ja wenigstens mal probiert. Eigentlich jeder, oder? Bis 74. Selbst dann fragst du doch mal dein Enkelkind, komm, lass uns mal einen Computer und zeig mir mal, wie du da die Bankgeschäfte machst. Oder? Eigentlich hat das jeder.
7: Okay.
1: Na gut, vielleicht ein, zwei Menschen.
7: Das heißt, du bist bei C. Weil ich mir ein, also weil ich auch eher zu C tendiere.
1: Also A glaube ich nicht. Führerschein hast du ausgeschlossen. Na dann einigen wir uns auf C.
7: Wir nehmen C.
3: Erhebungen des Statistischen Bundesamtes von 2022 zufolge haben in der EU durchschnittlich 7% der 16- bis 74-Jährigen noch nie das Internet genutzt. Die höchsten Anteile mit jeweils 14% verzeichneten Griechenland und Portugal, während in den skandinavischen Staaten und den Niederlanden jeweils weniger als 4% noch nie online waren. In Deutschland haben mit knapp 6% 3,4 Millionen Menschen im Alter von 16 bis 74 Jahren laut eigener Aussage noch nie das Internet genutzt.
0: Antwort A ist die richtige. Ja, damit haben wir folgenden Zwischenstand vor dem Finale. Lea Wagner und Bernhard haben 1.500 Euro auf dem Konto. Steffen Freund und Elton haben 2.000 Euro erspielt. Und so geht's jetzt ins Finale. Die Kategorie, aus der die heutige Masterfrage kommt, ist Europa.
4: Das ist das größte Land.
0: Beide Teams haben gesetzt. Hier ist die heutige Masterfrage. In welchem dieser Schweizer Kantone ist Italienisch offizielle Amtssprache? A. Waadt, B. Luzern oder C. Tessin? Ihr habt 20 Sekunden. Ab jetzt!

0: Beide Teams haben ihre Antwort eingeloggt. Jetzt bin ich gespannt, wie viel Geld gesetzt wurde. Lea und Bernhard haben gesetzt 750 Euro. Steffen und Elton haben gesetzt 1.001 Euro. Auf welche Antworten wurde getippt? Team Bernhard tippt auf. Antwort C. Team Elton tippt auf. Antwort C. Ah. In Luzern, Zentralschweiz, Amtssprache Deutsch. Italienisch als Amtssprache findet man zum Beispiel in Graubünden. Aber es gibt noch einen zweiten Schweizer Kanton, wo Italienisch auch Amtssprache ist. In der Westschweiz liegt Waadt. Und da ist die Amtssprache in der Tat Französisch. Antwort C, Tessin ist richtig. Und damit gewinnen Steffen Freund und Elton 3.001 Euro.
1: Ja, wissen, dass das nicht liegt.
2: Warum machst du mir das nicht?
0: Und das heißt für jeden Fall.

Von euch 58,84 €. Herzlichen Glückwunsch. 58,84 € auch für unsere drei Apple-Spieler, Apple-Spielerinnen, die heute gewonnen haben. Auch da herzlichen Glückwunsch. Danke fürs Mitspielen. Danke an unsere beiden Gäste. Lea Wagner, herzlichen Freund. Danke an Bernhard von Elten. Hat großen Spaß gemacht. Danke fürs Zuschauen. Wir sehen uns natürlich zur nächsten Ausgabe wieder. Das war's für heute. Viel Spaß hier noch im Ersten. Tschüss.

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9: Und damit noch einmal Zeit für NDR Info. Hier ist der Nachrichtenüberblick für den Norden. Ja, wer hierzulande den Führerschein machen will, der brauchte ja bislang neben etwas Disziplin vor allem eins, nämlich Geld. Bis zu 5.000 Euro kosten Unterricht und Prüfung. Das Bundeskabinett aber will dieses Prozedere nun etwas effizienter und moderner machen. Wie in Mecklenburg-Vorpommern zum Beispiel soll es keine festen Vorgaben für Sonderfahrten mehr geben. Praktische Prüfungen sollen kürzer werden. Außerdem dürften dann Verwandte private Übungsfahrten mit den Neulingen am Steuer machen. Und der Theorieunterricht, der soll zukünftig digital stattfinden können. Fahrlehrerverbände befürchten allerdings, dass die Pläne zu mehr Unsicherheit im Straßenverkehr führen könnten. Ja, so ein Führerschein, der wäre heute in Teilen Niedersachsen gar nicht mal von Nachteil gewesen, denn wieder blieben Busse und Bahnen in ihren Depots. Die Gewerkschaft Verdi hat die Beschäftigten von Üstra und Regiobus zum Warnstreik aufgerufen, sodass die Menschen in Hannover oder auch in Göttingen irgendwie zusehen mussten, wie sie zur Arbeit oder auch zur Schule kommen.
10: Zu Fuß, mit dem Fahrrad oder mit dem Auto, nur so ging es heute in Hannover voran. Die U-Bahn-Stationen blieben geschlossen, Busse und Bahnen in den Depots. Wieder einmal Warnstreik vor der 5. Verhandlungsrunde im öffentlichen Nahverkehr. Es gebe keine Kompromissbereitschaft auf Seiten der kommunalen Arbeitgeber, beklagen die Beschäftigten, insbesondere beim Thema Arbeitszeit.
11: Es ist uns wirklich ernst und diversen Streiktagen, dass wir Arbeitszeit als zentrales Thema haben und dass dort Bewegung auf Arbeitgeberseite passieren muss.
10: 2,8% mehr Lohn, 33 Urlaubstage und eine Anhebung des Urlaubsgeldes bieten die Arbeitgeber bisher. Doch bei der Forderung, die Arbeitszeit von 40 auf 37,5 Stunden zu reduzieren, bleiben die Kommunen hart.
12: Wir können nur am Verhandlungstisch Ergebnisse erzielen, aber nicht draußen auf der Straße. Und es kann noch 5 Tage weiter gestreikt werden. Es wird überhaupt nichts an unserer Position ändern, nämlich dass wir bei dem Thema Wochenarbeitszeit keine Reduzierung akzeptieren können, weil sie schlichtweg nicht bezahlbar ist.
13: Und wir müssen die Arbeitsbedingungen so attraktiv gestalten, dass sich genug Nachwuchs findet und wir weiterhin so einen tollen Verkehr wie in Hannover haben, der wirklich eine tolle Anbindung hat. Und das funktioniert halt nur, wenn es eine Entlastung trotz Schichtdienst gibt und die Arbeitsbedingungen so attraktiv sind.
10: In den kommenden Tagen wird auch in anderen Städten gestreikt. Anfang Juni geht es dann in die nächste Verhandlungsrunde.
9: Das Handy ist kaputt, der Föhn riecht irgendwie verbrannt und bei der Mikrowelle funktioniert die Anzeige nicht mehr. Damit wir in solchen Fällen weniger wegwerfen und mehr reparieren, berät der Bundestag heute über die Umsetzung einer EU-Richtlinie. Hersteller sollen künftig verpflichtet werden, ihre Elektrogeräte zu einem angemessenen Preis zu reparieren. Und zwar unabhängig von der Produktgarantie. Außerdem müssen sie Smartphones, Waschmaschinen und Co. auch reparaturfreundlich konstruieren. Also so, dass beispielsweise der Akku leicht zu tauschen ist. Das sogenannte Recht auf Reparatur soll den Elektromüllberg verkleinern, Ressourcen schonen und somit auch den Geldbeutel der Verbraucher. Ja, das klingt alles erstmal ganz gut. Aber Nicolas Liefen aus der NDR-Info-Wirtschaftsredaktion, würde denn dieses neue sogenannte Recht auf Reparatur denn überhaupt für alle Geräte gelten? Also auch selbst dann, wenn die Gewährleistungsfrist schon abgelaufen ist?
14: Genau, also erstmal gilt es natürlich während der Gewährleistungsfrist. Wir sollen nämlich alle animiert werden, selbst wenn uns ein neues Gerät zum Austausch angeboten wird, dass wir darauf bestehen, dass das alte Gerät repariert wird. Als Benefit gibt es dann noch ein Jahr Gewährleistung obendrauf, also 3 Jahre dann statt 2. Aber es gilt eben auch außerhalb der Gewährleistungsfrist. Die Hersteller müssen es möglich machen, dass das alles repariert wird und eben nicht wieder irgendwelche Schrauben verbauen oder Kleber benutzen oder Teile verschweißen, sodass da kein Mensch drankommt.
9: Aber werden sich die Hersteller dann nicht vielleicht rausreden? Es gäbe vielleicht die Ersatzteile nicht mehr, die Lieferzeiten sind zu lang, die Reparatur ist zu teuer.
14: Vielleicht werden sie das versuchen, aber nach der Lage eben nicht mehr möglich. Die müssen diese Reparaturteile, die Ersatzteile vorhalten und zwar 10 Jahre lang. Dann müssen sie binnen 15 Tagen auch lieferbar sein. Und es wird auch ein Online-Portal geben, europaweit, wo man seine Postleitzahl eingeben kann. Und da kann man sehen, gibt es Werkstätten, gibt es Reparaturcafés, wo man das alles in Ordnung bringen kann.
9: Aber Nicolas, nun heißt es ja, die Hersteller seien verpflichtet, innerhalb der üblichen Lebensdauer eines Gerätes dieses zu einem angemessenen Preis zu reparieren. Das ist ja alles mal wieder sehr vage formuliert. Wird das denn überhaupt funktionieren?
14: Das ist die große Frage, vor allen Dingen auch, ob die Verbraucherinnen und Verbraucher mitspielen. Also wenn ein neues Gerät hingestellt wird zum Austausch, entscheidet man sich dann wirklich für die Reparatur? Entscheidet man sich dafür, dass das Gerät möglicherweise 2, 3, 4, 5, 6 Wochen nicht da ist? Und das Thema Preis, was ist denn nur angemessen oder unangemessen? Ich würde sagen, es wird die Zeit zeigen. Die Idee dahinter ist gut, aber ob sich's durchsetzen wird, ich setze da schon ein großes Fragezeichen hin.
9: Dankeschön für diese Einschätzung. Nicolas Liefen aus der NDR-Info-Wirtschaftsredaktion.
14: Sehr gerne.
9: Auch wenn das Schuljahr so langsam zu Ende geht, die Luft inzwischen ein bisschen raus ist, die Diskussion um sogenannte Bildungs-IDs, die nimmt gerade erst richtig Fahrt auf. Das Land Niedersachsen plant, jedem Schüler eine digitale Registriernummer zu verpassen, unter der dann sämtliche Informationen der gesamten Schulzeit abgespeichert werden. Die Frage ist nur, was sagt da der Datenschutz?
15: An der Berufsschule Verden stapeln sich die Akten. Datenblätter der Schülerinnen und Schüler werden hier oft noch von Hand bearbeitet. Das kostet Zeit und Nerven.
16: Da wäre ich natürlich sehr, sehr dankbar, wenn es dort ein digitales System gäbe, wo mit einer Schüler-ID der Weg verfolgt werden kann und nicht alles händisch gemacht werden muss.
15: Genau so eine Schüler-ID kommt nun, um es den Schulen leichter zu machen. Und bei Schulwechseln und am Ende der Schulzeit sollen die Behörden Schüler nicht aus dem Blick verlieren.
17: Dass Schülerinnen und Schüler nicht mehr verloren gehen können, weil Schülerinnen und Schüler sich künftig nur dann von einer Schule abmelden können, wenn sie auch wirklich an einer anderen Schule angemeldet sind. Und dadurch können wir wirklich auch verfolgen, dass Kinder nicht einfach im System verschwinden.
15: Mit der Bildungs-ID sollen sich Schülerlebensläufe nachvollziehen lassen. Abrufbar sind zum Beispiel Standarddaten wie Geschlecht, Geburtsdatum, Konfession oder Schulwechsel. Hinterlegt werden könnten zum Beispiel aber auch Infos zum Thema Sitzenbleiben, Förderbedarfe, Prüfungen oder Zeugnisse. Schulen erhoffen sich viel von der neuen Nummer, gerade beim Thema Förderbedarf.
18: Wir merken dann als Schule manchmal gar nicht, dass es den Förderbedarf hat, sondern das dauert immer im Moment. Und das ist dann schon mal vertane Zeit. So könnte man über eine ID das natürlich sofort feststellen und sehen.
15: Die Bildungs-ID soll 2027 starten. Vorher schaut aber noch der Landesdatenschutzbeauftragte auf die Pläne.
9: Der Schatten der NS-Zeit liegt auch heute noch auf vielen Familien. Kinder, Enkel, Urenkel fragen sich, welche Schuld die eigenen Angehörigen wohl auf sich geladen haben könnten. Waren sie Mitläufer, überzeugte Nationalsozialisten, vielleicht sogar mehr? Gespräche darüber sind ja oftmals schwierig und manchmal fehlen auch die entscheidenden Dokumente. Wie sich Biografien trotzdem rekonstruieren lassen, zeigen Archivare in der KZ-Gedenkstätte Neuengamme.
19: Die Spurensuche beginnt mit einem Foto. Darauf Heinrich K. aus Dithmarschen. Archivar Reimer Möller will wissen, war K. ein Nazi oder nicht?
20: Erster Anhaltspunkt ist, wenn die Person zu Verbänden oder Einrichtungen gehört hat, die mit Verbrechen belastet sind oder so, dann ist die Wahrscheinlichkeit groß.
19: Möller recherchiert, nutzt Unterlagen aus dem Bundesarchiv. Danach ist Heinrich K. bereits 1933 Mitglied der SS. Und nach dem Krieg verurteilt ihn ein Gericht zu 2,5 Jahren Haft. Im KZ Neuengamme hatte er Minderjährige geschlagen. Nachforschungen wie diese betreibt Möller seit Jahrzehnten. bietet inzwischen Rechercheseminare an zur NS-Zeit. Der erste Schritt, Informationen sammeln, selbst auf Grabsteinen.
20: Eben zum Beispiel Geburtsdatum und Sterbedatum. Und in diesem Fall steht dann noch der Status dabei, Offizier ist abgekürzt.
19: In diesem Fall war der Mann offenbar in der Waffen-SS. Die Daten gibt Möller online ein. Ergebnis, der Tote war Obersturmführer, also tatsächlich Mitglied der Waffen-SS.
20: Die Sachverhalte sind manchmal völlig klar und die Zugehörigkeit zu belasteten Truppenverbänden auch, aber das Einzelverschulden ist nicht genau nachweisbar.
19: Wer genau wann was getan hat, bleibt manchmal offen. Aber Datenbanken können dabei helfen, NS-Biografien Stück für Stück zu rekonstruieren.
9: Und damit noch ein kurzer Blick aufs Wetter. Morgen wird es zwar noch mal wechselnd bewölkt mit letzten Regenschauern bei um die 20 Grad. Am Freitag und am Wochenende dann aber fast im ganzen Norden strahlender Sonnenschein bei maximal 26 Grad. Und das war NDR Info für den Moment. Ihnen einen schönen Abend. Tschüss.
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0: Bitte Kratzbürste. Eisbärleut juckt das Fell. Mutterersatz. Biologen zum Reinbeißen. Und wer hat den Bastölpeln die Daunen geklaut? Es ist noch früh in Bremerhaven. Besucher gibt es noch keine im Zoo am Meer. Nach den Pumas lassen die Tierpfleger Kalle Kretschmer und Thomas Grunert jetzt die Eisbären ins Außengehege. Eine emotionale Angelegenheit für einen der Tierpfleger. Lloyd, das Männchen, hat den Vortritt.
1: Prima, kommst du? Kommst du? Prima, prima. Prima, prima, prima. Gut gemacht.
0: Dieses Ritual gehört für Thomas Grunert zu den schönsten Momenten am Tag. Nur wenige Zentimeter von den 400 Kilo Bären getrennt, wird es ihm warm ums Herz. Egal ob beim Ein- oder Aussperren. Dies sind die Augenblicke, bei denen Thomas nichts aus der Ruhe bringt.
1: Gut gemacht. Prima.
0: Er ist der größte Fan des Bären.
1: Wenn er so nah rankommt und ich da auch so nah ran darf, das ist eigentlich für mich das Größte, was es gibt. Das ist nicht selbstverständlich. Wenn er mich nicht mögen würde, kann es entweder sein, dass er vor mir wegrennt. Oder aber er kann ja auch brüllen und sagen, hier, sieh zu, dass du Land gewinnst. Und er kann ja auch an der Wand hochlaufen. Er muss ja nicht ganz eng am Gitter laufen. Er kann ja wirklich den Abstand einhalten.
0: Lloyd ist 12 Jahre alt. Seit dem Frühjahr 2012 teilt er sich das Außengehege mit der 9-jährigen Valeska.
1: Maus, fertig? Bist du fertig?
0: Auch sie hat ihre riesige Frühstücksfleischration bereits verzehrt und darf wieder ins Freie. In Friedrichskoog. Die Heuler dösen noch. Mutterlos werden sie hier großgezogen. Sie sind erst 1 bis 2 Wochen in der Station. Im Hintergrund wirft sich die Biologin Tanja Rosenberger in die Warthose. Nicht schön, aber wichtig. Latex, Handschuhe, Gummihose, alles für die Keimfreiheit.
2: Rein, raus, raus, rein. Warthosen sind was ganz Feines. Bei diesen Temperaturen geht's ja. Im Winter ist kalt, im Sommer, wenn es richtig warm ist, so eine Gummihose ja auch lecker. Aber dafür können wir mit den Tieren ins Wasser, können gut auf ihnen drauf sitzen, sie desinfizieren. Man sieht das hier auch noch, hier sind die letzten Spuren von Desinfektionsmittel dran. Und das macht es eben am einfachsten zum Reinigen und so ein Gummi. Na ja, ne, formschönes Höschen.
0: Noch fehlt etwas.
2: Das ist allerdings eben nicht zum Bissschutz oder sowas, sondern nur, weil wir ja Keime an den Händen haben. Und sonst müssten wir uns ständig die Finger desinfizieren, weil wir ja nur nichts von uns zu den Tieren tragen wollen. Und auch wenn wir jetzt zum Beispiel Fisch schieben, den Brei melken, dann ist es schon angenehmer, wenn man das nicht mit bloßen Fingern macht, wenn man kleine Verletzungen hat, wie ich habe hier halt auch einen Riss. Da muss man sich nicht noch mit eben entsprechenden Tieren in Kontakt bringen. Die haben auch Keime, die auf uns Menschen übertragbar sind, Krankheiten, die für uns gefährlich sein könnten. Und von daher muss man da sehr vorsichtig sein und entsprechende Schutzkleidung auch für die eigenen Hände dann tragen.
0: Von all dem merken die Heuler nichts. Ihr Rhythmus ist schlafen, fressen, schwimmen, schlafen. Jetzt kommt Fressen.
2: So, hier haben wir ja ein ganzes Sortiment heute Morgen. Die Tiere haben ja unterschiedliches Alter und Horst und Cem kriegen heute erste Schwänzchen mit. Also reiner Fischbrei, ohne Milch, ohne weitere Zusätze und das erste Stück ganzen Fisch. Und ja, deswegen sind alleine für die jetzt 2 Becher schon da. Und Kirsten hat schon Heringsbrei, heute eben den ersten Tag ohne Kopf, wächst mit reinem Heringsbrei, das ist ein bisschen flüssiger. Und dann haben wir noch Rilana und Milo da drin. Die haben eben auch noch die flüssigere Konsistenz und keinen festen Brei, sodass also jedes Tier dem Alter angepasst sein Futter kriegt. Und das muss ich jetzt alles damit rausnehmen, vorzugsweise nichts runterfallen lassen, damit dann auch jeder seine Portion kriegen kann.
0: Die Umstellung auf Fisch ist immer schwierig für den Magen der Seehunde. Ob Cem und Horst heute ihren ersten Fisch überhaupt fressen werden? Lloyd juckt das Fell. Wie ein Kätzchen reibt sich der Koloss am Kratzbaum, um sich Abhilfe zu verschaffen. Das juckt aber auch. Ob Eisbärin Valeska ihn vom juckenden Buckel ablenken kann? Sie kommt stets nach Lloyd nach draußen.
1: Das ist einfach die Reihenfolge, die wir uns überlegt haben. Normalerweise lässt man ja das schwächste Tier zuerst raus und dann den stärksten, damit sich der stärkste nicht vor den Schieber stellt und den schwächsten, ja, einkeilt. Bei uns ist aber der Mittelschieber zu und dann haben wir einfach die Reihenfolge, dass er eben von der Runde aus, von unserer Aussperrrunde zuerst geht. So, Maus, bist du fertig?
0: Die weiße Maus ist startklar. Von seiner Position an der Tür aus schaut Thomas, ob sie wirklich durch den Gang geht und er den Schieber hinter ihr runterlassen kann. Durchs Gitter steckt er die Nase dabei nicht.
1: Muss man natürlich aufpassen, dass man den Abstand hält. Nicht, dass sie doch mal auf die Idee kommt, die Nase erwischen zu wollen. Aber eigentlich ist das unser Ritual. Dann weiß ich genau, wo mein Bär steht. Und wir haben noch mal einen tollen Moment gehabt. Eben fix nach oben, gucken, ob sie wirklich rausgegangen ist.
0: Und auch Valeska schaut nach, ob Thomas da ist. Das freut ihn natürlich.
1: Bin da. Hey, Maus. Hallo, Maus.
0: Zuletzt lässt er beide Bären zusammen.
1: Jetzt mache ich eben den Schieber auf, den Zwischenschieber, dass die beiden Riesen wieder zusammenkommen.
0: Viele Schlüssel und Schlösser werden da täglich benutzt, um die Tiere sicher rein- und rauszulassen. Jeder Handgriff muss sitzen im Raubtiergehege. Kontrolle ist aber auch den Eisbären selber wichtig. Jeden Morgen wechseln die beiden die gleichen Blicke.
1: Es wird auf jeden Fall kontrolliert, ob noch alle da sind. Jeder, er guckt, sie guckt. Und dann kann man sicher sein, dass alles im grünen Bereich ist.
0: Durch ein Tor in der Mauer schreitet Valeska rüber ins große Außengehege von Lloyd. Die beiden haben sich bei Valeskas Einzug auf Anhieb gut verstanden.

Und so sieht ihre morgendliche Begrüßung aus. Ein Traum in Weiß. Vielleicht schon bald mit einem süßen Eisbärenbaby?

0: Eine andere Love Story hat im Jada-Park schon Ergebnisse produziert. Erdmännchendame Blondie hat einen dicken Bauch. Gabi Grond und Dr. Minnemann schauen nach der werdenden Mutter. Wie lange dauert es wohl noch bis zur Geburt?
1: Das sind keine Erdmännchen, das sind Klettermännchen.
2: Ich lasse jetzt unsere beiden Erdmännchen raus, Mario und Blondie. Wir wollen mal gucken, weil Blondie ist so um die Bauchmitte sehr, sehr rund geworden.
1: Sehr rundlich. Ich habe überhaupt nichts. Geh mal da zu Gabi, die hat was zu essen. Ja, es ist eine ordentliche Rundung. Also so viel kann man sich nicht anfressen.
2: Außerdem ist ja normalerweise hier Mario derjenige welche.
1: Ja. Also der rundlich ist, weil ihr haut ja immer feste rein. Ne?
2: Genau.
1: Aber sie war ja immer eine kleine Schlanke.
2: Genau.
3: Ja, das ist schon eine ordentliche Füllung, die sie da jetzt in ihrem Leib rumschleppt.
2: Ja, wenn sie sich hochstellt.
3: Ja, ich hab mir das gestern schon mal an der Scheibe angeguckt. Mit den Zitzen, naja. Aber zumindest ist es so, es dauert nicht mehr lange. Der will jetzt lieber was zu essen. Ja, damit man guckt, wie die Zitzenausbildung da ist. Ist ja bei allen Tieren, dass also bereits vor dem Wurftermin die Milch einschießt. Und das heißt, sie hat ja noch nie geboren. Und dadurch ist die Wölbung dann größer. Und dann hat man dann so einen Anhaltspunkt. Na, nun dauert es dann eben bloß noch 2 oder 3 Tage. Ne?
0: Bei Mehlwürmern ist es allerdings vorbei mit der trauten Zweisamkeit.
3: Oh, sag mal, da haut er sie zur Seite mit einem Hüftschlag.
2: Aber sie macht das aber auch ganz gerne. Also sie verteidigt das eigentlich auch ganz gut. Aber ich denke mal, ich glaube, wir sperren sie doch vor sich selber ein.
3: Ja. Wir haben ja schon schlimme Erfahrungen gemacht, dass sie dann sich eingegraben haben und dort eben geworfen hat. Wir haben dann noch gedacht, naja, ist 1-2 Tage noch Zeit. Und dann hast du ein Problem, den kriegst du natürlich nicht raus, kannst du noch nicht reinfassen. Deswegen ist das so schon richtig, sie dann also immer mal rauszulassen, gucken und wieder reinlocken mit Futter.
0: Als Erstgebärende soll sich Blondie ganz auf ihren Nachwuchs konzentrieren können. Dafür ist der Stall am besten geeignet.
2: Komm, Blondie, komm. Hier, nee. So, Kopf einziehen und Hintern auch bitte. Danke.
0: Zurück in den Stall. Damit die Tiere sich nicht mit ihren Jungen auf der Anlage verbuddeln oder der Nachwuchs von Raubvögeln geholt wird. Fütterungszeit bei den Seehundheulern. 6 Heuler, 3 verschiedene Fischbreie stehen auf dem Speiseplan.
4: Ich werde schon angequakt. Nicht so schlecht, die Herrschaften.
0: Hunger ist ein guter Indikator für ein gesundes Tier. Damit die Tiere gesund bleiben, ist Keimfreiheit oberstes Gebot. Daher wird erst einmal geschrubbt.
4: Wenn ich hier gleich fütter, möchte ich ja nicht noch in der Schiete von der Fütterung davor mitliegen. Also natürlich, wenn Futter reinkommt, wir machen sauber, die Tiere verdauen und koten. Und an dem Platz, wo wir wieder füttern, soll es dann natürlich kotfrei sein, sodass wir die Tiere hier dann sauber versorgen können. Und Kirsten ist schon wieder sehr hungrig, kann es kaum erwarten. Die drängelt sich eigentlich immer vor. Eigentlich wenn Cem und Horst, wenn man der Reihe nach füttern würde, von den Flossenmarkennummern und dem Alter her vor ihr dran. Aber wer so großen Hunger hat, der kann dann auch zuerst bedient werden. Wir stocken die Gruppen ja entsprechend dem Alter und dem Entwicklungsstand auf. Und deswegen sind Rilana und Milo hier noch mit eingezogen und sind jetzt mit in der Gruppe, sind jünger, sind auch diejenigen, die noch nicht so aktiv selber kommen. Also man kann hier schon sehen, Horst ist auch schon hinter mir zugange. Und Milo liegt da und sagt so, ja, ich guck mal, aber du wirst mich schon holen, wenn es was gibt. Also der ist einer von der gemütlicheren Sorte. Na, Süßer? Auch schon Appetit? Ja, aber nicht in meine Büchse. Hallo? Nicht in die Hose beißen. Gibt gleich Fisch. So, Kirsten. Ja, wir auch den Rest hier noch für Sie, nicht hier ins Wasser rein. Das soll ja alles im Seehund landen, was für Sie gedacht und geplant ist. Aber sie hatte einen guten Zug am Leib, hat das gut weggetrunken. Das war schon nicht so schlecht, Madame. So, die Herren. Hinter mir Cem, vor mir Horst. Also schon auch beide recht hungrig, was das angeht. Das ist sehr schön, dann geht es auch mit denen weiter. Erst gibt es trotzdem noch Fischbrei. Und im Anschluss dann als Dessert einen ersten Fischschwanz.
0: Die Muttermilch hätte einen Fettanteil von bis zu 60%. Der rasche Umstieg auf fetten Hering ist daher wichtig.
4: Wir stellen ja langsam um von Heringsfilet auf Heringsbrei ohne Kopf, dass der Knochenanteil erhöht wird. Dann kommt eben Heringsbrei in Gänze, wie wir das hier sehen. Und dann ist von dem Fisch das, was am wenigsten Knochen hat, was am leichtesten zu schlucken, ist halt erstmal der Hintern. Und das ist die Hälfte mit dem Schwanz dran. Und damit fangen wir dann auch bei der Fütterung an, dass sie es von der Verdauung her auch dort erstmal am leichtesten haben. Denn der Brei ist ja noch püriert, da muss ihr Magen-Darm-Trakt noch nicht so irre viel an Verdauung mit dazu tun, sodass wir von der Umstellung auf Brei zu dann halbem Fisch und ganzem Fisch zunächst einmal mit den Schwänzen beginnen. Ja, super. Da hat jemand richtig Hunger. Das ist gut. So, Cem kann es auch nicht erwarten und drängelt sich hier schon nach vorne. So soll es sein, ne? Mit gutem Appetit dabei.
0: Eine romantische Sommerliebe erleben in Bremerhaven die Eisbären Lloyd und Valeska. Kaum eine Viertelstunde verbringen sie in diesen Tagen ohne Körperkontakt oder gemeinsames Spiel. Am wohlsten ist ihnen, wenn der andere ganz in der Nähe ist. Was sich liebt, das neckt sich. Da pirscht Lloyd sich auch schon per Tauchgang an. Harmonischer könnte es jedenfalls gar nicht zugehen bei den Polarbären.

0: Ein weniger friedvolles Badevergnügen erleben die Wasservögel unter den Fittichen von Kalle Kretschmer. Der will das Becken der Basstölpel und Kormorane nämlich gleich zur Sperrzone erklären. Am liebsten würde er die Vögel für kurze Zeit komplett aus dem Gehege verbannen.
1: Jedes Mal, wenn wir das Becken machen, dann sperren wir die Vögel erstmal einfach so weg. Aber wir haben zwei Küken, noch zwei Eier dabei. Und da will ich jetzt nicht stören. Aber ich kann nachher die Kormorane nicht im Becken gebrauchen, wenn ich da mit einem Hochdruckreiniger drin bin. Also fangen wir die gleich raus, setzen die hier mit rein und dann habe ich da drin Ruhe. Gut. Ja, dann langt mir das Teil schon. Ich habe da oben noch ein kurzes, das kommt dazwischen und dann habe ich einen Zaun zu.
0: Weil die Sonne so schön scheint, wachsen die Algen im Teich schneller, als es Kalle lieb ist. Zum Reinigen muss er erst das Wasser abpumpen.
1: Also ich könnte es auch ganz einfach machen. Gulli aufdrehen und die ganze Suppe ab in den Schacht. Aber das kostet zu teuer. Ne? Also pumpen wir es ins Eisbergbecken rüber. Und wenn ich fertig bin, kommt das Wasser wieder zurück hier ins Becken.
0: Soweit die Theorie. Im Moment scheint mehr Wasser zu als abzulaufen. Hat der Kollege den falschen Befehl gedrückt?
1: Den klinge ich mal an, dass der langsamer anfängt, weil das dauert auch, ja, dreiviertel Stunde bestimmt, bis das Becken leer ist.
0: Kalle macht freundlich Druck.
1: Ja, wie weit bist du da? Okay, ich habe jetzt nur eben so noch im Blick, dass immer noch Wasser zuläuft. Deswegen frage ich, ob du schon angefangen bist oder nicht oder wie. Okay, mach das. Ja, bis dann.
0: Das Ergebnis ist unklar.
1: Also wenn in 2 Stunden das Becken noch nicht annähernd leer ist, dann hat's wohl nicht geklappt. Gucken wir. Aber ich bereite jetzt erstmal weiter vor und dann sehen wir weiter.
0: Seine norddeutsche Gelassenheit und seine praktische Ader lassen Kalle nicht verzagen. Vorerst keine weiteren Fragen. Seehundheuler. Immer hungrig. Da scheint es ihnen egal, ob die Milch aus der Zitze der Mutter läuft oder aus dem Schlauch kommt. Dem rustikalen Schlund macht der weiche Gummischlauch nichts aus.
2: Wenn er nicht wollte, könnte er seine Zunge gegen den Gaumen drücken, hinten zumachen. Auch wenn das eine Zwangsernährung ist, wenn ein Tier gar nicht möchte, dann sagt es das auch ganz deutlich und macht eben nicht mit. So, jetzt wollen wir mal gucken, wie das so geht. Oh, super. Und runter damit. Tipptopp. Sehr schön. Prima, Horsti. So, Cem, hast du gut zugeguckt? So hätten wir das auch gerne bei dir. Hast richtig Hunger, ne? Ja, super. Und nicht an mir nuckeln. Du hast genug Seehunde. Auch das geht prima. Ist gleich Ende. Muss nicht zappeln. Geht dir nicht schnell genug, ne? Sehr gut. So. Wollen wir mal gucken, ob du ordentlich zugeguckt hast? Und runter damit. Tipptopp. Das war ja prima, ihr zwei.
3: Ja, super. Ich musste ja fast gar nicht nachhelfen. Nur ein bisschen schieben noch, also mit Vorhalten oder so, kann man an Tag 1 ja auch nicht erwarten. Aber das macht ja Hoffnung. Auf morgen gibt es dann eben weniger Brei, schon den zweiten Schwanz dazu. Und dann stellen wir komplett auf Schwänzchen um. Und dann gibt es die ersten Köpfe. Das ist dann noch mal ein bisschen hakliger. Aber so, wie sie sich anstellen, super.
0: Cem und Horst haben ihren ersten Fischschwanz geschluckt. Wenn der Fisch auch noch gut verdaut wird, wäre dies ein Meilenstein für die beiden. Gar nicht gut läuft die Verdauung dagegen bei Rilana.
2: Gut so.
0: Sie hat einen buckeligen Rücken. Ein deutliches Zeichen für Magen- und Darmprobleme.
2: Wir noch einmal gucken, Madame. Ja, das ist nicht schön. Hier sind nämlich Darmepithelstücke und Blut dabei, also blutiger Durchfall. Der Tierarzt kommt nachher sowieso. Das müssen wir behandeln, auch wenn das nur ganz kleine Stücke

0: sind, aber das ist eindeutig Blut und blutiger Durchfall. Heißt nichts Gutes.
1: Rilana verdaut Teile ihres Darmgewebes gleich mit. Ein Fall für den Tierarzt. Weißbüschelaffen. Vertreter der Krallenaffen aus den Urwäldern im nordöstlichen Brasilien. Ihre Lieblingsspeise ist ein Baumharz, das sie mit ihren spitzen Zähnen aus der Rinde des Akazienbaums befördern. Solche Bäume gibt es in Deutschland nicht. Der Pflanzensaft wird deshalb in der Futterküche produziert.
2: Ich habe Gummi Arabicum mitgebracht. Das ist dieses hier. Das ist sozusagen afrikanischer Baumharz von der Akazie. Das ist mit Mineralstoffen und Vitaminen angereichert. Da mache ich jetzt gleich ein bisschen heißes Wasser zu, dass das eine schöne Paste ist. Und dann nehme ich diese Holzstücke und schmiere diese richtig schön dick ein. Das ist dann für unsere kleinen Krallenaffen. Und die, die krabbeln sich das da mit dem Mund so ein bisschen raus. Es gibt das auch in Pulverform, aber so in dieser Kandisform, sage ich immer, finde ich es toller. Hier ist jetzt einfach nur heißes Wasser. Dann rühren wir das so ein bisschen. So, da das jetzt nicht ganz fein genug ist, nehme ich jetzt noch ein bisschen Gummi Arabicum und schmeiße das eben in den Mixer. Und dann ist die Konsistenz ein bisschen besser.
1: Besser, weil feiner. Die Äffchen sollen die klebrige Substanz nicht im Batzen aufnehmen, sondern sich ein bisschen anstrengen. Gummi Arabicum wird auch dazu benutzt, um Post-it-Zettel, Briefmarken und Umschläge klebbar zu machen.
2: Jetzt habe ich das ein bisschen kleiner gemacht, ein bisschen fein. Jetzt streue ich da ein bisschen von rein. Und dann nehme ich aber lieber die Hände, weil der Schneebesen ist wahrscheinlich doch nicht so gut heute. Es ist immer eine ordentliche Matscherei. Das ist also nicht so mein Ding. Das schmeckt irgendwie ganz komisch. Aber die Affen mögen das gerne. So, und jetzt, ich nehme mal den ganz dicken hier für unsere Weißbüschel. Die mögen das besonders gerne. Dann macht man hier die Löcher voll. Das muss dann natürlich auch erstmal ein bisschen trocknen. Weil wenn die sich da jetzt gleich raufstürzen, dann würden sie da also überall mitkleben bleiben, mit ihren kleinen Pfoten.
1: Noch ahnen die kleinen Äffchen nichts von der köstlichen Beschäftigung. Das hier hat nichts von einem vornehmen englischen Rasen. Der Algenteppich im Basstölpelbecken wächst und wuchert wild vor sich hin. Und noch ein Problem gibt es. Das Wasser läuft nicht ab. Das wäre aber wichtig, sonst kann Kalle es nicht reinigen.
3: Ich habe das Becken gerade vor 4 oder 5 Wochen das letzte Mal gemacht. Und da waren eben keine Algen mehr drin. Gut, bis auf die Wurzeln in den Felsen vielleicht. Und nach 5 Wochen sind die Algen schon einen halben Meter lang. Jetzt rechnen wir noch mal 5 Wochen dazu. Dann haben die Algen auf dem Boden die Wasseroberfläche erreicht. Dann ist es kein Becken mehr zum Schwimmen, sondern das ist einfach nur noch, das wird ein Moor. Also das bringt nichts. Es sieht zwar schön aus, in einem gewissen Rahmen. Wenn die Algen schön kurz bleiben würden, wie ein Rasen auf dem Grund unten, wäre das ganz top. Aber wenn man irgendwann durchs Becken gar nicht mehr durchgucken kann, das ist dann nicht mehr schön. Und der Zulauf läuft immer noch. Zeit, sie zu telefonieren. Ah, lieben André, ich hoffe, du kriegst das hin, nur.
1: Um die Algen zu entfernen, hätte Kalle das Becken gerne leer.
3: Ja, ich wollte nur sagen, der Zulauf ist noch aktiv. Ja, es läuft noch Wasser zu.
1: Der Kollege im Technikraum probiert einen anderen Schalter.
3: Ja, du, da muss ich jetzt also ein paar Sekunden warten, weil wenn du jetzt, sag ich mal, da abschaltest, ne, dann läuft ja immer noch ein bisschen Wasser aus der ganzen Entfernung der Leitung nach. Also ich bleib noch mal eben dran.
1: Dranbleiben ist für Kalle kein Problem. Ob es schnell sichtbare Ergebnisse gibt? In der Seehundstation gibt es erste Ergebnisse. Alle Fischbreie wurden vertilgt. Cem und Horst haben zudem ihren ersten richtigen Fisch vertilgt. Jetzt geht es zum Schwimmen.
0: Genau, Horst, Kirsten kommt vielleicht so mit. Kommt, ja. Genau. Och, Cem ist nuckeln spannender. So, komm. Genau. Ein bisschen paddeln. Das ist Cem, der ist so ein klassischer, ich drehe mich im Kreis Nuckler. Und ich möchte aber auch trotzdem, dass er ein bisschen schwimmt. So, komm mal, du auch. Ja. Ein bisschen Verdauung schwimmen. Ist für alle gut.
1: Gut, weil sich Tanja von der ordnungsgemäßen Verdauung der Fische überzeugen kann.
0: Die sind von den Gewichten her alle gut. Trotzdem muss man eben beim Flüssigkeitshaushalt darauf achten, wie jetzt bei Rilana, wenn Durchfall da ist, dass sie da nicht zu viel hinten wieder rausgeben. Da ist so ein Gewicht halt, es täuscht darüber hinweg, wenn ein Tier rund aussieht, dass es dem trotzdem flüssigkeitsmäßig nicht gut gehen kann. Und ja, Kirsten ist jetzt hier die Einzige, die motivierter Schwimmer ist. Und eigentlich ist dieses Becken so, jede zweite Fütterung sind alle am Toben, auch ohne uns. Und ansonsten sagen sie mir, na ja, wir können auch schon mal draußen chillen, das ist schon in Ordnung. Aber sie ist sowieso halt eine sehr, sehr motivierte. Und das ist eben das typische Sozialverhalten, jetzt da nach einer Zitze suchen, entweder an sich selber nuckeln, am Kumpel. Und das sollen sie eben gerne auch an anderen Seehunden und nicht an uns. Gut, prima.
1: Zitzen werden sie nicht finden. Aber das scheint nicht so wichtig zu sein. Nuckeln und Kuscheln gibt ihnen offenbar Geborgenheit. Verwirrung am Badeteich der Kormorane und Basstölpel. Läuft die Algenbrühe endlich ab? Kalle gibt eine Wasserstandsmeldung an den Kollegen im Technikraum.
3: Also jetzt hat der Zulauf aufgehört. Ja. Ja, es fängt schon an zu sinken. Pass auf, ich sag dir Bescheid, wenn ich nur noch, sag ich mal, 10 cm drin habe. Dann kannst du ausmachen und die restlichen 10 cm jahre ich durch den Abfluss. Weil da dann nämlich nur der restliche Dreck mit weggeht. Jo, bis dann. Tschüss. So, haben wir geschafft. Also er hat den Zulauf hat er jetzt dicht gekriegt. Den musste er am PC nur noch mal bestätigen. Ich weiß, ich habe mit PCs ja nichts an Hut, aber man kann jetzt schon sehen, okay, Wasserstand sinkt. Ich schätze mal halbe Stunde, 40 Minuten braucht's. Und ich baue jetzt den Zaun zu Ende auf und hole mein restliches Werkzeug.
1: Zu allem Überfluss muss Kalle ja auch noch die Vögel aus dem Becken verbannen, bevor er endlich den Hochdruckreiniger anschmeißen kann.
3: Bei Basstölpeln ist es kein Problem. Die kann man vom Wasser raustreiben, weil die nicht tauchen. Die flüchten dann lieber an Land und sehen zu, dass sie das Weite finden. Bei den Kormoran ist das anders. Wenn die sich in Sicherheit bringen wollen, dann tun sie es unter Wasser. Und wenn man die jetzt im Becken hin und her treibt, um sie da rauszutreiben, die tauchen so lange, bis die ertrinken. Bei denen muss ich definitiv warten, bis das Becken leer ist und dann erst kann ich die rausfangen. Und dann gehen die auch in die Absperrung rein und dann habe ich eben, wie gesagt, meine Ruhe. Die Enten, die kann ich ruhig hier vorne sitzen lassen, weil solange ich da drin arbeite, blumsen die da nicht rein. Also die lasse ich dann schön hier vorne sitzen, das ist egal.
1: Für die Weißbüschelaffen wurde in der Futterküche ein besonderer Saft des Akazienbaums aufbereitet. Eine Leibspeise der Krallenaffen. Anna Hülsen will ihnen das Gummi Arabicum bringen.
4: Ich bin hier in unserer Futterküche. Hier wird das Futter zubereitet, zum Beispiel für die Schildkröten oder Leguane oder auch

0: es eine Art Baumsaftersatz, weil die Krallenaffen in der Natur halt die Säfte von den Bäumen trinken. Die beißen die Rinde auf und dann trinken sie die Säfte. Und da sieht man schon, die freuen sich darüber. So, ich hänge euch das mal auf. Ich hänge das jetzt mal hier rüber. So, jetzt könnt ihr daran. Ich habe 2 Baumstämme dabei, weil wir haben hier 7 Tiere. Und da gibt es natürlich auch eine bestimmte Rangordnung. Und damit wirklich alle Affen was abkriegen davon, machen wir immer, also hänge ich immer 2 Stämme hier rein. So, mal gucken, wo der hin kann. So, hier müsste das hinpassen. Draht einfach ran. Ja, das sieht gut aus. So. Ah, das schmeckt euch, ne?
1: Das schmeckt nicht nur. Die Mineralien und Spurenelemente sind gut für das Fell. Und außerdem haben die quirligen Baumbewohner des brasilianischen Dschungels ordentlich etwas zu tun.

0: Am Bass-Tölpelteich wartet Kalle Kretschmer immer noch darauf, dass das Wasser abläuft. Am Gehegerand hat er kürzlich einen Diebstahl beobachtet.
1: Da hinten in der Ecke hat sich eine Eiderente hingesetzt und hat Eier gelegt, hat sich ein schönes Nest gebaut. Und ich komme echt ein paar Tage später, also dahin, da hatte sie dann auch schon angefangen, sich die Daunen auszuziehen und das Nest richtig mit Eiderdaunen auszupolstern. Das ist ja das weichste Nistmaterial, was man sich überhaupt denken kann. Sind ganz tolle Betten, die damit gefüllt sind. Ja, und einen Tag später komme ich dann wieder hierher und dann steht das Entenpaar 2 Meter weit weg vom Nest und war völlig aufgelöst. Und dann gucke ich da über den Zaun und dann sitzt da unser halbstarker Bastölpel, der graue da hinten, direkt vorm Nest und zubbelt das ganze Nest auseinander. Und das haben natürlich auch noch einige nachgemacht. Hier bei Blindi im Nest kann man jetzt sehr schön sehen, da ist ringsumrum überall Eiderdaunen mit verteilt. Also die haben die Gelegenheit wahrgenommen, sind zum Eiderentennest hin und haben sich da die ganzen Daunenfedern geklaut.
0: Für das Kind nur das Beste. Da ticken die Bastölpel gar nicht so anders.
1: Also wir haben bis jetzt 2 Küken. Das zweite ist gestern gekommen. Also hier vorne im Nest, der ist ja schon ziemlich groß, da kann der Altvogel schon gar nicht mehr drauf sitzen. Und der andere, den sieht man also nur, wenn der Altvogel aufsteht. Der ist jetzt wirklich also so, sag ich mal, etwas mehr als ein Spatz, ne?
0: Für Spatzen, Luxusdaunen und den Nestbau der Eiderenten und Bastölpel hat Kalle zurzeit jedoch eigentlich gar keinen Kopf. Schließlich will er schleunigst das große Becken vis-à-vis der Brutkolonie reinigen. Das geht aber nur, wenn sein Kollege im Technikraum endlich die richtige Tastenkombination gefunden hat, um die Wassermengen ins Eisbärenbecken umzupumpen.
1: Nee, warte erst noch ein kleines bisschen. Also wie gesagt, jetzt hast du wieder 5 cm verloren. Eben war es ja schon wieder ganz voll. Also wenn du nicht weiterkommst und du zur Chefin dann oder Chefin anrufst, ne? Es gibt nur die beiden Möglichkeiten, entweder auf morgen verschieben, wenn Carmen da ist, oder das Becken durch den Gully jagen. Aber ich glaube, das wird die Chefin nicht wollen. Es läuft einfach nicht ab. Es läuft und Gott sei Dank auch nichts mehr zu, das ist ja immerhin schon mal was. Aber ich brauche das Becken halt leer.
0: Still ruht der See. Alles andere als still? Die Weißbüschelaffen beim Beschäftigungsprogramm

0: Beschäftigungsprogramm. Akaziensaft wird vom Ast geknabbert.
1: Das ist jetzt im Prinzip nur so ein Leckerli. Auch etwas zur Beschäftigung, damit die einfach was zu tun haben. Hier im Zoo bekommen die ja zweimal täglich ihr Futter. Und das besteht dann ja aus Gemüse und Obst und Pellets und ein bisschen Fleisch oder Ei.
0: Süßer Saft sorgt für Ausgeglichenheit.
1: Harmonisch sind die auf jeden Fall. Und sehr neugierig, sehr interessiert an allem. Und da gab es bisher auch noch nie wirklich Streitereien unterhalb der Tiere. Und das klappt. Alles super, ist eine wunderschöne Gruppe.
0: Annas Beschäftigungsprogramm scheint glücklich zu machen.
1: Beschäftigen muss man jedes Tier, weil alle Tiere, die in Zoos gehalten werden, die langweilen sich natürlich auf Dauer. Ansonsten kann man den Weißbüscheläffchen insbesondere noch schöne frische Weideäste reinhängen, wo sie dann die Rinde abknabbern. Also da gibt es schon viele Sachen, was man für die basteln kann. Und die sind auch immer sehr dankbar, wenn man denen was mitbringt, wo die dann sich wirklich erstmal eine Zeit lang mit beschäftigen können. Also es ist immer eine nette Abwechslung, wenn man etwas zur Beschäftigung bastelt oder fertig macht. Und man freut sich natürlich dann auch über das Resultat. Also wenn man dann sieht, wie die Tiere sich freuen, und dann lohnt sich das schon, die Arbeit. Und dann nimmt man sich die Zeit auch zwischendurch, um wirklich was zu basteln. So, dann macht's gut, ihr Hübschen.
0: Kaum ist Anna weg, geht es weiter nur um eines: das Baumharz von den Ästen zu klauen. Die Rangfolge ist dabei ganz klar: der Stärkere zuerst. Weil sich draußen die Sonne verflüssigt hat, machen es sich drinnen die Giraffen im warmen Stall bequem.

0: Damit es ein gemütlicher Regennachmittag wird, fehlt nur noch der richtige Knabberspaß.
1: Na, Großer? Ich hänge Miru jetzt gleich seinen Ast rein. Das bekommen sie ja jetzt im Sommer immer. Dann können sie die Blätter schön fressen, die Rinde schön abfressen. Und ja, eigentlich kriegen sie den draußen bei schönem Wetter. Aber da heute leider blödes Wetter ist, habe ich die Giraffen mir reingeholt. Und Mirus Ast hänge ich jetzt auf. Dann werde ich ihn hochkurbeln und dann kann er schön dran fressen. Er kriegt seinen eigenen Ast, weil Miru auch seine eigene Box hat. Wir machen das hier so, wenn die Giraffen im Stall sind, dann ist Miru in seiner eigenen Box. Ganz einfach aus dem Grund, wenn wir die im Stall alle zusammenlassen würden, kann es passieren, dass Miru so ein bisschen den Weibern hinterher jagt. Und wenn er es draus macht, ist es kein Problem, da haben die Tiere genug Platz, um ihm auszuweichen. Aber hier im Stall ist es natürlich ein bisschen kleiner als draußen. Und wenn er dann seine 5 Minuten kriegt und ein bisschen die Weiber hin und her treibt, ist natürlich nicht so schön. Sehen und beschnüffeln können sie sich ja trotzdem, aber da muss er sich damit zufrieden geben.
0: Nur gucken, nicht anfassen. Damit es Miru nicht zu einfach hat, wird der Ast erst so platziert, dass Miru sich strecken muss. Das wäre in der Natur auch nicht anders.
1: In der Natur fressen die Giraffen ja auch hauptsächlich Blätter von Bäumen. Das ist deren Hauptnahrung. Und ja, das wollen wir denen natürlich in den Zoos auch bieten. Da stehen sie einfach total drauf. Sobald sie irgendwie an Blätter oder Äste kommen können, dann sind sie ganz heiß drauf. Die Kühe, die bekommen auch gleich ihre Äste. Dann hänge ich auch ein ordentliches Bündel auf und dann haben sie da ein bisschen was zum Fressen.

0: Nachwuchs bei den Bentheimer Schafen. Der Regen scheint ihnen nichts auszumachen. Die Gefahr lauert woanders.
1: Na, ihr Hübschen, wir sind hier jetzt bei unseren Bentheimer Schafen. Und hier hat es heute Morgen Nachwuchs gegeben. Jetzt gucke ich noch mal, ob die soweit in Ordnung sind. Und dann werden die eingesprüht. Also der Nabel wird mit Blauspray eingesprüht. Das ist zum Desinfizieren. Ne, wenn die da so rumliegen, und es ist ja auch nicht immer alles ganz sauber, da können eben durch den Nabel, der ist ja noch offen, das ist natürlich ein super Tor für Keime. Und deswegen wird die Nabelschnur immer eben desinfiziert, kurz nach der Geburt.
0: Die Neugeborenen haben es sich im Stall gemütlich gemacht.
1: Oh, nicht erschrecken, kleiner Freund. So, na, ihr beiden Kleinen, kommt mal her.
0: Christoph angelt sich im Dunkeln eines der Lämmer heraus. Männlich oder weiblich?
1: Hier haben wir ein Mädchen, Aulamm sagt man da ja zu. Die weiblichen Lämmer werden Aulämmer genannt. Und hier haben wir eins. So. Wichtig ist, dass die Spitze auch mit eingesprüht wird, weil da ist der Nabel ja offen. So. Zwei Stück hat sie bekommen. Eine sieht aus wie die anderen. Und eine ganz besonders hübsche hier. Jetzt kriegst du auch den Nabel eingesprüht, ne? So. Du bist aber eine Hübsche. Hm? So. Chip. Oh, hier ist dein Kind doch. Hier ist es.
2: Ja, nun bin ich dann auch selber eingesprüht.
1: Alles klar. Fein hast du das gemacht. Und mal zwei Aulämmer. Das ist auch eine große Freude, weil bisher haben wir hier fast nur Kerle beim Nachwuchs. Die männlichen sind Bocklämmer. Und da haben wir ziemlich viele von dieses Jahr. Der Großteil unseres Schaf- und Ziegennachwuchses sind Kerle. Da freue ich mich doch sehr, dass wir jetzt auch mal weibliche haben. So. Ja, zwei schöne weibliche Lämmer. Die Mutter lässt sie jetzt auch trinken. So soll's sein.
0: Die Kerle suchen das weiter. Ihre Nabel sind bereits eingetrocknet oder abgefallen. Für sie gibt es die Milch draußen, bei jedem Wetter. Junggiraffe Jabali wartet auf den Nachmittagssnack. Zwar steht noch Milch auf seinem Programm, feste Nahrung wird aber mittlerweile bevorzugt.
3: Hier bekommen sie außer den Ästen noch Luzerneheu. Das ist das, was oben in den Raufen drin ist. Und dann bekommen sie halt morgens und abends noch ihre Ration Saftfutter. Da sind dann halt Zwiebeln, Porree, Gemüsezwiebeln und rote Beete sowas bei. Und da kommt dann noch so ein spezielles Giraffenmüsli drauf. Ja, und das ist so die Nahrung, die sie bei uns bekommen. So, Miru, bis rüberkommen. Lecker Äste und Luzerne, ne? Wartet schon ganz sehnsüchtig.
0: Schluss mit den Dehnübungen. Wenn erstmal die Tore geöffnet sind, kann er sich direkt unter den Ast stellen.
3: Miru, komm mal her. Noch ein Stück weiter gehen, Großer. Die Tür muss auch noch zu. Geh mal weiter rein. Bei denen muss man sowieso immer ein bisschen geduldiger sein. Kann schon mal vorkommen, auch wenn wir sie morgens rausschmeißen wollen oder abends wieder reinholen, dass sie dann, wenn sie nicht wollen, wollen sie nicht. Das kann auch eine halbe Stunde oder eine Stunde dauern. Da kann man dann nicht wirklich viel gegen machen. Aber jetzt geht er gerade. Gott sei Dank. So, Großer. Das war's auch schon. Super.
0: Meru hat seine Knabberstangen. Jetzt sollen auch die Damen mit ihrem Nachwuchs ein paar Buchenäste bekommen.

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0: 18 Uhr ist es. Guten Abend. Willkommen zu den Nachrichten aus Niedersachsen. Jetzt werden Schülerinnen und Schüler durchnummeriert und Niedersachsen prescht voran. Die sogenannte Schüler-ID soll eingeführt werden. Der Bund hatte sie ja schon länger auf dem Zettel, steht sogar im aktuellen Koalitionsvertrag auf Seite 72. Nur passiert ist bisher nichts. Jetzt will also Niedersachsen damit loslegen.
1: An der Berufsschule Verden stapeln sich die Akten. Datenblätter der Schülerinnen und Schüler werden hier oft noch von Hand bearbeitet. Das kostet Zeit und Nerven.
2: Da wäre ich natürlich sehr, sehr dankbar, wenn es dort ein digitales System gäbe, wo mit einer Schüler-ID der Weg verfolgt werden kann und nicht alles händisch gemacht werden muss.
1: Genau so eine Schüler-ID kommt nun, um es den Schulen leichter zu machen. Und bei Schulwechseln und am Ende der Schulzeit sollen die Behörden Schüler nicht aus dem Blick verlieren.
3: Dass Schülerinnen und Schüler nicht mehr verloren gehen können, weil Schülerinnen und Schüler sich künftig nur dann von einer Schule abmelden können, wenn sie auch wirklich an einer anderen Schule angemeldet sind. Und dadurch können wir wirklich auch verfolgen, dass Kinder nicht einfach im System verschwinden.
1: Mit der Bildungs-ID sollen sich Schülerlebensläufe nachvollziehen lassen. Abrufbar sind zum Beispiel Standarddaten wie Geschlecht, Geburtsdatum, Konfession oder Schulwechsel. Hinterlegt werden könnten zum Beispiel aber auch Infos zum Thema Sitzenbleiben, Förderbedarfe, Prüfungen oder Zeugnisse. Schulen erhoffen sich viel von der neuen Nummer, gerade beim Thema Förderbedarf.
4: Wir merken dann als Schule manchmal gar nicht, dass es den Förderbedarf hat, sondern das dauert immer im Moment. Und das ist dann schon mal vertane Zeit. So könnte man über eine ID das natürlich sofort feststellen und sehen.
1: Die Bildungs-ID soll 2027 starten. Vorher schaut aber noch der Landesdatenschutzbeauftragte auf die Pläne.
0: Wie kommt der Kleine in die Kita, wie die Große in die Schule, ja, und wie eigentlich die Eltern zur Arbeit? Auch heute war der Tag wieder deutlich stressiger als sonst. Es fuhr kein Bus und keine Bahn, wieder einmal Warnstreik. Und damit mussten einige Niedersächsinnen und Niedersachsen wieder sehen, wie sie ihren Alltag umorganisieren.
5: Zu Fuß, mit dem Fahrrad oder mit dem Auto. Nur so ging es heute in Hannover voran. Die U-Bahn-Stationen blieben geschlossen, Busse und Bahnen in den Depots. Wieder einmal Warnstreik vor der 5. Verhandlungsrunde im öffentlichen Nahverkehr. Es gebe keine Kompromissbereitschaft auf Seiten der kommunalen Arbeitgeber, beklagen die Beschäftigten, insbesondere beim Thema Arbeitszeit.
6: Es ist uns wirklich ernst und diversen Streiktagen, dass wir Arbeitszeit als zentrales Thema haben und dass dort Bewegung auf Arbeitgeberseite passieren muss.
5: 2,8% mehr Lohn, 33 Urlaubstage und eine Anhebung des Urlaubsgeldes bieten die Arbeitgeber bisher. Doch bei der Forderung, die Arbeitszeit von 40 auf 37,5 Stunden zu reduzieren, bleiben die Kommunen hart.
7: Wir können nur am Verhandlungstisch Ergebnisse erzielen, aber nicht draußen auf der Straße. Und es kann noch 5 Tage weiter gestreikt werden. Es wird überhaupt nichts an unserer Position ändern, nämlich dass wir bei dem Thema Wochenarbeitszeit keine Reduzierung akzeptieren können, weil sie schlichtweg nicht bezahlbar ist.
8: Und wir müssen die Arbeitsbedingungen so attraktiv gestalten, dass sich genug Nachwuchs findet und wir weiterhin so einen tollen Verkehr wie in Hannover haben, der wirklich eine tolle Anbindung hat. Und das funktioniert halt nur, wenn es eine Entlastung trotz Schichtdienst gibt und die Arbeitsbedingungen so attraktiv sind.
5: In den kommenden Tagen wird auch in anderen Städten gestreikt. Anfang Juni geht es dann in die nächste Verhandlungsrunde.
0: 100.000 sind falsch abgebogen. Ja, diese Zahlen, die machen schon stutzig. Was ist da los in Osnabrück? An nur einer Kreuzung wird Paragraph 9 der Straßenverkehrsordnung, der regelt nämlich das Abbiegen, massenweise ignoriert. Im Schnitt 300 Mal am Tag.
9: So ist es absolut richtig. An dieser T-Kreuzung darf man ausschließlich rechts abbiegen. Denn seit 3 Jahren ist es verboten, links abzubiegen. Aber es wird ignoriert. Dabei hat sich die Stadt schon was dabei gedacht.
10: Ja, dieser Knotenpunkt wurde vor einigen Jahren umgestaltet, um den ÖPNV zu beschleunigen, sodass hier jetzt nur noch Busse links abbiegen dürfen. Und für Radfahrende haben wir eine neue Furt geschaffen, mit der die Radfahrenden auch sicher auf die andere Straßenseite kommen.
9: Nur, das interessiert kaum einen. Fast 100.000 wurden gezählt mit dieser Kamera. Und sie hat, ohne die Autos oder Nummernschilder zu speichern, bewiesen, der Osnabrücker an sich steht nicht hinter dem Abbiegeverbot.
11: Also rechts kann man ja abbiegen, links nicht.
12: Ich glaube, in dem Moment, wenn man hier grün hat, fährt ja auch sonst kein anderes Auto. Verstehe ich nicht ganz die Regelung, aber
13: Genau, so ist sie nun mal.
14: Man kann links abbiegen. Machen die meisten eh.
15: Weil nichts von links kommt, da kann man auch links fahren. Ich verstehe das nicht. Ja.
14: Passt. Danke.
15: Tschüss.
14: Tschüss.
11: Ja, es ist so, wie es ist, ne?
9: Wird man erwischt, kostet es. 10 Euro im Normalfall, bis zu 35 Euro, wenn jemand gefährdet wird. In 2 Jahren wird hier gebaut. Die Erkenntnisse aus der Kameraüberwachung will die Stadt in die Planung mit einbinden.
0: Dieser Fall beschäftigt Ostfriesland seit 3 Jahren. Jetzt kommt er vor Gericht. Es hagelte ja gleich reihenweise Anzeigen gegen einen Fußballtrainer. Der hatte mit zweifelhaften Methoden gearbeitet.
16: Den Kindern auf den Po und ins Gesicht geschlagen haben, soll ihnen ihr Fußballtrainer. Und das in insgesamt 88 Fällen. Wohl, um die 13- bis 14-Jährigen während des Trainings und beim Spiel zu motivieren. Die Staatsanwaltschaft hat jetzt Anklage erhoben.
17: Die Spieler selbst haben durch die Taten, durch die Schläge Schmerzen erlitten, was der Angeschuldigte zumindest billigend in Kauf genommen haben soll. Und sie fühlten sich durch die Schläge auf den Po sexuell belästigt, was der Angeschuldigte ebenfalls billigend in Kauf genommen haben soll.
16: Nachdem die Vorwürfe im vergangenen Jahr durch die Eltern bekannt gemacht wurden, suspendierte der Verein aus Ostfriesland den damals 19-jährigen Trainer. Nun muss er sich vor Gericht verantworten. Auf Norderney geht es bei der heute gestarteten Energieministerkonferenz auch um die Offshore-Windkraft in der Nordsee. Die Energiekonzerne Total Energy und BP hatten vor 3 Jahren Flächen für Windparks beim Bund erworben für fast 13 Milliarden Euro, die sie nun wohl wieder loswerden wollen. Ein Rückschlag für den Energieminister.
18: Dass jetzt große Konzerne, die jetzt, von denen man liest, dass sie sehr viel wieder in Öl und Gas gehen, sich von der Windenergie verabschieden, macht mir schon Sorgen. Und ich erwarte, dass die Bundesregierung da Druck ausübt, entweder Strafzahlungen einfordert von diesen Unternehmen, wenn sie das jetzt nicht umsetzen oder zurückgeben wollen. Und dass man dann diese Flächen sehr schnell an andere Unternehmen versteigert.
16: Ergebnisse der Energieministerkonferenz soll es übermorgen geben.
0: Auf den Tag genau 1 Jahr ist diese Szene her.
19: Was für ein aufregender Tag. Die Anspannung steigt.
0: Ja, und das hat man ihm dann auch angemerkt beim Amtseid.
19: Meine Verpflichten gewissenhaft erfüllen und Gerechtigkeit über allen Menschen üben werde. So wahr mir Gott helfe.
0: Vielen Dank. Olaf Lies. Seit genau 1 Jahr ist er Ministerpräsident von Niedersachsen. 1 Jahr, das trotz anfänglichem Versprecher recht geräuschlos ablief. Einige sagen auch, das war zu ruhig.
20: Moin. Besuch der 10. Klasse am Scharnhorst-Gymnasium in Hildesheim. Olaf Lies stellt sich Fragen von Schülerinnen und Schülern.
21: Das ist eine gute Frage, die ich jetzt.
20: Solche Termine genießt er. Direkte Gespräche vor Ort sein. 1 Jahr ist mittlerweile vergangen, seit er Ministerpräsident wurde. Kritiker sagen, man habe davon nichts bemerkt.
21: Na, es ist spannend. Also muss es sozusagen einen Bruch geben. Weil ich hatte ja nicht 12 Jahre mit Stefan Weil Politik gemacht, wenn ich das, was er gemacht hätte, für falsch gehalten hätte. Und mein Ziel war auch nie, es anders zu machen, sondern es so zu machen, wie ich es mache.
20: So, wie er es macht. In der SPD heißt es, Lies will der kumpelhafte Ministerpräsident sein. Er will Optimismus verbreiten. Aber reicht das? Die Opposition hatte mehr von ihm erwartet.
22: Also ich glaube, dass die Fußstapfen eines Stefan Weils für Olaf Lies zu groß sind. Bei der Unterrichtsversorgung gibt es keinen Fortschritt. Bei der wirtschaftlichen Entwicklung tut sich ja kaum etwas im Land, ganz im Gegenteil.
20: Lies sieht natürlich Erfolge. So sei in seinem 1. Jahr etwa die Unterrichtsversorgung stabilisiert und viele Investitionen getätigt worden.
21: Wir haben so viele positive Dinge, die ich ja auch in vielen Dialogen, Gesprächen wahrnehme. Aber in dem Gefühl, das viele haben, ist es irgendwie, haben wir uns wie in Grund und Boden geredet.
20: Auch nach 1 Jahr im Amt bleibt er optimistisch. Der große Härtetest kommt nächstes Jahr bei der Landtagswahl.
0: Fragen wir nach bei Torben Hildebrand aus der Redaktion Landespolitik. Ja, Lies tue nichts, das sei zu wenig. Ist diese Kritik gerechtfertigt?
1: Ja, das gehört natürlich so ein bisschen zum Geschäft der Opposition, da auf den Putz zu hauen. Ich würde sagen, Olaf Lies hat das erste Jahr ohne größere Probleme überstanden. Er hat ein paar Impulse gesetzt, beim Thema Volkswagen zum Beispiel, beim Thema Tablets für Schulen oder auch beim Wolf. Da geht es voran, da hat Olaf Lies hinter den Kulissen mitgewirkt. Da kann er also durchaus einiges für sich verbuchen. Aber das eine große Lies-Thema, die Geschichte, der neue Ministerpräsident, der Neuanfang, das gab es nicht. Er arbeitet den alten rot-grünen Koalitionsvertrag ab.
0: Ja, Olaf Lies hatte ja von Stefan Weil übernommen. Jetzt haben wir in einem Jahr Landtagswahl. Ist das Kalkül der SPD, Lies in Stellung zu bringen, denn aufgegangen?
1: Naja, man nutzt so einen vorzeitigen Amtswechsel natürlich auch, um den Nachfolger warm zu spielen, um ihn bekannt zu machen beim Publikum sozusagen. Da ist Olaf Lies noch mittendrin und da kann er sicherlich auch noch nachlegen. Er möchte vieles im Dialog klären, eckt selten an. Vielleicht werden wir da im nächsten Jahr bis zur Landtagswahl noch einen ganz anderen Olaf Lies sehen, wenn es darum geht, mehr Schlagzeilen zu machen und bekannter zu werden.
0: Danke für diese Einschätzungen, Torben Hildebrandt. Und solche Termine wie heute, die sind was für Olaf Lies. Gucken, schnacken, präsent sein. Auszubildende und Schüler haben in Hannover die Highlights der Ideen-Expo vorgestellt. Die geht ja in einem Monat los.
2: Sie haben sich den Traum vom Fliegen erfüllt. Schülerinnen und Schüler der Haupt- und Realschule Eschershausen haben im Unterricht einen eigenen Gleiter gebaut. Und den passenden Flugsimulator noch mit dazu.
3: Wir üben mit dem Flugsimulator tatsächlich das richtige Fliegen. Wir haben ja einen Drachen selber gebaut und an dem wollen wir natürlich auch fliegen. Und der Flugsimulator ist quasi das Gegenstück, mit dem wir das ein bisschen üben können, wie man sich dann am Ende im richtigen Drachen bewegt. Denn man muss, wie ich hier einmal demonstriere, den ganzen Körper mitnehmen, um einen Drachen zu steuern.
2: Auch in den Betrieben wurde getüftelt. Azubis der Salzgitter AG haben das Werk digital nachgebaut, erlebbar mit VR-Brille.
13: Man kann sich die Anlagen, um sie besser kennenzulernen, viel besser ansehen, da man direkt rantreten kann, ohne dass man jetzt rumreisen muss. Also das könnte jetzt jeder, wir sind ja jetzt hier kilometerweit entfernt und kann sich trotzdem alles angucken.
2: Und das sind nur ein paar der 800 Mitmachexponate. Technik und Wissenschaft zum Anfassen soll begeistern. Die Betriebe brauchen Nachwuchs.
23: Viele Unternehmen kommen auch, um ganz dezidiert Jugendliche, heiß zu machen für einen Job in dem Unternehmen. Die stellen aus, was sie für Ausbildungsberufe haben. Aber es ist mittlerweile auch eine echte Recruiting-Messe geworden, weil unglaublich viele Studentinnen und Studenten zu uns kommen und dort ihren ersten Arbeitgeber suchen.
2: Die Schüler aus Eschershausen bereiten sich jetzt auf den Start der Ideen-Expo vor, am 20. Juni.
0: Nasskalt war der Donnerstagabend letztes Jahr im November, als sich Politikerinnen und Politiker stundenlang in Jever die Köpfe heiß diskutierten. Ja, und darum ging es um eine Playmobil-Figur, Fräulein Maria genannt. Die soll das Marketing ankurbeln. Nach der Diskussion im November wurde produziert und nun überraschend schnell geliefert.
24: In diesem Büro in der Tourist-Info in Jever gibt es kaum noch ein Durchkommen. Der Grund, gut 20.000 von bestellten 25.000 historischen Spielfiguren kamen 3 Tage zu früh und mussten ganz schnell verstaut werden. Dafür mussten dann eben die Büros in der kleinen Zentrale herhalten.
25: Wir haben hier 5 Paletten insgesamt. Eine Palette steht noch im Nebenbüro. Und weil wir so wenig Platz haben und wir uns ja hier noch bewegen wollten, sind mittlerweile auch alle Schränke gut gefüllt mit Playmobil-Figuren.
24: Maria hat im 16. Jahrhundert in Jever geherrscht und so viel Gutes getan, dass man sie hier immer noch verehrt. Der Termin mit der Presse heute etwas improvisiert, aber man will keine Zeit damit verlieren, den Verkauf zu starten, um wieder Platz zu bekommen. Matthias Bollmeier ist Ratsherr in Jever und hatte vor 10 Jahren die Idee, die Spielfiguren zu entwickeln.
26: Die Sammlerszene ist europaweit sehr gut aufgestellt. Und es gibt schon Anfragen, beispielsweise aus Spanien und Frankreich. Und ich gehe davon aus, dass wir tatsächlich einen großen Teil der Figuren in absehbarer Zeit verkauft haben werden.
24: Ab Freitag kann man die Figuren bekommen, unter anderem im Museumsshop des Schlosses und natürlich in der Touristinformation.
25: Wir haben extra geguckt, dass die Dienstpläne so gestaltet sind, dass genug Leute auf jeden Fall vorhanden sind, dass trotzdem auch noch die Möglichkeit besteht, einen Stadtplan oder Informationen zu Jever zu bekommen und trotzdem auch alle ihre Figuren.
24: Maria ist zwar schon 450 Jahre tot, in Jever aber gerade so lebendig wie lange nicht.
0: Rummel zur Tourist-Info, der dürfte recht sonnig werden. Die Wetteraussichten, die gibt's gleich hier. Einen schönen Abend Ihnen. Morgen ist Johannes Avenarius hier. Machen Sie es gut, tschüss.
27: Egal bei welchem Wetter, herzlich willkommen in Karls Erlebnisdorf.
16: In der Nacht ist der Himmel noch bewölkt und es ziehen weitere Schauer durch bei 13 bis 7 Grad. Morgen ist es zunächst freundlich, im Verlauf bringen Quellwolken ein paar Schauer. Sonst bleibt es trocken bei 18 bis 23 Grad. Am Pfingstwochenende kommt trockenes, sonniges und sommerlich warmes Wetter mit Temperaturen zwischen 26 und 29 Grad.
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10: Sie sind jetzt erstmal vorläufig festgenommen. Sie nehmen mal die Hände aus den Taschen.
12: Das ist ja unwahrscheinlich.
10: Und nehmen mal die Hände auf den Rücken. Das ist
12: wollen Sie mich veräppeln?
10: Also. Der rechte oder der linke? Also wer stützt hier wen?
6: Bis ich Stopp sage.
5: Hey, hey, Alter!
15: Ja, wir sind vor Ort. Die zweite Sache, die wir jetzt hier haben, eventuell eine Person hier auch noch einen Haftbefehl offen hat.
28: Einsatz für die Polizei Braunschweig, Christi Himmelfahrt.
6: Hallo, hatten Sie angerufen? Ja, Moment.
28: Die Beamten sind vom Polizeikommissariat Mitte.
6: 20:30 hat Kontakt zum Meldenden.
29: Wir wohnen hier vorne, die haben gerade eben ihre Flaschen gegen unsere Fenster geworfen.
6: Gegen ihre Fenster?
29: Ja.
6: Bei der Hausnummer?
29: Bei der Hausnummer.
6: Okay.
29: Im Erdgeschoss.
30: 20, 21.
29: Und da, wo Sie jetzt die Musik hören, sind Sie wohl noch unterwegs.
6: Ja.
29: Eine Gruppe von 6 bis 8 Leuten.
6: Gut. Dann gehen Sie einmal kurz zu den Kollegen, die jetzt gerade schon hinten sind. Die würden das dann aufnehmen und wir gehen nochmal in die Fahndung und gucken, dass wir die finden. Ja?
29: Alles klar.
6: Gut. Danke. Gerne.
10: Wo ist da nichts kaputt gegangen? Ne?
15: War das eine Glasflasche?
10: Ja, ich habe sie gefunden.
15: Ach so,
10: das ist eine Bierflasche gewesen. Ja.
15: Okay.
29: Haben Sie gefunden?
10: Ja.
29: War es eine Glasflasche?
15: Ja.
29: Und haben uns halt immer noch wild beschimpft.
15: Welche Beleidigungen sind dann gefallen zu ihm nach?
29: Oh, das kann ich Ihnen gar nicht genau sagen. Also die haben ja nur rumgemotzt, lautstark. Mhm. Und dann waren sie weg.
15: Okay.
29: Ja, für uns war es halt eben nur eine bedrohliche Situation, weil
15: ja,
29: wir uns
15: klar,
29: gedacht haben,
15: auf jeden
29: okay,
15: Fall.
29: Wenn die jetzt weiter irgendwas gegen die Fenster werfen, ja, was passiert
15: natürlich.
29: Dann?
28: Die Polizeihauptkommissare Florian Seufert und Manuel Arras suchen im Bürgerpark.
6: Hier ist 20:30, wir haben die Gruppe angetroffen.
28: Alter, Biermarke, Kinder, Fahrradanhänger, die Personen passen auf die Beschreibung.
6: Hallo,
31: hallo, schönen guten Tag.
6: Können Sie bitte einmal herkommen, die Musik leiser machen und die Glasflaschen abstellen?
31: Genau, die
6: bitte.
31: Glasflaschen einmal abstellen.
32: Ach so, dürfen wir hier gar nicht.
6: Wir bitte?
32: Dürfen wir hier gar nicht.
31: Ich erzähle Ihnen gleich, worum es geht, aber wenn alle zusammenkommen, ist das ganz gut. Ja, gehören Sie auch dazu, oder wie? Ja, bleiben Sie jetzt mal hier stehen. Sie hauen ja. Die ganzen Biere da schon um. Und Sie gehören da auch zu? Einmal die Flaschen bitte runterstellen und die Zigarette ausmachen,
32: ja,
31: das wäre schon mal ganz gut.
32: Nee, Zigarette mache ich nicht aus. Ja, wir wollen jetzt in den Garten.
31: Gut, dann stellen Sie sich ein bisschen weiter nach hinten, die Hände aus den Taschen und dann ist schon gut.
32: Okay. Hallo.
31: Einmal die Glasflaschen.
32: Ihr seid ruhig. Ruhig. Weg.
31: Weil ihr Handschuhe anzieht.
32: Ich bin der Redner.
31: So, ich hätte gerne mal von allen einen Ausweis. Hier steht eine Sachbeschädigung im Raum, alle könnten möglich tatverdächtig. Sie müssen mir erstmal zuhören, sonst funktioniert das ganze Spiel
32: nicht.
31: So.
32: Funktioniert schon.
31: Weil es

0: Hauptverdächtige oder Beschuldigte eventuell sind und deswegen möchte ich eine Identitätsfeststellung durchführen. Das funktioniert
1: nicht. Ziemlich.
0: Sie müssen mich mal ausreden lassen.
1: Sie müssen aber auch.
0: So, deswegen bekomme ich einmal bitte die Auswahl.
1: Nein. Nein. Nein. Nein.
0: Sie haben jetzt mehrere Maßnahmen.
1: Genau.
0: Die darauf aufbauen.
1: Genau.
0: Wir können sie dann durchsuchen.
1: Genau.
0: Das kann auch mit Zwang laufen, aber das muss ja alles nicht sein.
1: Genau.
0: Deswegen können Sie mir einfach Ihren Ausweis geben und dann wäre das schon mal super.
1: Okay.
0: Darum geht's. Also, eins, zwei, drei Ausweise. Wie gesagt, von den anderen beiden bekomme ich auch einen Ausweis.
1: Nö.
0: Gut, dann werden wir Sie jetzt gleich nach Ausweispapieren durchsuchen.
1: Ich habe nichts mit dabei, deswegen.
0: Okay, können Sie mündlich Angaben zur zur Person machen?
1: Sie haben nichts Besseres zu tun, ne?
2: Sie haben ja auch nichts, Alter.
3: Eigentlich im Prinzenpark eigentlich zuständig.
1: Ich bin echt pro Polizei, aber das hier ist gerade extreme Schikane, Alter.
0: Ja, das ist keine Schikane, das ist unser Job. Und wenn der Bürger anruft und ein Anliegen hat, dann kommen wir auch. Nehmen Sie nochmal die Hände aus den Taschen und Sie auch. Bleiben Sie jetzt hier stehen, Sie sind noch in polizeilichen Maßnahmen. Sie stellen sich jetzt hier hin.
1: Aber ich möchte filmen.
0: Ja, dann stellen Sie sich da hin und dann können Sie gerne filmen.
1: Nein.
0: Sie stellen sich da jetzt hin.
1: Nein. Sie dürfen nicht filmen.
0: So, Sie packen jetzt das Handy weg?
1: Nein, mache ich nicht.
0: So, wir können das gleich anders machen, dann kommen Sie auf die Motorhaube, ich lege Ihnen Handfesseln an. Ganz einfach. So, Handy kommt jetzt in die Tasche.
1: Hey! Hey, hey! Alter! Hallo!
4: Sie bleiben hier stehen! Sie bleiben hier stehen, sonst liegen Sie gleich auf. Hände aus den Taschen, sonst liegen
0: Sie. Sie sollen sich einfach benehmen. Sie nehmen die Hände nicht aus den Taschen. Ich weiß nicht, was Sie da drin haben.
4: Nein, Sie haben sie gerade wieder reingesteckt.
0: Ich habe Ihre Identität noch nicht festgestellt.
1: Das können Sie auch gerne machen.
0: Ich habe auch gesagt, dass ich das notfalls auch mit Zwang mache. So. Und so ist es jetzt. Und ich werde Sie jetzt nach Ausweispapieren durchsuchen.
5: Und nach gefährlichen Gegenständen.
1: Ich kann nur ganz ehrlich sagen, Sie sind ziemlich... Ich kann Ihren Job verstehen.
0: So, einmal ein bisschen zur Seite drehen, dass ich nochmal in die Taschen gucken kann.
5: Keine Waffen, kein Personalausweis.
0: Wollen Sie sich hinstellen, was besser?
1: Ja, bitte.
0: Gut. So, jetzt stelle ich noch mal Ihre Personalien fest.
1: Ohne können Sie gerne machen. Aber.
0: Dann bleiben Sie jetzt so stehen, dann hole ich meinen Zettel und Stift wieder raus.
1: Ja. Ich möchte gerne... Ja, okay.
5: Der Mann gibt seine Personalien preis.
0: Ja, verstanden.
5: Das andere Team rät dem Anwohner, sich zu melden, falls er später doch noch etwas feststellt.
0: Strafrechtlich haben wir nichts.
6: Gut, okay. Dann machen wir jetzt so. Von wem haben wir Personalausweise? Die kriegen jetzt einen Platz, also die können schon
0: gehen.
6: Und alle, die noch hier bleiben, da gucken wir, dass wir die Personalien noch kriegen und dann können die auch gleich gehen. Wir machen für den Bereich den Platzausweis und die können in die Richtung Kleingarten fahren weiter.
0: Ja, genau. Ich nehme Ihnen die Handfesseln wieder ab.
5: Der Anwohner möchte keine Anzeige erstatten.
1: Aber jetzt mal ganz ehrlich, ich mache doch wirklich...
0: Sie haben sie ja nicht benommen. Ich habe zu Ihnen gesagt, Sie sollen die Zigarette ausmachen. Ich habe zu Ihnen gesagt, Sie sollen die Hände aus den Taschen nehmen. Sie lassen mich nicht ausreden. Irgendwann ist Feierabend. Die Sachen, die da liegen, können Sie wieder einfangen.
6: Ja, es ist auf jeden Fall nervig. Also es ist wie so ein Sack Flöhe, die versuchen alle rumzulaufen. Dann hören die nicht richtig zu. Wir versuchen ja schon eine Ansprache für alle zu machen, dass alle informiert sind, warum wir sie kontrollieren, was hier gerade vorliegt, was wir für Maßnahmen treffen. Aber wenn da die ganze Zeit zwischengesabbelt wird, dann ist es für uns einfach absolut unnötig. Und das Ding Ganze hätte hier lockerflockig in der Hälfte der Zeit auch abgearbeitet werden können, wenn die einfach kurz gewartet hätten, sich das kurz angehört hätten, eine normale Frage gestellt und dann wäre es gut gewesen. Aber naja, das ist halt alkoholbedingt, wird das Ganze ein bisschen erschwert.
5: 3 Kilometer entfernt, der Prinzenpark.
7: Hallo.
6: War der gerade schon aktiv?
5: Polizeihauptkommissarin Michelle Mau und Polizeioberkommissar Kenneth Luft, genannt Kenny. Das Ordnungsamt führt gleich Kontrollen durch.
0: Gehen wir gemeinsam jetzt die ersten Schritte?
8: Ja, dann gucken wir, wie wir uns da irgendwie aufteilen. Einer geht vielleicht hoch.
5: Dabei soll die Polizei unterstützen.
0: Bei den Kräften an hier im Park, ne?
7: Machst du, ja?
0: Ja.
7: Ja.
5: Anwohner haben sich über laute Musik beschwert.
7: Hallo.
9: Alles super, oder?
7: Na, alles gut. Wir wollen nur mitteilen, dass die Lautstärke so bleiben kann und nur nicht lauter.
9: Oh, passt, super.
7: Das passt so. Nur, dass er auch Bescheid weiß und vielleicht das dem Nächsten auch gleich mitsagen kann.
9: Ja,
7: ne?
9: Ja.
7: Jetzt denken natürlich immer alle, oh, Polizei kommt, ne, jetzt müssen wir hier ausmachen. Nee, wir wollen auch einmal nur sagen, hier ist alles okay, so wie es ist. Viel Spaß. Ja.

0: gut, wollen wir weiter?
1: Die Stadt hat für den Vatertag hier ein Glasflaschenverbot verhängt. Das soll vor Scherben- und Schnittverletzungen schützen. Wen Kenny und Michelle erwischen, der muss die Flaschen vor Ort entsorgen. Anderenfalls drohen Platzverweis und oder Bußgeld. Die Polizei schätzt, etwa 800 Leute sind bereits im Prinzenpark unterwegs.
2: Genau, die Glascontainer stehen an allen Eingängen. Ansonsten sind überall Mülleimer aufgestellt und dann einfach wegpacken.
3: Okay, perfekt.
2: Gut, viel Spaß.
0: Danke, ja. Ciao.
1: Knapp 60 Hektar Fläche hat der Park. Unmöglich, jeden hier zu durchsuchen. Florian links und Manuel, kurz Manu, machen stichprobenartige Kontrollen.
4: Wunderschönen guten Tag. Wir machen Bierpong-Kontrollen, ob die EU-Richtlinien eingehalten werden.
3: Das ist sehr gut.
4: Nee, Spaß beiseite. Hier ist Glasflaschenverbot, Leute.
3: Ach, was ist Verbot?
4: Glasflaschen für den ganzen Tag.
5: Das haben wir nicht. Wir haben alles Plastikflaschen.
6: Der Rest gehört nicht zu uns.
5: Wie? Ja.
6: Das ist nicht unser Problem.
3: Ja, wir wussten das nicht.
4: Ja, also. Austrinken oder auskippen und dann bitte in die Mülleimer, die hier noch stehen, verteilen. Ansonsten sind an den Eingängen auch Glascontainer.
3: Ja? Alles klar. Ja.
4: Gut, danke euch. Gut, schönen Tag noch. Also wir achten natürlich auf alles, was jetzt irgendwie für uns relevant ist. Das heißt also, wie gesagt, Glasflaschenverbot ist, da gucken wir drauf. Wir gucken, ob wir irgendwelche Jugendlichen sehen oder Menschen, die sehr jung aussehen, die dann Alkohol konsumieren. Da würden wir einen Blick drauf werfen. Wir gucken, ob irgendwelche Leute vielleicht schon zu viel Alkohol hatten und jetzt irgendwo rumliegen, wo sich keiner drum kümmert. Da schauen wir. Ja, das sind so die Hauptaugenmerke. Und natürlich, dass es nirgendwo Streit gibt. Ne?
7: Soll ich euch geben, oder?
4: Nee, auskippen, wegschmeißen.
7: Aber ich kann es euch.
4: Was soll ich hier mit der Glasflasche jetzt machen? Da ist ein Mülleimer. Guck, da. Ja. Anfokussieren, Ziel suchen und starten. Jawohl. Ja, top, top.
8: Zeitnah ausleeren und den Mülleimer packen. Nicht, dass sie irgendwo liegen bleiben und vielleicht dann doch irgendwann mal durch die Lüfte fliegen oder irgendwer fällt da rein und verletzt sich. Das muss nicht sein.
4: Also ich bin hier zugezogen und als ich in dem Alter war, wo es hier wild gewesen wäre, habe ich hier noch nicht gewohnt. Aber ich wäre hier sonst hingegangen, ja. Hast du die Jungs vom Ordnungsamt gesehen? Weil ich sehe sie nicht mehr.
1: Der Park war am Vatertag für die Polizei in den vergangenen Jahren ein Hotspot mit vielen Einsätzen und Straftaten. Bisher ist es ruhig. Ein neuer Einsatz. In der Kneipe einer Kleingartenkolonie soll es unter zwei Frauen einen Streit gegeben haben.
9: Könntest du so parken, dass ich bitte nicht in der Pfütze aussteigen muss? Danke.
10: Aber hohes Gras geht?
9: Nein.
10: Boah, ich hab die Pfütze. Das gibt's doch nicht.
9: Was brauchst du denn?
1: Die Frau in der Mitte ist womöglich eine 041, Abkürzung für Täter. Sie soll auf der Toilette Drogen konsumiert und damit Streit provoziert haben. Ihre minderjährige Tochter hat die Polizei gerufen.
9: Ja, wir gehen mal hinten. Ich glaube, ihr seid hier genug.
10: Danke. Sehr nett.
1: Die erste Frau rechts in der Gruppe, die Wirtin der Gaststätte. Sie soll die zweite Beteiligte gewesen sein.
11: Hallo.
10: Hallo.
11: Guten Tag.
10: Hallo.
11: Hier vorne die Räumlichkeiten.
10: Sie gerne gucken. Ja, alles gut. Hallo.
12: Ich habe nur die Tochter.
10: Wie bitte?
12: Von der, die auch da quasi die Polizei angerufen hat. Die Tochter sitzt da drinnen.
10: Die den Notruf gewählt hat?
12: Genau.
4: Aber der ist alles in Ordnung?
12: Ja, aber die ist ein bisschen verängstigt, weil sie jetzt da sind. Aber die sitzt da drin und spielt, trinkt eine
10: Cola. Hat die denn irgendwas
4: mitbekommen?
12: Die hat ganz viel mitbekommen. Deswegen ist die ein bisschen aufgeregt.
13: Haben Sie Hausrecht hier?
12: Hör doch einfach mal.
13: Kamera ist verboten. Dürfen
12: halt
13: die
12: doch
13: nicht
12: mal die Fresse.
13: Nee, Kamera ist verboten.
10: Können Sie der Frau mal Bescheid sagen?
12: Das ist ein Mädchen.
10: Ja, ach so, das heißt,
4: wie klein ist sie denn? Ach so, also ein Kind noch. Aber da geht's an sich gut.
12: Die ist halt verängstigt, die hat halt geweint, weil ihre Mama auf einmal weg
4: war. Okay, also die ist vorne, können Sie sagen, alles in Ordnung und die wird auch nicht weg sein, aber wir brauchen die ganz kurz und dann soll sie eben hier warten und dann geben wir gleich Bescheid, wenn sie fertig ist.
10: Aber wir müssen halt nur gucken, dass es hier auch allen gut geht und so, deswegen sind wir hier, ne? Na, ich geh mal kurz mit gucken. Hey, wer bist denn du?
14: Können wir noch mal kurz sprechen? Also die Blonde vorne und so wie sich der Sachverhalt irgendwie jetzt schildert, ist sie ja 041, weil sie auf Toilette gegangen ist, da 116 konsumiert hat. einen Joint. Und daraufhin ist das Ganze eskaliert, weil die gesagt haben, hier geht gar nicht, wollen wir nicht. Darauf ist die Wirtin komplett aufgeflippt und hat gesagt, hier machen wir nicht und hier sind auch Kinder. Jetzt haben wir nur das Problem, das ist so der Sachverhalt, der mir zugetragen wurde. Das Problem ist halt, dass wir ihr Kind da jetzt haben. Und
0: ja, sie das denn sind wir gerade schon am Klären. Nee, die hat ziemlich viel gepustet.
14: Ja.
0: Die wollte ich, glaube ich, wenn ich nicht verstanden habe, den Vater anrufen oder so, dass der noch kommt. Aber da sind wir gerade dabei, sind wir auch schon.
14: Die geht in die... Dann ist ihre Mama halt super alkoholisiert, steht halt auch, so wie es jetzt heißt, halt auch unter Drogen. Das heißt, wir haben ja auch eine Fürsorgepflicht, wir werden ihr das Kind so nicht mitgeben und wir suchen jetzt gerade eine Alternative. Vielleicht kann das Kind zum Vater, dem versuchen gerade die Kollegen ja, zu erreichen, dass der herkommen kann. Und die zweite Sache, die wir jetzt hier haben, dass ja, eventuell eine Person hier auch noch einen Haftbefehl offen hat, das müssen wir jetzt aber gleich erstmal noch klären.
1: Für das Mädchen finden Michelle und die anderen Einsatzkräfte eine Lösung. Eine Freundin der Mutter übernimmt die Betreuung.
2: Können Sie noch mal ganz kurz, ich hatte noch mal eine Frage. Einmal noch mal ganz kurz. Vielleicht, wo es nicht jeder hört. Kommen Sie noch mal kurz mit ums Eck hier. Wo es nicht jeder hört vielleicht. Kommen Sie mal kurz mit. Sie haben einen offenen Haftbefehl.
10: Ich?
2: Genau. Und zwar müssen Sie 1.500 Euro bezahlen oder 15 Tage in Ersatzfreiheitsstrafe.
10: Ich?
2: Genau, Sie. Deswegen sind Sie jetzt hier erstmal vorläufig festgenommen. Und kommen mit zu unserer Dienststelle, dann kriegen Sie einen Haftbefehl ausgehändigt.
10: Wegen
2: und dann
10: was?
2: Können Sie entweder 1.500 Euro bezahlen oder müssen 15 Tage in die JVA anrufen, bitte.
10: Um was geht es?
2: Das müssen wir uns gleich alles erstmal durch. Ich habe eben gerade nur die Informationen von den Kollegen aus der EDV bekommen. Ja? Ich habe den Haftbefehl auf dem Handy, aber Sie sind jetzt erstmal vorläufig festgenommen. Sie nehmen mal die Hände aus den Taschen.
10: Das ist ja unwahrscheinlich.
2: Und nehmen mal die Hände auf den Rücken.
10: Wollen Sie mich veräppeln?
2: Nee, das ist tatsächlich so. Ja, der Kollege legt Ihnen einmal kurz die Handfesseln an.
10: Ich? Wegen was denn?
2: Ja, das lesen wir uns gleich ganz in Ruhe alle zusammen.
10: Sind Sie durch, oder was?
2: Nee, bin ich nicht. Ich steck's mir ja nicht aus.
10: Also.
2: So.
10: Sitzt.
2: Sie kommen
10: wegen was?
2: Kurz mit raus und dann können wir das in Ruhe klären. Haben Sie noch jemanden hier, damit Ihnen hier unterwegs ist?
1: Der Mann war Kenny wegen seines aggressiven Verhaltens aufgefallen.
15: Sagen Sie mir mal kurz Ihren Namen, weil den habe ich nicht.
10: Nehmen Sie gerade.
16: Er hat doch nichts gemacht.
14: Das hat damit nichts zu tun. Das hat damit nichts zu tun. Nichts mit dem Sachverhalt mit zu tun. Genau.
8: Dann müssen wir das gleich alles in der Dienststelle klären. Weil ich habe den Haftbefehl jetzt hier nicht vorliegen. Das müssen wir gleich nochmal in Ruhe machen.
10: Ja, klar.
8: Soweit verstanden?
10: Ja.
8: Perfekt.
2: Ist Ihre Freundin irgendwie da drin, dass sie Bescheid weiß? Wer ist das? Damit wir, dass wir sie jetzt mit... Ja, das ist... Und sein Handy müsste da auch irgendwo noch liegen.
10: Bei den Kindern drin.
2: Es ist wegen Betruges.
10: Was bitte?
2: Genau, Tatvorwurf Betrug. Es gibt da eine entsprechende Entscheidung vom Amtsgericht Braunschweig. Hier steht auch das Aktenzeichen und alles. Das sind Ihre Personalien. Ne? 15 Tage Ersatzfreiheitsstrafe oder 1.500 Euro, die sofortige Zahlung.
10: Ich habe nichts mitbekommen, gar nichts. Wegen was auch?
2: Also das Amtsgericht schreibt den Haftbefehl ja nicht einfach ohne Grund aus. Ja, das ist ja nur, wenn man sie nicht erreicht.
10: Klar.
2: Da hat man sie irgendwie vorher bestimmt 15 Mal versucht, irgendwie schriftlich zu erreichen. Ja. Und wenn sie da nicht drauf reagieren, kriegen sie irgendwann mal diesen Haftbefehl. Ne, weil es gibt eine vollstreckbare Entscheidung vom Amtsgericht und da sind Sie nicht nachgekommen.
10: Ich
2: deswegen
10: weiß von gar nichts.
2: Müssen Sie jetzt erstmal mitkommen.
10: Ernsthaft jetzt gerade?
2: Ja.
14: Wir gucken uns das in der Wache einfach in Ruhe an, dann können Sie da mal drüber lesen. Genau, und vielleicht kommt dann die Erinnerung wieder.
2: Toller Tag, ne?
10: Das ist ein beschissener Tag, ey.
16: Weil er sagt, er kann ein bisschen telefonieren. Der weit.
1: Die Schlägerei, der eigentliche Einsatz, wird wohl keine juristischen Konsequenzen haben. Keine der Frauen hat Anzeige erstattet.
9: Er hat einen Haftbefehl offen.
12: Was?
9: Wir fahren jetzt zur Dienststelle, da müssen wir genau gucken, was da ist. Aber es ist auf jeden Fall entweder Gefängnis oder Geld zahlen.
12: Kann ich sein Handy haben?
9: Sein Handy hat er jetzt schon, das haben wir ihm gerade hingebracht. Er kann sie gleich auch anrufen noch, wenn irgendwas ist.
12: Kann ich kurz mit ihm sprechen?
9: Nee, er ist jetzt schon hinten bei uns im Auto.
12: Kann ich kurz mit ihm reden, bitte?
9: Was wollen Sie ihm denn sagen?
12: Dass ich trotzdem da bleibe, weil ich fahre jetzt...
9: Ja. Sie haben Ihr Handy jetzt hier, oder?
12: Ja, das ist drin.
9: Ja, er kann bei uns gleich telefonieren, dann kann er mit Ihnen nochmal telefonieren, okay?
12: Ja.
9: Gut. Also jetzt nicht, geht nicht die Welt von unter und wir gucken, ob wir es gleich irgendwie geregelt kriegen, ja?
12: Ja.
9: Okay? Gut.

0: zurück im Prinzenpark.
1: Und gerade wenn das sich so ein bisschen auflöst und alle irgendwo auf dem Weg raus sind, das ist auch nochmal Potenzial, dass dann irgendwie Ärger gibt untereinander, warum auch immer. Inzwischen ist der Alkoholpegel auch ein bisschen höher. Da kann man schon mal einen Polizeiwagen übersehen.

0: Sehr nett auf jeden Fall.
1: Ja, ist immer gut.
0: Haben hier eine 064-Person. Wir führen mal eine Kontrolle durch.
2: 064 bedeutet Betrunkener.
1: Hallo, bist du alleine hier?
3: Ja.
1: Das ist schlecht, weil du bist ganz schön dolle betrunken.
3: Ja.
1: Ja.
3: Moin.
1: Ich hab ein bisschen Schiss, dass du nach Hause kommst, so wie du aktuell hier rumtorkelst.
3: Also, das krieg ich schon hin, das geht schon.
1: Boah. Hast du mal einen Ausweis für mich einmal, dass ich weiß, wer du bist?
0: Soll ich mal ein Pustegerät holen?
1: Ja.
0: Damit wir gemeinsam wissen, wie viel Umdrehung Sie auf dem Kessel haben, würde ich Sie einmal bitten, dass Sie hier einmal reinpusten. Ja?
3: Ich trinke im Moment nicht viel. Deswegen kann es nicht so viel sein. Aber ja, können wir machen.
0: Na, das ist doch mal. Ein Mann, ein Wort. Ich halte fest. Ich halte fest. Einfach pusten. Bis ich Stopp sage. Weiter. Stopp. Jo. Als Erinnerung. Gibt's das von der Polizei Braunschweig?
4: Wir machen 1,88.
1: Also Sie haben 1,88 Promille gepustet, das ist schon sehr viel. Also Sie haben niemanden, der hier irgendwie Sie mitnehmen kann oder so? Ein Kumpel noch, der hier zu welchem rumrennt oder so?
3: Außer mich selber? Nee.
1: Also wie gesagt, bei Ihrer Alkoholisierung und vor allen Dingen so, wie Sie sich hier gerade bewegen, weil Sie sind da vorne schon fast zweimal gestürzt und hier jetzt auch, Sie wanken sehr dolle, kann ich Sie so nicht im Straßenverkehr laufen lassen, weil dann habe ich Angst, dass Sie irgendwie vor ein Auto laufen oder so und dann verletzen Sie sich.
3: Kann ich verstehen.
1: Ja, deswegen gucken wir jetzt, dass wir irgendwie eine Lösung finden, wie Sie sicher nach Hause kommen. Die letzte Lösung wäre, dass Sie bei uns schlafen, ein bisschen ausnüchtern. Das muss aber nicht sein, wenn wir irgendwas anderes finden.
3: Das kostet halt nicht nur Geld.
1: Richtig, das kostet ein bisschen was, ja.
3: Genau.
1: Und ist halt auch unnötig, wenn wir einen anderen Weg finden. Aber das wäre die letzte Konsequenz, die wir hätten, weil so kann ich Sie nicht laufen lassen, das geht nicht.
3: Ich würde es bevorzugen.
1: Also ich würde sagen, Taxi wäre ganz gut für Sie.
3: Nicht zu Fuß nach Hause?
1: Nee, zu Fuß, das wird nichts. Zu Fuß wird dann sowas hier. Nee, das machen wir nicht.
2: Manuel und Florian organisieren ein Taxi für den Mann.
0: Ich halte sie hier noch ein bisschen fest, dass sie nicht umfallen. So, dann kriegen wir das da unten irgendwie hin.
5: So, Herr folgender Ablauf. Sie werden sich jetzt kurz da drinnen hinsetzen. Vorher machen wir Ihnen die Handschellen ab und wir müssen Sie dann dementsprechend auch noch mal durchsuchen. Ne? Nicht, dass Sie sich hier irgendwie.
3: Alles gut, kein
5: dann
3: Problem.
5: Doch noch mal.
6: Hier drin. Ihren Ausweis, der war hier drin, ne?
3: Ja. Linkes Fach hochklappen.
6: Ja.
5: Wird das hier entspannt ablaufen, wenn ich Ihnen die Handfesseln jetzt abmache? Ja.
3: Ja. Ich will ja selber wissen, um was es geht.
5: Genau, ich muss da noch mal reingucken.
3: Kein Problem.
6: Ich gucke jetzt, ob die Person polizeilich in Erscheinung getreten ist. Also letztendlich können wir hier vorgangsübergreifend gucken. Wie oft ist er schon als Beschuldigter, als Zeuge, als Geschädigter, als Hinweisgeber, was auch immer, polizeilich in Erscheinung getreten. Und vielleicht helfen ihm ja dann ein paar Details, irgendwie wieder die Erinnerung zu finden.
5: Hast du da ein Aktenzeichen dabei von der Staatsanwaltschaft bei dem Vorgang?
6: Warte.
5: Müsste ein Vorgang aus sein.
6: Ja, ist es auch. Warte mal, steht hier.
5: Schräger.
6: Ja, das ist es auch. Der Geschädigte kaufte eine Tischtennisplatte und bezahlte diese in Bar. Abholtermine wurden vom Beschuldigten nicht eingehalten. Genauso wie seine Zusage, den Kaufpreis zu erstatten, das wird sein.
5: Ja.
6: Willst du ihm das sagen?
5: Ich sage ihm das, ja.
6: Okay.
2: Die Geldstrafe, die das Gericht gegen den Mann verhängt hat, hat er nicht bezahlt.
5: So, Herr, wir haben herausgefunden, worum es geht. Und zwar geht es um einen Betrug. Sie haben eine Tischtennisplatte verkauft und die Geschädigte hat die in bar bezahlt bei ihm. Und es gab dann diverse Abholtermine wohl, die sie nicht eingehalten haben. Und dann haben sie zugesichert, den Kaufpreis zu erstatten. Und das ist wohl nicht, hat wohl nicht stattgefunden. Darum geht es. Deswegen haben Sie
3: eine Tischtennisplatte habe ich verkauft.
5: Ja.
3: Ich habe noch nie eine Tischtennisplatte gehabt.
5: So, jedenfalls gibt es diesen Haftbefehl. Sie zahlen jetzt hier entweder, wie gesagt, 1.500 Euro in bar oder mit EC-Karte oder Sie gehen 15 Tage nach Wolfenbüttel in die JVA. So, haben Sie irgendjemanden, der das Geld für Sie jetzt hier vorbeibringt?
3: Ich hätte jemanden. Ganz ehrlich, ich habe nicht mal mit Tischtennis oder irgendwas zu tun gehabt.
5: Gut. Das ist der Haftbefehl. Den können Sie sich mal in Ruhe durchlesen. Dann machen Sie sich

0: Danke, wenn Sie jetzt hier anrufen wollen und dann melde ich mich gleich bei Ihnen. So, da was organisieren. Das passiert tatsächlich regelmäßig. Dafür machen wir es ja auch. Ne? Also wir haben ja die Möglichkeit, dann einfach die Personalien dann auch zu überprüfen, um zu gucken, wird die Person vielleicht irgendwie polizeilich oder von der Staatsanwaltschaft gesucht, und dann hat man regelmäßig auch mal einen Treffer, und deswegen sind wir da auch immer angehalten mit den Leuten, mit denen wir zu tun haben. Klar macht man das so ein bisschen mit Auge, also den Familienvater jetzt vielleicht eher nicht so, ne? Aber bei der Person hat es sich jetzt angeboten, deswegen habe ich es halt auch gemacht, einfach aufgrund seines Verhaltens. Unter polizeilichen Erfahrungen, so wie er sich da jetzt so gegeben hat, hätte es natürlich schon sein können, dass er vielleicht mal von der Polizei oder so gesucht wurde. Und es war jetzt in dem Fall halt auch ein Treffer gewesen.
1: Der Mann bekommt die 1500 Euro nicht zusammen. Er geht ins Gefängnis. Gegen 23 Uhr. Michelle und Kenny werden zu einer Schlägerei in der Nähe des Prinzenparks gerufen.
2: 2021 wäre Straße. Welche Höhe ist denn die Hausnummer?
3: Ja, aufgenommen.
0: Hier.
2: Ja, wir sind vor Ort.
4: Halt deine Fresse!
0: Was ist denn hier los? Bleiben Sie mal stehen. Polizei.
2: Hallo, ran, was ist denn los?
5: Wir wollen gerade in die Stadt.
0: Warte mal ganz kurz.
5: Komm mich an.
0: Ja, ich seh's ja schon.
5: Siehst du das?
0: Yay, erstmal ganz entspannt bleiben.
5: Wir gehen gerade nach Hause in die Stadt. Diese verfickten, ich rede nochmal, sorry.
0: Hol mal.
5: Diese Jungs gerade. Wir gehen nach Hause auf einmal
0: aus
5: nichts.
0: Das ist die andere Gruppe da drüben.
5: Genau, diese Ver...
0: So, alles gut. Jetzt sind wir ja da, um das hier zu klären.
5: Es tut
0: brauchst du hier irgendwie einen Rettungswagen mal?
5: Nein, alles okay. Bruder? Alles gut. Tut nichts weh. Alles gut.
0: Okay. Ganz in Ruhe. Was ist hier passiert?
5: Wir gehen vom Prinzenpark nach Hause. Wir wollen gerade Richtung Innenstadt, ja, in einen Club gehen. Auf einmal kommen diese, ich sag jetzt nicht was.
0: Die anderen da drüben.
5: Die anderen da drüben kommen rüber. Auf einmal liegt einer von meinen Jungs hier, wo wir gehen.
0: Wo ist der
5: Boden
0: jetzt?
5: Weiß ich nicht.
0: Ich muss einmal ein Foto von der Verletzung machen.
5: Nein, bitte nicht.
0: Nicht mein Hand, nicht einfach mein Mobiltelefon mit ihrer blutverschmierten Hand.
5: Okay, sorry.
0: Einfach jetzt. Super aufregend für Sie.
5: Ja, nicht überhaupt nicht.
0: Aber ich einfach will einfach entspannt bleiben. Ja.
5: Verstehe ich.
0: So, ich mache hier meine Arbeit, ne?
5: Ja,
0: zu einer gefährlichen
5: Körperverletzung
0: möglicherweise gekommen. Und dann muss ich von Ihren Verletzungen Fotos machen, das ist mein Job. Ja. Okay?
5: Okay, ich verstehe das. Aber
0: nimmst du mal die Hand ein bisschen aus meinem Gesicht.
5: Ich möchte mit dieser ganzen Sache eigentlich gar nichts zu tun haben.
0: Alles
5: nix, null. Ich würde am liebsten einfach weitergehen.
0: Aber ich muss doch jetzt hier trotzdem meine Arbeit machen.
5: So, ich weiß,
0: meine Arbeit bedeutet, dass ich jetzt von Ihrer blutverschmierten Nase, die vielleicht irgendwie gebrochen oder verletzt ist, ein Foto mache für meine Ermittlungsakte.
5: Passt.
0: Ist das wichtig? Okay?
5: Dürfen Sie das?
0: Das darf ich. Natürlich ist das mein Job. Sie sind ein Opfer einer Straftat geworden. Ich muss ja dokumentiert, wie Sie verletzt worden sind. So. Hat auch gar nicht wehgetan, oder?
5: Nee.
0: Sie können niemanden in irgendeiner Art und Weise beschreiben, wer das gewesen sein könnte. Sie sagen, es ist die Gruppe da drüben gewesen.
5: Wenn ich vor dieser Gruppe stehe, könnte ich Ihnen sagen, wer es war.
0: Na gut, das ist natürlich jetzt schlecht, weil das dürfen wir so nicht. Das wäre eine Gegenüberstellung, das ist jetzt so erstmal nicht erlaubt.
5: Wenn ich die Person sehe, würde ich...
0: Wenn Sie sie sehen, dann sagen Sie mir doch, wie sie aussieht. Sie müssen sie ja irgendwie wiedererkennen, wenn Sie sagen, Sie würden sie da drüben jetzt wiedererkennen.
5: Okay, es war eine fette Person, war ein bisschen dicker, Baskat. Ich weiß nicht, ob er einen Bart hatte oder nicht. Weißes T-Shirt, glaube ich. Und das war's.
0: Gut, alles klar, dann können Sie Ihre Sachen nehmen und gehen. Sie werden dazu trotzdem natürlich noch mal Post bekommen, ne? Dass Sie da noch mal was aufschreiben dazu oder vielleicht noch mal vorgeladen werden, um eine Aussage zu machen. Sie sind Zeuge, weil Sie Opfer sind, Zeuge im Strafverfahren.
5: Okay. Ich danke Ihnen. Sie haben mich sehr gut runtergefahren.
0: Ich hab's versucht.
5: Nein, ich will es wirklich sagen. Ich bin eigentlich ein Mensch. Ich arbeite selber in einem... Sie haben das wirklich sehr gut gemacht. Ich war auf 180, wirklich.
0: Das habe ich wohl gemerkt.
5: Als Sie gerade hergekommen sind, ich weiß nicht, was ich mit denen gemacht hätte, wenn Sie nicht gekommen wären. Deswegen danke ich Ihnen wirklich sehr, sehr, sehr, sehr dolle.
0: Alles klar. Ich wünsche Ihnen alles Gute. Ich würde Ihnen empfehlen, damit morgen nochmal zum Arzt zu gehen. Das wäre sehr wichtig. Ne?
2: Gucken Sie mal, wie die Schmerzen morgen sind, und entscheiden Sie das nochmal, okay?
0: Wenn Sie morgen ausgeschlafen haben und der Alkohol ein bisschen weg ist, dann wird es schon ein bisschen wehtun. Ne? Dann gehen Sie nochmal zum Arzt, bitte lassen Sie sich das attestieren. Wie gesagt, der Ermittlungsdienst wird nochmal auf Sie zukommen. Da ist es halt gut, wenn man dieses Attest mit in die Akte geben kann, damit Ihre Verletzung entsprechend dokumentiert ist.
5: Alles gut. Also ich will eigentlich nur klar machen, ich habe mir in meinem Leben geschworen, ich möchte nie wieder was mit der Polizei zu tun haben.

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1: Was meint ihr wohl, was wäre aus euch geworden ohne Omas Schokolade?
2: Oh, das ist ganz schwer zu sagen.
3: Wir wären auch Freunde, aber wir würden nicht so viel Musik zusammen machen.
1: Und ihr wärt nicht so berühmte Freunde.
2: Das stimmt.
1: Florian Sump und Lukas Nimczek, besser bekannt als Deine Freunde, die coolste Kinderband der Welt. Jetzt bei das.
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1: Guten Abend, schön, dass Sie dabei sind und toll, dass ihr heute zuguckt, die Millionen kleiner, großer Fans von Deine Freunde. Wer Deine Freunde noch nicht kennt, von den Erwachsenen, es ist die coolste Kinderband der Welt, normalerweise zu dritt, bei uns heute zu zweit, Florian Sump und Lukas Nimczek. Und zusammen haben sie was Großartiges geschafft, nämlich Musik so aufzumischen, dass Kinder regelrecht ausflippen, wenn sie sie hören und dass auch die Eltern Spaß dran haben, mitsingen oder auch tanzen und ausflippen. Herzlich willkommen, Florian und Lukas von Deine Freunde. Schön, dass ihr da seid.
3: Wir freuen uns.
1: Weil wir heute so viele junge Zuschauer und Zuschauerinnen haben.
3: Altersdurchschnitt ist wollt, jetzt 20.
1: Ihr drückt den Schnitt nach unten. Wollt ihr einfach denen mal Hallo sagen, die extra nur euretwegen das gucken? Oh ja. In die Kamera, in die da zum Beispiel.
3: In welche?
1: In die zwei.
3: Hallo liebe Freunde, ist schön, dass ihr da seid. Wir geben uns Mühe, so Deine Freunde mäßig wie möglich zu sein, auch wenn wir heute bei das im NDR sind.
1: Wie alt, was meint ihr, sind eure jüngsten Fans?
2: Na, in der Regel ist es so das Grundschulalter, also so 6 bis 11 oder 12 ungefähr. Wir haben jetzt aber auf der letzten Tour festgestellt, dass ein neues Publikum auch dazu gekommen ist, Anfang 20-Jährige.
1: Ach.
2: Und da haben wir dann gefragt, auch nach den Konzerten, wie kommt es, dass ihr hier seid, wenn wir fragen dürfen? Und dann stellte sich raus, die sind aus nostalgischen Gründen nochmal zu uns gekommen.
1: Ja, euch gibt es ja schon 15
2: Jahre.
1: Die waren
2: 5, 6 Jahre nicht mehr dabei. So ab Pubertät ist es dann vorbei erstmal mit uns in der Regel. Und dann aber als junge Erwachsene hatten sie jetzt Lust, noch mal wiederzukommen. Und das hat uns sehr gerührt und bewegt.
3: Das ist schön, tut aber auch ein bisschen weh, wenn die sagen, wir waren früher immer bei euch.
1: Das kenne ich, das kenne ich.
3: 20.
1: Ja. Aber das Tolle ist, es sind ja auch Ältere durchaus bei den Konzerten, nämlich die Eltern der Kids. Und die haben auch Spaß. Das ist ja das Besondere bei euch, ne?
2: Ja, da sind wir auch ganz dankbar drüber, dass das so zu unserem Beruf gehört. Dass wir Eltern und Kinder, die ja trotzdem auch oft irgendwie getrennt voneinander, so Entertainment oder sowas wahrnehmen, dass sie bei uns alle zusammen feiern.
1: Das verbindet. Deine Freunde, das verbindet. Was würdet ihr sagen für die, die euch noch nie gehört haben? Ihr sagt von euch selbst, ihr seid die coolste Kinderband der Welt.
3: Ja, das haben alle.
1: Was macht euch so cool?
3: Das Schöne ist, das haben alle irgendwann adaptiert und nennen uns jetzt selber so. Also wir haben das irgendwann in die Welt gesetzt und jetzt hat das sich so verselbstständigt. Aber wir machen Musik, die wir selber hören würden in unserem Alter. Hip-Hop-Musik mit Pop-Einschlägen und machen die mit Themen, die Familien interessieren. Aber wir lügen jetzt auch keine Wahrheiten weg. Also es geht in unseren Songs auch mal um Streit, um zuknallende Türen, um Probleme von Eltern und Kindern. Und das machen wir mit ganz viel Humor und jetzt schon seit 15 Jahren.
1: Das hören wir uns an. Wir reden natürlich über euren Erfolg, über eure Musik und wie ihr wurdet, was ihr seid. Und Fans lassen wir auch zu Wort kommen.
2: Oh, sehr schön.
1: Jetzt aber erstmal das Neueste aus dem Norden von Sina Braun.
8: Einsteigen, anschnallen und tief ins Portemonnaie greifen. Der Führerschein kostet inzwischen oft fast so viel wie der erste gebrauchte Kleinwagen. Im Schnitt rund 3.400 Euro.
9: Das ist einfach zu teuer. Deshalb reformieren wir die Fahrschulausbildung. Wir setzen auf eine Kombination aus Digitalisierung, Bürokratierückbau, Flexibilität und mehr Transparenz.
8: Statt einfach nur Pflichtstunden abzureißen, soll stärker zählen, wie sicher jemand wirklich fährt. Auch Simulatoren und private Übungsfahrten sollen künftig wichtiger werden. Die bisher 12 verpflichtenden Sonderfahrten sollen auf 3 reduziert werden. Je eine Nacht Autobahn- und Überlandfahrt. Doch die Kritik von Fahrlehrern dagegen klar. Wer zu viel kürzt, riskiert schlechter ausgebildete Fahranfänger. Die neuen Regeln sollen Anfang 2027 in Kraft treten. Los fährt heute dagegen in Niedersachsen erstmal kaum jemand. Zumindest nicht in Hannover mit Bus und Bahn. Der Hintergrund: wieder einmal Warnstreik im öffentlichen Nahverkehr. 2,8% mehr Lohn, 33 Urlaubstage und eine Anhebung des Urlaubsgeldes bieten die Arbeitgeber bisher. Doch Verdi wirft fehlende Kompromissbereitschaft vor.
10: Es wird überhaupt nichts an unserer Position ändern, nämlich dass wir bei dem Thema Wochenarbeitszeit keine Reduzierung akzeptieren können, weil sie schlichtweg nicht bezahlbar ist.

0: Erst Anfang Juni geht es dann in die nächste Verhandlungsrunde. Für Pendler in Niedersachsen heißt das weiter: warten, umplanen oder zu Hause bleiben. Und während heute viele wegen der Warnstreiks gar nicht erst ans Ziel kommen, hofft man an der Ostsee auf volle Strände. In Warnemünde haben sich heute Ministerpräsidentin Manuela Schwesig und rund 200 Vertreter aus Tourismus, Politik und Wirtschaft auf die neue Saison eingestimmt. Nach mehr als 33 Millionen Übernachtungen im vergangenen Jahr bleibt der Optimismus groß. Auch wenn hohe Kosten und sparsame Urlauber Hotels und Restaurants weiter zu schaffen machen. Passend zum Start der Badesaison gibt's gute Nachrichten. 97% der überprüften Badestellen in Mecklenburg-Vorpommern haben eine gute oder sogar ausgezeichnete Wasserqualität. Jetzt fehlt nur noch eins: ein richtig guter Sommer.
1: Wir drücken die Daumen, dass der kommt. Und Urlaub Mecklenburg-Vorpommern, Usedom oder Rügen, ist das euer Ding?
2: Die Müritz, muss ich sagen. Das finde ich cool. Da kann man sich auch so Boote mieten, auf denen man mal eine Nacht pennen kann. Das finde ich irgendwie ganz gut. Habe ich schon mit Freunden gemacht letztes Jahr. Im Hochsommer kann ich nur empfehlen.
3: Du bist aber nicht gefahren, oder?
2: Das Boot? Oh Gott, nein. Nee. Aber das Ding ist, die haben eine Sondergenehmigung da an der Müritz. Und da darf man auch ohne Führerschein relativ große Boote fahren. Mir persönlich sollte man so ein Boot nicht anvertrauen.
1: Nee, es hat sich so an, als hättet ihr gemeinsame Erfahrung.
3: Ja, du, also jeder hat ja so seine Talente und das, was er gut kann. Und also ich...
2: Fahren ist es jetzt
3: fahren
2: bei mir nicht.
3: Jetzt nicht bei
1: also es hört sich so an, als hättet ihr es mal gemeinsam ausprobiert und es wäre nicht gerade das Dolle gewesen. Esst ihr gerne Honig?
3: Ja.
1: Dann ist heute zur Feier des Tages genau richtig, ordentlich Honig zu essen. Heute ist nämlich Weltbienentag, ein Tag, der von Jahr zu Jahr wichtiger wird. Viele Bienen sind stark bedroht. In Schleswig-Holstein und Mecklenburg werden deshalb robustere Arten gezüchtet. Annbrit Backenbill.
4: Präzise Feinarbeit von Carsten Fischer. Denn in dieser Wabe steckt die Zukunft ganzer Bienenvölker. Aus den winzigen Larven sollen bald neue Bienenköniginnen werden. Dafür siedelt der Imker im Bienenzuchtzentrum Bantin im Westen Mecklenburgs die kleinen Larven vorsichtig in spezielle Zellen um. Ein sogenanntes Pflegevolk übernimmt anschließend die Aufzucht.
5: Die haben keine Königin, die müssen also dringend eine Königin haben.
4: Also wird gefüttert, gepflegt und umsorgt mit Gelée Royale, dem exklusiven Kraftfutter für den Nachwuchs. Gerade mal 16 Tage dauert es, dann wird aus der Larve eine fertige Bienenkönigin. Auch bei der Partnersuche überlässt Carsten Fischer nichts dem Zufall. Für die sogenannte instrumentelle Besamung ist Bienenexpertin Franziska Fischer extra aus Berlin angereist.
6: Jetzt kommt sie hier drauf, da strömt Gas durch, sie fängt an zu schlafen.
4: Danach folgt Präzisionsarbeit unter dem Mikroskop. Bis zu 5 Jahre lang kann die Königin nun Nachwuchs hervorbringen. Und der ist wichtiger denn je, denn die Honigbiene ist bedroht. Zum Beispiel von der Varroa-Milbe. Sie befällt bereits die Larven und überträgt Krankheiten. In der Imkerschule Bad Segeberg in Schleswig-Holstein testen Imker, welche Bienenvölker befallene Brut schnell erkennen und entfernen, bevor sich die Milbe ausbreiten kann.
7: Jetzt gucken wir nach 6 Stunden einmal nach, wie weit die Bienen das schon ausgeräumt haben. Und wir sehen, dass hier eine sehr hohe Ausräumrate ist von ungefähr 85-90%.
4: Die widerstandsfähigen Bienen werden nun gezielt weitergezüchtet, um besser mit der Varroa-Milbe klarzukommen. Aber auch abseits der Imkerei wird der Schutz der Bestäuber wichtiger. Wer die vom Aussterben bedrohte Wildbiene unterstützen will, kann schon mit einfachen Blühflächen im Garten oder auf dem Balkon helfen.
1: Apropos Biene und apropos Mucke für Kinder, der Hit meiner Kindheit war ja Biene Meier von Karel Gott. Kennt ihr wahrscheinlich gar nicht mehr.
2: Na klar.
1: Ja, echt?
2: Natürlich kennen wir das noch.
3: So klar, das Original.
1: Aber ihr macht natürlich viel coolere Musik. Deine Freunde Florian Sump und Lukas Nimczek, heute unsere Gäste, und Janice D'Souza, selbst großer Fan, zusammen mit ihrem Sohn Pablo, der heute extra mitgekommen ist, macht Lust auf mehr.
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1: Bäm, coole Band, cooler Clip, oder?
3: Ja, ja, sehr schön. Wir lieben solche kleinen Einspieler. Lehnen wir uns zurück und denken, guck mal, was wir alles schon gemacht haben.
1: Ist man auch ein bisschen stolz?
3: Ja, schon.
2: Man macht das ja nicht über sich selber, so ein Einspieler. Und wenn das dann mal jemand anders macht und man sieht so, ach, die sehen das da draußen, die Leute, das ist schon cool.
1: Ja, man denkt auch, was man schon alles so gemacht hat.
3: Das ist es. Man vergisst das manchmal, wie lange das jetzt schon geht und wie viel wir schon gemacht haben. Deshalb danke, dass ihr uns daran erinnert.
1: Man muss sich viel öfter selber feiern. Aber wir haben gerade gehört, zwei Drittel der Band, Deine Freunde, weil der eine fehlt, nämlich Markus Pauli. Warum schwänzt er heute? Wo ist der?
3: Pauli schwänzt nicht richtig. Also Pauli musst du wissen, das ist der Ruhepol in unserer Band. Lukas und ich sind die beiden,
1: wir
3: die
1: zeigen
3: immer
1: ihn ja trotzdem.
3: Ja, oh, guck mal. Oh, ganz liebe Grüße, unser Pauli. Aber er ist so derjenige, der uns immer erdet und der so der Ruhigere bei uns in der Band ist. Und für den ist Bühne nicht gleich Bühne. Der kann vor 5000 Kindern und Eltern auftreten, mit uns Lieder
2: singen.
3: Aber
2: so ein Interview, das ist nicht so seins.
3: Wenn der jetzt wüsste, der kommt mit zum roten Sofa, dann würde er ab dem Zeitpunkt, wo er das erfährt, nicht mehr gut schlafen können und wäre ganz, ganz, ganz aufgeregt. Ja. Und davon haben wir ihn dann irgendwann befreit und gesagt, weißt du was, Pauli, du musst das auch nicht machen. Es reicht, wenn du das reingibst, was du sowieso gerne und freiwillig reingibst.
1: Aber das finde ich so toll, dass ihr das auch so sagt, so offen. Ey, da ist einer, der hat ein bisschen Schiss in der Hose, der hat Bühnenangst, der hat ein Lampenfieber. Und ich glaube, das ist auch euer Erfolg, ne? Dass ihr immer mit ganz vielen Themen, wo man eigentlich denkt, oh, kann ich das sagen, laut sagen oder finden die mich dann alle doof, dass ihr das einfach aussprecht.
2: Total, weil ja auch vor allem Eltern auch in der heutigen Gesellschaft, das wird ja immer so getan, die Mama, die ist die Perfekte, die alles regelt und der Papa der weiß alles und so. Das sind alles so Klischees, die einfach oft für uns alle als Familie auch gar nicht so richtig stimmen. Mhm. Und wir probieren dem eben eine Stimme zu geben, dass man einfach manchmal überfordert ist. Manchmal hat man als Elternteil keinen Bock, auf diesen elendigen Elternabend zu gehen. Und genauso hat man als Kind manchmal keinen Bock, Hausaufgaben zu machen.
1: Oder Zimmer aufzuräumen.
2: Oder man will als Kind was loswerden und der Erwachsene sagt, Schatz, ich unterhalte mich gerade. Also das sind genau diese Sätze, die wir irgendwie so im Alltag hören und wo wir denken, das ist doch ein Lied.
3: Und wir haben auch einfach, die Familien danken es uns, dass wir nicht so ein immer perfektes, harmonisches Bild von Familien zeichnen, sondern dass wir so ein bisschen den ganz normalen Wahnsinn, der in jeder Familie stattfindet, dass wir das abbilden und dadurch denen auch zeigen, ey, ihr seid nicht die Einzigen. Es gibt ganz viele da draußen, die sind so wie ihr und das ist auch okay so.
1: Das ist nicht nur okay, das ist sehr beruhigend, weil das ist nichts schlimmer, als wenn man denkt, alle sind toll, nur wir sind es nicht.
3: Ja. Ne? Ja, ja, genau.
2: Und das denken komischerweise viele. Also viele Familien denken, wir sind die eine Problemfamilie. Ja. Und es ist dann wahnsinnig befreiend zu sehen, ach, sind alle anderen, sind auch doof.
1: Also das ist eines eurer Erfolgsgeheimnisse seit 15 Jahren. Ihr füllt die großen Hallen, habt jetzt das 8. Album draußen. Müsst ihr euch manchmal selber so zwicken, dass es so gut läuft?
3: Es fühlt sich schon manchmal für uns so ein bisschen wie so ein Traum an, dass wir denken, wir dürfen diese Konzerte spielen. Wir führen, abgesehen davon, ein relativ bescheidenes Leben. Also wenn wir draußen unterwegs sind, dann kommt es mal vor, dass Kinder und Eltern uns ansprechen, mal ein Foto machen wollen oder so. Aber es sind immer super nette Begegnungen. Mhm. Also wir haben eigentlich im Zusammenhang mit Deine Freunde in diesen 15 Jahren noch nie was Doofes erlebt. Und da muss man sich schon manchmal zwicken und sagen, ja, okay, das, oder zumindest so ein Gefühl von Dankbarkeit wirklich aufrechterhalten, weil das ist nicht selbstverständlich.
2: Es geht halt wirklich beides. Also hier im Stadtpark 3 ausverkaufte Shows vor 15.000 Leuten zu spielen und dann trotzdem auf der Reeperbahn zum Penny zu gehen und da einzukaufen.
1: Wir zeigen mal apropos ausverkaufte Konzerte einfach so ein paar Bühnenimpressionen, damit die, die euch eben noch nicht auf der Bühne erlebt haben, auch mal wissen, wie das dann ist.
13: Ihr wollt doch weiter zerrockt werden, oder?
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1: Bum, bum, bum. Super, und vor allem, es wirkt ja wie ein Erwachsenenkonzert mit einer mega Lichtshow und 3 Stars auf der Bühne und große Hallen, die ihr füllt. Ne?
2: Danke, dass du das sagst.
3: Das ist schön. Das war auch unsere Idee von Anfang an, dass wir, also da war es natürlich längst noch nicht so groß wie in dem

0: Film, den man gerade gesehen hat. Aber wir wollten von Anfang an echte Konzerte für Kinder spielen. Und das waren dann natürlich kleinere Clubs in den ersten Jahren. Und haben die Veranstalter oder Veranstalterin auch manchmal ein bisschen so wie, ihr wollt nachmittags hier rein, aber das soll ein echtes Konzert sein. Wollt ihr nicht lieber ins Jugendzentrum gehen? Wir, nein, wir wollen ein echtes Konzert für Kinder auf die Beine stellen. Das ist unser Traum, den wir gerne verwirklichen wollen. Und da sind wir ganz froh, dass wir das geschafft haben.
1: Und die sollen dann auch irgendwann, wenn sie so 16, 17 sind und zu anderen Bands gehen, das ist ja auch so gedacht, dass man sich dann irgendwann noch von deinen Freunden auch verabschiedet, dann sollen die denken, ah nee, aber bei denen, das war schon auch
0: Das
1: cool.
0: war schon sehr gut.
1: Also so, das war jetzt auch nicht schlecht.
2: Ja, und das Tolle, man hat ja diese ganzen Kinderstimmen gehört, die stehen ja auch alle ganz nah vorne an der Bühne, ne?
1: Wir trennen die Eltern und Kinder auf uns. Also das ist ein Prozess der Abnabelung, den Familien dadurch laufen. Wir geben den Kindern Bändchen, da können die Eltern Telefonnummern draufschreiben. Und dann gibt es einen eigenen Bereich für die Kinder vor der Bühne. Mhm. Und da stehen dann wirklich 3000 Kinder zusammen und feiern. Und wenn mal irgendwas ist, wenn mal jemand verloren geht oder sowas, dann haben wir ein Team dabei, bei dem man sich jederzeit melden kann. Und dann werden die Familien auch wieder zusammengebracht. Aber wir haben gemerkt, dass das so dieses Feiern der Kinder untereinander, das ist unglaublich.
0: Das hat mehrere Vorteile. Wenn die erstmal können sich keine Eltern in die ersten Reihen stellen und ihre Kinder auf die Schultern nehmen, was auf der ersten Tour ein paar Mal passiert ist. Und da haben dann halt alle anderen, die dahinter stehen, gar nichts mehr vom Konzert. Und es macht auch was mit den Kindern, wenn die sich plötzlich als Teil eines wirklich eigenständigen Publikums begreifen und nicht unbedingt neben ihren Eltern stehen in dem Moment. Und dann da lassen die noch mal anders los und feiern auch noch mal anders mit.
2: Ja, und die sind offensichtlich ja auch alle textsicher. Die singen ja
1: komplett
2: richtig. Ne? Die können alle eure Texte auswendig.
1: Ja, die hören das ja auch anders. Also wenn unser Eins jetzt ein Lied im Radio mag, dann ist das, ach, ein schönes Lied, das höre ich in 3 Wochen vielleicht noch einmal. Ja. Und deine Freunde-Fans, die hören dann manchmal einen Song halt 80 Mal hintereinander. Und dann kann man den natürlich
2: Eltern
1: auch
2: wissen vor allem auf langen Autofahrten, wovon ihr redet.
0: Genau, die kennen das, ja.
2: Aber das Schöne ist auch, es wirkt ja so, als hätten nicht nur die Kinder, für die ihr die Konzerte spielt, Spaß, sondern ihr selbst habt auch Spaß. Und dazu hat jetzt mal ein Fan von euch, nämlich der Max, eine Frage.
3: Ich würde gern wissen, ob das Spaß macht, so Musik zu machen. Weil ich finde es ja ganz interessant. Ich singe ja auch ganz gerne, aber ja, ich will halt fragen, ob es Spaß macht. Weil wenn ich das mal selber machen will, dann muss halt mal witzig sein. Oder auch Spaß machen. Wenn es keinen Spaß macht, auf gar keinen Fall. Aber wenn es Spaß macht, vielleicht.
2: Ja. Und?
0: Ja, ey, Max hat das Wichtigste erkannt eigentlich.
1: Ja.
0: Und auch es in seine Frage gepackt. Wir haben richtig Spaß mit dem, was wir machen. Und zwar von Anfang an. Und das ist für uns auch eine der wichtigsten Grundzutaten überhaupt. Wir haben auch das Gefühl, die Kinder würden das merken, wenn wir keinen Spaß mehr an der Sache hätten. Das heißt, wir müssen uns dazu zwingen, immer wieder, wenn es mal Komplikationen gibt oder wir vielleicht auch mal Stress haben oder so, das muss alles auf den Tisch gebracht und ausgeräumt werden, zur Seite geräumt werden, damit wir uns wieder unseren Bandspaß gönnen können.
1: Und sonst haben wir wirklich das beste Leben. Also wir haben diese ganzen großen Konzerte, die Shows gehen um 17.30 Uhr los und wir sind um 20 Uhr mit allem fertig. Ist das nicht toll? Und dann können, wir noch unseren schönen Abend haben, können unsere Fans treffen. Das war noch nie eine blöde Begegnung. Das war immer, ist immer total toll und die Eltern sind uns dankbar. Wir sind denen dankbar, dass die kommen. Also da ist noch nie irgendwas Blödes passiert, weil manche andere Leute, die jetzt so auf Konzerte gehen, die erzählen ja dann schon, dass es auch Leute gibt, die vielleicht ein bisschen übergriffig werden oder die, wo das ein bisschen zu nah ist mit den Fans oder sowas. Existiert für uns nicht.
0: Haben wir nicht. Wir haben unsere Familien gern.
2: Spaß und gute Zeiten ist auch ein Grund, warum wir schon so lange hier, die hier moderieren, alle auf dem runden Sofa sitzen. Wir dürfen auch um 8 nach Hause.
1: Also, so,
2: ist perfekt, oder? Dann schmeißt euch raus. Aber Kinder mit Rap und Pop so begeistern, dass das funktioniert, haben wir gerade gesehen. Wir fragen uns, geht das auch mit Klassik? Und da sagt der Kika-Moderator Juri Tetzlaff, den ihr vielleicht kennt, klar. Und gibt in der Hamburger Leishalle den Superman. Christoph Hemke hat ihnen dabei zugeschaut und zugehört.
4: Juri Tetzlaff als Superheld. Ein Kinderkonzert der Symphoniker Hamburg mit dem bekannten Kika-Moderator.
5: Juri, was ist denn los?
6: Oh, ich will fliegen.
5: Fliegen? Und ihr spielt ja nun heute die Eroica, die 3. Symphonie von Ludwig van Beethoven. Und die ist ja besonders heldenhaft.
4: Heldenhaft die ersten Töne. Die Symphoniker bereit zu einer fabelhaften Reise.
5: Ich komme aus einem Klassik-Elternhaus. Ich fand klassische Musik erstmal langweilig. Und still sitzen und ruhig zuhören und nicht bewegen fand ich eigentlich doof. Auf einem Popkonzert, da kann man abgehen, da kann man tanzen, da kann man rufen, da hat man Spaß. So. Und mein Ziel ist es eben, dieses Feeling eines Popkonzerts ins klassische Konzert zu bringen.

0: mitmachen, bewegen, den Gefühlen freien Lauf lassen. Die Kinder spüren, wie verschiedene Musiktempi auf ihre Bewegungen Einfluss nehmen.
1: Boxen! Da boxen wir in die Luft, aber nicht den Vordermann.
2: Wir Erwachsenen denken, oh, klassische Musik, das ist aber anstrengend und werden die sich darauf einlassen? Also meine Erfahrung ist, es gibt einen kurzen Moment von, oh, Moment, das kenne ich noch nicht, aber Kinder sind wahnsinnig offen und neugierig und die lassen sich auch gerne auf etwas ein.
0: Zum Beispiel auf Spannung, eine gute Geschichte. Neben der Zuschauerbeteiligung das zweite wichtige Element eines Kinderkonzerts.
3: Ihr werdet nie die wahre Superkraft der Musik finden.
0: Zauberer Sauron, der Bösewicht. Juri und die Kinder müssen herausfinden, was die Superkraft der Musik ist. Den Hammer des Zauberers versteckt Juri im Orchester.
1: Steht auf! Sie schwört! Wir werden den Hammer hüten!
2: Wenn ich sage, ey, guck doch mal, welches Instrument spielt gleich alleine, dann hören die ganz anders hin.
0: Kinder lieben die Rolle eines Detektivs. Juri wollte auf die Pauken hinaus und auf das Horn, mit seiner Gabe bestimmte Stimmungen zu erzeugen.
4: Ja, ich glaube, dass das Horn eben die Superkraft hat, sowohl dieses Supermännische, also was Starkes zu haben, und eben auch was ganz Lyrisches, Leises, Emotionales.
0: Die Musik entfaltet ihre Superkraft und macht einiges mit dem jungen Publikum.
5: Ich habe mich groß gefühlt.
1: Groß?
5: Ich hatte Angst.
1: Du hattest Angst?
5: Die macht uns glücklich.
1: Glücklich?
6: Weil wir den Hammer gekriegt haben und es rausgefunden haben, was die Musik echte Kraft ist.
1: Eins, zwei,
0: der Kika-Moderator, für die Kids ein Superheld. Und daraus ergibt sich die dritte Zutat für ein gelungenes Kinderkonzert.
2: Das, was man braucht, wenn man mit Kindern arbeitet, ist einfach Begeisterung und Leidenschaft. Und ich glaube, das gilt für alles, was man tut. Egal, ob man nun Kindermoderator ist oder Bäcker oder Busfahrer.
0: Am Ende bezwingen Juri, die Symphoniker und die Kinder den bösen Zauberer, weil sie die Superkraft der Musik für sich entdeckt haben.
7: Wow, auch toll, oder? Was Juri von Kika hier und das Orchester mit den Kids machen.
8: Super.
7: Und dass es eben auch mit Klassik funktioniert. Ne? Ihr macht ja Hip-Hop und Popmusik, hier Klassik, aber offensichtlich, wenn die richtige Animation dabei ist, die richtigen Texte, die richtige Ansprache, dann funktioniert es offensichtlich.
8: Die richtige Ansprache ist wichtig und er hat es ja auch gerade in dem Film gesagt, die Kinder bringen von sich aus eigentlich eine Neugier und eine Offenheit für alle möglichen Themen mit. Die werden meistens von uns Erwachsenen so ein bisschen limitiert, dass wir so sagen, dafür interessieren sich Kinder und dafür nicht, aber in Wirklichkeit ist das Feld oft viel breiter.
7: Mhm. Und auch teilweise Erwachsenenthemen, ne, die man Kindern schon verhandeln oder besprechen kann.
8: Auf jeden Fall.
7: Mhm. Wir haben wieder einen Fan. Diesmal ist es Neo und die möchte gerne mal wissen, ja, was eigentlich, Neo?
9: Ich würde deine Freunde gerne fragen, ob die schon seit der Schule sozusagen befreundet sind oder sogar schon seit der Kita oder sich halt schon lange kennen. Ja.
7: Ja.
10: Ja.
7: Und?
10: Wir haben uns über deine Freunde kennengelernt tatsächlich. Also wir haben, unser DJ ist ein gemeinsamer Bekannter, der Pauli, der heute nicht hier ist, der eigentlich hier sitzen würde. Und bei dem haben wir uns irgendwann getroffen. Und an dem Tag, an dem wir uns zu dritt kennengelernt haben, haben wir auch das Lied Schokolade gespielt. Und das ist so unser, geschrieben. Und das ist unser Grundstein.
7: Also kennengelernt und dann gleich den Erfolgshit
8: gleich
7: geschrieben.
8: Musik gemacht. Eigentlich haben wir Musik gemacht, bevor wir Freunde wurden, ehrlich gesagt.
7: Ach.
8: Ja.
7: Also ihr wusstet auch noch gar nicht, dass ihr immer eine Band seid, sondern
8: nein,
7: ihr habt einfach euch
8: war so ein
7: Spaßtag. Den Pauli getroffen und habt so angefangen zu texten. Und
8: wir haben uns am ersten gemeinsamen Tag haben wir gleich unser Lied Schokolade geschrieben.
7: Ja.
8: Das wollte ich für meine Kinder, auf die ich damals aufgepasst habe.
7: Ja, du warst
8: nicht meine
7: Erzieher.
8: Eigenen Kinder, sondern genau. machen. Und dann haben wir, das hat so viel Spaß gebracht, dass wir gesagt haben, ey, lass uns nächste Woche wieder treffen. Das haben wir dann 5, 6, 7 Wochen gemacht.
7: Ja.
8: Und dann war ratzfatz unser erstes Album fertig, noch bevor wir so richtig, also ich wusste seinen Nachnamen nicht, da war schon die Hälfte des Albums fertig.
7: Hast du hinten auf dem Album gelesen,
8: wie, wie heißt der Typ eigentlich,
7: mit dem ich die ganze Zeit Musik mache. Aber Schokolade, wie gesagt, war der Erfolgshit, ist jetzt 15 Jahre her, wir hören rein.

0: Sehr süß. Da werden richtig Kindheitserinnerungen natürlich bei jedem wach, weil jeder kennt, glaube ich, so eine Oma, die so eine Schnuckelschublade hat. Aber ihr seid selber ja noch Kinder.
1: Ja, das, wenn man das jetzt guckt,
0: ich
1: denke auch so, wer sind denn die Niedlichen da?
0: Aber das war der Mega-Hit. Der ist dann
2: das war
0: auch
2: der Anfang
0: worden.
2: Unserer Band. Ja. Das war, damit ging es los, ja.
0: Das Besondere ist, wir haben ja auch gerade, haben wir, glaube ich, nur euch singen gesehen. Ne? Aber da gab es ja auch noch ein Mädchen, was mitgesungen hat.
1: Genau, das ist Ida. Ja. Die haben wir damals aus deiner Kita-Gruppe rekrutiert. Und sie war damals 4 oder 5,
2: ja,
1: als sie uns diese kleine Bridge vor dem Refrain von Schokolade eingesungen. Obst und lecker Gemüse, ja, das mag ich wohl so gern. Genau. Und Ida
2: hast
1: ist...
2: Hast du
1: ich habe ihn nie gesungen, das hat ja immer, das singt ja immer sie. Es singt ja immer sie. Und sie ist jetzt?
2: Na, sie hat uns vor 2 Jahren, glaube ich, beim Konzert besucht. Sie ist jetzt eine junge Frau einfach. Erwachsen.
0: Sie ist sehr erwachsen und sie ist immer noch großer Fan. Hier ist sie.
2: Nein!
3: Zwei,
2: oh Gott.
3: Obst und lecker Gemüse, ja, das macht mich groß und stark.
4: Denn heute möchte ich zu Oma fahren, die gibt mir, was ich mag. Hallo Flo, hallo Pauli, hallo Lukas, ich bin's Ida. Mittlerweile bin ich 20 Jahre alt, habe letztes Jahr mein Abitur gemacht und bin gerade zurück von meinem Freiwilligendienst in Vietnam. Auch wenn ich mich natürlich nicht mehr an alles von meinem Kindergarten erinnere, gibt es einige Dinge, die ich nie vergessen werde. Zum einen die Hip-Hop-Kurse mit Flo und zum anderen das Einsingen für Schokolade im Tonstudio. Es ist wirklich krass, wie erfolgreich ihr mittlerweile seid und wie viele Menschen ihr mit eurer Musik erreicht. Und ich bin stolz, sagen zu können, dass ich für immer euer erster Fan sein werde. Ich wünsche euch noch ganz viel Spaß und Erfolg, sodass so viele Generationen wie möglich mit der coolsten Kinderband der Welt aufwachsen dürfen. Ganz liebe Grüße, eure Ida. Tschüss!
2: Oh Gott.
0: Oh, ich merke richtig, Florian, du bist richtig gerührt.
2: Ja, das ist so verrückt.
0: Warum?
2: Ja, das sind die Kinder, auf die ich aufgepasst habe damals. Oder mit, also ich ja nicht alleine mit meinen Kolleginnen, aber man hat die so auf so wertvollen, ich muss mal kurz sammeln. Ich durfte die halt durch so wichtige erste Jahre begleiten. Ja. Da passiert so viel in diesen ersten 6, 7 Lebensjahren. Und ich erinnere mich da noch so genau dran und dann zu sehen, wie groß sie jetzt ist und was sie uns für liebe Worte zukommen lässt und so, das
1: rührt hat sich auch bei uns so eingebrannt, weil das einfach so, ja, das war unser erster Song und sie war dabei und das.
2: Ich habe sie nach der Kita mitgenommen ins Studio zu euch, also zu euch, nicht zu dir.
0: Ja.
2: Und sie hat das so gut gemacht, ne? Und das muss ja auch so beeindruckend für sie gewesen sein, dass sie dann da mit so ein paar erwachsenen Leuten im Studio und dann hinter Mikrofon und dann hat es natürlich auch nicht gereicht, dass sie das einmal aufgenommen hat. Man muss das dann ja 3, 4, 5 Mal machen und sie hat das so, so gut gemacht und war so geduldig.
0: Schön.
2: Gott, ich bin völlig fertig gerade.
1: Ja, ich mach auch nicht.
0: Ich kann ja noch mal ein bisschen ablenken. Wir haben auch zu dem Song noch eine eurer Faninnen gefragt, ob sie eine Frage an euch hat. Hier ist er.
5: Wie viel Schokolade hat die Oma den Gang gegeben? Und hatte die auch eine ganze Kiste voll?
1: Lukas. Die kann ich beantworten, die Frage.
0: Die Finja war das übrigens.
1: Die Oma gibt es immer noch.
0: Ach.
1: Die Oma wohnt irgendwo in Hamburg. Wir sagen jetzt natürlich nicht die genaue Adresse.
0: Aber ihr habt noch Kontakt.
1: Wir haben Kontakt. Die Oma kommt uns auch immer noch besuchen. Und sie weiß auch, dass sie die Schokoladenoma ist. Und sie hat das komplett als Persönlichkeit für sich angenommen und hat auf den Konzerten eine komplette Handtasche voller Schokolade
0: dabei. Die kommt immer zu den Konzerten.
1: Ja, ja. Wir machen dann auch einen Spot auf sie, wenn sie uns in Hamburg besucht. Und dann winkt die Original-Schokoladen-Oma.
2: Wirft sie es wie Kamelle
1: und wirft
2: so raus.
1: Wie die Queen Schokoladen in die Kinder. Und die wird auch tatsächlich angesprochen.
2: Sie ist dieses Jahr 90 geworden.
0: Oh, wow. Da bin ich
2: natürlich
0: schön
2: hingeflitzt und habe ein bisschen mit ihr gefeiert. Und die wird immer kommen zu unseren Konzerten, solange es sie gibt.
1: Grüße an Luise.
0: Ja, Grüße an Luise. Guckt uns jetzt bestimmt, ne? Luise, kann ich mir vorstellen.
1: Könnte ich mir auch vorstellen.
0: Ja, aber wie schön, dass ihr so viel in so vielen Menschen berührt, bewegt, dass diese ganzen Kinder und jetzt auch Erwachsenen eben eure Songs kennen. Das ist auch wirklich toll. Und wie du sagst, so viele auf den Weg gebracht habt, auch mit den Liedern. Weil ihr gebt ja auch viele Botschaften durch die Lieder mit, ne?
2: Ja, und für uns ist das auch so völlig verrückt, dass das zu unserem Alltag gehört, dass so junge Erwachsene, wie jetzt Ida zum Beispiel, dann zwischendurch auf uns zukommen und so Sätze sagen wie, ja, ihr habt mich durch meine Kindheit begleitet. Und da wird das dann für uns, also es fühlt sich natürlich unglaublich an, dass in der Zeit, die wir das jetzt schon machen, teilweise ganze, da passt eine ganze Kindheit rein.
0: Ja.
2: Weil wir damals irgendwie 8 Jahre alt war und 15 Jahre später sind das junge, erwachsene Menschen. Ja. Und es ist ein ganz, ganz großes Privileg für uns, wenn wir sowas gesagt bekommen. Und das, ja, macht, das ist einer der vielen Aspekte, die diesen Job so unendlich wertvoll für uns machen.
0: Spürt ihr dadurch auch eine besondere Verantwortung, Lukas?
1: Ehrlich gesagt, ja, aber die liegt eher in unserem Wertekodex. Mhm. Also wir fangen jetzt nicht an zu sagen, oh, wir müssen jetzt aber mal ein Lied über das Zähneputzen machen, weil die Zahngesundheit irgendwie falsch ist in unserem Land, sondern wir gucken, dass das, was wir machen, grundsätzliche Werte vermittelt. Also das ist Verlässlichkeit, dass man sich aber auch gegenseitig mal Sachen sagen kann und nicht gleich beleidigt ist, dass man sich vertrauen kann, also dass diese Sachen unten drunter liegen. Mhm. Aber jetzt so diese große Angst, so was falsch zu machen, haben wir eigentlich nicht, weil sich in den Jahren auch rauskristallisiert hat. Also erstes Album, da waren wir noch, oh, kann man das machen, Kinder, Musik und Hip-Hop und so. Und inzwischen ist uns das völlig egal.
0: Inzwischen
1: also bei den Songs, dass wir schreiben Songs über was auch immer wir möchten.
0: Inzwischen ist auch das 8. Album raus. Hier ist es, die Kinder spielen verrückt.
1: Und das tun sie auch manchmal.
0: Das wäre total, hab ich das Gefühl.
2: Die Eltern auch.
0: Aber das Schöne ist, Musik ist alterslos. Man kann sich schon früh für Musik begeistern, haben wir ja gesehen. Das beweisen auch eure Fans. Und man kann auch schon früh Musik machen. So wie die tolle Sängerin, die Julia Freistedt jetzt getroffen hat.
6: Hey, ich bin Ida. Ich bin 16 Jahre alt und ich schieb nichts mehr auf meine Bucketlist, ich leg jetzt los, bevor alles im Eimer ist am Ende.
7: Loslegen, das kann Ida Kantak. Schon mit 13 Jahren steht sie hier auf der Bühne der Kieler Woche. Und seitdem gehören Konzerte wie diese zum Alltag der 16-Jährigen. Die Schleswig-Holsteinerin ist Singer-Songwriterin. Und hier im Wohnzimmer entsteht ihre Musik. Jedes Gefühl, jeder Gedanke und jede Melodie landen als erstes als Sprachmemo auf Idas Handy.
6: Wenn ich so musikalische Ideen habe, dann spiele ich die eigentlich auf dem Klavier und nehme sie auf dem Klavier auf. Also so zum Beispiel ein paar Akkorde, die nehme ich dann einfach ins Handy auf. Und wenn ich aber so melodische Gesangsideen habe, dann singe ich die einfach in mein Handy und kann sie mir dann so merken.
7: Ida textet und komponiert ganz alleine und veröffentlicht unter dem Namen einfach Ida. Angefangen hat alles im Lockdown während der Corona-Zeit. Mit gerade einmal 11 Jahren schreibt sie ihren ersten eigenen Song.
6: Mein erster Song war Lichtblick. Den habe ich geschrieben für meine damalige beste Freundin. Und zwar war sie sozusagen mein Lichtblick in dieser dunklen Corona-Zeit, wo man so niemanden treffen durfte und ich eigentlich relativ viel so alleine zu Hause war. Und wenn ich sie dann mal gesehen habe, war es so der Lichtblick in dunklen Zeiten.
7: Aus dem Kinderzimmer-Hobby ist ernst geworden. 5 Songs hat die Schülerin bereits herausgebracht. In den sozialen Medien nimmt sie ihre Follower auf eine musikalische Reise mit. Wer immer mit dabei ist, Idas Vater Malte. Er ist selbst Hobbymusiker und unterstützt sie am Bass und an der Gitarre.
8: Du hast falsch gespielt!
9: Wie ist denn der Anfang von der zweiten? Genau. Gerade in der Corona-Zeit, wo ja wenig los war, habe ich gedacht, ja klar, lass loslegen, mal gucken. Wenn es gut wird, wird es gut. Und Hauptsache, man hat eine gute Zeit dabei. Und ich habe auch gemerkt, es ist ein Ventil für sie. Man merkt manchmal, sie hat ein Thema im Kopf und beschäftigt sich. Und dann redet man ein bisschen drüber und dann findet sie einen Kanal und dann hat sie einen Haken am Thema. Das habe ich auch gemerkt. Und da habe ich auch gemerkt, das tut ihr gut und das ist super.
7: Seitdem proben sie gemeinsam, wann immer sie Zeit finden. Denn schon im nächsten Jahr will sie ihr erstes eigenes Album rausbringen. Mit gerade mal 17 Jahren. Der Proberaum, ein Wohnwagen. Das Duo ist eingespielt. Doch trotz des vielen Applauses für ihre Bühnenauftritte bleibt Ida realistisch, wenn es um ihren Traum geht, mit der Musik Geld zu verdienen.
6: Wenn man sich heutzutage die Musikbranche anguckt, merkt man, dass man schon zu den Top-Leuten gehören muss, um damit gutes Geld zu verdienen. Deswegen werde ich mir auf jeden Fall neben meiner Musikkarriere, sage ich einfach mal, noch was Zweites aufbauen. Also ich bin sehr interessiert in Naturwissenschaften. Und deswegen werde ich auf jeden Fall auch was in die Richtung studieren nach meinem Abitur.
7: Bis dahin bleibt aber noch etwas Zeit. Und die will sie nutzen. Denn schon bald ist das nächste große Konzert geplant auf der Kieler Woche.
0: Ida, wir drücken dir die Daumen ganz fest auf das erste Album, das in Arbeit ist, habe ich gehört. Und ich meine, für deine Freunde wäre das doch eine prima Freundin, oder? Also wenn ihr noch mal eine Sing-Song-Schreiberin braucht oder mal ein Mädel auf der Bühne.
2: Da wissen wir jetzt, an wen wir uns
0: wenden. Und auch wieder eine Ida.
2: Ja,
0: ich hatte euch schon mal Glück gebracht.
2: Schon heute, ja. So.
0: Wie seid ihr zur Musik gekommen? Jetzt haben wir gesehen, wie es bei Ida angefangen hat. Wie war das bei dir, Florian?
2: Bei mir, ich bin in die 5. Klasse gekommen, ja, auf eine weiterführende Schule. Und da gab es einen Proberaum mit einem Haufen Instrumente. Und mein alter Kumpel Kai und ich, wir waren schon ein Kindergartenfreund, ja, von mir, der auch mit in meiner Klasse war. Wir hatten Lust, eine Band zu gründen, allerdings ohne irgendwas zu können.
0: Ja.
2: Aber wir haben diesen Raum gesehen mit den Instrumenten, die bespielt werden wollten, und dachten, da wollen wir rein. Und wir müssen halt nur bei Null anfangen. Aber irgendwann muss man ja sowieso anfangen.
0: Ja.
2: Und da haben wir uns jemanden gesucht, der uns das so ein bisschen beigebracht hat. Jemand aus der Oberstufe damals, ja, aus der Schule, der gesagt hat, ja, ich kann euch ein bisschen was zeigen. Und dann waren wir fleißig. Und dann waren wir jede Woche in diesem Proberaum drin.
0: Du als Schlagzeuger?
2: Am Anfang noch als Keyboarder, ja, und später dann als Schlagzeuger, genau. Und dann haben wir ganz, ganz fleißig
0: geprobt.
2: Und wir wollten auftreten und die Größten sein. Dieser Wille gehört ja auch, ja, dazu. Und so fing das an.
0: Ja, und bei, ja, dir war es ja nicht nur der Wille, sondern du hast es ja echt geschafft. Du warst mit echt auf der Bühne ganz groß, hast mitgegründet, die Band damals. Und ihr wart ja Megastars. Da warst du wie alt?
2: Als es so richtig losging mit uns, waren wir so 16, 17.
0: Das ist ja kein Alter, ne? Und dann gleich,
2: ja,
0: ein Star.
2: Ja, denkt man, genau. Ja. Aber das war, ich fand
0: guck mal,
2: das,
0: die alte Band,
1: guck mal, sogar noch, du in der Mitte.
0: Ja, hier. Ja,
2: guck mal, Energy. Hallo. Ich fand uns alt genug damals.
0: Vielleicht fängt der wieder an zu weinen, wir müssen aufpassen.
2: Nein, nein, nein, das ist okay. Das ist okay.
1: Ganz aber nah am Wasser gepasst. Ja, so
2: bei jeder Kleinigkeit fange ich jetzt an zu heulen.
1: Dein Ruf, dass
2: nein,
1: du immer anfängst zu heulen.
2: Genau. Das find, nein, das hat nur Ida
0: darf
2: geschafft.
0: Darf man auch. Wir haben ja, ja gesagt, okay, wir können über alles reden.
2: Aber nicht bei
0: reden,
2: alten,
0: ja,
2: Bandfotos. Nein, nein, das hat nur Ida geschafft gerade. Aber also, wir haben ja zu dem Zeitpunkt, als wir bekannter wurden, ja, damals mit unserem ersten Musikvideo auf Viva oder dem ersten Bravo-Artikel, da haben wir das ja schon 7 Jahre gemacht. Mhm. Wir haben uns schon wie alte Hasen im Showgeschäft gefühlt,
0: ja,
2: weil wir die Band gegründet haben, als wir 10 waren.
0: Wahnsinn.
2: Und dann haben wir ja wirklich alle Ferien zusammen verbracht, fast jedes Wochenende, also immer irgendwie Musik gemacht. Und als wir dann bekannt wurden damit, ja, hatten wir das Gefühl, wir haben schon einen langen Weg hinter uns, auch wenn wir natürlich wirklich noch sehr jung waren.
0: Ja,
2: ne? Ja,
0: ja, ich meine, spannend, weil ihr euch dann irgendwann quasi irgendwie so aufgelöst habt, habt einfach, also richtig gar nicht, ihr habt einfach aufgehört, glaube ich, miteinander zu spielen und bist dann eben 10 Jahre danach Erzieher gewesen, bis ihr euch jetzt deine Freunde gefunden habt. Wie war das bei dir, Lukas?
1: Ich wurde zum Klavierunterricht gezwungen, habe dann irgendwann aufgehört zu spielen und habe dann übers Improvisieren, ja, wieder dazugefunden. Also für mich war diese Welt Noten, klassische Musik, das war nie meins. Aber als ich dann eine Lehrerin hatte, die mir so ein bisschen Jazzpiano und Harmonie, ja, beigebracht hat, da habe ich dann so einen Zugang gefunden. Und dann habe ich so alle möglichen Jobs gemacht, auch Theater und sowas. Und dann haben wir vor 15 Jahren mit Deine Freunde angefangen.
0: Zu dem Anfang möchte Letizia noch gerne was wissen. Die möchte, ja, was eigentlich Letizia wissen?
10: Ich würde deine Freunde gerne fragen, wie sie auf diese Musikideen kommen.
0: Ja. Ja. Ja. Ja. Wie sie auf die Musikideen kommen, deine,
2: naja,
0: Freunde.
2: Da, also wir tauschen uns erstmal innerhalb der Band ganz viel über unsere eigenen Kindheiten aus, mhm, weil wir sind sehr unterschiedlich aufgewachsen, haben sehr unterschiedliche Biografien. Aber wir stellen immer wieder fest, dass wenn wir uns da richtig, ja, wenn wir richtig in unsere Kindheit eintauchen, dass es sehr viele Dynamiken innerhalb der Familie gibt, die wir alle so erlebt haben.
0: Mhm.
2: Und da wissen wir schon, okay, wenn wir drei das erlebt haben, obwohl wir so unterschiedlich groß geworden sind, dann kennen das vielleicht viele andere Familien auch.
0: Mhm.
2: Dann gucken wir so ein bisschen, wo gibt es die Schnittmenge mit den Kindern heutzutage. Weil klar, die Welt hat sich seit unserer Kindheit sehr verändert.
1: Bisschen.
2: Aber viele Dynamiken innerhalb von Familien sind immer noch genau die gleichen. Es sind, ja, auch noch viele Sprüche die gleichen, obwohl die eigentlich so langsam schon abgeschafft gehören. Aber so, die übertragen sich von Generation
0: zu Generation.
2: So dieses,
0: solange du die Füße noch unter meinen Tisch stellst?
1: Nee, eher sowas wie, mein lieber Freund, ich zähle bis 3. Und dann zählt man nicht wirklich bis 3, sondern macht 1, 2.
2: Also bedrohlich.
1: 2,5. 2¾.
2: Ja.
0: Oder geh mal an die frische Luft, dann wird schon besser. So kenne ich zumindest.
2: Oder im Supermarkt
0: vor
2: ein paar Jahren war ich, stand ein paar Personen vor mir, eine junge Mutter mit ihrem Kind. Das Kind wollte die ganze Zeit irgendwas, die Mutter wollte telefonieren, war ein bisschen genervt, hat dann so, Schatz, ich unterhalte mich gerade. Und das habe ich gehört, stand hinter ihr und dachte, ja, das ist ein Deine-Freunde-Song. Genau so, genau diese Betonung hört man ja jeden Tag, ja, überall mal. Jeder kennt dieses Problem. Und das sind dann immer so die Momente, wo wir denken, ja, es lohnt sich, mit offenen Ohren und Augen durch den Alltag zu gehen, denn da stecken überall Songideen.
1: Und es gibt auch immer noch auf jedem Schulhof, fang mich doch, du Eierloch. Weiß auch kein Mensch, was das eigentlich sein
2: Keiner
1: soll.
2: Keiner weiß es, nee.
1: Aber jeder sagt ja, diesen genau. Spruch. Ja.
0: Aber das ist ja auch so ein bisschen der rote Faden jetzt auf eurem neuen Album. Die Kinder spielen verrückt, dass ihr so diese Themen eben aufgreift. Und ein Song, der das auch ja, zum Thema hat, ist, es gibt ja immer, so wie das Eierloch, gibt es ja auch immer den ja. Bestimmer.
1: Genau.
0: Und das heißt auch Bestimmer.

0: Bestimmer.
1: Bestimmer mag ja eigentlich keiner so gerne, ne? Der
2: sind
1: Bestimmer.
2: Nicht die sympathischsten Typen.
1: Nee, wer ist es bei euch, der Bestimmer?
3: Wir streiten uns immer ein bisschen drum. Jetzt guckst du so, ne?
2: Pauli.
1: Ja, genau.
2: Der heimliche Bestimmer ist Pauli.
1: Können wir noch mal kurz auf dem Foto zeigen, damit auch jeder weiß, wer es ist. Genau,
2: ja,
1: Pauli.
2: Genau, zeig den noch mal. Und der ist unterjocht der uns. Der ist genau. Das ist der Schuldige.
1: Da ist er. Das Schöne ist ja, dass ihr so viele Talente habt. Ihr macht die Texte selbst, ihr macht die Musik selbst, ihr macht den Rhythmus und so alles. Ich glaube, die Videos.
2: Auch die Videos auch, ja.
1: Auch Wahnsinn. Und auch die Bühnenbilder, glaube ich, arbeitet ihr stark mit dran. Ne? Also es ist echt, ihr seid sehr talentiert und jetzt macht ihr auch noch einen Podcast. Und der ist auch noch erfolgreich. Und der hat den Namen, warte mal, sagst du
2: ordentlich durcheinander.
1: Ordentlich durcheinander.
2: Der Familienpodcast, ja.
1: Und das ist wirklich ordentlich durcheinander. Ihr quatscht einfach, trefft euch alle drei und ja, was
3: eigentlich? Naja, es gibt auf unserer Website, können die Kinder uns Fragen schicken. Ja. So ein bisschen wie ihr das auch gerade gemacht habt, nur ohne Video. Und die Kinder geben sozusagen den Rahmen unseres Gesprächs vor. Und dadurch, dass es keine Regeln gibt, was die Fragen angeht, kann es sein, dass von total albernen Fragen, wie oft am Tag müsst ihr pupsen oder so, und wir dann zu dritt so richtig rumalbern, ja, dass die nächste Frage dann ist, wie geht ihr mit Traurigkeit um? Mhm. Und dann fangen wir an, also erstmal lernen wir uns dadurch auch teilweise nochmal ganz neu kennen, weil wir da über Themen reden, über die wir nie gesprochen haben. Und halt auch sehr ernste Themen. Ne? Ja. Wenn es dann wirklich darum geht, eine Frage nach Traurigkeit ernsthaft zu beantworten, dann kann man da natürlich einiges zu erzählen, wenn man möchte.
1: Also geben euch die Kinder so Impulse im Grunde?
2: Ja, total. Und es ist auch Wahnsinn, dass die... Ich frage mich manchmal, ist das jetzt so erwachsen, worüber wir reden? Weil wir reden da wirklich auch über unsere eigenen Themen, unsere eigenen Gefühle, wenn wir uns zu Hause mal verletzt fühlen. Manchmal streiten wir uns auch ein bisschen im Podcast, ne? Weil wir natürlich auch so Dynamiken haben. Und ich bin meistens der danach sagt, oh Gott, können wir das so machen? Ist das nicht, das wollen doch Kinder gar nicht hören. Aber das stimmt überhaupt nicht. Also die kennen uns als Charaktere inzwischen und haben ja auch Dynamiken mit ihren Freunden, sind manchmal eifersüchtig, streiten sich. Und es geht ganz viel genau um diese Fragen, wie kommt man eigentlich miteinander zurecht?
1: Ganz toll. Also ordentlich durcheinander. Empfehlenswerter Podcast. Und du, Lukas, hast jetzt auch noch einen eigenen Podcast gemacht, also mit einem Team natürlich. Und das ist Meyers vom Mars. Und wir zeigen einfach mal einen Trailer, damit man so ein Feeling kriegt, worum es da geht.
4: Achtung, Luftschleuse in Modul A weist Leck auf. Es besteht Lebensgefahr.
5: Papa?
6: Ich bin in der Luftschleuse eingeschlossen. Holt mich hier raus.
5: Hey Stella, was ist das Problem?
7: Etwas scheint das innere Schott der Luftschleuse zu blockieren.
8: Boah, wie hart stressig, ey. Gar kein Bock. Papa, was hast du gemacht?
6: Bitte holt mich hier raus. Ich hab doch nur kurz den Nachtisch aus dem Ofen geholt und wollte ihn draußen abkühlen.
5: Draußen? Auf dem Mars?
6: Ja, ich hab einmal kurz nicht nachgedacht.
5: Also, wieso klemmt dann jetzt ein Schott der Luftschleuse?
6: Ich hatte Angst, dass das Schott ganz schließt und nicht mehr aufgeht. Und naja, da habe ich vielleicht meinen selbstgebastelten Hausschuh dazwischen geklemmt.
8: Boah, Papa, ein Hausschuh? Wie uncool willst du sein? Mein Vater so, ja.
9: Die Meyers.
1: Also, ihr habt es vielleicht erkannt, der Vater mit dem Hausschuh.
2: Das bin ich.
1: Ja, wie kann man nur der Uncoole
2: bei einer
1: Mars-Mission einen Hausschuh in die Schleuse klemmen? Das ist Lukas.
2: Da hat der NDR gedacht, der uncoole Vater mit dem Hausschuh, da fragen wir mal den von deinen Freunden, der kann das.
1: Genau, das ist nämlich eine ganz tolle Podcast-Hörspielserie, kann man ja sagen, 12 Teile, die auf ARD Sound zu hören ist. Die Mutter hat, glaube ich, Linda Zervakis gesprochen, also prominent besetzt und auch echt klasse, kann
2: hat
1: man
2: total
1: sich auch
2: Spaß
1: als Familie
2: gemacht.
1: Anhören.
2: Ja, es geht um die falsche Familie Meyer, die auf den Mars geschickt wird. Da gab es eine Verwechslung, eigentlich sollten die Meyers mit I geschickt werden, aber es sind die Meyers.

0: Er ist mit Y geworden.
1: Das haben die Mayas so an sich, man schreibt sie immer falsch.
0: Eine Trottelfamilie und die Kinder sind aber ganz clever und die reißen vieles raus.
1: Also, alles hörenswert, was ihr macht. Und natürlich auch die Tour. Wir haben ja gerade gehört, Stadtpark in Hamburg, 3 Konzerte, 2 schon ausverkauft, aber fürs dritte gibt es noch Karten und natürlich das neue Album. Und ihr tourt ja auch durch die ganze Republik. Man kann euch auch
2: nächste
1: folgen.
2: Woche geht's los.
1: Uns guckt man ja auch im ganzen Land. Also ja, so egal, wo Sie sind, schauen Sie mal
2: folgen
1: auf der
2: Sie
1: Seite.
2: Auffällig.
1: Und man muss gar nicht bis zum Mars, auf die Planeten. Es reicht auch, nach den Sternen zu greifen. Und das macht ihr. Und wir freuen uns, dass ihr hier seid. Und liebe Kids, Kinder. Kids mögen Kids gar nicht, ne? Oder? Schön, dass ihr guckt. Schön, dass ihr geguckt habt und unser Publikum verjüngt habt. Und morgen kommt ein toller Kollege, Sven Voss, Moderator und Journalist des ZDF, hat auch viel zu erzählen, natürlich ganz andere Themen. Hier geht's weiter mit ihren Landesprogrammen. Tschüss.
0: Tschüss.
3: Moin und guten Abend. Wir nehmen nur Kurs auf Niedersachsen in dieser halben Stunde und staunen, wie manche Autofahrer hier so navigieren. Einfach links abbiegen. Das ist an einer Kreuzung in Osnabrück ein Verstoß, der massenhaft vorkommt. Und das grenzt an Anarchie. Da macht einfach jeder, was er will, auf dem Weg in die Innenstadt. 100.000 Falschabbieger hat die Stadt in einem knappen Jahr gezählt, an dieser einen Ecke, wo sie alle die Schilder missachten. Die Stadt hat dort sogar extra eine Kamera installiert, um im Bild einzufangen, was schon lange vermutet wurde.
4: So ist es absolut richtig. An dieser T-Kreuzung darf man ausschließlich rechts abbiegen. Denn seit 3 Jahren ist es verboten, links abzubiegen. Hallo, man darf hier nicht links abbiegen. Das Schild hängt ja nun wirklich in Augenhöhe für alle, aber es wird ignoriert, allein in den vergangenen Monaten fast 100.000 Mal.
5: Also ich fahre hier nur rechts rum, nie links rum. Also von daher, ich halte mich dran.
4: Damit ist dieser Autofahrer in der absoluten Minderheit. Dabei hat sich die Stadt schon was dabei gedacht.
6: Ja, dieser Knotenpunkt wurde vor einigen Jahren umgestaltet, um den ÖPNV zu beschleunigen, sodass hier jetzt nur noch Busse links abbiegen dürfen. Und für Radfahrer haben wir eine neue Furt geschaffen, mit der die Radfahrer dann auch sicher auf die andere Straßenseite kommen.
4: Nur, das interessiert kaum einen.
7: Also rechts kann man ja abbiegen, links nicht.
8: Ich glaube, in dem Moment, wenn man hier grün hat, fährt ja auch sonst kein anderes Auto. Verstehe ich nicht ganz die Regelung, aber genau, so ist sie nun mal.
9: Man kann links abbiegen. Machen die meisten eh.
10: Weil nichts von links kommt, dann kann man auch links fahren. Ich verstehe das nicht.
9: Passt.
10: Danke.
9: Tschüss.
10: Tschüss.
11: Müssten die Leute sich mal was überlegen, die sich damit auskennen, würde ich sagen.
7: Ja, es ist so, wie es ist, ne?
4: Diese Kamera hat die Daten geliefert. Und ohne die Autos oder Nummernschilder zu speichern, bewiesen, der Osnabrücker an sich steht nicht hinter dem Abbiegeverbot. Wird man erwischt, kostet es.
12: 10 €, wenn man das Schild missachtet und einfach links abbiegt. Dann kann sich's erhöhen, wenn man durch dieses falsche Abbiegen eine Gefahrensituation erzeugt. Das hängt dann so ein bisschen vom Einzelfall ab. Das kann dann bis auf 35 € hochgehen.
4: Aha. Obwohl, die dürfen, auch ohne Blaulicht, jedenfalls wenn der Einsatz es wirklich erfordert.
3: Beim Handyvertrag hat man eine Kundennummer. Mit der Personnummer lässt sich die Identität zweifelsfrei feststellen. Kann das auch in der Schule helfen? Niedersachsens Landesregierung plant eine Bildungs-ID für jeden. Keine Sorge, im Unterricht werden die Kinder und Jugendlichen schon noch mit Namen angesprochen. Aber die eindeutige Nummer dazu, die soll einiges einfacher machen, wenn auch nicht ganz ohne Risiko.
13: Jeder Zettel ein Schüler. An der Berufsschule Verden stapelt sich das Papier. Kommen Jugendliche von den allgemeinbildenden Schulen an die BBS, bringen sie ein Blatt mit ihren Daten mit. Schulleiter Stefan Frese ist kurz vorm Verzweifeln. Sein Team muss jedes Datenblatt per Hand prüfen und mit dem Computersystem abgleichen.
14: Das sind jetzt die Ordner für das Schuljahr 24/25. Manche Dinge müssen halt nachgearbeitet werden, weil dort die Daten nicht stimmen, weil ein Erfassungsbogen hier ist, aber der Schüler, die Schülerin nicht im System ist. Und dann muss telefoniert werden, dann müssen E-Mails geschrieben werden und muss geguckt werden, wo ist diese Schülerin, dieser Schüler verblieben.
13: Rund 500 Vorgänge, immer zum neuen Schuljahr. Das kostet Zeit und Nerven.
14: Da wäre ich natürlich sehr, sehr dankbar, wenn es dort ein digitales System gäbe, wo mit einer Schüler-ID der Weg verfolgt werden kann und nicht alles händisch gemacht werden muss.
13: Und genauso eine Bildungs-ID soll nun kommen, für alle Schülerinnen und Schüler. Von der Grundschule bis zur Ausbildung kriegen alle eine Nummer, ähnlich wie die Steuer-ID. Ein Vorteil: Die Arbeitsagenturen bekommen damit einen Hinweis, wenn Schüler die Schule ohne Abschluss verlassen. Und die Kultusministerin sieht noch einen Pluspunkt.
2: Dass Schülerinnen und Schüler nicht mehr verloren gehen können, weil Schülerinnen und Schüler sich künftig nur dann von einer Schule abmelden können, wenn sie auch wirklich an einer anderen Schule angemeldet sind. Und dadurch können wir wirklich auch verfolgen, dass Kinder nicht einfach im System verschwinden.
13: Mit der Bildungs-ID sollen sich Schülerlebensläufe nachvollziehen lassen. Abrufbar sind zum Beispiel Standarddaten wie Geschlecht, Geburtsdatum, Konfession oder Schulwechsel. Hinterlegt werden können aber auch zum Beispiel Infos zum Thema Sitzenbleiben, Förderbedarfe, Prüfungen oder Zeugnisse. Auch wenn vieles noch in Arbeit ist, ob die ID sinnvoll ist oder nicht, die politische Diskussion darüber läuft schon.
15: Wir sagen grundsätzlich ja, aber es muss dadurch auch Verbesserungen geben und es darf nicht nur zusätzliche Plattformen geben, die dann nur neuen Aufwand schafft.
16: Die Idee einer Schüler-ID oder eines Bildungsregisters, die kann hier absolut helfen. Wir brauchen die Transparenz und wir brauchen diese Transparenz auch an einer Stelle.
13: Doch die Transparenz hat auch Grenzen. Heikel bei der Bildungs-ID ist der Datenschutz. Wer darf welche Informationen einsehen? Diese Frage ist noch nicht vollständig geklärt. Niedersachsens oberster Datenschützer warnt vor dem gläsernen Schüler.
17: Man bekommt einen gegebenenfalls lebenslangen Längsschnitt über Schullaufbahnen und kann sehr genau auch im Einzelfall gegebenenfalls ablesen, wo was wie passiert ist. Und das über sehr lange Zeiträume. Das kann gut sein zur Förderung und Nutzung dieser Daten im positiven Sinne. Es kann aber auch zu Stigmatisierung und zu negativen Folgen in dem Hinblick führen.
13: Das Ministerium plant deshalb, dass manche Daten gesperrt oder anonymisiert werden. An der Berufsschule in Verden hoffen sie, dass die ID schnell kommt, damit der Papierkram endlich ein Ende hat.
18: Wir wollen auch unseren Schülerinnen und Schülern zeigen, wie man mit Digitalität auch Zeit und Ressourcen sparen kann. Und dann sozusagen in der Schulverwaltung etwas durchzuführen, was Ressourcen frisst, das macht überhaupt keinen Sinn.
13: Ab 2027, so der Plan des Landes, soll die Bildungs-ID schrittweise eingeführt werden.
3: Niedersachsen hat einen neuen Ministerpräsidenten. Das war die Schlagzeile vor genau einem Jahr. Da hat Olaf Lies von Stefan Weil die Amtsgeschäfte in der rot-grünen Regierung übernommen. Vom Wirtschaftsminister zum Landeschef. Und die ersten 12 Monate im Amt, die verliefen ziemlich ruhig. Manche sagen zu ruhig.
19: Wir wollten nicht stören.
20: Moin, hallo.
21: Moin. Besuch der 10. Klasse am Scharnhorst-Gymnasium in Hildesheim. Olaf Lies stellt sich Fragen von Schülerinnen und Schülern.
22: Das ist eine gute Frage, die ich jetzt.
21: Zum Beispiel, warum das Land Geld für Tablets an Schulen ausgibt, wo doch dringender Lehrkräfte gebraucht werden. Ich möchte es doch lieber
23: auf Papier haben. Wir haben jetzt nicht gesagt, jetzt stellen wir weniger Lehrer ein, damit wir die Tablets finanzieren können. Sondern wir stellen alle Lehrkräfte ein, die wir einstellen können. Also es gibt keine Begrenzung, weil wir sagen, wir brauchen sie auch.
21: Solche Termine genießt er. Direkte Gespräche, vor Ort sein. Ein Jahr ist mittlerweile vergangen, seit er von Stefan Weil den Job als Landesvater übernommen hat. Kritiker sagen, man habe davon nichts bemerkt.
23: Na, es ist spannend. Also muss es sozusagen einen Bruch geben. Weil ich hatte ja nicht 12 Jahre mit Stefan Weil Politik gemacht, wenn ich das, was er gemacht hätte, für falsch gehalten hätte. Und jetzt will ich alles ganz anders machen. Sondern ich glaube, das ist, wenn man das so lange macht wie Stefan Weil, dann sind so breit Themen besetzt, dass nicht morgen einer kommt, der etwas macht, was der andere noch nie gemacht hat. Warum sollte das auch so sein? Und mein Ziel war auch nie, es anders zu machen, sondern es so zu machen, wie ich es mache.
21: So, wie er es macht. In der SPD heißt es, Lies will der kumpelhafte Ministerpräsident sein. Handschlag hier, Umarmung da. Ob mit Wirtschaftsvertretern oder im Kabinett. Er will Optimismus verbreiten. Aber reicht das? Aus Sicht der AfD redet er alles nur schön.
24: An jeder Ecke haben wir Probleme im Land und keines wird gelöst. Also Olaf Lies ist jemand, wo man denkt, irgendwie, ja, als Nachbar hätte ich den vielleicht ganz gerne. Aber als Ministerpräsident ist er eine Katastrophe.
21: Auch die CDU hatte mehr von ihm erwartet.
0: Also ich glaube, dass die Fußstapfen eines Stefan Weils für Olaf Lies zu groß sind. Also ich meine, wir haben so große Themen. Bei der Unterrichtsversorgung gibt es keinen Fortschritt. Bei der wirtschaftlichen Entwicklung tut sich ja kaum etwas im Land. Ganz im Gegenteil. Wir haben große, große Probleme. Wo sind die Antworten?
21: Bildung und Wirtschaft seien die größten Baustellen, meint auch Olaf Lies selbst. Er sieht natürlich Erfolge. So sei in seinem ersten Jahr etwa die Unterrichtsversorgung stabilisiert und milliardenschwere Infrastrukturpakete auf den Weg gebracht worden, die Arbeitsplätze sichern sollen. Aus seiner Sicht gehen die guten Nachrichten oft unter.
1: Das entsteht irgendwann das Gefühl, dass dieses Land gar nichts kann. Und das stimmt überhaupt gar nicht. Deutschland ist ein extrem starkes Land, Niedersachsen ist ein starkes Land. Wir haben so viele positive Dinge, die ich ja auch in vielen Dialogen, Gesprächen wahrnehme. Aber in dem Gefühl, das viele haben, ist es irgendwie, haben wir uns wie in Grund und Boden geredet.
21: Ein Jahr ist rum. Lies bleibt optimistisch. Der große Härtetest kommt nächstes Jahr. Denn wenn er in der Staatskanzlei bleiben will, muss er die Landtagswahl gewinnen.
3: Unsere Redaktion Landespolitik ist nah dran am Ministerpräsidenten, auch mein Kollege Torben Hildebrand. Torben, Markus Söder in Bayern oder Daniel Günther in Schleswig-Holstein, da hat man gleich ein Bild vor Augen. Hat Olaf Lies auch inzwischen so an Kontur gewonnen?
5: Ja, ich würde sagen, er arbeitet an diesem Thema. Mal ein paar Beispiele, Stichwort Volkswagen. Da hat Olaf Lies ja kürzlich ins Spiel gebracht, dass möglicherweise chinesische Hersteller in deutschen Werken Autos bauen. Das war so ein Vorstoß in Sachen Kontur. Oder beim Thema Wolf hat er hinter den Kulissen mitgewirkt, dass der Wolf künftig bejagt werden kann. Das war ein Lies-Thema. Oder auch in der Bildungspolitik mischt er sich immer stärker ein. Das alles sind aber einzelne Themen, einzelne Impulse. Das eine große Thema, was man mit Olaf Lies in Verbindung bringt, ein Neuanfang, davon war tatsächlich nichts zu sehen. Aber woher soll das auch kommen? Er hat einen Koalitionsvertrag geerbt von seinem Vorgänger, von Stefan Weil, und den muss er abarbeiten. Und innerhalb der Landesregierung, da waren sie eigentlich eher glücklich, dass das erste Jahr so geräuschlos, man könnte auch sagen, so unfallfrei über die Bühne gegangen ist.
3: Jetzt kommt ja die Landtagswahl als Bewährungsprobe ins Blickfeld. Ist das die Strategie, bis zur Landtagswahl vielleicht auch möglichst wenig anecken, und wäre Lies damit gut beraten?
5: Ja, Lies ist ja gar nicht so der Typ, der anecken will. Er will ja vieles im Dialog klären, im Miteinander, will es allen Seiten ja durchaus auch gerecht machen. Die Frage ist, ob das reicht in den nächsten anderthalb Jahren bis zur Landtagswahl, denn wir leben in Krisenzeiten und wir leben in einer Social-Media-Welt. Da muss man vielleicht hier und da tatsächlich kantiger werden und auch anecken, um sich einfach bekannter zu machen. Denn so richtig bekannt ist Olaf Lies noch nicht. An die Werte von seinem Vorgänger Stefan Weil kommt er natürlich noch lange nicht ran.
3: So die Einschätzung von Torben Hildebrand. Vielen Dank. Und eins ist klar, Baustellen gibt's genug für den Ministerpräsidenten. Im Windland Nummer 1 Niedersachsen, da droht jetzt Flaute beim Ausbau von Offshore-Windrädern. Ein milliardenschweres Investment wollen die Energiekonzerne BP und Total Energie nach NDR-Recherchen zurückziehen. Dieser Rückschlag, der wird zu besprechen sein bei der Energieministerkonferenz, passenderweise im Offshore-Gebiet.
6: Der Konferenzort hat ungeplant eine besondere Note bekommen. Auf der Nordseeinsel Norderney wird es unter anderem um die Offshore-Windkraft in der Nordsee gehen. Dort und in der Ostsee erwerben die Energiekonzerne Total Energie und BP vor 3 Jahren Flächen für Windparks für fast 13 Milliarden Euro. Das löst damals große Euphorie aus. Niedersachsen wird zur Drehscheibe von grüner Energie und ganz Deutschland mit günstigem Strom versorgen. Jetzt herrscht ein anderes Klima. Recherchen des NDR und der Süddeutschen Zeitung hatten ergeben, Total Energie und BP wollen die Flächen wieder loswerden. Der Grund: gestiegene Kosten.
19: Dass jetzt große Konzerne, die jetzt, von denen man liest, dass sie sehr viel wieder in Öl und Gas gehen, sich von der Windenergie verabschieden, macht mir schon Sorgen. Und ich erwarte, dass die Bundesregierung da Druck ausübt, entweder Strafzahlungen einfordert von diesen Unternehmen, wenn sie das jetzt nicht umsetzen oder zurückgeben wollen, und dass man dann diese Flächen sehr schnell an andere Unternehmen versteigert.
6: Der Bund muss laut Minister Meyer bei der Energiewende aufs Gaspedal treten und nicht auf die Bremse. Das fordern auch die Unternehmerverbände in Niedersachsen, denn Zeit ist Geld.
25: Offshore-Windkraft ist tatsächlich der zentrale Hebel. Und wenn das natürlich jetzt nicht käme und wir in diesen Projekten noch mal um Jahre nach hinten geworfen werden, haben wir entsprechend einen großen Versatz in der Energiewende. Und entsprechend müssen wir weiter darauf warten, dass die Energiepreise endlich sinken.
6: Ergebnisse der diesjährigen Energieministerkonferenz auf Norderney wird es übermorgen geben.
3: Es hagelte reihenweise Anzeigen gegen einen Fußballtrainer. Dieser Fall beschäftigt Ostfriesland seit 3 Jahren. Jetzt kommt der Mann vor Gericht und damit beginnen die Kurznachrichten.

0: Land den damals 19-jährigen Trainer. Nun muss er sich vor Gericht verantworten. Wieder einmal Warnstreik in Hannover. Busse und Bahnen heute und morgen Fehlanzeige. 2,8% mehr Lohn, 33 Urlaubstage und eine Anhebung des Urlaubsgeldes bieten die Arbeitgeber bisher. Doch bei der Forderung der Beschäftigten, die Arbeitszeit von 40 auf 37,5 Stunden in der Woche zu reduzieren, bleiben die Kommunen hart.
1: Wir können nur am Verhandlungstisch Ergebnisse erzielen, aber nicht draußen auf der Straße. Und es kann noch 5 Tage weiter gestreikt werden. Es wird überhaupt nichts an unserer Position ändern, nämlich dass wir bei dem Thema Wochenarbeitszeit keine Reduzierung akzeptieren können, weil sie schlichtweg nicht bezahlbar ist.
0: In den kommenden Tagen wird auch in anderen Städten gestreikt. Anfang Juni geht es dann in die nächste Verhandlungsrunde.
2: Militärübungen häufen sich im Bundeswehrland Niedersachsen. Heute waren die Heimatschützer dran. Erster großer Praxistest für mehr als 600 Soldatinnen und Soldaten. Seit einem guten Jahr gibt es ja die neu aufgestellte Heimatschutzdivision der Bundeswehr. Hauptsächlich Reservistinnen und Reservisten, die im Ernstfall Bahnlinien, Brücken und Häfen schützen sollen. Konkreter Auftrag heute in der Lüneburger Heide: einen Truppentransport absichern.
3: 20 Panzer und Kettenfahrzeuge sichert die Heimatschutzdivision bei der Übung Vigilant Roland. Auf dem Verladebahnhof in Bergen sind knapp 250 Soldaten im Einsatz, hauptsächlich als Wachposten. Der Großteil von ihnen sind Reservisten.
4: Ich bin jetzt circa seit 2 Jahren dabei. Es ist immer so ein bisschen verschieden. Wir machen ja verschiedene Übungen im Jahr. Diese ist zum Beispiel jetzt sehr interessant mit dieser Verladung hier, wo dann auch wirklich Truppenteile ankommen, die wirklich gesichert werden müssen.
3: Es ist die erste Großübung für die neue Heimatschutzdivision. 2025 wurde sie umstrukturiert. Vorher wurde sie von den Landeskommandos der Bundeswehr geführt, jetzt zentral aus Berlin.
5: Unser Auftrag ist auch im Ernstfall die Sicherung verteidigungswichtiger Infrastruktur und hier insbesondere die Drehscheibe Deutschland. Die Drehscheibe Deutschland heißt das logistische Konstrukt, das die NATO befähigt, quer durch Deutschland ihre Truppenverlegung zu planen, durchzuführen und dementsprechend auch sicher durchzuführen.
3: Dafür sind die Reservisten, wie bei dieser Übung, oft für mehrere Wochen im Einsatz. Das ist nicht immer mit dem Hauptberuf zu vereinbaren.
6: Wir sind aber froh um jeden, der kommt und diese Zeiten nutzt. Dazu haben wir also jetzt auch festgestellt, dass wir brauchen Ausbildungsblöcke, die weit voraus geplant sind, sodass man auch in den Unternehmen und in Firmen und auch zu Hause das alles sauber absprechen kann. Und dann ist die Verfügbarkeit auch größer.
3: Heute in Bergen funktioniert für die Heimatschutzdivision alles reibungslos. Die Bundeswehrkolonne kann sicher weiterfahren.
2: Die altehrwürdige Georg-August-Universität Göttingen, die erlebt wirklich schwere Zeiten. Im Wettbewerb um die Exzellenzinitiative weit abgeschlagen. Obendrein war seit 2 Jahren der Posten des Uni-Präsidenten unbesetzt. Und so verblasst der Ruf der einstigen Elite-Universität. Ob ein neuer Präsident diesen Trend umkehren kann? Immerhin. Ein neuer Wissenschaftler wurde heute an die Spitze gewählt.
7: 15 Uhr, Aula der Uni Göttingen. Mitglieder von Senat und Stiftungsrat treten ein zur Wahl des neuen Uni-Präsidenten. Die Öffentlichkeit bleibt draußen. Drinnen geht's um viel, denn die Uni hat turbulente Jahre hinter sich, rang immer wieder um ihre Führung. Zuletzt der Konflikt um den ehemaligen Präsidenten Metin Tolan. Im Herbst 24 entzieht der Senat ihm das Vertrauen, wählt ihn später endgültig ab. Ein Grund: die Uni war erneut bei der Exzellenzförderung leer ausgegangen. In den letzten 2 Jahren führte Axel Schömerich die Hochschule nur übergangsweise, deshalb heute der Versuch eines Neustarts. Nach mehreren Stunden Wahl steht fest: dieser Mann soll die Uni Göttingen künftig führen. Professor Dr. Johannes Wessels, 64 Jahre, Physiker und bisher Rektor der Uni Münster. In der heutigen Sitzung wird er von Senat und Stiftungsausschuss jeweils einstimmig gewählt. Wessels bringe die besten Voraussetzungen mit, um die Universität Göttingen strategisch neu auszurichten, heißt es vom Senat. Ende des Jahres soll er sein Amt antreten. Ganz beendet sein dürften die Debatten damit jedoch nicht. Denn die reguläre Amtszeit beträgt 6 Jahre. Johannes Wessels müsste in 4 Jahren jedoch in den Ruhestand. Auf die Uni könnte also bald wieder eine Führungsfrage zukommen. Bis dahin beginnt an der größten Universität Niedersachsens ein neues Kapitel mit großen Hoffnungen.
2: Nun muss ja nicht jeder an der Uni studieren. Es gibt auch viele tolle Ausbildungswege für neue Fachkräfte, die unsere Wirtschaft ja dringend braucht. Jungen Menschen Lust auf Technik machen, das ist das Ziel der Ideen-Expo. Naturwissenschaften und Informatik in Hannover

0: zum Ausprobieren. Dafür ist dieses Innovationsfestival alle zwei Jahre der perfekte Ort. Und in diesem Sommer ist es so wieder soweit und die Exponate, die stehen bereit.
1: Sie haben sich den Traum vom Fliegen erfüllt. Schülerinnen und Schüler der Haupt- und Realschule Eschershausen haben im Unterricht einen eigenen Gleiter gebaut und den passenden Flugsimulator noch mit dazu.
2: Wir üben mit dem Flugsimulator tatsächlich das richtige Fliegen. Wir haben ja einen Drachen selber gebaut und an dem wollen wir natürlich auch fliegen. Und der Flugsimulator ist quasi das Gegenstück, mit dem wir das ein bisschen üben können, wie man sich dann am Ende im richtigen Drachen bewegt. Denn man muss, wie ich hier einmal demonstriere, den ganzen Körper mitnehmen, um einen Drachen zu steuern.
1: Auch in den Betrieben wurde getüftelt. Azubis der Salzgitter AG haben das Werk digital nachgebaut, erlebbar mit VR-Brille.
3: Man kann sich die Anlagen, um sie besser kennenzulernen, viel besser ansehen, da man direkt rantreten kann, ohne dass man jetzt rumreisen muss. Also es könnte jetzt jeder, wir sind ja jetzt hier kilometerweit entfernt und kann sich trotzdem alles angucken.
1: Und das sind nur ein paar der 800 Mitmachexponate. Technik und Wissenschaft zum Anfassen soll begeistern. Die Betriebe brauchen Nachwuchs.
4: Viele Unternehmen kommen auch, um ganz dezidiert Jugendliche, ich sage mal, heiß zu machen für einen Job in dem Unternehmen. Die stellen aus, was sie für Ausbildungsberufe haben. Aber es ist mittlerweile auch eine echte Recruiting-Messe geworden, weil unglaublich viele Studentinnen und Studenten zu uns kommen und dort ihren ersten Arbeitgeber suchen.
1: Die Schüler aus Eschershausen bereiten sich jetzt auf den Start der Ideen-Expo vor, am 20. Juni.
0: In Jever, da ist ein Fräuleinwunder geschehen. Auf einmal stürmten 25.000 weibliche Playmobil-Figuren die Tourismuszentrale. Die Stadt will damit eigentlich das Marketing ankurbeln und die Geschichte der Maria von Jever bekannter machen mit der extra designten Spielfigur. Doch der Start, der lief jetzt etwas holterdiepolter.
5: In diesem Büro in der Tourist-Info in Jever gibt es kaum noch ein Durchkommen. Der Grund, gut 20.000 von bestellten 25.000 historischen Spielfiguren kamen drei Tage zu früh und mussten ganz schnell verstaut werden. Dafür mussten dann eben die Büros in der kleinen Zentrale herhalten.
6: Wir haben hier 5 Paletten insgesamt. Eine Palette steht noch im Nebenbüro. Und weil wir so wenig Platz haben und wir uns ja hier noch bewegen wollten, sind mittlerweile auch alle Schränke gut gefüllt mit Playmobil-Figuren.
5: Maria hat im 16. Jahrhundert in Jever geherrscht und so viel Gutes getan, dass man sie hier immer noch verehrt. Der Termin mit der Presse heute etwas improvisiert, aber man will keine Zeit damit verlieren, den Verkauf zu starten, um wieder Platz zu bekommen. Matthias Bollmeier ist Ratsherr in Jever und hatte vor 10 Jahren die Idee, die Spielfiguren zu entwickeln.
7: Die Sammlerszene ist europaweit sehr gut aufgestellt. Und es gibt schon Anfragen, beispielsweise aus Spanien und Frankreich. Und ich gehe davon aus, dass wir tatsächlich einen großen Teil der Figuren in absehbarer Zeit verkauft haben werden.
5: Ab Freitag kann man die Figuren bekommen, unter anderem im Museumsshop des Schlosses und natürlich in der Touristinformation.
6: Wir haben extra geguckt, dass die Dienstpläne so gestaltet sind, dass genug Leute auf jeden Fall vorhanden sind, dass trotzdem auch noch die Möglichkeit besteht, einen Stadtplan oder Informationen zu Jever zu bekommen und trotzdem auch alle ihre Figuren.
5: Maria ist zwar schon 450 Jahre tot, in Jever aber gerade so lebendig wie lange nicht.
0: Aus der Lebzeit der Maria von Jever stammen auch die Gulfhäuser in Ostfriesland. Das sind markante Bauernhäuser mit riesigen Dächern. Damit es nicht noch weniger werden und die Geschichte der Gulfhäuser bewahrt wird, bekommen sie den Titel Bauernhaus des Jahres. Und wie lebt es sich in so einem historischen Bau?
8: Nur so. Ich dachte immer, das wäre die Original.
9: Guck mal, sogar noch mit unterschiedlichen Farben hier abgesetzt. Ne?
10: Tatsächlich. Die Holztüren im Elternhaus von Hanko Darmstädter und seiner Schwester Sina waren für die Geschwister nie etwas Besonderes. Bis sie auf Architekt und Denkmalpfleger Kai Nilsson trafen. Der öffnet ihnen den Blick für die Details im unter Denkmalschutz stehenden Gulfhaus mit Wohngebäude und Scheune.
9: Wichtig ist im Grunde genommen einfach, dass man diese Türen nicht wegwirft. Das sind ganz tolle Massivholztüren, die jetzt 140 Jahre alt sind. Und wenn man jetzt im Grunde genommen sagt, ach hier, so eine glatte, blöde, lackierte Tür ist ja nichts und schmeißt die einfach in den Container, dann entwertet man so ein Haus einerseits. Dann kommen wir mit unserer Generation heute mit Röhrenspan- und Pressspantüren, ne, laminierten hierher, und machen einfach ganz viel kaputt und entwerten so ein Haus.
10: Hankos und Sinas Vater starb überraschend im Herbst. Zusammen mit ihren beiden Schwestern werden die beiden sein Wohnhaus und den Hof erben, auf dem ihr Vater zuletzt eine Pferdepension betrieb.
11: Ich habe schon immer damit gespielt, diesen Betrieb gerne weiter fortzuführen. Dass jetzt diese Überraschung kommt, mit den Türen und mit den unterschiedlichen Tapeten, Das ist ein i-Tüpfelchen da drauf. Ich kenn's nur weiß, Raufaser. Ganz toll und ich würde es auch gerne wieder im originalen Zustand herstellen lassen.
10: Die ältesten in Ostfriesland erhaltenen Gerüstteile von Gulfhäusern stammen aus dem 16. Jahrhundert. Allgemein zeichnen sich diese Bauernhäuser dadurch aus, dass zu ihnen eine große Scheune mit einem Ständerwerk, dem sogenannten Gulf, gehört. Hier wohnten und wirtschafteten die Menschen unter einem Dach. In diesem Jahr kürt die Interessengemeinschaft Bauernhaus das ostfriesische Gulfhaus zum Bauernhaus des Jahres.
9: Wenn man sich Ostfriesland vorstellt, also diese große flache Landschaft, die vom Himmel bestimmt wird, die wird genauso davon bestimmt, dass überall diese riesigen roten Dächer zwischen sind. Und wenn man sich die mal alle wegdenkt, dann geht einfach so viel Kultur und der Identität von dieser Region verloren, dass die Region eigentlich kaum noch einen Wiedererkennungswert hat.
10: Der Titel Bauernhaus des Jahres soll alle Häuser dieser Art in den Fokus rücken und dazu führen, dass mehr Eigentümerinnen und Eigentümer die Bauwerke erhalten möchten. Das Haus von Hanko Darmstädters Vater steht seit den 1980er Jahren unter Denkmalschutz. Der Landwirt fühlte sich von den damit einhergehenden Auflagen eher bevormundet.
12: Dass Hanko sich da jetzt so drum bemüht hat, dass das gar nicht so was Schlechtes ist, hätte ich auch nicht erwartet, weil man das ja anders vorgelebt bekommen hat. Aber es ist schon schön zu sehen, dass man weiß, an wen man sich wenden kann.
10: Allein das Wohnhaus zu restaurieren, um darin Ferienwohnungen zu schaffen, wird wohl 800.000 Euro kosten, schätzt die Familie. Die Hälfte davon könnte sie womöglich als Fördergelder bekommen. Es ist viel Arbeit, vor der die Geschwister stehen, aber sie wollen es angehen. Schließlich ist auch ihr Haus jetzt Bauernhaus des Jahres.
0: Wetterfest gebaut, die Gulfhäuser. Mein Gut, bei dem vielen Regen. Ich finde, so langsam könnte Niedersachsen mal wieder abtrocknen. Und da haben wir von Falk Schwarz diesen Hoffnungsschimmer bekommen. Bei Oldenrode im Kreis Northeim, da hat es bestimmt noch mal geregnet. Wir warten auf den Wetterumschwung. Ist ja auch schon fast Ende Mai. Pilar Bossmann, die hat jetzt die Aussichten für die zweite Wochenhälfte. Und Sonne satt gibt's nach der Tagesschau bei der Expedition ins Tierreich auf den Kanarischen Inseln. Schönen Abend allerseits.
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14: Einen schönen guten Abend und herzlich willkommen zu Ihren Wetteraussichten für Niedersachsen. Heute gab es noch mal den ein oder anderen Regenschauer, der dann so im Laufe des Tages von Südwesten nach Nordosten durchgezogen ist. Zeitweise hat es auch mal kräftiger geregnet. Aber wir können jetzt doch teilweise, je nach Region, jeden Tropfen gebrauchen. Denn in den nächsten Tagen war es das erstmal mit dem Regen. Denn wir haben dann Hochdruckeinfluss. Das Hoch hält dann jeglichen Regen fern. Es regnet vor allem so im Norden Europas, aber auch in Südosteuropa. Bei uns bleibt es vielerorts trocken. Das ist jetzt die Vorschau bis Montag. Aber höchstwahrscheinlich geht es dann doch noch ein bisschen länger ohne nennenswerten Regen weiter. Wenn wir mal anschauen, wie viel Regen im Mai bisher gefallen ist, sehen wir, dass vor allem die Südhälfte doch bei uns eigentlich genug Regen abbekommen hat. Sobald es in das Hellblaue geht, waren es 100%. Das heißt, in der Südhälfte war es eigentlich genug. Da macht die Trockenheit jetzt vielleicht nicht ganz so viel aus, aber vor allem so rund um die Nordsee war es dann doch deutlich zu trocken. Da hätten wir eigentlich jeden Tropfen Regen noch gebrauchen können. Heute Nacht gibt es jetzt vor allem nach Osten hin noch ein paar letzte Tropfen, aber die Schauer fallen dann doch bald in sich zusammen und dann lockern die Wolken auch hier und da mal auf. Die Temperaturen gehen zurück auf meist 13 bis 8 Grad. Morgen Vormittag gibt es dann mal mehr, mal weniger dichte Wolken am Himmel, es bleibt aber trocken. Erst im Tagesverlauf können sich vor allem dann so im Nordosten noch vereinzelt mal ein paar Schauer bilden, aber meiste Zeit bleibt es dann doch eher trocken. Das Ganze bei Höchstwerten von 18 bis 23 Grad. Der Wind weht dabei schwach bis mäßig aus westlichen Richtungen. Ja, und dann kommt von Südwesten her die sommerliche Luft bei uns dann auch vollends an. Die Wolken werden teilweise immer weniger, am Freitag schon bis 26 Grad. Am Sonnabend kratzen wir dann vielleicht sogar mancherorts an der 30-Grad-Marke. Und vor allem auch danach geht es erstmal sommerlich warm weiter.
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2: Einen schönen guten Abend. Ich begrüße Sie zur Tagesschau. Der Führerschein ist für viele junge Erwachsene ein Schritt in die Unabhängigkeit. Doch er ist richtig teuer geworden. Die Fahrschule kostet inzwischen mehrere tausend Euro. Allein in den vergangenen 5 Jahren sind die Preise für die theoretische Ausbildung um rund 52% gestiegen, für die Praxis um 45%. Deshalb hat die Bundesregierung heute Veränderungen beschlossen, mit denen der Führerschein vom kommenden Jahr an wieder günstiger werden soll.
3: Erstmal alles richtig einstellen. Dann startet die Fahrstunde für Gerion Simons. Er ist 16 Jahre alt und möchte ab 17 begleitet fahren. Noch ist vieles neu.
4: Oh, das war falsch. Ah, bleib ruhig auf der Bremse stehen.
3: Als er mit dem Führerschein losgelegt hat, waren seine Eltern von den Kosten überrascht.
5: Als ich herausgefunden habe, dass ich bis zu 4000 Euro zahlen kann, haben meine Eltern auch schon gesagt und sich ein bisschen Sorgen gemacht.
3: Wie teuer es letztendlich wird, hängt auch hier bei der Fahrschule Neveling in Ratingen davon ab, wie schnell die Schüler das Fahren lernen. Durchschnittlich soll der Preis derzeit deutschlandweit bei ca. 3.400 Euro liegen.
6: In Luxemburg, wo das Leben jetzt nicht ganz günstig ist, kostet der Führerschein im Durchschnitt 1.500 Euro, in Belgien 2.000 Euro. Da sind wir weit von den Durchschnittskosten in Deutschland entfernt. Und deshalb reformieren wir die Fahrschulausbildung. Wir setzen auf eine Kombination aus Digitalisierung, Bürokratierückbau, Flexibilität und mehr Transparenz.
3: Konkret heißt das unter anderem weniger Prüfungsfragen, weniger verpflichtende Sonderfahrten, zum Beispiel auf Autobahnen, und Vergleichsportale für Preise und Erfolgsquoten. Die Reform sieht außerdem vor, dass Fahrsimulatoren eingesetzt werden können. Der Theorieunterricht darf auch ausschließlich digital stattfinden. Fahrlehrer Peter Friesenberger sieht das kritisch und vergleicht es mit dem digitalen Unterricht während der Corona-Pandemie.
7: Danach sind die Theorieprüfungsergebnisse in den Keller gegangen.
3: Eine weitere Neuerung: Es soll die Möglichkeit für private Übungsstunden im Straßenverkehr geben, zum Beispiel mit den Eltern. Hier auf dem Verkehrsübungsplatz in Karst geht das jetzt schon. Marc fährt mit seiner Mutter neben sich, doch die Begeisterung hält sich auf beiden Seiten in Grenzen.
8: Das ist genauso wie mit Nachhilfeunterricht. Sobald es halt familiär verbandelt ist, ist das alles etwas schwieriger. Weil es ist nicht eine Frage des Respekts, es ist einfach der Abstand, der dann fehlt.
9: Und wenn du jetzt anfängst, deinen Sohn anzuschreien, oder merkst du in der Fahrschule, auch wenn der Fahrlehrer lauter wird, dann machst du ja erst recht dicht.
3: Andere europäische Länder setzen die privaten Fahrstunden bereits um. Angestrebt ist, dass die neuen Regeln 2027 in Kraft treten können.
2: Seit mehr als einem Jahr verunsichert US-Präsident Trump mit seinen Zolldrohungen die Weltwirtschaft. Im vergangenen Sommer gab es eine Einigung mit der EU, die aber bisher noch nicht umgesetzt wurde. In der vergangenen Nacht hat sich das EU-Parlament nun mit Vertretern der 27 Mitgliedstaaten verständigt. Auf europäische Produkte werden beim Export in die USA maximal 15% Zoll aufgeschlagen. Das ist mehr als bisher, aber weniger als von Trump angedroht. Umgekehrt sind Exporte aus den USA in die EU zollfrei, jedenfalls solange sich die USA an die Abmachung halten.
10: Witte Automotive ist ein Automobilzulieferer, der unter anderem Türgriffe produziert. Auch hier verfolgen sie die immer neuen Drohungen aus den USA genau. Treffen Zölle die Autoindustrie, kann das auch Folgen für sie haben. Jetzt positive Nachrichten aus Straßburg, findet der Geschäftsführer.
11: Das freut uns natürlich schon, dass da die EU jetzt einen Beschluss gefasst hat. Jetzt gilt es darum, das natürlich auch umzusetzen mit den Amerikanern, damit wir halt hier wieder Planungssicherheit haben und nicht die angedrohten 25% Zölle haben werden.
10: In der Nacht haben EU-Parlament, Mitgliedstaaten und EU-Kommission eine Einigung erzielt zum Handelsabkommen mit den USA. Ja, die Zölle auf US-Produkte sollen runter auf 0%. Aber besonders das Parlament hatte auf Bedingungen gepocht.
12: Der größte Erfolg ist, dass wir ein Sicherheitsnetz haben, sodass, wenn die USA sich nicht an den Deal halten, wir schnell reagieren können.
10: Und so will sich die EU absichern. Das Handelsabkommen kann wieder ausgesetzt werden, wenn sich die USA nicht daran halten. Die sehr hohen Zölle auf EU-Produkte mit Stahl und Aluminium sollen die USA bis Ende des Jahres senken.

0: Das ganze Abkommen gilt nur bis Ende 2029, müsste danach verlängert werden. EU-Kommissionspräsidentin von der Leyen hofft, dass der Zollkonflikt mit US-Präsident Trump sich jetzt beruhigt. Ihre Behörde führt die Verhandlungen. Die Botschaft vom Handelskommissar kommt noch in der Nacht, wohl auch in Richtung Washington. Die EU hat einmal mehr gezeigt, dass wir ein verlässlicher Handelspartner sind, der sich an seine Zusagen hält. Das Ergebnis respektiert völlig die Vereinbarung von EU und USA. Offen ist jetzt noch, was der US-Präsident vom Sicherheitsnetz hält, das die EU da fordert.
1: Ja, Christian Feld, es kommt nun also auf den US-Präsidenten an. Mit welcher Reaktion rechnet man auf Seiten der EU?
2: Ja, es gibt einen regelmäßigen Austausch mit den USA, vor allem natürlich von Seiten der EU-Kommission, die ja für die gemeinsame Handelspolitik verantwortlich ist. Und doch eine sichere Vorhersage, wie Trump denn wohl auf die Einigung der Nacht reagieren könnte, habe ich heute hier nicht gehört. Es gibt jedoch die Hoffnung, dass für den US-Präsidenten vor allem eine Zahl wichtig ist, die 0%. Er will sich hinstellen können und sagen, seht her, ich habe bei den Europäern 0% Zoll auf unsere US-Produkte durchgeboxt. Ja, und dann, so geht die Hoffnung weiter, schaut Trump vielleicht nicht ins Kleingedruckte, nicht auf das Sicherheitsnetz, das der EU so wichtig ist. Die Einigung der Nacht könnte unter dem Strich jedenfalls ein wichtiger Schritt sein, um den Handelskonflikt zu beenden. Auch wenn auf EU-Seite die Einschätzung bleibt, dass dieser Deal alles andere als optimal ist.
1: Christian Feld, vielen Dank nach Straßburg. Russland und China wollen militärisch enger zusammenarbeiten. Unter anderem planen sie gemeinsame Luft- und Meerespatrouillen. Bei seinem Staatsbesuch in Peking demonstrierte der russische Präsident Putin Einigkeit mit dem chinesischen Staatschef Xi Jinping. Er bezeichnete Taiwan als Teil Chinas und Xi vermied Kritik am russischen Überfall auf die Ukraine.
3: Die russisch-chinesische Freundschaft, Russland mittlerweile Juniorpartner. So wirkt es in der Ausstellung, die Präsident Putin besucht. Zuvor hat ihn Staatschef Xi mit Pomp und Jubel empfangen. Die Botschaft, Einigkeit, anders als beim Besuch von US-Präsident Trump werden Absichtserklärungen unterzeichnet. Es gibt ein gemeinsames Statement. China präsentiert sich als Friedensmacht, auch mit Blick auf den US-Krieg gegen den Iran. Diese Welt ist weit davon entfernt, friedlich zu sein. Der Schaden durch Aktionen von Einzelstaaten ist groß. Auch die Gefahr, dass wir zu einem Gesetz des Dschungels zurückkehren. Beim Thema Ukraine-Krieg aber weiterhin keine Verurteilung des russischen Angriffs. Chinas Öl- und Gaskäufe stützen vielmehr Putin und umgehen westliche Sanktionen. Fast alle russisch-chinesischen Im- und Exporte werden mittlerweile in Rubel und Yuan abgewickelt. Wir haben ein stabiles Handelssystem aufgebaut, das uns von äußeren Einflüssen abschirmt. Der große Wurf für Putin bleibt aber aus, kein Durchbruch für eine neue Gaspipeline nach China. Peking offenbar in einer besseren Verhandlungsposition. China sieht sich weltpolitisch im Aufwind, weil Russland in der Ukraine und die USA mit Iran in Kriege verwickelt sind. Für die kommunistische Führung in Peking sind die Treffen mit Trump und Putin ein willkommener Prestigegewinn.
1: Unter dem Verdacht der Spionage für China ist ein deutsches Ehepaar aus München verhaftet worden. Die beiden haben deutsche Pässe und chinesische Wurzeln. Die Bundesanwaltschaft wirft ihnen vor, Forscher von deutschen Hochschulen zu Vorträgen nach China eingeladen zu haben. Dabei hätten sie verschwiegen, dass im Publikum Vertreter staatlicher Rüstungsunternehmen saßen. Er gehört zu den umstrittensten Mitgliedern der israelischen Regierung, der rechtsextreme Polizeiminister Ben-Gvir. Nun sorgt ein von ihm gepostetes Video international für Empörung. Es zeigt den Minister zwischen gefesselten und knienden Gaza-Aktivisten. Die israelische Marine hatte gestern eine aus 50 Booten bestehende Flotte in internationalen Gewässern abgefangen. Regierungschef Netanyahu schrieb, Ben-Gvirs Umgang mit den Aktivisten entspreche nicht den Werten und Normen Israels. Der deutsche Botschafter Seibert bezeichnete Ben-Gvirs Verhalten als absolut inakzeptabel. Unter anderem Spanien, Frankreich, Kanada und Belgien bestellten den jeweiligen israelischen Botschafter ein. Die Commerzbank wehrt sich seit Monaten gegen eine Übernahme durch die UniCredit. Doch die italienische Bank kauft mehr und mehr Aktien des zweitgrößten deutschen Geldhauses. Commerzbank-Chefin Orlob warnte die Anleger heute, ihre Anteile nicht unter Wert abzugeben. Und auch sonst ging es auf der Hauptversammlung in Wiesbaden vor allem darum, ob und wie die Übernahme noch verhindert werden kann.
4: Mit Trillerpfeifen und Plakaten zeigen Beschäftigte der Commerzbank am Morgen, was sie von einer möglichen Übernahme halten. Skepsis, die Vorstandsvorsitzende teilt.
5: Wir sehen, dass am Ende, dass alles, was passiert, eine Entscheidung unserer Aktionärinnen und Aktionäre ist. Und die entscheiden darüber, welches Angebot sie attraktiv finden. Und wir haben jetzt als Vorstand und Aufsichtsrat sehr klar gesagt, dass wir das jetzige Angebot für nicht attraktiv halten.
4: Für jede Commerzbank-Aktie bietet die italienische UniCredit aktuell knapp eine halbe eigene Aktie. Zu wenig für die Aktionäre, von denen sich viele ohnehin wünschen, dass die Bank deutsch bleibt. Eigentlich läuft es gut bei der Commerzbank. 2025 war das zweitbeste Jahr in der Geschichte des Bankhauses. Knapp 30% der Commerzbank-Aktien besitzt die UniCredit bereits, könnte diese aber weiter aufstocken und so die Übernahmepläne weiter vorantreiben. Deshalb sehen Experten kaum eine Chance für eine eigenständige Zukunft der Commerzbank.
6: Die Tür ist sperrangelweit offen und ich gehe davon aus, dass die Commerzbank am Ende übernommen werden wird. Insofern ist das Management der Commerzbank gut beraten, jetzt von Konfrontation umzuschalten und mit den Italienern in vernünftige Gespräche zu gehen.
4: Um profitabler zu werden und damit die Übernahme für die UniCredit möglichst teuer zu machen, will die Commerzbank bereits 3000 Stellen abbauen. Bei einer Übernahme fürchtet der Betriebsrat den Verlust von bis zu 23.000 Jobs.
1: Reparieren statt Elektroschrott produzieren. Das steckt hinter einem Gesetzentwurf, der heute im Bundestag beraten wurde. Es geht um ein Recht auf Reparatur mit strengeren Vorgaben für die Hersteller. Sie sollen Artikel wie Haushaltsgeräte, Mobiltelefone oder E-Bikes so produzieren, dass sie zu einem angemessenen Preis reparierbar sind, unabhängig von der Produktgarantie. Ein kleiner Betrieb in Rheinland-Pfalz hat sich schon vor Jahren auf solche Reparaturen spezialisiert.
7: Ein Fall für den Fachmann, für die Blitzblume. Seit 35 Jahren repariert Elektromeister Heinrich Jung defekte Geräte. Inzwischen führt sein Sohn Philipp das Geschäft. Morgens zwischen 8 und 10 ist hier Sprechstunde. Das Telefon steht nicht still.
8: Was macht denn der nimmer? Gar nichts mehr, ist tot.
7: Wenn ein Gerät nicht mehr funktioniert, ist es oft noch lange nicht Schrott, sagen die Profis von der Blitzblume. 5 Leute arbeiten hier. Zu tun ist mehr als genug. Wichtig?
8: Vor allen Dingen, dass sich die Kunden darauf verlassen können, dass, wenn sie eine Meinung zu ihrem Zustand von ihrem Gerät haben wollen, dass sie den auch ehrlich von uns bekommen, da wir ja gar keinen Verkauf haben. Und von uns kriegt man eben nur die Dienstleistung Reparatur.
7: Das Recht auf Reparatur durch den Hersteller soll auch gelten, wenn das Gerät nicht mehr gebaut wird. Für Waschmaschinen mindestens 10, für Smartphones 7 Jahre. So lange muss es Ersatzteile geben. Die Industrie- und Handelskammern bemängeln aber fehlende Vorgaben, befürchten mehr Bürokratie und Belastungen.
9: Für die Unternehmen muss ganz klar geregelt sein, welche Reparaturen zu welchem Preis, mit welcher Dauer sind gemeint. Und wir brauchen da wirklich praxistaugliche Regeln, die auch wirklich realistisch für die Unternehmer umsetzbar sind.
7: Philipp Jung auf Hausbesuch. Die Waschmaschine pumpt nicht mehr ab. Schuld eine verirrte Socke. Kostenpunkt 90 Euro.
8: Viele, viele Fehler sind zu reparieren ohne Materialaufwand, mit einfach einem gewissen Zeitaufwand und dem Know-how.
7: Auf zum nächsten Kunden. Das neue Gesetz aus Sicht der Blitzblume geht es in die richtige Richtung.
1: Hier in Istanbul geht es für den SC Freiburg heute gegen Aston Villa um den Sieg in der Europa League. Daheim in Freiburg fiebern Tausende beim Public Viewing mit ihrem Club. Allein der Finaleinzug war für die Breisgauer schon eine Sensation. Bereits am frühen Abend füllte sich der Platz auf dem Messegelände. Nicht nur dort hoffen die Fans jetzt auf einen Sieg für Weiß-Rot. Und jetzt noch die Wetteraussichten für morgen, Donnerstag, den 21. Mai.
4: Von Südwesten her steigt der Luftdruck. Der Tiefdruckeinfluss zieht sich in den Norden und Osten zurück. Vor allem in der Osthälfte sind heute Nacht noch Schauer, anfangs auch Gewitter unterwegs. Im Verlauf wird es aber immer seltener nass. Morgen gibt es vom Westen und Süden bis in die Mitte neben Quellwolken viel Sonnenschein. Richtung Norden und Osten häufiger Wolken und auch noch ein paar Schauer. In der Nacht kühlt es ab auf 12 bis örtlich 5 Grad.

0: Grad. Morgen Höchstwerte von 15 Grad auf Sylt bis 26 Grad am Oberrhein. Am Freitag oft 12 bis 16 Sonnenstunden. Im Norden und Osten teilweise noch dichte Wolken, aber meist trocken. Am Wochenende ist vereinzelt mal ein Schauer möglich. Insgesamt wird es aber sonnig bei bis zu 33 Grad.
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5: Nordwestafrika. Tausende Quadratkilometer trockene, karge Wüste.

Vor der Küste im Atlantik liegt ein nicht unbekannter Archipel. 7 Vulkaninseln. Jede ist eine Welt für sich.

Warme Meeresströmungen vom Äquator mischen sich hier mit kalten aus dem Nordatlantik. Aus der Tiefsee quillt Plankton an die Oberfläche. Große Fische und Meeressäuger verschiedener Klimazonen treffen rund um die Kanarischen Inseln aufeinander. Über Wasser bringen Passatwinde Leben auf die Inseln. Auf ihrer langen Reise über den Ozean nehmen sie Feuchtigkeit auf und ermöglichen eine Vielfalt an Pflanzen und Tieren.

Vor Jahrmillionen wurden die Kanarischen Inseln aus der Tiefe des Ozeans emporgehoben. Meeresströmungen und Winde schufen einzigartige Landschaften, in denen neue Arten entstanden. Auf den Kanaren gibt es nahezu alle Klimazonen. Subtropische Nebelwälder treffen auf karge Vulkanlandschaften und schneebedeckte Gipfel.

Isla de Fuego y Agua, Insel des Feuers und des Wassers, wird Lanzarote auch genannt. Vor 280 Jahren lag hier das Epizentrum einer Naturkatastrophe, die eine der dramatischsten Vulkanlandschaften der Erde erschaffen hat. Die Feuerberge von Timanfaya. Momentan ruht der Vulkan und gibt dem Leben eine Chance. Kragentrappen sind Nomaden. Sie kamen vor langer Zeit aus Afrika, wo sie gelernt haben, sengender Hitze und Trockenheit zu widerstehen. Wie die nordafrikanische Sahara sind die Vulkanlandschaften von Fuerteventura und Lanzarote nackt und verwittert. In dieser Steinwüste gibt es kaum Deckung. Tarnung ist der einzige Schutz für die großen Vögel. Die Kragentrappen kamen mit dem Wind. Fuerteventura bedeutet starker Wind. Und der weht hier unablässig. Sand wirbelt durch die Luft und trübt die Sicht. Der Wind heißt Kalima. Es ist der heiße Wüstenwind, der von der Sahara herweht. In der größten Wüste der Welt türmen sich unendliche Massen an Sand zu mächtigen Dünen auf. Doch nicht aller Sand bleibt in der Sahara.

Starke Stürme wirbeln ihn hoch in die Atmosphäre und verteilen ihn über tausende Kilometer. Der Kalima bläst den Sand quer über den Atlantik. Fuerteventura und Lanzarote sind die ersten Inseln auf seinem Weg nach Westen. Hier bleibt er in großen Mengen liegen und Wüsten entstehen.

Mit dem Kalima verschlägt es auch viele Vogelarten hierher. Nicht alle kommen freiwillig. Oft driften Zugvögel auf ihrer Wanderung entlang der afrikanischen Küste auf das offene Meer und sind gezwungen, hier einen Zwischenstopp einzulegen. Dem heißen Wind aus dem Osten wirkt ein kühler Meeresstrom aus dem Norden entgegen, der Kanarenstrom. Die unechte Karettschildkröte hat eine Wanderung von mehreren tausend Kilometern hinter sich. Auf ihrer langen Reise durch den Atlantik wird sie von Pilotfischen begleitet. Im offenen Meer ist jede Deckung willkommen. Manchmal folgen ihr auch ganze Schwärme kleiner Fische im Kielwasser. Selbst ein ausgewachsener Drückerfisch wirkt im endlosen Blau verloren. Er sucht Anschluss. Die Schildkröte hält anscheinend nicht viel von dieser Reisebekanntschaft. Doch schließlich ziehen beide gemeinsam weiter.

Atlantische Fleckendelfine durchpflügen in großen Schulen den Ozean. In den reichen Fischgründen rund um die Kanarischen Inseln sind sie relativ häufig. Sie teilen sich die Gewässer mit vielen anderen Meeressäugern. Große Tümmler sind die bekanntesten aller Delfine. Alte, erfahrene Männchen führen die Gruppen an. Tümmler haben eine hochentwickelte Sprache, die seit Jahrzehnten erforscht wird. Wissenschaftler hoffen, dass wir

Einige durchstreifen die Gewässer nur, andere leben das ganze Jahr über hier. Wie Delfine sind auch Grindwale Nomaden der Ozeane. In der Meerenge zwischen Teneriffa und La Gomera machen sie jedoch eine Ausnahme und bleiben ein Leben lang. Sie leben in Familienverbänden eng beieinander. Angeführt wird jede Gruppe von einem erfahrenen Leittier, dem sie vertrauen. Man nennt sie daher auch Pilotwale.

Kommunikation spielt eine wichtige Rolle auch im Leben der Wale. Mit Einzellauten koordinieren sie sich. Die komplexen Gesänge sind ausschlaggebend für ihr Wohlbefinden.

Vier Jahre hat es auf Fuerteventura nicht mehr geregnet. Der Sommer war besonders heiß und trocken. Das Leben ist kaum mehr zu ertragen. Selbst für wüstenerprobte Kragentrappen. Doch es gibt Hoffnung. Zu Winteranfang wird der trockene, heiße Kalima aus Afrika schwächer. Der Wind dreht und bringt endlich Regenwolken aus dem Norden. Darauf haben die Kragentrappen gewartet. Erste Schauer nähern sich der Küste und erreichen das ausgedörrte Land. Die Regengüsse sind nur kurz, aber heftig. Die Kragentrappe will keinen der kostbaren Tropfen verpassen. Der Regen ist eine Erlösung für das trockene Land und die Vögel. Bald schon wird sich die Wüste verwandeln und es wird frisches Grün im Überfluss geben. Doch Fressen scheint zurzeit nicht das Wichtigste zu sein. Der Regen bildet den Auftakt zu einem bizarren Spektakel, für das sich die Männchen bereit machen. Showtime. Es ist Paarungszeit. Kragentrappen sind wahre Verführer. Sie lieben die große Geste und tun alles, um die Weibchen zu begeistern.

Damit sie auch von Weitem gut zu sehen sind, suchen sich die Männchen höher gelegene Plätze für ihre spektakuläre Balz. Bis zu 6 Monate spielen sie verrückt. Es gilt, wer die meiste Ausdauer hat, hat auch die besten Chancen, sich zu paaren.

Sind die Weibchen beeindruckt? Nähern sich die Männchen. Langsam.

Im Gegensatz zu den Männchen sind weibliche Kragentrappen scheu. Sie dürfen nicht auffallen. In der deckungslosen Vulkanlandschaft ist Vorsicht der einzige Schutz für ihre Nachkommen. Ihre perfekt getarnten Eier haben sie offen im felsigen Gelände abgelegt. Drei lange Wochen werden sie auf dem Nest sitzen und es nur selten verlassen, um zu fressen.

Kragentrappen legen 2 bis 3 Eier. Auf den Kanarischen Inseln leben etwa 500 Tiere. Ihr Bestand gilt als gefährdet. Bei den Männchen geht die Show unverdrossen weiter. Nicht wenige werden an Erschöpfung sterben. Die Weibchen dagegen sorgen für neues Leben. Gefahr droht aus der Luft. Wüstenraben. Die intelligenten Vögel sind auf der Suche nach einem ungeschützten Nest. Das Kragentrappenweibchen ist in Alarmbereitschaft. Entdeckt ein Rabe das Nest, ist es um die Eier geschehen.

Der Winter geht zu Ende. Im offenen Ozean findet eine Veränderung statt. Wasser steigt aus der Tiefe auf. Mit ihm kommen bizarre Kreaturen ans Licht.

Was aussieht wie ein gallertartiger Organismus, ist kein einzelnes Lebewesen. Es sind 60.000 Eier eines Rompenkalmars aus der Tiefsee, die sich an der Meeresoberfläche entwickeln.

Das planktonreiche Wasser lockt Fische in großen Mengen an. Und die wiederum Vögel, die den Atlantik überquert haben. Sepia-Sturmtaucher haben den Winter in Südamerika verbracht. Im Frühling kehren sie auf die Kanarischen Inseln zurück, um ihre Nachkommen aufzuziehen. Ihre Bruthöhlen liegen im Schutz steiler Klippen. Die Sturmtaucher verbringen den Tag auf dem offenen Meer.

Die hilflosen Jungen müssen so lange allein im Nest warten. Auf der Suche nach Nahrung fliegen die Eltern oft hunderte Kilometer weit. Fischschwärme sind nicht immer leicht zu finden. Die Vögel haben intelligente Verbündete. Delfine. Pfeilschnell und wendig bilden sie ein perfektes Team. Ihre Beute finden sie mit Hilfe ihrer Echoortung. Fast spielerisch treiben sie die Fische zusammen und kesseln sie ein. Das ist der Moment für die Sturmtaucher, sich an der Jagd zu beteiligen. Gemeinsam gehen Delfine und Vögel zum Angriff über.

Die Jagd wirkt wie ein Ballett. Doch für die Sturmtaucher und ihren Nachwuchs geht es ums Überleben. Der Fischbestand im Atlantik nimmt ab und es wird immer schwieriger, Nahrung zu finden.

Im Schutz der Nacht kommen merkwürdig aussehende Jäger aus ihren Verstecken. Ein Oktopus tastet mit seinen Fangarmen den Meeresboden nach Beute ab. Der Schmetterlingsrochen hat den ganzen Tag über im Sand gelegen. Seine flügelartigen Flossen können eine Spannweite von 2,50 Meter erreichen. Auch Engelhaie begeben sich in der Nacht auf Beutesuche. In Bodennähe jagen sie nach Weichtieren, Krebsen und kleinen Fischen.

Von den steilen Klippen hallen merkwürdige Schreie über das Meer. Erst jetzt kehren die Sturmtaucher zu ihren Brutplätzen zurück. In der Finsternis orientieren sie sich mit Hilfe ihres Geruchssinns. Fast jeder Anflug endet mit einer Bruchlandung. Auf die Rückkehr folgt eine kurze Begrüßung der Nachbarn. Erst dann wird das Küken gefüttert. Auf diesen Moment hat es lange gewartet.

Nur wenige Stunden bleiben fürs Familienleben und um sich etwas auszuruhen. Dann machen sich die Sturmtaucher startklar. Lange vor der Morgendämmerung fliegen sie wieder aufs offene Meer hinaus. Kaum ein Wind trägt so viele Namen wie der Nordostpassat. Auf den Kanaren wird er Alisio genannt. Auf seiner langen Reise über den Atlantik nimmt der Alisio große Mengen an Feuchtigkeit auf. Lanzarote und Fuerteventura sind zu flach. Die Wolken ziehen ungehindert über die Vulkankegel hinweg. Treffen sie aber auf Teneriffa, La Gomera oder La Palma, stauen sich die mächtigen Wolkenbänke an den steilen Flanken der Inseln. Sie werden nach oben gedrückt, kühlen ab und die Feuchtigkeit kondensiert. Der Nebel ernährt ein einmaliges Naturjuwel: subtropische Lorbeerwälder. Die urtümlichen Wälder gibt es nur auf den Kanarischen Inseln. Mächtige Lorbeerbäume melken die Wolken und Wasser tropft beständig von den Blättern auf den Boden. Obwohl es kaum regnet, gibt es Wasserfälle und Bäche. Überall im Wald ist es feucht. Auf den Bäumen wachsen Pilze, Moose und Farne.

Der eindrucksvollste Lorbeerwald wächst auf La Gomera, im Nationalpark Garachonay. Hier scheint die Zeit stillzustehen. Diese Wälder sind lebende Fossilien. Sie stammen aus einer längst vergangenen Ära, dem Tertiär. Vor mehr als 2,6 Millionen Jahren bedeckten sie den gesamten Mittelmeerraum. Doch als sich während der Eiszeiten das Klima abkühlte, verschwanden die Wälder. Auf den Kanarischen Inseln haben sie überlebt. Seither sind sie Gefangene des Passatwindes, denn nur solange der Alisio Feuchtigkeit vom Atlantik hierher transportiert, können diese urtümlichen Pflanzen existieren. Die mystischen Nebelwälder scheinen wie für Fabelwesen gemacht. Tatsächlich lebt hier ein besonderes Tier. Die Wollis-Lorbeertaube. Es gibt nur noch wenige von ihnen. Sie sind scheu und halten sich tief im dichten Nebelwald versteckt. Kaum jemand bekommt sie zu Gesicht. Die Wollis-Lorbeertaube stammt von Nachfahren europäischer Ringeltauben ab, die vor langer Zeit hier durchzogen.

Pflanzen kommen nur hier vor und können auch nur hier überleben. Sie gehören zu den seltensten und bedrohtesten der Erde und sind extrem empfindlich. Selbst kleinste klimatische Veränderungen können dazu führen, dass sie unwiderruflich von der Erde verschwinden. Auch Canarina canariensis, die Kanarenglockenblume, ist ein Relikt aus dem Tertiär. In ihren leuchtend gefärbten Blütenkelchen produziert sie Nektar in großen Mengen. Die Insekten, die sie einst bestäubt haben, sind ausgestorben. Die Pflanze musste sich anpassen und wurde zur Vogelblume. Der zierliche Zilpzalp ist jetzt hinter ihrem Nektar her. Um an die süße Flüssigkeit zu gelangen, muss er seinen schmalen Schnabel tief in die Blüte stecken. So ersetzt ein Vogel Insekten als Bestäuber. Auch der Kanarenfingerhut lockt Laubsänger an.

Die Form der Blüte ist genau an den Vogel angepasst. Will er an den Nektar gelangen, fällt Pollen auf seinen Kopf. Und den trägt er anschließend zur nächsten Blüte.

Sobald der kühle, feuchte Alisio an Kraft verliert, ist der Einfluss Afrikas besonders zu spüren. Die Luft wird trüb und die Temperaturen steigen. Jenseits der bewohnten Inseln liegt im Norden von Lanzarote ein kleiner Archipel. Sein Name? Chimicho. Eine Handvoll schroffer Vulkanfelsen mitten im Atlantik. Die Inseln sind das Ziel außergewöhnlicher Nomaden. Eleonorenfalken leben in Madagaskar. Einige jedoch kommen zum Brüten auf den vegetationslosen Vulkan.

Auf den unwirtlichen Felsen liegen die Brutplätze von ca. 150 Paaren. Eleonorenfalken sind gesellige Vögel, die in lockeren Kolonien brüten. Es ist bereits Hochsommer und die Falken haben gerade erst mit der Brut begonnen.

Entspannt rasten Pilotwale an der Oberfläche. Jetzt im August ziehen sie in Familiengruppen umher und bringen ihre Jungen zur Welt.

Da alle Tiere einer Gruppe miteinander verwandt sind, paaren sich die sogenannten Machos mit Weibchen anderer Familien. Jetzt sind sie zurück, um ihren Clan zu beschützen.

Jungtiere bleiben die ersten 6 Jahre nah bei ihrer Mutter. Ist das Weibchen in der Tiefsee auf Jagd, passen Verwandte auf die Kleinen auf. Auch Machos.

Dieses Neugeborene ist kaum mehr als einen Tag alt. Körperkontakt ist für die Wale wichtig. Das festigt die Familie und macht die Tiere stark für kommende Herausforderungen, die in den endlosen Weiten des Ozeans auf sie warten.

In den schroffen Felsklippen versteckt warten die frisch geschlüpften Küken der Eleonorenfalken auf die Rückkehr ihrer Eltern. Die erwachsenen Vögel sind unermüdlich in der Luft, um Futter heranzuschaffen. Während der Brutzeit jagen Eleonorenfalken ausschließlich Singvögel über dem offenen Meer. Kleine Vögel, die entlang der afrikanischen Küste nach Süden ziehen, werden immer wieder durch den Kalima nach Westen über den Atlantik abgetrieben. Wenn sie die Kanarischen Inseln erschöpft erreichen, erwarten die Falken sie bereits.

Aus diesem Grund brüten Eleonorenfalken erst so spät im Jahr. Sie haben ihr Verhalten mit dem Vogelzug im Herbst synchronisiert. Eine riskante Strategie, denn bleiben die Zugvögel einmal aus, verhungern die Küken.

1,5 Monate bleiben die Jungen im Nest. So lange werden sie von ihren Eltern gefüttert und umsorgt. In den ersten 2 bis 3 Wochen bringt allein das Männchen Kleinvögel zum Nest. Erst mit steigendem Futterbedarf der Küken beteiligt sich auch das Weibchen an der Nahrungsbeschaffung.

Die Temperaturen auf den dunklen Vulkanfelsen können mittags auf weit über 40 Grad steigen. Die empfindliche Brut muss nicht nur gefüttert, sondern auch vor der sengenden Sonne beschützt werden. Sind die Eltern auf der Jagd, kann Schatten über Leben und Tod entscheiden.

Dieses Jahr sind viele Zugvögel vor Alegranza gestrandet. Es ist eine gute Brutsaison für die Falken. Die meisten ihrer Jungen werden überleben.

Ende Oktober starten die Eltern zu ihrem Langstreckenflug in die Winterquartiere nach Madagaskar. Die Jungen folgen später. Allein. 10 Wochen sind sie jung, wenn sie auf sich gestellt eine Distanz von 10.000 Kilometern zurücklegen müssen.

Noch bevor die ersten Winterstürme einsetzen, haben sie die Felsen im Meer verlassen. Bis auch sie im nächsten Jahr zurückkehren werden. Auf die Inseln im Atlantik.

Vor Millionen von Jahren aus dem Meer geboren, haben sich die Kanarischen Inseln von einem Inferno aus Feuer und Asche in ein subtropisches Paradies verwandelt. Wie sich, fern vom afrikanischen Festland, neue Arten und einzigartiges Verhalten entwickelt haben, zeigt die zweite Folge: Felsenküste und Vulkane.

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8: Tamara und Mike Gebhardt kaufen einen brandneuen Wohnwagen. Ohne Campingerfahrung.
9: Liebe auf den ersten Blick. Man denkt so, wow, es ist ein Hotelzimmer auf 2 Rädern.
8: Ihr Traumziel sind die Sechstner Dolomiten. Auf geht's in eine Bergwoche voller Abwechslung und Überraschungen.
9: So, Fahne hissen. Stört uns überhaupt nicht, was die anderen denken. Wir sind einfach so.
8: Zum ersten Mal campen. Da läuft nicht alles glatt. Fehler sind vorprogrammiert.
9: Kleines Fenster, große Wirkung. Ah, oh, es sieht schon ganz gut aus, ne?
10: Ich dachte, er hat ins Bett gepinkelt, weil es nass war.
8: Sie wollen hoch hinauf, mitten in die Natur, die leckersten Spezialitäten Südtirols entdecken.
9: Also Mike, der sieht sich hier schon als Erntehelfer von April bis Oktober. Also der findet das hier so schön, der will am liebsten hierhin auswandern, glaube ich.
8: Ein Bergfan und 3 Flachland-Tiroler. Da ist echte Überzeugungsarbeit nötig.
11: Jetzt haben wir einen wunderbaren Blick auf die 13.
9: Ja, ich finde es jetzt einfach atemberaubend hier oben. Hast du gut gemacht.
10: Dankeschön.
8: Familie Gebhardt auf Tour. Eine traumhafte Erfahrung voller Emotionen. Reda Wiedenbrück. Tamara und Mike Gebhardt leben hier. Sie wollen mehr Flexibilität beim Reisen und jetzt campen. Zusammen mit ihren Kindern, der 4-jährigen Tilda und der 6-jährigen Paula. Für viel Geld haben sie sich diesen Wohnwagen gekauft.
10: Ist wie ein ferngesteuertes Auto, nur ein bisschen größer und langsamer. Aber sonst ist es genauso.
8: Ihr Traum vom Eigenheim ist erst kürzlich geplatzt. Einfach alles zu teuer. Stattdessen investieren die Einzelhandelskauffrau und der Tischler in einen Wohnwagen. 44.000 Euro haben sie bezahlt.
9: Ach, da kommt man so gleich in Urlaubsstimmung, wenn das schon so auf dem Hof kommt.
10: Es stand noch zur Debatte, ob wir ein Wohnmobil kaufen. Das Ganze hat, glaube ich, eine halbe Stunde gedauert, bis wir gesagt haben, nein, machen wir nicht. Wer weiß, wo die Spritpreise hängen, ob der Diesel irgendwann noch verfügbar ist, Benzin verfügbar ist. Dann kauft man sich ein Wohnmobil, dann steht es rum, man kann nicht mehr fahren, weil es einfach steht. Ein Wohnwagen, irgendwas kann man immer vorspannen, kommt man immer vom Fleck.
8: Ihr Plan, bis ins hohe Alter damit verreisen. Eigentlich wollten die beiden erstmal einen Wohnwagen mieten und Camping testen. Aber auf einer Campingmesse ist es für die beiden
9: Liebe auf den ersten Blick. Er hat dieses Heckbad und man denkt so, wow, es ist ein Hotelzimmer auf 2 Rädern. Und ja, dann haben wir gesagt, gut, Nägel mit Köpfen, den nehmen wir.
8: Ihr persönliches Traummodell. Alles ganz individuell für sie zusammengestellt. Tamara wollte eine voll ausgestattete Küche mit Backofen. Mike den Fernseher und die Klimaanlage. Mit der Dekoration ist die 39-Jährige noch nicht zufrieden. Da geht noch was.
9: Da findet auf jeden Fall noch was Platz, weil gewichtsmäßig sind wir noch gut im Rennen. Und es gibt ja immer überall schöne Shops.
8: Lieber also ein bisschen mehr Geld in die Urlaubskasse legen. Vor 9 Jahren haben sich Tamara und Mike durch benachbarte Arbeitsstellen kennengelernt, 2 Kinder bekommen und geheiratet.
10: Irgendwie haben wir uns immer ergänzt, passte irgendwie von Anfang an. Humor, Spaß. Ja. Passt wie Arsch auf Eimer.
8: Die Gebhards zieht es in die Berge, ganz hoch in die Südtiroler Dolomiten. Rund 11 Millionen Deutsche besuchen jährlich die traumhaft schönen Südalpen. Für Mike ist das ein absoluter Traumurlaub.
10: Ich bin keiner, der zur See fahren muss oder so. Wo Flachland ist, das ist absolut nichts für mich.
9: Die Kinder kennen zum Beispiel die Berge nicht, nur aus dem Fernsehen.
10: Von Heidi.
9: Von Heidi.
8: Tamara kennt Urlaub nur von der Ost- und der Nordsee.
9: Ich war noch nie in Italien. Es ist für mich ein absolutes Highlight. Ich liebe Pizza, ich liebe Pasta. Ich glaube, ich bin da richtig gut aufgehoben.
10: Ja.
8: Das wird sich noch zeigen. Aber eines ist jetzt schon klar. Tamara plant eine himmlische Überraschung für ihren Mike.
9: Er hat nur gesagt, Überraschung am Freitag, was ist das denn? Er kann sich gar nicht vorstellen, was sein wird.
10: Fahren wir los, ne?
9: Ja.
10: Ja, Tür zu. Ja,
9: Tür zu.
10: Abfahrt.
8: Los geht's für die Neucamper. Auf in die Dolomiten. Die Gebhards kommen. Vor ihnen liegt eine Strecke von 900 Kilometern. Mit 100 Stundenkilometern geht es an München und Innsbruck vorbei bis nach Sechsten. Die Fahrt ist anstrengend. Steuermann Mike muss mit 2 Tonnen im Schlepptau 1300 Höhenmeter bewältigen.
12: Sechsten, wir sind da. Jetzt alle mal Hu machen. Hu. Oh.
13: Ja, das ist der schönste Berg, den ich je gesehen habe.
8: 13 Stunden Fahrt über Nacht. Früh am Morgen landen die Gebhards auf ihrem 5-Sterne-Platz in Sechsten.
10: Ein Rutsch durch, 3 Pipi-Pausen. Knaller durchgezogen.
8: Erstes Ziel erreicht. Eine Woche wird dieser Platz ihr Zuhause sein. Basislager, um von hier aus die Dolomitenregion zu erkunden. Der Platz ist beliebt, hat im Internet gute Bewertungen und ist dementsprechend voll.
10: Jetzt haben wir so einen Zettel bekommen, den geben wir gleich dem Platzwart. Der führt uns dann halt zum Platz hin. Alles andere sehen wir dann gleich.
14: Hallo.
10: Hallo. Die 18.
14: Servicio. Bitte.
8: Die Hauptsaison ist auch beim Campen teuer. 81 Euro kostet der Stellplatz pro Nacht. Dafür wollen sie einen richtig schönen Platz mit freier Sicht. Ob das klappt? Erstmal wird's eng. Mike muss abkoppeln.
9: Ich bin ehrlich, ich habe so gar keine Ahnung davon. Das macht alles Mike. Ja, ich bin eher so fürs Auspacken, Dekorieren, ja, Kochen, Wäsche. Das ist so mein Part. Mike ist der Techniker. Ich bin eher so der Hausfrauentyp in dem Fall.
8: Einparken darf Mike allein. Tamara checkt mal lieber den Stellplatz.
9: Ich glaube, das mit dem Bachgeplätscher hier, ich finde das richtig toll. Der Ausblick ist schön. Doch, ich bin zufrieden.
8: Beim Aufbau ist eigentlich Teamarbeit gefragt. Schwierig für 2 Camping-Greenhörner.
10: Oh, stell mal hin.
9: Du musst einfach mal sagen, wenn ich dir helfen kann.
10: Ja.
9: Du sagst mir ja nie, was ich dir helfen kann.
10: Einmal die Stützen runter. Wolltest du das machen?
9: Nee. Nein. Das kann ich nicht.
10: Wow. So, passt.
8: Mama und Papa kuscheln im Wohnwagen. Für die Kinder gibt es ein Abenteuerzelt. Das haben sich die beiden Mädchen so gewünscht. Tamara hat ein Stückchen Heimat mit nach Italien genommen.
9: Das ist mein Jahresurlaub und das ist mir einfach super wichtig, dass ich mich hier wohlfühle. Staub, Klapptisch, das reicht mir einfach nicht.
8: Zum Schluss Revier markieren.
9: Was ist das, Tilda? Unser Familienlogo, ne?
13: Ja.
9: So, Fahne hissen. Ich komme gebürtig aus dem Rheinland, ich bin Kölnerin. Und da sind alle ein bisschen anders, alle ein bisschen verrückt. Und wir sind das auch und deswegen insofern stört uns das überhaupt nicht, was die anderen denken. Wir sind einfach so.
8: Zum ersten Mal in Italien. Da zieht es sie gleich in den Platzladen. Hier muss es doch Deko aus der Dolomitenregion für den Wohnwagen geben.
10: Das ist was für dich.
9: Da hast du recht.
8: Das ist schön, aber auch schön teuer. 85 Euro, kein Schnäppchen.
9: Ah, guck mal hier, das sind ja auch die 3 Dolomiten, die 3 Zinnen hier, ne?
10: Mhm.
9: Ja.
15: Oh Mann.
8: Das war ungeschickt. Aus 1 macht 3. Ein Dekoteil kaputt.
15: Ein typisch Geppert, ey.
8: Billig wird es in diesem Urlaub anscheinend nicht.
15: Oh nein, wir können uns nicht mehr blicken lassen.
9: Hol schon mal 35.
15: Ich zahle mit Karte.
8: Mike versucht sich zu drücken.
15: Schnick, schnack, schnuck, wer beichtet?
9: Nee, du hast es kaputt gemacht. Komm. Ich muss jetzt hier nicht schnicken. Nee, Mike, nee. Nee.
15: Immer ich, ey.
9: Du hast es kaputt gemacht.
15: Oma Paula.
9: Nee, wir holen jetzt auch nicht eins der Kinder.
8: Nach 5 Jahren Ehe kennt Tamara die Eigenheiten ihres Mannes.
9: Hallo.
8: Immer wenn's unangenehm wird, darf die Ehefrau vor.
9: We have a little problem.
16: Okay.
9: We have a little... It's damaged.
16: Nessun problema.
9: It's okay?
16: Sì. Lo tenete o lo faccio sistemare?
15: Bitte was?
16: Erst reparieren und dann kaufen.
9: Oder nehmen Sie es zurück?
16: Ja, auch.
9: Ja? Okay. Sicher, ja. Glück gehabt.
15: Ja. Danke. Tschüss.
9: Ciao. Ciao.
8: Tamara muss zwar ohne Souvenir zurück in ihren Wohnwagen, aber die Reise hat ja auch gerade erst begonnen. Da findet sich bestimmt noch was. Am Abend zieht es sich zu, aber auch Neucamper wissen, wie man sich aufwärmt.
9: So, jetzt wollen wir mal auf den Urlaub anstoßen. Wir sind so ziemlich mit allem fertig. Ja, ich lass mich mal erst mit Papa anstoßen. Wollt ihr auch was, Apfelschorle?
13: Nice.
9: Mike?
15: Ja, ich komme.
9: Würde ich sagen, auf einen schönen Urlaub.
15: Danke, Urlaub.
9: Prost.
15: Prost.
8: Die erste Nacht im eigenen Camper kann beginnen. Sind Sie zufrieden?
9: Ja, sehr schön geworden.
8: Am nächsten Morgen hängen dicke Wolken über dem Tal. Aber die Geparts wollen ja rauf in die Berge. Dahin, wo das Wetter schön ist.
10: Ich habe sehr gut geschlafen. Bin auch sehr früh ins Bett gegangen. Weil die letzten 2 Nächte waren echt wenig oder sehr kurz. Ja, also ich habe sehr gut geschlafen.
8: Heute wartet ein echtes Wanderabenteuer auf die ganze Familie. Und dafür hat Mike einen Bergprofi engagiert.
10: Also heute wollen wir eine Runde wandern gehen. Hab da noch einen organisiert, den Walter. Der zeigt uns da ein bisschen was, wie es abläuft und so. Wird bestimmt eine spannende Geschichte.
8: Auf über 2000 Meter müssen sie hoch. Der Weg wird steil. Aber dafür gibt es viel Sonne und einen Blick auf die atemberaubende Bergkulisse. Die Sache hat nur einen Haken. Tamara wandert nicht gerne. Gerade beschäftigt sie noch das Proviant.
9: Also es ist jetzt nicht hier wie zu Hause, 4D Heißluft, sondern wirklich Camping ausgelegtes Gasbacköfchen. Aber für die kleinen Zwecke, Brötchen aufbacken, mal einen Auflauf reinschieben, funktioniert super.
8: Und es schmeckt auch.
13: Also, das ist jetzt meine erste Bergwanderung.
8: Und damit lässt sich die Familie noch ein bisschen Zeit. Tamara hat einen Tipp bekommen. Im kleinen Örtchen Sechsten soll ein Südtiroler Original ganz besondere Holzsouvenirs schnitzen. Da wird auch Tischler Mike neugierig.
9: Ach, guck mal, da sitzt jemand.
13: Schnitzt was.
8: Mike versteht was von Holz. Er will mehr wissen.
17: Grüß dich.
9: Hallo.
17: Grüß Gott.
9: Wir sind die Familie Gebert. Wir haben gehört, Sie machen hier ganz tolle Sachen aus Holz.
17: Ich bin Albert.
9: Tamara, hallo.
8: Albert Schutschenthaler ist Holzschnitzer. Die Holzschnitzerei hat nicht nur in Sechsten, sondern auch in seiner Familie eine lange Tradition. Bereits sein Ur-Urgroßvater saß vor 100 Jahren genau hier in dieser Stube.
13: Hast du alles geschnitzt? Alles ist hier drin. Hast du geschnitzt?
17: Ja. Ja.
9: Wo verkaufen Sie das? Gehen Sie auf Märkte?
17: Nein, überhaupt nicht. Ich mache alles auf Bestellung, auf Kommission.
9: Ja.
17: Und das bei mir wird bestellt und dann wird gemacht.
8: Es gibt nichts, was Albert nicht schnitzen kann. Er verwendet nur Zirbenholz, weil es Jahrzehnte hält. Die begeisterten Campingfans wittern die Chance auf ein Souvenir.
9: Wolltest du eine Vorlage, um einen Wohnwagen zu schnitzen? Oder?
17: Wenn es eurer sein muss, müsst ihr mir ein Foto schicken.
9: Okay.
17: Krieg ich schon, das kann ich schon.
9: Okay.
17: Krieg ich schon hin.
8: Bestellung aufgegeben.
17: hat mich gefreut.
9: Dankeschön, Albert.
17: Wiedersehen.
10: Ich bedanke mich
17: Wiedersehen.
10: Auch. Ja, wir sehen
17: Tschüss.
10: Uns Donnerstag.
17: Wir sehen uns Donnerstag.
8: Tischler Mike ist echt beeindruckt.
10: Ist ein mega Beruf. Für mich ist es immer noch Kunst und Talent dahinter.
9: Nicht.
10: Also ich könnte es, selbst wenn ich es lernen würde, keine Chance, dass ich sowas hinkriege. Nein.
8: Jetzt aber los. Bergsteiger Walter wartet schon. Der Naturpark Farnes-Sennes-Prags ist der drittgrößte in Südtirol. 37 Kilometer Fahrt über schmale Serpentinen hoch auf 2000 Meter. Tamaras Wanderlust hält sich noch in Grenzen.
9: Ich bin nicht so bewandert in Sachen Berge. Es ist für mich alles Neuland. Ich lasse es auf mich zukommen.
8: Am Hochplateau Plätzwiese sind sie verabredet. Es ist viel los. Alle wollen zu dem beliebtesten Fotomotiv Südtirols.
11: Schönen guten Morgen.
10: Hallo, moin.
11: Guten Morgen.
10: Mike, hallo.
11: Hallo.
10: Hallo. Paula.
9: Tamara, hallo.
11: Ich bin der Walter, ja. Herzlich willkommen hier auf der Plätzwiese.
8: Walter ist pensionierter Bergsteiger. Er will keine Zeit verlieren und der Familie so viel wie möglich von der Schönheit der Landschaft zeigen. Der 71-Jährige kennt sich aus.
11: Also das ist eine Zirbe. Die Bäume wären sehr, sehr alt, bis zu 800, 900 Jahre.
10: Boah.
11: Und von den Zirbenzapfen kann man Schnaps machen. Und auch der Geruch der Zirbe, der ist ganz stark.
9: Ja, da haben wir wahrscheinlich gleich total klebrige Hände, ne?
11: Ja, aber...
9: Das ist wie eine Tanne, ja.
11: Riech mal.
9: Boah, richtig intensiv.
8: Es sind gut 4 Kilometer bis zum Gipfel. Aber Walter nimmt sich Zeit für die kleinen Dinge am Wegrand.
11: Also da gehen Hunderte von Leuten vorbei
10: und, find's nicht.
11: Und der Großteil sieht sie nicht oder fast alle sehen sie nicht. Zum Glück, weil sonst wären die nicht mehr da stehen. Das Edelweiß ist eigentlich die schönste Alpenblume, die wir haben.
10: Wenn ich jetzt 3 klaue, lyncht mich der Walter, deswegen lass es lieber und bring der Frau lieber einen Blumenstrauß mit.
8: Die Strecke zieht sich. Seit 2 Stunden sind sie unterwegs. Ihr Ziel ist der Strudelkopf auf 2300 Metern. Dort könnten sie dann auch das berühmte Dreigestirn der Dolomiten sehen, die 3 Zinnen.
11: So, dann nehmen wir das letzte Teilstück
10: in Angriff.
9: Ja. Ich kann das Gipfelkreuz schon sehen, ne?
10: Als du gehört hast, dass wir da hochgehen, ich habe deine Augen gesehen.
9: Ja, als ich gehört habe, dass es dann anschließend schöne Mittagssause gibt, da bin ich aber schnell.
8: Zeit für das perfekte Urlaubsfoto. Da gibt es nur ein Problem.
9: Die kommt. Oh, ich habe Angst. Nee, die wollen das nicht. Das merke ich schon. Also ganz ehrlich, beim Essen darf man mich aber auch nicht stören. Ich habe da Verständnis.
8: Und dann geschafft. Die Geparts sind auf dem Gipfel des Strudelkopfs angekommen.
11: Jetzt haben wir einen wunderbaren Blick auf die 3 Zinnen. Also man sieht jetzt die westliche Zinne.
9: Traumhaft.
11: Die große Zinne ist in der Mitte und dann ist dann noch die kleine Zinne.
8: Seit 2009 gehören die 3 Zinnen zum UNESCO-Welterbe. Eine unvergleichliche Bergkulisse.
9: Ja, ich finde es jetzt einfach atemberaubend hier oben. Hast du gut gemacht.
10: Dankeschön.
8: Gipfelglück für die gesamte Familie.
11: Die Dolomiten sind einfach die schönsten Berge der Welt. Ich liebe sie einfach, diese Berge. Und jeder Tag, wo ich am Berg sein darf, ist ein geschenkter Tag.
8: Nach diesem Kraftakt dann die Jause. Mit traditionellem Südtiroler Speck und Käse.
11: So, Mahlzeit, lasst es euch schmecken.
10: Prost.
11: Auf unsere Wanderung auf den Prost. Strudelkopf.
8: Tag 2 in den Dolomiten. Es ist ruhig auf dem Platz.
18: Ich habe da vorne was gesehen. Da fahren wir jetzt mal hin. So, dann geht mal rein. Gucken wir mal, wo die Toiletten sind. Wow, was ist das denn?
8: Das ist ein ungewöhnliches Bad für einen Campingplatz. Davon gibt's hier drei.
18: Darum heißt das auch Kristallbad, ne?
10: Ja, ihr Frau, ne? Funkel, funkel, dreht Alarmrad.
8: Tamara hat zwar ein Heckbad im Wohnwagen, aber bequemer sind die örtlichen Anlagen.
18: Sind aber auch schön groß. Guck mal, wenn wir hier zu dritt reingehen, Mädels.
13: Aber nur eine Duschkabine.
18: Ja, das ist ja normal. Eine Brause, ne? Und sauber ist es auch.
8: Diese Privatbäder können hier für 40 bis 60 Euro am Tag gebucht werden. Die Geparts wollen viel entdecken. Heute mal keine Berge.
18: Wir wollen heute eine Städtetour machen. Wir fahren nach Lienz in die Sonnenstadt. Und ganz ehrlich, immer nur Berge. Ich brauche Abwechslung. Wir wollen jetzt mal in eine Stadt fahren.
8: In eine bunte Stadt. Und dafür müssen sie das Land verlassen. Ihr Ziel ist Lienz in Österreich, 55 Kilometer entfernt. Mit dem Auto passieren sie die österreichische Grenze und die Burg Heinsfeld aus dem 13. Jahrhundert. Eine Stunde dauert die Fahrt. Lienz hat 12.000 Einwohner. Die Stadt liegt an der Südseite der Alpen. Sie ist ein Magnet für Touristen, weil hier

0: 2000 Stunden im Jahr die Sonne scheint. Auch heute.
1: Ich bin total happy. Endlich mal Sonne. Das tut richtig gut. Und hier ist so, ach, so richtig so Urlaubsflair. Ne? Da sind Palmen, ein schönes Städtchen. Alles so schön bunte Häuser. Gefällt mir gut.
0: Rund um den Lienzer Hauptplatz pulsiert das Leben. Mit südländischem Charme.
1: Wollt ihr euch auch was wünschen?
2: Gottilda, da muss das Geld reinschmeißen.
3: Ja, wünschen.
2: Erst wünschen, dann schmeiß es rein. Hast du?
1: Und keinem verraten.
3: Ja.
2: Okay, ich auch. Eins, drei.
0: Lässt sich Mike vielleicht doch ein Hinweis entlocken?
2: Thematisch Camping.
1: Oh, Männer sind so einfach gestrickt, ne? Da weiß ich jetzt gleich schon wieder, es geht um was Materielles. Ich weiß auch, was los ist. Mike hat da auf der Messe, wo wir letztes Jahr waren, das absolute Deluxe-Modell entdeckt. Aber das ist außerhalb unserer Preisliga.
0: Die beiden verstehen sich ohne Worte. Und in einer Sache sind sich die beiden auch komplett einig. Lienz kann man, aber muss man nicht sehen.
2: Wenn man mal hier ist, auf jeden Fall mal anhalten, würde ich sagen.
1: Und das Preis-Leistungs-Verhältnis auch hier?
2: Das passt, ne?
1: Wieder völlig in Ordnung. Kaffee 2,50, eine Kugel Eis 1,40. Also völlig in Ordnung.
0: Zurück in Bella Italia. Zeit, um die Campingnachbarn kennenzulernen.
2: Ja, man geht immer zum Nachbarn, trinkt ein Bierchen oder nimmt ein Bierchen mit.
1: Genau.
2: So als Gag.
1: Man geht halt nicht mit leeren Händen.
2: Können wir ja mal reintun.
1: Hallo.
2: Hi.
4: Servus.
2: Servus. Uns einmal kurz vorstellen, haben wir euch geschafft.
4: Gerne.
2: Ich bin der Mike.
4: Manuel.
2: Hi.
1: Tamara, hallo.
4: Hallo.
0: Manuel und Andrea Schwarz aus Weimar sind auch erst vor 2 Tagen mit ihrem Wohnwagen angekommen. Und auch zum ersten Mal in den Bergen.
1: Ich weiß nicht, wie lange macht ihr schon Campingurlaub?
5: 10 Jahre.
2: Ja, guck, wir haben dieses Jahr angefangen.
1: Ganz erfahren, wir sind totale Anfänger, Neulinge.
5: Okay, warum Camping jetzt?
1: Also wir haben jetzt jahrelang Hotelurlaube gemacht und mit den Kindern, das ist aber auch irgendwie, war das immer stressig.
5: Ja, ja.
1: Also Koffer packen, dann zum Flughafen hin, fliegen, die Anreise.
0: Man versteht sich. Camping, das ist für die beiden Weimarer auch ein Stück zurück zur Natur.
6: Wenn man eine Ferienwohnung hat, sitzt man auf dem Balkon oder auf einer Terrasse. Aber hier sitzt man halt draußen in der Natur. Man hat hier einen Bach, hört das, die schönen Geräusche.
5: Vorteil, du kannst immer noch sagen, dir passt es jetzt hier überhaupt nicht. Kann dir mal passieren. Dann hängst du an und fährst halt weiter.
0: Am Abend zieht es sich wieder zu. Aber die Gepards haben einen Grund zum Feiern.
1: Pizza ist da.
0: Auf diesen Moment hat Tamara sich gefreut.
1: Ich habe aber noch nie italienische Original.
2: Ich auch nicht.
1: Italienische Pizza gegessen.
2: Ich doch auch nicht. Woher denn?
1: Ja, du warst doch schon mal in Italien.
2: Ja, 8. Klasse.
1: Ja.
2: 1997.
1: So gerade erst her. Mädels, wäre das okay, wenn wir euch das hier drinnen servieren? Es ist kalt.
3: Ja.
1: Ja?
0: Die Vorfreude wird nur etwas getrübt durch den eigenen Mann.
1: Ne.
2: Ja, ich hab Hunger. Setz dich.
1: Der leckere Rotwein von gestern.
2: Ist alle.
1: Teller.
2: Essen aus der Pappe. Jetzt setz dich hin. Mach mal die Tür zu für die Kinder.
1: Sehr romantisch.
2: Ach. Also mir schmeckt schon mal.
1: Doch, ich bin mal gespannt, wie es schmeckt. Hm.
2: Schmeckt, ne?
1: Ja, die ist gut. Super lecker. Ich habe gute Auswahl getroffen mit meiner Tonno.
2: Schön.
1: Das ist auch das einzige Wort, was ich auf Italienisch kann, ne?
2: Tonno.
1: Ich kann eine Tonno bestellen, ne? Hauptsache.
0: Zu ihrem Glück sprechen die meisten hier Deutsch. Der Morgen danach. Die meisten Camper schlafen noch. Die Geparts sind wach, aber nicht grundlos.
1: Ja, ich habe eigentlich diese Nacht nicht gut geschlafen. Ich habe immer gedacht, es regnet.

0: regnet, aber das ist das Geplänkel vom Bach. Und heute Morgen habe ich dann so meine Morgenroutine, habe die Betten gemacht, habe Fenster aufgemacht zum Lüften und dann sind wir so ein bisschen hier bummeln gegangen. Und als wir dann wieder kamen, sagt Mike,
1: ich dachte, er hat ins Bett gepinkelt, weil alles nass war.
0: Ist diese, alles
1: nee,
0: nass?
1: Hab ich nicht.
0: Ja, und dann haben wir gesehen, dass ich das Heki offen gelassen habe, das Dachfenster.
2: Ein Camping-Anfängerfehler.
0: Kleines Fenster, große Wirkung. Ah, es sieht schon ganz gut aus, ne? Es ist auch Gott sei Dank nicht durchgegangen. Also es hat sich wirklich nur auf die oberen zwei Bettdeckenschichten begrenzt. Insofern gehe ich davon aus, dass ich heute Nacht schlafen kann in einem trockenen Bett.
2: Tagsüber kann das Bett trocknen. Die Geparts haben Programm. Sie wollen Südtiroler Köstlichkeiten kennenlernen. Gleich zwei Stück. Ihr erster Stopp, eine Käserei. Eine große Attraktion hier in der Gegend.
0: Wir möchten den Kindern gerne mal zeigen, wie wird Käse eigentlich gemacht. Wir essen ihn total gerne. Und
1: wir haben gehört, dass hier Tirol das Käseland sein soll, Südtirol. Und da haben wir die Stunz der Gunst genutzt.
0: Die Stunz der Gunst?
1: Die Gunst der Stunz? Egal, wir gucken uns das einfach mal an.
2: Alois Mohling hat die Käserei vor 20 Jahren mit aufgebaut. Käse- und Butterherstellung, das war früher ein schweißtreibender Job.
1: Also dieses Gerät nimmt man, glaube ich, für Butter, ne? Tut man noch Milch rein und dann dreht man das und dreht und dreht und dreht.
3: Also nicht Milch, sondern Rahm.
1: Oder Rahm, ja, genau.
3: Ja, und ja, also mit diesen Geräten hat man Butter hergestellt. Aber bevor es diese Butterfertiger gegeben hat, hat man Butter mit solchen Geräten da produziert. Diese Behälter wurden da, die wurden befüllt, ja, so mit Rahm, so ungefähr zu zwei Dritteln, nicht mehr. Und dann hat man den Rahm eben gestampft, so lang, bis Butter entstand.
1: Das war nur Handarbeit.
2: Hier werden täglich 14.000 Liter Kuhmilch von den Bauern zu Schnittkäse verarbeitet.
1: Oh, guck mal, hier liegt der ganze Käse.
2: Es riecht und Tamara spricht aus, was alle denken.
0: Es riecht ein bisschen streng. Ich kann es nicht definieren. Einfach säuerlich, salzig, schimmelig, ich weiß es nicht. Boah.
2: Schnell an die frische Luft. Da warten schon Südtiroler Spezialitäten. Die Geparts machen den Geschmackstest.
1: Die ersten drei schmecken ganz gut.
0: Das sind der Toblacher Stangenkäse und der Toblacher Stangenkäse mit Kräuter.
1: Der war auch sehr, sehr lecker.
0: Und der Bauernkäse mit Heumilch.
2: Hat sich der Besuch denn für die Mädchen gelohnt?
0: Paula, hat's dir gefallen?
1: Ja.
0: Dir auch?
1: Nein, ich fand's schön. Man lernt die Sachen kennen. Die Käsesorten lernt man mal kennen.
2: Jetzt lernen Sie eine besonders kostbare Region kennen. Auf geht's zum zweiten und letzten Stopp für heute. Aber erstmal müssen Sie zwei Stunden weiterfahren. Ihr Ziel ist Ritten, die 8000 Einwohnergemeinde oberhalb der Südtiroler Landeshauptstadt. Warum? Hier beginnt Europas größtes Apfelanbaugebiet. Die Straßen sind steil und eng. Gut, dass Sie den Wohnwagen nicht dabei haben.
0: Hallo.
4: Hallo.
0: Tamara.
4: Hallo. Daniel.
0: Hallo.
4: Hallo.
1: Hallo. Mike. Hallo.
4: Daniel.
2: Daniel Rottensteiner ist einer von rund 7000 Apfelbauern in Südtirol. Seit 99 Jahren bewirtschaftet seine Familie die 10 Hektar am Hang.
0: Also Mike, der sieht sich hier schon als Erntehelfer von April bis Oktober. Also der findet das hier so schön, der will am liebsten hierhin auswandern, glaube ich. Das ist ja genau seins. Berge, Sonne.
5: Ich fühle mich heimisch. Ja.
2: Die Obstbäume müssen kontrolliert werden, denn die Äpfel reifen noch. Tamara und Mike dürfen helfen.
4: Den Apfel muss man in die Hand nehmen, so, hinten her den Stiel nehmen und dann so wegzupfen. Bitte.
0: Die sehen aber alle noch schön aus. Ich will da jetzt ungern was wegnehmen.
4: Kann den noch mal wegmachen.
0: Oh, ja, da war der falsche, ne? Oh, der ist schon. Ja.
4: Siehst du, das macht
0: so
4: man so.
0: So soll es nicht sein.
4: Nein, so pflückt man. Also, den Apfel nimmt man so und zieht dann Jetzt, wenn er weg ist am Baum, dann geht es ein bisschen schwieriger, dann geht es so weg. Hier, so einen kleinen da kannst du nur runterreißen, ist kein Problem.
2: Ob Mike als Erntehelfer geeignet ist? Nicht einfach. Und bei 24.000 Bäumen eine echte Fleißarbeit. Es gibt 24 Südtiroler Apfelsorten. Ein paar dürfen die Geparts probieren.
1: Also für mich müsste immer ein Apfel sein, eiskalt oder kalt, bissfest und knackig und süß. Ne? Das ist für mich da immer so
6: süß.
1: Süß.
6: Okay. Das ist jetzt ein Granny Smith.
0: Der ist sauer. Das weiß ich so schon.
6: Magst du abkosten?
7: Schon gesehen.
0: Ich kenne den.
7: Ja, okay.
0: Also mir wäre jetzt wirklich für die Mittagspause auf der Arbeit zu sauer. Da muss ich dann irgendwie schon so eine Art Nachtisch haben. Dann muss das schon etwas süßer sein.
2: Trifft dieser eher ihren Geschmack?
6: Das ist jetzt ein Crimson Snow.
1: Oh. Sehr gut.
0: Der ist aber auch schön saftig.
1: Das ist so meine Richtung.
2: Dieser Apfelstrudel ist typisch für die Region. Selbstgemacht und aus Mürbeteig.
0: Sonne, Essen, Ausblick.
1: Was willst du mehr, ne?
0: Braucht man gar nicht mehr.
1: Es hat auf jeden Fall Spaß gemacht, hier zu sein. Und der Weg hat sich auf jeden Fall gelohnt. Ich kann euch nur jedem mal empfehlen, der hier in der Nähe ist. Fahrt mal hier hoch, guckt euch das mal an. Es lohnt sich.
2: Zurück auf den Campingplatz. Gerade sind neue Nachbarn angekommen. Mike hat mittlerweile einen Kenner-Camper-Blick. Den Caravan wollte er eigentlich haben.
0: Hallo.
8: Hallo. Hi. Na?
0: Tamara, hallo.
8: Pio, hi. Grüß dich.
1: Mike, hi.
8: Hi, moin.
2: Pio und seine Familie kommen aus Bremen. Sie sind Südtirol-Fans und schon zum dritten Mal hier.
0: Ja, wir haben gesehen, ihr habt einen Tandem-Achser. Wir haben da auch mit geliebäugelt. Jetzt wollten wir einfach mal hören, wie lang ist das Ding, wie schwer?
8: Knapp 9,5 Meter und ja, 2,5 Tonnen.
0: Wow.
8: Ist schon ein bisschen. Ja, aber wir sind zu fünft mit Hund.
1: Ja, gut.
8: Also sechs.
1: Ja.
8: Fünfeinhalb, fünf, drei Viertel, wie auch immer.
1: Ja.
8: Ne? Genau.
0: So. Okay, und ihr seid schon Camping erfahren? Oder?
8: Ja, seit über 10 Jahren.
0: Seit über 10 Jahren
8: ja,
0: schon.
8: Genau.
1: Ja, gut.
8: Genau.
0: Aber hattet ihr immer schon so ein langes Ding? Oder auch?
8: Nee, ist mit den Kindern gewachsen.
0: Mit den Kindern gewachsen.
2: Vor 5 Jahren haben die beiden ihren Familiencamper für 40.000 Euro gekauft.
8: Wir haben mit dem Wohnmobil auch mal geliebäugelt, aber tatsächlich preislich bist du ganz anders in einer ganz anderen Kategorie bei so einer Größe. Das ist Punkt A. Punkt B, wir fahren so 3 bis 4 Mal im Jahr und ein vollwertiges Fahrzeug eigentlich die meiste Zeit stehen lassen, das war von der Logik nicht so unseres.
2: Pio hat noch einen Geheimtipp für die Geparts.
8: Ciao, hat mich sehr gefreut.
1: Ja, danke euch, kennengelernt
8: zu haben. Wenn ihr dann hier noch mal rumlauft, hier vorne über die Brücke, einmal ein Stück zurück, da fließt der Bach einmal lang. Da kannst du richtig schön auch mit den Füßen mal ohne Schuhe einmal mal durch.
1: Okay.
8: Zum Erfrischen. Das ist nochmal echt mal ganz schön. Solltet ihr unbedingt mal ausprobieren.
0: Ja, machen wir.
8: Alles klar.
2: Blöd nur, dass das Wetter nicht mitspielt. Die mächtigen Sechsner Dolomiten verschwinden im Nebel. Der Regen kommt. Und ausgerechnet jetzt ein typisches Camperproblem.
1: Schatzi, Klo ist voll.
0: Ja, ich hab's dir vorhin gesagt.
1: Ja.
0: An diesen Automaten. Wir wollten das ja eigentlich noch mal testen.
1: Ja, jetzt ist Zeit, ne?
0: Ja, konntest jetzt nicht mehr, oder
1: die
0: was?
1: Die Nacht ist kurz.
0: Ja, du, die Kinder schlafen heute drinnen.
1: Ja.
0: Es regnet wie aus Eimern hier.
1: Ja, dann gehen wir eben noch schnell, ne?
0: Ja. Es gibt Dinge, die macht man halt gerne. Und es gibt Dinge, die macht man nicht gerne. Und es gibt Dinge,
1: die
0: müssen gemacht werden.
1: Ich glaube, Hundekot wegmachen vom eigenen Hund ist immer schlimmer, als das Ding entleeren.
0: Paula, bitte jetzt nicht auf Toilette gehen.
1: Komm.
0: Tilda, du auch nicht. Nicht auf Toilette gehen.
1: Heb mal hoch. Das Ding ist rappelvoll. Es ist verdammt schwer. Das Ding gut.
0: Was?
1: 30 Kilo.
0: Nee,
1: ja.
0: 19.
1: Heb mal hoch.
0: 19 Kilo.
1: Wenn dein Thermomix 20 hat, hat das 30.
0: 19 Liter Kapazität. Das kann ja dann nur 19 Kilo sein.
1: Es ist schwerer. Das sind 30 Kilo.
0: Nee, das sind 20. Ist egal, ich will jetzt nicht diskutieren. Ich will das Ding jetzt leer haben.
2: Es ist eigentlich nicht wichtig, aber jetzt geht's ums Prinzip.
0: Ja, also manchmal spinnt der, ne? Der will er recht haben, hat er aber nicht. Ich sag euch, das Ding hat 20 Kilo. Aber er meint, er muss das jetzt beweisen, sonst wäre die Diskussion, würde dann auch kein Ende nehmen. Also, wir müssen jetzt Fakten schaffen. Anders kriegen wir den Abend jetzt keine Ruhe mehr rein.
7: Jetzt kommt, ey,
9: ich schwöre.
7: Ich bin jetzt gespannt. Ja, du musst jetzt auch.
9: Ja, ja.
7: Ja, ja.
9: Scheiße.
7: Was haben wir denn da? 18 Kilo.
9: 18,2.
7: Danke.
9: Bitte schön.
7: 30 Kilo.
9: Hätte ich es nicht gedacht. Oh, verdammt.
7: So.
9: Verloren.
7: Sag es bitte die drei Worte.
9: Du hast recht.
7: Ja!
2: Wäre das also auch geklärt? Mike kann sich seiner eigentlichen Aufgabe widmen.
7: Also ich würde es auch machen, mir macht das nichts. Aber es wiegt ja 30 Kilo. 30? Deswegen.
9: Einmal recht, dass es 20 war.
7: Ich hab's nicht so in der Arme. Also wenn es dann ganz voll ist, macht er es dann doch. Aber wenn es halb voll ist, würde ich es dann auch machen.
9: Das war.
7: Also mir macht das nichts.
2: Draußen zieht ein starkes Unwetter auf. Die Kinder können nicht mehr im Zelt schlafen. Aber Mike lässt sich nicht davon abhalten, endlich mal seinen Grill einzuweihen. Und vielleicht auch das letzte Mal. Der letzte Tag. Der Höhepunkt steht an. Tamara hat sich eine Überraschung für Mike ausgedacht. Mittags soll's losgehen. Noch 3 Stunden. Zeit genug, um ihren Auftrag bei Holzschnitzer Albert abzuholen.
10: So, jetzt sind wir mal gespannt, was unser Wohnwagen macht, den er schnitzen sollte. Ob das was geworden ist. Hä?
11: Grüßt euch.
7: Hallo.
11: Hallo. Wie geht's?
9: Hallo.
7: Gut, und dir?
11: Mir geht's gut. Habt ihr im Urlaub was erlebt?
7: Oh, schön. Jede Menge haben wir erlebt, oder, Kinder?
11: Das freut mich.
7: Wir haben ja bei dir was in Auftrag gegeben.
11: Ich hoffe, dass es euch gefällt.
7: Ja,
11: weiß ich nicht, das werden wir wohl sehen.
7: Das werden wir denn sehen. Bin gespannt.
11: Ja, ich hab's hier.
7: Boah.
12: Boah.
9: Wahnsinn.
7: Das ist ja der Hammer. Mit Kühlschranklüftung sogar. Wie detailliert, ne?
2: Ein besonderes Camping-Souvenir aus den Dolomiten. Ihr Wohnwagen in Zirbenholz.
9: Dankeschön.
11: Bitte sehr.
9: Überwältigt.
7: Boah, das hast du echt toll gemacht, Albert.
11: Gefällt.
9: Ja, auf jeden Fall.
7: Boah, guck mal hier, deine 30 Kilo Toilettenkassette.
9: Ach, pst.
12: Zeig mal. Oh,
9: zeig mal. Da kommt das Klo rein, ne? Die Toilettenkassette.
11: Dann wünsche ich euch alles Gute für die nächste Campingreise, die ihr macht.
9: Dankeschön.
7: Dankeschön, Albert. Tschüss.
11: Tschüss.
2: Jetzt ist es soweit. Tamara lüftet das Geheimnis. Mikes großer Traum soll hier in den Dolomiten in Erfüllung gehen.
7: Wir sind heute hier, weil du hast ja immer schon mal gewünscht, in den Bergen rumzudümpeln, zu segeln. Jeder, der uns kennt, der weiß, wir sind ein bisschen verrückt.
9: Okay.
7: Und deswegen wirst du heute Gleitschirm fliegen.
9: Ich? Du auch.
7: Ich flieg mit dir.
9: Dankeschön. Wohnwagen.
7: Bist du aufgeregt?
9: Nö.
7: Nee?
9: Ich weiß, ich bin ohne Hose.
7: Das kannst du dann oben machen.
9: Schön.
2: Es geht direkt los. Und der taffe Mike wirkt erstaunlich ruhig.
7: Alles gut?
9: Ja, wieso nicht?
7: Du guckst so.
9: Ja, ich gucke.
7: So angespannt
9: guckst du.
7: Oh. Boah, die fährt aber einen heißen Streifen, du. Aber der Moment davor, gleich passiert irgendwas, was du noch nie im Leben gemacht hast.
2: Von oben auf dem Berg geht es runter ins Tal. Die beiden Piloten, Michael und Erik, warten schon. An schönen Tagen fliegen sie bis zu 4-mal.
7: Bleib nicht im Bauch hängen.
13: So, bitteschön. So, dann legen wir los. Okay.
2: Damit haben sie nicht gerechnet. Mit 8 Kilo auf dem Rücken geht's 15 Minuten bergauf.
7: Ich bin am Japsen wie vor der letzten Ölung, ey.
2: Aber die Anstrengung lohnt sich.
9: Berge, klar, also richtig klar gegenüber die letzten Tage. Man kann weit gucken, besser geht's gar nicht. Super. Und dass Tamara heute mitfliegt, finde ich auch super. Das finde ich klasse. Das ist schon ein Liebesbeweis, dass sie mitkommt.
2: Gerade hat Tamara dafür kein Ohr.
13: Ja, super, pass auf. Ich gebe das Kommando 3, 2, 1, los. Und dann fängst du an zu laufen.
7: Ja.
13: Mit zügigen Schritten.
7: Ja.
14: Es gibt ein bisschen Widerstand nach hinten. Wir laufen immer weiter. Irgendwann ist der Schirm über uns.
7: Ja.
14: Und dann laufen, was du schaffst.
7: Ja.
14: Fünf schnelle Sitze. Der einzige Fehler, den du machen kannst, ist, wenn du dich zu früh hinsetzt. Okay?
7: Okay. Ja.
14: Passt. Super. Bist du bereit?
7: Ja.
14: Du brauchst nicht aufgeregt sein. Das ist super, gell? Okay. Oh, wir legen gleich los.
7: Oh, ich sterbe.
2: Eigentlich sollte nur Mike überrascht werden. Jetzt hängt sie mittendrin.
14: Laufen, laufen, laufen. Jawohl!
15: Rechts hoch. Und links hoch.
2: Für Mike geht ein Traum in Erfüllung.
9: Ein bisschen aufgeregt, aber ich lasse mich überraschen.
14: Oh. Jawohl. Ah.
9: Alles super.
2: Pilot Erik wartet auf den richtigen Wind. Dann kann es losgehen. Pures Adrenalin beim Absprung. Und dann...
7: Juhu.

0: Jetzt?
1: Oh!
2: Yeah!
1: Ich lebe noch.
3: Rein.
0: Ja, super.
2: Jawohl.
0: Ah, super.
1: Eine absolut einmalige Erfahrung, ne?
0: Ja. Das Gleiten, die Aussicht, kann man nicht mit Worten beschreiben, muss man erlebt haben.
1: Weiß gar nicht, warum ich mich da oben so ins Hemd gemacht habe. Also es war echt nicht schlimm. War wirklich nicht schlimm.
0: Das war das beste Geschenk, was ich bis jetzt bekommen habe. Dankeschön.
1: Echt?
0: Ja. Dankeschön.
1: Freut mich.
0: Ja. Dir gelungen.
4: Ein krönender Abschluss ihrer ersten großen Campingreise in den Dolomiten.
0: Es ist zwar ein bisschen schief, weil der Hart nicht in der Mitte sitzt, aber
1: ja,
0: mit den Streifen, das passt, ne?
4: Jetzt noch mal schnell mit den Füßen durch den Gletscherbach, so wie es Camper Pio empfohlen hat. Dann haben sie wirklich alles gemacht, was sie wollten.
0: War ein super Urlaub.
1: Wir haben viel erlebt, wir haben viel gelacht, wirklich. Also die Obstplantage, die hat mich total geflasht.
0: Ja,
1: also
0: ja. Unfassbar. Auch die Wanderung mit Walter. Walter war irgendwie der Ziehopa meiner Töchter. Und die haben den so angehimmelt.
1: Ja.
0: Und das hat ihnen so Spaß gemacht da oben in den Bergen.
1: Das ist einfach, was uns das als Familie gibt, diese ganzen Erlebnisse. Und Zeit mit der Familie zu haben, das gibt uns eigentlich noch mehr, als wir eh schon immer hatten.
0: Da wir erst angefangen haben mit Camping, haben wir noch die Welt vor uns offen.
5: Der Führerschein soll endlich günstiger werden, denn junge Leute zahlen heute mehrere tausend Euro für ihre Fahrerlaubnis. Was die Bundesregierung konkret plant und wie die Reaktionen darauf aus dem Norden sind, gleich hier bei NDR Info.
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5: Einen schönen guten Abend, hier ist NDR Info mit den Nachrichten für den Norden. Ganz herzlich willkommen. Vor das Gas geben hat der Gesetzgeber bekanntlich den Führerschein gesetzt. Nur die Kosten dafür sind in den letzten Jahren heftig gestiegen. 3.400 Euro kostet die Fahrerlaubnis mittlerweile im Durchschnitt laut Bundesverkehrsministerium. Dabei brauchen ja gerade junge Menschen auf dem Land die ganz dringend, um überhaupt mobil sein zu können. Die Bundesregierung hat schon länger angekündigt, da was machen zu wollen. Und jetzt werden die Pläne konkret.

0: Aufgeräumt. Weniger Sonderfahrten wie beispielsweise Autobahn- und Nachtfahrten. Da ließen sich mehrere hundert Euro sparen. Dazu ein Drittel weniger potenzielle Prüfungsfragen. Statt knapp 1200 nur noch 840. Die praktische Prüfung im Auto soll auf 25 Minuten verkürzt werden. Und zum besseren Vergleich sollen Preise und Erfolgsquoten von Fahrschulen auch künftig online veröffentlicht werden. Veränderungen auch bei der Fahrstunde. Künftig darf man beispielsweise auch mit Verwandten Autofahren üben, was selbst Fahrschüler skeptisch sehen.
1: Ich weiß nicht, ob es die beste Idee ist, mit deinen Eltern so zu fahren, weil meine Eltern sind ja nicht so ausgebildete Fahrlehrer.
0: Verkehrsexperten und Fahrlehrerverbände kritisieren, dass die Anforderungen gesenkt werden und warnen vor noch mehr Unsicherheit im Straßenverkehr.
2: Mit Blick auf das Verkehrsunfallgeschehen auch des letzten Jahres hier in Mecklenburg-Vorpommern, wo auch wiederum sehr viele junge Fahrer verunglückt sind und auch Verursacher von Verkehrsunfällen mit schweren Folgen sind, da muss man das also sehr kritisch betrachten.
0: Dazu sehen Fahrlehrer ihren Berufsstand entwertet, wenn sich künftig jeder das Autofahren quasi selber beibringen kann.
3: Ich fand das System so, wie es war, ganz ehrlich gesagt, ganz gut. Und man hat es ja gesehen, die letzten Jahre, die Zahlen sind im Endeffekt runtergegangen. Ne? Die Verkehrstoten sind runtergegangen. Also wir können nicht alles falsch gemacht haben.
0: Die Verbände haben also noch Gesprächsbedarf. Geht die Reform dann durch den Bundestag, könnte es ab 1. Januar losgehen. Ob der Führerschein günstiger wird, wird sich erst dann zeigen.
4: Vorsorge ist ja bekanntlich besser als Nachsorge, aber gerade beim Thema Bevölkerungsschutz kritisieren viele, dass da in der Vergangenheit viel zu wenig passiert sei. Und Vorfälle wie der tagelange Stromausfall in Berlin nach dem Anschlag auf das Stromnetz, die zeigen ja, dass wir da einige offene Flanken haben. Das soll sich jetzt aber ändern. Die Bundesregierung hat heute in Berlin den Pakt für Bevölkerungsschutz auf den Weg gebracht. Sie will in den nächsten drei Jahren rund 10 Milliarden Euro in den Zivilschutz investieren, unter anderem in mehr als 1000 Spezialfahrzeuge, um Deutschland widerstandsfähiger bei Angriffen oder Anschlägen zu machen.
5: Bevölkerungsschutz und Bundeswehr sind heute zwei Seiten ein und derselben Medaille. Die Fähigkeit zur Gesamtverteidigung heißt auf der einen Seite Ausrüsten der Bundeswehr und auf der anderen Aufrüsten des Bevölkerungsschutzes und der zivilen Verteidigung.
4: Ja, fragen wir dazu Kerstin Dausen in unserem Hauptstadtstudio in Berlin. Kerstin, die ersten Fahrzeuge wurden heute übergeben. Was soll denn von diesen 10 Milliarden noch alles angeschafft werden?
6: Ja, eine ganze Menge. Also Deutschland rüstet im Zivilschutz richtig auf. Mehr als 1000 neue Spezialfahrzeuge, das sind Transporter für Schwerverletzte und Fahrzeuge, die bei chemischen, biologischen oder nuklearen Angriffen zum Einsatz kommen können. Außerdem kauft der Bund zehntausende moderne Schutzanzüge und quer durch die Republik an 61 Standorten baut der Bund eine medizinische Taskforce auf für die, wie man das nennt, Versorgung bei einem Massenanfall von Verletzten. Das Warnsirenennetz wird ausgebaut und im Innenministerium wird ein Kommando zivile Verteidigung eingerichtet als zentrale Stelle, bei der im Krisenfall die Zusammenarbeit von Bund, Ländern und Gemeinden koordiniert werden soll.
4: Hat sich denn in der Gefahreneinschätzung was grundsätzlich verändert oder haben die Regierungen der letzten Jahrzehnte da einfach zu wenig getan?
6: Naja, zum einen muss man sagen, ist da schon viel liegen geblieben und zum anderen sind die Bedrohungen und damit auch die Erkenntnisse heute andere. Das zeigt nicht zuletzt der Ukraine-Krieg. Die Vorwarnzeiten im Ernstfall sind viel kürzer und deshalb gibt es nun ein neues Konzept mit zwei Säulen. Das setzt zum einen auf Schutz zu Hause, zum Beispiel durch Bevorratung oder auch solarbetriebene Radios und zum anderen auf schnelles Schutzfinden im öffentlichen Raum. Dafür sollen potenzielle Schutzräume, U-Bahnhöfe, Tunnel, alte Bunker oder Tiefgaragen in die Warn-App Nina eingespeist werden, zusammen mit einem Leitsystem. Verteidigungsminister Pistorius sagte heute, in der Ukraine gibt es das und das funktioniere dort sehr gut, die Menschen dorthin zu leiten, wo es sicher ist. Neue Bunker bauen will die Regierung übrigens nicht. Aber was ich noch interessant finde, der Bund will bei den zuständigen Ländern darauf hinwirken, dass das Thema Zivilschutz künftig im Schulunterricht verankert wird.
4: Kerstin Dausen, vielen Dank dafür nach Berlin. Im Katastrophenfall stehen aber THW und Feuerwehr nicht alleine da. Auch die Bundeswehr hat eine eigene Truppe für solche Fälle. Zu den Aufgaben

0: Aufgaben dieser Heimatschutzdivision gehören aber nicht nur die Unterstützung bei Überschwemmungen oder Anschlägen, sondern auch Sachen wie Objektschutz, Drohnenabwehr oder auch die Unterstützung der kämpfenden Truppen, zum Beispiel wenn die sich auf einen Einsatz vorbereiten. In Bergen, Niedersachsen wurde das heute geübt.
1: 20 Panzer und Kettenfahrzeuge sichert die Heimatschutzdivision bei der Übung Vigilant Roland. Auf dem Verladebahnhof in Bergen sind knapp 250 Soldaten im Einsatz, hauptsächlich als Wachposten. Der Großteil von ihnen sind Reservisten.
2: Ich bin jetzt circa seit 2 Jahren dabei. Es ist immer so ein bisschen verschieden. Wir machen ja verschiedene Übungen im Jahr. Diese ist zum Beispiel jetzt sehr interessant mit dieser Verladung hier, wo dann auch wirklich Truppenteile ankommen, die wirklich gesichert werden müssen.
1: Es ist die erste Großübung für die neue Heimatschutzdivision. 2025 wurde sie umstrukturiert. Vorher wurde sie von den Landeskommandos der Bundeswehr geführt, jetzt zentral aus Berlin.
3: Unser Auftrag ist auch im Ernstfall die Sicherung verteidigungswichtiger Infrastruktur und hier insbesondere die Drehscheibe Deutschland. Die Drehscheibe Deutschland heißt das logistische Konstrukt, das die NATO befähigt, quer durch Deutschland ihre Truppenverlegung zu planen, durchzuführen und dementsprechend auch sicher durchzuführen.
1: Dafür sind die Reservisten, wie bei dieser Übung, oft für mehrere Wochen im Einsatz. Das ist nicht immer mit dem Hauptberuf zu vereinbaren.
4: Wir sind aber froh um jeden, der kommt und diese Zeiten nutzt. Dazu haben wir also jetzt auch festgestellt, dass wir brauchen Ausbildungsblöcke, die weit voraus geplant sind, sodass man auch in den Unternehmen und den Firmen und auch zu Hause das alles sauber absprechen kann. Und dann ist die Verfügbarkeit auch größer.
1: Heute in Bergen funktioniert für die Heimatschutzdivision alles reibungslos. Die Bundeswehrkolonne kann sicher weiterfahren.
0: Und dann gab es heute noch eine Investitionsankündigung. Die Bundeswehr will den Standort Kiel weiter ausbauen. Dort soll dann vor allem geforscht werden.
5: Kiel würde damit nach Erding zum zweiten Innovationsstandort der Bundeswehr in Deutschland werden. Ziel sei es, die zivil-militärische Zusammenarbeit zu stärken, insbesondere im Bereich der Marine. Vor Ort könnten Wissenschaftler, Militär und Unternehmen dann gemeinsam an Projekten arbeiten. Mit dem Aufbau des Zentrums soll noch in diesem Jahr begonnen werden. Über mögliche Standorte, Personalstärke oder die Finanzierung ist noch nichts bekannt. Wirtschaft und Landespolitik in Schleswig-Holstein begrüßen die Entscheidung. Ein Fußballtrainer aus dem Landkreis Leer soll Kinder während des Trainings und bei Spielen geschlagen haben. Und das in insgesamt 88 Fällen. Wohl, um die 13- bis 14-Jährigen zu motivieren. Die Staatsanwaltschaft Aurich hat Anklage erhoben.
6: Die Spieler selbst haben durch die Taten, durch die Schläge Schmerzen erlitten, was der Angeschuldigte zumindest billigend in Kauf genommen haben soll. Und sie fühlten sich durch die Schläge auf den Po sexuell belästigt, was der Angeschuldigte ebenfalls billigend in Kauf genommen haben soll.
5: Der Beschuldigte war zu dem Zeitpunkt 19 Jahre alt. Der Verein hatte ihn nach den Anschuldigungen suspendiert. Die Entwässerung von Mooren soll in Mecklenburg-Vorpommern nicht wie geplant ab 2045 verboten werden. In einer neuen Fassung des Klimaschutzgesetzes hat die Landesregierung die rechtliche Verbindlichkeit aus dem Entwurf gestrichen und gegen eine Absichtserklärung eingetauscht. In der jetzt neuen Fassung des Klimaschutzgesetzes wolle sich das Land demnach lediglich dafür einsetzen, dass die Entwässerung gestoppt werde. Der Bauernverband hatte zuvor Kritik geäußert und sich jetzt mit seiner Forderung durchgesetzt.
0: Sie kennen das sicher. Kaum ist ein neuer Mensch in Deutschland zur Welt gekommen, da bekommt er Post vom Finanzamt mit der lebenslang gültigen Steuer-ID. Und bald soll es noch eine Nummer geben, nämlich dann, wenn die Kinder in die Schule kommen. Diese Schüler-ID soll alle Daten, die in den Schulen dann anfallen, digital zusammenführen und als erstes Bundesland Niedersachsen die Kinder durchnummerieren.
7: An der Berufsschule Verden stapeln sich die Akten. Datenblätter der Schülerinnen und Schüler werden hier oft noch von Hand bearbeitet. Das kostet Zeit und Nerven.
8: Da wäre ich natürlich sehr, sehr dankbar, wenn es dort ein digitales System gäbe, wo mit einer Schüler-ID der Weg verfolgt werden kann und nicht alles händisch gemacht werden muss.
7: Genau so eine Schüler-ID kommt nun, um es den Schulen leichter zu machen. Und bei Schulwechseln und am Ende der Schulzeit sollen die Behörden Schüler nicht aus dem Blick verlieren.
9: Dass Schülerinnen und Schüler nicht mehr verloren gehen können, weil Schülerinnen und Schüler sich künftig nur dann von einer Schule abmelden können, wenn sie auch wirklich an einer anderen Schule angemeldet sind. Und dadurch können wir wirklich auch verfolgen, dass Kinder nicht einfach im System verschwinden.
7: Mit der Bildungs-ID sollen sich Schülerlebensläufe nachvollziehen lassen. Abrufbar sind zum Beispiel Standarddaten wie Geschlecht, Geburtsdatum,

0: Datum, Konfession oder Schulwechsel. Hinterlegt werden könnten zum Beispiel aber auch Infos zum Thema Sitzenbleiben, Förderbedarfe, Prüfungen oder Zeugnisse. Schulen erhoffen sich viel von der neuen Nummer, gerade beim Thema Förderbedarf.
1: Wir merken dann als Schule manchmal gar nicht, dass es den Förderbedarf hat, sondern das dauert immer einen Moment. Und das ist dann schon mal vertane Zeit. So könnte man über eine ID das natürlich sofort feststellen und sehen.
0: Die Bildungs-ID soll 2027 starten. Vorher schaut aber noch der Landesdatenschutzbeauftragte auf die Pläne.
2: Ohne Sie hier würde unser komplettes Ökosystem nicht funktionieren. Denn Wild- und Honigbienen bestäuben ja zahlreiche Pflanzen. Und der heutige Weltbienentag soll darauf aufmerksam machen, wie wichtig diese Tiere für uns sind. Denn leider sind mittlerweile einige Arten vom Aussterben bedroht. In Bantin im Landkreis Ludwigslust-Parchim wird der Natur deswegen ein bisschen unter die Flügel gegriffen.
3: In dieser Wabe schlummern sie, die künftigen Bienenköniginnen. Und mit ihnen der Beginn einer neuen Generation von Honigbienen. Im Bienenzuchtzentrum Bantin ganz im Westen Mecklenburgs werden die Larven umgesiedelt in spezielle Zellen, sogenannte Weiselnäpfe. Dass aus den Würmchen nun Bienenköniginnen heranreifen, dafür sorgen ausgewählte Bienen in einem sogenannten Pflegevolk von Imker Carsten Fischer.
4: Die haben keine Königin, die müssen also dringend eine Königin haben.
3: Und darum ziehen sie sich nun eine neue aus den vorbereiteten Larven. Füttern sie mit einem speziellen Honigsaft, dem Gelée Royal. Genau 16 Tage dauert das. Dann sind die Königinnen bereit für die Paarung. Die Imker hier wollen das aber nicht dem Zufall überlassen.
4: So, Franziska, eine Königin schon getan. Bitte schön.
5: Danke sehr.
3: Bienenexpertin Franziska Fischer ist extra aus Berlin gekommen für ein besonderes Verfahren, die instrumentelle Besamung.
5: Jetzt kommt sie hier drauf, da strömt Gas durch, sie fängt an zu schlafen.
3: Das Kohlendioxid betäubt das Insekt.
5: Das ist die dorsale und die ventrale Rückenschuppe, die öffne ich einfach und dann spanne ich sie so auf, dass ich das Sperma so einspritzen kann, dass es sie nicht verletzt. Jetzt drehe ich rein, hoffentlich. Jo, läuft rein. Die Königin lagert das um in ihre Samenblase und der Spermienvorrat, der reicht ihr für das gesamte Leben dann.
3: Für insgesamt 5 Jahre kann sie nun Nachkommen zeugen, ganz ohne Männchen. Das Resultat? Gesunde, fleißige Bienen aus Bantin in Mecklenburg-Vorpommern.
2: Die Zeit für den Frühjahrsputz ist ja eigentlich Mitte Mai so langsam vorbei, aber draußen ist in der Regel ja auch noch eine Menge zu tun. Mal wieder den Balkon aufräumen oder die Terrasse putzen. Und so ähnlich hat das heute auch die Deutsche Bahn in Hamburg gemacht. Mit akkubetriebener Treppenbürste und mit Dampfreiniger wurde da der Hauptbahnhof frisch gemacht. Und dazu gab es gleich noch einen neuen Anstrich in schickem Staubgrau. Da fällt der Schmutz, der mit Sicherheit wieder drauf kommt, dann nicht ganz so sehr auf. Die Bahnmitarbeiter, die hier heute ihren inneren Putzteufel rausließen, haben sich dafür übrigens freiwillig gemeldet.
6: Und das erste Aushängeschild ist immer der Bahnhof. Und meine Kolleginnen und Kollegen tun alles dafür, dass der erste Eindruck positiv ist. Und wir werden auch nicht aufgeben, egal wie viele Kaugummis wir noch entfernen müssen.
2: Tja, macht ja auch Spaß, mal so richtig durchzufeudeln. Das Wetter. Morgen Vormittag ist die Sonne nur gelegentlich zu sehen. Meist ist es eher bewölkt und regnerisch. Aber es wird warm mit Höchsttemperaturen zwischen 18 und 21 Grad. Am Donnerstagnachmittag entwickeln sich dann Quellwolken, die teilweise Schauer bringen. Der Wind weht schwach, teils mäßig aus westlichen Richtungen. Am Freitag dann Sonne und Wolken im Wechsel bei maximal 20 bis 24 Grad. Der Samstag wird eher sonnig, nur lokal gibt es kurze Schauer bei maximal 24 bis 26 Grad. Und das war der Tag bei uns im Norden. Hier geht's weiter mit Die Kanzlei. Ich wünsche noch einen unterhaltsamen Abend und eine gute Nacht. Bis morgen, wenn Sie mögen. Tschüss.
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0: Was ist hier los?
1: Ich hab dir doch gesagt, dass du Motten hast. Die verschwinden nicht von selbst.
0: Ich möchte jetzt bitte an meinen Kleiderschrank und ich möchte mich jetzt anziehen, Mama.
1: Du bist doch sonst so etepetete. Und da willst du Sachen anziehen, in denen kleine Mottenlarven rumkriechen.
0: Nein, das möchte ich natürlich nicht, aber ich möchte...
1: Ich hab dir Sachen rausgelegt, die in Ordnung sind. Den Rest werde ich durchsehen. Und dann kommen kleine Lavendelkissen in die Schränke.
0: Meine Güte.
2: Alles in Ordnung?
0: Sollte es in meiner Wohnung zu einem Gewaltverbrechen kommen, würdest du mich verteidigen?
2: Sicher, wir sind ja spezialisiert auf hoffnungslose Fälle. Aber ich finde, du bist so empfindlich, was deine Mutter angeht.
0: Weißt du, was sie macht? Sie räumt meinen Kleiderschrank aus. Sie legt mir Sachen hin zum Anziehen, als wäre ich 12.
2: Wo wir gerade von Verwandten reden, bist du sicher, dass diese Charlie nicht mit dir verwandt ist?
0: Kannst du nicht mal was Nettes sagen? Wie zum Beispiel, ich kenne da einen Makler, der hat eine tolle Wohnung für deine Mutter.
2: Die versucht, dich zu unterstützen. Das ist doch total süß. Warum kannst du das nicht einfach genießen?
0: Demnächst schmiert sie mir Pausenbrote.
2: Ja, dann können wir tauschen. Ich gebe dir meinen Schokoriegel für dein Leberwurstbrot. Willst du wirklich, dass sie auszieht?
0: Ja!
2: Ich kenne tatsächlich einen Makler, der mir noch einen Gefallen schuldig ist.
0: Wirklich? Ich werde dir auf ewig dankbar.
2: Vielleicht sollten wir was für Sie und deine Mutter suchen.
0: Ach Mann, ich meine, sie arbeitet ihr Anwaltshonorar ab und sie gibt sich doch wirklich Mühe.
2: Hat sie dir eigentlich gesagt, weshalb sie vorbestraft ist?
0: Ja, ich habe mir das Urteil natürlich kommen lassen.
2: Und?
0: Betrug und ein paar kleine Delikte.
2: Ja, super. Die läuft da rum und kann an jede Akte
0: ran.
2: Nein,
0: das kann sie nicht. Ich habe ihr gesagt, sie darf hier nur arbeiten, wenn wir da sind.
2: Ja, was bedeutet, dass sie mich den ganzen Tag anstarren kann?

0: Was wollen Sie hier?
1: Sie reagieren nicht auf meine Anrufe.
0: Was haben Sie denn erwartet, wenn Sie meine Gutmütigkeit ausnutzen und uns Tina wegnehmen wollen?
1: Tina ist meine Tochter.
0: Ich muss los.
1: Ich habe schon mit dem Jugendamt gesprochen. Die haben gesagt, dass ich gute Chancen habe und wollen mir helfen.

0: Sie brauchen hier eigentlich nicht so gründlich zu putzen, Charlie. Eigentlich brauchen Sie hier gar nicht zu putzen. Wir haben ja viele Mandanten, die wir beraten und die ihr Honorar nicht zahlen können.
1: Ach so, ja, aber ich, also, habe Ihnen ja schon gesagt, dass ich mir nichts schenken lasse. Und außerdem macht es Spaß. Also nicht, dass ich jetzt irgendwie putzsüchtig bin oder so, aber Putzen ist immerhin etwas, wo man das Ergebnis sofort sieht. Und das ist schön. Also auch gut, nicht immer, ne? Manchmal läuft einer direkt über das, was man gerade gemacht hat, und das ist dann nicht so befriedigend.
0: Tag.
2: Haben wir telefoniert?
3: Ja. Ach, mein Name ist Bechstein. Ja, wie dieser Märchenerzähler, der Dichter Bechstein, aber nicht Ludwig, sondern Manfred Bechstein. Vorne mit Babschen B, mit den Weichen. Ich will jetzt keine Märchen erzählen.
2: Nein, aber, dann kommen Sie doch rein.
3: Aber bitte nach Ihnen, ja. Bitte nach Ihnen.
2: Ja. Bitte. Ja, bitte. Sie haben am Telefon ja nicht gesagt, um was es genau geht, nur, dass Sie gegen Ihre Krankenkasse klagen wollen.
4: Sagen Sie mal, kennen Sie den? Da kommt der Mann zum Arzt, also ein Älterer, und lässt sich ein Potenzmittelchen verschreiben. Nach zwei Wochen kommt er wieder. Und da fragt der Arzt, na, wie hat denn das Mittelchen angeschlagen? Da sagt er, das war spitze. Es war absolute Spitze. Ich fühle mich jetzt wie 18. Und fragt der Arzt, was sagt Ihre Frau dazu? Da sagt er, keine Ahnung. Ich war dort die letzten zwei Wochen gar nicht zu Hause.
2: Das ist meine Partnerin, Frau von Brede, die der Fall auch sehr interessiert.
4: Keine Angst, bei mir ist das anders. Ich liebe meine Frau, und zwar sehr. Und öfters, wenn Sie verstehen, was ich meine. Ja. Wir kuscheln auch, aber wir schnackseln aber auch gerne. Und das ist das Problem. Meine Frau ist ein bisschen jünger als ich, und die hat natürlich auch gewisse Ansprüche an meine Standhaftigkeit. Ne? Also nicht, dass da gar nichts mehr geht, aber in einer gewissen Zeit und Dauer, da ist eben dann auch auf Zeit, dann wird eben eine Stehlampe auch mal wieder zu einer hängen. Also wenn Sie wissen, was ich meine. Also, jedenfalls habe ich mir beim Arzt auch so ein kleines Mittelchen verschreiben lassen, die kleinen grünen Dinger. Ne? Und jetzt kommt's. Die Krankenkasse weigert sich, diese Kosten zu übernehmen. Ich bin ja schon ein paar Jahre bin ich selbstständig, ne? Aber da ist halt auch nicht viel oben auf der hohen Kante geblieben. Ne? Jeden in diesem Verein habe ich geschrieben. Ne? Und jeder sagt, das wäre ein Lifestyle-Medikament. Ja? Und dafür würde die Kasse nicht zahlen.
0: Ich müsste jetzt mal unterbrechen. Ich muss mit meinem Kollegen mal ganz kurz was besprechen wegen eines Termins.
2: Einen kleinen Moment, Herr. Ich bin gleich wieder da.
0: Also das ist dein Fall. Das ist ganz eindeutig dein Fall.
5: Wieso? Wir wollten uns doch wieder mehr um Leute kümmern, die wirklich Hilfe brauchen. Und der braucht eindeutig Hilfe.
0: Ja, aber nicht von mir.
6: Verzeihung.
5: Ja?
6: Entschuldigung. Da hat jemand angerufen. Ich weiß, ich hätte da nicht rangehen dürfen, aber es hat so genervt. Und es hätte ja wichtig sein können. Deswegen bin ich...
5: Rangegangen, ja. Wäre hilfreich zu wissen, wer es war.
6: Eine gewisse Gudrun? Also sie hat nicht gesagt genau, worum es geht, aber dass sie unbedingt Hilfe braucht.
0: Oh, das ist mein Fall.
6: Ah, und sie hat gefragt, ob sie herkommen kann.
0: Nein, auf gar keinen Fall. Ich fahre dahin. Könnte ja dringend sein, oder?
5: Schon klar.
4: Ja, schon klar. Ihre Kollegin, die findet das peinlich.
5: Ach was.
4: Findet mich peinlich. Na ja, vielleicht bin ich auch peinlich. Aber wissen Sie, mir liegt an meiner Ehe. Und Sex ist für uns wichtig. Ja, und ich zahle ein Leben lang in diese blöde Kasse ein. Und war nie krank. Meine starke Gesundheit ist doch für Sie eine Goldgrube. Wenn ich eine neue Hüfte gebraucht hätte, ja, da wären Sie teuer gekommen. Aber da.
5: Also das Problem ist, wir wären nicht die Ersten, die das versuchen. Bisher sind alle Versuche gescheitert, ja, bis auf einen. Aber da lag der Fall völlig anders. Also gut, jetzt lassen Sie mir mal Ihre Unterlagen da und ich denke drüber nach.
0: könnten Sie sich bitte mal hinsetzen?
7: Nein. Verstehen Sie, die hat ihr Kind weggegeben. Die hat zugelassen, dass es von einem Heim ins andere verschoben wird. Und jetzt, wo Tina sich bei uns eingelebt hat, da kommt die an und sagt, sie will ihr Kind zurück. Aber das ist nicht mehr ihr Kind, das ist jetzt unser Kind.
0: Gut, und Sie haben mich gebeten, Ihnen zu helfen, oder?
7: Ja.
0: Hören Sie mir jetzt mal genau zu. Ich sag Ihnen jetzt mal, worauf es ankommt. Nicht darauf, wie wütend Sie sind oder wie sehr Sie glauben, im Recht zu sein. Es kommt auf den Eindruck an, den Sie machen. Und jetzt raten Sie mal, was Sie gerade für einen Eindruck machen.
7: Oh Gott.

0: Gott, ich bin am Arsch.
1: Ihre Ausdrucksweise müssen wir auch noch arbeiten.
0: Ich habe einfach gedacht, ich mache das Richtige. Ich meine, dass ich zugelassen habe, dass Tina ihre leibliche Mutter trifft. Ich bin mir ganz sicher, dass die immer noch irgendwas nimmt. Ich sehe Tina schon vor mir, wie sie ihre besoffene oder zugedröhnte Mutter aufs Klo schleppt und ihr den Kopf hält.
1: Ist das nicht ein bisschen zu dramatisch?
0: Nein. Was machen wir jetzt?
1: Ich werde versuchen, mit der Mutter zu reden.
0: Ich bin die Mutter.
1: Ja, gut. Mit der leiblichen Mutter. Gut, und Sie haben jetzt eine Anwältin, die sich um alles kümmert. Also versprechen Sie mir, dass Sie mich meine Arbeit machen lassen und halten Sie die Füße still. Bitte.

0: Geht's Ihnen gut?
1: Letzte Woche hatte ich noch eine Anzeige wegen Körperverletzung und Diebstahl im Hals. Davor hat mich Frau von Brede bewahrt. Ich habe wieder einen Job, also auch wenn es nur vorübergehend ist. Also ja, mir geht's gut.
2: Kanzlei Brede und Gellert, was kann ich für Sie tun?
0: Ach, tut mir leid, Frau von Brede ist zu einem Auswärtstermin. Aber ich kann gern was notieren.
2: Ja, natürlich. Ich sorge dafür, dass Frau von Brede die Nachricht so schnell wie möglich bekommt. Danke. Wiederhören.
3: Sie machen das aber gut.
2: Ach, ja, danke. Habe ich früher oft für meinen Mann gemacht.
3: Könnten Sie das gleich noch mal für mich machen und einen Termin mit dem zuständigen Anwalt vereinbaren? Ich will nicht, dass die Leute denken, Sie hätten es mit einem Anwalt zu tun, der sich nicht mal eine Bürokraft leisten kann.
2: Dann stellen Sie doch einer ein.
3: Wir haben eine Anzeige aufgegeben und haben auch verschiedene Bewerbungen, aber das dauert.
2: Ich kann das machen, bis Sie jemanden haben.
3: Ich befürchte, dass Ihre Tochter damit ein Problem hat.
2: Ach, Isa. Sitzt da in der Wohnung rum, ohne was zu tun. Mir fällt die Decke auf den Kopf.
3: Tja. Ich meine, versuchen können wir es ja mal.
2: Wunderbar. Dann mache ich gleich Ihren Anruf. Was ist?
1: Die Mitleidsnummer war ganz schön platt.
2: Na und? Hat so geschluckt?

0: Guten Tag.
1: Wer sind Sie?
0: Mein Name ist Brede. Gudrun Wohlers arbeitet für mich.
1: Schickt ihr mir gleich eine Anwältin auf dem Hals?
0: Nein, Moment. Ich bin eher als Freundin hier.
1: Na, meine Freundin sind Sie nicht.
0: Darf ich denn mal kurz reinkommen?
1: Nein. Oder glauben Sie, ich lasse mich von Ihnen kontrollieren?
0: Ich will nur mit Ihnen reden, sonst nichts.
1: Reden? Jetzt plötzlich? Ich wollte mit Frau Wohlers reden, aber die nicht mit mir. Hat nur dafür gesorgt, dass ich meine Tochter nicht mehr sehen darf.
0: Also, als Sie auf die Idee gekommen sind, dass Sie das Sorgerecht wieder haben wollten, da haben Sie Frau Wohlers angerufen, um das mit ihr zu besprechen?
1: Nein.
0: Nein. Wir haben das Tina gesagt. Und die hat das zu Hause weitererzählt. Ja. Aber da wundern Sie sich jetzt, dass das als Kriegserklärung verstanden wird? Können Sie sich nicht vorstellen, dass wir gemeinsam eine friedliche Lösung finden?
1: Nein. Nicht nachdem, wie sich Ihre Frau Wohlers verhalten hat. Ich will nicht mehr darum betteln müssen, meine Tochter zu sehen. Ich kläre das vor Gericht.

0: Heim.
1: Ja, ist das nicht schön? Schade, dass das nur ein kurzes Vergnügen wird.
2: Ach, das werden wir doch erst noch sehen.
1: Setzen Sie sich. Wasser?
2: Gern.
1: Wie Sie wissen, ist Ihr Mandant nicht der Erste, der die Kosten für seine Potenzmittel erstattet haben will. Und bis auf den Fall, wo es um die Beihilfe für einen Beamten ging, haben alle verloren.
2: Ich weiß. Aber die hatten ja auch nicht mich als Anwalt.
1: Ach, Entschuldigung. Wollte nur mal kontrollieren, ob der Raum auch wirklich groß genug für Ihr Ego ist. Versuchen Sie es. Aber es ist Zeitverschwendung.
2: Ich bitte Sie, ich sitze hier mit Ihnen in einem Raum. Dafür allein hat sich's doch schon gelohnt.
1: Mal schauen, ob Sie das vor Gericht auch noch so sehen.
2: Die Tatsache, dass man Sie dafür geholt hat, zeigt ja, dass Ihre Mandanten das ernst nehmen. Sollten wir gewinnen, hat das Vorbildcharakter. Dann können da auf die gesetzlichen Kassen immense Kosten zukommen.
1: Das wird nicht passieren.
2: Die Frage, die Sie Ihren Mandanten stellen sollten, ist, ob Sie das Risiko eingehen wollen. Wenn auf der anderen Seite nichts anderes nötig wäre, als meinem Mandanten die paar Euro dazugeben.
3: Und, was hat sie gesagt?
4: Gudrun, was machen Sie denn hier?
3: Was hat sie gesagt?
4: Ja, sie hat gesagt, dass sie das Sorgerecht zurückhaben will und sie geht vor Gericht.
3: Ich habe doch gesagt, dass man mit der nicht reden kann.
4: Sie haben es doch gar nicht wirklich versucht. Das ist doch überhaupt das Problem. Und vor Gericht werden wir einen schweren Stand haben. Sie wissen doch selber, dass Sie als Pflegemutter gar keine Rechte haben. Und dass Sie da überhaupt zur Sache aussagen dürfen, das geht auch erst seit Neuestem. Michelle Bethke ist nun mal die leibliche Mutter. Und das nimmt das Jugendamt sehr ernst und das Familiengericht erst recht.
3: Und was ist, wenn ich nachweisen kann, dass die immer noch auf Droge ist oder säuft oder so?
4: Wie soll das denn gehen?
3: Ich breche bei der ein und stelle die Bude auf den Kopf, bis ich was finde.
4: Gudrun, welchen Teil von "es kommt auf den Eindruck an, den Sie machen", haben Sie jetzt nicht verstanden?
3: Sagen Sie mir doch, was ich machen soll.
4: Ja, erst mal nichts, was Sie in Schwierigkeiten bringt. Gut, und Sie müssen sich beruhigen. Ich verstehe ja, dass Sie Panik haben, aber Sie müssen jetzt einen klaren Kopf behalten.
3: Aber dann müssen Sie mir versprechen, dass Sie das für mich hinkriegen.
4: Das kann ich nicht, Gudrun. Das ist das Problem. Sie müssen das hinkriegen.

0: sind sie nicht bald fertig.
1: Nein, ist lange nicht geputzt worden. Da muss man erst mal Grund reinbringen. Und wenn ich nicht putze, dann sitze ich ja nur zu Hause und dann fällt mir die Decke auf den Kopf.
0: Oh, was für eine lausige Imitation.
1: Bitte sagen Sie es nicht Ihrer Tochter. Ist nichts Illegales oder so, es hat ganz andere Gründe, aber ich würde hier gerne noch länger arbeiten.
2: Du wirst lachen. Ich auch.
3: Guten Tag.
2: Guten Tag.
3: Ich komme wegen der Stelle als Rechtsanwalts- und Notariatsgehilfin. Ich weiß, ich habe keinen Termin, aber ich war gerade in der Nähe. Ist Frau von Brede zu sprechen?
2: Ich bin Frau von Brede.
3: Ah, okay. Ja, Sie haben meine Unterlagen ja schon. Ich war vorher bei der Kanzlei Giese und Wiebrecht, davor bei der Kanzlei Konert. Beides ganz hervorragende Kanzleien, die mir sehr gute Zeugnisse gegeben haben.
0: Warum wollen Sie denn in dieser Klitsche arbeiten?
3: Ich habe gehört, dass Ihre Kanzlei auch Leute aus prekären Verhältnissen vertritt. Ich versuche schon seit meiner Schulzeit, mich sozial zu engagieren. Ich weiß, dass manche Leute nur arbeiten, um Geld zu verdienen und sich ein schönes Leben zu machen. Aber ich denke oft an die Menschen, die kein schönes Leben haben. Und finde, dass man ihnen helfen sollte. Ja.
2: Tja, tut mir leid. Aber die Stelle ist schon vergeben.
3: Warum haben Sie mich dann so lange reden lassen?
2: Sie hatten das so herrlich vorbereitet, waren so überzeugend. Wäre doch schade gewesen.
3: Na dann, danke für gar nichts.
4: Kanzlei Brede und Gellert.
2: Ach, tut mir leid, Herr Gellert ist zu einem Termin außer Haus.
4: Aber ich notiere mir gern Ihre Nummer und er wird Sie dann sofort zurückrufen. Ja, ja, vielen Dank. Schönen Tag noch.
5: Was machst du da?
2: Dein Kollege, der hat mich gebeten, in eurer Abwesenheit Anrufe entgegenzunehmen.
5: Das ist ja wohl ein Witz, oder?
6: Hallo.
7: Wie konntest du das machen? Ich meine, als ob sich meine Mutter nicht schon genug in meinen ganzen Kram einmischt.
6: Du hast diese Charlie gegen meinen Willen als Putzfrau angestellt.
7: Ist das jetzt eine Retourkutsche oder was?
6: Nein, deine Mutter sitzt da oben ganz allein und weiß nichts mit sich anzufangen. Jetzt siehst du mal positiv. Je mehr die hier arbeitet, desto weniger werkelt die in deiner Küche oder geht an deinen Kleiderschrank oder was ihr sonst noch einfällt.
7: Ja, das stimmt natürlich. Und ich meine, das mit Charlie, das ist ja auch nur befristet, das weißt du doch.
6: Das freut mich. Die denkt vielleicht, ich merke das nicht, aber die beobachtet mich die ganze Zeit. Das fängt an, unheimlich zu werden.
7: Vielleicht solltest du mal mit dir essen gehen, damit das Eis gebrochen wird. Auf jeden Fall brauchen wir jetzt mal dringend einen Ersatz für Jasmin. Ich verstehe überhaupt nicht, warum sich auf die ganzen Anzeigen überhaupt keiner gemeldet hat.
6: Ja doch, ein paar Bewerbungen habe ich schon. Aber das sind alle stinknormale Frauen aus stinknormalen Kanzleien. Ich kann mir nicht vorstellen, dass wir damit gut klarkommen.
7: Ein bisschen Normalität wäre für uns vielleicht ganz gut.
8: Da können Sie nicht mal stehen bleiben.
9: Nein, Stillstand ist in meinem Alter der Anfang vom Ende.
8: Man muss sich schon ein bisschen bewegen, wenn man fit bleiben will.
9: Aber doch nicht während eines Gesprächs.
8: Ja, wer rastet, der rostet. Sie hätten ja auch später kommen können, wie ich es Ihnen gesagt habe.
9: Ich dachte,
8: ja.
9: Sie wollen die gute Nachricht vielleicht sofort hören. Die Anwältin der Krankenversicherung hat angerufen. Die Kasse ist bereit, die Kosten zu übernehmen.
8: Wie haben Sie das hingekriegt?
9: Ich habe da nichts Großartiges hingekriegt. Die betreiben einfach Risikominimierung. Wenn Sie ihnen das jetzt zahlen, dann sind das für die, wie Sie schon gesagt haben, Peanuts. Aber wenn wir gewinnen, dann müssen die da plötzlich für alle ihre Kunden zahlen. Und das ist sehr viel Geld.
8: Aber wenn das rauskommt, dass ich das Geld kriege, ja, da passiert das ja trotzdem.
9: Ja, aber deswegen bestehen die auch darauf, dass sie sich schriftlich zur Verschwiegenheit verpflichten.
8: Das kommt überhaupt nicht in Frage. Lass mir doch von denen nicht den Mund verbieten. Ich habe übrigens den ganzen Ärger mit der Kasse, den habe ich gepostet.
9: Was?
8: Ja, ich habe dadurch Tausende von Followern. Ja, von Leuten, die genauso denken wie ich. Ja, die kann ich doch nicht enttäuschen. Hm? Die wollen ja sehen, was daraus wird.
9: Das heißt, dass wir damit vor Gericht müssen? Aber wenn wir da verlieren, dann kostet sie das viel mehr, als sie auch bei einem sehr aktiven Sexualleben in den nächsten Jahren für Potenzpillen ausgeben könnten.
8: Und genau darauf will ich es ankommen lassen. Ja, Ja, wenn man nicht im Alter zu sich selbst stellt, ja, wann denn dann?
9: Also, Ihr Mann, der kann ganz schön stur sein.
10: Oh, da sagen Sie was, ja.
9: Können Sie sich vorstellen, als Zeugin zu bestätigen, dass Ihr Sexualleben für den Erhalt Ihrer Ehe von großer Bedeutung ist?
10: Ich will ja gar nicht, dass er dieses Zeug nimmt. Ich mag auch diesen Quatsch hier überhaupt nicht. Ich habe mir extra einen Älteren gesucht, weil ich es gern ruhig habe.
9: Vielleicht sollten Sie ihm das mal sagen.
10: Ja, aber er braucht es. Für ihn ist es wichtig, damit er sich beweisen kann, dass er längst noch nicht alt ist.
8: Komm, mein Schatz, noch eine Runde.
2: Kann es sein, dass du ein bisschen übertreibst?
3: Nein.
2: Oh Gott, oh Gott.
3: Oh Gott, oh Gott. Nein, nein, ich nicht einfach irgendwo drauf tippen, bitte nicht. Da ist es nicht so schlimm. Darf ich mal?

0: jetzt fährt er wieder hoch, alles wieder in Ordnung.
1: Du bist aber eine ziemlich seltsame Putzfrau.
0: Ja, weiß ich.
2: Dankeschön, mach's gut, bis morgen.
0: Herr Wohlers!
2: Ach, Frau von Brede. Ich hoffe, Sie mussten nicht warten. Vielen Dank, dass Sie uns helfen.
3: Ach, das mache ich doch gerne. Das Problem ist nur, dass ich in so einem Fall gar nicht wirklich helfen kann.
2: Oh.
3: Ja, ich erkläre Ihnen das. Also das Familiengericht, ja, das verlässt sich in erster Linie auf die Verfahrenspflegerin vom Jugendamt, auf das, was Tina so geäußert hat und natürlich auf den Eindruck von Tinas leiblicher Mutter und Gudrun. Das ist das Problem.
2: Gudrun? Mhm. Ja, das kann ich mir vorstellen. Aber so ist Gudrun halt. Sie hat furchtbare Angst, das weiß ich. Aber das kann sie nicht zulassen. Stattdessen wird sie wütend und beißt alle und jeden weg.
3: Wie geht's denn Ihnen bei der Sache?
2: Ehrlich gesagt, ich bin da gespalten. Sagen Sie das bitte nicht meiner Frau. Ich will Tina genauso wenig verlieren wie Gudrun, aber wir haben sie definitiv vernachlässigt. Das müssen wir uns ankreiden lassen. Es ist kein Wunder, dass Tina sich jemanden sucht, der nur für sie da ist.
3: Haben Sie Ihrer Frau das so gesagt?
2: Nein. Ich bin zwar Polizist und wir sind per Definition mutig, aber so mutig bin ich dann doch nicht.
3: Versprechen Sie mir, dass Sie auf Gudrun aufpassen, ja, dass Sie keinen Mist baut.
2: Versprochen.

0: Ich möchte hier nochmal betonen, dass es hier ausschließlich um das Wohl von Tina geht und nicht darum, was Sie beide wollen. Aber ich wollte das hier erstmal ohne Tina machen, damit wir Klartext reden können. Frau Wohlers, Sie wollen, dass Tina bei Ihnen und Ihrem Mann bleibt, der leider nicht hier ist.
1: Das tut ihm auch sehr leid. Aber mein Mann ist Polizist und die Dienstpläne werden sehr lange im Voraus festgelegt. Ja, Tina hatte eine schwere Zeit, bevor sie zu uns gekommen ist. Mehrere Pflegefamilien, immer wieder ins Heim. Und am Anfang gab es nur Probleme. Ärger in der Schule, Ladendiebstahl. Tina war so verschlossen, dass man kaum an sie rangekommen ist. Aber das hat sich geändert. Inzwischen habe ich das Gefühl, dass sie bei uns angekommen ist, sich wohlfühlt, geborgen.
0: Im Bericht des Jugendamtes steht, dass Frau Bethke inzwischen ein stabiles Leben führt. Und Sie befürworten, dass Ihre Tochter wieder bei ihr lebt, wenn es ausreichende Unterstützung gibt. Und die ist das Jugendamt bereit zu leisten. Das Jugendamt merkt hier aber auch an, dass sowohl Sie, Frau Wohlers, als auch Ihr Mann beruflich so eingebunden sind, dass Tina die meiste Zeit sich selber überlassen ist.
2: Sie wollen doch nicht allen Ernstes meiner Mandantin und ihrem Mann vorwerfen, dass die beiden einer geregelten Arbeit nachgehen. Ich meine, was ist denn mit den ganzen Männern und Frauen, die arbeiten, um ihre Familien zu ernähren? Sind das jetzt alles schlechte Eltern?
0: Na, so geregelt ist die Arbeit der beiden nicht. Herr Wohlers arbeitet im Schichtdienst. Und Frau Wohlers geht zu den unmöglichsten Zeiten auf irgendwelche Einsätze für ihre Kanzlei.
2: Also bitte.
0: Außerdem müssen Pflegeeltern etwas anderes leisten. Denn die Kinder, die bei ihnen untergebracht werden, kommen in der Regel aus schwierigen Verhältnissen.
1: Ja, und in genau diese schwierigen Verhältnisse wollen Sie sie wieder zurückschicken?
0: Ich dachte, ich hätte das vorher klar gemacht. Was Sie oder ich wollen, spielt hier eine ganz untergeordnete Rolle.
1: Was ist, wenn ich ganz damit aufhöre? Oder meine Arbeit stark einschränke? Das würde ich machen, wenn es darum geht, mehr Zeit für Tina zu haben.
0: Das könnte auf jeden Fall helfen.
3: Der Kläger verlangt von seiner gesetzlichen Krankenkasse, die Kosten für sein Potenzmittel zu übernehmen. Die Kasse lehnt die Erstattung ab, weil es sich bei dem besagten Mittel um ein sogenanntes Lifestyle-Medikament handelt. Das ist bekannt. Diverse Gerichte haben schon zugunsten der Kassen entschieden. Ich sehe da nichts Neues. Warum sind wir hier?
4: Na, weil ich jahrelang, Monat für Monat, ja, dieser blöden Kasse alles bezahle. Und wenn mir mal was fehlt, dann drücken die sich.
3: Ich denke, Sie lassen das lieber Ihren Anwalt erklären.
4: Na, dem fehlt doch nichts, oder?
5: Nein, alles fein, danke. Aber Sie sollten das hier tatsächlich mir überlassen.
6: Für meine Mandanten ist Sexualität trotz seines Alters ein wichtiger Bestandteil seiner Ehe.
4: Ja, genau. Ich und meine Frau, wir schnackseln gern. Ne? Schnackseln darf man sagen, oder?
5: Also wenn man unbedingt was sagen muss, kann man das sagen. Aber man muss nicht unbedingt was sagen.
4: Wie jetzt?
6: Wie kann man etwas, das unverzichtbar zum täglichen Leben gehört, als Lifestyle abtun?
3: Was soll das, Herr Anwalt? Gehen Sie wieder auf Ihren Platz.
5: Es tut mir leid, ich will nur was überprüfen. Hab ich's doch gewusst, keine Kontaktlinsen. Sie haben sich die Augen lasern lassen.
3: Ich muss doch sehr bitten, sich zu benehmen, Herr Anwalt.
6: Jetzt lassen Sie mich raten. Ihre Kasse hat die Operation bezahlt, obwohl Sie mit Ihrer Brille sehr gut sehen konnten.
5: Hat Ihnen übrigens gut gestanden, ließ Sie sehr seriös wirken.
3: Ernsthaft? Mhm. Es tut doch hier überhaupt nichts zur Sache.
5: Ich denke doch.
6: Das Gesetz zur Modernisierung der Krankenversicherung von 2004 gestattet, Leistungen aus dem Leistungskatalog auszuschließen, die in erster Linie einer Steigerung der Lebensqualität jenseits lebensbedrohlicher Zustände dienen. Ich bin sicher, Ihre Kurzsichtigkeit war nicht lebensbedrohlich. Die gesetzlichen Krankenkassen und die Ersatzkassen übernehmen jede Menge Kosten für Dinge, die nicht unbedingt notwendig sind und nur die Lebensqualität erhöhen, bisweilen Nicht mal das. Inzwischen ist es erwiesen, dass viele Hüftleiden durch Physiotherapie beseitigt werden können. Trotzdem bezahlen die Kassen diese OPs, wohlwissend, dass nach 15 Jahren später gleich die nächste OP fällig ist.
4: Genau, genau. Und bei mir, da wollen Sie sich drücken. Ne?
6: Herr Bechstein,
4: ja, aber
6: die Kassen bezahlen sogar jede Menge Therapien. Der Nutzen umstritten ist, um Krankheiten zu behandeln, von denen sehr fraglich ist, ob es sie überhaupt gibt. Also, warum wird genau dieses Medikament ausgeschlossen, obwohl es verschreibungspflichtig ist?
7: Weil man nicht feststellen kann, ob es sich um eine seriöse Indikation handelt oder ob die Party einfach nur verlängert werden soll.
6: Bei einem der Urteile, die der Vorsitzende zitiert hat, ging es um einen Mann mit multipler Sklerose. Ich glaube nicht, dass der da eine Party im Sinn hatte. Und bei meinem Mandanten geht es darum, einen wichtigen Teil seiner Ehe zu erhalten.
7: Sie reagieren bei diesem Thema sehr emotional, Herr Kollege. Verbirgt sich da ein privates Problem?
6: Bitte? Ich habe ein Problem.
7: Mein Mandant verbietet Ihrem Mandanten ja nicht, das Medikament einzunehmen. Er will es doch nicht bezahlen.
4: Eben, ja, das ist es.
6: Aber die Frage ist, warum? Ich sag's Ihnen, weil es um Sex geht. Und Sex in unserer Gesellschaft immer noch als etwas Schmutziges gilt.
8: Herr Anwalt.
6: Ja.
8: Ich glaube, Sie kommen jetzt vom Thema ab.
6: Ich denke nicht. Ich denke, das ist das Thema, dass die Kassen hier mit zweierlei Maßen messen. Sie haben kein Problem damit, Patienten Mittel zu erstatten, die wahrscheinlich nur einen Placebo-Effekt haben. Ja? Inzwischen ist es normal, dass Diabetespatienten auch bei Altersdiabetes nicht ihre Ernährung umstellen, sondern dauerhaft Insulinspritzen, bezahlt von den Kassen. Mit der Folge, dass sie, auch wenn sie sich anders verhalten wollen, in den Läden kaum noch Nahrungsmittel für Diabetiker finden. Und das alles wird von den Kassen einfach hingenommen. Und warum? Weil es nicht um Sex geht. Ja? Wenn Leute bis ins hohe Alter noch Torten spachteln und Leistungssport treiben, dann ist das okay. Aber wenn sie im Alter oder nach einer Prostataoperation oder trotz einer Krankheit Sex haben wollen, dann ist das eklig. Und wenn schon sein muss, dann sollen sie dafür gefälligst selber zahlen.
4: Genau, sehr gut, sehr gut, sehr gut. Bitte, bitte, bitte!
9: Ich weiß, ich habe jede Menge falsch gemacht. Als ich Tina bekommen habe, war ich viel zu jung. Aber ich wollte sie unbedingt haben. Und dann habe ich es vergeigt. Das weiß ich. Ich habe getrunken und Drogen genommen, weil es mir geholfen hat, zu vergessen, wie sehr ich das alles falsch gemacht habe. Dadurch ist alles nur noch schlimmer geworden. Aber ich habe es wieder hingekriegt. Ich habe den Entzug jetzt hingekriegt. Wegen Tina. Egal wie schwer der Entzug und das alles war, ich wollte das und ich habe es durchgezogen, weil ich eine gute Mutter sein will. Und das will ich immer noch. Wenn Sie mir eine Chance geben.
2: Ich müsste lügen, wenn ich behaupten würde, dass mich das, was Frau Bethke gerade gesagt hat, nicht berührt. Aber ich habe schon den Eindruck, dass sie die Rückkehr von Tina als Belohnung dafür sieht, dass sie ihr Leben wieder in den Griff bekommen hat. Und ob sie ihr Leben mit dem Kind dann auch in den Griff bekommt oder ob sie vielleicht wieder überfordert ist, das weiß ja keiner. Ich meine, der Gesetzgeber hat nicht ohne Grund in den letzten Jahren darauf hingearbeitet, die Rechte der Pflegeeltern zu stärken. Denn das Jugendamt hat immer das oberste Ziel gehabt, die Kinder zu ihren ursprünglichen Familien zurückzuführen. Weil sie eben glauben, das sei das Beste für das Kind. Aber das ist ein Mythos. Die eigene Familie, der eigene Vater, die eigene Mutter können das Schlimmste sein, was einem Kind überhaupt passieren kann. Und die Folgen hat es dann sein Leben lang zu tragen. Und das wirkt im schlimmsten Fall auch noch in die nächsten Generationen.
0: Danke, Frau Anwältin. Das ist dem Gericht durchaus bewusst. Aber ich denke, jetzt sollte ich mir mal anhören, was Tina dazu zu sagen hat. Die wartet schon viel zu lange. Das werde ich allerdings nicht hier machen, sondern im Richterzimmer, ohne sie beide. Sonst nimmt Tina Rücksicht auf ihre beider Gefühle, statt mir zu sagen, was sie wirklich will.
1: Ich sag ihr Bescheid.

0: Es tut mir leid, sie ist nicht da.
1: Der Herr Kollege will daraus eine Prinzipienfrage machen, aber es geht hier nicht ums Prinzip. Es geht um Geld und um Kundenbindung. Das vom Kollegen zitierte Gesetz zur Modernisierung der Krankenversicherung ist ja nicht entstanden, weil man im Bundestag nichts Besseres zu tun hatte. Es soll den Kassen die Möglichkeit geben, aufgrund des ungeheuren Kostendrucks nicht alle Leistungen zu erstatten.
2: Also wenn Sie möchten, dass der Richter gegen uns entscheidet, dann stören Sie ruhig weiter.
1: Sind Sie fertig?
2: Ja.
1: Gut. Das heißt, man muss eine Auswahl treffen. Und die hat auch etwas mit den Wünschen

0: der Kunden zu tun, die ansonsten zu einer anderen Kasse wechseln, deren Angebot ihnen eher entspricht. Hat man also eine große Anzahl von Menschen, die zum Beispiel alternative Medizin für wichtig empfinden, dann muss man das sehr ernst nehmen. Darauf einzugehen, ist eine kaufmännische Entscheidung und die muss in den Händen der Kassen liegen und nicht in den Händen der Gerichte.
1: Das sehe ich genauso.
0: Danke.
1: Deshalb frage ich mich einmal mehr, was machen wir hier?
0: Wir sind hier, weil der Herr Kollege meint, mehr in der Hand zu haben als die anderen Anwälte, die bisher diese Fälle vor Gericht vertreten haben. Aber ich zumindest habe davon bislang noch nichts gehört.
2: Die anderen Fälle sind doch völlig anders gelagert. Mit diesem Fall hier ist das Problem im Alltag angekommen. Wir reden beständig vom Wert von Ehe und Familie, Mann und Frau und was einen Teil ihres ehelichen Lebens ausmacht. Und das bedeutet gar nichts.
0: Sagen Sie es uns. Sind Sie nicht schon zweimal geschieden?
2: Eben. Deshalb weiß ich ja auch, was für ein brüchiges Konstrukt das ist.
0: Ach, daran lag's ja.
1: Können die beiden Parteien bitte mal zum Thema zurückkehren?
3: Soll ich jetzt auch mal was sagen?
2: Nein! Besser nicht.
4: Tina!

0: Begreifst du nicht, wie viel schwerer du es damit für uns machst, wenn du einfach wegläufst?
1: Du meinst für dich. Dir geht's gar nicht um mich. Dir geht's nur darum zu gewinnen.
2: Das stimmt nicht.
1: Denkst du, ich habe nicht gemerkt, dass du und Gerd euch das ganz anders vorgestellt habt? Ich weiß, ich habe viel Scheiße gebaut und ihr habt mich da rausgeholt. Aber sonst kümmert ihr euch überhaupt nicht um mich. Ihr seid immer mit eurem Kram beschäftigt. Ihr habt doch überhaupt keine Zeit für ein Kind. Was soll das eigentlich?
0: Ich will dich nicht verlieren.
1: Das wirst du auch nicht, wenn du mit diesem blöden Kampf aufhörst. Als ich dir das erzählt habe, bist du sofort in die Luft gegangen. Du hast mich nicht mal gefragt, was ich eigentlich will.
2: Da bist du ja.
1: Du bist auch nicht besser. Du hast mich auch nicht gefragt, was ich will.
2: Aber ich habe gedacht, wir haben uns doch immer so gut verstanden, wenn wir uns gesehen haben.
1: Ja, du bist meine Urlaubsmutter. Wenn wir uns sehen, haben wir Spaß und alles Mögliche. Aber Gudrun ist die, die meine Klamotten wäscht. Gudrun ist die, die, wenn ich Scheiße baue, mich da rausholt. Ich glaube nicht, dass du das alles noch so toll finden würdest, wenn du zu meiner Schule fahren musst, weil ich wieder was ausgefressen habe.
0: Wir müssen zurück.
1: Was soll ich da?
0: Die Richterin wird dich fragen, was du willst. Es tut mir leid, dass wir dich nicht gefragt haben, weil ich gedacht habe, dass du das Gleiche willst wie wir.
1: Und wenn ich es nicht weiß,
2: dann sagst du mir genau das.
3: Mir ist nicht entgangen, dass sich die beiden Parteien hier mächtig ins Zeug gelegt haben, auch wenn ich zwischenzeitlich den Eindruck hatte, dass es ihnen um irgendetwas ganz anderes ging. So ist und bleibt doch der Gegenstand dieser Verhandlung die Erstattung eines Medikaments, für das es inzwischen sogar Generika gibt, was bedeutet, dass es zwar Kosten verursacht, aber keine unerschwinglichen. Deswegen wiederhole ich gerne meine bereits mehrmals gestellte Frage: Was tun wir hier? Die Verhandlung ist geschlossen. Mein Urteil geht den Parteien innerhalb von einer Woche zu.
4: Brauchst du das jetzt?
5: Ja, ich befürchte ja.
4: Und, haben wir gewonnen?
5: Tut mir leid, nein.
1: Da auf den Stuhl kannst du dich setzen. Ja.

Ich habe lange mit Tina gesprochen und letztlich ist klar, was sie will. Sie will sie beide. Was mich in eine schwierige Lage bringt. Frau von Brede hat recht, dass es ein Risiko wäre, Frau Bethke die alleinige Verantwortung zu übertragen. Das Jugendamt hat aber auch recht, indem es anmerkt, dass die Eheleute Wohlers beruflich so eingespannt sind, statt Tina gerecht zu werden. Ich schlage deshalb folgenden Vergleich vor. Tina bleibt bei der Familie Wohlers. Vorausgesetzt, Frau Wohlers löst ihr Versprechen ein,

0: Ich denke, das kriegen wir hin. Danke. Gerne. Aber Sie wissen schon, was diese Auflage bedeutet, dass ich der Kanzlei jetzt nicht mehr ständig zur Verfügung stehe.
1: Ich weiß. Ich denke, damit werden wir klarkommen. Kümmern Sie sich mal um Ihre Tochter.

0: ist ja nicht so, dass ich absichtlich verloren habe.
1: Trotzdem danke.
2: Schatz, du brauchst nicht traurig sein. Ich habe da gerade eine Quelle aufgetan, wo das Zeug viel billiger ist. Aber die Ehre. Deshalb braucht also der Spaß nicht aufhören.
1: Sie sehen traurig aus. So schlimm?
3: Ach was, es kommt bei Mandanten nur nicht so gut an, wenn man nach einer Schlappe grinst wie ein Trottel.
1: Warum haben Sie das da drin so ernst gemacht?
3: Weil alt werden scheiße ist. Ich verstehe jeden, der davor auf der Flucht ist und den Kampf antritt, egal welchen. Do not go gentle into that good night.
1: Dylan Thomas, jetzt fahren Sie aber schwere Geschütze auf.
3: Irgendwie muss ich ja bei Ihnen punkten.
1: Oh je, für einen Mann ist so eine Niederlage echt schwer zu verkraften. Aber ich sag Ihnen was. Zum Trost lade ich Sie irgendwann zu essen ein. Aber kommen Sie nicht auf die Idee, eine von diesen Pillen zu schlucken. Ich bin ein braves Mädchen, über das Essen hinaus wird da nichts passieren.
3: Ich nehme das zur Kenntnis, aber die Erfahrung hat mich gelehrt, dass das Glück den begünstigt, der gut vorbereitet ist.
1: Na dann, bis bald.
3: Bis bald.
4: Warum ist das so, dass man im Alter von allen verlassen wird? Habe ich dich aber schon mal gefragt, ne?
0: Das ist eine klassische Alterserscheinung. Aber du hast zumindest gewonnen.
4: Nein, war ein Teilsieg. Ein Verlust für uns. Du? Ich gehe schlafen. Wenn ich das überhaupt kann. Alles riecht nach Mottenkugeln.
0: Gute Nacht.
4: Schlaf gut.
1: Baby, komm.

0: Und so geht es jetzt weiter.
1: Es geht um diese Charlie.
2: Er will mich nicht hier haben, weil er mein Vater ist.
3: Was?
4: Da kommen hunderttausende Euro auf mich zu.
1: Mir geht das, was Sie und Ihr Bruder da abziehen, gewaltig gegen den Strich. Ich möchte Ihnen quasi einen reifen Apfel in den Schoß werfen.
5: Das ist genial.
0: Die Kanzlei. Wechselspiel. Jetzt.
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10: Hallo, Baby.
11: Haha.
10: Bist du ruhig sitzt?
11: Ja.

0: Ich sehe, dass du endlich akzeptierst, dass ich was anderes esse als du. Ich kann morgens nicht so viel essen. Mach dir doch bitte nicht mal so eine Mühe.
1: Dir ist hoffentlich klar, dass du und deine Mitveganer für massenhaftes Artensterben verantwortlich sein werden.
0: Was?
1: Na ja, wenn alle auf den Zug aufspringen, keine Tierprodukte. Steak aus dem 3D-Drucker. Dann wird es ja bald keine Schafe, Ziegen, Hühner, Schweine und Kühe mehr geben. Oder glaubst du, die halten die Menschen sich dann als Kuscheltiere?
0: Ah ja, ist ja bis dahin noch ein bisschen hin.
1: Oh, zum Glück werden Teddy und ich das nicht mehr erleben. Oh, ich muss. Schließlich habe ich einen Job.
0: Mama, Mama, du hast keinen Job. Du nimmst dank meines schwachsinnigen Partners Telefonanrufe entgegen, bis wir einen Ersatz für Jasmin haben. Du hast keinen Job. Danke.
2: Ja, bitte. Guten Morgen.
0: Guten Morgen.
2: Ja. Ich bin jetzt erstmal auf einem Auswärtstermin. Könnte sein, dass ein paar Bewerberinnen anrufen für den Posten, auf dem Sie freundlicherweise im Moment aushelfen. Sagen Sie denen bitte, die sollen sich einfach später melden.
0: Mach ich gerne. Guten Morgen.
2: Guten Morgen. Schön, dass ich dich sehe. Können wir kurz sprechen?
0: Ja. Ist was mit meiner Mutter? Hat sie wieder was angestellt?
2: Nein, deine Mutter macht alles prima. Es geht um diese Charlie. Wolltest du ihr nicht sagen, dass sie dein Honorar hier abgearbeitet hat?
0: Ja, das wollte ich, aber ich bin nicht so gut in sowas.
3: Wenn du sie unbedingt loswerden willst, kannst du nicht mit
2: ihr. Nein, tut mir leid. Du hast sie eingestellt und ich kann erinnern, gegen meinen ausdrücklichen Wunsch, also dass du sie auch auswerfst.
4: Er will mich nicht hier haben.
1: Na, warum ist dir das so wichtig? Ich meine, so einen Job kriegst du doch überall, trotz deiner Vorstrafe.
4: Weil er mein Vater ist.
0: Was?
4: Ja, es ist schwer zu glauben, ich weiß, aber ja, er ist mein Vater.
3: Ich verstehe ja, was du meinst.

0: Herr Gellert?
1: Ja.
0: Michaela Liebig.
1: Gellert.
0: Entschuldigung. Danke, dass Sie Zeit für mich haben.
1: Gern. Also, um was geht es?
0: Es geht um den Unterhalt für mein Kind. Ich verdiene nicht besonders viel und der Vater weigert sich zu zahlen. Ich hatte einen One-Night-Stand. Ich habe ihn auf einem Dating-Portal kennengelernt. Ich bin nicht stolz drauf, aber es ist nun mal passiert und...
1: Entschuldigen Sie, ich will mich da nicht in Dinge einmischen, aber ein One-Night-Stand ohne Verhütung?
0: Er hat ein Kondom benutzt, aber vielleicht hat er es abgezogen und ich habe es nicht gemerkt. Ich habe eine Augenbinde getragen. Das war so ein Spiel. Normalerweise mache ich sowas nicht, aber ich weiß es nicht. Ich habe es im Nachhinein immer wieder durchgespielt und ich hatte was getrunken und das war alles so verschwommen.
1: Moment, jetzt reden wir hier aber über was ganz anderes. Wenn er das Kondom ohne ihr Wissen abgezogen hat, wäre das sogenannte Stealthing. Und das ist ein Straftatbestand.
0: Das hat der Anwalt, bei dem ich war, auch gesagt. Und dass es mir nicht hilft, den Kindsvater ins Gefängnis zu bringen, weil der dann erst recht keinen Unterhalt zahlen kann.
1: Sie haben schon einen Anwalt?
0: Ich hatte einen. Der hat dafür gesorgt, dass der Mann zum Vaterschaftstest gezwungen wurde. Das Ergebnis war positiv.
1: Ich bin verwirrt. Für was brauchen Sie dann mich?
0: Das Ganze ist ein bisschen komplizierter und erfordert Ermittlungen. Und ich habe gehört, dass Ihre Kanzlei sowas macht. Es hat sich herausgestellt, dass der Mann einen Zwillingsbruder hat. Beide behaupten, dass sie kein Date mit mir hatten und dass sie nicht der Vater von Luisa sind.
1: Und da die DNA identisch ist, kann man nicht nachweisen, wer es war.
0: Die beiden haben eine gut gehende Firma, die könnten sich den Unterhalt leisten. Aber es geht nicht nur ums Geld. Ich habe im Nachhinein das Gefühl, betrogen worden zu sein. Ich liebe meine Tochter. Aber wie das passiert ist und wie sich der Erzeuger danach verhalten hat, das belastet mich. Und ich habe Angst, dass sie das irgendwann spüren wird.
1: Das verstehe ich sehr gut.
2: Warum weiß er nichts von dir?
3: Ich weiß es ja auch noch nicht so lange.
2: Denkst du nicht, du solltest es ihm sagen?
3: Er wollte mich nicht mal als Mandantin. Ich dachte ja, wenn ich länger hier bin, dann lernt er mich vielleicht besser kennen. Aber ich glaube nicht, dass das funktioniert. Und wenn ich ihm das jetzt sage und er lehnt mich ab, dann weiß ich nicht, wie ich damit klarkomme.
4: Marlon, lass das! Keine Angst, er tut nichts.
2: Das war Nummer eins.
4: Was?
2: Hundebesitzer sagen immer zwei Sätze. Der tut nichts und wenn es dann passiert ist, das hat er noch nie getan.
5: Sind Sie Herr Rickert?
4: Ja.
5: Wir hatten ja telefoniert.
4: Ja, das ist Marlon. Ich hatte bisher zu viel zu tun. Ich hatte noch keine Zeit, ihn anständig zu erziehen.
5: Teddy, bist du bitte ruhig?
4: Wow.
5: Ja. Wollen wir?
2: Ja. Warten Sie, ich kenne Sie.
4: Ich weiß, es passiert mir öfter. Fernsehen.
2: Ja, natürlich. Sie waren doch der Kommissar von Die Toten vom Todesmoor.
4: Ja, hat's Ihnen gefallen?
5: Wollen Sie vielleicht irgendwas trinken?
2: Vielleicht einen Kaffee, Tee, Wasser?
4: Kaffee, gerne.
5: Gut, dann wollen Sie mir bitte. Oh! Wenn Sie mal vorgehen möchten.
4: Ja, Marlon, hör mal auf jetzt.
5: Herr Rickert, ja. um was geht es denn?
4: Marlon, also mein Hund, hat einen Huhn gejagt.
5: Ah.
4: Ja, was soll ich sagen? Er hat's erwischt und totgebissen.
2: Mein Gott, meine Tochter ist Veganerin. Das können Sie ihr nicht so einfach an den Kopf werfen. Na, mir ist das egal. Ich war gestern im Supermarkt. Da waren die ganzen Kühlfächer voll mit toten Hühnern.
5: Ja, danke schön.
2: Gerne.
5: Also, Herr Rickert, so bedauerlich das ist, aber ein Huhn ist vor dem Gesetz eine Sache. Es handelt sich hier also leider nur um Sachbeschädigung. Und da Sie ja als Hundehalter eine Haftpflichtversicherung haben, dazu sind Sie ja gesetzlich verpflichtet.
4: Echt? Das wusste ich gar nicht.
5: Ach nicht?
4: Ja doch, ich wollte das schon mal machen, aber dann habe ich es irgendwie vergessen. Mhm. Außerdem ist das nicht irgendein Huhn. Es ist ein Hahn. Genauer gesagt, es ist Felix, der Hauptdarsteller der Serie, in der ich spiele. Also der tierische Part. Und die Hauptrolle spiele natürlich ich.
2: Heißt die Serie nicht Der halbe Hahn?
4: Ja, ja.
2: Na, damit sind doch sicher nicht Sie gemeint.
4: Ich sagte die Hauptrolle, nicht die Titelrolle. Das ist ein feiner, aber sehr bedeutsamer Unterschied. Und Sie wollen ja wohl nicht behaupten, dass in Der Hund von Baskerville nicht Sherlock Holmes die Hauptrolle spielt, sondern dieser blöde Hund.
5: Vielen Dank für den Kaffee.
4: Mhm. Ja. Marlon, hör auf.
5: Jetzt erzählen Sie doch mal in Ruhe, was passiert ist.
4: Also, ich habe meinen Hund mit zum Drehort genommen. Das sehen die eigentlich nicht so gerne. Aber es gab eine kurzfristige Drehplanänderung. Und ich konnte so kurzfristig keinen Hundesitter finden. Wir als Schauspieler haben ja eine Ausfallversicherung. Aber eben der Hahn nicht. Und jetzt droht Drehstillstand, bis ein neuer Hahn trainiert ist. Und die wollen mich für die Kosten verantwortlich machen. Ja, haben Sie eine Ahnung, was so ein ausgefallener Drehtag kostet?
5: Nein.
4: Da kommen Hunderttausende Euro auf mich zu. Oh. Ja, außerdem drohen die, mich aus der Serie rauszuschreiben.
5: Oh.

0: Was den Ausfall betrifft, da denke ich nicht, dass die mit ihren Geldforderungen durchkommen. Und dann würde ich Ihnen raten, also wenn das irgendwie möglich ist, ja, sich außergerichtlich zu einigen, weil Sie wollen ja vielleicht in der Branche bleiben.
1: Ja, sicher.
0: Deswegen denke ich, ich rede jetzt mal mit Ihrem Produzenten und versuche da eine Einigung zu erzielen, ja?
1: Wunderbar.
0: Gut.
1: Komm mal, wir gehen.
0: Herr Rickert, Sie finden alleine raus?
1: Ja, sicher.
0: Ja, prima, das ist...
1: Ja, komm. Danke sehr, danke.
0: Gerne, gerne. Sag mal, Mama, was fällt dir eigentlich ein? Warum machst du sowas? Immer, wenn ich gerade das Gefühl habe, dass wir uns besser verstehen, dann führst du mich vor und machst mich vor den Leuten unmöglich.
2: Ich mach dich unmöglich? Du vertrittst einen Mann, dessen Hund einen Hahn getötet hat. Du willst doch was für Leute tun. Dann such dir reiche Mandanten, zieh ihnen möglichst viel Geld aus der Tasche, wie Anwälte das so machen. Und dann spendest du es armen Leuten. Dann tust du mir Gutes.
0: Dieser Mann verliert vielleicht seinen Job und viel mehr Geld, als er überhaupt hat. Und wenn ich ihn vertrete, dann tue ich etwas Gutes.
3: Tag, Neuhoff. Gellert, guten Tag. Ich hatte eigentlich gehofft, Sie beide zu sprechen.
4: Ja, mein Bruder ist leider noch beschäftigt. Wissen Sie, wir sind eine kleine Firma und sind alle ständig gefordert. Aber der kommt sicher gleich, auch wenn ich nicht weiß, ob das überhaupt notwendig ist.
3: Ich würde Ihnen dringend raten, die Sache sehr ernst zu nehmen.
4: Ja? Warum?
3: Weil ich jetzt der Anwalt von Frau Liebig bin und mir geht das, was Sie und Ihr Bruder da abziehen, gewaltig gegen den Strich.
4: Ah, das soll mich jetzt irgendwie beeindrucken.
3: Nein, überhaupt nicht. Sie werden sich nur später genau an diesen Moment erinnern und sich sagen, mein Gott, warum habe ich nicht den einfachen Weg gewählt, statt mir so einen Ärger einzuhandeln.
5: Frau Finke, so geht das nicht. Jetzt tun Sie doch mal was.
6: Ich habe Ihnen gleich gesagt, es ist besser, wenn ich das auf meinem Hof mache. Die Tiere sind an das Umfeld hier nicht gewohnt.
5: Ja, die sollen sich vielleicht mal schnell dran gewöhnen. Ja, sonst müssen wir uns alle dran gewöhnen, zu Hause zu sitzen und nicht bezahlt zu werden.
6: Ich habe Ihnen gleich gesagt, dass das nicht so einfach ist. Ich brauche mehr Zeit.
5: Ja, aber Zeit ist genau das, was wir nicht haben. Und jetzt fangen Sie diese blöden Biester ein. Was fliegen Sie uns doch in die Szene?
0: Herr Karlowski?
7: Ja?
0: Sind Sie der Produzent?
7: Ja.
0: Mein Name ist Brede. Ich bin die Anwältin von Herrn Rickert.
7: Na, Sie haben mir gerade noch gefehlt.
0: Bitte?
8: Rainer.
7: Nein. Entschuldigen Sie, ich wollte nicht unhöflich sein, aber Sie sehen ja, das ist eine schlimme Sache.
0: Ja, ich wollte Sie was fragen. Ich meine, wenn so eine ganze Serie nur von so einem Tier abhängig ist, ja, sind Sie dann nicht rechtlich verpflichtet, für einen adäquaten Ersatz zu sorgen?
7: Ja, das ist doch... Das ist doch das Problem.
8: Danke.
7: Meine Güte. Der Hahn, den wir verloren haben, das war der Ersatz. Die anderen können ja alle nichts. Sie haben das selber gesehen. Die Tiertrainerin versucht gerade, einen neuen Hahn an den Start zu bringen. Das reinste Desaster.
0: Mhm. Wird Ihnen trotzdem schwerfallen, Ihre Forderungen gegen meinen Mandanten durchzusetzen. Denn ich meine, das Ganze war ein Unfall. Müssen wir erst mal klären, wer da schuld war, nicht?
7: Ja, und wer soll das alles zahlen? Ich? Ich habe hier einen Regisseur und einen Kameramann, ja? Die wollen nicht einfach nur eine Serie drehen. Nee, die wollen ihre Visitenkarte abgeben, damit man sie was Größeres machen lässt. Verstehen Sie das? Die arbeiten hier an ihrer Karriere auf meine Kosten. Alle gehen davon aus, dass ich das schon irgendeiner Weise stemme. Aber an diesem Punkt ist jetzt mal Schicht, ja? Und ob das ein Unfall war, das ist noch sehr fraglich.
0: Ha, wie meinen Sie denn das?
7: Moment, ich muss hier rangehen. Ja, was ist denn? Ja. Nein, später. Hier, fragen Sie die Sanne, ja? Fragen Sie die Sanne, das ist Bodos Kollegen.
0: Okay.
7: Na, halt!
0: Was?
7: Wo wollen Sie denn hin? Sie können da nicht rein, wir drehen gleich. Okay. Jetzt haben wir noch 3 Tage, wo wir ohne diesen Hahn auskommen, ja? Aber dann, da ist Schicht.
5: Mein Gott, könnt ihr nicht einmal was ohne mich regeln? Ja!
9: Bitte, wir drehen!
4: Kann ja sein, dass es Zeugen gibt, die einen Mann, der aussieht wie ich, an besagten Abend mit ihrer Mandantin in einer Bar gesehen haben. Aber da sollten Sie wirklich mit meinem Bruder drüber sprechen. Denn ich war das definitiv nicht.
10: Finden Sie das lustig?
4: Nein, tragisch. Wissen Sie, dass Sie hier stehen und das Geld Ihrer Mandantin verschwenden? Ich nehme doch an, Sie werden bezahlt. Ja, mit Geld, das besser für das Kind angelegt wäre. Gut, ich schau mal, wo mein Bruder bleibt. Der ist der Unzuverlässige von uns beiden.
10: Gellert, guten Tag.
4: Ja, danke. Mein Bruder hat mir schon gesagt, was Sie wollen. Er findet das Ganze sehr unterhaltsam. Geht mir anders. Also, Kurzfassung. Ich habe Ihre Mandantin nie getroffen, geschweige denn mit ihr geschlafen. Wenn sie etwas anderes behauptet, dann lügt sie. Ich nehme an, es war mein Bruder. Und er findet es jetzt sehr amüsant, dass ich mich damit herumschlagen muss. Geht mir aber anders. Schönen Tag noch. Sie finden selbst raus.

0: Ich muss Ihnen leider sagen, dass die Stelle schon vergeben ist. Ja, tut mir leid. Schönen Tag noch. So, das wären jetzt alle.
1: Finden Sie das in Ordnung?
0: Guck dir doch den Laden hier an. Ich tue Ihnen einen Gefallen.
1: Ach so, es kommt mir eher so vor, als würden Sie sich einen Gefallen tun.
0: Das muss ich doch nicht ausschließen.
2: Ja, natürlich. Gudrun habe ich als erstes gefragt. Aber die hat diese Woche ihr Pflegekind. Ja, ich weiß, dass Sie nicht mehr für uns arbeiten, aber wir reden hier von 1 bis 2 Stunden am Computer. Ich würde es ja selbst machen, aber ich kenne mich mit dem ganzen Kram nicht aus. Ja, schon gut. Ja, viel Glück bei Ihrer Studienvorbereitung. Hat sich wenigstens eine der Bewerberinnen gemeldet?
0: Ja, ja, also sogar alle, soweit ich das überblicken kann. Wir haben aber leider alle abgesagt.
2: Tja, seltsam. Ich frage jetzt mal, obwohl ich die Antwort wahrscheinlich schon weiß. Sie kennen sich nicht zufällig mit den sozialen Medien und dem ganzen Kram da aus und können da was für mich recherchieren?
0: Ich würde höchstens den Computer ruinieren.
2: Hm, habe ich befürchtet. Ist das für mich?
0: Fragen Sie doch Charlie.
2: Ob das Paket für mich ist?
0: Nein, nein, das hat ein Kurier heute Morgen für Sie abgegeben. Sie sollen Charlie fragen, wenn was auf dem Computer gemacht werden muss. Die kann das ziemlich gut.
3: Monsieur, Sie sind verhaftet.
4: And cut! Awesome! So, wir wollen nur aufs Motorrad.
3: Frau Hatting? Ja. Hatting? Entschuldigung, ich bin die Anwältin von Herrn Eckert.
5: Ist das von der Kamera?
3: Echt jetzt? Ja. Kommt der jetzt auch noch mit einer Anwältin, ja? Reicht es nicht, dass der uns hier alles kaputt gemacht hat? Ach, Sie glauben, das hat er mit Absicht gemacht? Das hat der Herr Karlowski auch schon angedeutet. Klar hat er das absichtlich gemacht. Ich meine, also, wer bringt einen Hund mit für einen Dreh mit einem Hahn und lässt ihn frei rumlaufen? Und Bodo hat den Hahn gehasst. Also, das wissen alle hier. Ja. Ist ja auch Panne. Also, mit Tieren drehen ist Panne. Die kriegen die ganze Aufmerksamkeit. Die machen ja nichts, die gucken ja nur. Und dann gucken alle, wie die gucken. Und dann sagen die auch noch, oh Gott, ist das süß, hast du geguckt, wie der geguckt hat? Aber deswegen ständig die beleidigte Leberwurst zu spielen. Ich meine, wie peinlich ist das denn? Im Ernst, ich meine, was für ein Schrumpelego muss man haben, um sich von einem Suppenhuhn bedroht zu fühlen?
6: Naja, aber Sie glauben doch nicht im Ernst, dass er aus lauter Ärger riskiert hat, dass hier alles im Bach runtergeht. Ich meine, hätte er sich ja ins eigene Fleisch geschnitten.
3: Aber das würde ja bedeuten, dass er das vorher durchdacht hat. Also, dass er überhaupt denkt. Ja? Ich muss wieder. Ja, das war doch jetzt ein ganz hübsches Gespräch. Durchaus. Fragen Sie ihn doch einfach mal, ja, warum er den Hund nicht in sein Wohnmobil eingeschlossen hat, statt ihn frei rumlaufen zu lassen. Fragen Sie ihn das mal. Sie werden überrascht sein.
0: Tja, sieht ja aus, als ob's läuft. Bestimmt haben die Zwillinge was zu verbergen. Du solltest es ihm sagen. Ich glaube, seine Reaktion würde dich überraschen.
7: Ach, wollen Sie denn nicht mal Ihr Paket öffnen?
2: Oh, das hat Zeit. Ach. Und? Haben Sie irgendwas rausgefunden? Ja, das habe ich befürchtet. Macht nichts. Danke für den Versuch.
1: Das sind Betrüger.
2: Wie meinen Sie denn das?
1: Also die beiden sind sehr aktiv in den sozialen Netzwerken unterwegs, aber nicht als Zwillinge, sondern als eine Person. Und das Profil ist dann so gehalten, dass es für beide passt. Und naja, wenn man das nicht weiß, dann muss man davon ausgehen, dass es nur einen gibt. Und auf dem Datingportal genau das Gleiche. Es gibt nur einen Account. Und die Frauen, die sich mit denen verabreden, die wissen also gar nicht, dass es zwei sind und mit wem sie verabredet sind. Und naja, also die haben ganz schön viele Verabredungen. Ich meine, die sehen ja auch gar nicht so schlecht aus.
2: Stopp. Zwei Fragen. Erstens, wie kommen Sie an deren Datingprofil? Und zweitens, wie schaffen Sie es, so lange Sätze zu sagen, ohne einmal Luft zu holen? Okay. Vergessen Sie die zweite Frage. Die erste ist wichtiger.
1: Ja, ich habe da so meine Methoden. Ist das ein Problem?
8: Also wenn Sie Ergebnisse liefern, ist mir das ziemlich egal. Ich muss ja nicht alles wissen.
1: Ja, also die beiden schützen ihre Computer so, als würden sie Cyberangriffe befürchten. Aber nicht in der Firma, sondern bei sich zu Hause. Also ich bin da trotzdem reingekommen, aber...
8: Also vielleicht sollten wir doch noch mal über Ihre Methoden reden.
1: Und Sie benutzen ein VPN-Netzwerk.
8: Ist
1: ein Netzwerk, das die Daten über andere Server umleitet. Aha. Und das nutzt man eben auch, um anonym und sicher ins Darknet zu kommen. Das muss überhaupt nichts heißen. Ich meine, da sind ja nicht nur Kriminelle unterwegs. Aber vielleicht sind sie wirklich auch nur auf ihre Privatsphäre bedacht. Aber sie wissen ja, was man sagt. Also wenn man Hufgetrappel hört, denkt man
8: an Pferde und nicht an Zebras. Sie sind eine ziemlich seltsame Putzfrau.
1: Das hat Frau van Briele Senior auch schon gesagt.
8: Aber wir haben gute Erfahrungen mit seltsamen Putzfrauen. Sonst noch was?
1: Ja, ich habe es geschafft, in Ihren Account auf der Dating-Plattform zu kommen.
8: Und?
1: Sie haben ein Date heute Abend. Also einer von den beiden, man weiß ja nicht wer.
8: Sehr gut, wir müssen ihn dabei beobachten.
0: Sollten wir nicht lieber die Frau warnen, mit der er verabredet ist?
8: Das hört sich gut an, hilft aber unserer Mandantin nicht. Wir müssen nachweisen, mit welchem der beiden sie ein Date gehabt hat. Gibt es da nicht irgendwie einen Hinweis dafür?
1: Nee.
8: Ja. Also nichts gegen ihre technischen Fähigkeiten, aber wir brauchen was Konkretes. Wir müssen wissen, ob er der Frau bei dem Date irgendwas antut, ihr was in den Drink mischt, sie gezielt betrunken macht.
1: Ich kann sowas nicht.
0: Das ist doch nichts Besonderes. Du wirst ja wohl auch sonst mal in eine Kneipe gehen.
1: Nein. Außerdem ist es gar keine normale Kneipe, das ist eine Kneipe für Singles, die Kontakte suchen. Und wenn ich da alleine hingehe, dann werde ich vielleicht angesprochen.
8: Na dann kann man das Angenehme mit dem Nützlichen verbinden. Ja, dann muss Gudrun mitkommen. Mit oder ohne Pflegekind. Und Sie rufen mich an, wenn Sie was haben.
1: Mir geht's gut. Ich brauche keine Gesellschaft. Ich warte auf jemanden. Also sie verspätet sich, aber ich bin mir sicher, dass sie kommt.
9: Du wirst lachen, sie ist da.
1: Gudrun?
9: Ja. Tut mir leid. Ich weiß, ich bin zu spät. Ich musste noch auf meinen Mann warten. Ich wollte meine Pflegetochter nicht schon wieder alleine lassen. Ist er das?
1: Ja. Ist dir klar, dass uns jetzt alle für ein Pärchen halten könnten? Ich frage nur, weil, also ich habe damit kein Problem, aber ich weiß ja nicht, ob dir das recht ist.
9: Ich kann mir Schlimmeres vorstellen. Wenn der auch nur den Ansatz macht, irgendwas mit ihrem Drink anzustellen, dann gehe ich darüber und vermöbel den.
1: Ich dachte, der Auftrag ist nur zu beobachten.
9: Solche Typen habe ich echt gefressen. Der sollte mir also besser keinen Grund geben, ihm eine reinzuhauen.
10: Sind die für mich?
8: Ja. Ich glaube.
10: Ah. Du. Ich hab's heute Morgen nicht geschafft, Charlie zu sagen, dass sie gehen soll. Und jetzt höre ich gerade von meiner Mutter, du hast sie mit dem Auftrag losgeschickt?
8: Na, ich dachte, man kann's ja mal versuchen. Ich konnte ja schlecht deine Mutter zu dem Date schicken. Was ist eigentlich mit deiner Mutter? Du wolltest ihr doch eine Wohnung finden.
10: Ich bring's nicht übers Herz. Ich meine, gibt sich immer solche Mühe. Was ist denn mit Frau Liebig?
8: Die Frau tut mir leid. Du hättest mal diese beiden Typen sehen sollen. Die haben sich da was ausgedacht, von dem sie glauben, das macht sie unangreifbar. Und ich möchte ihnen gern beweisen, dass sie da ganz falsch liegen.
9: Es scheint ja nicht besonders zu laufen, wenn er jetzt schon auf sein Handy guckt.
1: Ich würde auch gerne mal reingucken. Also 2 Minuten.
9: Okay. Und was soll das bringen?
1: Naja, die werden sich ja nicht auch noch das ja über Handy teilen. Und wenn Sie Ihre Dates im Kalender notiert haben, dann könnte ich darüber rausfinden, wer von den beiden mit unserer Mandantin zusammen war.
9: Was ist denn, wenn ich da jetzt rübergehe und dem sein Handy mopse?
1: Hm? Naja, ich könnte dann da so eine Software drauf spielen. Aber das machst du ja eh nicht.
9: Du wirst dich wundern, was ich alles mache.
11: Entschuldigung, dürfte ich diese Serviette
8: haben? So. Da bin ich.
9: Ja, aber schnell. Hat sich bestimmt nicht die Hände gewaschen.
1: Nein.
9: Was nein?
1: Das ist er nicht. Das ist nicht der gleiche, das ist der andere.
9: Wie kommst du darauf?
1: Der Schuh von dem anderen hat den Fleck an der Seite. Und der hat keinen Fleck. Und wenn Wenn er jetzt auf dem Klo nicht die Schuhe gewechselt hat, dann

0: das nicht der gleiche.
1: Sowas siehst du?
0: Ich sehe ganz schön viel. Ich sehe zu viel. Manche sagen, das ist eine Gabe, aber ich denke eher, das ist ein Fluch.
2: Danke.
3: Hast du immer noch nichts gehört?
4: Nee. Wie läuft's denn beim Film?
3: Mein Mandant ist ein kompletter Idiot. Eitel, selbstgefällig und egozentrisch.
4: Das hört sich an, als würdest du mich beschreiben.
3: Da ruft er mich ständig an. Ich hatte gerade wieder so einen panischen Anruf. Der Produzent droht jetzt, seine Gage nicht auszuzahlen, weil er sie als Schadenersatz einbehalten will. Kommt er natürlich nicht mit durch. Willst du nicht mal allmählich das Paket aufmachen?
4: Hat doch keine Eile.
3: Was ist denn da drin?
4: Überraschung.
3: Sadist.
2: Ja, das ist jetzt ganz schön. Wenn es nach mir geht, können wir ja nach dem Glas dann los.
0: Würdest du dich wirklich trauen, ihm das Handy abzunehmen?
5: Während er am Tisch sitzt? Das wäre selbst für meine Verhältnisse sportlich. Aber wenn es eine Ablenkung gäbe, wäre es vielleicht möglich.
0: Was für eine Ablenkung?
5: Sowas wie ein Vulkanausbruch oder ein bewaffneter Überfall.

0: 10 Sekunden.
1: Alles okay mit dir?
0: 9. 8. 7. 6. 5. Wenn du ihm das Telefon abnehmen willst, dann muss jetzt mal los. 2. 1.

0: Also ein bisschen extrem, aber cool.
1: Ich hab's.
0: Okay, und jetzt? Du willst doch wohl so eine Nummer nicht nochmal durchziehen, oder? Dafür bräuchtest du eine Abrissgenehmigung. Ich glaube, die wollen gehen. Die dürfen wir nicht aus den Augen lassen.

0: Hat sich doch nicht abschleppen lassen. Kluge Frau. Den beiden würde ich jetzt gerne mit Anlauf in den Arsch treten. Was für Wichser. War eine gute Nummer da oben.
1: Du warst auch nicht schlecht.
0: Nacht.
2: Da sind Sie sicher?
1: Absolut sicher. Die beiden haben sich mitten im Date getauscht.
2: Das ist doch absurd. Ich weiß, dass Zwillinge sowas machen, wenn sie 10 Jahre alt sind oder in der Pubertät, aber doch nicht als gestandene Männer. Und was soll das mit dem Handy?
1: Das ist nur ein Versuch. Aber ich habe Zugriff auf die Kontakte und den Kalender, alle Nachrichten und Notizen. Vielleicht finde ich da was.
2: Ja, gut. Versuchen Sie es.
1: Tut mir leid. Ich hätte mehr.
2: Nein, ist schon gut. Ich habe nur gehofft, wir würden die in flagranti bei Wasser wischen.

0: Kann bitte irgendjemand die komische Frau aus meinem Set nehmen?
1: Entschuldigung.
0: Ey, und der Hahn funktioniert kein Stück.
2: Ja, ist doch mein Reden.
0: Hier, wir ziehen die Standfotos mit Sahne vor, damit wir heute noch mal irgendwas fertig kriegen hier.
3: Tut mir leid, ich muss hier am Set noch mal mit Ihrem Produzenten sprechen. Und dann wollte ich auch noch mal mit Ihnen sprechen und fragen, wie das alles so passieren kann.
4: Meinen Sie das?
3: Ich meine, Sie wussten doch, dass das Huhn, also ich meine der Hahn, dass der am Set ist. Ja, warum haben Sie dann Ihren Hund frei rumlaufen lassen?
2: Ja, das habe ich doch gar nicht. Ich habe doch Marlon im WOMO eingeschlossen.
3: Aha. Ja, dann muss ja Marlon irgendjemand freigelassen haben, oder?
2: Ja.
3: Ja. Und wer kann das gewesen sein?
2: Jeder. Vielleicht irgend so ein blöder Setrunner, der mich zum Drehort holen wollte. Ob es Catering, irgendjemand wollte mein dreckiges Geschirr aus dem Wohnmobil holen.
3: Wissen Sie, ich muss Ihnen mal was sagen. Ich habe so den Eindruck gewonnen, Entschuldigung, aber dass Sie nicht so sonderlich beliebt sind.
2: Wer sagt das? Sanne? Diese Intrigantin, die hat gut reden. Ich weiß nicht, was schlimmer ist, mit der zu drehen oder mit dem blöden Huhn. Wissen Sie, ich habe Preise gewonnen. Und ich habe in Serien mitgespielt, wo es wirklich um etwas ging. Und wo sie alle den Arsch aufgerissen haben. Vor allem ich. Jetzt spiele ich hier in einer Serie, wo ein Hahn die Kriminalfälle löst. Und ich bin, weiß Gott, der Einzige, der sich traut zu sagen, wie blöd das ist.
3: Ja, aber das macht natürlich nicht nur Freunde, nicht? Ich meine, kann es sein, dass Ihnen irgendjemand hier eins auswischen wollte?
2: Wenn ja, dann Sanne. Die liegt Karlowski sowieso schon lange in der Online-Welt, dass ich rausgeschrieben werde, diese blöde Kuh. Ich muss.
5: Was tun Sie denn schon wieder hier? Sie stehen ja mitten in der Szene.
3: Auf Sie habe ich gewartet. Ich habe gestern Abend erfahren, dass Sie meinem Mandanten die Gage nicht auszahlen wollen.
5: Absolut richtig.
3: Dazu wären Sie nicht mal dann berechtigt, wenn Sie seine Schuld an dem Ausfallschaden nachweisen könnten.
5: Weiß ich, aber was ich habe, habe ich. Verklagen Sie mich doch, aber solange habe ich sein Geld. Wenn ich ihn verklage, was ich tun werde, habe ich erst in einem Jahr das Geld, wenn das Verfahren durch ist.
3: Laut seinem Vertrag müssen aber bestimmte Bedingungen erfüllt werden, wenn Sie die Gage nicht auszahlen wollen. Und die liegen leider nicht vor. Außerdem bin ich mittlerweile der Meinung, dass irgendjemand anders den Hund rausgelassen hat, um meinen Mandanten in Misskredit zu bringen.
5: Und das können Sie beweisen?
3: Nein, das muss ich ja gar nicht beweisen. Sie müssen beweisen, dass er Schuld hat. Mhm. Außerdem haben Sie durch Ihre kurzfristige Drehplanänderung ja praktisch dazu beigetragen, dass er gezwungenermaßen seinen Hund mit ans Set bringen musste.
0: Achtung, Notton!
5: Und das soll mich jetzt überzeugen?
3: Nein, Sie muss ich gar nicht überzeugen. Den Richter muss ich überzeugen. Und daran bin ich ziemlich gut. Das können Sie mir glauben.
6: Hiermit sind Sie. Hiermit nehme ich Sie fest wegen dem Verdacht des Mordes. Hiermit nehme ich Sie fest wegen dem Verdacht des Mordes.
0: Betone das mal ein bisschen mehr auf der Zielgruppe. Du musst, spürst, du musst den Hahn rausreißen.
7: Was ist denn los?
8: Ich habe was gefunden.
7: Auf dem Handy?
8: Nein, im Darknet. Also schon auf dem Handy, aber nicht direkt.
7: Was denn nun?
8: Also, ich habe die Kontakte auf dem Handy durchgesehen und da bin ich auf jemanden gestoßen, der Robert Stevenson heißt. Aber die Schreibweise und die Telefonnummer, die kam mir irgendwie komisch vor. Dann habe ich alles dafür getan, diesen Mann zu finden, aber der existiert nicht. Und die Telefonnummer gibt's auch nicht. Naja, und dann gab es einen Kontakthinweis auf einen Dr. J. Naja, dann habe ich kapiert. Gemeint war Robert Louis Stevenson.
7: Ach.
8: Der Autor von Dr. Jekyll und Mr. Hyde. Der Mörder mit den zwei Gesichtern, also Zwillinge, zwei Gesichter, verstehen Sie? Das Ganze war ein Hinweis auf ein Chatroom im Darknet und die Telefonnummern waren die Passwörter und ich habe da Videos gesehen, die ich lieber nicht gesehen hätte. Und die sind jetzt hier drauf. Viel Spaß.
2: Was hat er gesagt?
3: Der ist viel zu aufgewühlt. Aber die haben ja sicher eine Rechtsabteilung. Macht mehr Sinn, mit denen zu reden. Also, ich kann mir nicht vorstellen, dass Ihre Kollegin so dämlich ist, das hier alles aufs Spiel zu setzen, nur um sich an Ihnen zu rächen. Wen haben Sie denn sonst noch so verärgert? Hm?
2: Ich weiß es nicht.
3: Was mit dem da draußen? Der ist mir nur aufgefallen, weil er Ihnen die ganze Zeit hinterherläuft und Sie beobachtet.
2: Den kenne ich nicht.

0: Hallo, können Sie mal gerade kommen? Da ist jetzt jemand in das Wohnmobil von Herrn Rickert reingegangen.
1: Ich schaue nach.
0: Danke.
2: Lassen Sie mich los!
3: Was geht denn hier ab?
0: Ja, würde ich auch gern wissen. Er hat sich gerade in Ihr Mobil geschlichen.
4: Ich habe mich da nicht reingeschlichen. Ich wollte nur was nachsehen.
2: Ich wüsste nicht, was du in meinem Womo nachzusehen hättest. Hast du wieder nicht abgeschlossen? Das ist immer dasselbe. So, ich ziehe mich schon mal um. Und wir sprechen uns doch, Freundchen.
0: Also ich denke, wir holen jetzt mal die Polizei.
4: Nein, bitte nicht. Ich kann das alles erklären, wirklich.
5: Richtig gesehen? Diese beiden Mistkerle haben nicht nur bei den Treffen im Lokal die Plätze getauscht, sondern auch bei ihren One-Night-Stands. Und zwar ohne, dass die Frauen das gemerkt haben. Und der andere hat heimlich gefilmt. Deswegen die Augenbinde.
6: Ja, und die Videos haben sie dann ins Netz gestellt.
7: Ich begreife nicht mehr, was aus unserer Welt geworden ist.
5: Das haben sie gut gemacht, Charlie. Wirklich gut. Aber leider haben die in den Videos ihre Gesichter verpixelt.
6: Ach so, ja, die Originale müssen sie ja irgendwo haben. Also vielleicht bei sich zu Hause. Und das FBI hat ja schon vor Jahren eine Software entwickelt, mit der man das rückgängig machen kann.
5: Ich glaube, es wird Zeit, dass Sie mir mal ein bisschen mehr über sich erzählen. Denn auf der Putzfrauenakademie, da haben Sie das alles sicher nicht gelernt.
6: Gerne.
5: Nein, nicht jetzt. Frau von Brede, können Sie bitte rauskriegen, wo Staatsanwältin Geldermann sich gerade rumtreibt?
8: Mach ich gern.
4: Frau Geldermann?
9: Oh, was wollen Sie? Ich habe keine Zeit. Ich muss zu einem Termin.
4: Ich möchte Ihnen quasi einen reifen Apfel in den Schoß werfen.
9: Geht's auf die Schnelle noch deutlicher?
4: Ich habe einen wasserdichten Fall für Sie.
9: Warum zeigen Sie den dann nicht bei der Polizei an, wenn der so wasserdicht ist?
4: Weil das Material, um das es hier geht, für meine Mandantin sehr demütigend ist. Und ich will auf keinen Fall, dass da irgendwas davon in der Presse landet.
9: Sie unterstellen, dass es undichte Stellen bei der Polizei gibt.
4: Sie wissen selbst, dass es immer mal wieder welche gibt, die einen etwas zu engen Kontakt zur Presse pflegen. Außerdem wäre ein schneller Zugriff hilfreich, damit sich die Beweise nicht in Luft auflösen.
9: Sonst was?
4: Ja, wenn's zum Zugriff kommt, wäre ich gern dabei. Bitte.
9: Zeigen Sie mir doch erst mal, was Sie haben. Lassen Sie mich in Ihren reifen Apfel beißen. Und dann denke ich darüber nach, ob ich meinen Termin verschiebe. Kommen Sie.
4: Ich schäme mich so.
0: Wenn Sie mir nicht gleich sagen, warum, können Sie sich in der Zelle weiter schämen.
2: Das ist doch mein Stift.
4: Ja, Entschuldigung. Ich bin totaler Fan von Ihnen. Und ich wollte einfach mal bei den Dreharbeiten zusehen und so ein kleines Andenken mitnehmen. Also nichts Wichtiges. Entschuldigung.
2: Nein, schon gut.
4: Wirklich?
2: Ja.
4: Mensch, danke. Da dachte ich, dass ich vielleicht so einen Stift mitnehmen kann, womit Sie sich Notizen machen im Drehbuch oder eine Drehbuchseite, die Sie weggeworfen haben. Weil sonst glauben ja die anderen das niemals, dass ich hier mit Ihnen war. Also das.
2: Welche anderen?
4: Naja, also, wir sind ein Fanclub. Nichts Großes. Drei befreundete Paare, jeder hat seinen Liebling und Sie sind eben meiner.
0: Wenn ich dir mal kurz stören dürfte.
4: Ja, schon. Ja?
0: Ich nehme an, vor ein paar Tagen waren Sie schon mal im Wohnmobil. Sie waren da drin und dann hat der Hund Sie angegriffen, stimmt's?
4: Nein.
0: Es wäre schon besser, Sie sagen jetzt mal die Wahrheit, oder?
4: Nein, also das war anders. Es stimmt, ich wollte tatsächlich in das Wohnmobil. Aber da war eine Frau vor mir, die Tür aufgemacht hat. Dann ist dieser Hund rausgerannt, hat einen riesen Wirbel veranstaltet. Und dann bin ich erst mal die nächsten Tage weggeblieben. Und gestern und heute, da habe ich es dann noch mal probiert.
2: Ich sage doch, Sanne!
0: Können Sie die Frau beschreiben?
4: Naja, ich würde sagen, die ist so groß.
0: Also eher klein. So.
4: Eher klein, blonde, lockige Haare, hübsches Gesicht. Mensch, der halbe Hahn.
2: Wieso hast du das gemacht?
10: Sie brauchen das gar nicht erst abstreiten, ja? Wir haben einen Zeugen, der gesehen hat, dass Sie den Hund rausgelassen haben.
2: Ich meine, das war doch dein eigenes Tier.
6: Glaubst du, das habe ich gewollt?
0: Ja, aber warum haben Sie es denn gemacht? Wollten Sie sich an Herrn Rickert rächen, oder was?
6: Ich wollte doch nur, dass der Hund Pepe erschreckt.
1: ihn ein bisschen jagen. Ich habe doch nicht gedacht, dass sie den einfach tot.
10: Ja, aber warum wollten sie das?
1: Weil der blöde Hahn nichts konnte. Ich habe gedacht, wenn der Hund den Hahn erschreckt, dann kann ich sagen, der hat einen Schock und deshalb hat er alles vergessen. Ich wollte doch nicht, dass es
2: stirbt. Jetzt können Sie ja Sie verklagen.
10: Ach, die hat doch nichts.
1: Sagen Sie lieber Ihren Autoren, dass Sie sich nicht solchen Mist ausdenken sollen. Oder machen Sie solche Sachen am Computer, wie es die Amis machen?
7: Klar, jetzt bin ich wieder schuld. Aber glauben Sie, die geben mir das Geld, was die Amis für so eine Folge haben?
0: Jetzt mal ruhig, wir haben doch jetzt einen Hahn, der so aussieht.
1: Ja, schon, aber der kann nichts.
0: Ja, ich meine, ich kenne mich ja nicht aus, aber kann man das nicht einbauen? Ich meine, der Hahn, der ist jetzt angefallen worden von dem Hund, dann hat er einen Schock, so eine Art Amnesie. Und jetzt müssen Sie natürlich mal ran, weil Sie müssen jetzt natürlich die Fälle ohne seine Hilfe lösen, ja? Und im Endeffekt stellt sich raus, dass der Hahn gar keine Amnesie hat, weil die Bösewichter ihn nur ausgetauscht haben, damit er ihnen nicht immer auf die Schliche kommt oder sowas.
10: Das ist genial. Hm? Ja, so kann das klappen. Ich muss das sofort der Redaktion vorschlagen. Und junge Frau, wir sprechen uns noch, ja? Danke, danke, danke.
2: Wie wär's mit einer Entschuldigung?
1: Entschuldigung.
2: Ich wollte eine von ihm, nicht von dir. Danke. Herzlichen Dank. Und wegen der ganzen Sache hier, da könnte ich doch jetzt die Sanne verklagen, wegen übler Nachrede oder
0: so. Ja, das können Sie ja mal versuchen. Allerdings ohne meine Hilfe. Wissen Sie, es gibt so einen schönen Spruch aus Hollywood. Sei nett zu den Leuten auf dem Weg nach oben, weil auf dem Weg nach unten triffst du sie alle wieder. Denken Sie mal drüber nach.

0: Wollen Sie ihn wieder hier?
1: Sie erinnern sich vielleicht daran, was ich Ihnen bei unserem letzten Treffen gesagt habe?
0: Ja, und Sie erinnern sich vielleicht, dass ich Ihnen gesagt habe, dass wir hier zu tun haben und keine Zeit haben für Sie.
1: Keine Angst, Sie werden viel Zeit haben. Und dann werden Sie genau das fragen, was ich Ihnen prophezeit habe. Mein Gott, warum habe ich nicht den einfachen Weg gewählt, statt mir so einen Ärger einzuhandeln?
2: Ja, schön, Sie führt das noch zu irgendwas. Ansonsten habe ich eine Firma, um die ich mich kümmern muss.
1: Nein, haben Sie nicht mehr. Sie haben auch kein Vermögen mehr. Meine Mandantin und alle anderen Frauen, denen Sie das angetan haben, werden dafür sorgen.
2: Wovon reden Sie?
1: Sie und Ihr Bruder sind nicht nur die größten Mistkerle, die mir je begegnet sind, Sie sind auch noch dämlich. Es hat Ihnen nicht gereicht, die Frauen, mit denen Sie sich getroffen haben, schamlos auszunutzen und falsche Spiele mit Ihnen zu spielen, indem Sie da Ihren kleinen Rollentausch abgezogen haben. Nein, Sie mussten das auch noch ins Netz stellen.
2: Ich habe keine Ahnung, wovon Sie sprechen.
1: Ihr kleines Verwechselspiel, das Sie so spaßig fanden, erfüllt neben vielen anderen Straftatbeständen den der Vergewaltigung. Sie beiden, Sie werden für sehr viele Jahre ins Gefängnis gehen.
3: Geholfen haben. Aber ich hätte nie gedacht, dass sowas dabei rauskommt.
4: Wie hätten Sie das auch wissen sollen?
3: Aber jetzt ist doch genau das passiert, wovor der andere Anwalt mich gewarnt hat. Die beiden gehen ins Gefängnis und können keinen Unterhalt zahlen.
4: Keine Angst, wir werden ihr Geld bekommen. Kein Schadensersatz, weil sie durch deren Vorgehen schwanger geworden sind. Denn es ist höchstrichterlich festgestellt worden, dass ein neues Leben nicht als Schaden gewertet werden kann. Aber sie können Schmerzensgeld verlangen für das, was die beiden ihnen angetan haben. Und das wird so viel Geld sein, dass sie ihrer Tochter damit auch noch ihr Studium finanzieren können.

0: tatsächlich auch einer Verurteilung zum Tode.
1: Paris ist ab Mitte der 30er Jahre der europäische Hauptwohnsitz von Marlene Dietrich und ab September 1937 auch die Kulisse ihrer Begegnungen mit Erich Maria Remarque. In den folgenden zwei Jahren verbringt das Paar immer wieder ganze Monate gemeinsam in der Stadt an der Seine. Was die beiden Liebenden verbindet, ist nicht nur ihre kompromisslose Haltung gegenüber den Machthabern in Deutschland. Es ist auch die Liebe zur französischen Kultur.
2: Es besteht natürlich eine gemeinsame Sicht auf Deutschland. Ein Land, in dem man nicht mehr frei leben kann. Und die einzige Lösung ist, einen Ort zu suchen, der einen aufnimmt.
1: Der Dichter und die Diva. Zwei Vertriebene auf Heimatsuche. Zwei Liebende mit der Hoffnung, im anderen ein Stück Heimat wiederzufinden. Wie sie suchen in dieser Zeit unzählige Menschen in Paris Zuflucht vor Verfolgung und faschistischer Gewalt. Was Remarque später in seinem Roman Arc de Triomphe zum Thema machen wird.
3: Paris war Anziehungspunkt für viele Geflüchtete. Sie kamen ohne Pass, ohne Visum, ohne Aufenthaltsgenehmigung und wurden überwacht und verfolgt von den örtlichen Behörden, die versuchten, diese Menschen aus dem Land zu halten. Eine der größten Leistungen des Romans ist, wie er die Atmosphäre in Paris unmittelbar vor dem Krieg beschreibt.
1: Die Handlung von Arc de Triomphe beschreibt eine Amour fou vor der Kulisse von Paris. Auf seiner Flucht verliebt sich der deutsche Emigrant Ravik in die geheimnisvolle Joan Madou, die ihn an die Grenze des Wahnsinns treibt.
4: What's the matter?
5: Nothing. I'm happy. I told you I'm in love.
4: Have you been happy often? Have you?
5: Not often.
1: Das 8. Arrondissement ist nicht nur die Kulisse des Romans. Die Umgebung rund um den Arc de Triomphe ist auch das Pariser Stadtviertel, in dem sich Erich Maria Remarque und Marlene Dietrich bevorzugt bewegen. Doch im Gegensatz zu seinen Romanhelden muss Remarque sich mit seiner Geliebten nicht in zwielichtigen Absteigen verstecken.
0: Remarque hat ganz bewusst in seinen Exilromanen nicht sein eigenes Erleben beschrieben, aber natürlich war ihm bewusst, dass der Großteil der Emigranten ganz anders lebt.
1: Remarque und die Dietrich verbringen die gemeinsamen Tage in exklusiven Lokalen und Restaurants, verkehren in legendären Nachtclubs.
2: Paris ist nicht irgendeine Kulisse. Es ist eine Kulisse mit allem, was Paris als Ort des Luxus ausmacht. Die Champs-Élysées, der Arc de Triomphe, die Hotels, die Remarque bestens gekannt hat.
1: Quartier beziehen sie stets an den renommiertesten Adressen der Stadt. Auch wenn sie Zimmer an Zimmer wohnen, tagtäglich schickt Remarque kostspielige Blumen, Geschenke, zärtliche Grüße.
6: Ich bin verloren an dich, süßestes Herz, und an die Dächer von Paris. Du sollst an meiner Schulter liegen. Ich will deinen Atem spüren. Du sollst nicht fortgehen. Ein Leben ist viel zu kurz für uns. Und so viel ist schon versäumt. Einfach, weil es ohne dich war.

0: So intensiv die gemeinsamen Monate, so verlassen fühlt sich Remarque, als die Geliebte wieder nach Hollywood muss. Zum Arbeiten begibt er sich an seinen Wohnsitz auf der Schweizer Seite des Lago Maggiore, bereits seit 1930 Rückzugs- und Lebensort des Schriftstellers.
1: Stell ihn mir vor, wie er an seinem Steintisch sitzt. Und Marlene Dietrich ist fern, ist in den USA. Die Sehnsucht ist groß und das schreibt er sich sozusagen von der Seele.
2: Sage mir, dass du mich liebst. Sag es mir immer und immer wieder. Ich lebe nur dadurch, dass du mich liebst. Wir hätten uns nie trennen sollen, niemals. Es war ein Verbrechen.

0: Hans lässt erkennen, wie verzweifelt Remarque versucht, die Vermisste mit täglichen Telegramm und Liebesbriefen zu erreichen.
1: Die sind in einer Leidenschaftlichkeit gefasst, das ist schon sehr beeindruckend.
2: Es wäre in der heutigen Zeit vielleicht eher seltsam, solche Briefe zu bekommen, aber es ist schon schön.
1: Er illustriert zum Teil auch seine Briefe oder hat auch auf der Rückseite von Ansichtskarten gezeichnet.
0: Berührende Dokumente, voller Hingabe und Witz. Remarque sprüht darin vor poetischen Einfällen, spielt mit verschiedenen Identitäten. Dabei schlüpft er immer wieder in die Rolle des stürmischen Frauenhelden Ravik. Seine unzähmbare Geliebte jenseits des Atlantiks nennt er sein Puma.
3: Sei ein Puma mit Pranken und Ansprüchen für die anderen, aber mit der weichsten Schnauze für Ravik.
4: Das ist jetzt das Entscheidende in der Korrespondenz mit Marlene Dietrich. Ravik ist sozusagen das alter Ego Remarques. Remarque schreibt also als Ravik an Marlene Dietrich und Ravik ist der glühende Liebhaber.
0: Mit diesem Namen sind nicht nur unzählige Liebesbriefe unterschrieben. Ravik, so wird auch der Held des Romans heißen, den Remarque Marlene Dietrich verspricht.
2: Remarque hatte Sorge, dass er für Marlene zu langweilig wird und überlegt sich, okay, schreibe ich ein Buch für sie, was nur um sie geht. Also mehr Aufmerksamkeit kann ich einer Geliebten nicht widmen, als ein Buch über sie und mich und unsere Geschichte zu schreiben. Und das war sehr ernst gemeint.
1: Sie ist sehr, sehr gespannt, sehr neugierig und wie gesagt, sie ist auch sehr berührt, geschmeichelt.
2: Das Versprechen, mein Buch für sie zu schreiben, wird für sie auch mit Sicherheit so eine Art Hintertür für einen neuen Film gewesen sein. Ein Film von Remarque, nach Remarques Buch geschrieben, kann nur Erfolg haben.
0: Die Erwartungen seiner Geliebten sind hoch. Gleichzeitig steigt die Zahl der Flüchtenden in Europa in diesen Jahren dramatisch.
2: Man merkt, hier bahnt sich gerade wieder was an in Europa. Das ist wichtiger. Ich muss mich eher auf das Thema konzentrieren. Also Fluchtbewegung hat er dann zu seinem nächsten Thema gemacht und hat die Geschichte rund um Ravik erstmal zur Seite gelegt.
0: Liebe deinen Nächsten. Der Titel seines neuen Buchprojektes ist eine Aufforderung zur selbstlosen Solidarität mit all denen, die vertrieben und verfolgt werden. Menschen, die in einen Überlebenskampf geworfen werden, auf den die wenigsten vorbereitet sind.
2: Diese Schwierigkeiten, Pässe zu bekommen, die Bedeutung oder die Nichtbedeutung eines Menschen ohne Pass, ne, dieser Satz, ein Mensch ohne Pass ist eine Leiche auf Urlaub.
0: Ein Zitat aus Liebe deinen Nächsten. Remarque weiß, wovon er schreibt. Seit seiner Ausbürgerung im Juli 1938 gilt er selbst als staatenloser Flüchtling. Allein der Kauf eines Passes der Republik Panama ermöglicht es ihm, sich als Exilant weiterhin frei zu bewegen.
4: Das Thema des Exils war für Remarque dahingehend extrem wichtig, weil es natürlich auch sein eigenes Schicksal und das seiner Generation beschrieb.
0: Liebe deinen Nächsten ist der erste Exilroman, den Remarque auf den Markt bringt. Ein Erfolg, der Marlene Dietrich verstimmt. Sie erwartet vom Geliebten, dass er ausschließlich an der versprochenen Ravik-Geschichte arbeitet.
2: Also sie drängelt und wenn er Wochen oder Monate lang nicht daran geschrieben hat, dann ist sie sehr erzürnt und drängelt ihn weiter, an diesem Buch zu arbeiten. Das ist ihr schon sehr wichtig.
0: Wie im Jahr zuvor verbringen die Dietrich und Remarque im Sommer 1939 die Ferien gemeinsam in Antibes an der Côte d'Azur, wie üblich im renommiertesten Hotel am Platz. Aber wie im Jahr zuvor reist Remarque auch in diesem Sommer mit seinem Puma nicht allein, wie er erhofft hatte.
2: Wenn sie zusammen waren, hatte Marlene ja immer ihren ganzen Tross dabei. Die Familie, wie Remarque das im Tagebuch so schön beschreibt, mit Affären, die noch mit dabei waren, sodass Remarque und Marlene ja eigentlich gar nicht so richtig wieder allein waren.
0: In Nähe der Diva immer mit dabei, der Ehemann Rudi Siebert, mit dem Marlene zeitlebens verheiratet blieb, die Tochter, Rudi Sieberts Geliebte sowie eine Entourage von wechselnden Begleitern.
2: Ich glaube, beide hatten unterschiedliche Ideen von dieser Beziehung. Für Remarque stand bestimmt die Sehnsucht nach einer bürgerlichen, will ich vielleicht nicht sagen, einer festen Beziehung, einer monogamen Beziehung, einer Frau, die ihm Halt gibt.
5: Das war bei ihr nicht möglich. Die wollte sich nicht binden, die hat Spaß gehabt, die hat sich genommen, was sie wollte, wenn man das so sagen kann.
0: Erich Maria Remarque, gefilmt von Marlene Dietrich, sichtlich bemüht, eine gute Figur zu machen. Aber er ist nicht der Einzige, den die Dietrich in diesem Sommer auf Zelluloid festhält. Da gibt es den jungen John F. Kennedy. Und auch die britische Millionärin Jo Costares, Marlenes Liebhaberin. Sie ist nur eine ihrer Affären, die Remarque nicht verborgen bleiben. Trotz seiner Eifersucht versucht Remarque gegenüber der Geliebten souverän zu bleiben und ihr alle Freiheiten zu lassen. Denn wer, so schreibt er, möchte schon einen Puma im Käfig haben?
6: Sie versuchen zu glauben, dass das Leben schön und einfach sein kann, dass Liebe möglich ist, dass man im Augenblick leben kann, umgeben von Schönheit. Aber natürlich ist das ein kurzes Glück.
0: Marlene Dietrich ist bereits zurück in Hollywood, als auch Erich Maria Remarque die Côte d'Azur Ende August 1939 verlässt. Hals über Kopf fährt er nach Paris. Zu diesem Zeitpunkt hatte sich die politische Lage in Europa dramatisch zugespitzt. Der Ausbruch des Krieges wird nun täglich erwartet. Viele der Emigrierten ergreift Panik, denn ein Einmarsch der Deutschen würde für die meisten von ihnen die sichere Internierung bedeuten. Auch für den Schriftsteller Erich Maria Remarque.
1: Diese besondere Situation, die im Sommer 39 bestand, die war irgendwie allen bewusst. Also, dass da was kommt, dass sich alles verändern wird.
0: Marlene Dietrich drängt Remarque zur Flucht. Am 30. August wird das letzte Passagierschiff in Richtung USA ablegen. Seine letzte Chance. Das hart umkämpfte Ticket hat sie ihm bereits organisiert. Wie auch das nötige Visum.
1: Sie möchte, dass er kommt. Sie sieht ja auch die Situation in Europa. Und das war ihr sicherlich wichtig. Wie es dann in Hollywood werden würde, das, glaube ich, hat sie sich gar nicht so im Detail ausgemalt.
0: Remarque weiß, was Krieg bedeutet. Und er weiß, dass er Frankreich verlassen muss. Doch alles in ihm sträubt sich dagegen. Er fühlt sich durch und durch mit der europäischen Kultur verbunden und mit Paris.
3: Ich liebte die Stadt und wollte bleiben und wusste, dass ich es nicht tun würde, wenn das Schiff fährt.
6: Er spürte wahrscheinlich einen Anflug von Panik. Werde ich es schaffen zu gehen? Und werde ich diese Welt später wiederfinden? Wird Paris noch so existieren wie jetzt?
0: Noch bevor sein Schiff die amerikanische Küste erreicht, überfällt die deutsche Wehrmacht Polen. Es herrscht Krieg.

0: Sonniges Kalifornien an der Pazifikküste. In dieser Zeit Zufluchtsort unzähliger deutscher Emigrantinnen und Emigranten auf der Suche nach einer neuen Existenz.
1: Viele Filmschaffende, Schauspieler, Autoren und Produzenten, die in der deutschen Filmindustrie gearbeitet hatten, kamen in den 1930er Jahren nach Hollywood.
0: Im Gegensatz zu den meisten deutschen Exilanten in Hollywood wird Remarque als der Autor von Im Westen nichts Neues wie ein Weltstar empfangen und als Liebhaber von Marlene Dietrich.
2: Ich glaube nicht, dass er mit dem Gefühl hingefahren ist, das wird jetzt mein zukünftiger Lebensmittelpunkt bis zum Ende meines Lebens. Sondern es ist eher eine Reise für Marlene. Ja. Vielleicht auch einfach aus Angst, sie zu verlieren.
0: Für das Liebespaar beginnt ein völlig neuer Abschnitt ihrer Beziehung. Zum ersten Mal teilen sie so etwas wie einen Alltag. Sie leben zusammen am selben Ort, aber diesmal auf völlig unbestimmte Zeit.
1: Sie bewohnen nebeneinander liegende Suiten im Beverly Hills Hotel, dem Hotel der reichsten und berühmtesten Stars Hollywoods.
3: Er wohnt zwar in ihrer Nähe, aber das ist auch alles, was sie denn zulässt. Also sie besorgt ihm diesen Bungalow neben ihrem, richtet ihn ein. Aber sie werden nicht zusammenleben.
4: Sie war dann glücklich, wenn sie die Fäden in der Hand hatte. Wenn sie organisieren konnte, sie bestimmen konnte, wo es lang geht. Oder sie sich auch die Distanzen schaffen konnte, die sie wollte. Und das konnte sie bei ihm.
0: Marlene Dietrich ist nach ihrer beruflichen Krise wieder voll im Geschäft. Mit allem, was in der Traumfabrik an Imagepflege und öffentlichem Auftritt dazugehört.
3: Also sie hat ihn ständig überall mit hingenommen, weil sie dadurch auch so ein bisschen ihr Image aufpolieren wollte. Der intellektuelle Schriftsteller und die Hollywood-Diva.
0: Dinner im Rampenlicht, Cocktailpartys unter Prominenten, Premieren feiern. An der Seite von Marlene Dietrich erlebt Erich Maria Remarque einen rasanten Einstieg in die High Society Hollywoods.
1: Hollywoods starres Klassensystem basierte auf Geld. Wer viel Geld verdiente, Topstars, Top-Produzenten, Regisseure, ging auf dieselben Partys.
3: Er schrieb dann immer, ich war auf dieser Party, ich war hier und dort, die und die Person war da. Also dieses Name-Dropping, das zeigt ja schon ein bisschen, dass er auch stolz ist, dass er in diesen Kreisen verkehrte.
0: Gleichzeitig ist seinem Tagebuch zu entnehmen, wie stark ihn seine Rolle an der Seite der Dietrich befremdet. Er verachtet ihren Zwang, sich im Rampenlicht der Boulevardpresse stets perfekt darzustellen, durchschaut die Spießigkeit, die sich hinter der Glamour-Welt verbirgt.
3: Er hat ganz oft, und das sieht man auch auf Fotos, was ich sehr sympathisch finde, die Hand vors Gesicht gehalten, wenn er fotografiert wurde mit ihr zusammen, was sie natürlich fuchsteufelswild gemacht hat, weil sie wollte ja mit ihm gesehen werden. Und er ließ sich einfach nicht gerne fotografieren. Sie ganz anders, immer Blick in die Kamera, am Strahlen, am Lächeln, am Genießen.
0: Bei allem Unbehagen passt sich Remarque dem Lebensstil der Dietrich völlig an. Einfach, um ihr nah sein zu können.
3: Er wusste natürlich, worauf er sich einlässt bei Marlene, dass er sie wahrscheinlich wirklich niemals ganz haben kann. Sie hatte zahlreiche Affären, auch noch neben Remarque, mit anderen Männern und Frauen. Das hat ihn wahnsinnig gemacht.
1: Sie dreht einen Film mit Jimmy Stewart. Er wird ihr Liebhaber. Sie dreht 7 Sünden mit John Wayne.

0: Er wird ihr Liebhaber. Die Männer kommen und gehen. Und Remarque sitzt in seinem Bungalow. Er soll sehr viel getrunken haben.
1: Mit welchen Hoffnungen war Remarque nach Hollywood gekommen? Nun sitzt er Tag für Tag in seinem Hotel und wartet auf die Geliebte, meistens vergeblich. Aber die Einsamkeit ist nicht das Einzige, das ihm zusetzt. Brutal und unerwartet schnell schreitet der Eroberungskrieg der deutschen Wehrmacht voran. Nach den Niederlanden und Belgien kapituliert auch Frankreich. Ab Juni 1940 kontrollieren die deutschen Faschisten die Champs-Élysées. Hitler in Paris. Welch eine Vorstellung. Das ist das Ende der Kultur, notiert Remarque in seinem Tagebuch. Im Sommer 1941 lebt Remarque seit 2 Jahren in Amerika. Die eigene Kultur fehlt ihm. Seit seiner Ankunft in Hollywood fällt ihm das Schreiben so schwer wie nie.
2: Dann ist er ja wieder ein paar Tage oder Wochen nur am Schreibtisch und versucht nur zu arbeiten. Das funktioniert nicht. Oder dass er mal ein paar Tage nicht trinkt, das funktioniert nicht. Dann geht er wieder raus und feiert exzessiv, bereut es dann wieder.
1: Remarque verliert zunehmend den Halt und findet ihn immer weniger in Marlene Dietrich. So gern sie sich weiterhin öffentlich mit ihm zeigt, so wenig ist sie bereit, ihm noch das zu geben, was er ersehnt. Zum Jahreswechsel 1940-41 notiert Remarque, einen Titel für den Roman gefunden zu haben, den er seiner Geliebten 3 Jahre zuvor versprochen hatte. Arc de Triomphe. Er setzt Paris damit als zentralen Schauplatz der Geschichte, Kulisse auch ihrer glücklichsten Tage. Die aber liegen in weiter Ferne und damit auch sein Motiv, die versprochene Liebesromanze zu liefern.
3: Nachdem er die Erfahrung mit Marlene gemacht hat, hat er das Konzept dann nochmal komplett umgeschrieben, hat zwar eine Liebesgeschichte in dem Roman belassen, wobei die weibliche Hauptfigur aber deutlich schlechter wegkommt als wahrscheinlich zu Beginn geplant. Viele vermuten, es ist so seine Art Abrechnung mit Marlene Dietrich.
4: Gestern Abend ungefähre Grundidee zum Arc de Triomphe gefunden. Ähnelt verzweifelt einer Autobiografie der letzten Jahre. Emotionell.
1: Mit Ravik entwirft Remarque jetzt einen Protagonisten, den der Bumerang der Liebe ebenso niederzuschlagen droht wie ihn selbst. Der Romanheld wird verhaftet und als illegaler Flüchtling abgeschoben. Als es Ravik gelingt, nach Paris zurückzukehren, findet er Joan Madou mit einem anderen Mann.
3: Auch wenn er behauptet, dass der Roman keine biografischen Züge hat, ist es doch eindeutig zu erkennen, dass Joan Madou viele Züge von Marlene Dietrich hat. Natürlich ist der Roman keine 1-zu-1-Abbildung der Beziehung zwischen den beiden, aber die Grundstrukturen ihrer Beziehung finden sich natürlich im Roman wieder.
1: Wie Remarque die Dietrich erlebt, so erlebt Ravik seine Geliebte. Madou ist egozentrisch, untreu und berechnend. Gleichzeitig ist Ravik ebenso abhängig von Madou wie Remarque von Marlene.
5: Da ist auch noch Leidenschaft im Spiel. Also dass er irgendwann drüber steht, weiß ich nicht. Es schlägt sich nicht wieder in den Dokumenten. Aber es ist ein Sich-Lösen. Also diesen Prozess des Sich-Lösens, den kann man da schon erahnen.
1: Und dann schafft er es doch. Anfang 1942 zieht Remarque ins Hotel Beverly Wilshire, direkt am Rodeo Drive. Das nobelste Hotel in Los Angeles. Ein Trennungsversuch. Zumindest räumlich.
3: Es kommt immer wieder zu völlig eskalierenden Streits, den er auch in seinen Tagebüchern schreibt. Und er verteufelt sie auch sehr häufig und beschimpft sie innerlich. Es war schon abzusehen, dass das nicht mehr lange gut geht mit den beiden.
1: So absehbar die Trennung ist und so notwendig, so groß ist die Angst vor Einsamkeit, wie Remarque in seinen Aufzeichnungen beschreibt. Zunehmend stürzt er sich auch ohne Marlene Dietrich ins Partyleben Hollywoods und in zahlreiche Liebesaffären mit anderen berühmten Schauspielerinnen.
2: Das ist ja auch die Zeit der Alkoholexzesse. Wein, Weib und Gesang. Trotzdem wissen wir, dass er das, was in Europa geschieht, wirklich auch fast minutiös in sein Tagebuch notiert.
1: Im Dezember 1941 war Amerika in den Krieg eingetreten. Mit Folgen für die in den USA lebenden deutschen Exilanten. Ab nun gelten sie als Enemy Aliens, als feindliche Ausländer.
3: Über diese Enemy Aliens wird die Ausgangssperre verhangen, was für Remarque natürlich ganz fürchterlich ist. Das heißt, er muss abends auf jeden Fall zu Hause sein, er darf nicht mehr raus.
6: Ich glaube, 5 oder 6 Meilen vom Wohnort durften sie sich bewegen. Und das war für den Partygänger Remarque natürlich eine Katastrophe.
3: Er fühlt sich, ich glaube, das erste Mal wirklich als Exilant, weil er spricht dann auf einmal von einem Wir in seinem Tagebuch. Er schreibt nicht mehr über die Exilierten, sondern er schreibt von uns. Also er bezieht sich jetzt ganz plötzlich in diese Gruppe der Ausgestoßenen, der Exilierten, der Heimatlosen. Zu denen zählt er sich jetzt auch.
1: Er ist 44 Jahre alt und lebt seit fast 10 Jahren im Exil. Fernab von allem, was er geliebt hat. Isoliert in einem Hotelzimmer, in einer Welt, die ihm fremd bleibt. Seine Beziehung ist an einem Nullpunkt angekommen. Marlene Dietrich teilt sich nun ein Haus mit dem französischen Schauspieler Jean Gabin. Ein Zusammenleben, wie es sich Remarque immer mit ihr gewünscht hatte. Im Herbst 1942 erhält Remarque die befreiende Erlaubnis der amerikanischen Behörden, nach New York umzusiedeln. Damit entkommt er der Ausgangssperre, die hier nicht gilt.
6: Für Remarque war New York sozusagen ein Stützpunkt Europas in den USA. Und naja, die räumliche Distanz zu Marlene Dietrich war natürlich sehr schön.
1: Remarque lebt in den kommenden Jahren stets nahe der Fifth Avenue, direkt am Central Park.
0: Er zieht in ein wunderbares Hotel direkt am Central Park South. Er hat jede Menge Geld und lebt dementsprechend.
1: Auch wenn Remarque mit seinem Umzug Distanz zu Dietrich gewinnt, die innere Unruhe legt sich in New York nicht. Er stürzt sich einmal mehr ins Nachtleben, ist ein vielgesehener Gast in den Clubs in Harlem, wie hier im Cotton Club, wo man ihn manchmal auch wieder in Begleitung von Marlene Dietrich trifft. Nun als Teil ihrer Entourage von ehemaligen Liebhabern.
5: Da ist nichts mehr von Leidenschaft, sowieso nicht, aber auch keine Bitterkeit. Es ist nichts erkennbar Tiefergehendes.
1: Ab dem Winter 1942-43 gilt Remarques Aufmerksamkeit vor allem den Entwicklungen des Kriegsverlaufs. Mit der Schlacht um Stalingrad steigen die Hoffnungen auf eine mögliche Niederlage der Wehrmacht.
0: Das ist der Wendepunkt des Krieges. Von da an denkt er, wie viele andere auch, bereits an die Nachkriegszeit.
1: Im Auftrag des amerikanischen Geheimdienstes verfasst Remarque Konzepte zur Entnazifizierung in Deutschland für die Zeit nach dem Zusammenbruch des Faschismus. Marlene Dietrich wird auf ihre Art aktiv. Sie unterstützt den Kampf gegen die Nationalsozialisten im Rahmen der amerikanischen Truppenbetreuung in Europa. Inzwischen lebt Remarque seit mehr als 5 Jahren in Amerika.
4: Und plötzlich die lange unterdrückte Ungeduld nach Europa.
6: Remarque ist der Meinung, seine Zeit wird kommen, wenn die Alliierten den Nationalsozialismus besiegt haben. Dann muss er da sein. Dann müssen seine Texte da sein, um eine Wiederholung der Barbarei zu verhindern. Das ist die klare und eindeutige Zielsetzung, die auch so kommuniziert. Und dazu gehört eben auch der Roman Akte Triumph.
1: Mit der Aussicht auf ein nahes Kriegsende kommt die Motivation zum Schreiben zurück. Remarque intensiviert die Arbeit an Akte Triumph und überarbeitet die Handlung der Geschichte noch einmal vollkommen neu.
6: Der Roman ist jetzt kein Geschenk mehr für Marlene Dietrich. Das kommt überhaupt nicht mehr in Frage nach dem Verlauf der Liebesgeschichte. Nein, sondern er wird zu einem politischen Text. Zu einem politischen Text über die Verantwortung des Individuums angesichts der Barbarei.
1: Immer dringlicher beschäftigt Remarque auch die Frage, was nach dem Krieg mit den Tätern geschehen wird. Seine Skepsis, dass die Verantwortlichen für all die Gräueltaten, für den Mord an Millionen Menschen nicht bestraft werden, findet Eingang in den Roman.
2: Wenn Gerichtsbarkeit, Politiker es nicht hinbekommen, ein solches System zu verhindern oder aber schnellstmöglich zu beenden, muss dann nicht jeder Einzelne tätig werden? Das ist ja so die Frage. Und Remarque beantwortet sie ganz deutlich mit Ja.
1: Ravik erkennt den Gestapo-Mann, der ihn gefoltert und seine Frau ermordet hat. Er beschließt, ihn zu töten.
6: Der Text ist eine Aufforderung zum Mord. Und zwar Mord aus niederen Beweggründen. Nämlich geplant und aus Rache. Wie hättest du reagiert in dieser Situation? Wirst du dich verhalten wie Ravik? Wirst du Widerstand leisten? Konkreten Widerstand, nicht nur reden, sondern nein, konkreten Widerstand.
3: Das ist das, was der Roman einem heute auch immer noch vor Augen führt.
1: Im Dezember 1944 übergibt Remarque endlich die finale Fassung an den Übersetzer. Ein Jahr darauf erscheint in New York die Erstausgabe von Arc de Triomphe und avanciert sofort zum Bestseller.
7: Der Realismus, die Empathie, die Psychologie und Paris als Kulisse. Eine Reihe von Faktoren, die den Erfolg des Romans erklären.
1: Marlene Dietrich hält sich nach Ende des Krieges im befreiten Paris auf. Hier hat sie Arc de Triomphe wohl gleich nach Erscheinen gelesen. Auf ihre Ravik-Geschichte, an die sie einmal die höchsten Erwartungen geknüpft hatte, reagiert sie eher enttäuscht, wie einem Brief an den einstigen Geliebten zu entnehmen ist. Liebster, ich weiß nicht, wie ich dich noch ansprechen soll. Denn Ravik ist jetzt Allgemeingut. Am Anfang ihrer Liebe stand ein Versprechen. Remarque hat es gehalten. Knapp 8 Jahre hat er dafür benötigt. Als das Buch 1948 in Hollywood verfilmt wird, erhält aber nicht Marlene Dietrich die begehrte Hauptrolle.
8: Sie wollte die Rolle. Und Remarque wollte sie ihr definitiv nicht geben. Er hatte sich emotional von ihr getrennt und er wollte wohl nicht, dass Leben und Kunst zu eng beieinander liegen.
1: Heute liegt der Roman Arc de Triomphe in 45 Sprachen vor, in mehr als 600 Ausgaben.
3: Dass es dann so ein riesiger Erfolg wird, eigentlich sein zweiter Welterfolg nach dem Westen, nichts Neues, hat er wahrscheinlich nicht geahnt.
1: Mit Arc de Triomphe hat Remarque nicht nur seiner Liebe zu Marlene Dietrich ein literarisches Denkmal gesetzt, sondern auch der Stadt Paris, als einem Zufluchtsort für aus ihrer Heimat vertriebene Menschen.
2: Arc de Triomphe ist der Exilroman des 20. Jahrhunderts. Solange wir Kriege auf der Welt haben, solange wir Flüchtlingsströme auf der Welt haben, solange haben seine Romane Gültigkeit und können auch als Roman über die heutige Zeit gelesen werden.
1: Im Mai 1948, nach fast 9 Jahren im amerikanischen Exil, kehrt Erich Maria Remarque im Alter von 49 Jahren endlich nach Europa zurück, als Staatsbürger der USA. In seiner Villa am Lago Maggiore findet Remarque alles unverändert. Sie wird ab jetzt

0: sein Lebensort bleiben und der seiner letzten langjährigen Liebe, der Ex-Frau Charlie Chaplins, der Schauspielerin Paulette Goddard. Seine Arbeit wird Remarque engagiert bis zu seinem Lebensende fortsetzen und sich weiter mit den Themen beschäftigen, die ihn zu einem der großen Schriftsteller der Gegenwart machen.
1: Er wird ja auch oft als der Chronist des 20. Jahrhunderts bezeichnet. Und er war auf jeden Fall ein Humanist. Ihm war wichtig, dass Völker sich verständigen, dass miteinander gesprochen wird, dass man die Augen nicht vor Unrecht verschließt.
0: Zu Deutschland wird er stets einen kritischen Abstand halten. Die deutsche Staatsbürgerschaft beantragt er nicht wieder.
2: Remarque sagt, dass es keine Rückkehr aus dem Exil gibt, dass man nicht wirklich zurückkommen kann.
0: Auch Marlene Dietrich wird nicht mehr nach Deutschland zurückkehren. Sie verbringt ihre letzten Jahre in Paris, abgeschieden von der Welt, unweit des Arc de Triomphe. Von ihr kommt eines der letzten Telegramme, das Erich Maria Remarque am 16. September 1970 erreicht. Nur der Entwurf ist erhalten. Das Puma schickt dem einstigen Geliebten ihr ganzes Herz.

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9: Ich komme erstmal von hier. Mhm. Ganz entspannt.
10: Mhm. Als die Nadel in die Lippe reinging, das war dann schon so ein kurz vor Panik.
11: Ich werde mir das Silikonimplantat entfernen lassen.
12: Ich habe keine Ahnung, wie es sich dann anfühlen wird.
13: Man sieht halt kurzzeitig aus wie ein Freak. Goodbye, Hauswahl. Komisch.
14: Bei dem Eingriff geht es weniger darum, dass ich optisch schöner werde, sondern einfach um frei sein.
15: Bin ich schön?
16: Hättest du mich vor 10 Jahren gefragt, hätte ich gesagt nein.
17: Ich finde die Frage so schwierig zu beantworten irgendwie.
18: Ich strahle von innen nach außen Ruhe. Okay, vielleicht nicht Ruhe. Aber ja, coole Sachen aus.
19: Ja, ich bin schon.

trage eigentlich 24/7 eine Cap. Natürlich ist die wichtig, klar. Ich habe ja was zu verbergen. Was mich an meinen Haaren stört tatsächlich, sind natürlich die Heimratsecken. Aber die sind angeboren, das ist naturell so. Und natürlich die kahle Stelle hinten, ne? Logischerweise. Es ist auch so ein bisschen paradox. Ich meine, man hat es geschafft, diesen Körper aufzubauen, aber die Haare kann dein Körper nicht halten. Ne? Das ist etwas,

0: was ich nicht so akzeptieren will.
1: Mein Name ist Arvin. Ich habe Haarausfall, seit ich 20 Jahre alt bin. Und ich werde eine Haartransplantation in Istanbul machen.
0: Ich habe mich für die Türkei entschieden, weil das ja ein gewisser Medizintourismus ist, der da entsteht. Eine Haartransplantation kostet da vielleicht ein Drittel von dem, was du in Deutschland bezahlen würdest. Der Preis ist da schon entscheidend, ja. Du denkst die ganze Zeit drüber nach. Du denkst morgens drüber nach, wenn du die Haare wäschst und irgendwas auflegst oder irgendwas draufschmierst. Du denkst darüber nach, wenn du die Cap aufhast. Du denkst darüber nach, ey, was, wenn mir jemand die Cap runterreißt. Es ist ständig präsent eigentlich. Ist so anstrengend. Es nervt einfach nur. Es ist etwas, da wünsche ich niemanden. Ich meine, ich bin 27 Jahre alt, ne? Wenn man es irgendwann mit 40 kriegt, okay, kann man vielleicht früher akzeptieren. Aber jetzt gerade mit 27 Jahren, man fühlt sich einfach extrem unwohl. Ja? Ich denke schon über eine Haartransplantation nach, seit ich Haarausfall habe. Das war für mich eigentlich von Anfang an klar, dass ich das nicht akzeptieren werde und dass ich das irgendwann in Angriff nehmen werde.
2: Ich bin Dr. Julia Tank, Psychologin und Psychotherapeutin und auf die Behandlung von Essstörungen und Körperbildstörungen spezialisiert. Scham ist eine Emotion, die sowohl evolutionsbiologisch gesehen weitergegeben wurde, aber auch gleichzeitig erlernt und ausgereift wird. Wir wissen beispielsweise, dass Scham eng mit dem Bedürfnis nach sozialer Akzeptanz und nach Zugehörigkeit verknüpft ist, was ein evolutionsbiologisch gesehen notwendiges Bedürfnis ist, um zu überleben. Wir sind soziale Wesen, wir brauchen den Zusammenhalt mit anderen. Und Scham schützt uns davor, ausgeschlossen zu werden. Das heißt, Scham ist ganz wichtig, um sozialen Anschluss herzustellen.
0: Ich habe mich da tatsächlich nie großartig wen anvertraut mit dem Haarausfall. Ich habe das immer eigentlich für mich behalten und versucht, das zu verstecken. Bis vor kurzem, also ich sag mal jetzt bis vor einem halben Jahr, ne, wussten das die meisten Leute gar nicht. Warum auch? Sieht man ja nicht. Man wird ja irgendwie, also wenn man zumindest mal so tickt wie ich, man wird ja Profi, das zu verstecken.
3: Hey!
4: Hi! Ja? Ja? Ja? Ja? Ja?
3: Ja? Ja?
4: So?
3: Wo geht's mit dir?
0: Ich bin ein bisschen nervös gerade, ja. Wegen der Transplantation, muss
3: ja,
0: ich sagen.
3: Ja, das glaube ich.
0: Ja.
3: Aber endlich, du hast so lange gewartet, Arvin.
0: Meine Mom, ja, sie hat mir, was das angeht, schon ziemlich geholfen. Sie war auch diejenige, die die Idee mit dem Streuhaar hatte. Also das sind Mikrofasern, die quasi das Haar imitieren.
5: Ja, bin ich ja mal gespannt. Ich habe das ja jetzt auch schon
0: lange nicht mehr gesehen. Ne?
5: Halbes Jahr.
0: Ja. Hat schon ganz schön gewütet, ne?
5: Oh ja.
0: Oh ja.
6: Das ist ganz schön groß geworden.
0: Mhm.
6: Jetzt auch Zeit, dass das gemacht wird.
0: Sollen wir zu mir das Streuhaar drauf machen?
3: Ja. Dann kannst du dich hier hinsetzen. Und wollen wir mal gucken, ist das letzte Mal, ne? Wahnsinn, ne? Das kaschiert ja echt alles, Arvin.
0: Es liegt daran, die Haare sind nicht statisch geladen, aber die Teilchen schon. Und dadurch saugen die sich quasi an mein Härchen, die noch übrig sind, fest.
3: Wahnsinn. Hammer. Guck mal ein bisschen hoch.
0: Ja.
3: Ist alles weg, Arvin. Oh. Das ist eine super Erfindung. Hat dir auf jeden Fall ein bisschen
0: den Arsch gerettet, ja. Hat mir auf jeden Fall ziemlich viel Zeit verschafft, ja.
3: Ja, auf jeden Fall.
0: Ja. Sieht man überhaupt nichts von.
3: Ja, super. Wolltest du was trinken?
0: Ja, gerne. Hast du einen Energy da?
3: Da muss ich mal gucken, ob ich da dran gedacht habe.
0: Ich setz mich hinten hin, ja? Kommst du gleich zu mir?
3: Was willst du, Mango oder Paradise?
0: Paradise, wenn's geht. Ich würde jetzt eigentlich sagen, dass das mein Selbstbewusstsein nicht wirklich gekränkt hat. Ne? Aber auf der, ja, siehst du, aber auf der anderen Seite, ich mache alles, um das zu verstecken.
3: Und wie oft hast du Fotos mir geschickt, die du dir gar nicht selber angeguckt hast und mich gefragt hast, wie es aussieht? Ist es mehr geworden? Bleibt es so? Aber da wussten wir ja noch nicht mal, ist das erblich, ist das nicht erblich? Man weiß ja gar nichts. Und wie oft hast du überlegt? Schneide ich mir jetzt eine Glatze, schneide ich mir keine Glatze, Mama steht mir eine Glatze, Mama, wie kann ich das machen? Und oh, also das war schlimm.
0: Schönheit bei Männern heutzutage wird immer wichtiger, würde ich sagen. Also ich glaube vor allem halt auch das mediale Bild, das Idealbild eines Mannes mit einem Sixpack und natürlich immer vollem Haar, die Männer beeinflusst.
1: Und ich glaube auch nicht, dass es so weit hergeholt ist, wenn man sagt, dass unsere Generation unglücklich ist, gerade weil wir uns durch Social Media ständig mit irgendwelchen Menschen vergleichen.
7: Mein Name ist Paula Maria und ich mache Social Media. Ich habe damals eine Brust-OP gemacht. Dieser Gedanke fing dann für mich an, als ich damals mit meinen ganzen Beauty- und Comedy-Videos gestartet habe und ich dann immer wieder lesen musste, dass ich nicht weiblich bin, also dass ich aussehe wie ein kleines Kind und ich eigentlich keine richtige Frau bin. Also ich hatte die OP und die ist ganz gut verheilt, aber dann nach so 2-3 Wochen habe ich einen Hückel an der Narbe gespürt und so hat das Ganze dann angefangen. Ich bin morgens wach geworden. Mein ganzes Schlafoberteil war komplett blutig und nass. Ich bin dann zum Spiegel gerannt, habe mein T-Shirt ausgezogen und habe gesehen, dass das alles offen war. Ich habe direkt angefangen zu weinen. Ich konnte mich die ganze Zeit nicht bewegen. Ich stand da einfach, habe im Spiegel geguckt, habe geweint, weil ich nicht wusste, was gerade passiert in meinem Körper. Am nächsten Morgen bin ich dann zu meinem Arzt gegangen. Als er mich gesehen hat, war er stinksauer und meinte, wieso bist du nicht sofort hier hingekommen? Sowas ist gefährlich. Und wir müssen jetzt noch mal operieren. Ich bin wach geworden, habe so runtergeschielt und habe gesehen, da fehlt etwas. Und das war der schlimmste Moment. Der Arzt kam zu mir und sagte, es tut mir leid, wir mussten das eine Implantat halt rausnehmen, weil es muss einmal komplett abheilen. Und dann stand ich da mit einer normalen Brust und einer offenen. Ich hatte so viel Scham, weil ich mir dachte, wie sieht das Ganze aus gerade? Ich wollte doch so gerne hübsch sein und jetzt bin ich voll weit entfernt davon. Ich bin raus aus dieser Praxis und habe gedacht, okay, er meint, es kann bis zu 6 Monate dauern, bis wir das wieder einsetzen können. Und mein erster Gedanke war, wie verstecke ich das vor allem? Also gar nicht, oh, hoffentlich hält das gut ab, sondern wie kann ich das Ganze verstecken? Das wussten halt wirklich nicht viele Leute. Und das Leben musste ja weitergehen. Und ich war ja schon in Social Media. Ich habe ja die ganze Zeit Videos gemacht und Fotos gepostet. Es hat sich angefühlt, als ob ich eine große Lüge gerade lebe und ein riesen Geheimnis mit mir nehme. Ich habe angefangen, jedes Mal, wenn ich duschen gegangen bin oder ja, halt, wo der Moment kommt, wo du dich mal nackt siehst, diese Momente so gut es geht zu vermeiden und gar nicht drauf zu gucken. Jedes Mal, als ich es gesehen habe, habe ich geweint, weil ich mich einfach geschämt habe. Als alles abgeheilt ist, kam die nächste OP und dann wurde das wieder ausgeglichen. Und nach der OP, ich bin wach geworden und ich war so richtig so, guck runter, mach so. Und habe gemerkt, okay, es fühlt sich gleich an und habe geweint. Also wirklich, ich habe nicht viel gesagt, ich so, okay, habe geweint und bin wieder eingeschlafen. Wenn ich mit meinen jetzigen Augen auf die OP von damals blicke, würde ich mich gerne einmal selber durchschütteln. Ich würde mich einfach gerne so nehmen, so, bist du dir sicher, was du gerade tust? Tust du das, weil du es wirklich tun möchtest? Wenn ich jetzt mit meinem Kopf jetzt noch mal in mein 20-jähriges Ich gehen könnte, würde ich es nicht machen. Also nicht so überstürzt. Das war ja Gespräch, zack, Termin. Ich habe mir ja gar keine Zeit gelassen.

0: wenn man mich sieht, dann habe ich meistens irgendwas Weites an, weil ich mich da wohler fühle, weil dann nicht der Blick direkt auf die Brüste geht. Ich bin die Felicitas, aber alle nennen mich Feli, bin 29 Jahre alt und ich werde mir auf meiner rechten Seite das Silikonimplantat entfernen lassen. Ich trage hier, seitdem ich 15 Jahre alt bin, Silikon und ja, es macht einfach nur Probleme. Damals waren mir die Risiken von einem Silikonimplantat noch nicht so bewusst. Ich habe nicht nur sehr, sehr starke Schmerzen mit Stechen, Druck und Ziehen, sondern ich leide auch an starker Müdigkeit jeden Tag. Ich habe depressive Verstimmungen, sehr, sehr viele Infekte, Haarausfall, brüchige Nägel, Schlafstörungen. In wenigen Tagen werde ich mir dieses Implantat entfernen lassen. Ich nehme auch in Kauf, dass ich dann erstmal nur mit einer Brust leben werde. Bei mir hat man in der Pubertät gemerkt, dass sich nur eine Brust entwickelt. Dahinter steckt das Poland-Syndrom. Dazu gehört, dass auch an meiner rechten Hand die Finger verkürzt sind. Damals, so in jungen Jahren, habe ich schon gedacht, hey, du bist nur eine vollständige Frau, wenn du auch zwei gleiche Brüste hast. Ich habe mich damals sehr geschämt. Ich habe auch meine Brust ausgestopft mit Socken, mit Klopapier, mit wirklich allem, was so das Haus hergegeben hat, dass mich da bloß auch keiner drauf anspricht und dass ich einfach so normal wie möglich wirke. Das Implantat wurde jetzt dreimal gewechselt. Ja, wenn ich mich jetzt so nackt im Spiegel sehe, dann fällt mir als erstes natürlich diese starke Asymmetrie auf. Also die linke Brust hängt viel mehr als die rechte. Und die rechte, die ist, ja, man sieht halt einfach, dass sie total künstlich ist. Die rechte Brust fühlt sich sehr hart an. Unten bis zur Mitte ist sie auch taub. Und die Brustwarze ist auch so hypersensibel, also ja, die kann ich eigentlich auch kaum anfassen, weil es sehr unangenehm ist. Ich finde meine Brust generell zu groß, zu schwer und zu ungleich. Und ja, ich finde, sie passen einfach nicht zu meinem Körperbild. Ich hatte rückblickend sehr, sehr viele Veränderungen an meinem Körper, beziehungsweise mit meinem ganzen Sein. Aber ich habe das nie mit diesem Implantat in Verbindung gebracht. Aufgrund der ganzen Symptome habe ich schon Sorgen und Bedenken, dass ich das Breast Implant Illness Syndrom habe. Das erste Mal von Breast Implant Illness habe ich vor circa 2 Jahren gehört und dachte mir dann so, okay, da sind mehr Frauen, die genau dieselben Symptome haben wie ich, die alle Silikon in der Brust tragen. Ich denke schon, dass das alles mit dem Implantat zusammenhängt. Ich meine, man muss ja mal bedenken, 15 Jahre ist eine verdammt lange Zeit. Und eigentlich signalisiert mir mein Körper schon immer, dass das Silikon nicht richtig ist in meinem Körper.
1: Ich bin Dr. Michaela Montanari, Fachärztin für Chirurgie und Fachärztin für plastisch-ästhetische Chirurgie. Und ich bin Vorstandsmitglied der Deutschen Gesellschaft für ästhetisch-plastische Chirurgie in Deutschland. Breast Implant Illness ist kein anerkanntes Krankheitsbild, das muss man einmal sagen. Es ist aber ein ernstzunehmendes Thema. Das beinhaltet nämlich, dass Beschwerden nach einer Brustvergrößerung vorhanden sind, wofür man in verschiedenen diagnostischen Maßnahmen und Untersuchungen keinen anderen Grund findet. Und häufig, wenn man dann sagt, man entfernt die Implantate, bessern sich auch diese Beschwerden. Bei einer Brustvergrößerung mit Implantaten kann es eine Reihe von Komplikationen geben. In erster Linie kann es allgemeine Risiken geben. Es kann Nachblutung geben, es kann Entzündung geben, es kann eine Kapselfibrose auftreten. Das heißt, um das Implantat bildet sich ja Gewebe. Das wollen wir so, das Implantat soll einwachsen. Und in seltenen Fällen kann dieses Bindegewebe überschießend reagieren und verkalken. Und dann kann diese Brust sozusagen im Verlauf steinhart werden.
0: Patrick ist mein Partner und bester Freund. Wir kennen uns schon sehr, sehr lange. Er ist eine Riesenstütze aktuell für mich. Das Thema Brust ist eigentlich Alltag bei uns, auch die Schmerzen, dass wir nicht richtig kuscheln können. Und ich glaube, wir sind beide froh, wenn wir das Thema auch irgendwann abhaken können. Schauen wir mal die Prothese, mein Federmüppchen. Mhm. Boah, ist schon riesig, ne?
2: Mhm.
0: Kann man sich gar nicht vorstellen, ey, dass das so dann in diesen BH reinkommt.
2: Hat ja sogar einen Nippel. Ah, das kommt dann dahin, wenn nach der OP oder wie?
0: Genau, für den genau. Druck. Das ist ja, weil wenn das Implantat rauskommt, was ja eben so fast so groß ist wie die Prothese, muss ja hier Druck sein. Ich habe doch diesen Gurt und damit das quasi gescheit heilt und ja nicht verwächst, muss ich die noch tragen. Also ich glaube, es wird schon krass jetzt erstmal so mit einer Brust. Vor allem, wie es halt dann auch ausschauen würde. Ich meine, der Arzt hat ja gesagt, es wird sich dann zusammenziehen. Aber ich habe halt so dann doch irgendwie, weiß ich nicht, was ist, wenn das dann wie so ein Tennisball in der Socke ist, weißt du, ich meine, irgendwie so richtig faltig, schrumpelig und vielleicht, ja, das sind irgendwie noch so Gedanken, die mir im Kopf rumschweben.
2: Weil du dann denkst, dass du anderen eher nicht gefällst oder weil du dir selber nicht gefällst?
0: Ich denke halt eher, dass es mir selber nicht gefällt, weil ich eben so extrem selbstkritisch bin mit meinem Körper.
2: Nichts entstellt dich, so,
0: weißt du? Ja, du bist so süß, ja.

0: Also wenn ich jetzt so mich direkt im Spiegel betrachte, dann ich sehe gar nicht die Muskeln, die ja vielleicht alle da sind. Wenn ich in den Spiegel sehe, dann sehe ich nur diesen Fehler. Nur, dass da was ist, was nicht dahin gehört. Ich kann es nicht direkt beschreiben, so eine weibliche Brust, die hier absetzt. Ich habe das Gefühl, das gehört gar nicht zu mir. Da ist was da, was nicht dahin gehört. Ich bin Marcel. Bin 32 Jahre alt mittlerweile und komme aus der Nähe von Darmstadt. Mein großes Problem ist die Gynäkomastie. Das hat mich mein Leben lang begleitet und deswegen wollte ich das jetzt in Angriff nehmen und wegoperieren lassen. Gynäkomastie, das ist eine Hormonstörung, die bei vielen Jungs auftritt in der Pubertät, wo der Körper dann mehr Östrogen produziert, also das weibliche Hormon. Die Brustdrüse wächst und es bildet sich quasi eine weibliche Brust beim Mann. Und was genau mich daran stört, ist auf der einen Seite der Faktor, dass ich das für mich selbst optisch sehr unattraktiv finde und ich mich auch so ein bisschen dafür schäme. Ich habe einen viel größeren Blick darauf, was ich anziehe, wie ich mich kleide. Also ich würde niemals enge Oberteile anziehen oder in Tanktops rumlaufen. Jetzt so auch, wo es gerade vielleicht warm draußen ist, so dieser Weg in den Freibad oder an den Strand ist für mich dann immer schon mit viel Kopf behaftet. Boah, den Gedanken zur OP trage ich seit meinem 19. Lebensjahr mit mir. Bislang haben Ärzte immer zu mir gesagt, mit Sport geht das weg. Wenn du nur genug Sport machst, hilft das. Aber ich glaube, ich bin an dem Punkt in meinem Leben, wo ich sage, ich habe viel Sport gemacht und bin auch sehr sportlich. Und es hat nichts gebracht bis jetzt. Und deswegen der Schritt zur Operation.
1: Ich bin Kati und ich mache seit 12 Jahren Social Media, habe angefangen mit YouTube und Haartutorials und jetzt geht es eigentlich um alles Mögliche, um mein Leben. Das erste Mal gespürt, dass ich mich in meinem Körper nicht wohlfühle, ich würde mal sagen, bestimmt mit 11, 12 Jahren.
2: Dieses Video ist wahrscheinlich eins der schwersten Videos, die ich jemals gedreht habe. Eben weil es komplett um meine größte Unsicherheit geht.
1: Meine Beine waren immer so die Problemzone Nummer eins. Sehr voluminös, sehr groß, breit. Ab und zu habe ich dann zum Beispiel mal ein Outfit-Video gemacht oder sowas. Und dann kommen auf einmal Kommentare und sagen so, hey Crazy, ich dachte immer, du bist total schlank. Weil die quasi immer nur meinen Oberkörper gesehen haben und mein Oberkörper nicht zwingend zum Unterkörper gepasst hat. Das hat auf jeden Fall verletzt. Und dann kam irgendwann dazu, dass ich eben versucht habe, irgendwie ein bisschen abzunehmen oder in Shape zu kommen. Aber die Beine, da hat sich gar nichts getan. Überhaupt null. Ich habe halt sehr gestruggelt damit und dann irgendwie gegen meinen eigenen Körper angekämpft, weil natürlich ist das frustrierend, weil man fragt sich immer, also bin ich zu undiszipliniert? Bin ich das Problem in dem Ganzen? Ich habe irgendwann einfach in mein Mailpostfach geguckt. Und zwar sagte die Mail, hey, ich will dir nicht zu nahe treten, aber es gibt da so eine Krankheit, die nennt sich Lipödem. Und das sieht so ein bisschen so aus, als hättest du das, weil deine Beine so kräftig sind. Und zwar habe ich die Krankheit gegoogelt, direkt danach. Einfach nur Lipödem und dann Bilder. Mir ist die Kinnlade runtergefallen, weil was ich da gesehen habe, war im Prinzip 1:1 mein Körper. Lipödem ist eine chronische Fettverteilungsstörung und das ist eine fortschreitende Krankheit. Das bedeutet, es wird tendenziell immer schlimmer und die Beine werden immer größer. Man sagt, beim Lipödem gibt es zwei Therapiemöglichkeiten. Es gibt einmal die konservative Therapie, da bekommt man dann Lymphdrainage. Und es gibt den operativen Therapieansatz, den habe ich dann gewählt. Das ist eine Fettabsaugung.
3: Geht jetzt gleich los, ja? Sie stehen schon alle in den Startlöchern.
1: Die Heilungsphase war schon auch krass, weil man guckt an sich runter und man sieht dunkelblaue, lila, riesige Flecken. Die Haut ist übrigens auch taub für viele, viele Monate. Wie viele OPs man hat, ist total individuell. Ich persönlich

0: als jetzt um so das Thema Dating ging, Frauen kennenlernen, da war schon immer so ein bisschen eher das Gefühl, dass ich mich erstmal zurückhalte und sehe, wie diese Leute reagieren.
1: Hallo Schatzi.
2: Hallo.
1: Na, hast du einen schönen Tag gehabt?
2: Ja, du?
1: Ja, auf jeden Fall.
2: Die Sonne scheint.
1: Oh ja.
2: Dann geht's mir immer gut.
1: Sehr gut. 3, 2, 1.
2: Komm.
1: Ich bin da.
0: Am Anfang war die Hemmschwelle schon sehr hoch, da das Thema anzusprechen. Aber bei Vivi hatte ich das Gefühl, ab einem gewissen Punkt, ey, ich muss ihr gar nichts verheimlichen. Ich kann offen über jedes Thema mit ihr reden.
3: Ich finde das nach wie vor überhaupt nicht schlimm. Also das ist für mich nichts Abstoßendes oder das sagt, das macht jetzt einen weniger männlich.
1: Das erste Mal, als wir uns, glaube ich, so gesehen haben, dass man das hätte sehen können, war es, glaube ich, schon sehr dunkel. Aber ja, ich glaube so, da waren bei mir sowieso schon so alle Scham weg, weil ich wusste, ey, die ist super cool, die ist super höflich und nett und würde niemals irgendwie nur einen bösen Gedanken daran verlieren, dass es jetzt komisch aussieht.
0: Als kleiner Junge war ich immer recht dünn, aber dann so in Richtung Pubertät bin ich halt schon sehr, sehr dick geworden, weil ich sehr viel gegessen habe. Standardsprüche waren Dicki, Fetti, Specki und dann halt auch so dieses zieh den BH an, du hast größere Brüste als die Mädchen und sowas halt.
3: Da warst du aber cool, ne? Mit der Lederjacke.
0: Mit der Lederjacke war ich der Coolste. Und die hat auch sehr viel kaschiert, deswegen habe ich die getragen.
3: Echt? Hast du das damals schon so wahrgenommen?
0: Ja, auf jeden Fall. Deswegen habe ich dann auch zeitweise sehr viele so sehr weite Polohemden getragen, weil ich dachte, das sieht ein bisschen schick aus und kaschiert viel.
3: Das ist schon heftig, finde ich.
0: Ich habe mit meiner Mama zuerst geredet und wir sind dann auch zu einem Kinderarzt. Die haben dann auch Hormontherapien mit mir gemacht und ich habe sehr lange und sehr oft in Krankenhäusern am Tropf gelegen und mir wurde dann Testosteron verabreicht und immer wieder gesagt, das wird wieder, das geht weg. Und ja, das war schon ein bisschen verstörend, auch weil es im Nachgang nicht viel gebracht hat. Ja, ich glaube, im Inneren bin ich immer noch so der 15-jährige dicke Junge, der alles an sich ranlässt. Ich glaube, bei dem Eingriff geht es weniger darum, dass ich optisch schöner werde, sondern einfach um Freisein.

0: ist schon komisch, muss ich sagen, jetzt auch so hier zu sein beim Vorgespräch. Ich meine, jetzt wird es noch mal realer.
1: Einfach oben freimachen und dann rauskommen.
0: Alles klar.
1: Ja? So, also das Problem ist jetzt, dass wir auf der Seite eine Kapselfibrose haben. Sieht man auch gut, hier oben ist es sehr rund und wahrscheinlich auch sehr hart. Ich taste mal kurz ein bisschen.
0: Ja.
1: Wahrscheinlich auch unangenehm.
0: Mhm. Ja. Oder auf der Seite liegen geht auch gar nicht mehr. Mhm. Ich versuche es dann immer wieder, aber es tut direkt weh und dann lasse ich es einfach.
1: Gut, also es sind insgesamt 3 OPs geplant.
0: Ja.
1: Der erste Schritt ist, das, was weh tut, die Kapsel mit dem Implantat zu entfernen. Und dann ist ja der Plan, dass wir in einem Jahr ungefähr die Brust wieder angehen, vom Volumen her, mit ihrem eigenen Fett, über den Fetttransfer.
0: Ja.
1: Genau, und als weiteren Schritt dann noch ein Jahr später die linke Brust von Form und Volumen der rechten anweichen.
0: Ja.
1: Je nachdem, wie viel Fett dann auch drin geblieben ist.
0: Ja, okay. Was schätzen Sie, wie viel Brust da überhaupt bleiben würde? Ich meine, ich weiß ja auch nicht, wie viel sich im Laufe der Zeit da doch entwickelt hat.
1: Wenn es weh tut, sagen.
0: Ich schreie dann einfach.
1: Ja, also wenn Sie mal reindrücken, so fest, dann ist schon ein bisschen da. Ne? Also das ist zum Beispiel Ihr eigenes
0: Fett.
1: Fett, ne?
0: Ja. Ich bin sehr gespannt. Jetzt, wo ich realisiere, dass die OP wirklich bald ansteht, oh mein Gott, ich bin schon so aufgeregt, muss ich sagen. Auf der einen Seite freue ich mich total, auf der anderen Seite habe ich auch total Schiss irgendwie, weil es so ein riesen Lebensabschnitt ist.
2: Ist das jetzt auch so ein Abschied von so einem alten Feli-Körper?
0: Ja, vor allem muss ich heulen. Ja, ja, voll. Ich meine, so lebe ich jetzt eigentlich schon seit 15 Jahren und ich habe keine Ahnung, wie es sich dann anfühlen wird. Aber ich habe so das Gefühl, dass ich einfach ein Stück Feli loslasse und ja, irgendwie dann zu einer neuen Feli werde, die sich hoffentlich wohlfühlt und

morgen, Montag früh, geht es los. Der Flug geht um 10.30 Uhr. Ich bin noch nie in meinem Leben geflogen, aber ich freue mich da irgendwie drauf. Ich bin mal gespannt, wie sich das anfühlt, gerade beim Start. Wenn ich an den Eingriff denke, klar, ich habe Ängste. Das sind jetzt nicht unbedingt Schmerzen, eher, dass die Operation nicht zu 100% erfolgreich ist, dass das Endergebnis nicht so ist, wie ich es mir vorstelle. Es gibt sehr viele Menschen, bei denen das am Hinterkopf nicht zu 100%ig dicht ist, gerade weil das eine Stelle ist, die nicht so gut durchblutet ist. Davor habe ich Schiss tatsächlich.

0: War ja mal mega gut. Also die Gehkräfte spürst du auf jeden Fall schon. Fühlt sich wie eine Achterbahn. Das geht ganz so auf und ab und wieder auf und wieder ab. Genau das meine ich. Ha, genau das. Ich muss sagen, mittlerweile packt mich auch ein bisschen die Nervosität. Hier laufen ständig Typen vorbei, die eine eingezeichnete Haarleine haben. Und ich weiß, dass mich das morgen auch erwartet. Und dieser Anblick packt mich gerade ein bisschen, muss ich sagen. Hallo.
1: Hi.
0: Herzlich willkommen. Ja, was ist mein Name? Ich bin der Dolmetscher. Wie geht's?
1: Alles okay? Alles gut.
0: Gut. Wir machen jetzt einige Vortests. Ja? Und dann gehen wir zu der Ärztin. Und dann gebe ich einen Termin für morgen. So, einmal die Armband. Ganz kurz Blatt nehmen für die Blutentnahme, ja? Jetzt machen wir ein paar Fotos von der Kopfhaut.
2: So, so sehen wir, ob du dicke Haare hast, dünne Haare hast.
0: Und zwar ist das die Haaranalyse. Ich erkläre es sofort. Also, du hast hier zwei Spenderbereiche. Das ist einmal über den Ohren, aber hauptsächlich hier im Hinterkopf. Der Double Grafts. Wenn zwei Haare aus einer Wurzel rauskommen, 29% und 30%. Ja. Normwerte sind 20. Da liegst du auch weit drüber. Ist auch gut. Mhm. Und Multigrafts. Drei oder mehrere Haare aus einer Wurzel. Dein Durchschnitt liegt ungefähr bei 13. Ja. 10 sind Normwert. Auch da liegst du drüber. Das heißt für dich folgendes: EKG, Ultraschall, Haaranalyse, alle Werte sind top. So, wie groß bist du und wie schwer?
1: Ich bin 1,75 groß und 73 Kilo schwer.
0: Wie geht mich bisch? Geht mich bisch.
1: War schon ein harter Tag. Komplett exhausted. Ich glaube schon, dass ich mich die nächsten 10, 15 Jahre, vielleicht sogar bis an mein Lebensende, ganz genau an diesen Tag erinnern werde. Ich warte da seit 7 Jahren drauf. Goodbye, Haarausfall.
3: Guten Morgen, Tag der OP. Ich bin extrem nervös. Es ist jetzt kurz nach 6. Ja, jetzt geht's los. Wahnsinn. Mal schauen, ob ich die Linda dann mitnehmen kann. Guck mal. Die ist immer dabei. Die Maus.
4: Die Maus.
3: Ja. Die passt auf. Glücksbringer. Jetzt kriege ich auch schon wieder Pipi in die Augen. Es kommt immer in so Schüben, ne? Ja. Also vorhin war ich so voll glücklich und jetzt bin ich irgendwie wieder richtig nervös.
5: So, es geht ja los.
6: Okay. Ja. Okay. Also dann darf ich die mitnehmen.
3: Die OP findet ambulant statt. Sie dauert jetzt so ungefähr 1,5 Stunden, schätze ich mal. Und dann wache ich auf im Aufwachraum. Und dann, wenn ich fit und stabil bin, kann ich auch gleich wieder nach Hause gehen.
7: Dann würde ich sagen, legen Sie sich mal hin. Und jetzt gibt's noch einen kurzen Piekser, gell? Wissen Sie ja, beim Hemdchen tut's nicht so weh, gell?
3: Ja, ich glaube, jetzt realisiere ich es dann doch irgendwie, dass es losgeht. Also wenn ich es jetzt noch nicht realisiere, dann stimmt irgendwas nicht mit mir. Steigt der Puls auf jeden Fall.

0: Fall.
1: Ja.
2: So, guten Morgen.
1: Guten Morgen.
2: Hallo, grüß dich. Alles gut?
1: Ja, noch.
2: Ja, ein bisschen aufgeregt?
1: Ja, schon.
3: So, genau. Dann nochmal von der Seite. Und die andere Seite nochmal.
2: So. Ja, ja, richtig. Gut, dann jetzt das Hemdchen nochmal anziehen.
1: Husch, husch.
2: Nochmal hinlegen und dann kommt die Narkoseaktion.
1: Ja.
2: So, bitteschön. So.
1: Ja.
0: Irgendwie läuft alles wie in so einem Film ab. Also ich bin zwar körperlich anwesend, aber so vom Kopf her bin ich irgendwo ganz woanders. Also, ja.
1: So, dann geht's los.
4: Geht's
1: los? Okay. Mit.
4: Okay. Genau. Sie laufen in den OP, aber wir wickeln sie von hinten ein. Ich schieße sich nicht an, sondern
1: wir ein, gell? Die Mädels warten schon.
0: Mir ist es auch schon ein bisschen schlecht, wenn ich ehrlich bin, so vor der OP. Mein Herz schlägt wirklich extrem schnell.
2: Okay, 9:55 Uhr, jetzt ist Schnitt. Okay, los geht's.
5: Ich fühle mich gerade ein bisschen high, muss ich ehrlich sagen. Ich hätte nicht gedacht, dass es so blutig wird.
6: Kleiner Pieks.
7: Nach dem Eingriff, ich konnte gar nichts mehr sagen.
8: Ich habe mich damals über Risiken absolut nicht informiert. Weil hätte ich gewusst, dass Menschen dabei sterben können, hätte ich es wahrscheinlich nicht gemacht. Auf gar keinen Fall sogar.
0: Ich werde mir das Silikonimplantat entfernen lassen. Und mir ist auch erstmal bewusst, dass ich dann mit nur einer Brust leben werde.
1: Die Mädels warten schon.
0: Also mir ist jetzt auch schon ein bisschen schlecht, wenn ich ehrlich bin, so vor der OP. Mein Herz schlägt wirklich extrem schnell.
2: 9:55 Uhr, jetzt ist Schnitt. Okay, los geht's.
8: Bin ich schön?
9: Ob ich

0: Hast du? Ich brauche dann einen langen Haken.
1: Langen Haken, bitte.
0: Und lange Nadel. Wir schauen, wie weit wir kommen. Also zur Not nehmen wir das Implantat raus und dann den Rest der Kapsel einfach extra gesondert. Ja. Ja, wir nehmen jetzt das Implantat erstmal raus, weil die Kapsel ist so weich, sie teilweise so besser rauskommt, wenn man das Implantat jetzt rausnimmt. Es hat auch einen recht großen Durchmesser für die Instrumente, die es so gibt. Also hier ist das Implantat intakt, 525 Gramm schwer. Jetzt machen wir die Kapsel raus. Die Kapselhypose ist jetzt nicht so stark ausgeprägt. Ja, aber irgendwie hat sie eben doch Schmerzen gehabt und dann muss es raus, ne? Machen wir nur noch die Hautnaht und dann sind wir auch schon fertig. Ja?
2: Ich sitze jetzt hier seit gut 3 Stunden. Bin auf das Endresultat echt gespannt. Ja? Also, und ob sie sich dann auch wohlfühlt und so.
3: Wir fahren sie jetzt in den Aufwachraum. Sie haben es schon gut überstanden.
4: Ja.
3: Sie bekommen jetzt noch ein bisschen Wärme und dann schlafen Sie sich einfach aus, bis Sie sich wieder richtig fit fühlen. Ne?
5: Schöne Aussicht, du. Lass mich doch erklären dir.
6: 10.
7: Ich bin mega aufgeregt, mir springt das Herz fast aus der Brust. Ich glaube, dass ich komplett durch sein werde heute Abend. Alter, die Operation geht 8 Stunden, 7 bis 8 Stunden, ja.
8: Sind die alles in der Ebene der Genetik-Kleisten an Normungsgericht? Ja, alles in der Nassel, wir Genetik-Döcken machen. An der Tarife, der Roboter, X-Namens.
9: Also, als erstes die Genetik, ja, um zu wissen, wie es in der Familie ausschaut. Mütterlicherseits, väterlicherseits. Wie sieht's da aus?
10: Beide Haarausfall.
11: Mütterlicherseits.

0: Jetzt nur am Hinterkopf, väterlicherseits Halbplatz.
1: Detail der Fakat, Ine, Physik meine.
2: Also die Quoruntersuchung gerade hat gezeigt, in 10 bis 15 Jahren ja, wird es hier ausfallen. Also wenn wir eine Planung machen, sagt Dr. Balvi, müssen wir auch in die Zukunft denken. Ja? Deswegen musst du eine Nachsorge machen. Das heißt, ja, du musst das Ganze als eine chronische Krankheit sehen und auch was dafür machen. Im Spenderbereich ja, ist, wie gesagt, über den Ohren, aber hauptsächlich im Hinterkopf. Die Haare, die wir dort entnehmen, die wachsen an derselben Stelle nicht nochmal nach. Ja, je größer der Bereich, desto weniger fällt es natürlich auch. In den ersten 2 Monaten hat die Spenderbereich so einen Schock. Das heißt, die Haare werden unregelmäßig schnell wachsen. Erstmal deine eigene Haarlinie wird gezeichnet. Wobei wir nicht 100% symmetrisch machen. Kein Mensch ist auf beiden Seiten gleich. Das sieht unnatürlich aus. 95% Symmetrie, sagen wir.
0: Also ich habe jetzt erfahren, dass es so oder so weitergehen wird. Ne? Der Haarausfall geht weiter bis 40. Er ist jetzt schon so groß. Jetzt muss man halt gucken, ob man das mit einem Medikament unterbindet. Oder ob man noch mal hierhin fliegt. Ich würde es gerne mit einem Medikament unterbinden. Das ist sowas wie ein Hormonblocker. Das kann sehr harte Nebenwirkungen haben. Stimmungsschwankungen, Depressionen. Ja, Libidoverlust auch. Deswegen habe ich es auch bis jetzt immer vermieden, weil ich das nicht riskieren wollte. Aber ich bin bereit, das Risiko einzugehen. Ne?
2: Die Planung, eine Unterschrift bitte hier.
3: Ja.
2: Dankeschön. So, komm bitte mit, wir gehen jetzt zur Rasur.
0: Oh ja, das wollte ich.

0: Ich bin total aufgeregt. Aber nicht im negativen Sinne. Eher so, keine Nervosität, eher freudig erregt.
1: Okay.
2: Ich wünsche dir alles Gute, okay? Dann komme ich gleich wieder. Ja,
1: so, wir sehen uns gleich wieder, ja?
2: Alles klar, bis gleich.
1: Ciao. Ciao.
3: Laut Statistik sind 50% der Männer im Verlauf ihres Lebens von Haarausfall betroffen. Ich kann schon verstehen, dass Patienten sich mit Operationen im Ausland auseinandersetzen, weil der Preis einfach günstig ist, gerade was so Haartransplantationen angeht. Auf der anderen Seite sehe ich natürlich sehr kritisch, wie ist die Nachbehandlung, wie ist das Komplikationsmanagement, wer übernimmt Kosten, wenn Komplikationen da sind. Man muss sich damit auseinandersetzen, dass man sich nach einem ausländischen Recht operieren lässt und auch hinterher juristische Auseinandersetzungen sicherlich schwierig sind.
4: Ich bin auch total dammisch, aber Schmerzen sind gut, erträglich und ja, krass, einfach vorbei, ne? Ja, ich habe schon mal hingedrückt, so leicht, aber dadurch, dass die Prothese drin ist, fühlt sich's noch unverändert an, so, ja. Gleich kommt der Arzt nochmal, dann wird er mit mir bequatschen, wie die OP so verlaufen ist. Und dann darf ich hoffentlich mal gehen.
5: So, hallo.
4: Guten Morgen.
5: Guten Morgen. Na, wie geht's?
4: Ja, besser als gedacht.
5: Schön, alles gut gegangen bei der OP. Genau, wir haben erst das Implantat rausgenommen und dann in zwei Teilen die Kapsel. Blutstillung gemacht, gespült und dann alles schön zugenäht, schrittweise.
4: Okay.
5: Also innen drin war eine Kapsel, die war aber jetzt nicht so grob verkapselt, dass ich jetzt sagen würde, da kamen 100% Schmerzen her. Aber das Bindegewebe wächst ja immer auch mit den Nerven zusammen. Deswegen gibt es auch weiche Kapseln, die so Schmerzphänomene machen können.
4: Okay.
5: Genau. Und dann haben wir sie dann noch mal im Schlaf aufgesetzt, um zu schauen, wie viel Brust noch da ist ohne Implantat. Und es ist relativ wenig da. Ne? Mhm. Also jetzt nichts, was eine Unterschwere der Brust machen würde, dass man sagt, man hat eine Unterbrustfalte oder so. Also
4: okay.
5: Da werden wir auf jeden Fall nächstes Jahr ein bisschen Fett reintun.
4: Okay.
5: Bis wir dann zufrieden sind. Ja. Ja? Darf ich noch mal tasten?
4: Mhm.
5: Mal schauen, die Arme nicht bewegen möglichst, auch die nächsten Tage. Geht's von den Schmerzen?
4: Ja, nach dem Mittel jetzt, ja.
5: Ja, okay.
4: Gut,
5: also,
4: super, danke.
5: Gerne, bis nächste Woche.
4: Bis nächste Woche.
5: Ciao.
4: Als der Arzt jetzt gemeint hat, dass nicht wirklich viel Brust vorhanden ist, nachdem das Implantat rauskam, war es erstmal so, oh, okay, schade. Also wäre halt schön gewesen, wenn er gesagt hat, ja, da ist wirklich eine kleine Brust. Und ja, deswegen, wenn jetzt alles abheilt, bin ich echt gespannt, wie viel denn letzten Endes da ist. Jetzt muss mein Kreislauf noch ein bisschen stabiler werden und dann geht's auch nach Hause.
6: Stehen wir nochmal auf.
4: Ja.
6: Alles gut, geht dann nach
4: Hause. Ja, alles gut.
6: Ja, aber das sieht gut aus.
4: Mhm.
7: Ich werde mich auf jeden Fall kümmern. Sie hat jetzt schon in der Vergangenheit ein paar OPs und das kriegen wir schon alles hin, genau.
4: So.
7: Du bist ja relativ fit.
4: Hast du es geschafft? Vorsicht.
7: Und? Fühlst du dich?
4: Ich weiß noch, das ist noch so ein bisschen.
7: Ja, das sieht man auch, ja.
4: Aber ja, jetzt auch vor, wenn ich
7: jetzt
4: da
7: ist vorbei,
4: bin.
7: Ne?
4: Ja. Erstmal.
7: Ja.
4: Vielleicht trinke ich noch kurz einen Kaffee mit Zucker.
7: Mhm.
4: Und dann.
6: Wenn das ist.
4: Danke Ihnen.
6: Sehr gerne. Sie haben unsere Nummer, ja.
4: Genau. Vielen alles Dank. Ich gebe mal so. Dann. Dankeschön.
7: Tschüss. Danke.
6: Ciao. Alles gut,
4: danke.
7: Tschüss.
4: Also mein Wunsch für die nächsten Tage ist keine Schmerzen, dass ich einfach Ruhe finde und entspannen kann daheim. Ich glaube, ich werde jetzt erst mal 2 Tage durchschlafen.
7: Steigen Sie ein.
4: Ich steige ein. Wie so eine alte Oma komme ich mir vor.
8: Cheerleading ist mein Hobby und meine Leidenschaft. Seit 18 Jahren mittlerweile. Ich hätte niemals gedacht, dass ich in diesem Sport so erfolgreich sein könnte. Ich glaube, dass ich anders mit Nacktheit umgehe in meinem Sport und auch vor meinen Teamkollegen. Einfach nur, weil ich im Hinterkopf immer noch diesen kleinen, dicken Jungen habe, der sich für alles schämt und halt auch gerade für diese Männerbrüste. Duschen gehe ich nicht in der Halle. Ich versuche, so schnell wie möglich zu machen. nicht lange oberkörperfrei dazustehen. Also ich hatte früher auch eine ganz große Zeit, wo Scham und Wut umgeschlagen ist. Aber durch den Sport habe ich gelernt, das ein bisschen zu kanalisieren. Und raste nicht mehr aus, wenn mich irgendwer dick nennt.
9: Wir brauchen mehr Stabilität, um diese leichte Bewegung vom Frontpop zu machen, halt mit dem Bein. Schwierig.
8: Also ich glaube, Sport ist schon so mit der größte Faktor in meinem Leben, der wichtigste Faktor. Ich glaube nicht, dass ich ohne Sport leben könnte. Das Team ist quasi, also eigentlich meine Familie. Das sind Leute, die ich 3 bis 4 Mal die Woche sehe, mit denen ich sehr viel Zeit verbringe, auch sehr viele Freundschaften daraus entstanden sind.
9: Oder fährt er mit dir?
10: Keine Ahnung.
8: Ich habe zunächst mit einzelnen Leuten darüber geredet, mit denen ich sehr, sehr gut bin.
11: Super vielen ist es von außen gar nicht aufgefallen. Aber wenn man den ganzen Tag es hat, ist, glaube ich, was anderes, weil man immer wieder so darauf geschossen wird.
8: Ich sehe es halt und wenn ich in den Spiegel schaue, sehe ich gefühlt nur das. Und deswegen stört mich das einfach sehr, sehr stark. Zum Thema Männer und Schönheit. Die Männer in meinem Umfeld, habe ich das Gefühl, jeder hat so sein Schönheitsideal. Ich versuche mich da nicht an irgendwen anzunähern, sondern ich versuche einfach für mich das Beste aus mir rauszuholen, das, was halt geht.
12: Ich habe sowieso eine spezielle Definition für Schönheit.
8: Dann erzähl doch einfach mal.
12: Na, ich finde die Leute schön, die ich leiden kann.
8: Also ist so für dich so emotionale Schönheit.
12: Dann ist die Person für mich schön, ja.
8: Ich arbeite im Handwerk. Ja. So, bei mir ist noch dieses alte Standard-Männerbild, weil da sehr viele Leute arbeiten, die kurz vor der Rente sind, die sehr noch diesen Mann raushängen lassen müssen. Mhm. So, und da ist das gar nicht so akzeptiert.
11: Der Mann muss die Familie ernähren, das ist dieses ganze Gesellschaftsbild und Mann ist stark und hat keine Brüste zu haben.
8: Ja, dass man sich sehr schnell in so eine feminine Schiene geschoben fühlt. Und das ist dann auch, glaube ich, die Scham, die viele Leute davor haben.
11: Ja. Ich finde es stark, wie offen du damit umgehst und ich finde es cool.
8: Ich will mein Leben so leben, wie es jeder andere tut. Also muss ich den Weg gehen und das in Angriff nehmen, um auch einfach normal sein zu können.
3: Das Selbstwertgefühl von Männern ist auf jeden Fall zu Teilen an den Körper geknüpft. Das Aussehen nimmt immer mehr Raum ein. Das sehen wir auch beispielsweise in Studien, dass untersucht wurde, wie sich das Männerbild über die letzten Jahrzehnte verändert hat. Und da sehen wir, dass zum Beispiel dieses aktuelle Muskelideal massiv zugenommen hat über die letzten Jahre und dass immer mehr Männer auch

0: versuchen, diesem unrealistischen Körperideal näher zu kommen, was für viele gar nicht mehr erreichbar ist mit natürlichen Methoden. Anders als bei Frauen, wo das Bewusstsein auch häufig da ist, dass dieses extreme Schlankheitsideal sehr gefährlich ist, ist das bei Männern noch nicht so angekommen und wird im Gegenteil sogar teilweise eher verstärkt in entsprechenden Bubbles.
1: So, was ist unser Zimmer?
2: Wir sind gerade bei der Lockerung und bei der Entnahme mit der Pinzette. Ja. Der Kollege, der zählt jede einzelne Grafts. Sehen Sie diese kleine Schüssel? Da werden die ganzen Grafts eingesetzt in Sponges, ja, in Kompressen. Mhm. In jeder Sponge sind 100 Grafts. In einer speziellen Lotion sind die Grafts gerade, ja, damit die lebendig bleiben. Und außerdem wird es auch noch von unten gekühlt. Alle Maßnahmen werden ergriffen, damit die Grafts keinen Schock bekommen.
3: Das ist ein bisschen schwierig, mir ist. Schwindelig?
4: Ja.
3: Aber sonst geht, ich spüre wirklich nichts. Ich spüre nur so einen leichten Druck da, wo er immer reinsticht. Ne? Das alles.
5: Wenn die mir einen Graft gesetzt haben, war das so, als wenn mir jemand mit dem Finger auf den Kopfhaut tippt. Ne? Und auch nur so, dass du ungefähr sagen kannst, wo ungefähr jetzt der Tipp war. Also ich habe davon überhaupt gar nichts gemerkt.
6: In seltenen Fällen sind die Patienten ein bisschen benommen, ja, weil man eine lange Zeit nicht gegessen hat, vor Aufregung.
7: Tut mein Nacken und mein Steißbein weh und ich hab auch gehabt, Sau. Aber richtig.
3: Aber gut. Ich hab's geschafft, endlich.
5: Also erstmal war es komplett rotblutig, wie so ein Helm, den du dann halt trägst, ne? Gerade an den transplantierten Stellen ist halt alles komplett rot. Kruste, und diese Kruste hast du dann auch erstmal eine Woche.
8: This is your zigzag, your natural.
9: Yeah, that right? Looks natural, yeah.
8: Mm-hmm.
9: Yeah.
8: Yeah.
9: That looks pretty good, yeah.
8: Exactly. A lot of.
9: Yeah, a lot of grafts.
10: Yeah, now bandage, okay? Don't move your head, please. Could be my cuss.
5: Ja, Spannung auf der Kopf und keine Schmerzen, sondern einfach nur Spannung, wenn ich hier die Augenbrauen hochmache. Das ist wirklich sexy. Nach der OP, obwohl ich aussah wie der letzte Freak. Aber es war mir halt einfach egal, gerade wegen diesem Gefühl, was ich in mir getragen habe. Dieses Gefühl zu wissen, dieser Schmerz, der dich jetzt schon seit Jahren beschäftigt, hat jetzt ein Ende. Ich bin froh, dass dieses Kapitel endlich durch ist.
11: Spiritualität ist gerade irgendwie so total on vogue. Und mir ist es ganz wichtig, einfach ich und einfach authentisch und echt zu sein. Aber trotzdem bin ich ja eine Frau, vor allem in einem Alter, wo das einfach alles irgendwie gerade so anfängt mit Falten und huch, jetzt muss ich nicht nur zweimal die Woche ins Studio, sondern dreimal die Woche, um den Hintern eine Etage höher zu kriegen. Und das ist ja genauso ein Teil von mir. Mein Name ist Sabine, ich bin 46, wohne in Köln und ich bin so ein bisschen, ja, wie ein Schmetterling und gehe einfach wirklich so mit dem Flow.
12: In the scars that mark my body, they're silver and gold.
11: Der ganze Bereich oberhalb meiner Lippe, das schlägt halt wie so kleine Würstchen. Also es ist halt irgendwie wie so verwuchert. Es ist halt richtig so ein kleiner Hügel drin. Die Narbe, die ich an der Oberlippe habe, das ist ja der Biss eines Hundes in meinem Gesicht gewesen. Ich war damals 8, das heißt, es ist fast 40 Jahre her. Das war für mich, ja, ich glaube, schon ein recht traumatisches Erlebnis. Da war ein Handtuch, alles war voller Blut. Es ging einfach wahnsinnig schnell. Und die tiefste Narbe, die entstanden ist, ist eben die an der Oberlippe, weil die Lippe einmal so wirklich komplett durch war. Umso älter ich dann geworden bin, umso mehr ist sie aufgefallen und irgendwann so richtig eingefallen. Und dann ist es für mich irgendwann tatsächlich ein Thema geworden. Ich möchte meine Lippe korrigieren lassen, ja, damit es einfach ein ruhiges Bild gibt, damit es ausgeglichen ist, damit es einfach auch zu mir passt. Die erste Unterspritzung habe ich 2022 machen lassen.
4: Den zweiten Eingriff habe ich ja machen lassen, weil irgendwie habe ich gedacht, oh, jetzt sieht man es doch wieder so stark und da kann man noch mal nur ein ganz klein bisschen machen. Ich wollte einfach noch mal minimal eine Nacharbeitung haben mit ganz, ganz wenig Hyaluron. Der erste Moment nach dem Eingriff, ich konnte gar nichts mehr sagen. Ich glaube, ich war wirklich in dem Moment so geschockt. Was schiefgelaufen ist für mich, ist definitiv, dass es zu viel war. Also ich sehe sofort den Unterschied zwischen der linken und der rechten Seite. Also ich finde es schon wahnsinnig dominant. Ich glaube auch, dass in dem Moment einfach zu ungenau gearbeitet wurde. Die Kette, bei der ich die Behandlung habe machen lassen, kenne ich schon länger, auch durch Botox-Behandlungen. Und es gab so ein Komplettangebot, wo so ein paar verschiedene Behandlungen angeboten wurden. Bei der Beratung hatte ich das Gefühl, es wurde alles so ein bisschen nebenbei gemacht. Und das, was eigentlich das größte Problem dabei war, dass ich mich nicht gesehen gefühlt habe. Wenn ich mich an die Behandlung zurückerinnere, weiß ich definitiv, da war dieser Moment, sag Stopp, und ich habe es ignoriert.
13: Beauty-Ketten sind ja ein großes Thema. Vorteile dieser Ketten sind sicherlich ein niedriges Preisangebot, was vorhanden ist. Viele Beauty-Ketten werben mit sogenannten Walk-in-Walk-out-Behandlungen. Das heißt, man kommt rein, lässt sich in der Mittagspause mal schnell Botox spritzen und dann geht man wieder raus. Ich beobachte in der Praxis schon, dass immer mehr Patientinnen und Patienten kommen, die Eingriffe in Beauty-Ketten hatten. Häufig Komplikationen, die aufgetreten sind, aber noch häufiger die fehlende Nachsorge, die Vertrauensbasis, die da ist.
4: Der erste Schritt, der jetzt ansteht, ist, dass Hyalase gespritzt wird, um das Hyaluron aufzulösen.
14: Ja, alles klar, dann nehmen wir kurz noch Platz, ja?
4: Dankeschön. Und wenn das dann alles abgeklungen ist und abgebaut ist, findet ein Aufbau statt, wo sie sich dann nochmal genau die Narbe anschaut und eben dann auch das Ungleichgewicht in den Lippen ausgleichen wird.
15: Schön, dass du da bist. Komm.
16: Bei der Hyalase brennt das einfach einen Ticken mehr. Aber ich mache dir das gleich schön taub und dann kann man das gut aushalten.
4: Okay.
16: Ja? Wir wollen es nicht überkorrigieren, das heißt, wir machen jetzt erstmal so, bis ich merke, dass sich das schon gut gelöst hat. Dann kommst du noch mal zur Kontrolle wieder und wir gucken einfach weiter. Es ist weniger ist manchmal mehr und beim Auflösen ist es immer wichtig, dass man das schrittweise macht.
4: Okay.
16: Ja?
4: Gut. Ich werde definitiv bei diesem Eingriff versuchen, meinem Körper und mir selber die Möglichkeit zu geben, dieses Erlebnis von dem Hundebiss noch mal zu verarbeiten, weil ich glaube, das sitzt so, so, so tief.
16: So, dann würde ich ihr jetzt erst örtliche Betäubung spritzen. Jetzt brennt es so ein ganz kleines bisschen, ne? Aber sollte nicht so schlimm sein. Okay. Ich mach dich ein bisschen tiefer mit dem Kopf. Geht das für dich?
4: Mhm.
16: Ja? Solltest du gar nicht mehr so doll merken. Ja, ich gehe jetzt einfach mit meiner Nadel in die Haut und gebe immer so ein kleines bisschen Hyalase ab. Dadurch, dass man nicht sehen kann, in welcher Schicht sich die Hyaluronsäure befindet, ist das tatsächlich viel Erfahrungswert und auch fühlen.
4: Die Gedanken daran, wie meine Lippe nach der Hyalase-Auflösung ausschaut, auf der einen Seite bin ich total gespannt, aber auf der anderen Seite habe ich schon ein bisschen Angst vor, ob dann, weiß ich nicht, dass dann alles so wie so ein Zelt, wo man die Stange rausnimmt, so zusammenfällt.
16: Ja, super, sieht gut aus. Bin zufrieden. Nicht erschrecken, das ist jetzt ein bisschen geschwollen, du hast einen kleinen blauen Fleck, schön kühlen, ja? Und dann kannst du das morgen aber einfach überschminken.
13: Man
17: Mein Name ist Sandra, ich komme aus Berlin, arbeite seit über 10 Jahren im Social-Media-Bereich. Man kennt mich vielleicht aus Berlin Tag und Nacht und Köln 5667 und ja, now I'm here. Was habe ich alles machen lassen? Wo fange ich an und wo höre ich auf? Okay, ich habe mir die Brüste machen lassen und dann ein paar Jahre später mein erstes BBL, ein Brazilian Butt Lift. Mein zweites BBL ein paar Jahre später, meine dritte Operation, das war aber eine Korrektur. Also vor 10 Jahren war es ja sehr trendy, dieser Brazilian Butt Lift. Ich habe das damals bei Kim Kardashian gesehen. Ich habe mich immer viel zu schlank gefühlt. Also ich hatte immer das Gefühl, da fehlt was an meinem Körper. Das war der Grund, warum ich dann gesagt habe, hey, warum nicht? Warum lasse ich nicht einfach ein bisschen was machen? Ich habe mich damals über Risiken absolut nicht informiert. Der ganze Prozess von Beratungsgespräch bis zur OP waren höchstens 3 Monate. Ich finde es krass, dass ich so eine OP wirklich auf die leichte Schulter genommen habe, weil die Risiken so einer OP sind einfach krass. Hätte ich gewusst, dass Menschen dabei sterben können, hätte ich es wahrscheinlich nicht gemacht. Am Ende sah ich wirklich sehr schlimm aus. Also der Po war viel zu hoch. Dadurch, dass das Fett an den Hüften nicht so gut haftet, hat man das Fett, was gewonnen wurde, sehr weit oben reingemacht. Und es sah einfach schlimm aus. Also es hat auch gar nicht zu meiner Figur gepasst. Meine Beine waren viel zu dünn. Der Po sah sehr kantig aus. Irgendwie war alles so nicht in place. Die Korrektur-OPen waren nur notwendig, weil ich nicht happy war. Ich habe gedacht, ich möchte mir gerne so ein bisschen Fett rausnehmen lassen und das alles noch mal ein bisschen auf meinen Körper anpassen lassen. Ich bin jetzt nicht zufrieden, also heute, wie ich hier sitze, einfach nur aus dem Grund, weil ich nie sehen werde, wie sich mein Körper natürlich entwickelt hätte. Ich bin auch Mama geworden, habe dann auch natürlich ein bisschen zugenommen und auch Kurven bekommen natürlich. Und ja, also ich finde es schade, dass ich das gemacht habe. Mein Blick auf das Thema Schönheits-OPs hat sich dann geändert, als ich meine Tochter bekommen habe. Und dann einfach mit der Zeit so Gespräche, die ich mit meiner Tochter führe. Ich bringe jeden Tag bei, so du bist schön, du bist schlau, du bist so krass. So, ne, so wie sie ist. Und dann kam das bei mir so, okay, jetzt habe ich mich so oft unter das Messer legen lassen. Wie bringe ich ihr das später bei, sich selbst zu lieben, wenn sie dann sagt, ja Mama, du hast dich ja auch unter das Messer legen. So gelegt, ich möchte jetzt auch was machen. Also diese Art von Gespräche werde ich irgendwann mit ihr führen. Und dann hat es bei mir einfach Klick gemacht, was habe ich da getan? Und ich glaube einfach mit der Geburt meiner Tochter habe ich gemerkt, es war einfach nicht notwendig. Also ich, einfach alles unnötig. Ja.

0: Ich bin ultra aufgeregt.
1: Hi.
0: Aber ich freue mich auch extrem auf das Ergebnis am Ende. Selbst auf den Moment, wenn ich dann wieder klar beim Verstand bin nach der Operation. Einfach um zu wissen, dass ich es jetzt hinter mir habe, dass dieser Schritt getan ist, dass ich nie wieder darüber nachdenken muss, was ich anziehen werde, mit wem ich an den Strand gehen kann, sondern dass ich einfach dann unbeschwert leben kann. Warterei ist ein bisschen, es schürt die Nervosität noch mal so ein bisschen an. Ich habe sehr früh darüber nachgedacht, was vielleicht passieren könnte, dass meine Nippel vielleicht irgendwie komisch stehen oder dass dann sehr viel Haut runterhängt oder sonstiges.
2: Hallo Marcel, ich grüße dich.
3: Ja.
2: Wir waren ja schon beim Du beim letzten Mal. Sollen wir dabei bleiben?
3: Bitte.
0: Ich glaube, bei der Klinik und bei den Ärzten, ich habe auch sehr viel mit denen geredet, habe ich überhaupt keine Bedenken. Also die wissen ganz genau, worauf es ankommt und worauf es auch mir ankommt.
3: Okay.
2: Ja? Dann am besten einmal das T-Shirt ausziehen. Und dann gucken wir uns das zusammen an. Im Grunde machen wir hier diese Infiltration mit der Betäubungsflüssigkeit. Und dann, wir machen so ein ganz kleines Schnittchen unterhalb der Brustwarze für die Absaugung. Ja, das wird nicht großartig auffällig sein. Okay. Die Brustdrüse an sich wird durch diesen kleinen Schnitt an der Brustwarze entfernt. Es ist keine Vollnarkose, sondern es ist eine lokale Anästhesie in diesem kompletten Bereich.
0: Ich habe ultra Angst vor Ungewissem. So, ich weiß nicht, wie sich dieser Dämmerschlaf anfühlt, in den ich da reingehe. Von daher weiß ich nicht, was ich dann machen werde, wie ich reagieren werde, wie ich sein werde.
2: Das wichtigste Risiko ist eigentlich, dass die Nerven in dem Bereich der Brustwarze auch ein bisschen in Mitleidenschaft gezogen werden können. Ja, es ist selten, aber es kann durchaus sein, dass die Brustwarze hinterher vom Gefühl her einfach taub ist. Und 100% darf ich dir nicht versprechen, dass beide Brustwarzen auf der gleichen Höhe nachher landen. Das ist immer so ein ganz kleines Risiko, weil der Körper macht natürlich auch eine Wundheilung und er entscheidet selbst so ein bisschen, wie er das nachher einstellen wird. Alles klar. Gibt es noch irgendwie Fragen von deiner Seite?
3: Nee, eigentlich ist alles klar.
2: Alles klar, prima. Dann können wir eigentlich direkt starten im OP.

0: Na, wie war die Nacht?
1: Ja, es ging eigentlich. Aber ja, ich habe auch viel Schmerzmittel genommen. Ich werde jetzt mal aufstehen.
0: Aua. Geht's da? Soll ich dir helfen?
1: Geht schon. Oh ja.
0: Jetzt machen wir dir erstmal was zu essen.
1: Guten Morgen, heute ist Tag 2 nach der OP. Ich habe das Gefühl, dass die Schwellung jetzt schon nachlässt. Heute darf ich die Arme schon ein bisschen anheben, beziehungsweise den rechten Arm. Ich würde da gerne mal reingucken, wenn ich ehrlich bin. Ja, ich bin sehr nervös, wenn ich jetzt daran denke, das das erste Mal zu sehen. Sehr gespannt, wie so ein kleines Kind an Weihnachten.
2: Hallo,
1: Hallo Chrissy,
2: guten Morgen.
1: Guten Morgen.
3: Hallo, Chrissy. Sie können sich hinsetzen. Ja? So, Lille, Sie können sich schon mal ausziehen. Dann schauen wir gleich mal. Ja? Ja.
1: Okay. Ich hoffe, das tut nicht weh.
3: Das tut nicht weh. So, dann schauen wir mal.
1: Stunde der Wahrheit, ne?
3: Stunde der Wahrheit, genau. Okay, und dann geht's auch schon los.
4: Was macht man mit der Schönheit?
1: Dann haben sie mich von oben bis unten angeguckt und haben gesagt, nee, Darling, also so können wir dich leider nicht zu Castings schicken. Das geht leider gar nicht.
5: Man sieht halt aus wie ein Freak, ne? Man muss halt hinnehmen, dass man jetzt kurzzeitig richtig scheiße aussieht, auch dass man eine Glatze trägt.
3: Dann machen wir den BH weg und dann schaue ich mir das Ganze mal an.
1: Ich bin gespannt.
3: Ich auch.
1: Vor dem Arzttermin bin ich jetzt schon nervös, weil ich die Brust auch noch nicht so im Ganzen jetzt gesehen habe.
3: Ja.
1: Okay. Ich hoffe, das tut nicht weh.
3: So, dann schauen wir mal.
1: Ich habe die Befürchtung, dass es nicht ganz so ästhetisch wird, wie ich es mir wünsche. Stunde der Wahrheit, ne?
3: Stunde der Wahrheit, genau.
1: Bin ich schön? Ob ich schön bin?
3: Prima, ich helfe Ihnen mal auf.
1: Ja, ich habe Angst.
3: So, Lille, jetzt. Stellen wir uns am besten mal dahin, vor den Spiegel.
1: Krass.
3: Gut?
1: Okay.
3: Happy?
1: Ja, hätte ich echt nicht gedacht. Ja. Ich dachte ja, Wunder, wie das ausschaut. Total schrumpelig, ja. Wie so ein Ballon, wo man die Luft rauslässt.
3: Nee, ja, hier von der Seite auch, ne?
1: Ja. Enttäuscht bin ich jetzt eigentlich nicht, dass die Brust so klein geworden ist. Das ist nämlich, wenn ich mir meine Brüste so wünschen könnte, wie ich möchte, dann wäre das auch so die Größe. Also klein, fein, kein BH und gesund natürlich. Nee, bin richtig happy.
3: Schön, freut mich.
1: Ja, mich auch.
3: Ein bisschen ist auch Schwellung drin, ne?
1: Ja.
3: Also die Größe wird so wahrscheinlich nicht bleiben. Aber wenn Sie... Sag mal, wenn 200 Milliliter raus sind und Sie sind damit auch noch zufrieden, dann wäre natürlich der Königsweg, jetzt dann nur noch eine OP zu machen, nämlich die linke von dem Volumen und von der Form der rechten anzupassen.
1: Ja.
3: Arm nach hinten, da und den auch.
1: Ich meine, ich muss jetzt auch mal schauen, vielleicht gefällt es mir nach einem Jahr und ich sage, ich brauche da gar nichts mehr ändern. Ich nehme mich jetzt so an, wie ich bin. Ich muss mich aber erstmal mit meinem neuen Körper anfreunden. Wir müssen da erstmal ein bisschen warm werden.
6: Danke Ihnen.
3: Tschüss. Ciao.
7: Neben noch so ein bisschen in den Bereich Richtung Achselhöhle.
8: Also ich bin gerade extrem nervös. Ich versuche so ein bisschen ruhig zu bleiben, aber es ist schwer. Ich habe die Möglichkeit, es zu sehen und ich weiß nicht, ob ich das so toll finde, so nah an meinem Gesicht. Aber das wird sich ja zeigen. Ich kann ja auch weggucken.
7: Okay, jetzt sind die Betäubungsnädelchen hier verteilt und über die läuft die Betäubungsflüssigkeit in das Gewebe rein. Viel mehr kriegen wir nicht rein. Das ist prall.
8: Ich glaube, so jetzt, wo alles sediert ist, so wenn ich weiß, es ist alles betäubt, ich spüre dann nicht mehr viel. Gerade noch so einen Schuss bekommen, dann geht's gut.
7: Okay, und dann geht's auch schon los.
8: Also ich spüre, dass dann was passiert. Ich spüre so die Bewegungen von der Auslaufkanüle. Aber es ist jetzt nichts, was super unangenehm ist. Was macht man nicht für Schönheit? Wenn Geräusche sehr verstörend wirken.
7: Bisschen rüberdrehen, den Arm da oben lassen. Dann nähe ich erst die hier zu.
8: Sieht doch echt interessant aus. Ich habe nicht das Gefühl, dass es an mir passiert, sondern eher, dass ich so gefühlt ein YouTube-Video schaue, wo das gemacht wird.

0: Das, was ich jetzt schon gesehen habe, ist eigentlich schon mehr, als ich wollte. So mehr, als ich mir erhofft hatte. Von daher, also, wenn das noch ein bisschen abschwillt, noch ein bisschen mehr Form bekommt, was auch immer, kann nur besser werden.
1: Die OP ist super gelaufen, ich bin total zufrieden. Wir haben 700 Milliliter Fett abgesaugt an beiden, in beiden Seiten. Und die Brustdrüse ist auch raus, das war ein ordentliches Ding. Also insofern sehr zufrieden, es hat ganz wenig geblutet. In 2 Wochen sehen wir uns ja wieder zum Fadenzug und bis dahin sollst du dich ein bisschen schonen.
2: Hallo.
3: Hallo.
0: Na, ich würde dich gerne am Arm, das tut sau weh.
3: Nein, das ein bisschen ausruhen zu haben.
0: Ja, auf jeden Fall erstmal ausruhen.
3: Gut. Das machen wir.
0: Die OP hat schon sehr viel geholfen, dass ich mich nicht mehr als der kleine, dicke Junge sehe. Also alleine der Weg dahin macht mich mental schon gesünder, als ich es die letzten Jahre hatte.
4: Mein Name ist Marie Nasemann. Ich bin Schauspielerin, Content-Creatorin und Autorin. Und man kennt mich, glaube ich, ehemals von Germany's Next Topmodel. Die Modelbranche ist wirklich kein, finde ich, besonders glamouröser Job. Also ich glaube, man denkt immer, Models sind so selbstbewusst, weil sie gelten ja quasi so als die schönsten Menschen. Aber tatsächlich sind das die Menschen mit den größten Komplexen. Einer meiner ersten Steps dann nach Germany's Next Topmodel war ein 3-monatiger Aufenthalt in Paris. Dann kam ich da an und dann haben sie mich von oben bis unten angeguckt und haben gesagt, nee, Darling, also so können wir dich leider nicht zu Castings schicken. Das geht leider gar nicht. Deine Hüfte ist zu breit, 94 cm geht gar nicht. Also bin ich da geblieben und habe dann innerhalb einer Woche extrem viel Sport gemacht, bin den ganzen Tag durch die Stadt gelaufen, sehr wenig gegessen. Und dann kam ich nach einer Woche und ich glaube 4 Kilo weniger kam ich dann in die Agentur. Und dann habe ich Standing Ovations bekommen. Also alle sind dann, die ganzen BookerInnen sind dann aufgestanden und gesagt, Darling, you look amazing. Ja, ich habe dann eigentlich 3 Monate jeden Tag Castings gemacht und es war sehr frustrierend, weil ich in 3 Monaten tatsächlich keinen einzigen Job bekommen habe. Und wenn man jeden Tag auf 8 Castings ist, dann denkt man sich so, irgendwann muss doch mal was klappen. Aber es hat tatsächlich einfach gar nichts geklappt. Ja, es war mir natürlich wahnsinnig peinlich, in Paris anzukommen mit diesem Gedanken von, jetzt werde ich das Supermodel und dann heißt es erstmal ja so nicht, Schätzchen. Klar, da spielt Charme eine ganz, ganz große Rolle und auch Bewertungen, die ich teilweise gehört habe bei Jobs, die dann auch einfach hängen bleiben. Also es brennt sich ein und dann hat man schon das Gefühl, ja, das Einzige, was zählt, ist eben die äußere Schicht, also mein Körper, mein Gesicht.

0: dieses bewertet werden einfach den ganzen Tag und nicht das Gefühl zu haben, dass man als Mensch zählt. Also das ist natürlich schon etwas, glaube ich, was auch ja mit der Psyche jetzt nichts Schönes macht, wenn du nur das Gefühl hast, das ist eigentlich so eine Fleischbeschau, der du da ausgesetzt bist jeden Tag. Also nach 3 Monaten Paris kam ich ohne Job nach Hause, aber auf jeden Fall mit einem ja, gestörten Verhältnis zum Essen. Ich habe einfach gemerkt, mein Denken im Alltag dreht sich die ganze Zeit ums Essen, um Sport und um Kalorien. Und das kann eigentlich nicht normal und nicht gesund sein. Aber bei mir hat es dann schon so überhand genommen, dass ich so gedacht habe, nee Marie, jetzt suchst du dir, glaube ich, mal eine Therapeutin und sprichst mal mit jemandem drüber. Also alle, die Model werden wollen, die würde ich erstmal fragen, warum. Weil oft ist es ja, glaube ich, vielleicht eher so ein, ich will endlich jemand sein und gesehen werden. Aber ich würde grundsätzlich immer eher davon abraten, glaube ich.
1: Wir lernen ganz früh, dass Körper beurteilt werden nach, das sind meine Problemzonen, das ist meine Schokoladenseite. Diese Bewertung, die wir sprachlich machen, wirkt sich natürlich auch darauf aus, wie wir uns in unserem Körper fühlen. Um die Scham zu überwinden, kann es erstmal hilfreich sein, dass wir sie als ein Gefühl identifizieren, was wir haben und nicht, was wir sind. Sich klarzumachen, ich bin nicht das Gefühl, sondern ich fühle mich gerade beschämt. Das ist das Erste. Und das Zweite ist, dass es ganz wichtig ist, Selbstmitgefühl zu entwickeln, also mich selber wie einen guten Freund behandeln letztendlich und lernen, mich auch so zu akzeptieren, meinen Körper so zu akzeptieren, wie er ist und auch, dass ich nicht perfekt sein muss, um ein guter Mensch zu sein.
2: Are you okay?
3: Ja, okay.
2: Yes, now clean.
4: Man sieht halt kurzzeitig aus wie ein Freak. Ne? Man muss halt hinnehmen, dass man jetzt kurzzeitig richtig scheiße aussieht, auch dass man eine Glatze trägt. Ne? Man muss ja sich die Haare schneiden lassen, ne? Aber halt für ein größeres Ziel. Ne?
2: Okay. Oh, it burnt. Yeah, it burned, right?
3: Yeah, it burns.
5: Yeah. Das ist für die Schwellung. Den Stillpart müssen Sie 3 Tage lang tragen. Ich werde kurz das Video auch machen. Es wird natürlich alles noch mal erklärt, ja?
6: Wir befinden uns gerade im Zeitraum der Nachsorge nach der Operation. In den kommenden 12 Tagen sowie in den darauffolgenden Wochen und sogar Monaten werden wir Sie darüber informieren, wie Sie Ihre Haare richtig pflegen sollten.
7: Wie haben Sie die Nacht verbracht?
4: Ich habe 3 Stunden geschlafen insgesamt mit dem Nackenkissen. War eigentlich einigermaßen schmerzfrei, nur jetzt gerade tut mir der hintere, der Nabelbereich weh. Brennt ein bisschen und ich habe vorne etwas Spannung auf dem transplantierten Bereich.
7: Ah, okay. Das ist ganz normal nach der OP, gell? Mhm. Dass man da ein bisschen natürlich unbequem schläft. Und das Brennen, ja, das ist auch ganz normal. Das kommt auch vor, wenn Sie anfangen mit Ihrem Lotion einzuschmieren, ja. Dann wird es mit der Zeit sowieso das Brennen weggehen, ja?
8: Geriye doğru yaslan, başını eğebilir mi?
7: Ein bisschen nach hinten lehnen, bitte.
8: Alım olmuş. Her şey yolunda gözüküyor.
7: Der Spendebereich sieht gut aus. Da ist eine ganz homogene Entnahme gemacht worden. Im Empfängerbereich sind keine Blutungen vorhanden, keine Nekrosen sind vorhanden.
8: Gräfler yerinde.
7: Die Gräfte sind alle dran. Also sieht gut aus im Allgemeinen.
4: Okay, super. Und sonst hätte ich wirklich keine Fragen mehr. Alles gut an.
7: Ich wünsche Ihnen alles Gute, ja?
4: Ich bin auch, ja.
7: Gut nach Hause.
4: Ich sollte mindestens 2 Wochen lang nicht rauchen und keinen Sport machen. Keine Sonneneinstrahlung, ist ja logisch, nicht schwitzen. 2 Wochen lang darf ich nicht wirklich eine Kopfbedeckung tragen.
9: So, du kennst den Weg ja schon, Marcel. Wie ist der in den 2 Wochen ergangen?
10: Sehr entspannt.
9: Sehr entspannt?
10: Ohne Schmerzen.
9: Ja, prima.
10: Alles ist entspannt.
9: Dann dein Platz. Du darfst dir den Oberkörper mal frei machen.
10: Gehe ich da rein?
9: Einfach mal den Hoodie ausziehen und auch das Mieder. So, super. Du hast kaum noch Blutergüsse irgendwie. Es ist gar nichts mehr zu sehen. Die Schwellung ist schon ganz gut abgeheilt. Prima. Dann machen wir die Fädchen raus.

0: Okay, du darfst das erste Mal vorm Spiegel sehen, ohne Pflaster, wie es aussieht, ja? Mach mal hier unsere Spiegelwand auf. So, flache Brust. Und das, was jetzt noch übrig ist, ist Brustmuskel.
1: Sehr gut. Ja, ein bisschen mehr muss noch kommen.
2: Ich bin fasziniert, dass diese Narben wirklich so klein sind, dass die Meter so klein sind. Weil, also ganz ehrlich, so viel Brustdrüsengewebe, wie da drunter war, hätte ich mir gedacht, dass das auf jeden Fall größer wird. Aber das ist ja wirklich nur unter dem Nippel, nur dieser gerade Cut unter dem Nippel. Und also jetzt, wenn der Krimp weg ist, dann fällt das ja dann schon gar nicht mehr auf. Das ist ja eigentlich, als wäre es nie da gewesen.
1: Ich fand es sehr, sehr wichtig, dass der Arzt mir gesagt hat, dass ich jetzt wieder Sport machen darf, dass ich jetzt auch meinen Oberkörper wieder trainieren kann, was natürlich super ist für meinen Sport. Und ich bin ultra zufrieden, also das Beste, was hätte passieren können.
3: Da kriege ich schon mal hier ins Bild rein, ne?
4: Hallo!
3: Ich habe in den letzten Tagen so viel Energie. So, ich hatte früher auch immer so viel Energie, aber so in den letzten Jahren war ich immer so immer müde. Man konnte nicht so richtig viel was mit mir anfangen. Aber jetzt, ich habe wieder richtig Hummeln im Hintern und bin einfach wieder ich so. Das ist so krass, wirklich. Ich merke schon, wie mein Körper endlich mal so durchatmet und sagt, ach, endlich ist dieser Fremdkörper aus mir raus. Und jetzt geht's noch weiter in die Heilung. Das mit dem Yoga wird auch so ein kleiner Test für meinen Körper, wie weit er denn schon ist.
5: Öffne die Arme wie ein Baum, der seine Äste in den Himmel ragen lässt. Handflächen sind zueinander mit Handflächen ab. Benutze deinen Arm wieder wie so ein Hebel. Hinteren Fuß 90 Grad.
3: Ich habe jetzt nicht mehr diese extremen Schmerzen, die ich davor hatte, wo das Implantat drin war. Ich hatte ja davor auch viele Infekte, wurde dauernd krank. Das kann ich jetzt natürlich noch nicht sagen, ne? Ob jetzt mal wieder ein Infekt kommt oder nicht. Generell würde ich aber sagen, dass ich schon besser schlafe und dass ich mich irgendwie von Grund auf ein bisschen gefestigter fühle.
5: Gut, lass die Arme sinken und wander mit den Füßen zusammen.
3: Ganz schön anstrengend.
5: Ja, und locker mal kurz die Beine aus.

0: Auch wenn die Brust zwar kleiner ist und der Unterschied deutlich ist, fühle ich mich wohler wie mit dem Implantat. Aber dadurch, dass es eben natürlicher ist, bin das mehr ich. Ich bin mehr in meiner Mitte.
1: Es ist ein sehr befreiendes Gefühl, das jetzt in der Hand halten zu dürfen und diese Last, das Gewicht nicht mehr im Körper zu haben. Und ich bin richtig happy, ja.
0: Die Brust ist jetzt noch im Vergleich zum letzten Arztbesuch deutlich geschrumpft. Aktuell weiß ich noch nicht so ganz, ob ich jetzt 100% dazu stehe. Ich würde sagen so 70%. Wenn ich jetzt so in die Zukunft schaue, dann würde ich eigentlich eventuell die linke Brust schon ein bisschen kleiner machen und die rechte Brust mit Eigenfett ein bisschen angleichen, dass man wirklich diese rundere Form, sag ich mal, hinbekommt.
1: Ich bin sehr stolz auf mich, dass ich das durchgezogen habe, dass ich den Weg gegangen bin. Ich meine, der Weg war nicht einfach. Es kommen mir schon wieder fast die Tränen, weil ja, ich einfach unwahrscheinlich stolz auf mich bin, dass ich diese Stärke in mir habe und dass ich das einfach gemacht habe, dass ich auf meinen Körper gehört habe, ja. Also wenn ich mir jetzt die Frage stelle, ob ich schön bin, würde ich definitiv sagen, ja, ich bin schön.
2: Weil man sieht jetzt wirklich schon, ja, wie sich die Narbe so sehr in die Haut reinzieht, wenn ich spreche. Und ja,

0: mache, werde ich das auch bereuen, weil dennoch ging es mir ja wirklich um die Narbe, ne? Dass es dann eben nicht wie eine tiefe Falte aussieht. Und es wird ja mit der Zeit und mit dem Älterwerden ja auch nicht weniger werden.
1: Ja. Nimm gerne Platz auf der Liege. So. Hallo Sabine.
2: Grüß. Hallo.
1: Wie geht es dir?
2: Sehr gut.
1: Ja, Dankeschön. Schön. Wie ist es dir ergangen nach der letzten Behandlung?
2: Alles super gut. Also ich habe kaum was gespürt. Ich habe aber sehr schnell tatsächlich die Auflösung gespürt. Das ist schon erstaunlich. Ja. Und ja, man sieht jetzt, glaube ich, schon einen sehr großen Unterschied.
1: Auf jeden Fall. Wir gucken noch einmal zusammen. Ich gebe dir einmal einen Spiegel. Okay. Und dann gucken wir erstmal, dass wir wirklich hier diese beiden Falten, die auch hier quer die Narbe so betonen, dass wir die noch mal schön aufgefüllt kriegen. Und dann machen wir ganz vorsichtig die Lippe. Mhm, aber auch das machen wir schrittweise. Ich komme erstmal von hier. Mhm. Genau, grapsch mir so ein bisschen die Lippe. Piekst.
0: Für mich ist das heute definitiv ein Abschluss von dem ganzen Thema. Also hier geht es jetzt gar nicht darum, um große, voluminöse Lippen zu haben, sondern einfach ja, mit dem Schönen, was da ist und dem nicht so Schönen, das einfach so ein bisschen in Einklang zu bringen.
1: Okay, guck mal, ob du zufrieden bist. Guck mal, hier haben wir deine Narbe schön aufgefüllt. Deine Lippe hat wieder eine ganz schöne Form. Und ein bisschen mehr Volumen, ein kleines bisschen Schwellung noch, aber das sieht keiner.
0: Okay.
1: Ja?
0: Wunderbar, danke schön.
1: Gut. Dann sage ich einmal Tschüss.
0: Bis bald.
1: Tschüss. Tschüss.
3: Beim Thema Schönheits-OPs bin ich total zwiegespalten, weil einerseits, es gibt ja das Pretty Privilege, also Leute, die schön sind, haben nachweislich bessere Chancen. Insofern kann man das ja niemandem verübeln, zu sagen, okay, ich verbessere jetzt mein Aussehen, aber teilweise greift das, finde ich, halt schon in einem Ausmaß um sich, dass eben schon sehr, sehr, sehr junge Menschen auch anfangen, sehr starke Veränderungen oder viele Veränderungen vorzunehmen. Und das finde ich schon auf jeden Fall besorgniserregend.
4: Ich persönlich würde mich nicht nochmal unter das Messer legen lassen. Ich kann aber auch verstehen, wenn Menschen das machen. Ich glaube, das muss wirklich jeder für sich entscheiden.
5: Sei dir immer bewusst, es kann schiefgehen. Du kannst auch wirklich diese Person sein. Nicht immer dieses Gefühl haben, mir wird es nicht passieren. Und den richtigen Arzt. Lass dich aufklären und sprich mit jemandem, dem du wirklich zu 100% vertraust. Nimm dir Zeit. Nimm dir einfach Zeit.

Für 3 Monate? Also ganz ehrlich, ne? Besonders vorne, ne? Ich kann mir schon vorstellen, dass in 3 weiteren Monaten meine neue Hairline komplett da ist. Ne? Also, dass das so schnell geht, hätte ich niemals gedacht. Ich meine, ich kann mir ja richtig hier die Haare zwischen die Hände, zwischen die Finger fühlen, weißt du? Und kann die hochziehen, ne? Das ist schon mehr als Pflaumen. Hoffentlich treffe ich es jetzt beim ersten Mal. Sieht man direkt, die sind zwar noch so weiß, gerade an den Rändern, ne? Also schwach. Die volle Dicke der Haare ist noch nicht da, aber man merkt auf jeden Fall, dass sich da was verändert hat. Ich freue mich total, ne? Mal gucken, wie es in 6 Monaten aussieht. Der Hormonblocker, ja, okay, es ist halt ein Eingriff in deinem Hormonhaushalt. Wenn man sowas nehmen will, unbedingt mit einem Arzt abklären, ne? Ich meine, es gibt Leute, die haben sich damit ordentlich was kaputt gemacht. Es gibt Männer, die berichten davon Libidoverlust, Angst, Depression, all so ein Zeug halt, ne? Ja, ich meine, es ist eine Lebensentscheidung, ne? Die Haartransplantation ist eine Lebensentscheidung und auch den Hormonblocker zu nehmen ist eine Lebensentscheidung. Ich muss für die nächsten 30 Jahre, bis mein körpereigenes Testosteron absinkt, muss ich das nehmen, sonst geht mein Haarausfall weiter. Ne? Muss man halt wissen, ob man jetzt Bock darauf hat oder nicht. Gefühl der Freiheit. Das ist es für mich. Ich kann jetzt endlich wieder Dinge tun, die ich vorher nicht mehr machen konnte. Ich kann ohne Cap rumrennen, ich kann schwimmen gehen. Ich war als Kind die übelste Wasserratte, ne? Eigentlich immer nur im Hallenbad gewesen oder im Freibad. Und das habe ich jetzt halt seit 7 bis 8 Jahren nicht mehr ausleben können, gerade wegen meinem Haarausfall, weil ich den nicht zeigen wollte. Oh, yeah.

0: Jetzt wieder hier zu sein, das fühlt sich an wie... Wie fühlt sich das an? Ein Stück weit wie nach Hause kommen vielleicht?
1: So wie früher, ja.

Ziel gesetzt, Ziel erreicht. Mehr Selbstvertrauen, würde ich sagen, ja. Ganz ehrlich, meine Cap ist mittlerweile so ein Bestandteil meines Charakters, ich würde nicht komplett aufhören, sie zu tragen. Aber es wird auf jeden Fall weniger, ja. Bin ich schön, keine Ahnung, vielleicht von einer 6 auf eine 7 gestiegen oder sowas? Ich weiß es nicht. Müsst ihr entscheiden.

0: Die Tage nach dem Wiederaufbau, die waren ganz entspannt. Also das war auch gar nicht mehr wie bei der Hörlase, dass ich da immer geschaut habe und das beobachtet habe, sondern das war dann echt so, yay, schön. Also ich merke an der Lippe tatsächlich keine einzige Verdickung, nichts mehr. Weder eine Wulst noch sonst irgendetwas und auch an der Narbe selber gar nicht. Also ich spüre da nichts. Das ist auch, also es fühlt sich tatsächlich so an, als wäre da gar nichts reingespritzt worden. Jetzt kann man ja solche kleinen Behandlungen und Eingriffe ja sehr schnell machen. Und ich glaube, dann neigen wir auch eventuell schneller dazu, sowas mal zu machen. Und ich habe definitiv das mitgenommen, dass ich da wirklich noch mal reinspüre. Brauchst du es jetzt? Muss das sein? Was kann ich selber tun? Bin ich schön? Ja, ich bin schön. Ich bin schön, ja, weil ich zufrieden bin und ich aber auch es nicht scheue, Wege zu gehen. Also am Ende ist Schönheit für mich Authentizität, Echtheit. Jetzt könnte man ja sagen, okay, Hyaluron ist ja nicht echt. Mich hat es aber noch mehr zu mir gebracht.
1: Aus meiner Sicht müssten wir Schönheit viel größer denken und viel diverser denken und nicht nur in Bezug auf den Körper, in Bezug auf das Aussehen, sondern was macht Menschen schön? Ich finde, Schönheit ist etwas, was viel mehr ist als das, was wir mit dem Auge sehen. Schönheit ist was, was jeder Mensch in sich trägt von Geburt an. Wir sind alle schön, so wie wir sind, von unserem Inneren. Und das wieder viel mehr zu sehen, dass wir auf vielen Ebenen einfach toll sind, dass wir schön sind, was wir können, was wir mitbringen. Und deswegen finde ich, dass wir Schönheit auch dahingehend wieder breiter denken sollten und viel mehr auf solche Dinge achten sollten als auf Äußeres.
2: Ich habe mir tatsächlich vorgenommen, nach der OP das erste Mal wirklich shoppen zu gehen. Ich nehme den Stefan mit, weil er wirklich sehr ehrlich ist. Also er sagt seine Meinung und mit ihm ist es auch immer witzig.
3: Also du wolltest ja was Körperbetonendes holen, ne? Also Socken.
4: Ja. Ja, guck mal, sowas ist ja auch schon ganz entspannt.
3: So ein Poloshirt
4: muss ja aber so ein bisschen sein, ne? Ja, aber wir können ja mal gucken, wie es ausschaut. Oder vielleicht auch hier so einfache T-Shirts oder sowas.
2: Früher habe ich beim Shopping darauf geachtet, dass gerade wenn ich so T-Shirts und Pullover kaufe, sich die Brust natürlich dann nicht abzeichnet, wenn ich das trage, dass die Klamotten weit genug sind. Deswegen achte ich jetzt, glaube ich, beim Shoppen darauf, wirklich nur Dinge zu kaufen, die mir gefallen. Egal, ob das jetzt super körperbetont ist oder ein bisschen weiter ist.
4: Hier sowas?
3: Kein Rosa.
4: Komm, sowas?
3: Ja, probier's mal an.
4: Dann würde ich gerne noch ein paar Tanktops haben oder sowas, irgendwas ganz Enges.
3: Du musst ja erst mal zeigen, was du hast.
4: Was ich nicht mehr hab.
3: Ach, was du nicht mehr hast, ja.
4: Halt mal kurz. Aha. Eine M?
3: Ey, wieso passt hier eine M? Hä? Ja? Krass, ja gut.
4: Das ist voll cool.
5: Es war die